0: Abonnenten noch dann wirken. Ne? Warten wir mal einen ersten Abstich ab.
1: Ich wünsche mir, dass wir diese Konstellation hier noch lang bestehen bleibt und dass wir jetzt unser erstes Küwi mit Begeisterung, also auch von anderen, top auf den Markt bringen und dass wir Alzheim auch mit qualitativ extrem hochwertigen Weinen irgendwie nach außen repräsentieren können und dass wir alle zusammen weiterhin so viel Spaß und Freude dabei haben, was wir machen.
2: Zweimal im Jahr lockt Alzheim mit seinem besonderen Hände-Art-Festival im Schloss. 90 Aussteller aus der Gegend zeigen Kunsthandwerk. Kurioses. Trödel. Und sogar echte Kunst. Das Hand Art Festival. Eine kreative, bunte Mischung aus Ausstellern und Besuchern. Ein Teil des Alzheimer Rheinterrassenweges führt durch Hohlwege.
3: Hier haben wir nämlich eine tolle Lösswand par excellence. Wir haben 20 Meter hohe Schicht Löss. Und die sind jetzt durch die Erosion, durch den Menschen erst zu Wegen geworden. Das sind eigentlich einfache Wirtschaftswege, die zur Nachbargemeinde oder bestimmten Feldern führen. Und so erodiert sind und immer weiter erodieren würden, wenn sie nicht gepflastert wären.
4: Da ist hier nicht sehr hoch gewachsen vom Löss her, aber durch diesen Bewuchs hat er halt diese Verwunschenheit und diese Einmaligkeit.

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11: Ja, der Landeanflug ist geglückt hier bei Kaffee der Tee, Ihrem SWR-Nachmittag. Wir haben für Sie jetzt Sommerfreude pur im Angebot. Und zwar nicht nur fürs Auge, sondern auch für den guten Geschmack. Schön, dass Sie dabei sind und schön, dass du da bist. Silke Wilhelm, unsere Floristmeisterin aus Karlsruhe.
12: Hallo.
11: Die genau diese zwei Dimensionen, Auge und Zunge, heute mal verbindet. Ob jetzt hier im Waschdruck oder
12: genau. Im
11: Balkonkasten.
12: Genau.
11: Wie kamst du auf die Idee, dass so ein bisschen zu kombinieren?
12: Ich finde erstmal auch Gemüse an sich wunderschön.
11: Mhm.
12: Tomaten, wenn man die, also es ist einfach eine wunderschöne Frucht.
11: Sie leuchten.
12: Ja, und das in Verbindung mit tollen Farben von den Blüten.
11: Ja.
12: Die Bienen haben was zu tun, man kann zugucken und das ist, ich mag das total.
11: Sehr gerne. Fangen wir mit Balkon oder Terrasse an?
12: Unbedingt mit Terrasse.
11: Sehr gerne.
12: Genau. Ich habe schon mal ein bisschen vorgepflanzt.

0: Waschzuber, da unten drunter ist eine Drainageschicht, das ist praktisch, weil er hat kein Loch, dass man gut gießen kann. Und also wir haben hier so eine kleine Paprika, die wird schon rot, die kann ich leider noch nicht anbieten. Ne? Dann habe ich hier eine kleine Cocktailtomate oder Balkontomate auch genannt. Das wird eine Cosmea, da habe ich jetzt gleich noch eine hier dazu. Eine Erdbeere hier kurz vorm Reifwerden. Und natürlich fürs Auge auch noch mal so ein Jasmin, der so ganz wallend über den Balkonkasten oder über den Trog rüber wächst. Jetzt habe ich hier noch eine ganz tolle Cosmea,
1: ja,
0: die auch schon eine Blüte hat. Da sieht man auch, was es werden soll. Bei der sieht man es noch nicht ganz. Die setze ich hier noch mit dazu. Dann haben wir noch mal so einen Farbaspekt dabei.
1: Ja.
0: Ich habe auch gesehen, wenn man ganz genau hinschaut, aber hier,
1: ja,
0: da kommt auch noch eine Kornblume.
1: Aber ist sie dann der Paprika ein bisschen im Weg? Nimmt sie ein bisschen Licht zur Entfaltung? Oder?
0: Nein, die wächst da so ganz filigran. Das ist ja das Schöne bei diesen Cosmeen, die so fein sind. Dann haben wir hier noch zwei Erbsen. Auch noch schön zum Naschen.
1: Das heißt, da kommt tatsächlich eine erwähnenswerte Ernte bei raus?
0: Ja, so ein bisschen was zum Naschen ist auf jeden Fall dabei. Und das ist ja das Schönste, wenn du beim Gucken auch noch ab und zu mal wohin greifen kannst zum Naschen.
1: Das finde ich eigentlich auch eine wirklich schöne Idee. Ja. Was hat sie für einen Platzanspruch? Wo würde die gerne stehen? Weil Tomaten brauchen ja
0: Sonne. Das sind alles Sachen, die sehr viel Sonne vertragen.
1: Ja.
0: Und wir mulchen das jetzt auch alles schön mit Stroh ab.
1: Warum ist das wichtig?
0: Das hält die Verdunstung nieder.
1: Ja.
0: Das heißt, die Sonne trifft nicht direkt auf die Erde und damit halt kann sie den Erdboden nicht austrocknen. Mhm. Dann ist es so, dass der Regen, der drauf fällt, natürlich langsamer einsickern kann, was auch wieder Staunässe verhindert. Mhm. Und jetzt gerade bei Erdbeeren oder so oder bei den Früchten, wenn die halt ziemlich erdnah sind, verhindert man das Faulen. Ah. In Bauerngärten wird das ganz gerne gemacht. Gerade so zwischen den Erdbeeren sieht man das ganz viel, dass man so schöne Strohgeschichten hat. So, da
1: aber
0: vorne.
1: Auch schon mal sehr, sehr wertvoll, wie ich finde.
0: Ja, und es ist halt, ich liebe das.
1: Und wie lange hat man jetzt Spaß?
0: Den ganzen Sommer über, wenn du es anständig gießt.
1: Heißt schon regelmäßig danach gucken, ne?
0: Anständig gießen, genau, jeden Tag ein bisschen gucken.
1: Bist du die Morgengießerin oder die Abendgießerin?
0: Ich die Abendgießerin, weil morgens bin ich zu faul und ich muss auch manchmal zu früh weg. Ich bin da pragmatisch. Ich weiß, dass eigentlich, wenn man einen Garten hat, sollte man dringend morgens gießen. Mhm. Die beste Zeit ist angeblich zwischen 4 und 5.
1: Okay. Hätte ich heute fast geschafft.
0: Ja, ich nicht. So.
1: Okay, das heißt, da haben wir jetzt die Terrasse schon mal fertig gemacht.
0: Terrasse haben wir fertig. Gut, wie gesagt, angießen und dann immer mal reinfühlen. Wenn man das abgemulcht hat, braucht man gar nicht so oft ran.
1: Dann jetzt auf zum Balkonkasten.
0: Zum Balkonkasten, genau. Da haben wir hier drinnen, sind diese Abzugslöcher von jedem Balkonkasten. Da legen wir immer so ein Tonscherben drauf, damit die nicht verstopfen durch die Erde. Mhm. Dann ordentlich Erde einfüllen. Ich sage immer so, bis 2 cm unterm Rand.
1: Ja.
0: Und dann Löchel graben.
1: Aber bis jetzt erstmal nur locker einfüllen und verteilen. Ne?
0: Genau.
1: Nichts andrücken, sondern.
0: Ja, einfach genau. Und dann hat man ja ganz oft mal so Brocken drin.
1: Ja.
0: Und die knete ich dann immer so ein bisschen klein, dass sich das besser reintut.
1: Und jetzt hast du dir echt, wie ich finde, das haben wir in der Probe schon so ein bisschen sehen können, ein sehr, sehr schönes Farbspiel ausgedacht. Ja. Ne?
0: Wir haben einmal die Lantane, das Wandelröschen auch.
1: Ja.
0: Wandelröschen, weil sie, wenn sie aufgeht, so hellgelb ist.
1: Ja.
0: Und je älter die Blütenarme der Blüte sind, also die einzelnen Blüten, umso dunkler werden die.
1: Bei uns, wir haben eine Pfingstrose zu Hause, die macht es umgekehrt. Die ist erst komplett knallrosa und wird dann gelb.
0: Irre, oder?
1: Und zwar in voller, schönster Blüte.
0: Ja. Glaube ich.
1: So.
0: So, und die kriegt eine Partnerschaft mit diesem Mangold.
1: Ach, guck mal hier.
0: Und wenn man hier mal guckt, dann hat man das Gelb und das Rosa drin.
1: Hey, sehr coole Kombi.
0: Gell? Ja. Und vor allem die Stiele vom Mangold, die werden ja noch richtig groß.
1: Ja.
0: Und dann fällt das umso mehr nachher auf.
1: Je älter der Kasten. Aber da kann man ja auch, wenn man sagt, okay, komm, ich möchte so einen Hauch Mangold in meinem Salat haben heute, mal 2, 3 Blättchen abnehmen. Ne?
0: Genau, genau.
1: Eher abschneiden oder pflücken?
0: Ich würde es schneiden.
1: Ja, ne?
0: Aber das Rupfen ist immer so eine Sache, tut der Wurzel nicht gut, weil man ja immer wieder auch an der Pflanze zieht. Ne? Ja. Dann lockert man die Wurzeln vielleicht, ist nicht so schön. Und ich finde natürlich so ein Knalleblau immer noch mal richtig cool, weil man einfach, was auch wieder für die Bienen tut. Und
1: jetzt hast du noch eine Lücke gelassen?
0: Na, für den Salat.
1: Ah, komm, ich halte so. Dir, wenn du möchtest.
0: Ja, gut.
1: Nimmst du einzeln, ich halte. Gut. Kannst dich drauf verlassen, ich lasse es nicht los.
0: Das ist schön. Ich klaue den Salatpflanzen, aber wenn das jetzt jemand hört, ist es wahrscheinlich schlecht, wenn ich das so erzähle, aber ich klaue den Salatpflanzen immer so Blättchen, einzelne.
1: Okay.
0: Und kann den dadurch ganz, ganz lange nutzen. Es wird natürlich bei mir dann zum Schluss kein Köpfchen mehr. Aber dafür habe ich ganz, ganz lange halt diese einzelnen Salatblättchen.
1: Sag mal, du bist einfach eine, wie soll ich sagen, eine Vieltagepflückerin.
0: Genau, ne? Genau, das reicht schon. Ja,
1: vier
0: genau.
1: Stück, ein bisschen auf Abstand achten, auch bei den Salatköpfen.
0: Genau, wenn man sie richtig als Kopf haben will, wenn man so als Pflücksalat haben möchte, so wie ich das immer mache, geht das auch.
1: Ich finde, es ist ein sensationell schönes Kapitel und zum Abschluss kriege ich sogar noch was zu naschen.
0: Guck mal, eine echte Balkontomate für dich.
1: Okay, das heißt, du musst jetzt noch mal abschließend den wichtigsten Pflegetipp zusammenfassen, während ich esse.
0: Also, wichtig ist, dass man eine Düngung noch mit dazu nimmt. Mhm. Einmal am Tag sollte man schon gut durchgießen.
1: Ja.
0: Volle Sonne vertragen beide Geschichten und einfach mit Liebe betrachten.
1: Dann kann ich nur sagen, ganz liebevoll, danke, Silke Wilhelm.
0: Gerne.
1: Und jetzt habe ich auch eine Geschichte, da spielt Liebe auch eine wirklich große Rolle. Es ist eine sehr berührende Geschichte, und zwar die von Timon, 5 Jahre alt, aus Neukupfer in Baden-Württemberg. Er lebt mit dem wirklich sehr seltenen DUB15Q-Syndrom, einem seltenen Gendefekt, der gerade mal, glaube ich, 6.000 Menschen in Deutschland betrifft. Unsere SWR-Story beleuchtet jetzt den Umgang von Timon und seiner Familie mit dieser Krankheit. Wie meistern Sie die alltäglichen Herausforderungen? Wie gehen Sie mit der schweren Belastung um? Wie feiern Sie auch Ihre kleinen Erfolge? Das alles beleuchtet die SWR-Story und wir lernen Timon und seine wirklich beeindruckende Familie jetzt kennen.
2: Eine 5 ist das, ja. Gut.
3: Ich frage mich nicht nach einem Warum, weil ich glaube, das bringt einfach nichts. Aber klar, andere Familien, die halt irgendwie ein normaleres Leben führen, die schaue ich manchmal neidisch an und denke halt, wäre auch schön gewesen.
4: Das ist Timon. Er hat eine sogenannte seltene Krankheit, einen seltenen Gendefekt, der zwar nicht lebensbedrohlich ist, aber alles verändert hat. Für ihn und seine Familie. Wie gehen Sie damit um?
3: Wir sind für uns so ins Handeln gegangen, weil wir gemerkt haben, das hilft uns im Umgang damit.
4: Wir begleiten Timon einige Monate lang, lernen die Geschichte hinter seiner Diagnose kennen.
5: Ciao.
6: Fahrrad.
3: Da ist dein Fahrrad. Und du gehst zum Bus. Da ist dein Bus.
4: Morgens bei Familie Dijkstra aus Neukupfer bei Schwäbisch Hall. Timon geht gleich in den inklusiven Kindergarten. Der Bus wartet schon. Er hat das DUB15Q-Syndrom. Das ist extrem selten. In Deutschland haben nur wenige tausend Menschen diesen Gendefekt.
3: Ein
4: genetischer Fehler sozusagen.
7: Hast du gut gemacht?
3: Ich weiß nicht, ob ich es als Fehler bezeichnen würde, weil es mir bedeuten würde, dass an meinem Kind irgendwas falsch ist. Und da weigere ich mich irgendwie dagegen, das so zu sagen, weil er ist toll, wie er ist.
7: Kriege ein Küssle. Danke. Nochmal.
3: Klar, vieles ist anstrengend und anders.
7: Danke.
3: Aber es gehört einfach zu ihm dazu.
7: Ich habe dich lieb. Nochmal einer. Viel Spaß. 4 Stück. Mua. Danke. Viel Spaß, ich hab dich lieb. Bis heute Mittag. Tschüss.
4: Durch das DUB15Q-Syndrom haben Betroffene wie Timon sprachliche, motorische und kognitive Entwicklungsverzögerungen. Außerdem extreme Schlafstörungen, Autismus und Epilepsie. Krampfanfälle hat Timon zum Glück noch keine gehabt. Die könnten ihn in seiner Entwicklung noch mal zurückwerfen.
3: Der Timon, was ist er für ein Typ? Wie würden Sie ihn beschreiben?
8: Fröhlich, neugierig, motiviert für alles zu haben. Nee, das stimmt nicht. Nicht immer für alles zu haben, gell? Es kommt sehr auf die Stimmung an. Aber auf jeden Fall sehr freundlich und kommunikativ.
4: Timon ist gerade 5 geworden. Seine Entwicklung ist aber auf dem Stand eines 2-Jährigen. Durch den inklusiven Kindergarten macht er Fortschritte. Geburtstagsvorbereitungen zu Hause. Am Nachmittag steigt Timons Party mit guten Freunden aus der Nachbarschaft. Sieht eigentlich aus wie bei den meisten Kindergartenkindern.
3: Timon sitzt hier, der kriegt ein Herz heute. Und mag Katzen. Darum Pedersen und Findus.
4: Welche Bedeutung hat Timons Geburtstag für die Familie?
3: Ist natürlich immer ein schöner Tag und wir sind auch glücklich. Gleichzeitig ist natürlich auch ein wehmütiger Tag oder ein emotionaler Tag, einfach weil ja, es eine sehr konkrete Möglichkeit ist, irgendwie zu vergleichen, was hat der große Bruder in dem Alter gemacht und gekonnt und wie war da irgendwie unser Leben und wie ist es auch jetzt?
4: Rückblick. Timon als Baby. Anfangs scheint noch alles in Ordnung zu sein. Aber Rebecca und Torben Dijkstra merken bald, dass etwas nicht stimmt.
3: Wir haben schon im ganzen ersten Lebensjahr gemerkt, dass er sich einfach anders entwickelt. Einfach motorisch nicht so entwickelt. Er hat sich lange nicht gedreht, ist nicht ins Krabbeln gekommen, hat auch ganz wenig lautiert. Das ist das erste Bild, wo Timon drauf ist, wo er lacht. Er hat davor nie groß gelacht. Das gehört eben auch so zu den autistischen Zügen, die die Kinder haben. Ich finde es einfach total schön, weil er einfach so, also er so fröhlich auch guckt und es ja, macht mir auch Mut.
4: Erst nach 2,5 Jahren erfahren Timons Eltern durch eine Gendiagnostik in der Uniklinik Heidelberg, was mit ihm los ist.
3: Also es war natürlich ein Riesenschock, so das schwarz auf weiß stehen zu haben. Und andererseits war es irgendwie einfach auch eine Erleichterung. Und wir haben irgendwie auch das Gefühl gehabt, okay, jetzt können wir was anpacken. Damit können wir jetzt irgendwie weiterarbeiten, sozusagen.
4: Seitdem versucht Familie Dijkstra das Beste aus der herausfordernden Situation zu machen. Fördern Timon so gut es geht. Er ist vom Kindergarten zurück. Gleich steigt seine Geburtstagsparty. Am liebsten fährt Timon auf seinem Dreirad. Motorisch, aber auch sprachlich entwickelt er sich.
5: Nass. Ja, das ist nass. Jetzt kannst du rutschen. Jetzt.
6: Besser.
5: Jetzt ist besser, genau.
6: Besser.
5: Man versucht sich so ein bisschen festzuhalten an die Dinge, die positiv laufen. Also so sehe ich es bei mir. Rutsche, genau.
6: Ja, Mama.
5: Trau dich, ich hab dich doch. Das hat er jetzt gelernt oder das kann er jetzt, wenn er jetzt mehr Worte spricht.
9: Und los geht's.
3: Das hier ist unser Dupi, unser Vereinslogo mit der 15 auf der Mütze. Die steht für das 15. Chromosom, weil darauf eben der Fehler sitzt. Fehler.
4: Patientenvereine sind ein wichtiger Anker für Betroffene mit seltenen Erkrankungen. So auch der DUB-15Q-Verein. Durch ihn wurde die deutschlandweit einzigartige DUB-15Q-Spezialsprechstunde in Heidelberg initiiert. Darüber hinaus vernetzt er Betroffene.
3: Wir haben einfach durch diesen Verein auch irgendwie so ein bisschen eine zweite Familie gewonnen. Ja, und das ist so der Ort für uns, wo wir einfach uns nicht erklären müssen, wo unsere Dupis sein können, wie sie sind.
4: Im Dezember 2025 wurde der DUB-15Q-Verein beim Deutschen Engagementpreis ausgezeichnet.
10: Publikumspreis des Deutschen Engagementpreises 2025. Herzlichen Glückwunsch!
3: Es ist zum einen total schön, dass einfach auch die Arbeit, die der Verein leistet, dass die gesehen wird. Zum anderen war es für uns natürlich auch total toll, dass wir die Möglichkeit hatten, auf der Bühne zu sprechen und unsere Arbeit und auch die seltenen Erkrankungen allgemein auch einfach ins Rampenlicht mal zu bringen. Ja, das fehlt ja so oft.
4: Woher nehmen Rebecca Dijkstra und die anderen Eltern die Kraft? Was treibt sie an?
3: Was treibt mich an? Natürlich treibt mich mein Sohn an, weil ich einfach will, dass er ein bestmögliches Leben hat.
6: Baby!
3: Ein Babyaffe. Ja, und manchmal denke ich auch, wir haben irgendwie auch keine Wahl. Also, wir müssen kämpfen und ja.
4: Denn für Timon gibt es derzeit keine Heilung, kein Medikament. Und die Sorge vor einer beginnenden Epilepsie schwingt immer mit.
3: Vorsicht, Eis.
4: Timons Geburtstagsparty geht los.
3: Jetzt kannst du.
5: Dürftig.
4: Kerzen auspusten hat Timon in der letzten Kur gelernt.
3: Ein Geschenk. Dieses Jahr hat der Timon tatsächlich das erste Mal auch verstanden, dass ein Geschenk ist. Und wenn man es aufpackt, was Cooles rauskommt im Normalfall. Das war total schön zu sehen.
0: Boah, das ist aber krass. Das ist schwierig,
11: Timon. Lieber Timon, zu deinem 5. Geburtstag wünschen wir dir ganz viel Lachen. Bunte Tage, schöne Abenteuer. Du machst die Welt mit deinem Lächeln ein bisschen heller. Genau so, wie du bist.
4: Ein paar Monate später. Timon und seine Familie bei den Vorbereitungen für den Rare Diseases Run, der Lauf für seltene Krankheiten. Ein Spendenlauf, der zeitgleich an vielen Orten weltweit stattfindet. Auch Familie Dijkstra macht in Neukupfer mit.
12: Zum einen, weil wir aufmerksam machen möchten auf seltene Erkrankungen und zum anderen ist natürlich auch eine gute Möglichkeit, Spenden zu sammeln für unseren Verein. Wir sind einfach irgendwie alle total froh und der Jakob ist schon seit Tagen total im Glück. Der Timon wird spätestens, wenn das Buffet eröffnet ist, auch nicht mehr zu halten sein.
4: Aber vorher wird Timon mitmachen beim Lauf.
12: Ja, ich bin optimistisch.
4: Das ganze Dorf, viele Freunde und Verwandte sind gekommen, um auf die 5 Kilometer lange Strecke zu gehen. Sie wollen ein Zeichen setzen für seltene Erkrankungen.
13: Ich habe das selber gemerkt, dass ich relativ wenig darüber wusste und jetzt echt wirklich durch die Geschichte von Timon gemerkt habe, krass, das braucht Sichtbarkeit.
14: Wir haben schon gewisse Traditionen, wir sind jetzt schon zum dritten Mal dabei und sind immer beim Catering sozusagen engagiert.
15: Es ist einfach uns ein Anliegen, da zu helfen, weil es einfach eine große Aufgabe ist, die zu bewältigen haben.
4: So viel Support. Heute sind Sorgen und Ängste mal weit weg.
12: Weil wir einfach merken, wie viele tolle Menschen wir um uns herum haben und wie viel Zusammenhalt da auch existiert. Und die Unterstützung auch da ist, das pusht einen natürlich auch. Ja.
16: Also der Timon hat fleißig Pfeifen geübt, macht jetzt ein Startsignal. Timon, Achtung, Timon, sitze, jetzt geht's los. Darfst du pfeifen? Feste. Gut.
4: Mit Timons Krankheit wurde alles anders. Doch mittlerweile haben seine Eltern einen Weg gefunden, gehen aktiv und mutig damit um.
3: Ich glaube, dass es uns als Familie auch sehr geprägt und verändert hat schon. Vieles Gutes auch daraus entstanden ist. Ich glaube, wir haben ein bisschen mehr Frieden über die Sache gefunden.
4: Und dennoch, Timons Erkrankung bleibt eine Herausforderung fürs Leben. Er und die seltenen Erkrankungen stehen im Mittelpunkt. Erhalten hier und heute viel Aufmerksamkeit. Doch wie wird die Zukunft für Timon werden?
5: Geschafft, Timon.
12: Ich wünsche für Timon am allermeisten, dass er ein glückliches Leben hat und dass er einfach immer Leute an seiner Seite hat, die ihn gern haben. Und die nehmen wir es.
5: Timmy, jetzt darfst du den Luftballon steigen lassen.
16: Achtung, der kann fliegen.
1: Ja, mehr zu Timon und auch anderen Menschen, die unter wirklich seltenen Erkrankungen leiden, gibt es dann in unserer SWR-Story. Morgen Abend um 21 Uhr hier bei uns im SWR oder gerne auch jetzt schon in der ARD-Mediathek. Prädikat, wirklich sehenswert. Bei uns in der Küche geht es jetzt auch noch mal um den Sommer. Wir hatten den Sommer ja schon für Balkon und Terrasse in Sachen Optik, Floristik und Gemüse. Jetzt gibt es die Sommerfrucht schlechthin, ne? Neben der Tomate.
17: Ja, genau, die Paprika. Ah,
1: herrlich. Und was ist dein Rezeptvorschlag, Nummer 1 für heute?
17: Ja, wir backen hier jetzt als erstes einen traditionellen mallorquinischen Paprikakuchen. Die Coca de Trampo.
1: Okay.
17: Genau. Traditionell besteht sie einfach aus Paprika, Tomate und Zwiebeln.
1: Ja.
17: Wir tun aber heute noch ein bisschen was dazu. Wir haben noch ein bisschen Zucchini mit dabei. Mhm. Und wir haben schwarze Oliven und Sardellen mit drin. Und dann tun wir auch noch was mit ein bisschen Schärfe noch mit dazu. Also wir variieren heute ein bisschen.
1: Deine eigene Erfindung oder
17: ja,
1: das Rezept aus der Familie?
17: Also das Rezept kommt aus der Familie, natürlich. Ja. Aber variieren kann man das eigentlich ständig und immer. Das wird auch in der Familie immer wieder variiert. Und kann man sich einfach überlegen, was man Lust hat. Aber die Paprika muss auf jeden Fall mit dabei sein. Sollte mit dabei sein, gehört unbedingt mit dazu. Und ich habe jetzt halt diese Variante hier mit, einfach auch für die Farbe, mit
1: Rot und Gelb
17: und Rot. Ja. Aber man kann, was wir auch manchmal machen, ist zum Beispiel eine ganz mit nur Grüne. Das ist dann so was ganz Herbes. Also es sind ja bei der Paprika die verschiedenen Reifegrade.
1: Ja.
17: Und die Grüne ist so herb und das ist auch ganz toll. Also kann man super variieren.
1: Sehr gut. Womit legen wir los?
17: Wir fangen mal an mit dem Teig, weil das ist was ganz Tolles, dieser Teig. Das ist was Besonderes und zwar ein ganz einfacher Teig. Die Basis, natürlich ein Mehl.
1: Ja.
17: Und also man kann auch ein Dinkelmehl nehmen zum Beispiel, klappt auch super, aber das ist einfach ein Weizenmehl. Und dann halb-halb Olivenöl und Bier.
1: Habe ich noch nie.
17: Ja, guck, das habe ich mir gedacht.
1: Hau rein.
17: Ist aber eine ganz tolle Sache, also das ist im Prinzip so eine Art Mürbeteig mit Olivenöl. Und das Bier, das bringt halt nochmal Lockerung und auch nochmal Geschmack. So das Malz und auch der Zucker. Die
1: und dann ist fertig, dann noch was? So
17: ja, das ist alles. Und wir brauchen natürlich noch Salz. Das darf man nicht vergessen. Ordentlich Salz.
1: Ja. Das ist, was ist die Steigerung von Prise? Ach so. Mehr als eine Prise, ne? Genau. Große Prise.
17: Eine große Prise. Aber auch kein Händle.
1: Nee.
17: Ein Händle gibt es auch manchmal. Im Schwäbischen sagt man so als Mengenangabe.
1: Ja.
17: Ein Händle.
1: Vielleicht, wenn du 3 Kilo Nudeln kochst vielleicht. Dann brauchst du vielleicht ein Händlesalz.
17: So, guck mal, jetzt und wichtig, zuerst die Flüssigkeit und dann das Mehl.
1: Ja.
17: Und dann muss es einfach so ein weicher Teig geben. Ich habe natürlich im Rezept Mengenangaben gemacht.
1: Ja.
17: Aber man kann das auch nach Gefühl machen. Man braucht dann einfach diesen ganz weichen Teig. Guck mal.
1: Ein bisschen duftet das Bier auch noch durch, finde ich.
17: Ja, genau.
1: Ja.
17: Und der Teig ist...
1: Muss er dann noch ruhen oder kann er direkt?
17: Man kann ihn kurz ruhen lassen, dann lässt er sich noch besser verarbeiten.
1: Ja.
17: Aber im Prinzip ist er so fertig. Und das ist, ich weiß nicht, guck mal, fass ihn mal an, wenn du magst. Das ist was ganz, ganz Weiches.
1: Hat Spannung.
17: Ja.
1: Hat aber trotzdem,
17: hat trotzdem
1: weich, aber
17: Spannung. Und das siehst du ja auch, der löst sich super.
1: Ja.
17: Und der ist jetzt schon... Man kann ihn noch ein bisschen durchkneten, aber im Prinzip ist der fertig.
1: Cool.
17: Das ist wirklich ein Blitzteig.
1: Ja.
17: Sagt. So.
1: Sensationell. Also
17: das ist sensationell.
1: Wird zu Hause ausprobiert.
17: Freut mich. So, dann lassen wir den kurz in Ruhe.
1: Ja.
17: Und
1: kümmern uns ums Gemüse.
17: Richtig. Und zwar haben wir, wie gesagt, die klassischen Zutaten. Wir haben Zwiebeln.
1: Aber du hast jetzt einfach große weiße Zwiebeln, ne? Gemüsezwiebeln, fertig.
17: Ja, fertig. Ich würde auch wirklich so eine empfehlen, weil der Kuchen backt relativ lang und eine rote Zwiebel verbrennt ja dann.
1: Ah, okay. Mhm.
17: Und deshalb wirklich eine Haushaltszwiebel braucht man, eine Zwiebel, die schon ein bisschen mehr Struktur hat.
1: Mhm.
17: Und dann die Tomaten.
1: Ja.
17: Und dann brauchen wir Salz und Pfeffer.
1: Haben wir hier.
17: Auch nicht zu knapp, dass es auch schön würzig wird. Und im Prinzip ist das, was wir jetzt hier haben, auch ein super Salat einfach.
1: Mhm.
17: Und dieser Salat, Trampo, das ist auch im Prinzip das, Trampo heißt im Prinzip der Salat, den ich hier jetzt gerade mache.
1: Ja.
17: Und die Coca de Trampo ist dann der Kuchen, der diesen Salat
1: aber, als Aber der hat hier jetzt noch keine Flüssigkeit. Jetzt kriegt er.
17: Jetzt. Flüssigkeit?
1: Also ja,
17: Flüssigkeit
1: ich meine,
17: wollen wir nicht
1: irgendwas
17: unbedingt
1: an Dressing.
17: Dazu.
1: Ich dachte jetzt an Dressing bei
17: genau.
1: Salat.
17: Genau. Im Prinzip gehört einfach Olivenöl und Salz mit dazu. Und dann brauchen wir auch etwas Pfeffer. Und wie ich habe ja schon gesagt, wir brauchen auch ein wenig Schärfe. Das schmeckt mir einfach
1: das
17: gut.
1: Das machst du immer.
17: Ich brauche immer irgendwas Scharfes.
1: Ja, und das ist Chili, oder was hast du dran gemacht?
17: Ja, ich habe ein bisschen Chiliflocken dazu und dann hier Paprika.
1: Ja. Du hast noch kein Salz genommen, wenn ich das richtig beobachtet habe.
17: Ich habe schon ein bisschen Salz mit drin.
1: Dann habe ich nicht aufgepasst.
17: Und man kann das dann ruhig auch mal probieren. Das, warte.
1: Ja, ich warte, ich habe ja Zeit.
17: Probier mal.
1: Ja, dann nehme ich meinen eigenen Löffel. Mhm. Oder ist das war deiner, den du da genommen hast? Mit dem hast du probiert?
17: Warte, stopp. Wir machen noch was anderes. Wir machen erstmal komplett fertig und dann probierst du. Und zwar, aber das schmeckt jetzt schon richtig gut.
1: Ja.
17: Salz ist schon fast genug drin. Wir müssen jetzt noch ein bisschen.
1: Wobei, wenn wir noch mit Sardellen arbeiten, müssen wir vielleicht gar nicht mehr mit.
17: Oder? Ja, aber schon ein bisschen Wasser drin.
1: Ist so?
17: Ein Tick. So.
1: Ja. Ach.
17: Der Löffel, mit dem ich probiert habe, das drüber. Landet.
1: Mm.
17: Guter Salat, oder?
1: Mhm.
17: Schau mal, guter Sommersalat. So, und dann habe ich hier...
1: Und ist auch salzig genug.
17: ich weiß nicht, ob Sie die Kamera sieht, ich habe ganz klein gehackt, das sieht man jetzt auch, genau, ich habe mini klein gehackt, schwarze Oliven und Sardellen. Ah. Ganz, ganz klein gehackt, dass es wirklich wie ein Gewürz einfach wird.
1: Wahnsinn.
17: Und dann kommt auch niemand und sagt, ich mag keine Olive oder ich mag keine Sardelle.
1: Die sieht vor allen Dingen keiner.
17: Ja, die sieht keiner und das schmeckt einfach nur gut.
1: Und gleich wirst du das aufeinander legen und dann in den Ofen packen.
17: Ja.
1: Jetzt habe ich noch eine kleine Frage für dich zum Schluss. Mhm. Bist du schon mal mit dem Handy am Ohr im Auto geblitzt worden?
17: Nein, tatsächlich noch nicht. Aber ich darf mal so viel verraten. Ich bin schon mal geblitzt worden.
1: Leider. Okay.
17: Ja, das muss ich sagen. Aber neben dem Handy, also das...
1: Das machst du nicht?
17: Nein, das mache ich nicht.
1: Ist auch wirklich viel gesünder, denn das kann wirklich auch sehr, sehr gefährlich werden. Und mit speziellen Kameras, die KI-gestützt funktionieren, wird in Rheinland-Pfalz tatsächlich auch schon auf solche Autosünder Jagd gemacht. Dann stehen sie nämlich auf Brücken und können durch die KI dann auch wirklich ermitteln, ob einer am Steuer sitzt, der gerade am Handy telefoniert oder nicht. Der Deutsche Verkehrssicherheitsrat spricht sich für eine bundesweite Einführung dieser Handyblitzer aus, die von Brücken aus dann eben die Verkehrssünder ertappen. Und auch laut ADAC-Umfrage ist eine Mehrheit der Bevölkerung dafür, weil Hintergrund ist auch, dass tatsächlich, wenn man zum Beispiel bei Tempo 50 für 2 Sekunden auf sein Handy guckt, man 30 Meter zurückgelegt hat, ohne dass man den Verkehr beachtet hat. Und das führt dann leider auch sehr häufig zu größeren Unfällen. Wir würden gerne von Ihnen wissen, was halten Sie denn davon, dass man diese Handyblitzer, so werden sie umgangssprachlich genannt, tatsächlich auch bundesweit einführt? Sie können mir eine E-Mail schreiben an studio@kaffee-oder-tee.de, warum Sie dafür sind oder warum eben auch nicht. Sie können mich anrufen unter der 0180 229 1545. Dann können wir uns darüber auch zu Beginn der zweiten Stunde unterhalten. Oder Sie wollen einfach nur kurz mit abstimmen. Dann nutzen Sie unseren QR-Code, der hier eingeblendet ist. Können Sie gerade mit dem Handy abscannen. Oder aber Sie geben meinswr.de in die Browserzeile des Handys, des Laptops, des Tablets ein und können dann sagen, finde ich gut oder finde ich eben nicht gut, dass es bundesweit eingeführt wird. Und ich bin sehr gespannt, was Sie am Ende tatsächlich dazu sagen. Jetzt kommen wir aber erstmal noch zum wirklich ganz anderen Kapitel, die Online-Apotheken. Die machen ja immer mehr von sich reden. Viele nutzen sie vielleicht ja sogar auch schon, weil die Medikamente eben auch deutlich billiger sind. Aber geht bei den Online-Apotheken vielleicht auch ein bisschen Qualität verloren, weil Beratung eben nicht so gut ist oder auch die Erreichbarkeit, die Lieferzeiten, die Retourenabwicklung? Das sind alles Fragen, die sich Stiftung Warentest gestellt hat und 9 verschiedene Online-Apotheken mal ganz genau unter die Lupe genommen hat.
18: Mühsam zur Apotheke gehen oder bequem per Handy bestellen, liefern lassen und dabei auch noch sparen. Für Christian eine klare Sache.
19: Ich kann jederzeit die Bestellung durchführen, wenn ich es möchte. Ich habe die Verfügbarkeit, die kann ich gleich erkennen und sehen. Und der Preis, der ist sehr, sehr gut.
18: Medikamente per App. Für viele ist das längst normal. Aber kommen Online-Apotheken auch ihren Apothekenpflichten nach? Und können Sie dabei mit herkömmlichen Apotheken mithalten? Die Stiftung Warentest hat es ausprobiert.
20: Wir haben natürlich ganz stark nach den fachlichen Aspekten geguckt, ob sie gut beraten für die Sicherheit der Patienten. Wir haben aber auch die praktischen Dinge angeschaut. Wie ist der Service? Wie ist der Datenschutz? Und als Nebeneffekt haben wir auch geguckt, bei welchen kann man denn viel sparen, bei welchen weniger.
18: Im Test 9 bekannte Online-Apotheken, darunter 5 deutsche und 4 aus dem EU-Ausland. Doc Morris ist der Pionier der Branche und seit mehr als 25 Jahren aktiv. Die Apotheke hat ihren Hauptsitz in den Niederlanden. In der App gibt es jede Menge Rabatte und zwischendurch immer wieder Werbung. Ist Doc Morris besser als der Apo-Discounter oder Sanicare? Auch die Shop-Apotheke sitzt in den Niederlanden. Auch hier gibt es viele Rabatte. Zugpferd für die Werbung. Günther Jauch. Und ist die Shop-Apotheke besser als MedPacks oder Medikamente per Klick? Im Test geht es zuerst um die Bestellung von rezeptfreien Medikamenten. Rezeptfrei bedeutet nicht harmlos. Auch hier gibt es Nebenwirkungen und Wechselwirkungen. Die Apotheke sollte darauf hinweisen, zum Beispiel bei der Kombi von Ibu als Schmerzmittel und ASS 100 zum Blutverdünnen.
20: Bei diesen Mitteln muss ein zeitlicher Abstand bei der Einnahme eingehalten werden, weil sonst möglicherweise das ASS 100 nicht richtig wirkt, weil das Ibuprofen sozusagen die Wirkung abmildert. Und da wollten wir wissen, ob die Versandapotheken solide, praktische Hinweise geben, wie Patientinnen das vermeiden können.
18: Die meisten Apotheken erkennen das Problem und weisen darauf hin, zum Beispiel MedPAX oder Doc Morris. Beide hinterlassen im Kundenkonto Nachrichten mit ausführlichen Hinweisen zur Einnahme. Leider sind nicht alle Apotheken so sorgfältig.
20: Manche waren so mittelmäßig, die haben nur hingewiesen auf eine mögliche Wechselwirkung, ohne aber zu konkretisieren, was man denn jetzt machen soll. Und zwei Versender im Test, nämlich Apodiscounter und Medikamente per Klick, haben die Mittel einfach kommentarlos abgegeben. Das finden wir natürlich nicht berauschend.
18: Auch bei rezeptpflichtigen Medikamenten kann man sparen. Manche Anbieter erlassen zum Beispiel die Zuzahlung bei E-Rezepten. Doch leider fehlen auch bei rezeptpflichtigen Medikamenten teilweise die wichtigen Hinweise zu Wechselwirkungen und Nebenwirkungen. Und wie sieht es mit der Beratung aus? Alle Online-Apotheken haben dafür Hotlines, aber in manchen Apps sind die Hotlines nicht so leicht zu finden. Zum Beispiel bei der Shop-Apotheke oder dem Apodiscounter. Auch die Qualität der Beratung ist unterschiedlich.
20: Manche haben telefonisch gut beraten, manche mittel und eine Apotheke Apodiscounter hat tatsächlich in unserem einen Beispiel eigentlich nur verkaufen wollen und gar nicht zu den Hintergründen beraten.
18: Und wer hat die besten Preise? Diese Bestellung rezeptfreier Medikamente kostet laut Listenpreis 36,62 Euro. Doc Morris liefert es für 23,38 und ist damit noch am teuersten. Bei Medikamente per Klick gibt es die gleiche Ware für 16,99 Euro. Auch der Apodiscounter ist sehr preiswert. Am Ende des Tests landen Apodiscounter und Medikamente per Klick jedoch wegen fachlicher Mängel auf den hintersten Plätzen.
20: Bei denen war auffällig, dass sie viele wichtige Hinweise, die wir erwartet hätten, nicht gegeben haben. Also zum Beispiel zur zeitlich versetzten Einnahme von Medikamenten, zu anderen Wechselwirkungen, zu Nebenwirkungen. Und darum war das fachlich leider enttäuschend.
18: Testurteil daher ausreichend für beide. Insgesamt etwas besser die Shop-Apotheke und Sanicare. Testurteil befriedigend für beide. Auf den vorderen Plätzen Doc Morris und MedPAX.
20: Diese beiden Apotheken sind fachlich gut und auch in den anderen Prüfpunkten haben wir nichts zu beanstanden.
18: Testurteil gut für Testsieger Doc Morris und für MedPAX. Übrigens, was man beim Bestellen per App nicht vergessen sollte, die Lieferzeit.
2: Da muss man halt warten, aber ich habe ja meistens einen Vorrat. Deshalb wird es wieder nur, kann man sagen, aufgefrischt.
18: In dringenden Fällen ist eine Apotheke vor Ort die bessere Wahl und bietet hoffentlich auch eine gute Beratung.
1: Ja, und es geht noch ein bisschen weiter bei uns um die Gesundheit jetzt hier bei Kaffee oder Tee. Denn der Sommer naht und das bedeutet eben auch Freiheit für die Füße. Bringt Vorteile mit sich, weil es einfach luftiger und frischer ist, aber birgt auch die Gefahr des Fuß- oder auch Nagelpilzes in sich. Und darum wollen wir uns jetzt kümmern hier bei Kaffee oder Tee und zwar mit dem Podologen Peter Bendel aus Renningen. Herzlich willkommen mal wieder hier bei Kaffee oder Tee. Was sind denn so die ersten Anzeichen, dass man sich vielleicht dann doch einen Fußpilz eingefangen hat?
21: Also klar, Veränderungen, blasige Veränderungen, Rötungen, Juckreiz, ganz ein großes Thema. Ja. Solche Dinge, farbliche Veränderungen auf dem Nagel oder am Nagel sind dann so Alarmsignale, wo man dann vielleicht doch mal besser hinschaut.
1: Und wenn man besser hingeschaut hat und denkt sich, okay, das scheint wohl doch einer zu sein, was ist dann angesagt zu tun als erstes?
21: Also als erstes wäre es natürlich gut, wenn man sich nicht ganz sicher ist, dass man Rat holt bei einem Podologe oder bei einem Dermatologen, also bei einem Hautarzt.
1: Ja.
21: Und es von dem begleiten zu lassen, um natürlich dann ein perfektes Ergebnis zu haben oder um auch abklären zu lassen, ob es überhaupt einer ist oder nicht.
1: Und könnte man in Zweifelsfall in leichteren Fällen auch erstmal mit, ich sag mal, Tinkturen aus der Apotheke arbeiten? Oder?
21: Es gibt apothekenpflichtige Medikamente, Cremes und Tinkturen. Mit denen kann man es natürlich probieren. Aber ich würde es nicht zu lange machen und auch nicht so im Alleingang probieren, sondern ich würde mir da schon einen Rat holen, um da natürlich auch nichts falsch zu machen.
1: Okay, wie wichtig ist es denn wirklich, schnell zu handeln?
21: schon relativ, also sagen wir mal, der Hautpilz kommt relativ schnell. Mhm. Der Juckreiz, das Blasige, was ich gerade eben schon erwähnt habe, der Nagelpilz, der dauert meistens Monate, entwickelt er sich bis Jahre sogar. Ja. Und den Hautpilz, den bekommt man relativ schnell in den Griff. Wenn man aber einen fortgeschrittenen Nagelpilz hat, dann kann es schon relativ lange dauern.
1: Hat Fußpilz eigentlich was mit mangelnder Hygiene zu tun?
21: Nee, überhaupt gar nicht. Okay. Also aus meiner Praxis, die Erfahrung zeigt tatsächlich, es gibt manche Menschengruppen, so würde ich es bezeichnen, die neigen sehr stark dazu. Die laufen einmal barfuß im Schwimmbad und haben einen Fußpilz. Ja. Und andere, die machen das ein Leben lang und hatten noch nie Probleme. Also irgendwo scheint da schon eine Tendenz in die Richtung zu gehen.
1: Ist er denn ansteckend für alle anderen zu Hause, wenn ich dann tatsächlich mit meinem Fußpilz im Schwimmbad eingefangen habe?
21: In der Theorie auf alle Fälle, ja.
1: Ja.
21: In der Praxis habe ich das auch. Ich betreue Ehepaare oder einen Elternteil von Kindern. Und da passiert es dann nicht. Und bei anderen passiert es. Also das kann man nicht so pauschalisieren.
1: Aber wenn ich jetzt weiß, Partner oder Familienmitglied hat Fußpilz, dann eher mal sagen, okay, komm, dann verzichten wir die nächsten Wochen mal auf Barfußlaufen, nutzen eben Sandalen oder ziehen uns Socken an.
21: Theoretisch genauso. Aber in der Dusche müsste man dann nach jedem Duschgang im Prinzip desinfizieren und so weiter. Also zu Hause ist es natürlich relativ schwierig, wenn ein Teil das dann hat.
1: Ja. Wie ist das eigentlich? Sind Fußpilz und Nagelpilz was Unterschiedliches oder greift ein Fußpilz irgendwann auf den Nagel über?
21: Genau so ist es meistens. Also es kommt meistens der Hautpilz,
1: gerade
21: durch Schwimmbadbesuche, Fitnessstudio etc. Und dann geht es meistens auf den Nagel über, wenn man nichts unternimmt. Also es wird dann im Prinzip schlimmer.
1: Und der Nagelpilz, den erkennt man dann an, ist es Verfärbung oder was sind dann die?
21: Gelbliche Verfärbungen, weißliche Striche, jegliche Veränderung, Verdickung, Spröde werden splittrig, sogar cremig nach einem Bad. Man hat das Gefühl, der Nagel fängt an, sich irgendwie zu zersetzen. Das sind dann schon so Dinge, wo man dann wirklich schon mal jetzt vielleicht einen Fachmann drüber schauen lassen.
1: Ich wollte gerade sagen, also wenn ich den Unterschied versucht habe rauszuhören, ist es beim Fußpilz, kann man es zuerst mal probieren, aber sollte es ein Nagelpilz werden, dann ist der Gang zum Arzt oder Podologen schon dringend angeraten. Mhm. Wir durften Herrn Bendel auch mal mit der Kamera besuchen bei sich im Nagelstudio und haben eine Nagelpilzbehandlung im fortgeschrittenen Stadium über die Schulter geschaut. Vielleicht erklären Sie selber, was da gerade gemacht wird.
21: Also hier sieht man jetzt mich gerade in der Praxis, wie ich jetzt einen pilzbefallenen Nagel runterfräse, um im Prinzip Platz zu machen für Neues, im Prinzip das alte Material runter zu fräsen, um dann, dass wenn man nachher Medikamente einsetzt, vor allem Lacke, dass die an die im Prinzip an die infizierte Stelle sofort kommen können und nicht erst durch eine dicke Hornschicht müssen.
1: Ja.
21: Das machen wir dann begleitend im Prinzip, den Nagel ständig runterfräsen, um da eigentlich da entgegenzuwirken. Ja.
1: Und das ist jetzt aber, ist es dann schon eine kassenärztliche Behandlung, die da vorgenommen wird? Oder ist es eine kosmetische?
21: Leider gibt es da keine kassenärztliche, also eine Rezeptverordnung oder desgleichen, gibt es da leider nicht dafür. Ja.
1: Okay, das heißt aber, dieses Abtragen des Nagels ist so extrem wichtig, damit er nicht von unten einfach, oder das auch ausreichende Abtragen des Nagels.
21: Richtig, genau.
1: Was passiert, wenn man zu viel abträgt?
21: Also, wenn man zu viel abtragen würde und man würde den Nagel ganz runter, dann fängt es natürlich an zu bluten, weil dann kommt man ins Nagelbett.
1: Ja.
21: Aber man darf nicht vergessen, also in der Praxis beobachten wir halt sehr stark auch sehr starke Verdickungen. Also viele stellen sich da vor, jetzt vielleicht 2-3 Millimeter. Ich spreche dann von einem halben Zentimeter.
1: Wow.
21: Also das sind wirklich so starke Verdickungen, die es nicht mehr zulassen, überhaupt einen Nagel daheim irgendwie womöglich zu schneiden.
1: Wie lange dauert denn so eine Nagelpilzbehandlung, bis man den dann wieder wirklich los ist?
21: Ganz schwierig zu sagen. Also ich habe Patienten jahrelang.
1: Ja.
21: Jahrelang, muss man ehrlich sagen. Ja.
1: Und kann man das in Kosten beziffern, was eine Nagelpilzbehandlung am Ende dann kostet?
21: Und meistens sind es ja begleitende Therapien.
1: Ja.
21: Der Gang in so einem Fall wäre zum Dermatologen.
1: Ja.
21: Im schlimmsten Falle bekommt man Tabletten, also systemisch von innen raus.
1: Ja.
21: Und dann begleitend bei uns immer wieder abfräsen lassen. Und da können die Kosten von 50 bis 100 Euro pro Sitzung, die man alle paar Monate, alle 3-4 Monate oder alle 2 Monate, je nach Bedarf des Patienten, dann im Prinzip halt anwendet.
1: Und das heißt, auf Nagellack während der Behandlung wahrscheinlich komplett verzichten. Anders macht es keinen Sinn. Ne?
21: Auf den schönen Nagellack verzichten, weil der versiegelt halt die Nagelplatte und verhindert im Prinzip das Eindringen des Wirkstoffes, wenn man parallel zu systemischen Einnahmen mit Pilzlacken arbeitet. Deswegen leider muss man da in dem Fall dann halt verzichten.
1: Also aufpassen und schnell handeln. Das sind, glaube ich, so die wichtigsten Punkte, die ich mir jetzt mitgenommen habe. Und bedanke mich ganz herzlich für die Runde Nummer 1. Die zweite wird, wie ich finde, ein bisschen angenehmer, denn dann machen wir quasi Nagelpflege in der zweiten Stunde. Was kann man seinen Füßen eigentlich alles Gutes tun und wie pflege ich sie auch so, ohne mir dann doch noch Schäden an den Füßen zuzuziehen oder an den Zehen, die man nicht haben möchte. Machen wir in der zweiten Stunde. Wenn Sie Fragen haben, gerne unsere E-Mail nutzen, schreiben an studio@kaffee-oder-tee.de.

0: Und dann gucken wir mal, auch wie wir Ihre Füße zu Hause mit unseren Tipps dann noch ein bisschen besser pflegen. Ich freue mich jetzt auf Paprikakuchen. Wir würden den fertigstellen und treffen uns gleich in unserem kleinen Bistro.
1: Machen wir.
0: Vielen Dank für die erste Runde. Und so sieht unser Paprikakuchen aus. Also ich finde, das ist ja, ich hätte jetzt fast gesagt, das ist eine Paprikapizza.
2: Ja.
0: Ohne Käse. Oder ist sogar ja. Käse dabei?
2: Aber es ist schon was anderes. Und gut, wir haben jetzt ein kleines bisschen Sardelle mit dabei, weil wir ein bisschen eine Variation gemacht haben. Aber ansonsten ist es ein veganes Gericht.
0: Sehr
2: traditionell,
0: cool.
2: Vegan.
0: Großartig.
2: Interessant. Ja, das sind für mich immer die besten veganen Gerichte.
0: So, jetzt hast du quasi wirklich den Teig, den wir vorhin gemacht haben, diese Minuten ruhen lassen.
2: Ja,
0: guck. Und man rollt gar nicht.
2: Nee, man rollt nicht. Das ist so ein weicher Teig. Den bringt man einfach nur von Hand so auf dem Blech aus.
0: Sehr cool.
2: Und ist auch eine einfache Geschichte. Ich habe es ein bisschen oben drauf gestellt. So. So. Ja. Und du siehst hier unsere Mischung, die ist so ein bisschen durchgezogen, ist ein bisschen Flüssigkeit unten drin.
0: Ja.
2: Die muss nicht komplett mit hier drauf. Aber man muss auch nicht das Ganze auf ein Sieb setzen, sondern ein bisschen was von der Flüssigkeit kann schon mit, mitkommen.
0: Wird ja auch. Verdunstet ja ein bisschen was im Ofen nachher, oder?
2: Genau, und manchmal fließt so ein bisschen was ab, das karamellisiert und so wird ein bisschen schwarz, also praktisch, wenn es aufs Blech fließt,
0: ja.
2: Weil es einfach auch viel Zucker enthält, aber macht nichts. Alles gut. Also ziemlich dünn soll es sein, knusprig und dann
0: sehr, sehr
2: eine
0: cool.
2: Sehr einfache Sache, guck, tun wir das dann einfach hier so drauf. Verteilen.
0: Also ich sag mal so, jetzt haben wir zwei Rezepte gemacht bis jetzt diese Woche bei Kaffee der Tee und ich habe eine hundertprozentige Lustquote, es nachzumachen.
2: Das ist aber gut.
0: Oder?
2: Das ist aber super. Was war das andere?
0: Gestern haben wir Spätzle-Rösti gemacht mit so einer Art Carbonara. Weißt du, mit Sahne, zwei Eier und dann einfach.
2: Ja, das ist auch witzig, aber das ist natürlich was von hier und das hier ist eher was für den Strand. Das ist tatsächlich auch diese Coca, die wird auch. Kalt gegessen eigentlich, also zum Aperitif oder abgekühlt.
0: Kann ich mir in allen Varianten vorstellen.
2: Und ist auch was, was man gern mit an den Strand nimmt, weißt du, so picknickmäßig. Das ist dafür auch absolut geeignet.
0: Okay.
2: Und es ist aber nicht, also auf jeden Fall abkühlen lassen. Dann kann man.
0: Ist es gar nicht warm?
2: Nee, man isst es nicht warm, man isst es abgekühlt und da kann man dann auch viel mehr schmecken nachher. So,
0: so
2: und die Konsistenz. Ja, und die Konsistenz. Ist auch noch mal besser.
0: Ja.
2: So.
0: Und wie arbeitest du im Ofen jetzt gleich mit unserer Coca?
2: Ja, also gar nicht mal so heiß, also so 175, 180 Grad.
0: Ja.
2: Und sie muss schon 40 Minuten backen.
0: Also ist es denn ein Frevel, wenn ich da jetzt sage, ach komm, ich mache noch so eine kleine Runde Käse drüber oder so nach 20
2: Minuten? Ich finde
0: eigentlich schon.
2: Es ist nicht alles eine Pizza. Es ist halt nun mal keine Pizza.
0: Okay.
2: Was soll ich sagen?
0: Okay. Und ist aber auch ein Gericht für sich. Das ist jetzt nichts, was man mehr als Beilage isst. Oder ist es so der Snack zwischendurch am Strand?
2: Das ist, wie gesagt, der Snack zwischendurch am Strand oder für der Aperitif. Man schneidet es in kleine Vierecke.
0: Also das kann ja auch so als Fingerfood kann ich
2: genau,
0: mir auch gut vorstellen.
2: Genau, das ist ganz oft ist es einfach Fingerfood, wenn man dann vorm Essen schon mal ein Glas Wein
0: dann nimmt. Ab in den Ofen. Und dann wird es allerhöchste Zeit, dass wir gleich mal unsere Teller anrichten für unser kleines Bistro. Denn wir haben ja schon Kundschaft, die wartet.
2: Oh ja. Guck mal, und jetzt knackt das so richtig.
0: Ja.
2: So muss es sein. Deshalb am Schluss beim Backen ist es gut, wenn man noch mal ein bisschen Unterhitze gibt. Dass das nachher richtig, dass der Boden richtig knackig und knusprig wird. Weil so muss es sein.
0: Sehr, sehr gut.
2: So, so muss ich das anhören, wenn man die schneidet.
0: Ja, und
2: so.
0: Sie hat so ein kaltes Gläschen Weißwein.
2: Ja, da würde ich jetzt auch nicht.
0: Sie stimmt mir
2: ganz
0: zu.
2: Genau.
0: Das wird allerhöchste Zeit.
2: Das ist so. Ja.
0: Herrlich.
2: So. Jetzt gibt es die Rand.
0: Ja, wir
2: Liebhaber
0: nehmen.
2: Und es gibt die.
0: Was? Ich bin ja eigentlich ein Mittelstückesser, ne?
2: Ja, dann ist das
0: nein,
2: dann
0: nein, nein, nein, nein,
2: ich mag doch Rand. Ich mag am meisten
0: Rand. Du bist Randesser?
2: Ja, ich bin Rand.
0: Das darf der Peter Mendel darf entscheiden. Rand oder Mittelstück?
1: Mittelstück.
0: Ja,
2: okay.
0: Dann
2: der Gast
0: kriegt nur eine Randhälfte. Wir haben zwei Randhälften.
2: Okay.
0: Ey, lasst es euch schmecken.
2: Ja, man kann es jetzt von Hand.
0: Ich hätte nicht, ich hätte auch nicht angefangen zu schneiden irgendwie.
1: So. Sehr lecker.
2: Schön. So soll es sein.
0: Habe ich eigentlich gesagt, dass es das bei uns auf der Homepage gibt, kaffee-oder-tee.de. und dann auch in unsere Rezeptsammlung kommt, auf unserer Kaffee- oder Tee-App, die man sich kostenlos runterladen kann, lohnt sich auf jeden Fall. Was ist dein wichtigster Tipp für dieses Rezept heute? Was würdest du sagen, was ist das, was man auf keinen Fall verkehrt machen darf?
2: Man kann nichts verkehrt
0: machen. Doch, Käse drauf machen.
2: Oh ja, genau. Das bitte auf keinen Fall. Kein Käse.
0: Kein Käse auf den Paprikakuchen. Kein Käse. Und schnell handeln im Falle einer Fußpilzerkrankung. Das haben wir alles gelernt in dieser ersten Stunde. Mhm. Ich sage ganz herzlichen Dank für die erste Runde mit euch beiden. Und in der zweiten Stunde haben wir sie beide noch mal mit am Start. Dann gibt es wirklich gesunde Fußpflegetipps von Peter Bendel, unserem Podologen. Und von dir gibt es, ich rede für dich, du musst gerade erstmal aufessen. Es gibt eine wunderschöne Paprikacreme, die man so für, auch für so kleine Häppchen, ne, Fingerfood, kann man schön auf so kleine Tostinis machen oder auf Baguette, was auch immer.
2: Man kann es gleichzeitig auch als Pesto verwenden, also wie ein Pesto.
0: Multifunktionale
2: Creme.
0: Ich freue mich auf euch zwei.
2: Aus Provence.
0: Und gehe jetzt eine Runde spielen, ne? Ja. Und Sie nehme ich dafür mit zu unserem Kaffee oder Tee-Quiz. Das ist die erste Runde für heute und wir haben auch heute natürlich wieder zwei Kandidaten, die mitmachen. Das ist die Frau Haubrich aus Boxberg. Hallo, Frau Haubrich.
3: Ja, hallo.
0: Schön, dass Sie mit dabei sind. Und ich freue mich ganz genauso über den Herrn Klaus aus Traben-Trarbach.
4: Ja, hallo. Hier.
0: Schön, dass Sie beiden da sind. Die Regeln von unserem Quiz für alle, die vielleicht heute zum ersten Mal reinschnuppern hier bei Kaffee oder Tee. Wir haben 11 Fragen und einen Joker. Die Fragen sind unterschiedlich viel wert. Insgesamt sind 400 Euro drin in der Wand für Sie heute. Und nur der oder die, die mehr Geld auf dem Konto hat, gewinnt das Geld. Der andere oder die andere gewinnt aber immerhin auch unsere Kaffee- oder Teetasse. Also, wir sind bestens gerüstet. Sie haben hoffentlich gute Laune.
3: Ja.
4: Ja, auf jeden Fall.
0: Also, Frau Haubrich, Sie sind Kandidatin A und haben noch die freie Auswahl. Die Zeit läuft ab jetzt.
3: Ich würde dann die Nummer 4 nehmen.
0: Die bekommen Sie gerne nach Boxberg und freuen Sie sich über den Joker.
3: Klasse.
0: Das ist mal sensationell gelaufen. Herr Klaus, wie geht's weiter?
4: Ja, die Nummer 5.
0: Einmal die 5 für Herrn Klaus. Was schenkte Sofia Tomalla ihrem Freund Alexander Zverev zum Grand Slam-Sieg in Paris? Einen Brillantring, einen Sportwagen oder einen Dackel?
4: Ein Dackel.
0: Dackel Nummer 2 sozusagen. Ja. Der erste ist ja ein bisschen verunglückt beim Golfkartfahren. Und jetzt hat er 2, aber hat sich tierisch drüber gefreut. Also, Frau Haubrich, wie geht's weiter?
3: Dann würde ich die 8 jetzt nehmen.
0: Die bekommen Sie. Und die wäre auch nochmal viel Geld wert. Wie wird das Rathaus von Lörrach aufgrund seiner Höhe genannt? Langer Ottmar, Langer Egon oder Langer Theodor?
3: Ui, ich kann nur raten und würde dann mal sagen, Langer Theodor.
0: Es ist allerdings der lange Egon und der Oberbürgermeister damals war schuld an diesem Spitznamen.
3: Okay.
0: Aber dafür denkt sich der Herr Klaus, da kann ich jetzt wenigstens aufholen, oder?
4: Ja.
0: Ja.
4: Das ist die Nummer 10.
0: Die Nummer 10 nach Traben-Trarbach. Worauf müssen Autofahrer besonders achten? Auf den toten Winkel? Auf das gestorbene Dreieck oder auf den verschiedenen Kreis?
4: Das A.
0: Ja, na klar, der tote Winkel im Rückspiegel, aber mittlerweile ist er ja bei den Neuen gar nicht mehr so tot, ne? Weiter geht's, Frau Haubrich.
3: Die Nummer 7, bitte. Mhm.
0: In welcher Sportart spricht man von Ausreißversuchen? Im Tennis, im Radrennen oder im Weitsprung?
3: Wahrscheinlich im Radrennen.
0: Aber ganz bestimmt, wenn das Team versucht, dann mal einen Ausreißer nach ganz vorne zu schicken. Von daher 79 zu 28. Herr Klaus, Sie müssen jetzt was tun.
4: Nummer 12.
0: Jawohl, wir gucken mal auf die Wertigkeit. Wir haben 29 Euro im Angebot. Was sind Protektoren? Reflektierende Rückstrahler an Rädern? Geräte, um Fotos an die Wand zu werfen oder Schutzpolster im Sport?
4: Das ist A.
0: Nee. Die Protekten vor dem Sturz, das sind Schutzpolster. Oder ne, für den Fall, auch die Footballspieler haben solche Protektoren hier an den Schultern überall.
4: Also.
0: Allahopp. Ist so, wie es ist. Frau Haubrich, zweite Halbzeit.
3: Dann nehmen wir mal bitte die Nummer 9.
0: Ja, sehr gerne doch. Und die Frage lautet, was bekommt man, wenn man einen Manhattan bestellt? Einen Salat, einen Cocktail oder einen Eisbecher?
3: Ich tippe mal auf einen Cocktail.
0: Da sage ich nur Prost Mahlzeit. Stimmt. So, Herr Klaus, 1, 2, 3, 6 oder die 11?
4: Die 2.
0: Ja, ich glaube, das ist eine gute Wahl.

0: bringt 60 Euro. Wen nannte man früher an Schulen oder Universitäten Pedell? Den Hausmeister, den Hilfslehrer oder den Direktor?
1: Das ist A.
0: Das ist der Hausmeister. Und der bringt Sie so ein bisschen mal zurück ins Spiel. Wir gucken mal 107 zu 88. Frau Haubrich.
2: Aha. Ja, dann nehmen wir mal bitte die Nummer 11.
0: Und schon ist es Ihre Frage. Perlage ist ein Kunststoff für Kleidungsstücken. Nennt man die Bläschen in Schaumweinen oder ist eine Muschelbank für Zuchtperlen?
2: Die Bläschen im Schaumwein.
0: Ja, und damit noch mal wieder den Originalabstand hergestellt, hätte ich fast gesagt. Großer Vorsprung, Herr Klaus. 1, 3 oder 6?
1: Dann nehmen wir die 1.
0: Dann machen wir das jetzt mal. Und Sie sagen mir bitte, was ist ein Außenborder? Eine Regentonne im Garten, ein Bootsmotor oder eine elektrische Jalousie?
1: Das ist ein B.
0: Der Bootsmotor, na ganz genau. Aber wird eng, glaube ich. Frau Haubrich, 3 oder 6?
2: Dann bitte die 6.
0: Und wir gucken es uns schnell an. Was ist ein Placet? Eine Zustimmung, ein Platzdeckchen oder ein Mürbeteigkeks?
2: Oh, ich sag mal A.
0: Ich stimme zu. Nochmal 30 Euro obendrauf und die Entscheidung. Aber Herr Klaus, der Ehre halber, gucken wir auf die 3.
2: Ja.
0: Und da lautet die Frage, wann soll das Bahngroßprojekt Stuttgart 21 eröffnet werden? Mitte 28, frühestens 2031 oder Anfang 2040?
1: Ich glaube, das ist B.
0: Ja genau, Stuttgart 31, sagt man mittlerweile auch als geflügeltes Wort fast schon. Herr Klaus, es reicht nicht ganz. Für Sie unsere Kaffee- oder Teetasse.
1: Ja, schönen Dank.
0: Und Frau Haubrich, Sie können sich freuen über 196 Euro.
1: Und herzlichen Glückwunsch an die Mitspielerin, ja?
2: Ja, ich bin noch immer ganz geflasht, dass ich drangekommen bin. Ich hätte das nie für möglich gehalten.
0: Es hat funktioniert. Viel, viel
2: ja,
0: Spaß mit dem Gewinn.
2: Danke, ich freue mich sehr.
0: Und zweite Stunde weiter zugucken, denn dann kommen ja, wie gesagt, nochmal Peter Bendel, unser Pomologe, in Sachen Fußpflege ins Spiel. Caroline Autenried hat uns eine Paprikacreme vom Feinsten versprochen. Und ich bin sehr gespannt auf Ihre Meinung zu den sogenannten Handyblitzern. Dahinter steckt ein KI-geschütztes System mit Kameras. Wie man in Rheinland-Pfalz auch schon damit arbeitet, das werden wir gleich erklären und auch Baden-Württemberg und Saarland überlegen. Was meinen Sie? Sind solche Handyblitzer, die einen erwischen beim Handytelefonieren im Auto, sinnvoll oder nicht? Rufen Sie an, schreiben Sie oder machen Sie mit bei meinswr.de. Sieht das nicht herrlich aus? Eine wirklich feine Paprikacreme von Caroline Autenried, unserer Spitzenköchin aus Stuttgart. Und damit willkommen zurück bei Kaffee der Tee, Ihrem SWR-Nachmittag. Aber bevor wir uns diese Köstlichkeit dann wirklich auch auf der Zunge zergehen lassen, kümmern wir uns jetzt erstmal um die sogenannten Handyblitzer, die ja mittlerweile in Rheinland-Pfalz schon im Einsatz sind, um tatsächlich Menschen, die Auto fahren und gleichzeitig am Handy telefonieren, zu erwischen und ihnen dann Punkt und auch eine Geldbuße zu verpassen. Und wir wollten von Ihnen wissen, sind Sie denn der Meinung, dass man diese Handyblitzer auch wirklich bundesweit einsetzen sollte? Sie können bei einer Abstimmung mitmachen auf meinswr.de. Das geben Sie entweder in Ihre Browserzeile im Handy ein oder aber Sie scannen diesen QR-Code. Und momentan sind es 94%, die der Meinung sind, ja, die sollte man wirklich einsetzen. Wir werden auch gleich noch mal ein bisschen hinter die Kulissen gucken, also auch die Begründungen, warum Handyblitzer sinnvoll sind oder vielleicht eher doch nicht gebraucht werden, bin ich sehr gespannt. Vorher gucken wir uns aber noch mal die Lage im Saarland an und auch in Baden-Württemberg. Da in Baden-Württemberg überlegt man, sie einzusetzen. Im Saarland ist man auch noch nicht ganz so weit. Aber man warnt wirklich dringend und deutlich vor dem Benutzen des Handys als Autofahrer.
3: Nur mal schnell aufs Handy schauen. 2 Sekunden Ablenkung durch den Bildschirm sind bei 50 km/h ein Blindflug von fast 30 Metern. Das entspricht knapp 7 hintereinander geparkten Autos. In seinem Verkehrssicherheitsprogramm warnt das Verkehrsministerium davor.
4: Die Teilnahme am Straßenverkehr, insbesondere bei zunehmendem Fahrzeugverkehr, aber auch Menschen, die sich im Verkehrsraum aufhalten, die ist wirklich sehr komplex, sehr visuell geprägt. Und da hat man schon genug Einflüsse zu verarbeiten. Und dann noch aufs Handy zu schauen, das verträgt sich einfach nicht im Rahmen der Verkehrssicherheit.

0: Dunkelziffer ist hoch. Die saarländische Polizei kontrolliert zwar regelmäßig die Nutzung elektronischer Geräte am Steuer, sogenannte Handyblitzer wie in Rheinland-Pfalz gibt es im Saarland allerdings noch nicht. Wenn man doch mal telefonieren muss, gilt:
1: Dann sollte das Handy auch im Auto relativ fest verbaut mit einer geeigneten Einrichtung sein. Und das Handy sollte im besten Fall über eine Sprachfunktion verfügen, dass ich einfach den Namen nenne der Person, die ich anrufen möchte und dann ich nicht auf das Handy blicken muss. Dennoch ist Telefonieren während des Fahrens gefährlich.
0: Gefährlich und teuer. Wer mit dem Handy in der Hand erwischt wird, zahlt mindestens 100 Euro Strafe. Gefährdet man dabei andere, sind es sogar 150 Euro, 2 Punkte und 1 Monat Fahrverbot.
2: Ja, wir sind immer noch neugierig auf Ihre Meinung. Sollte man die bundesweit einsetzen, ja oder nein? MeinSWR.de wäre da ein Abstimmungstool, das Sie nutzen können. Einfach diesen QR-Code kurz einscannen im Handy und dann abstimmen. Ja, bundesweit, momentan sind es 94%. Über 1000 Personen haben schon mitgemacht bei dieser Abstimmung. Aber vielleicht verändert sich dieses Ergebnis ja noch minimal. Wahrscheinlich, so wie es zumindest momentan aussieht, nach oben. Aber wir haben auch schon einige Mails bekommen, zum Beispiel von Angelika Lehr aus Gottmadingen. Ich wäre dafür, Handy im Auto geht nur mit Freisprechanlage, ist ihre klare Meinung. Brigitte Reichmann aus Bischofsheim, ich finde es wirklich gut. Obwohl die heutigen Autos ja meist schon eine Freisprecheinrichtung haben, sieht man hin und wieder Leute mit Handy am Ohr im Auto. Es kann nicht so wichtig wie mein Leben sein oder das der anderen. Das ist Ihre eindeutige Meinung. Und am Telefon habe ich jetzt den Herrn Grunwald aus Dettenheim. Hallo, Herr Grunwald.
3: Ja, grüß Gott, Herr Sack.
2: Fällt Ihre Meinung auch so eindeutig aus?
3: Eindeutig. Ich kriege jedes Mal die Gicht, wenn ich sehe, wie sie am Steuer hängen in dem Handy.
2: Ja.
3: 80% der Auffahrunfälle nur über Handynutzer, sage ich.
2: Aha. Das heißt, nutzen Sie denn die Freisprecheinrichtung oder telefonieren Sie gar nicht im Auto?
3: Ich telefoniere im Auto, ich habe auch keine Freisprecheinrichtung.
2: Ja.
3: Wenn mich jemand anruft, ruft dann an und erst dann wird telefoniert.
2: Das ist eine sehr klare Meinung. Bedanke ich mich ganz herzlich. Liebe Grüße nach Dettenheim. Und wir haben noch einige E-Mails bekommen. Zum Beispiel schreibt Gabriele Marke aus Braunschweig. Bin nicht dafür, da ja auch der Beifahrer ein Handy benutzt und es so zu Verwechslungen kommen kann. Wobei, die Bilder werden natürlich dann erstmal analysiert, ob es wirklich der Fahrer oder der Beifahrer ist, der telefoniert hat. Und der Beifahrer darf telefonieren. Rainer Altvater, einerseits finde ich es richtig, dass man Gegnern die Handynutzung gegen die Handynutzung vorgeht. Andererseits verstehe ich nicht, wie man Autos zulassen kann, die fahrbare Handys sind, jede Menge Ablenkpotenzial bieten und die intuitive Bedienung quasi ausschließen. Außerdem würde ich mir wünschen, dass die Strafverfolgung überall so intensiv wäre wie beim Autofahrerjagen, auch wenn das weniger wirtschaftlich ist. Günther Schild aus Neuwied schließt jetzt unsere kleine Umfrage für heute mal ab. Er sagt, ich bin für eine solche Kontrolle. Wenn ich manche Autofahrer sehe, die mit einem teuren Auto unterwegs sind und haben das Handy in der Hand, ich frage mich ob das Geld für eine Freisprecheinrichtung gefehlt hat. Soweit also alle E-Mails, die wir bekommen haben. Jetzt aber noch eine Aufklärung, was unsere Umfrage auf meinswr.de ergeben hat. Da sind jetzt mittlerweile fast 1300, die mitgemacht haben und wir sind bei 95%, die sagen, ja, sollten bundesweit eingesetzt werden, denn Menschenleben ist wichtiger als im Auto mit dem Handy zu telefonieren. Danke allen, die mitgemacht haben. Der Sommer kommt und das bedeutet oft auch eben Freiheit für die Füße. Und darum kümmern wir uns heute mal um die perfekte Fußpflege für daheim. Vorher lernen wir aber eine Frau kennen, die hat jetzt nichts direkt mit Freiheit für die Füße zu tun, sondern Freiheit für ihre großen Füße in den Schuhen. Denn es ist oft selten möglich, dass Menschen mit oder Frauen mit großen Füßen auch entsprechendes Schuhwerk bekommen. Sie hat eine Lösung gefunden. Sie macht ihre Schuhe einfach selbst.
4: Ein Hinterhaus in der Mainzer Neustadt. Wenn man in Katharina Rühls Schuhatelier eintritt, wird schnell klar, hier entsteht was. Die Schuhe sind nicht von der Stange. Große Damenschuhe exklusiv herzustellen, wie bitteschön kommt man auf so eine Idee?
5: Dadurch, dass ich selbst davon betroffen bin und mit 1,81 Meter eine sehr große Frau und Schuhgröße 42 habe und leider die gängige Schuhindustrie die ganzen Größen nur bis Schuhgröße 41 machen und es so schade ist, dass wir Frauen die großen Größen. Ich habe

0: dass wir dadurch auch unsere Weiblichkeit zeigen können.
1: Damenschuhe mit Größen über 41 lohnen sich für die gängige Industrie nicht, da damit keine großen Umsätze zu erzielen sind. Katharina macht deshalb aus ihrer Not eine Tugend. Eigentlich hat sie BWL studiert.
0: Es ist gut, dass ich total romantisch war und einfach aus der Hochschule, aus einer Bachelorarbeit heraus gesagt habe, hey, es braucht das.
1: Katharina nimmt in Pirmasens an einem Kurs teil, lernt, wie man Schuhe macht.
0: Ich mache alles, außer die Schuhe selbst zu produzieren. Also ich habe mir komplett fachfremd beigebracht, Schuhe zu zeichnen, Designs zu machen, Moodboards zu bauen. Dann habe ich den ersten Prototyp bauen lassen, habe mir dabei bringen müssen, die ganzen Firmen zu finden.
1: Und trotzdem, in Deutschland hat man kein Interesse an Katharina Rühls Schuhentwürfen. Nicht rentabel genug, zu individuell. Die Schuhindustrie ist sehr automatisiert. Bei Katharina läuft alles anders.
0: Es braucht wirklich richtige Bauteile, es braucht einen Leisten, das ist Schreinerkunst. Und dann brauchst du ganz viel ausprobieren, bis die richtige Passform gemacht ist. Und da ist es tatsächlich die Kunst, die Firmen zu finden.
1: Schließlich landet sie hier, in Italien. In einem kleinen Betrieb, der seit Generationen von einer Familie geführt wird. Dort wird mit viel Liebe zum Detail produziert. Alles Handarbeit, kein Fließband. In den Markt bringt Katharina ihre Schuhe über soziale Medien wie Instagram. Dort bewirbt sie ihre Produkte. Auch über Mundpropaganda erreicht Katharina ihre Kundinnen. Die kommen dann in ihr Mainzer Schuhatelier. Dort nimmt sie sich Zeit für eine persönliche Beratung.
2: Ich finde das auf jeden Fall eine richtig coole Sache, weil ich glaube, dass es super viele Frauen gibt, die einfach Probleme haben, Schuhe zu finden mit größeren Schuhgrößen. Gerade die feminin sind. Ich glaube, so bei Turnschuhen und sowas ist das eine einfache Sache. Aber ja, so mit Absatz und Stiefelchen wird es dann schon ein bisschen schwieriger.
1: Die Schuhe von Katharina Rühl sind nicht billig. Die Preise liegen zwischen 300 und 500 Euro.
0: Es ist tatsächlich bewusst gewählt, hochwertige Schuhe zu machen und keine schnelllebigen Schuhe mehr zu machen, weil für mich Hochwertigkeit und Langlebigkeit das neue nachhaltig ist. Und sie damit halt 20 Jahre, im Bestfall 30 Jahre getragen werden können und auch wieder zum Schuster gebracht werden können.
1: Also, was fürs Leben. Kathis Schuhe aus Mainz. Am Rhein.
3: So, die Schuhe für große Füße, die haben wir jetzt schon mal bekommen. Jetzt kümmern wir uns noch um die Fußpflege im Sommer für daheim, wie Sie quasi auch ein bisschen Wellness machen können für Ihre Füße zu Hause. Bei uns ist weiterhin Peter Bendel, unser Podologe aus Renningen. Sind gepflegte Füße eigentlich nur eine Frage der Ästhetik oder auch der Gesundheit?
4: Also keinenfalls. Wenn man überlegt, dass man sein ganzes Leben auf den Füßen rumläuft, und wenn man mal jemanden gesehen hat, der Probleme an den Füßen hat, dann finde ich das keinenfalls, dass es nur eine Ästhetik, sondern absolute Lebensqualität, wenn man seine Füße pflegt und wenn man die gesund hält, auf alle Fälle.
3: Wo fängt denn die Pflege dann an? Was ist so das kleine Einmaleins?
4: Das kleine Einmaleins, ich würde schon sagen, mal richtig die Nägel schneiden. Mhm. Hornhaut muss gar nicht sein, weil der eine hat, der andere nicht. Ja. Aber das richtige Nägel schneiden schon allein muss gekonnt sein, aber wenn man das ein paar Mal richtig macht und wenn es einem einer gezeigt hat, dann klappt's.
3: Auch da durften wir bei Ihnen in der Praxis mal vorbeischauen, haben mit der Kamera einfach mal so das richtige Fußnägelschneiden uns angeguckt und Stichwort 1 ist Kopfschneider, oder?
4: Ja.
3: Wir können mal reingucken.
5: So sollte man es nicht machen.
3: So.
5: Da nicht rein und da auch nicht rein, sondern einfach nur so gerade. Und nicht so und auch nicht so. Genauso bei denen, da nicht rein, das stehen lassen, das ja auch stehen lassen, sondern im Verlauf so weg, so weg.
3: Also wenn man da zu tief reingeht, ein Stück weit. Ne? Ja. Gut, das ist also das kleine Einmaleins. Jetzt habe ich ordentlich geknipst. Kann man das, würden Sie gar nicht mit der Nagelschere arbeiten bei Füßen?
4: Also es gibt Leute, die machen das mit der Nagelschere, es gibt Leute, die machen es mit dem Kopfschneider. Die anderen nehmen den Nagelclipser. Ich persönlich finde halt den Kopfschneider und den Nagelclipser deshalb so interessant, weil er die Form des Nagels, wie er nachher aussehen soll, wenn er geschnitten ist, schon vorgibt.
3: Können wir uns mal kurz Kopf- und Nagelschneider angucken?
4: Also das wäre jetzt zum Beispiel so ein Kopfschneider.
3: Ja.
4: Und wie man sieht, hält der die Form hier eines, also ein vorgedeutetes.
3: Kurz die Hand, vordere Hand wegnehmen, genau. Dann lieber von hinten zeigen.
4: So?
3: Nee, ja, oder. So? Ja, ich glaube, jetzt kann man es ganz gut sehen. So sieht man auch die Form. Das ist so, einfach so ein bisschen,
4: genau.
3: Ne?
4: Ja, genau.
3: Und das Gleiche ist eigentlich, das ist dann hier das Reisenecessaire?
4: Richtig. Oder für Leute, denen es einfach pragmatischer scheint mit dem oder weil sie es gewöhnt sind.
3: Ja. Mhm. Was ist das bessere Instrument von beiden? Oder sind die beide gleich gut? Ist es nur eine Frage der Technik?
4: Also für den Privatgebrauch finde ich beide Sachen in Ordnung, ja. Beide Sachen okay. Mit der Nagelschere kann es halt ganz schnell passieren, dass man in Bereiche reinschneidet, ja. Wo man vielleicht nicht reinschneiden sollte. Und das wird einem hier halt ein bisschen einfach pragmatischer gemacht.
3: Gut, jetzt haben wir noch ein paar Instrumente mehr auf dem Tisch. Mhm. Welche sind als nächstes wichtig?
4: Ich habe jetzt natürlich ein paar Sachen aus der Praxis mitgebracht.
3: Na klar.
4: Hier haben wir zum Beispiel jetzt eine Hautschere. Da kann man eingerissene Haut entfernen, man kann man kann überstehende Haut entfernen. Dafür sind die geeignet.
3: Ja.
4: Hier habe ich jetzt zum Beispiel eine Eckenzange, wenn man vielleicht doch mal falsch reingeschnitten hat, dass man das zumindest ein bisschen abrundet.
3: Ja, so ein Korrekturschnitt
4: genau.
3: Quasi.
4: Genau.
3: Und jetzt kommen die Schiebeinstrumente.
4: Jetzt kommt
3: oder?
4: Zum Beispiel ein doppelseitiges Nagelinstrument, wie wir sagen.
3: Ja, jetzt sieht man es. Darf ich es noch mal kurz nehmen, dann kann die Kamera vielleicht.
4: Genau.
3: Was macht diese untere kleine Schaufel?
4: Eigentlich sind beide Seiten dafür gedacht, um Reste von Socken, um Seifenreste aus dem Nagelfall rauspulen zu können.
3: Ja.
4: Die sind sehr, das eine sieht sehr spitz aus, es sind aber beides stumpfe Gegenstände. Das ist auch gewollt, weil das kann sehr, sehr schmerzhaft sein, wenn man da in sensibles Gewebe da irgendwie reinkommt.
3: Ja. Und dann tatsächlich auch noch die Fußnagelfeile.
4: Genau, eine ganz simple Feile.
3: Die ist aber innen gewölbt.
4: Genau, eine Diamantfeile, auch einfach, wenn man es von oben macht.
3: Ja.
4: Denn dann rutscht man vom Nagel nicht ab.
3: Ah.
4: Genau.
3: Also da haben wir jetzt schon mal die wichtigsten Sachen geklärt. Wir haben auch schon die erste Frage. Die allerdings noch ein bisschen aus der ersten Stunde herrührt. Josef Teufel fragt, kann man durch Desinfektion nach dem Duschen Nagelpilz verhindern?
4: Theoretisch ja, kann man.
3: Ja.
4: Ganz, ganz wichtig, das ist eine sehr gute Frage, weil man muss immer lesen, was da drauf steht. Wenn da drauf steht zum Beispiel Fungizid, was so viel heißt wie gegen Pilze wirkend, wenn da steht dann zum Beispiel drauf Fungizid 60 Sekunden. Das bedeutet so viel, man muss gucken, dass 60 Sekunden das Desinfektionsmittel feucht gehalten auf der Haut wirken kann. Also nicht nach 10 Sekunden abtrocknet, sondern 60 Sekunden feucht auf der Haut bleibt. Nur dann kann es 100% auf der Hautoberfläche die Pilze im Prinzip denaturieren, zerstören, kaputt machen.
3: Okay.
4: Ja. Und dann wirkt es auch. Und das ist ein probates Mittel und das funktioniert. Das funktioniert bei OPs überall. Das ist was, das funktioniert seit eh und je.
3: Ja. Einige wollten wissen, wo kann man solche Kopfschneider kaufen und was kosten sie?
4: Im Fachhandel kann man die kaufen.
3: Ja.
4: Im Schnitt zwischen 30 und 100 Euro, kann ich mal so sagen. Ja.
3: Nächstes Kapitel, Hornhaut.
4: Ja.
3: Wie kriege ich sie am besten weg?
4: Also das simpelste Trick und das allereinfachste vor dem Duschen, ganz wichtig, im trockenen Zustand, Bimmstein.
3: Das ist der hier, ne?
4: Richtig. Ein ganz simpler Bimmstein, den man in der Drogerie kaufen kann.
3: Ja.
4: Reicht völlig aus. Wenn es dann doch für was Groberes sein sollte oder wenn es so viel ist, dass ich damit überhaupt nichts erreichen kann, würde ich sowieso immer zum Fachmann gehen, weil ich rate von solchen Dingen wie Hobel oder sowas, die ja auch mit Klingen arbeiten, ab.
3: Ja, woher weiß ich denn, wie viel ich wegrubbeln sollte von der Hornhaut?
4: Sie muss nachher glatt sein, sie muss eben sein.
3: Ja.
4: Das sind so Dinge. Ja.
3: Bedeutet, wenn ich gefeilt habe oder gerubbelt, nee, hier mit Bimmstein gearbeitet habe, danach erstmal duschen und dann eincremen?
4: Ja, richtig, genau.
3: Was ist wichtig für die Fußcreme? Was sollte sie an Wirkstoffen mitbringen?
4: Gut, es kommt auf den Hauttyp an. Leute, die eine sehr trockene Haut haben, da empfiehlt man eine Urea-Creme mit 10-15%, die sehr feuchtigkeitsspendend ist. Für andere reicht eine normale Pflegecreme. Und so muss man halt nach dem Hauttyp schauen, welche Creme jetzt für den Einzelnen perfekt scheint.
3: Gibt es vielleicht zum Schluss auch noch einen Tipp für all die Menschen, die sich fragen, kann man Hornhaut auch vorbeugen, damit sie gar nicht erst in dem Maße entsteht?
4: Also in der Praxis sieht es tatsächlich so aus, es gibt Leute, die neigen mehr und es gibt Leute, die neigen weniger zu Hornhaut.
3: Mhm.
4: Natürlich spielt eine mechanische Reizung spielt eine Rolle, wenn jetzt jemand zum Beispiel viel Sport macht, wenn jemand viel auf den Füßen ist, mehr eine Rolle wie jemand, der 12 Stunden im Büro sitzt.
3: Mhm.
4: So kann man sagen.
3: Ich nehme jetzt einfach ganz kurz noch Zeit für zwei Fragen, die gerade reingekommen sind. Dagmar Geiger, was kann man tun, wenn sich seitlich die Nägel abheben und drunter hohl sind? Vermutlich verursacht durch ein Trauma.
4: Oder durch zu enge Schuhe. Latenter, leichter Druck reicht

0: aus, um solche Abhebungen zu machen.
1: Ja. Dann auf größere Schuhe ausweichen.
0: Zum Teil, ja.
1: Stück weit. Angelika Michalski, noch ganz schnell zum Schluss. Sollte man den Nagel so weit abschneiden, wie er nicht mehr angewachsen ist und diese Stellen dann desinfizieren, mit einem Mittel einstreichen oder fachmännische Hilfe in Anspruch nehmen?
0: Also abschneiden, bis er nicht mehr angewachsen ist, würde ich auf gar keinen Fall machen, weil dann kommt man genau in diese Gefahrenzone und man kommt auch in Nagelbettbereich und es kann sich entzünden und es tut weh. Im Zweifelsfall einfach mal zum Podologen gehen, angucken lassen, beraten lassen und dann lernt man es ganz schnell.
1: Dann kann ich nur sagen, vielen Dank für die vielen Tipps, für die Fußpflege im Sommer. Der Sommer kann kommen.
0: Jawohl.
1: Ganz herzlichen Dank, Peter Wendel. Ja, unsere Füße, die tragen uns ja durch unser ganzes Leben und trotzdem schenken man ihnen oft erst dann Aufmerksamkeit, wenn sie Probleme verursachen. An der Universitätsmedizin in Mainz, da lernen Patienten in einer Fußschule, Fehlstellungen mit speziellem Muskeltraining zu korrigieren, statt nur mit Einlagen zu arbeiten. Und das Ganze wirklich auch mit Erfolg.
2: Am Uniklinikum Mainz hat Physiotherapeut Ulrich Betz eine besondere Einrichtung geschaffen. Eine Fußschule. Hier lernen Patienten, wie sie selbst aktiv gegen Fußfehlstellungen vorgehen können. Dieter Wernicke aus Mainz war einen Monat lang in der Fußschule in Behandlung.
3: Also meine Fußprobleme haben angefangen vor ca. einem Dreivierteljahr. Ich habe festgestellt, dass mein rechter Fuß, der kleine Fußzeh, dass der im Schuh, dass der bei längeren Spaziergängen, dass das da richtig wehtut im Fuß. Und habe jetzt hier durch einen Aushang an der Uniklinik gesehen, dass es hier Fußschule angeboten wird und mich da auch angemeldet.
2: Denn man hat festgestellt, dass er eine Tendenz zum Spreizfuß hat. Und mehrere Familienmitglieder haben Hallux Valgus. Damit weist er zwei klassische Risikofaktoren für einen Hallux Valgus auf. Dazu gehören eine genetische Veranlagung, Fußfehlstellung wie ein Spreizfuß, ein schwaches Bindegewebe, Fußverletzungen und eine häufig starke Belastung des Großzehballens, zum Beispiel durch hohe Schuhe oder Übergewicht. In der Fußschule wurden Dieter Wernicke bereits diverse Übungen gezeigt. Heute ist er bei Physiotherapeut Tim Höppner, um sie zu vertiefen. Dieser schaut sich den Fuß noch mal genau an.
4: Wir haben jetzt, was jetzt ein bisschen auffällig ist, der Großzehen. Dass wir hier sehen, dass der hier schon ein bisschen nach innen tendiert. Das ist noch kein Hallux Valgus, aber ist natürlich vielleicht durch ihr Abrollverhalten sieht man auch, dass sie vielleicht hier ein bisschen mehr drüber abrollen.
2: Für eine genauere Analyse geht es auf ein spezielles Gerät, mit dem Physiotherapeut Tim Höppner die Druckverteilung erkennen kann.
4: Wenn man jetzt schon mal zwischen links und rechts vergleicht, haben Sie eher so eine Tendenz, dass Sie hier nach innen knicken. Versuchen wir mal, dass Sie den Fuß, quasi die Außenkante der Ferse, mehr nach außen schieben.
2: Hier sieht man ganz klar, Dieter Wernicke belastet bestimmte Sohlenbereiche zu stark. Das könnte eine Ursache für seine Zehenfehlstellungen sein. Tim Höppner zeigt ihm spezifische Übungen, wie er seine Fußhaltung mit Training verbessern kann.
4: So, ich habe ein paar Walnüsse. So, jetzt legen wir die mal hin und Sie versuchen ungefähr den Fuß da zu platzieren. Wenn wir jetzt die Walnuss dort haben und jetzt ist das Ziel quasi, dass wir diese Bewegung versuchen, dass wir die Walnuss quasi mit unserem Quergewölbe, dass wir sie versuchen festzumachen. Deswegen ist das ein Üben, um zu versuchen, einfach die Muskulatur so gut es geht zu fördern.
2: Eine zweite Übung soll das Abrollen beim Laufen verbessern.
4: Durch das Theraband wollen wir schaffen, dass Sie, wenn Sie jetzt das Gewicht langsam nach vorne verlagern, nach außen und langsam nach innen kommen. Wir sehen ja, dass jetzt das Theraband von alleine ihren Fuß gewisserweise hier ein bisschen innen höher zieht. Wenn Sie zu Hause zum Beispiel eine Jeans haben, können Sie das natürlich super oben hier festmachen und Sie einfach durchs Haus laufen. Versuchen Sie das ruhig mal. Jetzt nehmen Sie es ruhig mal ab. Nehmen Sie es einfach mal ab, das Band. Und laufen Sie dann mal.
5: Oh ja, das, das ist schon interessant. Ja.
4: Das ist jetzt ein ganz anderes Gefühl. Ne? Jetzt fühlt man den Fuß viel voller, wie er wirklich arbeitet.
5: Also das hätte ich jetzt nicht erwartet. Ja.
4: Der Verlauf von Herrn Wernicke ist für sein Alter entsprechend, sehe ich sehr gut. Dass wir was zurückführen, ist eher unrealistisch, sondern es geht eher so darum, dass man versucht, die Fehlhaltungen so gut wie möglich zu verlangsamen. Wenn er weiter aktiv bleibt, seine Übungen macht und dann ist die Gefahr, dass der Hallux Valgus deutlich schlimmer wird, eher geringer.
2: Studien, wie wirksam eine Therapie mit physiotherapeutischen Übungen bei Zehen- und Fußfehlstellungen ist, gibt es noch kaum.
6: Die wissenschaftliche Evidenz zum Thema Fußschule oder konservative Therapie insgesamt ist nicht sehr ausgeprägt, relativ dünn. Aber sie reicht dafür aus, dass in der aktuellen Leitlinie zur Behandlung des Hallux Valgus die konservative Therapie immer vor der operativen Therapie stattfindet.
2: Also Physiotherapie vor OP. Um die Wirksamkeit weiter zu untersuchen, hat die Fußschule eine Umfrage unter ihren Patienten gemacht.
6: Also tatsächlich ist es so, dass in unserer Nachbefragung 73% der Patienten angegeben haben, dass die Beschwerden durch die Übungen deutlich verringert wurden.
2: Besonders bei jungen Patienten besteht eine gute Aussicht auf eine Korrektur des Hallux Valgus. Aber auch für Dieter Wernicke steht fest, er bleibt dran. Die Fußschulkosten übernimmt übrigens teilweise die Krankenkasse.
1: Das war unser köstliches Kapitel aus der ersten Stunde mit Caroline Autenried. Unser Paprikakuchen, der mallorquinische, kalt servierte Paprikakuchen. Ja. Der war schon mal sehr, sehr köstlich.
0: Sehr schön.
1: Ich freue mich jetzt vor allen Dingen auf diese, ist es eine besonders feine Paprikacreme, die du heute machst? Oder?
7: Es ist eine provenzalische Paprikacreme.
1: Ach, wir wechseln das Land.
7: Wir wechseln das Land. Es ist halt richtig Kraft, die Provenade. Also es ist ein... Genau, einfach Paprika ist ein, das wichtige, die wichtige Zutat.
1: Ja.
7: Und zwar die gebackene Paprika. Also im Ofen. Das ist so eine Paprika, die man einfach im Ofen gegart hat erstmal. Und das ist so heftig die Grundlage für die. Ja, die haben wir jetzt ein bisschen zu heftig gegart. Die ist ein bisschen arg dunkel geworden außen. Ja. Aber das macht ja nichts, weil die Haut wird abgezogen. Also übrigens, wenn wir jetzt die. Und da haben wir jetzt die Paprika im Ganzen gemacht, also einfach auf dem Blech. Eingepinselt mit ein bisschen Öl und dann im Ofen gebacken.
1: Ja.
7: Und wenn man die dann, die Paprika, egal ob man sie so im Ganzen macht oder ob man so Stücke aufs Blech macht, einfach nur.
1: Ja.
7: Wichtig ist, dass man sie, wenn man sie dann raustut aus dem Ofen, in eine abgeschlossene
1: Dose,
7: wie auch immer, reintut. Und dann haben wir nämlich den Effekt, dass da innen durch die Hitze Wasserdampf entsteht und der hilft dann die Haut nachher. Ganz, ganz, ganz einfach abzuziehen. Du siehst es hier, wenn ich jetzt hier dran gehe, lässt sich ganz, ganz einfach schälen, die Paprika. Die Haut geht super weg.
1: Ja.
7: Und das will man ja dann auch, dass die weggeht und man kann die Paprika schön rauslösen. Ich finde es für den Geschmack ist es besser, wenn man die Paprika im Ganzen gart.
1: Ja.
7: Praktischer ist es, wenn man Stücke macht und vorher schon die Kerne entfernt, weil sonst hat man nachher das Gefiesel hier.
1: Ja, ja, ja.
7: Ja.
1: Aber beide Techniken sind
7: möglich. Beide Techniken sind erlaubt und sind möglich. Was halt hier noch ein Vorteil ist, wir haben, wenn wir die Paprika im Ganzen im Ofen garen, nachher den Saft aus der Paprika. Und wenn man zum Beispiel jetzt daraus einen Paprikasalat machen möchte, ist es super, wenn man diesen Saft noch ein bisschen hat für das Dressing nachher sozusagen.
1: Wo ist dir denn überhaupt dieses französische Paprikacreme-Rezept das erste Mal begegnet?
7: In der Provence.
1: Urlaub oder gearbeitet?
7: Nein, ich habe da gearbeitet. Ich war in Marseille und da habe ich das kennengelernt. Und wir waren jetzt erst wieder in Marseille und sind ihr auch wieder begegnet. Wirklich ein.
1: Musste als Vorspeise hinhalten.
7: Sommergeschichte, genau.
1: So.
7: So, also, wir brauchen Olivenöl. Wir brauchen unsere gehäutete Paprika.
1: Ja.
7: Alles ein bisschen kleinschneiden. Du kannst schon mal ein bisschen Brot röschen hier drüben.
1: Ja, wobei noch tut sich nicht so
7: viel. Noch tut sich nicht viel.
1: Gleich geht's.
7: Du bist jetzt aber richtig hier mit Power dran gegangen.
1: Ich hab nichts gemacht.
7: Aber warst du das nicht?
1: Nee.
7: Ich schlafe wieder ein bisschen runter.
1: Okay, dann gehe ich auf Nummer.
7: Ja, gut. War ich das etwa? Jetzt,
1: also von uns zwei, wenn ich nicht war, bleibst nur du übrig.
7: Jetzt, guck mal, Paprika hinein, grob zerkleinert. Je nachdem, was für einen Mixer oder was für ein Gerät man hat, muss man halt ein bisschen
1: feiner oder
7: ein bisschen gröber arbeiten. Das muss man selber gucken.
1: Mhm.
7: Dann tun wir ein bisschen Feta dazu. Das gibt so eine Frische rein, weil der mit durch die Milchsäure, die ist da ganz knackig. Und dann tun wir auch ein bisschen so Parmesan oder Pecorino mit dazu.
1: Mhm.
7: Das ist was Würzigeres. Dann, was brauchen wir noch? Pinienkerne. Und wenn du jetzt denkst, da tun wir jetzt Pinienkerne mit dazu, wir tun Käse mit dazu, dann erinnert das ja ziemlich stark an Pesto eigentlich.
1: Absolut.
7: Man könnte statt Pinienkerne auch Mandeln nehmen zum Beispiel, wenn man das jetzt nicht hat.

0: Knoblauch muss mit rein. Und
1: die Pinienkerne muss ich aber vorher nicht anrösten, oder röstest du sie an?
0: Das können wir noch machen, haben wir jetzt nicht gemacht, aber das wäre eine gute Idee. Das ist eine sehr gute Idee, brauchen wir jetzt aber nicht unbedingt machen.
1: Jetzt
0: und
1: ich,
0: was ich auch noch dazu tue, ist etwas, was hast
1: du? Ich fürchte, wir haben das Baguette zu lange auf der einen Seite liegen lassen, dass das ganze Öl weg ist und auf der anderen Seite kommt nichts mehr an.
0: Weißt ach, du das wird was. Mach dir keine Sorge.
1: Sorgen?
0: So. Nein. Lass es erstmal noch auf der Seite mit dem Öl.
1: Ich habe es gerade umgedreht, auf die Seite mit Müll.
0: Ja, genau.
1: Ja? Das, okay.
0: Das war das. So, jetzt Zitronensaft mit dazu, leichte Säure. Und weil ich jetzt gerade angefangen habe mit Pesto, das ist eben eine Creme, die man sowohl als Aufstrich für Brot nehmen kann und da so zum Beispiel kleine Häppchen mitmachen kann. Oder man nimmt es eben wie ein Pesto zu Pasta.
1: Auch schön.
0: Ist auch wunderbar.
1: So, jetzt kommen wir noch zu einem kleinen Zwischenkapitel, bevor wir uns dann gleich fertig machen, unsere Paprikacreme.
0: Ich werde schon mal anfangen mit Mixen hier.
1: Trinkgeld. Bei dir im Restaurant. Großes Thema. Macht ihr das noch, lasst ihr das dem Kunden komplett übrig? Oder wenn er mit der Karte zahlt, kriegt er automatisch gesagt, willst du 7, 15 oder gar nicht geben?
0: Nein, das muss ganz, also für mich muss es was ganz, ganz Freiwilliges sein, wo niemand irgendwie unter Druck gesetzt wird. Weil ich denke, das ist auch für die, die das dann bekommen, ein schöneres Gefühl.
1: Wir gucken uns das jetzt einfach mal ein bisschen genauer an. Wie ist es, wenn dann den Gästen auch unterschiedliche Trinkgeldoptionen angeboten werden und was macht da am meisten Sinn?
2: Wie viel?
3: 18,50. Dankeschön.
4: Judith Sopper arbeitet 2 bis 3 Mal pro Woche im Café. An guten Tagen bekommt sie zu ihrem Gehalt noch 40 bis 60 Euro Trinkgeld. Für sie mehr als nur ein netter Bonus.
3: Ich bin Studentin. Und ich finanziere mir halt hier quasi mein ganzes Leben von. Ich würde sagen, dadurch ist es schon relativ wichtig für mich. Wenn das Trinkgeld nicht da wäre, könnte ich mir halt meine Miete und so einfach nicht so gut zahlen.
4: Aber warum gibt man eigentlich Trinkgeld?
5: Weil ich selber mal bei meiner Oma Bedienung war und mich riesig gefreut habe, wenn Trinkgeld von die Leute kommen sind.
6: Grundsätzlich weiß man ja, dass jetzt gerade Kellner häufig nicht gerade überbezahlt werden. Und wenn die einen guten Job leisten, wenn die freundlich sind, wenn man das Gefühl hat, man war gut aufgehoben in dem Café oder in dem Restaurant, man war eigentlich immer ja.
7: Wenn Sachen sehr lange dauern, das stört mich oft. Und dann würde ich jetzt sagen, okay, die haben es vielleicht nicht so ganz verdient, aber hängt ja auch immer davon ab, wie voll es gerade ist zum Beispiel. Aber eigentlich gebe ich es sogar auch, wenn es mir nicht ganz gut gefällt, würde ich es eigentlich auch geben.
4: Fast 80% der Deutschen geben Trinkgeld im Restaurant. Für Verhaltensökonom Professor Dr. Simeon Schudi ist das besonders spannend, gerade weil es eine freiwillige Leistung ist.
8: Typischerweise kennen wir 3 Gründe, die dafür sprechen, Trinkgeld zu geben. Der erste ist, ich möchte einfach gutes Verhalten der anderen belohnen. Na, also wenn mir jemand einen guten Service geboten hat, dann gebe ich gerne was zurück. Der zweite ist eine soziale Norm. Es gibt so das Gefühl, es gehört sich vielleicht in der Situation, Trinkgeld zu geben. Wir fragen uns ja auch oft, was ist die Trinkgeldnorm in einem anderen Land? Und die dritte Motivation könnte auch noch sein, dass wir uns vielleicht selbst gut dabei fühlen, wenn wir Trinkgeld geben.
4: Das ist aber nicht auf der ganzen Welt so. In Italien und Frankreich ist der Service oft schon in der Rechnung enthalten. Entsprechend klein fällt das Trinkgeld eher aus. In den USA oder Ägypten dagegen gehört es fest zum Einkommen vieler Beschäftigter und ist praktisch Pflicht. Ganz anders in Japan und China. Trinkgeld gilt hier schon fast als Beleidigung. Aber wie viel soll man jetzt in Deutschland geben? Gastronomin Karin Krings vom Deutschen Hotel- und Gaststättenverband gibt einen Tipp.
9: Da es eine freiwillige Leistung ist, ist es halt eben ganz bestimmt einfach der Gast, was er gibt und wie viel er gibt. So ganz generell kann man sich daran festhalten, so an der 10%-Regelung, dass man einfach 10% vom Gesamtumsatz dann noch draufsattelt. Manche sagen aber auch einfach erhöhen, dass es glatt wird.
4: Trinkgeld war vor allem lange eines, ein Griff nach ein paar Münzen im Geldbeutel. Mittlerweile läuft fast jede Zahlung digital, mit Karte oder Smartphone. Und das verändert ganz nebenbei, wie man Trinkgeld gibt.
3: Okay. Ich habe das Gefühl, bei Bargeld wollen halt viele kein Kleingeld zurück. Und bei Karte denken viele weniger dran, würde ich sagen. Aber wir haben auf unserem Kartenlesegerät so 5%, 10% freie Eingabe und kein Trinkgeld als Option. Und da drücken dann schon

0: viele auf 5 oder 10%.
1: Ein Fingertipp und das Trinkgeld wird gleich mit abgebucht. Aber wie geht man mit den vorgeschlagenen Trinkgeldoptionen um?
2: Ich bleibe aber trotzdem meistens schon bei den 10% tatsächlich. Außer der Service war jetzt irgendwie exorbitant gut, dann auch mal 15, aber finde ich ja schon in Ordnung.
3: Also in der Regel fühle ich mich durch diese Option eher genötigt und finde es nicht gut. Es sollte eigentlich dem Gast überlassen werden.
1: Verhaltensforscher Professor Dr. Schudi spricht vom sogenannten Nudging, also davon, dass Kunden durch die Trinkgeldtaste beeinflusst werden.
4: Typischerweise, wenn ich so ein Kartengerät vor mir habe, das mir bereits vorschlägt, was ich an Trinkgeld geben soll, bin ich zunächst mal beeinflusst dadurch. Ich überlege mir beispielsweise, ist der Vorschlag von 15% gerechtfertigt oder nicht. In der Tendenz kann das dazu führen, dass Leute mehr Trinkgeld geben, als sie es vielleicht ursprünglich vorhatten. Es kann aber auch dazu führen, dass die Leute eine gewisse Reaktanz zeigen und sagen, nee, dann möchte ich kein Trinkgeld geben, das ist eigentlich meine eigene Entscheidung.
1: Wer nicht lange rechnen will, der hat am besten immer ein paar Münzen dabei.
5: Ja, ist nicht so einfach mit dem Trinkgeld, aber mit unserer feinen Paprikacreme, das kriegt, glaube ich, jeder hin, oder?
6: Das kriegt wirklich jeder hin.
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6: Ja, so. Und es ist wirklich so eine einfache Sache und für den Sommer jetzt so toll zu machen, wenn man irgendwie Leute eingeladen hat oder so. Und wichtig, es ist sogar was man im Prinzip im Voraus machen muss, weil durch das Mixen, je nachdem wie stark man mixt, wie lang man mixt und wie viel Wärme da auch entsteht, wird die Geschichte erstmal ein bisschen flüssig.
5: Ja.
6: Und dann muss man es ein bisschen im Kühlschrank ruhen lassen.
5: Gut.
6: Und dann wird sie richtig fest und man kann sie super streichen, guck mal.
5: Und hält wie lange im Kühlschrank?
6: So eine Woche.
5: Quatsch.
6: Ja.
5: Wenn das bei mir im Kühlschrank steht.
6: Ja, genau.
5: Anderthalb Tage, wenn überhaupt.
6: Genau. Sie wird nicht alt. Und ich bin einfach kein Fan davon, Sachen so, weißt du, auf Vorrat zu machen.
5: Ja.
6: Ich glaube, man kann die auch einfrieren oder so, aber ich finde es immer gut, was zu machen und dann auch wirklich Lust darauf zu haben und dann nicht noch ewig lang davon zu haben.
5: Oder aber zu sagen, pass auf, ich mache heute Paprikacreme und ihr kriegt die Hälfte davon ab und ihr macht übermorgen was anderes. Ne? Dass man
6: so
5: sich
6: mit Nachbarn, mit Nachbarn oder Freunden, das ist das finde ich toll, sowas.
5: Ja, geteilte Arbeit, aber
6: sowas finde ich, das ist super, genau.
5: Doppeltes Geschmacksvergnügen.
6: Und Abwechslung, das finde ich immer gut.
5: So. Und jetzt wird das Ganze auch noch ein bisschen verfeinert mit Basilikum.
6: Ja, man könnte natürlich auch Basilikum noch mit reinmixen. Man kann auch irgendwie, wenn man Lust hat auf andere Kräuter, kann man das auch machen. Man könnte auch sagen, ich möchte ein bisschen Rosmarin mit dazu.
5: Aber so kriegt es nochmal einen anderen Kick, glaube ich. Ne?
6: Ja.
5: So schmeckt Basilikum anders durch.
6: Ja, ich finde, also ich mag immer am liebsten so die frischen Blätter. Vielleicht nur so, auch nur so gerissen, dass sie, wie ich es jetzt mache, so ein bisschen aufgezupft, dass das Aroma schön frei wird, aber nicht hacken oder so, sondern wirklich nur so. Und dann können wir es ja gleich mal probieren.
5: Machen wir. Welchen nehme ich?
6: Das ist die Wahl.
5: Den vorderen.
6: Der vordere.
5: Der vordere ist meiner. Ich fange an zu essen. Du kannst noch ein bisschen was erzählen.
6: Wie gesagt, diese Geschichte, dass man Paprika im Glas kauft, das muss auch überhaupt nicht sein. Sondern es ist wirklich so schnell im Ofen gemacht. Und dann nur Haut abziehen. Und man hat eine ganz, ganz tolle Geschichte. Auch, um es einfach nur so, die Paprika zu genießen. Wie gesagt, mit ein bisschen Olivenöl. Mit.
5: Aber so schön frisch, so schön sämig. Das hat absolut. Ja, sensationell. Oder? Also, es hat so eine ganz schöne Sämigkeit, aber die Paprikanote, die bleibt echt komplett im Vordergrund. Du spürst so ein bisschen, was hast du, Schafskäse drin? Ein bisschen Pecorino oder was?
6: Beides.
5: Also, großes Kino für die Zunge.
6: Ja, ist echt.
5: Dein Paprikakuchen Mallorca, deine provenzalische Paprikacreme.
6: Freue mich.
5: 3 von 3 bis jetzt die Woche. Ja, also von daher ganz, ganz herzlichen Dank dafür. Ich werde es gleich in Ruhe aufessen. Und vorher möchte ich unseren Zuschauern aber auch noch eine gute Nachricht aus dem deutschen Bäckerhandwerk mit auf den Weg geben. Auch wenn es immer weniger Bäckereien gibt in Deutschland, gibt es zumindest einen positiven Trend. Es wurden zuletzt so viele Betriebe gegründet wie seit Jahren nicht mehr. Und eine, die diesen Schritt eben auch gewagt hat, das ist Verena Rappaport aus Freinsheim in ihrer Sauerteigbäckerei Brotgeschichten. Da begeistert sie Menschen, ja, man kann wirklich sagen, jeden Alters für Brot.
7: 18 Uhr, der Kurs beginnt. Erstmal das richtige Outfit, Verenas selbstgeschneiderte Bäckerschürzen. An diesem Wochenende sollen die 10 Teilnehmenden den ganzen Entstehungsprozess eines Sauerteigbrotes kennenlernen.

0: Ich bin ein blutiger Anfänger. Also ich erhoffe mir jetzt einfach mal Grundlagen, weil ich das bislang noch gar nicht gemacht habe. Weil ich schon zu Hause Brot backe, aber mit dem Sauerteig, der geht mir immer kaputt, der geht mir immer in Essig über, also ich muss ihn immer neu ziehen.
1: Ich möchte mal wissen, wie die erfahrene Bäckerin mit dem Sauerteig umgeht. Ich backe selber auch schon lange mit Sauerteig und mein Brot wird mir manchmal zu fest.
2: Würde ich sagen, fangen wir mal an. Wir drehen das ein bisschen anders.
3: Los geht's mit dem sogenannten Anstellgut, quasi dem Ursprung jedes Sauerteigbrotes. Dabei wird aus dem Rest eines alten Teiges neuer gemacht. Erste Lektion: Das Verhältnis von Wasser und Mehl muss stimmen. Aber genauso entscheidend die richtige Temperatur.
2: Aufs Gramm genau an. Wenn ihr euch ans Rezept haltet, dieser Klassiker, ich habe mich genau ans Rezept gehalten. Hm. Ja, hast du auch an die Temperatur gedacht. Ne? Ganz wichtig.
3: Also gut aufpassen, grammgenau abwiegen und rühren, rühren, rühren.
4: Es macht Spaß. So ein bisschen wie als kleines Kind kneten, habe ich das Gefühl.
3: Was da gerade im Glas passiert, weiß die Biologin natürlich genau.
2: In dieser Symbiose, wo Milchsäurebakterien und Hefen zusammenleben, produzieren die Milchsäurebakterien Säure. Deswegen heißen sie Milchsäurebakterien. Die produzieren Säure. Und diese Säure produzieren sie deswegen, um sich die Bösen vom Leib zu halten. Ne? Die Schimmelpilze und die E. coli und so, die mögen alle keine Säure. Und deswegen produziert sich die Milchsäure ihre Säure und kann dann in Frieden glücklich das Mehl hier auffuttern.
3: Wärme und Zeit spielen eine ganz entscheidende Rolle. Deswegen heißt es jetzt für Teigansatz und Mensch erstmal gute Nacht. Am nächsten Morgen. Der Tag beginnt gleich mit einer guten Nachricht. Alle Sauerteigansätze haben sich verdoppelt.
4: Hammer. Bin total überrascht. Bin total überrascht, dass da überhaupt was draus geworden ist.
3: Weiter geht's. Jetzt wird der erste eigene Teig gemacht. Für viele hier eine Premiere. Gemeinsames Schaffen, fast wie in einer Großbäckerei. Sauerteigansatz. Mehl, Wasser und immer wieder viel rühren. Fertig für die erste Teigruhe.
0: Also es macht mich unheimlich neugierig, habe ich jetzt festgestellt, weil mir die Materie wirklich noch fremd ist. Und es hat mich so ein bisschen angefixt. Das nehme ich jetzt schon mal so mit in den Tag.
3: Backen mit Verena, das ist auch ein bisschen wie Bio-Unterricht. Es geht um Zutaten, ihre Eigenschaften und Wechselwirkungen.
2: Ich habe hier Sonnenblumen und Leinsamen. Leinsamen nimmt das Zehnfache seines Gewichts an Wasser auf. Der zieht mir das ganze Wasser aus dem Teig und macht das Brot trocken. Um das zu vermeiden, gebe ich dem vorher ein bisschen Wasser.
3: Auch jedes Getreide hat seine Eigenarten. Und die stecken in jedem einzelnen Korn.
2: Die äußere Schale, also da, wo die vielen Ballaststoffe drin sind, die nimmt unheimlich viel Wasser auf. Also Vollkorn nimmt viel mehr Wasser auf als der hellere innere Teil. Und deswegen kann Vollkornmehl mehr Wasser aufnehmen und hält länger frisch.
3: Von der Theorie zurück in die Praxis. Kneten ist nicht gleich kneten. In einer bestimmten Phase muss der Teig speziell gedehnt werden. Das ist wichtig für die schöne Brotform später.
2: Also das ist die effizienteste Art und Weise, das Glutengerüst zu stärken, ne? Und eben noch ein bisschen Wasser in den Teig zu kriegen. So. Okay. Gut, so, viel Spaß.
3: Viel ausprobieren, mit jedem Handgriff sicherer werden. So möchte Verena die Freude am Sauerteig wecken.
2: Die sollen sich trauen, ihr eigenes Brot wirklich auch zu backen, zu Hause. Ne? Also das, was sie hier lernen und was hier so einfach aussieht, wirklich sich zu Hause hinsetzen und das ausprobieren. Und dass es auch funktioniert. Das ist mir das Allerwichtigste. Ne?
3: Zeit für eine kleine Pause und einen kleinen Ausflug um die Ecke zum Freinsheimer Backhäuschen. Chef am Ofen ist Uli, Verenas Mann. Die beiden haben mit Gleichgesinnten den Backverein Freinsheim 2018 gegründet. Wer mag, kann hier einmal im Monat Teig mitbringen und in dem traditionellen Ofen backen lassen. Hier wird gefachsimpelt, gelacht und natürlich gut gegessen. Eine

0: Alzheimer-Institution, die auch die Pandemie überstanden hat.
1: Wir hatten dann quasi per WhatsApp, gell, warst du auch dabei, haben wir quasi einen Sauerteig zu Hause alleine angemacht. Und dann Verena hat dann immer die Instruktionen gegeben, wie weit ist euer Sauerteig? Und dann haben wir daheim allein weitergemacht. Ja, genau.
2: Und Roggenbrot ist was Tolles, ja. Und seitdem wir das Roggenbrot von Anfang an selber gemacht haben, ist mein Mann kein anderes mehr.
3: Willst du klopfen?
1: Ich klopfe.
3: Müsste gut sein. Wir können aber noch.
1: Ja, noch ein kleines bisschen.
0: Eine schöne Gelegenheit, auch für die Kursteilnehmenden weitere Tipps zu bekommen. Schließlich haben alle mal irgendwann angefangen. Auch Biologin Verena. Vor 22 Jahren kam sie nach Freinsheim. Damals arbeitete sie wie ihr Mann Uli auch in der Chemieindustrie. Verena ist Doktor der Agrarwissenschaften. Integrierter Pflanzenschutz war einer ihrer Schwerpunkte. Als ihre Firma umstrukturiert wurde und ihr Mann in Ruhestand ging, suchte sie nach Veränderung und machte ihr Hobby, das Backen mit Sauerteig, zum Beruf.
4: Diese ganze Mikrowelt, die fand ich faszinierend und habe dann immer mehr gebacken. Und dann war das so der Punkt, wo ich gesagt habe, das mache ich jetzt richtig. Und das war dann Backen, die Bäckerei, wirklich Brotbacken zum Verkauf. Dann war mir das irgendwann über den Kopf gewachsen, die Backerei und die Kurse. Und das lief ja auch sehr gut. Und dann habe ich jemanden gesucht, der mich unterstützt, hilft. Und dann kam die Marie Bochmann ins Spiel. Und die Kombination ist schon ziemlich genial.
0: Sonntagmorgen. Die Spannung ist groß. Finale für die Sauerteig-Fans. Die Brote sind fertig. Kurzes Abkühlen für die Profi-Analyse.
5: Ich guck jetzt mal rein. So, ne, ist ein schönes, fluffiges. Es soll vor allen Dingen so elastisch sein. Ne? Das ist so ein Qualitätskriterium. Das hier ist perfekt, würde ich mal sagen. Das ist wirklich wunderschön, ne? Ganz toll eingeschnitten.
6: Bestanden?
5: Ja, bestanden sowieso.
0: Sogar mit Bravour.
7: Genial, absolut genial. Ich freue mich total und mit Hilfe von der Verena ist es auch was geworden. Ja, super. Ich bin begeistert.
8: Schon klasse, super. Ich hoffe halt nur, wir kriegen das zu Hause auch so hin, so fleckenfrei, dass wir so schöne Brote dann auch dann zu Hause essen dürfen.
0: Es ist an der Zeit, die Brote auch endlich zu probieren. Und wo geht das am besten? Natürlich am Freinsheimer Backhäuschen. Eine kleine Brotparty zum Kursabschluss. Auch Freunde oder Ehepartner sind eingeladen.
9: Das hier findest du klasse. Ich freue mich schon, wenn sie da zu Hause mal was backt.
0: Ein gelungener Abschluss. Doch bevor es für alle wieder nach Hause geht, möchte Kursleiterin Verena doch noch was loswerden.
5: Das, was mich am allermeisten freuen würde, ist, wenn ihr weitermacht. Wenn ihr so angefixt seid, dass ihr wirklich selber backt, dann ist das für mich der größte Lohn. Danke ich euch erstmal. Gut.
0: Ein intensives Wochenende in Freinsheim geht zu Ende. Verena und Marie haben es wieder mal geschafft, ihre Sauerteigbegeisterung weiterzugeben.
10: Und wir geben jetzt unsere Quizbegeisterung gerne weiter, denn es heißt zum zweiten Mal für heute, wer schnappt sich das Geld und wer gewinnt die Kaffee-der-Tee-Tasse? Und ich habe als Kandidaten am Telefon Herrn Stäbler aus Weil im Schönbuch. Hallo, Herr Stäbler.
11: Hallo, Herr Seidler.
10: Schön, dass Sie dabei sind und ich freue mich auch auf die Frau Abele in Welzheim. Hallo, Frau Abele.
12: Hallo, Herr Seidler.
10: Sie kennen beide unsere Sendung schon ein bisschen länger?
12: Ja.
10: Seit wie vielen Jahren sind Sie schon nachmittags dabei?
12: Seit 15 Jahren ungefähr.
10: 15 Jahren und Herr Stäbler?
11: 5, 6.
10: Boah, immerhin. Also Profis, mit anderen Worten. Wir haben 5 Minuten Zeit. Wir haben 5 Minuten Zeit. Die Fragen sind unterschiedlich viel wert. Ich drücke beiden jeweils einen Daumen. Herr Stäbler, Sie sind Kandidat A. Los geht's.
11: Die 7.
10: Dann geht die 7 nach Weil im Schönbuch. Was ist Schweinepfeffer? Ein Gewürz, ein Schmorgericht oder ein Gebäck?
11: Ein Schmorgericht.
10: Oh ja. Und durchaus lecker, finde ich. Frau Abele, was darf sein?
12: Die 1, bitte.
10: Die 1 geht nach Welzheim. Wie nennt man ein von Laiendarstellern aufgeführtes Volkstheater? Bauerntheater, Schneidertheater oder Metzgertheater?
12: Bauerntheater.
10: Ah, da sind die Bauern dran schuld, ganz genau. Herr Stäbler, was machen wir jetzt?
11: Dann nehme ich die 3.
10: Und ich würde gern von Ihnen wissen, was haben manche Reisende bei sich, um unterwegs ein Nickerchen zu halten? Ein Eichhörnchen, ein Teufelshörnchen oder ein Nackenhörnchen?
11: C, ein Nackenhörnchen.
10: Genau, so diese Rolle, ne, wo man dann so einmal drumlegen und schön entspannt schlafen. Frau Abele.
12: Die 2, bitte.
10: Kommt und würde Ihnen jetzt 14 Euro bieten. Seinen 65. Geburtstag feiert heute Schauspielstar Michael J. Fox, Wolf oder Bear?
12: Fox, Michael J. Fox.
10: Michael J. Fox bringt 14 Euro. Damit steht es momentan 40-27. Und damit ist Herr Stäbler wieder an der Reihe.
11: Dann nehme ich die 12.
10: Und wir gucken uns an, was Sie uns verraten sollten. Wer arbeitet mit einer Tiegelzange? Der Chemiker, der Koch oder der Zahnarzt?
11: Eine Tiegelzange, der Chemiker. Der Zahnarzt?
10: Nein, es ist leider der Chemiker. Der hält mit der Zange dann so den Tiegel nah über das warme Feuerchen vielleicht.
11: Okay.
10: Frau Abele, Sie können aufholen.
12: 4, bitte.
10: Die?
12: 4.
10: Machen wir. Wer bewohnt häufig Aquarien? Die Zebra-Rennschnecke, die Känguru-Hüpfgarnele oder der Schildkröten-Kriechfisch?
12: Was war das nochmal, das erste?
10: Zebra-Rennschnecke, Känguru-Hüpfgarnele, Schildkröten-Kriechfisch. Jetzt?
12: Die Känguru-Hüpfgarnele.
10: Nein, tatsächlich die Zebra-Rennschnecke. So sieht's aus, auch wenn man jetzt das Wasser nicht ahnt. Aber Herr Stäbler, Sie übernehmen 5, 6, 8, 19, 11.
11: Dann nehme ich die 8.
10: Und ich möchte wissen, im Trend liegt eine Trainingsmethode, die mit schnellen und langsamen Gehen wechselt, namens japanisches Gehen, US-amerikanisches Gehen oder isländisches Gehen.
11: Oh je. Muss ich tippen auf A, japanisches Gehen.
10: Sehr gut getippt, denn das bringt 31 Euro aufs Konto. Und Frau Abe, jetzt mal ein bisschen Glück. Vielleicht der Joker?
12: Die 5.
10: Die 5 ist nicht der Joker, aber bringt sogar noch mehr. Wer schrieb den Justizroman Der Fall Collini? Ferdinand von Schirach, John Grisham oder Friedrich Dürrenmatt?
12: Wiederholen Sie bitte noch mal.
10: Ferdinand von Schirach, John Grisham oder Friedrich Dürrenmatt? A, B oder C jetzt?
12: C.
10: C mit dem Gongschlag leider falsch. Es wäre Ferdinand von Schirach gewesen. Herr Stäbler, jetzt müssen wir uns ein bisschen ranhalten. 6, 19, 11.
11: 6.
10: Die 6 ist auch noch der Joker. Sie ziehen weiter davon. Frau Abele.
12: Den hätte ich jetzt genommen.
10: Ja, jetzt nehmen Sie 19 oder 11.
12: Jetzt nehme ich die 9, ja.
10: Jawohl, ich lese Ihnen das Ganze ganz schnell vor. Wie nennt man einen an Damenjacken oder Blusen angesetzten Stoffstreifen? Ärmchen, Bäuchlein oder Schößchen?
12: Schößchen.
10: Jawohl, 30 Euro. Herr Stäbler, 2 Fragen sind noch übrig. 10 oder 11?
11: Dann nehme ich die 11.
10: Die kommt in Ihr Wohnzimmer und bedeutet, worum geht es bei den jährlichen Bundesjugendspielen an Schulen? Um Mediennutzung, um Brettspiele oder Sportwettkämpfe?
11: Um Sportwettkämpfe.
10: Ja, haben wir früher auch ganz viel und ganz oft gemacht. Frau Abele, die 10.
12: Ja.
10: Ja. Wo liest man die Abkürzung MWD? In Wohnungsanzeigen, in Gebrauchtwagenanzeigen oder in Stellenanzeigen? MWD, die Abkürzung.
12: In Stellenanzeigen.
10: Genau, männlich, weiblich, divers ist das die Auflösung. Aber es hat nicht mehr ganz gereicht, Frau Abele. Die Kaffee-Tee-Tasse kommt nach Welzheim.
12: Ja, danke schön.
10: Danke fürs Mitspielen und wir gratulieren, glaube ich, gemeinsam dann Herrn Stäbler, oder?
11: Vielen Dank.
10: Herr Stäbler, 135 Euro kann man doch schon mal mitnehmen.

0: geben, so fürs, ne, den Rest, ja, der Woche.
1: Passt, freue ich mich.
0: Da sage ich Ihnen auch nochmal ganz herzlich Dankeschön fürs Mitspielen. Hat sehr viel Spaß gemacht mit Ihnen beiden. Morgen gibt es natürlich auch wieder zwei weitere Quizmöglichkeiten. Aber wir haben morgen auch durchaus noch jede Menge mehr vor mit Ihnen. Denn morgen ist bei uns so ein Schwerpunkttag, den wir unter die E-Mobilität gestellt haben. Das heißt, wir kümmern uns um E-Mobilität in Sachen Auto, Roller oder auch Fahrrad und gucken uns das Ganze mal ganz genau an, welche Möglichkeiten es da alles gibt, welche Tipps Sie vielleicht brauchen, um vielleicht in Zukunft auch mal e-mobil zu werden. Das also ein großer Themenschwerpunkt morgen bei uns. Dann kommt Luisa Jordan zu uns, eine Spitzenköchin aus Köngernheim in Rheinhessen. Und die hat sich was ausgedacht, kannte ich bislang noch nicht. Tomatentatar mit gebeiztem Ei. Auf meiner Zunge wird das eine Geschmackspremiere werden. Ich würde mich tierisch freuen, wenn Sie morgen wieder Lust haben, dabei zu sein. Denn das war es jetzt auch schon von uns für Sie. Und es geht jetzt weitere Fenster im Südwesten auf mit spannenden Menschen, schönen Geschichten und viel berührenden Momenten. Tschüss, viel Spaß.
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8: Hier kommt Kurt ohne Hemd, ohne Gurt.
9: Ich mache jetzt die Werkstatt, mache jetzt den Außendienst, mache jetzt alles. Ich hab jetzt alles.
10: Ich garantiere jetzt für nichts.
11: Ah, das hat auf dem Bild anders ausgesehen.
9: Ja, gut, dass du da hinten dran warst. Siehst du vorne nicht, ne? Wann das jetzt?
12: Hat was, ne? Ali, guck mal, ob er einwandfrei, guck dir das an, ne? Nicht, dass er uns jetzt überholt.
10: An einem Bus, ne? Das ist alles scheiße. Guck mal, ist der Rammel da jetzt rausgezogen.
13: Generell immer gefährlich.
11: Oh, leck mich am Arsch.
12: Ausgebrannt so weit im Feld kommt sehr selten vor. Ne? Denke ich mir, nach Starthilfe geht's nochmal oder was?
11: Jo.
13: Stopp!
11: Hallo.
13: Schmeiß dein Handy weg.
9: Hier anscheinend für jedermann der Depp oder was?
13: Schrei mich doch nicht an, ich bin sensibel.
14: Oh nein.
15: Geh weg mit deiner Klobe.
12: Ich dich auch, Kevin, danke. Ja.
13: Gerne, immer wieder.
11: War was? Schmutz!
13: Eins muss ich gerne auf Stunde bezahlen, nicht auf Leistung, ne?
12: Das machen die Amateure.
16: Ich hab schon abgeschippt, da sind eh noch um die Kriegsbahn rumgelaufen.
17: Muss ich gucken, wie das geht, dass du das später auch machen kannst, ne?
18: Mach ich aber nicht.
12: Gehen Sie ein in die Wertestube. Alter vor Schönheit.
13: Ach du meine Güte.
19: Wir haben uns eigentlich was anderes vorgestellt.
20: Ja, Polizei kommt, wir klären das jetzt. Fernbetrieb mal bitte hier.
9: Ich bin immer froh, wenn dann Passante kommen, die dann ihr Urteil abgeben. Der hat sie doch nicht, Alter, Vollidiot.
13: Wenn das so im Fernsehen kommt, dann werden die Leute auch immer noch bei uns wieder scharf stehen.
21: Du bist ja ein bisschen schmerzfrei, oder?

0: Der aktuelle Bericht, guten Abend. Unter anderem darum geht es bei uns bis 20 Uhr. Die Saarlandversicherungen ziehen eine positive Geschäftsbilanz fürs vergangene Jahr. Der Jahresüberschuss ist deutlich gestiegen. Martin Grasmück bleibt Intendant des Saarländischen Rundfunks. Ich rede gleich mit ihm über die größten Herausforderungen. Und die Tourismusbranche im Land wächst. Für Saarländerinnen und Saarländer gibt es ein neues Angebot. Haben Sie schon geriestert? So wurde mal für die Riester-Rente geworben. Doch immer weniger Kunden wollten in den letzten Jahren eine haben. Deswegen will die Bundesregierung, dass Banken und Versicherungen stattdessen ab dem kommenden Jahr Altersvorsorge-Depots anbieten. Auch eine Staatsversicherung soll aufgebaut werden. Einen ersten Einblick, was private Anbieter planen, gab es heute bei der Vorstellung neuer Geschäftszahlen der Saarlandversicherungen in Saarbrücken. Lars Ohlinger.
1: Nach der Einführung der Riester-Rente im Jahr 2002 wurde schnell Kritik laut an den hohen Kosten. Als Alternative dafür planen die Saarlandversicherungen jetzt zum Beispiel digital abschließbare Standarddepots. Damit sei die vom Gesetzgeber geforderte Kostenbegrenzung von 1% zu erreichen. Die Alternativprodukte sollen im kommenden Januar starten. Die Nachfrage danach sei bisher noch gering.
2: Das ist gut, dass wir diese Reform jetzt haben. Wir hadern damit, dass der Staat natürlich einerseits jetzt gesetzliche Vorgaben gegeben hat, insbesondere mit der 1% Kostenquote, mit sonstigen Details und gleichzeitig ein staatliches Depot anbietet. Ja, ob das zum 1.1. staatlicherseits überhaupt funktioniert, das werden wir auch erstmal sehen.
1: 17.000 Riester-Verträge haben die Saarlandversicherungen bei insgesamt rund 450.000 Kunden. Im vergangenen Jahr lief es für das Unternehmen gut. Dank geringerer Schadenszahlungen legte der Jahresüberschuss zu auf 2,5 Millionen Euro. Die Beitragseinnahmen stiegen auf fast 133 Millionen Euro. Das Geschäft bei Lebens-, Feuer- und Altersvorsorgeversicherungen entwickele sich positiv.
3: Tatsächlich erwarten wir auch in diesem Jahr noch mal ein robustes Geschäftsjahr. Aber wir sehen natürlich die Diskussionen, die insbesondere im politischen Raum im Moment geführt werden. Wenn ich mir die ganzen Reformvorhaben anschaue, die ja alle mit den Sozialversicherungssystemen zu tun haben und damit auch eine Wirkung für uns als Altersvorsorger, als Versicherer haben.
1: Die Riester-Rente ist passé. Die große Nachfrage nach den Alternativprodukten erwarten die Saarlandversicherungen dann mit deren Start im Januar.
0: Martin Grasmück ist und bleibt Intendant des Saarländischen Rundfunks. Der SR-Rundfunkrat hat ihn gestern Abend im ersten Wahlgang für eine weitere Amtszeit gewählt. Damit ist klar, wer unter anderem die strategische Ausrichtung und die Verantwortung für das Programm bis April 2033 vertreten wird.
4: 24 Stimmzettel landen in dieser Urne von 24 wahlberechtigten Mitgliedern des Rundfunkrats. Wenige Minuten später ist klar, Martin Grasmück gewinnt die Wahl. Deutlich mit 22 Stimmen im ersten Wahlgang gegen Herausforderer Peter Dinges, den Vorstand der Filmförderungsanstalt FFA. Für seine erneute Bewerbung hatte Grasmück die Schlagworte innovativ, zukunftsfest, heimatverbunden gewählt. Unter diesem Motto will er den SR auch in seiner kommenden Amtszeit prägen. Doch zunächst steht für SR-Intendant Grasmück ein wichtiger Termin in Karlsruhe an. Dort wird das Bundesverfassungsgericht am 23. Juni über eine Beschwerde von ARD und ZDF verhandeln. Die Sender rügen eine Verletzung der Rundfunkfreiheit, weil nicht alle Landtage der damaligen Empfehlung der Kommission zur Ermittlung des Finanzbedarfs der Rundfunkanstalten, KEF, zugestimmt haben. Die KEF hatte eine Erhöhung des Beitrags auf 18,94 Euro empfohlen, also um 58 Cent. Mehrere Landtage hatten die Zustimmung jedoch verweigert, sodass der Beitrag gleich blieb. Mittlerweile empfiehlt die KEF nur noch eine Erhöhung um 28 Cent.
0: Also da kommen einige Herausforderungen auf den alten und neuen Intendanten zu. Hier ist er im Studio, Martin Grasmück. Schönen guten Abend, Martin.
5: Guten Abend.
0: Wir kennen uns seit über 30 Jahren, deswegen sind wir beim Du. Martin, ja. In 14 Tagen wird das BVG über die Klage von ARD und ZDF verhandeln. Wir haben es gerade im Beitrag gehört. Was passiert, was bedeutet es für den SR, wenn eine Beitragserhöhung nicht käme?
5: Also wir haben ja geklagt, weil wir das Geld benötigen, um eben auch unseren Auftrag für die Menschen hier in der Region, aber auch als Teil der ARD zu erfüllen. Und natürlich sind wir dann auch darauf angewiesen, dass wir hier Erfolg haben. Ich glaube, dass wir insgesamt recht gute Chancen haben, denn es geht auch am Ende um ein Stück Rundfunkfreiheit, das ist eben erwähnt worden. Aber wir müssen uns auch auf Worst-Case-Szenarien vorbereiten. Das gehört auch dazu, als vorsichtiger Kaufmann sozusagen. Und deswegen versuchen wir immer auch, unsere Hausaufgaben zu machen und entsprechende Szenarien dann in der Schublade zu haben, falls es nicht gut funktioniert.
0: Sind solche Szenarien dann auch sozusagen im Programm spürbar? Würden das unsere Zuschauer und Hörerinnen merken?
5: Also wir versuchen ja gerade zum Beispiel durch eine Organisationsreform beim Saarländischen Rundfunk nochmal Strukturen zu verschlanken. Ich glaube, es ist ganz wichtig und das haben wir in der Vergangenheit auch unter meiner Leitung, aber auch als Teil sozusagen, dass ich auch bin in einem Team hier beim Saarländischen Rundfunk, immer wieder geschafft, dass wir nicht zuerst ans Programm rangegangen sind, sondern dass wir andere Lösungen gesucht haben, dass wir die Immobilienstrategie überprüft haben, dass wir Investitionen überprüft haben und wir setzen auch ganz stark auf den Reformkurs in der ARD.

0: wichtiger Kultur, aber auch ein Standortfaktor hier für die Region. Und deshalb suchen wir zusammen mit dem SWR andere Modelle, auch der Trägerschaft. Natürlich werden die beiden Anstalten die größte Last auch in Zukunft dann tragen müssen. Aber wir versuchen in einer Art Private-Public-Partnership hier auch Geldgeber zu finden, die sich dieser wichtigen Funktion bewusst sind und die auch bereit sind, sich hier zu engagieren. Da sind wir mitten im Prozess und ich hoffe, dass wir da auch zu guten Ergebnissen noch im Laufe des Jahres kommen.
1: Zukunftsfest oder zukunftssicher, das war ein Stichwort, hast du eben gesagt, bei deiner Bewerbungsrede gestern. Dazu gehört, was das Programm auch angeht, auch moderne Ausspielwege, digitale Ausspielwege. Da sind wir, so wie ich aus der Programmarbeit weiß, sind wir da schon ziemlich auf gutem Wege. Was heißt das aber für die Ausrichtung des SR für die nächsten Jahre?
0: Also wie du schon sagst, wir haben in den vergangenen Jahren wirklich mit der Digitalstrategie richtig Gas gegeben. Und ihr habt natürlich auch hier mit dem aktuellen Bericht und allen Inhalten, die ihr dann auch noch crossmedial zum Beispiel über Facebook verbreitet, da wesentlich zum Erfolg beigetragen. Und den Weg wollen wir konsequent fortsetzen. Wir haben eine neue Markenstrategie aufgesetzt, auch um jüngere Zielgruppen anzusprechen, die jetzt nicht mehr so stark wie bislang Hörfunk und Fernsehen nutzen. Und wir wollen natürlich ein Angebot für alle machen, denn es geht am Ende auch darum, dass man gegen Fake News, gegen Desinformation im Netz vorgeht und dass die Qualitätsinhalte, die zum Beispiel der öffentlich-rechtliche Rundfunk anbietet, dann auch zu den Menschen bringt. Das ist aber ganz wichtig für die Demokratie.
1: Geben? Willst du noch beides geben? Fernsehen und also das gute alte Fernsehen auch noch?
0: Also Fernsehen und Hörfunk wird es auch in Zukunft geben. Bislang hat kein neues Medium ein altes komplett ersetzt. Und wir haben sehr, sehr gute Akzeptanzzahlen, sowohl im Hörfunk als auch im Fernsehen. Aber wir müssen uns auf anderen Ebenen eben auch entsprechend weiterentwickeln. Das ist der Investitionsbedarf. Da brauchen wir auch andere Workflows. Und dem wollen wir auch mit einer neuen Organisationsstruktur noch besser Rechnung tragen als bislang.
1: Martin, vielen Dank für deinen Besuch heute Abend bei uns. Dankeschön.
0: Gerne, danke.
1: Gute Nachrichten aus der saarländischen Wirtschaft, meine Damen und Herren, die gibt es aktuell nicht so oft. Aber aus der Tourismusbranche, da kommt eine. Der Tourismus im Land wächst. Laut Wirtschaftsministerium gab es im vergangenen Jahr mit fast 3,4 Millionen Übernachtungen einen neuen Rekord. Und im ersten Quartal dieses Jahres habe sich diese Entwicklung auch fortgesetzt. Heute hat Wirtschaftsminister Barke ein neues Angebot vorgestellt, speziell für Saarländerinnen und Saarländer. Emil Mura berichtet.
2: Es ist ein Angebot exklusiv für Menschen mit Wohnsitz im Saarland. Ab sofort können Sie im Internet den sogenannten Saarpass kaufen. Für 69 Euro bekommt man einen digitalen Code, der ein Jahr lang einmaligen Zutritt zu mehr als 100 Freizeitattraktionen verschafft. Laut Wirtschaftsminister Barke lohnt sich der Kauf schon nach wenigen Besuchen.
3: Viele wissen gar nicht, welche tollen Angebote es im gesamten Saarland gibt. Der Saarländer ist oft besser in Erdkunde als in Heimatkunde. Und deshalb, glaube ich, ist es ein gutes Angebot für die Saarländerinnen und Saarländer, das ganze Saarland in all seiner Vielfalt kennenzulernen, die entsprechenden Einrichtungen zu besuchen und dann Gästen von der Schönheit dieses Landes und der Vielfalt des Angebots auch berichten zu können.
2: Der neue Saarpass sei ein weiterer Baustein innerhalb der saarländischen Tourismusstrategie, deren Erfolg sich am Ende auch positiv auf die Gesamtwirtschaft auswirken könne.
3: Tourismus ist mehr als nur eine Branche, sondern das ist ein wirklich wichtiger Faktor im Bereich des Strukturwandels dieses Landes. Und wenn wir auf Fachkräftezuwanderung angewiesen sind, dann müssen wir auch für Arbeitnehmerinnen und Arbeitnehmer, die schon da sind und bleiben sollen, aber auch für diejenigen, die neu ins Land kommen, nachhaltig attraktiv sein.
2: Zu den Ausflugszielen gehören die Völklinger Hütte ebenso wie die Schlossberghöhlen in Homburg. Unter anderem für Studenten, Auszubildende und Schüler kostet der Pass 49 statt 69 Euro.
1: Er ist eine Landmarke in Neunkirchen, der Fernmeldeturm in der Wellesweiler Straße in einem Gewerbegebiet. In den 1980ern wurde er gebaut, um für Funkantennen genutzt zu werden. Seit einiger Zeit braucht man das aber nicht mehr. Und deshalb wird der Turm jetzt zurückgebaut. Alles andere als eine leichte Aufgabe, wie Felix Schneider festgestellt hat.
2: Für Ulf Nguyen und sein Team geht es nach oben auf rund 55 Meter Höhe. Sie haben die Spezialaufgabe, den Neunkircher Fernmeldeturm zurückzubauen. Die Spitze des Turms und Teile der Plattform sind bereits am Boden. Heute geht es für die Rückbauspezialisten aus Thüringen an die erste Betonquerstrebe.
4: Bei diesem Projekt ist die Herausforderung natürlich, dass wir hier wirklich im innerstädtischen Bereich in einer funktionierenden Gewerbeeinheit arbeiten, wo alle anderen Büros, Versandhandel, alles, was

0: rundherum ist, Wohnhäuser, dass die ungestört und letztendlich ihrem Tagwerk nachgehen können.
1: Nicht immer spiegeln die Pläne von früher auch die wahren Gegebenheiten wider. Die Betonstreben sind mit Bolzen tief im Turm befestigt. Ulf Nguyen testet, ob sie sich problemlos lockern lassen. Von innen will er die Muttern lösen und die Bolzen durch den Zug des Krans nach außen schieben.
0: Diese werden wir von innen Zug um Zug lösen, während der Träger hier an diesen Befestigungspunkten bereits am Kran hängt. Dadurch, dass der Lastmittelpunkt ein bisschen innerhalb dieser ganzen Sache ist, wird sich mit der Lösung der Schrauben das Ganze von allein nach außen bewegen. Das ist der Plan.
1: Doch geht der Plan auf? Das ist bei Ihren Spezialprojekten manchmal ungewiss, denn es gibt keine Blaupause. Schon beim Kranfundament mussten die Ingenieure kreativ werden, denn der Boden in der Nähe der Blies kann die Lasten nur verteilt aufnehmen. In der Betonsohle befestigen Ulfs Kollegen die Seile, damit der Kran einen stabilen Zug aufbauen kann. Eine Ebene tiefer hängt Ulf den Kran ein. Jetzt muss er nach innen klettern und die Schrauben lockern. Nach gut 3 Stunden ist das erste Betonstück abgetrennt.
0: Ja, es ist jetzt nicht so, dass wir nicht Plan B und C hätten, aber es ist schön, wenn die Dinge einfach mal so funktionieren, wie der Plan, dass auch die Bestandspläne es hergeben, ganz einfach.
1: Nach dem Rückbau der Sohlen baut die Fachfirma Arbeitsbühnen auf, um den Hauptturm nach und nach abbauen zu können.
2: Wenn die Bühnen oben sind, dann bringen wir eine Seilsäge zum Einsatz und machen horizontale Trennschnitte mit einem Diamantseil und schneiden dann sozusagen Stücke von ca. 2,50 Meter vom Grundturm runter und heben diese dann auch mit dem Kran ab.
1: In gut 6 Wochen soll der Neunkircher Fernmeldeturm dann endgültig Geschichte sein.
3: Spannende Geschichte. Wie gehen Sie ins Schwimmbad? Mit Badehose und Bikini oder mit Shorts und Shirt? In immer mehr kommunalen Bädern wird darauf geachtet. Viel Textil geht, aber es kommt darauf an, was es ist. Viele Bäder haben Regeln für Badebekleidung aufgestellt. Nicht aus modischen Gründen, sondern sie argumentieren mit der Sicherheit der Badegäste und mit Hygiene und damit auch mit der Wasserqualität. Was geht und was nicht geht im Schwimmbad, dazu später mehr. Jetzt zuerst die Nachrichten im aktuellen Bericht. Verena Biesle ist da.
4: Guten Abend. Bei der Saarbahn wird morgen erneut gestreikt. Die Gewerkschaft GDL hat zu einem 24-stündigen Ausstand ab dem frühen Morgen aufgerufen. Sie wirft dem Kommunalen Arbeitgeberverband vor, in den Tarifverhandlungen kein Angebot vorzulegen. Der KAV verweist dagegen auf die angespannte finanzielle Lage der Saarbahn und will zur 3. Verhandlungsrunde Ende Juni ein Angebot vorlegen. Auch Zugreisende in Frankreich müssen morgen mit erheblichen Einschränkungen rechnen. 4 Gewerkschaften haben zu einem Bahnstreik aufgerufen. Betroffen sind Fern- und Regionalzüge. Vor allem im Regionalverkehr wird mit starken Einschränkungen gerechnet. Die Züge zwischen Saarbrücken und Paris sollen nach jetzigem Stand fahren. Die CDU-Landtagsfraktion erhöht den Druck für eine schnellere Anhebung der Besoldung von Grundschullehrern im Saarland. Sie will Ende des Monats einen Antrag in den Landtag einbringen, der die Einführung von A13 bereits ab dem kommenden Jahr vorsieht. Die SPD-Landesregierung plant die Anhebung zwar ebenfalls, sieht eine Umsetzung aber erst in der nächsten Legislaturperiode vor. Sie argumentiert unter anderem damit, dass im bereits beschlossenen Doppelhaushalt 26/27 dafür keine Mittel zur Verfügung stünden.
1: Die Saarwirtschaft ist im 1. Quartal des Jahres im Vergleich zum Vorquartal leicht um 0,2% gewachsen. Das hat das IFO-Institut für Wirtschaftsforschung berechnet. Die Forschenden sprechen von einer leichten Erholung der Saarwirtschaft, nachdem die Wirtschaftsleistung in den vergangenen 3 Jahren geschrumpft sei. Spürbare Impulse kommen demnach aus den erhöhten staatlichen Ausgaben für Verteidigung. Davon profitierten Standorte mit einer Rüstungsindustrie in erheblichem Umfang. Im Saarland sind mit KNDS Maintenance in Freisen und Diehl Defence in Nonnweiler 2 Rüstungsunternehmen ansässig. Insgesamt stieg die Wirtschaftsleistung zu Jahresbeginn in 12 Bundesländern im Vergleich zum Vorquartal am stärksten in Brandenburg und Berlin.
4: Papst Leo XIV. Wird Ende September die französische Stadt Metz besuchen. Das berichtet die Zeitung L'Essentiel unter Berufung auf die französische Bischofskonferenz. Demnach feiert der Papst am 28. September zum Abschluss seiner Frankreich-Reise eine Messe in der Kathedrale von Metz. Die Reise beginnt am 25. September.

0: September in Paris. Der Saarlouer Landrat Patrick Lauer ist zum Vizepräsidenten des Deutschen Landkreistages gewählt worden. Die Wahl fand bei der Landkreisversammlung in Berlin statt. Damit übernimmt erstmals seit rund 40 Jahren wieder ein Saarländer dieses Amt. Der Deutsche Landkreistag vertritt die Interessen der 294 Landkreise gegenüber Bund, Ländern und der Europäischen Union. Im Korruptionsprozess gegen den früheren Stadionmanager Martin Welker haben zwei Zeugen Teile der Anklage bestätigt. Die Unternehmer Ferraro und Kempf erklärten vor Gericht, sie hätten den Eindruck gehabt, Welker habe sie zugunsten des mitangeklagten Bauunternehmers Martin G. benachteiligt. Ferraro berichtete zudem von Hinweisen aus der Branche, wonach Martin G. den Auftrag für die Erd- und Abbrucharbeiten am Ludwigsparkstadion erhalten sollte. Welker wies die Vorwürfe zurück. Er habe sich bei der Vergabe sogar für Ferraro eingesetzt.
1: Emilia und Leo waren 2025 die beliebtesten Vornamen für Neugeborene im Saarland. Bei den Mädchen folgten Sophia und Lia auf den Plätzen 2 und 3. Bei den Jungs waren es Mohammed und Matteo. Die Auswertung kommt von der Gesellschaft für deutsche Sprache, die auch die regionalen Unterschiede erfasst. Bundesweit war Sophia, bezogen auf alle Geburten, am beliebtesten, bei den Jungs Noah. Beim Saarbrücker Standesamt wurden am häufigsten Emilia und Emil registriert.
0: Die saarländische FDP-Landesvorsitzende Angelika Hieserich-Peter ist auf dem Bundesparteitag erneut in den Bundesvorstand der Freien Demokraten gewählt worden. Die Bundesvorsitzende des liberalen Mittelstands erhielt rund 70% der Stimmen. In ihrer Bewerbungsrede setzte sie sich unter anderem für bessere Bedingungen für kleine und mittlere Unternehmen ein. Die Völklinger Hütte ist mit dem Merian Icon Award ausgezeichnet worden. Das Reisemagazin würdigt damit die besondere Bedeutung des Weltkulturerbes als Kultur- und Tourismusdestination. Ministerpräsidentin Rehlinger erklärte, die Völklinger Hütte sei ein internationales Aushängeschild des Saarlandes und die Auszeichnung eine besondere Anerkennung für alle, die diesen Ort mit Kreativität und Leidenschaft gestalten. Nachrichten gibt's dann wieder in SR Info um 9:45. Hier geht's jetzt wieder weiter mit Joachim.
2: Vielen Dank, Verena. Gestern hatten wir hier im aktuellen Bericht über die Pflegesituation im Saarland gesprochen und dabei auch erfahren, dass über 85% der Pflegebedürftigen zu Hause betreut und gepflegt werden und nur knapp 15% in Pflegeheimen. Also, häusliche Pflege ist schon fast der Normalfall. Für Angehörige, die berufstätig sind, kann das eine große Herausforderung sein. Darauf müssen Arbeitgeber reagieren, fordert die Arbeitskammer des Saarlandes. Emil Murer.
1: Einen Menschen zu Hause zu pflegen, ist eine extreme Belastung. Emotional, körperlich und auch zeitlich. Besonders, wenn die Pflegenden selbst noch berufstätig sind. Die Arbeitskammer des Saarlandes fordert deswegen flexiblere Arbeitszeitmodelle, die pflegende Angehörige entlasten könnten.
3: Klassisches Beispiel: Ich arbeite selbst in der Pflege, ich habe aber noch Angehörige oder eine Mutter, einen Vater, den ich zu Hause pflege und versorge. Der Pflegedienst kommt morgens. Ich muss aber um 14 Uhr spätestens zu Hause sein, weil dann das nächste Insulin gespritzt werden muss, bestimmte Verbände gemacht werden müssen, jemand umpositioniert, ins Bett gelegt werden muss, durchbewegt werden muss. Und das sind Zeiten, die sind eigentlich nicht so üblich.
1: Im pflegerischen und medizinischen Bereich gäbe es bereits Einrichtungen und Häuser, die mit gutem Beispiel vorangingen. Klar sei aber auch, dass für Kollegen keine Mehrbelastung entstehen dürfe.
3: Man muss ein Gesamtkonzept finden, mit dem man den besten Weg mit seinen Beschäftigten gehen kann. Das trägt unheimlich zur Attraktivität bei, das trägt unheimlich dazu bei, dass Mitarbeiter zufrieden sind, und eine hohe Mitarbeiterzufriedenheit, die sorgt natürlich auch für eine gute Personalbindung.
1: Die Vereinigung Saarländischer Unternehmensverbände begrüßt flexiblere Arbeitszeiten. Die Flexibilisierung müsse aber auch den Unternehmen mehr Freiraum geben.
2: Eigentlich wollte die Bundesregierung ein großes Reformpaket schnüren. Rente, Gesundheit, Pflege. Doch der große Wurf blieb bisher aus. In diesem Kontext wird auch der Sozialstaat diskutiert. Zu teuer, überbordend, sagen Wirtschaftsliberale und Arbeitgeberverbände. Für die Kirchen, Gewerkschaften und Sozialverbände ist der Sozialstaat Grundlage für eine funktionierende Demokratie. Das machten sie beim 30. Sozialgipfel klar. Marco Karp berichtet.
4: Schon im Jahre 1996 beim ersten Sozialgipfel im Saarland sind es ähnliche Diskussionen. Gewerkschaften, Kirchen und Sozialgipfel.

0: Sozialverbände warnen vor dem Abbau des Sozialstaates. 30 Jahre später ist die Kritik am Sozialstaat noch mal deutlich lauter geworden und der Reformbedarf etwa bei der Rente hoch. Der Vorschlag des Sozialverbandes VdK, die Einnahmen steigern und kostengerecht senken.
1: Erstens mal müssten alle einzahlen. Ich fange mal an, wir reden zu viel von Beamtinnen und Beamten. Machen wir es doch wie die Österreicher, nehmen wir zuerst die Politikerinnen und Politiker rein. Dann haben sie in allen Parlamenten andere Debatten.
0: Die Rentenkommission will bis Ende Juni ihre Vorschläge dazu vorlegen, wie die Rente reformiert werden soll. Bei der Gesundheitsreform hat sich die Bundesregierung bereits auf konkrete Punkte geeinigt. Die Beitragsbemessungsgrenze steigt, Zuzahlungen für Medikamente werden erhöht und es sind Einschränkungen bei der beitragsfreien Mitversicherung von Ehepartnern vorgesehen. Daran gibt es Kritik, ebenso wie an den geplanten Auswirkungen für die Krankenhäuser.
2: Die Finanzierung von Krankenhäusern ist auf jeden Fall ein Fehler, weil sie gerade den ländlichen Raum sehr benachteiligen würde. Das ist etwas, was ich finde, was nicht geht. Außerdem ist geplant, dass zum Beispiel Tarifsteigerungen nicht eingepreist werden können. Auch das finde ich ein absoluter Nachteil, was auch in der Verhandlung für die Gewerkschaften und auch für die Beschäftigten ein klarer Nachteil darstellen würde.
0: Der Sozialgipfel dient weiterhin als wichtiges Instrument, um Einfluss auf die Politik zu nehmen. In einer gemeinsamen Erklärung hatten 36 Organisationen eine neue Sozialstaatscharta formuliert für eine Stärkung der sozialen Sicherungssysteme. Einschnitte bei den Sozialsystemen werden laut einer repräsentativen ARD-Umfrage vom April von einer deutlichen Mehrheit der Saarländer abgelehnt.
3: Jetzt gehen wir mal so ungefähr 40.000 Jahre zurück. Da haben Steinzeitmenschen kleine Zeichen in Figuren oder Werkzeuge geritzt. Linien, Punkte, Kreuze. Die haben sich der Computerlinguist Christian Benz von der Saar-Uni und die Berliner Archäologin Eva Dudkiewicz näher angeschaut und herausgefunden, dass sie weit mehr sein könnten als bloße Verzierungen. Herbert Mangold berichtet.
4: Eine Mammutfigur, kaum größer als ein Fingernagel aus der Steinzeit. Darauf ist keine Verzierung, sondern ein Zeichensystem. Eine Entdeckung, die vor einigen Monaten weltweit Beachtung fand. Inzwischen wurden die Forscher zu internationalen Konferenzen eingeladen, werden für neue Projekte angefragt. Professor Christian Benz von der Uni des Saarlandes ist bis heute immer noch überrascht, was sie hier gefunden haben. Die wahrscheinlich früheste Form menschlicher Informationsspeicherung. Zusammen mit seiner Doktorandin hat er die Funde mit einer speziell entwickelten Methode der Computerlinguistik untersucht.
5: Es ist wirklich erstaunlich, dass man hier in Deutschland, im heutigen Deutschland, in Zentraleuropa, eine solche Kultur hatte in der Steinzeit, die zu dem Zeitpunkt bereits diese Mammutfigurinen hervorgebracht hat. Komplexe Werkzeuge und eben diese Zeichensequenzen. Und auch in einer Vielzahl, die auch an anderen Orten nicht vorhanden ist.
4: Inzwischen sind mehr als 3000 Markierungen auf 260 Objekten erfasst.
5: Die waren uns, denke ich, absolut äquivalent, was die Kognition betrifft. Man könnte sicherlich, wenn das möglich wäre, zurückreisen in der Zeit, ihre Sprachen lernen, mit ihnen leben. Ich weiß nicht, ob das bei den Neandertalern so einfach gewesen wäre tatsächlich. Aber das ist eine Spekulation.
4: Mit der Zeichenfolge der Altsteinzeit konnte man damals, so die Einschätzung der Forscher, zum ersten Mal systematisch Informationen speichern. Einige der Zeichen sind wahrscheinlich Zahlen.
6: Diese Methode kann uns helfen, um weltweit Sprachen zu verstehen oder besser zu verstehen. Sprachen, die sehr geforscht sind und vielleicht auch die, die nicht so berühmt sind. Und generell kann unsere Methode auch der KI weiterhelfen, die Weiterentwicklung der KI.
4: Die Zeichen aus der Steinzeit lehren uns nicht nur etwas über die Anfänge der Schrift, sie zeigen auch, wie weit die Geschichte der Informationsverarbeitung zurückreicht.
3: Zigaretten aus Luxemburg sind preiswert und verlocken zum Schmuggel. Im Kampf gegen privaten und organisierten Schmuggel haben am Wochenende 20 französische Zöllner bei Thionville kontrolliert und erstaunlich viel gefunden. Barbara Spitzer und Colin Lexpert mit der Bilanz.
7: Hier bei Thionville werden die Autos angehalten und gefilzt. Die Zollbeamten suchen nach Tabak. Der Fahrer dieses Autos war in Luxemburg und hat ein Dutzend Stangen Zigaretten und ein Kilo Tabak gekauft. erlaubt sind für den Import in der EU aber nur 4 Stangen pro Person. Dagegen hat er verstoßen. Die Ware wird beschlagnahmt.
0: Ich habe für 800 Euro Tabak gekauft, dazu eine Strafe von 250 Euro. Dieser Tag hat mich jetzt also rund 1000 Euro gekostet. Ich wusste nicht, dass nur eine bestimmte Anzahl von Stangen erlaubt ist. Jetzt weiß ich es fürs nächste Mal.
7: Mit diesen Kontrollen sollen auch Netzwerke für den Wiederverkauf von Zigaretten zerschlagen und der Schmuggel von illegal hergestellten Zigaretten bekämpft werden. Hier wurden gerade 60 Kilo Zigaretten gefunden, die schwarz in einer Fabrik in Belgien produziert wurden.
0: In diesen illegal hergestellten Produkten sind auch giftige Stoffe. Das verstößt gegen Vorschriften für Produkte, die in der EU legal verkauft werden. Die Zahl der Aufgriffe steigt. 2025 haben die Zöllner 500 Verstöße festgestellt. Im Jahr zuvor waren es 380. Also ein starker Anstieg.
7: Die Menge von Tabak, die in Lothringen 2025 beschlagnahmt wurde, blieb dagegen stabil. Es waren mehr als 26.000 Tonnen im Wert von knapp 7 Millionen Euro.
3: Nach einem kleinen Durchhänger werden die Temperaturen in den nächsten Tagen wieder steigen und dann werden auch wieder mehr Menschen ins Freibad gehen. Und in etlichen Bädern gibt es neben den Badevorschriften auch Regeln für die richtige Badebekleidung. Da geht es nämlich um Hygiene. Zum Beispiel in Kleinblittersdorf wurden diese Regeln verschärft, offenbar mit Erfolg, wie Felix Schneider erfahren hat.
4: Diese Schilder begrüßen Badegäste in Kleinblittersdorf nun seit einem Jahr. Schwimmen darf nur, wer sich erst im Freibad regelkonform anzieht und nicht etwa bereits zu Hause. Die Gemeinde begründet die verschärfte Maßnahme mit mehr Hygiene und die soll offenbar auch Wirkung gezeigt haben. Laut Gemeinde hat sich die Wasserqualität im Vergleich zu den Vorjahren deutlich verbessert.
8: Wir hatten natürlich knapp 2000 Euro Kosten an Chlor eingespart. Das erscheint jetzt natürlich nicht so viel, aber Chlor konnten wir halt genau messen, die anderen Chemikalien weniger. Aber viel wichtiger ist eigentlich, dass wir durch diese Einsparung der Chemie auch viel für die Gesundheit unserer Badegäste tun konnten. Weil alles, was weniger an Chemie im Becken ist, geht auch weniger an den Körper und geht weniger auf die Haut. Und das ist auch für mich ein ganz wichtiger Aspekt.
4: Die Kleiderordnung legen in den kommunalen Freibädern die Städte und Gemeinden selbst fest. Die Deutsche Gesellschaft für das Badewesen berät viele öffentliche Badbetreiber. Sie empfiehlt im Schwimmbad übliche Badekleidung ohne Taschen. Darin würden nämlich gerne mal Gegenstände vergessen, die das Wasser verunreinigen.
9: Wichtig ist, dass Badekleidung aus nicht saugenden Materialien hergestellt wird. Also üblicherweise ist das eine Kunstfaser mit 85% Polyamid, 15% Elastan, so in dem Bereich. Und das wird halt üblicherweise für Badekleidung verwendet. Ob es jetzt zum Beispiel ein Bikini ist, ein Badeanzug oder eben ein Burkini, das ist im Grunde dann egal.
4: Badekleidung, die in Deutschland im Handel als solche verkauft wird, sei grundsätzlich geeignet. Sie soll eng anliegend sein, um nicht etwa von Düsen angesaugt zu werden. Seitdem die verschärfte Badeordnung in Kleinblittersdorf gilt, mussten schon einzelne Personen abgewiesen werden. Die Kleider bleiben ein Streitfaktor. Die Regelbrecher erkennt das Personal mittlerweile schnell.
10: Zum Beispiel ein Schwimmshirt, UV-Shirt oder so, was ja Badestoff ist, hat keine Knöpfe. Von Calvin Klein gibt es keine Badeshorts, solche Dinge, das lernt man mit der Zeit. Und dann versteht man eigentlich relativ schnell, was ist denn Badekleidung und was nicht.
4: In diesem Jahr ist man in Kleinblittersdorf auch etwas nachsichtiger. Das Personal arbeitet mehr mit Ermahnungen und will Personen lediglich bei mehrfachen Verstößen nach Hause schicken. An den Regeln will man aber festhalten. Schlussendlich gehe es den Betreibern nicht um Schikane, sondern um Hygiene und Sicherheit.
3: Und um Sport geht's jetzt bei uns mit Leonie Holz.
11: Schönen guten Abend. 6 Tage sind's noch bis zu den Special Olympics. Und für die saarländischen Athletinnen und Athleten wird's so langsam ernst. Die Schule am Ökosee bei Dillingen ist in gleich 4 Disziplinen mit Mannschaften am Start. Für die Teams laufen die letzten Trainingseinheiten. Und Maximilian Friedrich hat die Boccia-Spieler und die Schwimmerinnen und Schwimmer besucht.
12: Auf geht's in eine der letzten Trainingseinheiten. Seit Monaten trainiert das Schwimmteam der Schule am Ökosee für den großen Heimwettbewerb. Den Erwartungsdruck nimmt Robin wie ein Vollprofi.
13: Ich gucke, was mich erwartet und ja,

0: Halt gelassen.
1: Bei allen hier herrscht große Vorfreude.
2: Stolz auf mich, wenn ich nochmal mitmachen kann, und ich freue mich darauf.
1: Und Giuseppe möchte die Goldmedaille nicht nur für sich.
3: Will ich auch noch gewinnen, weil ich möchte zwei Leute glücklich machen, meine Eltern.
1: Für viele hier sind es nicht die ersten Spiele der Special Olympics. Nicole war auch schon international unterwegs.
4: Ich war ja sogar mit Special Olympics, war ich sogar 2015 schon in Los Angeles. Da war ich 14 da dort. Wir haben Staffel, Kraule und Rücke. Haben dreimal erst. Also habe ich grundsätzlich dreimal Erster gemacht.
1: Ortswechsel zu einer Buhlanlage in Dillingen. Hier gibt es für das Boccia-Team noch ein paar letzte Zielübungen und vor allem wertvolle Tipps von den Vereinsprofis. Die könnten noch entscheidend sein, um die großen Träume zu erreichen.
5: Super! Eine Goldmedaille gewinnen.
6: Wie viel hast du trainiert? So?
5: Schon öfter.
7: Ein bisschen bin ich schon aufgeregt. Und ich bin halt gespannt, wie es da hinten ist, weil ich war noch nie in so einem riesen Ludwigstadion.
8: Carolina, unser Ziel ist?
9: Zum Gewinnen.
8: Und was gewinnen wir?
9: Die Medaille.
8: Die Goldmedaille, wie letztes Jahr, versuchen wir zu holen.
1: Bei den Special Olympics im Saarland hat das Boccia-Team letztes Jahr richtig abgeräumt. Einmal Gold und dreimal Silber gingen an die Schülerinnen und Schüler aus Dillingen. Jetzt soll ihnen bei den nationalen Spielen Maskottchen Lotti noch einmal Glück bringen.
10: Die Teilnehmer, die sind natürlich aufgeregt, aber die Stimmung ist einfach super positiv. Die Kinder, die Teilnehmer, die Athleten, die wollen einfach zeigen, was sie gelernt haben.
11: Gute Themen haben ja auch Stärke zu tun.
12: Genau. Ja. Unser Zusammenhalt ist wirklich super, hervorragend. Unsere Fairness ist kennzeichnend. Aber die Saarländer werden den anderen auch zeigen, wo der Hammer hängt.
11: Ja.
1: Eine große Ansage. Über 200 Athletinnen und Athleten werden allein im Boccia um die Medaillen kämpfen.
13: Wir haben
14: mehr. Danke! Das ist der zweite Punkt.
15: So, und vom sportlichen Teil kommen wir jetzt eher zum Wilden mit, nennen wir es mal, sportlichem Anteil. Der SV Überrot hat ein verrücktes Fußballfest gefeiert. Eine ganze Woche lang beim sogenannten Bohnental-Fünfkampf haben über 100 Teilnehmerinnen und Teilnehmer gefeiert und sich duelliert in den Disziplinen Fußball, Tauziehen, Korblegen, Torwandschießen und Dosenwerfen. Da muss man schon so ein bisschen verrückt sein. Wie verrückt? Der Frage ist Sven Ronald nachgegangen.
16: Bohnental-Fünfkampf, die 47. Auflage, ein ultragroßer Riesenspaß.
17: Ich kann es gar nicht in Worte fassen. Also ich bin...
16: Erste Disziplin Fußball, klar, wird ja auch vom Fußballverein SV Überrot organisiert. Und natürlich muss man bei all dem Wahnsinn eine Frage dringend stellen.
18: Wer ist der Verrückteste bei euch in der Mannschaft?
19: Das ist eine gute Frage. Ich auf jeden Fall nicht. Ich würde sagen, es gibt diverse Kandidaten, die ich dazu zählen würde.
16: Die Suche nach dem Verrücktesten geht also weiter. Zweite Disziplin für Männer und Frauen, Tauziehen. Gut, mit dabei die Aperolika.
20: Lulu, wer die Verrückte ist von uns?
21: Ja, hier. Du.
18: Was macht sie zur Verrücktesten?
20: Ja, das frage ich mich auch. Erklär mal.
16: Man weiß gar nicht, wie sie darauf kommen. Da uns das Ergebnis aber noch nicht zufriedenstellt, suchen wir den Cheforganisator auf.
22: Also ich kann quasi fast alles beantworten, aber ja.
23: Weil jetzt sind ja jetzt bei den Bierpartners mit dabei. Ja, der filmt doch nur mein Gesicht, Mensch. Muss ich an deinen Bauch ziehen.
16: Also der Verrückteste soll bei den Beer Brothers sein. Möglich, wenn man auch schon so lange dabei ist.
24: Wir haben vor 2 Jahren haben wir 20 Jahre gefeiert. Ja. Und wir hoffen, dass wir noch ein paar Jahre dabei sind, aber es wird immer schwieriger.
16: Vierte Disziplin, Torwandschießen. Ist der oder die Verrückteste doch bei den Bierzwergen dabei? Wir brauchen konkrete Antworten vom Mann, der alles weiß.
25: Boah, der Verrückteste.

0: So verrückt sind wir eigentlich gar nicht.
1: Gut, das würden vielleicht einige anders sehen. Aber eins kann man feststellen, alle sind sie ein bisschen verrückt und es macht jede Menge Spaß.
0: Grundsätzlich, wenn man in die Gesichter schaut, hier ist irgendwie jeder am Feiern, jeder am Jubeln und das eine ganze Woche. Und das macht einen auch so ein bisschen stolz.
1: Der SV Blau-Weiß-Überrot richtet somit ganz sicher eine der besten Fußball- und Spaßveranstaltungen des Landes aus. Und am Ende wollen alle doch irgendwie auch gewinnen.
2: Sind wir jetzt auf einmal eine Runde weiter? Also, jetzt machen wir das Ding auch. Wir holen das Ding nach Hause jetzt.
1: Vor allem froh sind sie, dass sie das über eine ganze Woche durchgestanden haben.
3: Damit geht's zurück zur Geheim.
4: Dankeschön. Dann Frage der Zeit, bis das olympisch wird. Das war der aktuelle Bericht. Jonas Degen hat das Wetter. Schönen Abend, bis morgen. Tschüss.
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7: Guten Abend. Wohnen ist und bleibt teuer. Das zeigt der neue Preisspiegel des Immobilienverbands für Rheinland-Pfalz. Ob man nun mietet oder kauft, die Preise sind hoch, vor allem in den Städten. Aber auch auf dem Land oder in kleineren Orten haben Interessenten oft Probleme, etwas Passendes zu finden. So ging es einer jungen Familie in Kusel. Michael Herr hat sie getroffen.
8: Ein altes Haus für eine junge Familie. Diese 100 Quadratmeter, gebaut 1959, wollen Mara Stein und Vincenzo Manarino in wenigen Wochen kaufen. Hier in Kusel in der Westpfalz sind viele Häuser auf dem Markt, die Preise eher niedrig. Und trotzdem hat die Familie für die Suche fast anderthalb Jahre gebraucht, nach dem Haus, das zu ihren Träumen passt und zu ihrem Geldbeutel.
9: Da will ich auch irgendwie dann nicht so der Halstür schnüre mit einer monatlichen Rate von 2000 Euro oder so. Das ist halt schon dann auch zu viel.
8: Die Familie will mit ihrer Rate deutlich darunter bleiben. Das Haus vermittelt hat Andreas Schnellting. Der Makler beobachtet, junge Familien sind heute länger auf Häusersuche als noch vor einigen Jahren. Ein wichtiger Grund, die Banken wollten heute deutlich mehr Eigenkapital sehen, bevor sie einen Kredit zusagen.
10: Der Wunsch ist nach wie vor groß für junge Familien, hier auf dem Land eine Immobilie zu kaufen. Aber es wird erschwert derzeit durch die Finanzierung der Darlehen. Und somit müssen die Leute natürlich dann Abstriche machen, ihre Bedürfnisse ändern, vielleicht eine kleinere Immobilie anschauen. Und das verlängert natürlich auch die Vermarktungszeit.
8: Der Wohnungsmarkt hat sich abgekühlt. Und zwar nicht nur auf dem Land, sondern in ganz Rheinland-Pfalz. Laut der neuen Analyse des Immobilienverbands haben sich die Preise für Einfamilienhäuser im Landesschnitt zuletzt kaum noch bewegt. Mittelfristig könnte die Käufersuche noch schwerer werden, gerade für ältere Häuser auf dem Land. Der Grund dafür, laut Andreas Schnellting vom Immobilienverband, die steigenden Kosten, die neuen Besitzer für die Sanierung einplanen müssten.
11: Gerade die energetischen Maßnahmen sind nicht zu unterschätzen. Das werden immer mehr. Es kommen immer mehr Objekte aus den 60er, 70er Jahren auf den Markt. Und die sind natürlich häufig noch auf dem Stand der damaligen Zeit. Und das beinhaltet extreme Investitionen in diese ganzen energetischen Maßnahmen.
8: Energetisches Sanieren steht bei Mara Stein und ihrer kleinen Familie erstmal nicht an. Stattdessen wird renoviert. Direkt nach dem Kaufabschluss soll es losgehen. Neue Bäder, neue Böden und das alles ganz ohne Handwerker.
12: Eine Eigenleistung ist halt einfach günstiger und vielleicht sogar etwas schneller, als wenn man eine Firma anrufen muss, die das einem alles macht.
8: Und so kann es immer noch etwas werden mit dem Traum von den eigenen vier Wänden im Grünen.
7: Ja, das also ein Beispiel aus Kusel. Und wie ist der Immobilienmarkt insgesamt in Rheinland-Pfalz? Dazu ein Überblick von Maike Koller und Angelika Müller.

0: Laut Immobilienpreisspiegel Rheinland-Pfalz ist der Kaufpreis in der Landeshauptstadt Mainz am höchsten. Ein freistehendes Einfamilienhaus mit Garage kostet hier bei einem mittleren Wohnwert rund 580.000 Euro. Teure Städte für Eigenheime sind neben Mainz auch Koblenz, Trier und Speyer. Am günstigsten ist ein Haus in Kusel mit etwa 165.000 Euro. Die Mieten steigen weiter leicht an. Am meisten zahlen Mieter von Neubauwohnungen in Mainz. Bis zu 20 Euro pro Quadratmeter. Die landesweit günstigste Miete findet man auf dem Land. Sie liegt bei 4,50 Euro pro Quadratmeter. Das zahlt man gerade in Lauterecken für eine Altbauwohnung.
1: Ja, davon können Stadtbewohner nur träumen, zu den hohen Mieten. In Rheinland-Pfalz haben wir am Nachmittag den Landesvorsitzenden des Deutschen Mieterverbundes Rheinland-Pfalz, Franz Obst, erreicht. Hallo nach Koblenz, Herr Obst.
2: Hallo, Frau Schick.
1: Die Mieten im Land steigen also weiter an. Warum ist das so?
2: Ja, also da gibt es eine Vielfalt von Gründen, die dazu führen. Auf der einen Seite ist es halt eben so, dass knapper Wohnraum, Angebot und Nachfrage befeuern natürlich immer den Preis. Mit anderen Worten, das führt dazu, dass eben die Mieten steigen, weil eben wenig Wohnraum zur Verfügung steht und auch weniger gebaut wird. Denn die Preise fürs Bauen sind gestiegen, die Grundstücke sind teuer und es fehlen einfach die Anreize, um kostengünstig zu bauen. Da müsste halt gearbeitet werden. Und bei mir sitzen dann eben die Mandanten, die mit Wasser in den Augen mir vortragen, dass sie eine Kündigung bekommen haben und nicht wissen, wie sie eine bezahlbare Ersatzwohnung finden.
1: Was kann denn die Politik tun, um die Lage auf dem Wohnungsmarkt zu entspannen?
2: Also man müsste da schon Programme auflegen, die halt eben eine Unterstützung darstellen, die den Investor reizen, sich da zu engagieren, nämlich durch verlorene Zuschüsse oder durch bessere Abschreibungsmöglichkeiten. Denn anders bekommen wir nicht mehr Wohnungen. Und dann müsste man halt eben auch schauen, dass man sagt, hier Investor, wenn du so und so viele Wohnungen bauen willst, dann Auflage, du musst mindestens, ich sage jetzt mal 30% von den Wohnungen als Sozialwohnungen ausweisen.
1: Was halten Sie von einer Deckelung hoher Mieten?
2: Die Deckelung ist sicherlich nicht verkehrt, aber das ist so ein bisschen nach dem Motto, wasch mich, aber mach mich nicht nass. Ich kann nicht nur deckeln, ich muss auf der anderen Seite trotzdem noch einen Anreiz schaffen für den Investor, dass er überhaupt bereit ist einzusteigen, denn wenn der keine Rendite hat, hat er auch keine Lust dazu. Das heißt, ich komme dann nur über die Schiene, dass ich sage, entweder verlorene Zuschüsse oder kumulativ verlorene Zuschüsse, Unterstützung, bessere Abschreibungsmöglichkeiten, anders wird das nichts werden.
1: Was raten Sie konkret Leuten, die gerade eine Wohnung suchen und einfach die hohen Mieten nicht bezahlen können?
2: Ja, man muss alle Möglichkeiten versuchen auszuschöpfen, sich im Bekanntenkreis umhören. Man kann sich auch an Makler wenden, aber die Geschichte mit dem Makler ist natürlich auch schwierig, weil kaum noch Mietwohnungen auf Maklerseite angeboten werden, weil die Maklerkosten mittlerweile durch die Gesetzesänderung der Vermieter tragen muss. Man kann eigentlich nur versuchen, im Freundes- und Bekanntenkreis sich so umzuhören, dass man halt vor anderen dran ist. Oder man muss versuchen, vielleicht dann doch die Idee übers Eigenheim mal näher zu bringen und da versuchen, über Zuschüsse, ISB, sich vielleicht doch noch günstig ein Objekt zuzulegen oder zu bauen.
1: Sagt der Vorsitzende des Mieterverbands Rheinland-Pfalz, Franz Obst. Herzlichen Dank nach Koblenz.
2: Sehr gerne.
1: Rund 2,5 Monate nach der Landtagswahl macht heute diese Personalie Schlagzeilen. Sebastian Münzenmeier will Chef der AfD Rheinland-Pfalz werden. Das hat Münzenmeier heute bekannt gegeben. Vorher hatte die dpa darüber berichtet. Der 36-Jährige ist bisher Vizevorsitzender der AfD Rheinland-Pfalz. Beim Parteitag Ende Juni in Bingen will er für den Chefposten antreten. Münzenmeier sitzt für die AfD im Bundestag, verpasste vergangenes Jahr knapp das Direktmandat in Kaiserslautern. Ob der bisherige AfD-Landesvorsitzende Bollinger erneut kandidieren will, ist unklar. Dazu noch Nachfragen an unseren landespolitischen Korrespondenten Frederik Merks. Wenn Münzenmeier als einflussreich und besser vernetzt gilt, warum kommt er denn jetzt aus der Deckung?
3: Weil er jetzt in diesem Moment, so gut wie es für die AfD gerade läuft, sein Momentum sieht für sich selbst und auch eben für die Partei. Wenn man sich die AfD im Moment anschaut, kann sie eigentlich gar nicht so richtig viel falsch machen. In ganz vielen Wahlumfragen zu vielen verschiedenen Wahlen liegt sie vorn. Zum Beispiel in Sachsen-Anhalt, da ist Anfang September Landtagswahl. Da liegt man im Moment bei 41% in der letzten Umfrage mit einem smarten Schwiegersohn-Typ, sagen wir mal, Ulrich Siegmund als Spitzenkandidat. Und so ein smarter Schwiegersohn-Typ ist schon auch Sebastian Münzenmeier. So sieht er sich zumindest gerne. Und wenn man mal anschaut, wie erfolgreich er in Westdeutschland zuletzt für die AfD war, dann gibt der Erfolg ihm tatsächlich recht. Er hat bei der letzten Bundestagswahl fast das Direktmandat in Kaiserslautern gewonnen, hat die meisten Zweitstimmen für die AfD von allen Parteien in Kaiserslautern geholt. Und er würde, glaube ich, gerne der, sagen wir mal, westdeutsche Ulrich Siegmund werden. Eine Gemeinsamkeit haben die beiden auch. Ulrich Siegmund hat zuletzt, das hat der MDR recherchiert, Kontakte zur rechtsextremen identitären Bewegung und Berührungsängste zumindest hat zu der Sebastian Münzenmeier auch nicht. Das zeigt seine Mitgliedschaft in der Deutschnationalen Burschenschaft, die vom rheinland-pfälzischen Verfassungsschutz beobachtet wird.
1: Was für ein Typ ist denn Sebastian Münzenmeier?
3: Er ist ein wahnsinnig guter Verkäufer. Er hat früher Versicherungen verkauft und es gibt Leute in der Partei, die sagen, er würde seine eigene Oma verkaufen. Er kann sehr, sehr gut Zielgruppen ansprechen. Ob das jetzt im öffentlich-rechtlichen Fernsehen ist, wenn er so ein bisschen runtergedimmt, smart und freundlich auftritt, ist es das eine. Aber wenn er eben auf dem Parteitag spricht, in Bingen zum Beispiel, habe ich das vor ein paar Jahren mal erlebt, da kann es durchaus radikal und rassistisch werden. Da sagt er dann, kann nicht sein, dass die deutsche Oma Pfandflaschen sammeln geht, während der Somalier sich die Zähne machen lässt. Das ist da so der Sound, der gut ankommt. Da gibt es viel Applaus für. Er ist sehr, sehr gut vernetzt in der AfD, gilt als nächstes großes Gesicht der AfD, ob als Generalsekretär, wenn es das irgendwann mal bei der AfD gibt, oder als Parteivorsitzender. Da sagen viele, da ist vieles möglich.
1: Ja, jetzt will er Landeschef werden. Wird er es denn?
3: Ich glaube, dass er es wird, weil er einfach zuletzt auch bei den Wahlen zum Landesvorstand immer die stärksten Ergebnisse in der AfD in Rheinland-Pfalz geholt hat und weil alle wissen, dass er diese Machtbasis jetzt hier eben in Rheinland-Pfalz braucht. Selbst wenn der scheidende Landesvorsitzende Jan Bollinger noch mal antreten sollte, glaube ich nicht, dass das einen großen Unterschied machen wird. Am 27. Juni in Bingen soll diese Wahl sein. Just einen Tag vorher haben wir Münzenmeier zum SWR Aktuell Sommerinterview. Interview ist übrigens schon ein paar Wochen ausgemacht. Als hätten wir es geahnt, dass das mit dieser Kandidatur so kommen könnte.
1: Sagt Frederik Merks, unser landespolitischer Korrespondent. Vielen Dank.
3: Gern.
1: Ja, und jetzt der erste Nachrichtenüberblick mit Christina Dietrich. Und der startet mit einer Nachricht, die besonders Beamte interessieren dürfte.
4: Die rund 80.000 Landesbeamte in Rheinland-Pfalz bekommen künftig mehr Geld. Das haben Ministerpräsident Schnieder und Finanzministerin Ahnen mitgeteilt. Demnach wird das Ergebnis der Tarifverhandlungen im öffentlichen Dienst auf die Beamten übertragen. Die Bezüge sollen in drei Schritten um insgesamt 6,3% angehoben werden. Für den Landeshaushalt sind das Mehrkosten von gut 900 Millionen Euro. Die geplante Erhöhung des BAföGs wackelt. CDU-Politiker wollen den Zuschuss für Wohnkosten jetzt doch nicht um 60 Euro erhöhen. Dagegen protestieren Studierende. An der Uni Trier hat der Allgemeine Studierendenausschuss heute symbolisch ein Protestcamp errichtet. Bei immer weiter steigenden Mietpreisen reiche der staatliche Zuschuss von 380 Euro für Bedürftige nicht mehr. Schon jetzt seien viele Studierende finanziell am Limit und die Situation verschärfe sich.
5: Das hat die Folge, dass wir als Studis immer mehr in die Armut gedrängt werden. Es sind ohnehin jetzt schon 36% der Studis in Armut. Und zusätzlich führt es auch dazu, dass immer mehr natürlich noch immer weiter arbeiten müssen und halt dann auch immer irgendwann den Job einfach vor Studium priorisieren müssen.
4: Größere Städte in Rheinland-Pfalz sind weiterhin schlecht gegen Sommerhitze gewappnet. Das geht aus einer Analyse der Deutschen Umwelthilfe hervor, die heute in Berlin vorgestellt wurde. Besonders schlecht schneiden demnach Ludwigshafen und Worms ab. Sie gehören im bundesweiten Vergleich von 195 Städten zu den 10 Städten, die am meisten Nachholbedarf haben. Die Organisation wertete unter anderem dazu aus, wie viele versiegelte Flächen es in den Städten gibt, sowie die Zahl der Bäume und Grünflächen. Laut der Analyse setzt sich der Trend der letzten Jahre weiter fort, dass immer mehr Bäume aus den deutschen Städten verschwinden. Die Wormser Mikwe ist wieder eröffnet. Dabei handelt es sich um ein mehr als 800 Jahre altes jüdisches Ritualbad. Fast 10 Jahre hat die Sanierung gedauert. Die Mikwe ist auch Teil des Weltkulturerbes der sogenannten Schumstädte Mainz, Speyer und Worms. Als erste Kommune im Land will die Stadt Mainz das Sondervermögen des Bundes anzapfen. Mit dem Geld soll die Anna-Segers-Bücherei in größere Räume umziehen, so der Finanzausschuss der Stadt. Die Kosten für einen Neubau liegen bei mehr als 25 Millionen Euro. Diese Summe soll mit dem Geld finanziert werden, das der Bund den Kommunen als Sondervermögen in Aussicht gestellt hatte. Die neue Bibliothek soll am Gutenbergplatz entstehen. Wo jetzt noch kahle Betonwände sind, könnten schon Ende kommenden Jahres Bücherregale stehen. Kommende Woche muss der Stadtrat noch endgültig zustimmen. Der Oberbürgermeister von Mainz zeigt sich zuversichtlich.
6: Und da bin ich schon sehr stolz drauf, dass wir eine

0: Lösung gefunden haben, die wirtschaftlich darstellbar ist, aber die eben auch unserer Stadt so viel bringt. Frequenz, Bildungsorte, dritte Orte. Und ich glaube, gerade in solchen Zeiten ist es wichtig, dass wir weiter zeigen, wir investieren und wir bringen moderne Bildungsorte, moderne Frequenzbringer hier bei uns in die Innenstadt.
1: Diese Meldung hat für viel Aufatmen in der Automobilbranche gesorgt. Der neue Opel Astra soll im Werk im hessischen Rüsselsheim gebaut werden. Das gibt Hoffnung für die Arbeitsplätze dort in der Produktion am Stammsitz. Auch viele Menschen aus Rheinland-Pfalz arbeiten dort. Und was heißt die Entscheidung für das Opel-Zuliefererwerk in Kaiserslautern und die Angestellten dort? Dazu Michael Sotheimer und Alexandra Dietz.
2: Auch die nächste Generation bleibt in Rüsselsheim. Der Opel Astra soll am Stammsitz in Hessen weiterentwickelt und gebaut werden. Zur Freude vieler Opel-Angestellter.
3: Positiv natürlich, ist doch logisch. Sichert wieder Arbeitsplätze.
4: Haben wir lange auf die Nachricht gewartet. Nach all den komplizierten Tagen, die nicht so gut waren, sind wir jetzt richtig happy. Freuen uns auf das neue Modell.
2: 650 Ingenieursstellen werden im Konzern zwar gestrichen, doch mit der aktuellen Entscheidung sind immerhin 1350 Arbeitsplätze in der Produktion in Rüsselsheim gesichert. Der Astra gehört nach wie vor zu den wichtigsten Modellen bei Opel, ein Zukunftsgarant.
5: Beste Qualität, akzeptable Kosten, ein hohes Maß an Flexibilität und Zusammenarbeit. Damit ist es uns gelungen, das Werk fit zu machen für die Zukunft. Und damit für die Entscheidung, den neuen Astra hier zu produzieren.
2: Die Entscheidung für Rüsselsheim sorgt auch in der Westpfalz für Optimismus. Das Zuliefererwerk in Kaiserslautern beschäftigt aktuell etwa 1000 Menschen. Sie fertigen Autoteile für den internationalen Markt. Insgesamt 7 Automarken werden aus der Westpfalz beliefert. Das Werk sei ausgelastet, die Zahlen stimmten optimistisch, so das Unternehmen. Wir liefern täglich mehr als 350.000 Teile für mehr als 20 Werke weltweit. Die Investitionen von rund 1 Milliarde Euro in Deutschland sind ein klares Bekenntnis zum Standort und stärken Opel als deutscher Hersteller. Davon profitiert auch Kaiserslautern als zentraler Teil des Netzwerks. Auch das Werk in der Westpfalz habe durch die Entscheidung für Rüsselsheim eine noch bessere Zukunftsperspektive. Zumal Kaiserslautern als Produktionsstandort von heute auf morgen nicht so schnell ersetzbar wäre. Der Automobilkonzern Stellantis will an den Opel-Standorten insgesamt mehr als 1 Milliarde Euro investieren. Was das konkret für Kaiserslautern bedeutet, das will das Unternehmen in den kommenden Wochen kommunizieren. In der Westpfalz freut man sich jetzt erstmal auf die kommende Woche. Da wird es auf dem Opel-Gelände ein Werksfest zum 60-jährigen Bestehen geben.
1: Ja, der Opel-Mutterkonzern Stellantis investiert übrigens auch kräftig in den USA. Die zählen ja zu den wichtigsten Handelspartnern, auch für die rheinland-pfälzische Wirtschaft. Doch durch die Zollpolitik sind die Beziehungen im Moment belastet. Das war Thema heute beim deutsch-amerikanischen Wirtschaftstag, der erstmals in Mainz stattfand. Was die Zölle für Unternehmen konkret bedeuten, das hat sich Holger Schäfer bei einer Firma in Andernach angeschaut.
6: Geschäftsführer Alfred Rochlus in seiner Fabrik in Andernach. Die Platten, die sein Unternehmen hier herstellt, sind weltweit gefragt. Jede 10. Platte wurde bisher in die USA geliefert. Doch seitdem auch auf sein Produkt 15% Zoll fällig werden, ist der Handel wesentlich schwieriger geworden.
7: Auf jeden Fall, ja, wir stehen unter Druck. Wir haben weniger Geschäft, spüren wir jetzt schon deutlich. Und wir wissen nicht, ob das wiederkommt. Das heißt, für uns ist diese ganze Zolldiskussion und vor allen Dingen diese Unsicherheit, was gilt denn jetzt, 3,5, 10, 15%, das ist für uns eine sehr schwierige Situation und die führt zu Geschäftseinbußen, definitiv.
6: Manche seiner Kunden stiegen auf billigere Produkte aus anderen Ländern um, sagt Rochlus. Dabei gehörten seine Platten zu den besten weltweit. Innen bestehen sie aus Holz, außen aus Kunststoff. Gebraucht werden sie in der Betonindustrie. Pflaster und andere Betonsteine werden zum Aushärten auf die Platten gelegt, wie auf eine Kuchenplatte. Jahrelang boomte das Geschäft, aber seit einiger Zeit macht dem Unternehmer die politische Lage zu schaffen.
7: Als wir vor 20 Jahren hier angefangen haben, haben wir uns überhaupt keine Gedanken gemacht, was welcher Politiker irgendwo in der Welt macht. Aber wir sind in den letzten 10 Jahren doch eines Besseren belehrt worden. Da gibt es einen Krieg in der Ukraine und es gibt Sanktionen, das macht einem einen Markt madig. Dann gibt es plötzlich eine Zolldiskussion, das macht einen Markt schwierig. Das heißt also, wir sind im Moment schon sehr stark beeinflusst von der internationalen Politik, was sehr nachteilhaft für uns ist.
6: Durch die Zölle geraten auch viele andere Unternehmen

0: unter Druck. Darum ging es heute auch beim deutsch-amerikanischen Wirtschaftstag in Mainz. Für rheinland-pfälzische Firmen sind die USA der wichtigste Absatzmarkt außerhalb der EU. Die Exporte dahin gingen im vergangenen und laufenden Jahr aber zurück. Das bestätigt auch Christoph Szemionek, Chef der Auslandshandelskammer in Washington. Die Folgen der Zollpolitik sind also schon deutlich spürbar.
1: Und nach der Veranstaltung ist der Chef der Auslandshandelskammer in Washington, Christoph Szemionek, noch zu uns ins Studio gekommen. Willkommen, Herr Szemionek.
2: Dankeschön, schönen guten Abend.
1: Wir haben gerade die Sorgen der Unternehmer gehört. Wie spüren Sie denn die Folgen der Zollpolitik?
2: Ja, die Zollpolitik, das bleibt natürlich eine große Herausforderung für die Unternehmen. Die USA sind nach wie vor der größte außereuropäische Exportmarkt für deutsche Unternehmen. 10% aller Exportgüter gehen direkt in die USA. Und wenn jetzt die Zölle dazukommen, macht das natürlich die Planbarkeit viel, viel schwieriger. Die Bepreisung des Endproduktes wird schwieriger. Aber auch der administrative Mehraufwand, der damit einhergeht, der beschäftigt die Unternehmen sehr stark und treibt ihnen die Sorgenfalten ins Gesicht.
1: Ja, wie können Unternehmen am besten in dieser Situation agieren und damit umgehen?
2: Ja, unsere Unternehmen, also viele rheinland-pfälzische Unternehmen, sind ja auch sehr agil und divers bereits aufgestellt. Es macht einen Unterschied aus, ob man in den USA oder mit den USA Geschäfte macht. Viele Unternehmen sind bereits in den USA mit einer Vertriebsgesellschaft oder mit einer eigenen Produktion. Und die haben teilweise auch einen gewissen Vorteil gegenüber ihren asiatischen Mitbewerbern. Das ist eine Möglichkeit, damit umzugehen. Ansonsten möglichst agil bleiben.
1: Also sich immer auf mögliche Änderungen auch einstellen. Jetzt hat Boehringer Ingelheim und auch andere Pharmaunternehmen eine Art Abkommen mit der US-Regierung geschlossen, also von Zöllen befreit zu sein, aber auf der anderen Seite auch in den USA zu investieren. Gibt es solche Abkommen auch für andere große und mittelständische Unternehmen in Rheinland-Pfalz?
2: Ja, das ist natürlich jetzt die neue Politik unter Präsident Trump, dass Einzelunternehmen Deals mit dem Präsidenten, mit dem Weißen Haus abschließen. Das macht es natürlich für die kleinen und mittleren Unternehmen schwieriger. Die haben natürlich nicht die Ressourcen, Deals mit dem Präsidenten abzuschließen. Aber dafür gibt es ja die Auslandshandelskammer in Washington, die da unterstützen kann. Ich sag mal so, wir haben natürlich einerseits einen großen Vorteil als auch ein großes Problem mit dieser Zollpolitik und der Investitionspolitik. Deutschland ist der drittgrößte ausländische Direktinvestor in den USA. Wir haben 6.200 deutsche Tochterunternehmen insgesamt, aber das sind meistens die kleinen und mittleren Unternehmen, die aber, wie gesagt, also nicht die Ressourcen haben, um einen Deal mit der Regierung, mit der US-Regierung abzuschließen.
1: Wie schauen denn, und den Blick kriegen Sie bestimmt auch in Washington mit, US-Unternehmen auf deutsche Lieferanten und auch Handelspartner?
2: Ja, US-Unternehmen und die Endkunden in den USA, die sind natürlich von den deutschen Lieferanten abhängig. Viele Güter werden ja gar nicht mehr in den USA produziert. Die USA, um die Reindustrialisierung hinzubekommen, die der Präsident angestrebt hat, die sind natürlich abhängig von Produkten, die außerhalb der USA produziert werden. Und da spielen deutsche Produkte, rheinland-pfälzische Produkte eine ganz große Rolle, die wir stehen nach wie vor für gute Qualität, für tolle Ingenieurskunst. Unsere Produkte werden nach wie vor nachgefragt.
1: Vielen Dank für das Gespräch.
2: Dankeschön.
1: Und das Interview haben wir vor der Sendung aufgezeichnet. Jetzt noch mal Christina, bei dir geht es um einen Unfall.
3: Bei Limburger Hof in der Pfalz sind bei einem Unfall am Nachmittag 3 Kinder verletzt worden. Die Kinder saßen in einem Kleinbus. Sie kamen ins Krankenhaus. Ein Autofahrer war aus der Gegenrichtung gekommen und aus bisher ungeklärter Ursache mit dem Bus zusammengestoßen. Neben den Kindern sind auch die Fahrerin des Kleinbusses und der Pkw-Fahrer leicht verletzt worden. Sie kamen alle zur Überprüfung ins Krankenhaus. Die Landstraße war während der Aufräumarbeiten gesperrt. Im Westerwald hat es gestern einen tödlichen Verkehrsunfall gegeben. Laut Polizei kam ein Auto zwischen Unnau und Bad Marienberg in einer Kurve von der Straße ab und überschlug sich. Eine Frau wurde dabei offenbar aus dem Auto geschleudert und tödlich verletzt. Der Fahrer und eine weitere Mitfahrerin erlitten leichte Verletzungen. In Dudenhofen bei Speyer ist heute Mittag eine Lagerhalle in Brand geraten. In der Halle wurden Stroh- und Heuballen aufbewahrt. Die Löscharbeiten waren für die Einsatzkräfte schwierig, da in der Umgebung nicht genug Wasser zur Verfügung stand. Ein Mann wurde leicht verletzt, als er versuchte, das Feuer selbst zu löschen, so die Polizei. Kreis- und Landstraßen in der Umgebung mussten wegen des Einsatzes bis zum Abend gesperrt werden. Weg der Erinnerung für die Zukunft heißt eine Wanderausstellung, die vor einer halben Stunde im Mainzer Landtag eröffnet worden ist. Sie dokumentiert ein Projekt der Bürgerinitiative Memory A, das an die Flutkatastrophe von 2021 erinnert.

0: Gezeigt werden Fotos und Texte, die an mehreren Orten im Ahrtal auf Stelen angebracht wurden. Sie berichten von Schicksalen und der Verzweiflung während und nach der Flut und zeigen zugleich, wie die Gemeinschaft mit der Katastrophe umgegangen ist. Insgesamt sind entlang der A 34 Gedenkstelen geplant. Die Ausstellung im Landtag zeigt eine Auswahl dieser Tafeln. Sophia und Noah bleiben die beliebtesten Vornamen für Neugeborene in Rheinland-Pfalz. Das zeigt eine Auswertung der Gesellschaft für deutsche Sprache. Mit diesen zwei Namen liegt Rheinland-Pfalz übrigens auch im Bundestrend. Grundlage sind die Daten von Standesämtern. Und jetzt noch eine tierische Meldung. Im Wildpark Rheingönheim ist ein Pfau ausgebüxt. Wie die Polizei mitteilte, hat er einen Spaziergang außerhalb des Grundstücks gemacht. Das Tier konnte mit Hilfe der Polizei zurückgebracht werden. Offenbar ist der Pfau ein Serientäter. Er habe sich schon häufiger auf Wanderschaft begeben, sei jedoch bisher immer vor Einbruch der Dunkelheit zurückgekehrt.
1: Mitten in der Landeshauptstadt Mainz soll ein neues Museum für den wohl berühmtesten Sohn der Stadt entstehen, Johannes Gutenberg, den Erfinder der Druckkunst. Der bisherige Bau aus den 1960er Jahren wurde gerade abgerissen, um das Museum neu zu bauen. Jetzt kommen Unterstützern aber Zweifel, ob auch alles so klappt wie geplant. Mehr dazu von Golo Schlenk.
2: Eine Baulücke klafft mitten in der Mainzer Altstadt. Hier soll in wenigen Jahren das neue Gutenberg-Museum stehen. So sehen es die Pläne der Stadt vor, die Trägerin des Hauses ist. Die Gutenberg-Stiftung schlägt jetzt Alarm. Sie berät und unterstützt das Museum und fürchtet ein Fiasko, falls das Haus nicht, wie vorgesehen, im Jahr 2032 fertig ist.
3: Wir haben immer noch kleine, klare Bezifferung der Baukosten. Das war eigentlich avisiert für das erste Halbjahr und da ist noch nichts passiert. Und insofern sehen wir momentan die große Gefahr, dass das Gutenberg-Museum eine ungewisse Zukunft hat.
2: Die Stadt Mainz schätzt die Kosten für den Neubau grob auf 90 Millionen Euro. Dazu kommen 15 Millionen Euro für die Gestaltung der Räume, um beispielsweise die berühmte Gutenberg-Bibel zu präsentieren. Diese Kosten teilen sich die Stadt und der Bund. Stiftung und Stadt hoffen, dass sich auch das Land beteiligt. Aus dem Kulturministerium heißt es zum Gutenberg-Museum schriftlich: Als kulturhistorisches Haus von internationaler Strahlkraft liegt es im gemeinsamen Interesse von Land und Stadt, es zukunftsfähig aufzustellen. Über die anstehenden Entwicklungen, von der Förderung des Neubaus über mögliche neue Trägerstrukturen bis hin zur langfristigen Finanzierung des Betriebs, befinden sich Land und Stadt in einem konstruktiven Dialog. Aktuell sind nur wenige Ausstellungsstücke überhaupt zu sehen. Sie sind interimsweise im kleinen naturhistorischen Museum untergebracht. Die Gutenberg-Stiftung fürchtet, dass daraus eine Dauerlösung wird, falls der Neubau sich verzögert.
4: Das hatte das Museum überhaupt nicht verdient. Deshalb stellt sich die Frage für mich überhaupt nicht, weil das Interim ist ja eine wirklich sehr kleine Lösung, die überhaupt nicht dem Museum hilft mit dem, was wir da haben, sowohl an Ausstellungsmaterial als auch an dem, was wir an Publikum da unterbringen können.
2: Die Gutenberg-Stiftung will nach der Sommerpause bei der neuen Landesregierung für das Museum werben, damit die Baulücke in der Mainzer Altstadt nicht zum Dauerzustand wird.
1: Ja, und wie das Wetter wird, das verrät Ihnen jetzt Claudia Kleinert. Um 20.15 Uhr übernehmen dann die Kolleginnen und Kollegen von Marktcheck.
0: Und Nachrichten gibt es auch noch mal um 21:15 Uhr mit Tim Kirschsieber.
1: Von uns einen schönen Abend. Danke für Ihr Interesse.
0: Tschüss.
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0: Ventile vom Edeka in Wannweil. Einen ganzen Tag lang hatten sie hier keinen Strom. Die Kühlkette war einfach zu lange unterbrochen.
1: Das ist einfach nur traurig, die Konsequenzen dadurch. So viel Essen, so viele Familien würden damit einfach ihren Einkauf tätigen und das kommt alles tatsächlich in die Tonne. Und das ist echt schade. Also ich kriege Gänsehaut. Diese ganzen Tonnen habe ich gemacht innerhalb von 2 Stunden.
0: Fürs Entsorgen haben sie hier extra viele Mülltonnen bestellt. Die Lebensmittel noch zu spenden, aus hygienischen Gründen nicht erlaubt. Auch alles aus der Wurstkühltheke ist im Eimer.
2: Ich denke mal, so im Kühlraum wird es schon 5.000 bis 6.000 Euro locker noch tagweise sein. Also nur, was wir hier in Bedienungsware gehabt haben.
0: Der Schaden allein hier schätzungsweise 150.000 Euro. Nach dem Brand in der Nacht auf Montag haben fast alle Privathaushalte wieder Strom. Doch insgesamt 50 Betriebe hängen nicht am Netz, bis voraussichtlich morgen Abend. So wie Bosch in Kusterdingen, Mercedes-Benz oder kleinere Betriebe wie Tankstellen. Anders ist das im Klinikum Reutlingen. Hier mussten die Notstromaggregate nur rund 4 Stunden überbrücken. Sie könnten sogar eine ganze Woche Strom liefern. Chefarzt Frank Andres übt mit seinem Team diesen Fall regelmäßig. Für Patienten bestand keine Gefahr.
3: Die Beatmungsgeräte funktionieren mit Akkus, die Monitore funktionieren mit Akkus, diese Generatoren funktionieren super. Also dass wirklich jemand zu Schaden kommt, da sind wir zu gut vorbereitet und so gut abgestimmt und die Menschen sind zu gut ausgebildet, da passiert einfach nichts.
0: Die Ermittler des LKA sind sich heute sicher, es war Brandstiftung. Ein oder mehrere Täter sollen auf das Gelände eingedrungen sein. Sie sollen Brandbeschleuniger benutzt haben. Wer hinter der Tat steckt, ist nach wie vor nicht bekannt. Einen positiven Nebeneffekt hatte der Stromausfall, zumindest im Edeka in Wannweil.
1: Wir haben jetzt einfach die Chance, auch die Truhen aufzutauen und das alles zu putzen, damit, wenn die neue Ware wiederkommt, wir das auch relativ neu schnell einfüllen können. Das nutzen wir auch für die guten Seiten.
0: Bis Ende der Woche sollen die Regale wieder aufgefüllt sein. Doch erstmal muss die Müllabfuhr kommen.
4: Und natürlich diejenigen, die das beschädigte Umspannwerk reparieren. Das kann aber noch Wochen dauern, bis es wieder in Betrieb geht, hieß es heute. Was vorerst bleibt, ist nicht nur die Frage nach der Ursache für den Brand, sondern auch, wie man sowas künftig verhindern kann. Verhindern muss, wenn es denn das war, was vermutet wird, dass da jemand gezielt das Stromnetz sabotieren wollte. Gab es erst kürzlich in Bayern an Hochspannungsmasten. Und auch bei uns wird sich die Politik spätestens jetzt damit beschäftigen müssen, berichten Thorsten Weig und Christian Susanka.
5: Sie haben Zaun und Absperrung. Und trotzdem, unüberwindbar sind sie nicht. Umspannwerke mitten in der Nachbarschaft. 330 betreibt alleine der Betreiber Netze BW. Hier ein Schaden kann tausende Haushalte lahmlegen. Verletzlichkeit offenkundig auch für die Landesregierung, erst recht in einem neuen möglichen Szenario, Sabotage.
6: Dass es sich um eine Gefahr handelt, die in dieser Form bislang so nicht bekannt war. Das heißt, wir werden da von innen möglicherweise angegriffen und bedroht, mit dem Ziel, Verunsicherung zu schaffen, zu destabilisieren. Und dem muss sich jetzt unsere Infrastruktur, was immer nach menschlichem Ermessen möglich ist, anpassen.
5: Bislang gehört zum Schutzkonzept der Netz- und Energieversorger in Baden-Württemberg nicht nur der Schutz der Anlagen, sondern vor allem die Fähigkeit, Schäden möglichst schnell reparieren zu können.
7: Eine 100-prozentige Sicherheit, die wird es am Ende des Tages nicht geben können. Von daher die zweite Seite immer wieder die Frage, wie schnell schaffe ich dann eine Wiederinstandsetzung? Und das haben wir eben versucht, nochmal rauszuarbeiten. Da sind wir sehr geübt drin. Da haben wir versierte Kollegen, gute Abläufe und dass wir da gut gerüstet und gut aufgestellt sind.
5: Lob von der Energieministerin für gutes Krisenmanagement aktuell in Reutlingen, aber auch Appell für krisenfeste Konzeptionen.
8: Man wird sich das schon gezielt angucken und überlegen, an welchen Stellen müssen wir sogar, wenn wir jetzt auch die Wetterentwicklung uns angucken, müssen wir überlegen, dass wir das ein bisschen anders planen oder neu aufstellen. Ich denke, das ist im Zuge der Energiewende sicherlich sowieso ein Thema und gehört gleich mit zur Hausaufgabe dazu, sowas auch mitzudenken.
5: Stromnetze robuster und widerstandsfähiger planen, so die Botschaft, aber nicht vergessen, dass sie am Ende verletzlich bleiben.
4: Darüber wollen wir sprechen mit Thorsten Weikers aus unserer Wirtschaftsredaktion. Guten Abend, Thorsten.

0: Kosten. Es gab ja gleich mehrere Pressekonferenzen heute zu dem Thema, unter anderem eine von Netze BW, das ist der Netzbetreiber hier in Baden-Württemberg. Was ist denn dein Eindruck? Sind wir gut genug vorbereitet auf sowas wie das, was jetzt in Reutlingen vermutlich vorgefallen ist?
1: Also vor gezielten Angriffen, wie wir das jetzt vermutlich in Reutlingen erlebt haben, da können wir uns quasi gar nicht so gut schützen, dass das gar nicht mehr vorkommen kann. Und das hat der Netzbetreiber, Netze BW, heute auch so ein bisschen durchklingen lassen, dass sich da was ändert in letzter Zeit. Früher ging es eher darum, so ein Umspannwerk davor zu schützen, dass niemand aus Versehen reinkommt und sich verletzt. Dann gab es auch die Zeit irgendwie, dass Vandalismus dazugekommen ist, was auch ein Problem war, aber jetzt nicht so dramatisch wie das heute. Und jetzt haben wir eine ganz neue Gefahrensituation, scheinbar, die vermehrt vorkommt, wo man sagt, okay, wir müssen uns gegen gezielte Angriffe schützen. Das ist natürlich eine ganz, ganz andere Hausnummer. Nur mal, um das klar zu bekommen, wir haben tausende Kilometer Netzleitung nur in Baden-Württemberg und hunderte Umspannwerke. Das alles so sicher zu machen, dass niemand reinkommt, ist ja quasi nicht leistbar.
0: Aber es ist eine Aufgabe und die Frage ist jetzt für wen? Da sind ja gleich mehrere Player im Spiel.
1: Vor allem zwei Player. Das ist auf der einen Seite die Politik. Deshalb hat die heute ja auch da schon an mehreren Stellen dann Stellung dazu bezogen. Ja, die Politik macht die, setzt die Rahmenbedingungen und entscheidet, wie gut wir uns schützen müssen und auch wie dieser Schutz im Zweifel aussehen soll. Und der Netzbetreiber, Netze BW, NBW, die müssen sich dann nach diesen gesetzlichen Vorgaben eben auch richten. Aber sobald es um gezielte Angriffe geht, kann das ein Netzbetreiber gar nicht alleine leisten.
0: Aber in jedem Fall ahnt man da als Steuerzahler oder Stromkunde schon, das wird in jedem Fall Geld kosten.
1: Also Schutz kostet Geld, so einfach kann man es in dem Fall dann formulieren. Den absoluten Schutz wird es nicht geben, aber wir müssen schon abwägen, wie viel Schutz wollen wir und wie viel ist es uns dann auch wert? Am Ende des Tages würden wir es zum Beispiel über den Strompreis dann zahlen müssen.
0: Und es ist eine andere Frage, die sich ja immer wieder stellt, wenn es um Stromnetz geht, ist dieses große Wort Blackout. Müssen wir davor Angst haben in Baden-Württemberg? Also das war jetzt schon flächendeckend mit 20.000 Haushalten, dass das noch größer werden könnte, so etwas?
1: Ja, um die Begriffe klar zu bekommen, also was wir jetzt in Reutlingen gesehen haben, würde man immer noch sagen, das ist ein Stromausfall, ja. Ein dramatischer für unsere Verhältnisse, ein schlimmer und ein großer Stromausfall. Das sind wir so nicht gewohnt hier in Baden-Württemberg. Aber von einem Blackout kann man da trotzdem nicht reden. Das wäre noch viel großflächiger und noch viel länger. Davor muss man in Deutschland keine Angst haben. Das sagen auch die Statistiken. Wir haben wirklich eines der robustesten Stromnetze in der Welt.
0: Danke für diese Einordnung. Danke, Thorsten Weick aus unserer Wirtschaftsredaktion.
1: Gerne.
0: Ja, und wir machen weiter mit einem Thema, über das wir gestern berichtet haben. Heute gibt es Reaktionen. Eine der beliebtesten, die man so liest, jetzt auch im Internet, ist: Aus Stuttgart 21 wird Stuttgart 31. Ja, so ein bisschen satirischer Einschlag, was sich da verbreitet. So offiziell ist das allerdings noch nicht. Die Bahn will zu dem, was uns Projektinsider verraten haben, noch nichts sagen. Und die Schienen, die liegen zwar inzwischen, aber mehr als 1000 Kilometer falsch verlegte Kabel sollen mit dazu führen, dass das milliardenschwere Bahnprojekt voraussichtlich erst 2031 in den Gesamtbetrieb gehen kann. Fertig ist das Ganze erst, wenn es funktioniert. Das hat der ehemalige Verkehrsminister Winfried Herrmann von den Grünen mal gesagt. Und ja, danach sieht es vorerst nicht aus, berichtet Magdalena Haupt.
2: Willkommen in einem Provisorium, das den Menschen hier wohl noch mindestens 5 weitere Jahre erhalten bleiben wird. Mit den langen Wegen rund um den Bahnhof und durch die Baustelle, spöttisch Fernwanderweg genannt.
3: Ich fand es halt wirklich schlimm, einfach das Außenrumlaufen. Und ich finde es auch echt schlimm, dass es so bleiben wird jetzt erstmal.
4: Ich weiß nicht, ob ich das noch erlebe. Andre Länder lachen uns aus.
2: Dass Stuttgart durch den Bahnhof zur Lachnummer wird, befürchtet auch der Ministerpräsident.
5: Ich warte ja darauf, dass der Fernwanderweg am Hauptbahnhof in die Liste der baden-württembergischen Fernwanderwege offiziell aufgenommen wird. Aber damit merken Sie ja schon, dass wir mittlerweile im Bereich sind, dass es langsam zur Lachplatte wird. Und ich will eigentlich nicht, dass man über unser Land lacht.
2: Er fordert klare Informationen von der Bahn, spricht von einem Fiasko. Dieses Wort fällt auch im Stuttgarter Rathaus.
6: Die neue Bahnchefin Evelyn Pallar muss Tabula rasa machen. Sie muss mit schonungsloser Offenheit aufklären, was ist falsch gelaufen, warum ist es falsch gelaufen, was und wie ist und wann ist möglich in Sachen der Inbetriebnahme von Stuttgart 21, gibt es Beschleunigungspotenziale.
2: Dazu äußert sich die Deutsche Bahn dem SWR gegenüber heute nicht. In 2 Wochen tage der Aufsichtsrat, danach der Lenkungskreis für S21, dem wolle man nicht vorgreifen. SWR-Recherchen haben gezeigt, dass ein Grund für die Verzögerung falsche Kabel sind, die bereits verlegt wurden und jetzt ausgetauscht werden müssen. Wahnsinn, sagt Hannes Rockenbauch, Gemeinderat und seit langem Kritiker des Bahnprojekts.
7: Wenn man einfach mal dahergeht und Kabel einbaut, obwohl man keine Planung dafür hat, dann ist es eine Unverantwortlichkeit, die da gemacht wurde. Die ist bodenlos. Wird uns jetzt viele Jahre weitere Streckensperrungen, Fernwanderweg, Zugausfälle bringen? Ich wundere mich, wann gibt es endlich mal jemand, der dafür politische Verantwortung übernimmt oder vielleicht mal juristische Verantwortung übernimmt.
2: Er fordert wie viele andere, die Laufwege für die Reisenden rasch zu verkürzen und die alten Gleise im Kopfbahnhof so instand zu setzen, dass dieser weiterhin funktioniert. Bis die Bahn solche Forderungen umsetzt, müssen die Menschen weiter Umwege, Baustellen und Verspätungen einplanen. Herzlich willkommen am Bahnhof, der jetzt schon Stuttgart 31 genannt wird.
0: Wir sind aber wieder zurück in 2026 und schauen auf das, was heute noch wichtig war, mit Florian Buchmeier.
8: Erneut ist aus der Psychiatrie in Emmendingen ein verurteilter Straftäter ausgebrochen. Die Polizei fahndet jetzt nach dem 48-Jährigen. Der Mann war am Samstagnachmittag nicht von einem genehmigten Freigang zurückgekehrt. Er war wegen Raub- und Eigentumsdelikten in der Klinik untergebracht worden. Es ist bereits der 4. Ausbruch von Insassen der Psychiatrie in Emmendingen seit Ende April. Am Stuttgarter Landgericht hat heute der Prozess wegen einer Leiche, die in einem Koffer gefunden wurde, begonnen. Bauhofmitarbeiter in Filderstadt im Kreis Esslingen hatten den Koffer im vergangenen August unter einer Brücke entdeckt. Das Opfer war eine 39 Jahre alte Frau. Kurz darauf wurde der 51-jährige Tatverdächtige festgenommen.
9: Die Staatsanwaltschaft wirft dem Angeklagten Totschlag vor. Er soll vermutlich Ende Juli vergangenen Jahres in seiner Wohnung eine 39-jährige Frau getötet und das Opfer anschließend in einen Rollkoffer gelegt haben. Der Koffer mit der Leiche wurde einige Wochen später in der Nähe dieses Spielplatzes in Filderstadt-Bohnlanden unter einer Brücke gefunden. Das Motiv der Tat ist bislang unklar.
10: Man weiß, dass die beiden sich aus der Stuttgarter Betäubungsmittelszene kennen, wohl seit einigen Wochen vor der Tat. Aber Näheres zu den Umständen ist bislang nicht klar.
9: Auf die Spur des Mannes kam die Polizei durch einen anonymen Hinweis. Am Stuttgarter Landgericht soll auch geklärt werden, auf welche Weise die Frau getötet wurde. Das ist bislang unklar.
11: Der Leichnam ist stark verwest gewesen, teilweise skelettiert, stark vollends verwest. Und das macht natürlich auch die Wahrheitsfindung nicht einfacher. Es wird sicherlich auch dazu Sachverständige geben, die den Zustand des Leichnams schildern.
9: Beim Prozessauftakt wollte sich der Angeklagte weder zu seiner Person noch zum Tatvorwurf äußern. An den kommenden Verhandlungstagen sollen am Landgericht Stuttgart mehrere Zeugen gehört werden, darunter auch einige Sachverständige.
8: Nach dem tödlichen Rutschenunfall am Samstag vor Pfingsten im Freizeitbad Miramar in Weinheim im Rhein-Neckar-Kreis ermittelt die Staatsanwaltschaft nun wegen fahrlässiger Tötung. Dabei richtet sich der Verdacht gegen 3 Bekannte des verstorbenen 25-Jährigen.
12: Nach Angaben der Polizei waren sie gemeinsam mit dem 25-Jährigen in die Rutsche gestiegen und hatten dabei gegen die Sicherheitsregeln verstoßen. Videoaufnahmen sollen zeigen, dass nur der erste der Gruppe auf das grüne Signal der Ampel gewartet hatte. Der 25-Jährige war bei dem Unfall schwer verletzt worden und später im Krankenhaus verstorben. Die genaue Todesursache ist weiterhin unklar.
8: Nach dem Fund einer toten Frau vor etwa einer Woche am Schweizer Bodenseeufer gibt es keine Hinweise auf Fremdeinwirkung. Das hat die Obduktion der Leiche ergeben, so die Polizei. Die 24-Jährige aus dem Bodenseekreis war von einer Fähre zwischen Meersburg und Konstanz über Bord gegangen. Ob es sich um einen Unfall oder einen Suizid handelt, ist unklar. Von der Polizei hieß es, das könne wohl nicht mehr abschließend geklärt werden. Nach einem Brand in einem Rohbau einer syrisch-orthodoxen Kirche in Leimen im Rhein-Neckar-Kreis ermittelt die Polizei jetzt wegen Brandstiftung. Benachbarte Anwohner hatten am Wochenende gemeldet, dass ein Feuer in dem Gebäude ausgebrochen ist.
12: Die Feuerwehr konnte den Brand in der Nacht zum Sonntag nach Polizeiangaben schnell löschen. Verletzt wurde niemand. Laut Feuerwehr brannte ein Haufen Holzreste im Inneren der Kirche. Am Gebäude sei nur ein relativ geringer Schaden entstanden. Die Arbeiten an dem Gotteshaus St. Maria laufen seit gut 4 Jahren.
0: Am Freitag soll es in den Bundestag, aber schon jetzt zeigen Arztpraxen in ihren Wartezimmern, dass sie nicht mit dem einverstanden sind, was die Bundesregierung als historische Reform im Gesundheitsbereich angekündigt hat. Und wollen mit dieser Aktion im Wartezimmer zeigen bzw. androhen, wie sich das, was geplant ist, auf uns Patientinnen und Patienten auswirken könnte. Noch länger warten auf einen Arzttermin. Dieses Beitragssatzstabilisierungsgesetz geht ja nicht gerade einfach über die Lippen. Es ist zugegebenermaßen aber auch keine einfache Aufgabe, die riesigen Löcher bei der Finanzierung des gesetzlichen Krankenkassenloches zu stopfen. Schon im kommenden Jahr droht ein riesiges Defizit von 15 Milliarden Euro und das könnte noch viel mehr werden, sagen Experten. Wie die Regierung sparen will und wo das Geld herkommen soll, erklärt Clara Hofmann.
13: Für 2027 rechnet das Bundesgesundheitsministerium mit seinem Gesetzentwurf 16 Milliarden Euro einsparen zu können. 2030 sogar 38 Milliarden. Das soll funktionieren, ohne dass die Krankenkassenbeiträge steigen. Geplante Änderungen für Versicherte sind höhere Zuzahlungen für Medikamente in der Apotheke von bis zu 15 Euro. Lebenspartner sollen nicht mehr kostenlos mitversichert werden, sondern kosten 2,5% vom Einkommen des Versicherten zusätzlich. Und das kostenlose Hautkrebs-Screening soll es nur noch für Risikogruppen geben, nicht mehr für alle. Auch geplant sind weitreichende Änderungen für Arztpraxen. Es soll keine Extravergütung für zum Beispiel zusätzliche Termine und offene Sprechstunden mehr geben. Statt mehr Geld für Neupatienten soll es finanzielle Abschläge geben. Nimmt eine Praxis in einem Quartal mehr Patienten auf als im vorherigen, gibt es pro Patient weniger Geld. Insgesamt soll in der Regelversorgung und damit bei Haus- und Fachärzten im kommenden Jahr rund 2,7 Milliarden Euro eingespart werden.
0: Und das würde zwar die Krankenkassen entlasten, aber eben zulasten von uns Patientinnen und Patienten, sagen zumindest die Ärztinnen und Ärzte mit ihrem Protest in dieser Woche. Ist er berechtigt oder versucht da eine der betroffenen Gruppen Stimmung zu machen gegen eine Reform, die notwendig und längst überfällig ist und für die laut Gesundheitsministerin alle einen Beitrag leisten sollen und müssen? Simone Friedrich.
14: Iris Lasser ist Ärztin für Orthopädie und Unfallchirurgie in Ebersbach an der Vils. Sie nimmt sich gerne Zeit für ihre Patienten, aber sie ist überzeugt, wenn die Sparpläne der Bundesregierung umgesetzt werden, verschlechtert sich die Situation für Patienten und Ärzte. Sie ärgert sich vor allem über die geplanten finanziellen Abschläge.
15: Das heißt, für die Patienten, die ich mehr sehe, als mir erlaubt ist als Einzelpraxis, die kriege ich nur noch einen geringen Anteil bezahlt. Und das wird natürlich nicht mehr kostendeckend. Gerade die Praxen, die auch viel Patienten sehen, die werden am meisten davon betroffen sein. Und die den Patienten noch schnelle Termine anbieten.
14: Die Folge wäre, dass es weniger Sprechzeiten gäbe. Dabei müssen die gesetzlich Versicherten bei vielen anderen Fachärzten schon jetzt lange auf Termine warten.
16: Wenn man natürlich berufstätig ist und Nachmittag einen braucht, dann kann es schon mal bis zu 6-8 Wochen dauern.
17: Ich habe jeglichen Arzt sozusagen angerufen und keiner wollte mich aufnehmen. Ich habe bestimmt ein halbes Jahr gewartet.
14: Bei der AOK Baden-Württemberg sieht man zwar die Belastungen, die auf Ärzte und Patienten zukämen, trotzdem. Aus Sicht der gesetzlichen Kassen sind die von der Bundesregierung geplanten Einsparungen im Grunde sinnvoll.
18: Den Protest und die Perspektive der Ärzte kann ich irgendwo nachvollziehen, weil sie natürlich das Gefühl haben, dass sie einseitig belastet sind. Die Grundlogik, die Ausgaben stärker an den Einnahmen zu orientieren und das Ganze jetzt auch in den nächsten Jahren mit einer gewissen Dämpfung, also dass es auch etwas drunter bleibt, was die Ausgabendynamik anbelangt, das ist der richtige Schritt.
14: Aus Sicht der Ärzte wäre dagegen der richtige Schritt, die Strukturen zu verändern.
15: Das gesamte Gesundheitssystem müsste besser organisiert sein, die Patientensteuerung müsste besser sein. Nur durch ein Sparpaket werden wir keine Verbesserung in der Versorgung bekommen und werden am Ende auch nicht sparen.
14: Denn Patienten, die nicht rechtzeitig versorgt werden, kosten letztlich auch Geld. Daher wehrt sie sich. Aus Protest bleibt also auch ihre Praxis morgen geschlossen.
0: Ist diese Reform also vielleicht doch nicht der große Wurf, auf den alle hoffen? Das habe ich vor der Sendung Ferdinand Gerlach gefragt, den stellvertretenden Vorsitzenden der Finanzkommission Gesundheit. Schönen guten Abend nach Berlin, Professor Gerlach.
19: Guten Abend nach Stuttgart, Herr Bruder.
0: Ja, Herr Gerlach, Sie waren ja in dieser Kommission, die der Gesundheitsministerin 66 Vorschläge gemacht hat, wie man das Finanzloch der gesetzlichen Krankenkassen schließen wird. Mich als Patient beschäftigt jetzt natürlich und auch als Steuerzahler die Frage, diese Reform, die jetzt kommen soll, wird die unsere Probleme denn wirklich lösen?
19: Sie wird nicht alle Probleme lösen, aber man muss sich klar machen, worum es jetzt geht. Es soll nämlich darum gehen, dass Sie und alle anderen Beitragszahler nicht jedes Jahr einen Brief von der Krankenkasse bekommen mit weiter steigenden Prämien. Das Ziel ist, die Beiträge

0: zu begrenzen. Und das kann mit den Maßnahmen auch gelingen.
1: Ja, man muss aber auch sagen, irgendwie geht es ja dann doch zu Lasten von uns Patienten und auch von den Ärzten, die ja möglicherweise zu Recht sagen, sie müssen dann, wenn das so kommt, die Sprechzeiten einschränken.
0: Ja, ich verstehe, dass die Ärzte sich Sorgen machen und manche der Argumente sind auch nachvollziehbar, aber wir müssen das große Ganze sehen. Wir geben jetzt 370 Milliarden Euro in diesem Jahr aus, mehr als eine Milliarde pro Tag. Und selbst wenn diese Maßnahmen umgesetzt werden, dann wird es im nächsten Jahr mehr geben. Das Einzige, was gemacht wird, ist, dass der Anstieg verlangsamt wird. Wir hatten zuletzt einen Anstieg von 8% bei den Ausgaben und bei den Einnahmen nur von 5,3%. Und die Lücke, die sich daraus ergibt, die müssen die Beitragszahler schließen. Das kann und das soll verhindert werden.
1: Aber es ist ja trotzdem die große Frage, wer trägt denn das Ganze? Und da sagen Kritiker, im Grunde wäre es fair, wenn alle federn lassen müssten, also Ärzte, Krankenhäuser, Patienten. In dem Fall ist es aber so, dass die Pharmaindustrie nicht ganz so viel federn lassen muss. Also die hätte man mehr in die Pflicht nehmen müssen. Sehen Sie das auch so?
0: Im Augenblick protestieren alle, von A wie Arzneimittelhersteller und Apotheken bis Z wie Zahnärzte. Das ist erstmal eine gute Nachricht, denn das zeigt, dass alle gleichermaßen oder zumindest alle auch betroffen sind. Man kann darüber diskutieren, wie stark man die einzelnen Gruppen belastet. Wir haben darauf geachtet, dass die Patienten nicht den Hauptteil zahlen, denn die zahlen ja schon die Beiträge. Der Fokus liegt auf den Ausgaben. Die sollen begrenzt werden, damit die Beiträge stabil bleiben.
1: Und mal längerfristig gedacht, wäre es nicht so, dass man an das große Ganze viel mehr ran müsste? Also viel weniger Verwaltungsaufwand bei den gesetzlichen Krankenkassen oder noch größer gedacht, müsste man nicht endlich dieses Zweiklassensystem abschaffen, sodass es wirklich fair zugeht?
0: Na, das ist noch eine ganz andere Frage. Richtig ist, dass es sich hier um eine Notoperation handelt. Man möchte kurzfristige Maßnahmen umsetzen, damit im nächsten Jahr die Beiträge stabil bleiben. Das reicht aber natürlich nicht aus. Wir brauchen grundlegende Reformen des Gesundheitssystems, eine Reform der Notfallversorgung, eine Einführung eines Hausarztsystems, eine Verbesserung der Krankenhausreform. Da müssen noch eine ganze Reihe Reformen folgen. Und die Finanzkommission wird im Dezember diesen Jahres einen zweiten Bericht vorlegen, in dem es genau um diese mittel- und langfristigen Strukturveränderungen geht. Die brauchen allerdings mehr Zeit.
1: Okay, dann sind wir mal gespannt, was Sie dann noch vorlegen und was die Politik letztendlich daraus macht. Vielen Dank, Professor Ferdinand Gerlach, stellvertretender Vorsitzender der Finanzkommission Gesundheit. Danke nach Berlin.
0: Sehr gerne.
1: Und dann nehmen wir sie noch mit in die größte Storchenkolonie im Land, in Affenberg, am Affenberg in Salem. Dort wurde schon 1978 eine Storchenstation gegründet, als der Storch in Baden-Württemberg fast ausgestorben war. Inzwischen gibt es bis zu 50 Storchenpaare dort mit Nachwuchs, an dem genau beobachtet wird, wie sich die Tiere verhalten, ob sie sich beispielsweise dem Klimawandel anpassen. Wie das gemacht wird, zeigt uns Alfred Knödler.
2: 91 Jungstörche sind auf dem Salemer Affenberg kurz davor, Flügge zu werden. Höchste Zeit, sie mit GPS-Sendern zu versehen, sagt Parkleiter Roland Hilgartner. Nachdem ihre Eltern den Abflug gemacht haben, können die Vögel beringt werden.
3: Mach ein Tuch über die Köpfe, dass die Jungstörche nicht gestresst sind. Die stellen sich jetzt tot, man nennt das, oder wir Biologen nennen das Akinese. Das machen die so bis zum Alter von 6-7 Wochen. Und das nutzen wir halt aus, dass wir die dann ganz problemlos beringen können.
2: Dabei kommen dieses Jahr zum ersten Mal leichtere und auch leichter anzubringende Ringsender zum Einsatz.
3: Darüber kriegen wir dann einfach auch nochmal ganz speziell Daten. Und dann wissen wir genau, wenn der dann in 2-3 Jahren wieder zurückkehrt aus dem Winterquartier, wo er sich niederlässt und wo er dann auch möglicherweise seinen eigenen Bruthorst etabliert. So, das war's schon. Geht relativ schnell.
2: Wie sich das Zugverhalten der Jungstörche besonders im Zuge des Klimawandels verändert hat, beschäftigt auch Ornithologin Andrea Flack. Dass viele von ihnen nicht mehr über die Sahara fliegen, sondern auf Müllhalden in Spanien überwintern, macht der Vogelkundlerin Sorgen.
4: Weil letztendlich überleben vielleicht mehr Störche dadurch, dass es diese Müllhalden gibt. Aber was das für langfristige Folgen auf die Entwicklung von so einer Population hat und auch auf die Gesundheit von so einem Storch, das ist immer sehr schwer tatsächlich genau zu sagen, weil die fressen natürlich auch sehr viel Müll dort auf den eben Keime, die sie da einfangen, Krankheiten, die sie sich da einfangen.
2: Insgesamt gehe es den Weißstörchen in Baden-Württemberg dennoch gut, betont die Forscherin. Und auf dem Affenberg beobachtet man, dass von 52 Störchenpaaren inzwischen nur noch 7 im Winter in Deutschland bleiben. Das zeige, dass die Tiere gesund seien.
3: Es kann sein, dass die

0: Dann sogar bis nach Mali ziehen. Wir haben einige Rückmeldungen von Störchen, die ziehen über die Sahelzone. Und wenn man denkt, ja, vor 5, 6 Wochen sind die geschlüpft und jetzt noch 2 Wochen, dann sind sie Flügge.
1: Nach der Beringung durch den Menschen und vor dem großen Abflug in den Süden freuen sich die Jungstörche offenbar dann aber doch erstmal, dass Mama und Papa für sie da sind.
2: Ja, wenn Sie auch den Abflug in Richtung Süden machen wollen oder sich hier in die Sonne legen, dann empfehlen wir Marktcheck um 20.15 Uhr.
3: Da geht es nämlich um Sonnencremes und ob die halten, was sie versprechen. Und es geht zusätzlich auch noch um die Tricks der Kfz-Versicherung.
2: Wir sind dann um 21.45 Uhr wieder für Sie da, besser gesagt Florian Buchmeier.
3: Und jetzt war das Wetter mit Claudia Kleinert.
2: Schönen Abend Ihnen.

0: Dakar, Hauptstadt des Senegals, im äußersten Westen Afrikas gelegen. Mehr als 2,5 Millionen Menschen leben im Großraum Dakar. Die meisten gehören zum Volk der Wolof, aber auch alle anderen senegalesischen Volksgruppen sind vertreten. Französisch ist offizielle Sprache, aber Wolof ist die meistgesprochene. Im Senegal herrscht Religionsfreiheit. Die meisten Menschen in Dakar sind Muslime. Wegen der günstigen Lage interessierten sich jahrhundertelang mehrere Kolonialmächte für das Gebiet am Atlantik. Schließlich setzte sich Frankreich durch. Dakar entstand ab Mitte des 19. Jahrhunderts und wurde Verwaltungszentrum von Französisch-Westafrika. Doch auch nach der Unabhängigkeit des Senegals 1960 sind noch Spuren der Kolonialzeit im Stadtbild zu sehen. Die Bevölkerungsdichte ist eine Herausforderung für Verkehr und Umwelt. Das wichtigste öffentliche Transportmittel war jahrzehntelang der Car Rapide. Die kleinen Busse fahren fast überall hin für wenig Geld. Dass die Busse so schön bunt sind, dafür sorgt in seiner Werkstatt Amadou So, den alle nur Bill nennen. Bill hat in Dakar Kunst studiert und im Dekorieren der Kleinbusse seine Marktnische entdeckt. Die Motive, Tiere, Pflanzen und Symbole, die jeder versteht.
1: Am allerwichtigsten sind die Augen. Die müssen natürlich vorne sein. Sie geben dem Car Rapide sein Gesicht. Sie liegen über den Scheinwerfern und man sieht sie von Weitem. Deshalb sind die Augen so wichtig und sitzen genau an diesem Platz.
0: Die Busse kamen aus Frankreich in den Senegal. Manche sind mehr als 40 Jahre im Dienst. Viele haben über 4 Millionen Kilometer auf dem Tacho. Wegen der vielen Unfälle, Pannen und der schädlichen Abgase sollen die Busse abgeschafft werden.
1: Die Regierung will die alten Car Rapides jetzt verbieten, aber sie sind ein Symbol für den Senegal. Und dazu kommt, wenn sie die Car Rapides abschaffen, verlieren viele ihre Arbeit. Die Busse ernähren Blechner, Lackierer, Dekorateure, Elektriker. Nicht nur die Fahrer und ihre Gehilfen, die das Geld einsammeln. Und vor allem ist es ein billiges Verkehrsmittel. Ein Car Rapide hält ewig. Der Motor läuft immer, 24 Stunden am Tag, jeden Tag die Woche. Nie macht er Probleme. Etwas Besseres als ein Car Rapide ist noch nicht erfunden.
0: Dakar gilt als Zentrum der Mode in Afrika. Colle So Ardo verkauft ihre Modelle in ihrer eigenen Boutique im Stadtzentrum. Sie lässt sie in einem kleinen Atelier ganz in der Nähe fertigen.
2: Diese Stoffe sind alle handgewebt, aus Baumwolle und aus Seide. Solche Stücke kosten sehr viel Zeit. Daran hängt mein Herz. Das ist 100% Senegal. Darauf bin ich stolz. Mit solchen Stoffen zu arbeiten, naja, große Stückzahlen kann ich damit natürlich nicht machen. Ich muss einfachere Stoffe nehmen, damit mein Modehaus existieren kann.
0: Zehntausend Tonnen Baumwolle werden im Senegal jährlich produziert. Fast alles für den Export. Im Land selbst wird die Baumwolle so gut wie gar nicht mehr verarbeitet. Die Stoffe auf den Märkten Dakars kommen meist aus China. Auch das Material für den Moussor, das traditionelle Kopftuch der Senegalesen.

0: Bunt und billig. Die Importe haben die senegalesische Textilindustrie so gut wie zerstört. In einem Luxushotel wird Colets neue Kollektion vorgestellt.
1: Hier habe ich ein Oberteil, das kann man zu allem tragen. Wenn man will, mit einer Hose, dann ohne den Wickelrock. Mit dem Rock ist es sehr afrikanisch. Ja, ich versuche, Kulturen zu mischen. Der Hut etwa ersetzt unser Tuch, den Mussor. Bei uns braucht man Mannequins nicht auszubilden. Man sucht sich eine Frau mit hoher Taille und sagt ihr, sie soll gehen. Und das wirkt sofort sehr anziehend. Eine echte Senegalesin ist sehr schwarz, sehr schön und vor allem sehr natürlich.
0: In ihrer neuen Kollektion spielt Colet mit Geschlechterrollen.
1: Es sind eigentlich Modelle für Männer und ich habe daraus Mode für Frauen gemacht. So teilen wir unsere Kultur und das ist schön.
0: Am Abend auf dem Platz vor dem alten Bahnhof von Dakar. Mamita ist mit ABBA gekommen, um ihr Vorbild zu hören. Einen der bekanntesten Rapper des Senegals, Matador. Seine Texte sind politisch. Matador fasst in Worte, was viele junge Senegalesen beschäftigt. Das Verhältnis zu Frankreich und Europa. Arbeitslosigkeit, Drogen und Gewalt in den Vorstädten. Matador stammt selbst aus einer der Vorstädte Dakars, aus Tcharoy. Seine Auftritte bringen ihn oft ins Ausland, aber er kommt immer wieder zurück. In seinem Viertel genießt Matador großen Respekt. Auch weil er mit Freunden eine Organisation gegründet hat, die Jugendliche von der Straße holen will. In Dakar haben viele junge Menschen keine feste Arbeit und viele haben keinen Schulabschluss.
2: Tcharoy ist ein wirklich armes Viertel. Es gibt viele junge Menschen und für die gibt es keinerlei Infrastruktur. Nichts bekommen sie geboten, außer Drogen und Gewalt. Wir rappen, um dem Staat klarzumachen, dass seine Politik für Jugendliche schlecht ist und dass er nichts tut. Und um den Jugendlichen zu zeigen, dass ihre Zukunft hier liegt, im Senegal und nicht in Europa oder in den USA. Wir müssen uns selbst kümmern und uns unser Land selbst bauen. Es ist unser Ort und deshalb auch unser Kampf.
3: Ich habe Glück, mit Matador arbeiten zu können. Er hilft mir beim Texten und den Arrangements. Ich will weiterkommen und eine große Künstlerin werden, bekannt im Senegal und auch international.
0: Aber hat noch einmal am Text gefeilt. Jedes Jahr ermöglicht Matador zwei jungen Talenten die Teilnahme an einem Nachwuchsfestival in Europa. Dieses Jahr hat er ABBA und Mamita ausgewählt. Zur Vorbereitung nutzt Matador ein kleines Studio. Mamita ist 18 Jahre alt. Gerappt hat sie schon oft, aber sie hat noch nie in einem Studio gesungen. Für Matador ist wichtig, dass die Jugendlichen im Viertel sehen, dass es Chancen gibt und man sie nutzen kann. So wie Mamita, die bald nach Stockholm reisen wird.
3: Ich wurde unter vielen Jungen und Mädchen ausgewählt. Ich weiß, was auf mich zukommt und werde hart für den Erfolg arbeiten. Ich wurde ausgesucht und das ist eine große Chance für mich. Und das ist kein Zufall.
0: Der Strand von Yoff. Lange bevor Dakar gegründet wurde, gab es hier schon ein Dorf der Volksgruppe der Lebu. Der Stadtteil ist ganz auf den Fischfang ausgerichtet.

0: Al-Yun Sen stammt aus Joff. Sie gehört zu den Lübu, wie alle hier am Strand. Was die Männer fangen, verkaufen ihre Frauen. Bei den Lübu läuft alles, was mit Geld zu tun hat, durch die Hände der Frau. 25.000 afrikanische Francs, knapp 40 Euro, will die Kundin für die Kiste Doraden bezahlen. Zu wenig, beschwert sich Al-Yun, gibt sich dann aber mit dem Gebot der Frau zufrieden.
1: Fischer sind immer Lebu. Unsere Vorfahren sind aufs Meer gefahren und haben Landwirtschaft betrieben. Aber das Land ist nicht mehr da. Und deshalb sind die Lebu heute nur noch Fischer. Das Fischen haben wir im Blut. Wir kennen nichts anderes.
0: Der Fischmarkt von Joff ist der größte in Dakar. Die Familie Al-Yuns wohnt nicht weit vom Strand. Ihr Haus beherbergt die Großfamilie. Vier Generationen, knapp 80 Personen, teilen sich drei Stockwerke und einen Innenhof. Lebu-Frauen kümmern sich um alles, was die Familie betrifft. Und sie gelten als sehr selbstbewusst.
1: Wenn dein Mann dich arbeiten gehen lässt, heißt das, er vertraut dir. Das ist sehr wichtig für unsere Tradition als Lebu-Frau. Wir stehen für uns selbst, verlassen uns auf uns selbst und sind sehr stolz. Wenn du keinen Respekt vor dir selbst hast, haben die anderen auch keinen Respekt vor dir.
0: Spät am Abend. Die Frauen des Viertels strömen auf einen Platz. Eine Nachbarin hat zum Sabar eingeladen. Der Sabar ist eine senegalesische Tradition. Das Wort Sabar bezeichnet die Stocktrommel. Die Frauen treffen sich, um zu tanzen. Sie zeigen sich in akrobatischen Solotänzen, die selten länger als eine halbe Minute dauern. Die Tanztechnik ist hochkomplex, der Auftritt wichtig für die Anerkennung in der Gemeinschaft.

0: das Stadtviertel Liberté 6. Chadrak Cédric Abdoulaye hängt Plakate auf für eine kleine Veranstaltung in der Nachbarschaft. Das Fahrrad muss mit, ein paar Geräte, Kabel und Stecker. Cédric und seine Freunde bringen Filme und Videos zu Menschen in ärmeren Gegenden.
1: Auf dem Land gibt es mancherorts noch keinen Strom. Dort gibt es auch keine Fernseher. Und wir bringen die modernen Errungenschaften von der Stadt aufs Land und schicken unsere Fahrradkinos. Aber auch hier in Dakar wollen wir den Leuten zeigen, wie man selbst Strom herstellen kann. Und weil es ja auch kaum Kinosäle gibt, machen wir unsere kleinen Freiluftvorführungen.
0: Ibrahima Dion ist der Techniker des Projekts und hat für alles eine Lösung.
2: Den Motor haben wir fast ausschließlich aus Teilen gebaut, die wir auf der Straße gefunden haben. Nur ein paar Einzelteile sind dazu gekauft. Ist auch ganz leicht zu bauen. Und mit so einem kleinen Kasten kannst du 5 bis 6 Glühbirnen zum Leuchten bringen.
0: Auf einem Platz baut das Team seine Gerätschaften auf. Das Fahrrad liefert den Strom für den Projektor.
1: Wir müssen jetzt nur noch den Projektor richtig einstellen und in 5 Minuten zeigen wir dann den ersten Film.
0: Vorgeführt wird ein alter senegalesischer Spielfilm. Damit er läuft, muss in die Pedale getreten werden. Der Senegal hatte über viele Jahrzehnte eine eigene Kinotradition. Aber inzwischen hat das Fernsehen die Filmtheater verdrängt. Ein Film auf großer Leinwand ist ein Ereignis. Und die Kinder finden die Vorführtechnik mindestens so spannend wie den Film. Auch ohne das Lichtermeer anderer Großstädte. In Dakar ist immer Leben, bis spät in die Nacht.

0: Kopenhagen, die Hauptstadt von Dänemark, liegt ganz im Osten des Landes und ist von Wasser umgeben. Die alte Handelsstadt hat Zugang zur Nord- und Ostsee. Über 1 Million Menschen leben in der Metropole. Die vielen Grünflächen und Parks fördern das Miteinander. Die grüne Stadt verfolgt ein ehrgeiziges Ziel. Sie will klimaneutral werden. In Kopenhagen setzt man auf Nachhaltigkeit und Umweltfreundlichkeit. Der Kohlendioxidausstoß konnte bereits um die Hälfte reduziert werden. Inzwischen gibt es hier mehr Fahrräder auf den Straßen als Autos. 400 Kilometer Radwege verbinden die Stadtteile miteinander. Fahrradschnellstraßen führen direkt durch den Stadthafen und machen das Rad zum schnellsten Verkehrsmittel. Fast die Hälfte der Kopenhagener fahren mit dem Rad zur Arbeit. Mittlerweile hat die Stadt spezielle Radwegmülleimer aufgestellt, damit man nicht absteigen muss. Und in Kopenhagen entstehen Räder, die es sonst nirgendwo gibt. So wie das von Ebbe Korsgaard. Damit klappert er einmal wöchentlich ein halbes Dutzend Restaurants ab.
1: Hi Lisa.
2: Hi Lisa. Hast du Kaffee für mich?
1: Ja.
2: Das schaut gut aus. Super.
0: Ebbe sammelt Kaffeesatz. 350 Kilo in der Woche. Ebbe hat Nachhaltigkeitswissenschaft studiert. Jetzt verdient er seinen Lebensunterhalt mit einem Projekt, das Kaffeesatz weiterverwendet.
1: Hallo.
0: Mit seinem Kollegen Mikkel hat er in 2 alten Schiffscontainern ein Labor aufgebaut. Früher arbeiteten die beiden als Unternehmensberater für nachhaltige Geschäftsmodelle. Die Idee für das Projekt Beyond Coffee kam ihnen beim Kaffeetrinken.
2: Kaffeesatz ist ja ein Abfallprodukt, von dem wir in der Stadt richtig viel haben. Wenn man Kaffee kocht, kommt nur 0,2% aus den Kaffeebohnen auch wirklich in den Kaffee. Der Rest landet einfach im Müll, obwohl noch genügend Nährstoffe im Kaffeesatz übrig sind, die man nutzen könnte.
0: Dem Kaffeesatz wird Pilzbrut hinzugefügt. Sie zersetzt die Bestandteile des Kaffees und nimmt die Nährstoffe auf. Für den Pilz im Kaffeesatz wird eine natürliche Umgebung simuliert. In einem der Container ist es warm und dunkel. Ein Klima wie im Sommer in einem Baumstamm. Idealbedingungen für das Wachstum des Pilzgeflechts. Nach 3 Wochen im Dunkeln wechseln die Säcke den Container und die Jahreszeit. Hier wird Herbst simuliert, mit hoher Luftfeuchtigkeit und gedämpftem Licht. Paradiesische Zustände für Pilze. Nach einer Woche wachsen aus den Säcken Austernpilze, dank der Nährstoffe im Kaffeesatz. In der Natur wachsen Austernpilze vor allem am Stamm von Laubbäumen. 40 Kilogramm ernten Ebbe und Mikkel pro Woche.
2: Die Lamellen sind besonders fein. Da ist ein kleines, lebendiges Kunstwerk.

0: Handwerk gewachsen.
1: Der Boxer.
2: Die Pilze bringt Ebbe dorthin, wo er den Kaffeesatz geholt hat.
0: Wir wollen versuchen, diese Wegwerfkultur zu beenden, indem wir Abfall sinnvoll wiederverwenden.
2: Leckerer Pizzabelag mit Hilfe von Abfall. Eine geniale Form von Recycling. Die kleine Meerjungfrau aus dem Märchen von Hans Christian Andersen. Sie ist ebenso ein Wahrzeichen der Stadt wie das Schloss des 1000 Jahre alten dänischen Königshauses. Dänemark ist heute eine konstitutionelle Monarchie. Kopenhagen ist modern, doch pflegt auch seine Traditionen. Der Tivoli aus dem 19. Jahrhundert ist einer der ersten und beliebtesten Vergnügungsparks der Welt. Der Name Kopenhagen bedeutet Kaufmannshafen. Die gute Anbindung an die Nord- und Ostsee machte die Stadt jahrhundertelang zu einem der wichtigsten Handelszentren in Nordeuropa. Mit der Industrialisierung am Ende des 19. Jahrhunderts zog es die Landbevölkerung Richtung Stadt. Die Einwohnerzahl verdreifachte sich innerhalb kürzester Zeit. Aus Bauern und Fischern wurden Fabrikarbeiter. Der Hafen, die Heringsfischerei und der Handel mit Heringen hatten über Jahrhunderte zum Wohlstand der Stadt beigetragen. Doch dann wurden die Fischmärkte, auf denen die Frauen den frischen Fisch verkauften, immer weniger. Bis sie nach dem Zweiten Weltkrieg ganz aus der Innenstadt verschwunden waren.
3: Hi.
2: Heute gibt es in der Stadt wieder frische Meeresprodukte zu kaufen. Auch Hering, der jahrhundertelang Hauptnahrungsmittel der Kopenhagener war, aber dann in Vergessenheit geriet. Adam Oman ist Spitzenkoch und Restaurantbesitzer. Das einfachste Gericht, das Dänemark zu bieten hat, hat Adam zu seiner Königsdisziplin erklärt. Das belegte Butterbrot, das Smørrebrød. Ursprünglich ein Arbeiteressen zum Mitnehmen.
0: Der Hering wurde eingelegt, um diesen besonderen Geschmack zu entwickeln.
2: Nach altem Rezept in einer Mischung aus Essig, Wasser und Zucker.
0: Die meisten haben eine bestimmte Vorstellung vom Smørrebrød. Ich mag es daran zu rütteln. Und die Gäste mit so etwas in Anführungsstrichen simplem wie einem Smørrebrød zu begeistern. Das ist meine Motivation.
2: In seinen zwei Restaurants bietet Adam ausschließlich Smørrebrød an. Kopenhagen ist das kulturelle Zentrum Dänemarks, jung und hip. Zum Beispiel Nørrebro. Der einstige Arbeiterstadtteil hat sich zum multikulturellen Szeneviertel entwickelt. Hier wohnt Anneliese Lenander. Hier sammelt sie ihre Ideen. Anneliese ist eine der wenigen Frauen in der Kopenhagener Rap-Szene. Mit ihren selbst produzierten Videos kommt sie in Dänemark gut

0: In ihren Songs geht es immer darum, wie Kopenhagen tickt.
1: I form af min udtryksform i at rappe og være kvindelig rapper.
2: Mein Ausdrucksmittel ist der Rap. Dazu bin ich auch noch Rapperin. Ich glaube, wenn man Träume hat, sollte man sich die erfüllen und sagen, fuck it, I did it. Habe ich geflucht?
1: Did I curse? Yes, I did.
0: Anneliese ist auf dem Land groß geworden. Mit 17 zog sie nach Kopenhagen, mit dem Traum, als Rapperin Karriere zu machen.
3: Hi.
4: Yeah.
3: Oh,
0: Milad ist Musikproduzent. Er war

0: von ihrem Talent sofort überzeugt. Der Sohn iranischer Einwanderer ist Mitinhaber eines kleinen Plattenlabels in Nürnberg. Mit ihm produziert Anneliese ihr erstes Studioalbum. Eine Hommage an die Stadt, die ihr eine Chance gab.
1: Ich habe Lust, über die Bewohner von Kopenhagen und über ihre Probleme zu schreiben. Darüber, dass in der Stadt jeder seinen Platz findet. Das ist meine Art zu reflektieren. Kopenhagen gibt mir als Künstlerin mit seiner Offenheit jede Menge Input.
0: Ihre Musik nimmt Einflüsse unterschiedlichster Kulturen auf. Die Texte handeln von Selbstbestimmung und dem Platz des Einzelnen in der Gesellschaft. Anneliese engagiert sich auch in der Jugendarbeit mit Rap-Workshops in ihrem Viertel. Heute präsentiert sie ihre Single-Auskopplung dem Publikum. Kopenhagen ist bekannt für seine alternative Szene. Kristiania ist eine freie Kommune, mitten in der Stadt, in der sich Aussteiger, Hippies und Künstler verwirklichen. Ein Gebiet so groß wie 45 Fußballfelder mit etwa 1000 Bewohnern. Hier werden die staatlichen Gesetze nicht anerkannt. Es gelten nur die Regeln, die innerhalb der Gemeinschaft beschlossen werden. Viele Bewohner sind ihre eigenen Architekten. Im Bananenhaus übernachten Zimmerleute auf Wanderschaft. In mehr als 20 Jahren hat jeder Gast dem Haus etwas hinzugefügt. Das Erdgeschoss hat sich Klaus Danzer ausgebaut. Der Zimmermann aus Deutschland kam vor über 20 Jahren auf der Walz nach Kristiania und blieb. Seinen Lebensunterhalt verdient er als Handwerker in Kopenhagen. Er erzählt, was Kristiania von ähnlichen Projekten unterscheidet.
2: Es hat ja über die 80er Jahre hin in ganz Europa ganz viele Häuserkämpfe gegeben, wo leerstehender Raum besetzt worden ist, der dann allerdings wieder geräumt worden ist. Und da hat Kristiania eben auch durch die Größe das vermocht, über die Jahre sich selber am Leben zu erhalten.
0: Um das verlassene Militärgelände, auf dem sich 1971 Hausbesetzer niedergelassen hatten, gab es immer wieder Kontroversen. Zunächst waren mehrere hundert junge Leute in die leerstehenden Baracken eingezogen, denn Wohnraum in Kopenhagen war knapp. Sie gründeten eine Gemeinschaft, in der jeder für das Wohlergehen aller verantwortlich sein sollte. Eine antibürgerliche Gesellschaftsform war das Ziel, ein selbstverwaltetes Leben ohne Privateigentum. Immer wieder wurde die Duldung der Freistadt Kristiania in Frage gestellt. Eine Vertreibung droht den Bewohnern heute nicht mehr. Nach jahrelangen Verhandlungen mit der dänischen Regierung kauften sie einen Teil des besetzten Gebiets über einen gemeinsamen Fonds. Für den Erhalt von Straßen und Grünanlagen sind die Bewohner selbst zuständig. Klaus hat eine Leidenschaft für Bäume. Da im grünen Kristiania bislang ein richtiger Baumkletterer fehlte, hat sich Klaus dieses Handwerk kurzerhand selbst beigebracht.
2: Wir haben ja hier die sogenannte Gärtnergruppe. Die ist vollzeitlich damit beschäftigt, sich in Kristiania um die Grünanlagen zu kümmern. Die können aber nicht klettern.
0: Welcher Ast wegkommt, bestimmt keine städtische Behörde. Das ist eine Sache, die in Kristiania meist basisdemokratisch entschieden wird. Jeder hat ein Wörtchen mitzureden.
1: Säg lieber etwas mehr ab, wenn du uns fragst, damit wir mehr Licht bekommen.
3: Okay, aber siehst du da unten die Wunde am Stamm?
1: Das ist Mist mit dem Schatten. Hau so viel weg wie möglich.
3: Ich tue, was ich kann.
4: Wir diskutieren viel darüber, was gut ist. Wir diskutieren, bis wir uns einig sind.
0: Und alle, die vorbeikommen, packen beim Aufräumen mit an. Kopenhagen, eine Stadt, in der Toleranz und Gelassenheit hoch im Kurs stehen. Mit Freiraum zur Selbstverwirklichung.

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0: Der aktuelle Bericht, guten Abend. Unter anderem darum geht es bei uns bis 20 Uhr. Die Saarland-Versicherungen ziehen eine positive Geschäftsbilanz fürs vergangene Jahr. Der Jahresüberschuss ist deutlich gestiegen. Martin Grasmück bleibt Intendant des Saarländischen Rundfunks. Ich rede gleich mit ihm über die größten Herausforderungen. Und die Tourismusbranche im Land wächst. Für Saarländerinnen und Saarländer gibt es ein neues Angebot. Haben Sie schon geriestert? So wurde mal für die Riester-Rente geworben. Doch immer weniger Kunden wollten in den letzten Jahren eine haben. Deswegen will die Bundesregierung, dass Banken und Versicherungen stattdessen ab dem kommenden Jahr Altersvorsorge-Depots anbieten. Auch eine Staatsversicherung soll aufgebaut werden. Einen ersten Einblick, was private Anbieter planen, gab es heute bei der Vorstellung neuer Geschäftszahlen der Saarland-Versicherungen in Saarbrücken. Lars Ohlinger.
1: Nach der Einführung der Riester-Rente im Jahr 2002 wurde schnell Kritik laut an den hohen Kosten. Als Alternative dafür planen die Saarland-Versicherungen jetzt zum Beispiel digital abschließbare Standarddepots. Damit sei die vom Gesetzgeber geforderte Kostenbegrenzung von 1% zu erreichen. Die Alternativprodukte sollen im kommenden Januar starten. Die Nachfrage danach sei bisher noch gering.
2: Das ist gut, dass wir diese Reform jetzt haben. Wir hadern damit, dass der Staat natürlich einerseits jetzt gesetzliche Vorgaben gegeben hat, insbesondere mit der 1% Kostenquote, mit sonstigen Details und gleichzeitig ein staatliches Depot anbietet. Ja, ob das zum 1.1. staatlicherseits überhaupt funktioniert, das werden wir auch erstmal sehen.
1: 17.000 Riester-Verträge haben die Saarland-Versicherungen bei insgesamt rund 450.000 Kunden. Im vergangenen Jahr lief es für das Unternehmen gut. Dank geringerer Schadenszahlungen legte der Jahresüberschuss zu auf 2,5 Millionen Euro. Die Beitragseinnahmen stiegen auf fast 133 Millionen Euro. Das Geschäft bei Lebensfeuer- und Altersvorsorgeversicherungen entwickele sich positiv.
3: Tatsächlich erwarten wir auch in diesem Jahr noch mal ein robustes Geschäftsjahr. Aber wir sehen natürlich die Diskussionen, die insbesondere im politischen Raum im Moment geführt werden. Wenn ich mir die ganzen Reformvorhaben anschaue, die ja alle mit den Sozialversicherungssystemen zu tun haben und damit auch eine Wirkung für uns als Altersvorsorger, als Versicherer haben.
1: Die Riester-Rente ist passé. Die große Nachfrage nach den Alternativprodukten erwarten die Saarland-Versicherungen dann mit deren Start im Januar.
0: Martin Grasmück ist und bleibt Intendant des Saarländischen Rundfunks. Der SR-Rundfunkrat hat ihn gestern Abend im ersten Wahlgang für eine weitere Amtszeit gewählt. Damit ist klar, wer unter anderem die strategische Ausrichtung und die Verantwortung für das Programm bis April 2033 vertreten wird.
4: 24 Stimmzettel landen in dieser Urne. Von 24

0: ZDF verhandeln. Die Sender rügen eine Verletzung der Rundfunkfreiheit, weil nicht alle Landtage der damaligen Empfehlung der Kommission zur Ermittlung des Finanzbedarfs der Rundfunkanstalten, KEF, zugestimmt haben. Die KEF hatte eine Erhöhung des Beitrags auf 18,94 Euro empfohlen, also um 58 Cent. Mehrere Landtage hatten die Zustimmung jedoch verweigert, sodass der Beitrag gleich blieb. Mittlerweile empfiehlt die KEF nur noch eine Erhöhung um 28 Cent.
1: Also da kommen einige Herausforderungen auf den alten und neuen Intendanten zu. Hier ist er im Studio, Martin Grasmück. Schönen guten Abend, Martin.
2: Guten Abend.
1: Wir kennen uns seit über 30 Jahren, deswegen sind wir beim Du. Martin, ja. In 14 Tagen wird das BVG über die Klage von ARD und ZDF verhandeln. Wir haben es gerade im Beitrag gehört. Was passiert, was bedeutet es für den SR, wenn eine Beitragserhöhung nicht käme?
2: Also wir haben ja geklagt, weil wir das Geld benötigen, um eben auch unseren Auftrag für die Menschen hier in der Region, aber auch als Teil der ARD zu erfüllen. Und natürlich sind wir dann auch darauf angewiesen, dass wir hier Erfolg haben. Ich glaube, dass wir insgesamt recht gute Chancen haben, denn es geht auch am Ende um ein Stück Rundfunkfreiheit, das ist eben erwähnt worden. Aber wir müssen uns auch auf Worst-Case-Szenarien vorbereiten. Das gehört auch dazu, als vorsichtiger Kaufmann sozusagen. Und deswegen versuchen wir immer auch, unsere Hausaufgaben zu machen und entsprechende Szenarien dann in der Schublade zu haben, falls es nicht gut funktioniert.
1: Sind solche Szenarien dann auch sozusagen im Programm spürbar? Würden das unsere Zuschauer und Hörerinnen merken?
2: Also wir versuchen ja gerade zum Beispiel durch eine Organisationsreform beim Saarländischen Rundfunk nochmal Strukturen zu verschlanken. Ich glaube, es ist ganz wichtig und das haben wir in der Vergangenheit auch unter meiner Leitung, aber auch als Teil sozusagen, dass ich auch bin in einem Team hier beim Saarländischen Rundfunk, immer wieder geschafft, dass wir nicht zuerst ans Programm rangegangen sind, sondern dass wir andere Lösungen gesucht haben, dass wir die Immobilienstrategie überprüft haben, dass wir Investitionen überprüft haben und wir setzen auch ganz stark auf den Reformkurs in der ARD, wo unterschiedliche Sender dann Federführung übernehmen und die anderen Sender dann entlasten. Auch der SR hat solche Projekte, um die anderen Sender hier entsprechend auch zu entlasten.
1: Überprüfen, das ist auch so ein Stichwort. Da haben die Ministerpräsidentinnen und Präsidenten gesagt, die ARD-Anstalten sollten mal ihre Klangkörper überprüfen auf die Finanzierbarkeit, ob es möglicherweise andere Finanzierungsmodelle gäbe. Was heißt das für die Zukunft der Deutschen Radiophilharmonie?
2: Also ich habe gestern natürlich auch noch mal in meiner Bewerbungsrede für die zweite Amtszeit das Thema Deutsche Radiophilharmonie angesprochen. Und wer mich kennt, weiß, ich kämpfe auch hier, genauso wie für den Rest des Programms, mit aller Kraft dafür, dass es weitergeht. Die Deutsche Radiophilharmonie ist ein ganz wichtiger Kultur-, aber auch ein Standortfaktor hier für die Region. Und deshalb suchen wir zusammen mit dem SWR andere Modelle, auch der Trägerschaft. Natürlich werden die beiden Anstalten die größte Last auch in Zukunft dann tragen müssen. Aber wir versuchen in einer Art Private-Public-Partnership hier auch Geldgeber zu finden, die sich dieser wichtigen Funktion bewusst sind und die auch bereit sind, sich hier zu engagieren. Da sind wir mitten im Prozess und ich hoffe, dass wir da auch zu guten Ergebnissen noch im Laufe des Jahres kommen.
1: Zukunftsfest oder zukunftssicher, das war ein Stichwort, hast du eben gesagt, bei deiner Bewerbungsrede gestern. Dazu gehört, was das Programm auch angeht, auch moderne Ausspielwege, digitale Ausspielwege. Da sind wir, so wie ich aus der Programmarbeit weiß, sind wir da schon ziemlich auf gutem Wege. Was heißt das aber für die Ausrichtung des SR für die nächsten Jahre?
2: Also wie du schon sagst, wir haben in den vergangenen Jahren wirklich mit der Digitalstrategie richtig Gas gegeben und ihr habt natürlich auch hier mit dem aktuellen Bericht und allen Inhalten, die ihr dann auch noch crossmedial zum Beispiel über Facebook verbreitet, da wesentlich zum Erfolg beigetragen und den Weg wollen wir konsequent fortsetzen. Wir haben eine neue Markenstrategie aufgesetzt, auch um jüngere Zielgruppen anzusprechen, die jetzt nicht mehr so stark wie bislang Hörfunk und Fernsehen nutzen und wir wollen natürlich ein Angebot für alle machen, denn es geht am Ende auch darum, dass man gegen Fake News, gegen Desinformation im Netz vorgeht und dass die Qualitätsinhalte, die zum Beispiel der öffentlich-rechtliche Rundfunk anbietet, dann auch zu den Menschen bringt. Das ist ganz wichtig für die Demokratie.
1: Willst du noch beides geben? Fernsehen und also das gute alte Fernsehen auch noch?
2: Also Fernsehen und Hörfunk wird es auch in Zukunft geben. Bislang hat kein neues Medium ein altes komplett ersetzt. Und wir haben sehr, sehr gute Akzeptanzzahlen, sowohl im Hörfunk als auch im Fernsehen. Aber wir müssen uns auf anderen Ebenen eben auch entsprechend weiterentwickeln. Das ist der Investitionsbedarf. Da brauchen wir auch andere Workflows. Und dem wollen wir auch mit einer neuen Organisationsstruktur noch besser Rechnung tragen als bislang.
1: Martin, vielen Dank für deinen Besuch heute Abend bei uns. Dankeschön.
2: Gerne, danke.
1: Gute Nachrichten aus der saarländischen Wirtschaft, meine Damen und Herren, die gibt es aktuell nicht so oft. Aber aus der Tourismusbranche, da kommt eine. Der Tourismus im Land wächst. Laut Wirtschaftsministerium gab es im vergangenen Jahr mit fast 3,4 Millionen Übernachtungen einen neuen Rekord. Und im ersten Quartal dieses Jahres habe sich diese

0: Preisentwicklung auch fortgesetzt. Heute hat Wirtschaftsminister Barke ein neues Angebot vorgestellt, speziell für Saarländerinnen und Saarländer. Emil Mura berichtet.
1: Es ist ein Angebot exklusiv für Menschen mit Wohnsitz im Saarland. Ab sofort können Sie im Internet den sogenannten Saarpass kaufen. Für 69 Euro bekommt man einen digitalen Code, der ein Jahr lang einmaligen Zutritt zu mehr als 100 Freizeitattraktionen verschafft. Laut Wirtschaftsminister Barke lohnt sich der Kauf schon nach wenigen Besuchen.
2: Viele wissen gar nicht, welche tollen Angebote es im gesamten Saarland gibt. Der Saarländer ist oft besser in Erdkunde als in Heimatkunde. Und deshalb, glaube ich, ist es ein gutes Angebot für die Saarländerinnen und Saarländer, das ganze Saarland in all seiner Vielfalt kennenzulernen, die entsprechenden Einrichtungen zu besuchen und dann Gästen von der Schönheit dieses Landes und der Vielfalt des Angebots auch berichten zu können.
1: Der neue Saarpass sei ein weiterer Baustein innerhalb der saarländischen Tourismusstrategie, deren Erfolg sich am Ende auch positiv auf die Gesamtwirtschaft auswirken könne.
2: Tourismus ist mehr als nur eine Branche, sondern das ist ein wirklich wichtiger Faktor im Bereich des Strukturwandels dieses Landes. Und wenn wir auf Fachkräftezuwanderung angewiesen sind, dann müssen wir auch für Arbeitnehmerinnen und Arbeitnehmer, die schon da sind und bleiben sollen, aber auch für diejenigen, die neu ins Land kommen, nachhaltig attraktiv sein.
1: Zu den Ausflugszielen gehören die Völklinger Hütte ebenso wie die Schlossberghöhlen in Homburg. Unter anderem für Studenten, Auszubildende und Schüler kostet der Pass 49 statt 69 Euro.
0: Er ist eine Landmarke in Neunkirchen, der Fernmeldeturm in der Wellesweiler Straße in einem Gewerbegebiet. In den 1980ern wurde er gebaut, um für Funkantennen genutzt zu werden. Seit einiger Zeit braucht man das aber nicht mehr und deshalb wird der Turm jetzt zurückgebaut. Alles andere als eine leichte Aufgabe, wie Felix Schneider festgestellt hat.
1: Für Ulf Nguyen und sein Team geht es nach oben auf rund 55 Meter Höhe. Sie haben die Spezialaufgabe, den Neunkircher Fernmeldeturm zurückzubauen. Die Spitze des Turms und Teile der Plattform sind bereits am Boden. Heute geht es für die Rückbauspezialisten aus Thüringen an die erste Betonquerstrebe.
3: Bei diesem Projekt ist die Herausforderung natürlich, dass wir hier wirklich im innerstädtischen Bereich in einer funktionierenden Gewerbeeinheit arbeiten, wo alle anderen Büros, Versandhandel, alles was rundherum ist, Wohnhäuser, dass die ungestört und letztendlich ihrem Tagwerk nachgehen können.
1: Nicht immer spiegeln die Pläne von früher auch die wahren Gegebenheiten wider. Die Betonstreben sind mit Bolzen tief im Turm befestigt. Ulf Nguyen testet, ob sie sich problemlos lockern lassen. Von innen will er die Muttern lösen und die Bolzen durch den Zug des Krans nach außen schieben.
3: Diese werden wir von innen Zug um Zug lösen, während der Träger hier an diesen Befestigungspunkten bereits am Kran hängt. Dadurch, dass der Lastmittelpunkt ein bisschen innerhalb dieser ganzen Sache ist, wird sich mit der Lösung der Schrauben das Ganze von allein nach außen bewegen. Das ist der Plan.
1: Doch geht der Plan auf? Das ist bei Ihren Spezialprojekten manchmal ungewiss, denn es gibt keine Blaupause. Schon beim Kranfundament mussten die Ingenieure kreativ werden, denn der Boden in der Nähe der Blies kann die Lasten nur verteilt aufnehmen. In der Betonsohle befestigen Ulfs Kollegen die Seile, damit der Kran einen stabilen Zug aufbauen kann. Eine Ebene tiefer hängt Ulf den Kran ein. Jetzt muss er nach innen klettern und die Schrauben lockern. Nach gut 3 Stunden ist das erste Betonstück abgetrennt.
3: Ja, es ist jetzt nicht so, dass wir nicht Plan B und C hätten, aber es ist schön, wenn die Dinge einfach mal so funktionieren, wie der Plan, dass auch die Bestandspläne es hergeben, ganz einfach.
1: Nach dem Rückbau der Sohlen baut die Fachfirma Arbeitsbühnen auf, um den Hauptturm nach und nach abbauen zu können.
4: Wenn die Bühnen oben sind, dann bringen wir eine Seilsäge zum Einsatz und machen horizontale Trennschnitte mit einem Diamantseil und schneiden dann sozusagen Stücke von ca. 2,50 Meter vom Grundturm runter und heben diese dann auch mit dem Kran ab.
1: In gut 6 Wochen soll der Neunkircher Fernmeldeturm dann endgültig Geschichte sein.
0: Spannende Geschichte. Wie gehen Sie ins Schwimmbad? Mit Badehose und Bikini oder mit Shorts und Shirt? In immer mehr kommunalen Bädern wird darauf geachtet. Viel Textil geht, aber es kommt darauf an, was es ist. Viele Bäder haben Regeln für Badebekleidung.

0: aufgestellt, nicht aus modischen Gründen, sondern sie argumentieren mit der Sicherheit der Badegäste und mit Hygiene und damit auch mit der Wasserqualität. Was geht und was nicht geht im Schwimmbad, dazu später mehr. Jetzt zuerst die Nachrichten im aktuellen Bericht. Verena Biesl ist da.
1: Guten Abend. Bei der Saarbahn wird morgen erneut gestreikt. Die Gewerkschaft GDL hat zu einem 24-stündigen Ausstand ab dem frühen Morgen aufgerufen. Sie wirft dem Kommunalen Arbeitgeberverband vor, in den Tarifverhandlungen kein Angebot vorzulegen. Der KAV verweist dagegen auf die angespannte finanzielle Lage der Saarbahn und will zur dritten Verhandlungsrunde Ende Juni ein Angebot vorlegen. Auch Zugreisende in Frankreich müssen morgen mit erheblichen Einschränkungen rechnen. Vier Gewerkschaften haben zu einem Bahnstreik aufgerufen. Betroffen sind Fern- und Regionalzüge. Vor allem im Regionalverkehr wird mit starken Einschränkungen gerechnet. Die Züge zwischen Saarbrücken und Paris sollen nach jetzigem Stand fahren. Die CDU-Landtagsfraktion erhöht den Druck für eine schnellere Anhebung der Besoldung von Grundschullehrern im Saarland. Sie will Ende des Monats einen Antrag in den Landtag einbringen, der die Einführung von A13 bereits ab dem kommenden Jahr vorsieht. Die SPD-Landesregierung plant die Anhebung zwar ebenfalls, sieht eine Umsetzung aber erst in der nächsten Legislaturperiode vor. Sie argumentiert unter anderem damit, dass im bereits beschlossenen Doppelhaushalt 26/27 dafür keine Mittel zur Verfügung stünden.
2: Die Saarwirtschaft ist im ersten Quartal des Jahres im Vergleich zum Vorquartal leicht um 0,2% gewachsen. Das hat das IFO-Institut für Wirtschaftsforschung berechnet. Die Forschenden sprechen von einer leichten Erholung der Saarwirtschaft, nachdem die Wirtschaftsleistung in den vergangenen 3 Jahren geschrumpft sei. Spürbare Impulse kommen demnach aus den erhöhten staatlichen Ausgaben für Verteidigung. Davon profitierten Standorte mit einer Rüstungsindustrie in erheblichem Umfang. Im Saarland sind mit KNDS Maintenance in Freisen und Diehl Defence in Nonnweiler 2 Rüstungsunternehmen ansässig. Insgesamt stieg die Wirtschaftsleistung zu Jahresbeginn in 12 Bundesländern im Vergleich zum Vorquartal, am stärksten in Brandenburg und Berlin.
1: Papst Leo XIV. Wird Ende September die französische Stadt Metz besuchen. Das berichtet die Zeitung L'Essentiel unter Berufung auf die französische Bischofskonferenz. Demnach feiert der Papst am 28. September zum Abschluss seiner Frankreich-Reise eine Messe in der Kathedrale von Metz. Die Reise beginnt am 25. September in Paris. Der Saarlouer Landrat Patrick Lauer ist zum Vizepräsidenten des Deutschen Landkreistages gewählt worden. Die Wahl fand bei der Landkreisversammlung in Berlin statt. Damit übernimmt erstmals seit rund 40 Jahren wieder ein Saarländer dieses Amt. Der Deutsche Landkreistag vertritt die Interessen der 294 Landkreise gegenüber Bund, Ländern und der Europäischen Union. Im Korruptionsprozess gegen den früheren Stadionmanager Martin Welke haben 2 Zeugen Teile der Anklage bestätigt. Die Unternehmer Ferraro und Kempf erklärten vor Gericht, sie hätten den Eindruck gehabt, Welke habe sie zugunsten des mitangeklagten Bauunternehmers Martin G. benachteiligt. Ferraro berichtete zudem von Hinweisen aus der Branche, wonach Martin G. den Auftrag für die Erd- und Abbrucharbeiten am Ludwigsparkstadion erhalten sollte. Welke wies die Vorwürfe zurück. Er habe sich bei der Vergabe sogar für Ferraro eingesetzt.
2: Emilia und Leo waren 2025 die beliebtesten Vornamen für Neugeborene im Saarland. Bei den Mädchen folgten Sophia und Lia auf den Plätzen 2 und 3. Bei den Jungs waren es Mohammed und Matteo. Die Auswertung kommt von der Gesellschaft für deutsche Sprache, die auch die regionalen Unterschiede erfasst. Bundesweit war Sophia, bezogen auf alle Geburten, am beliebtesten, bei den Jungs Noah. Beim Saarbrücker Standesamt wurden am häufigsten Emilia und Emil registriert.
1: Die saarländische FDP-Landesvorsitzende Angelika Hieserich-Peter ist auf dem Bundesparteitag erneut in den Bundesvorstand der Freien Demokraten gewählt worden. Die Bundesvorsitzende des liberalen Mittelstands erhielt rund 70% der Stimmen. In ihrer Bewerbungsrede setzte sie sich unter anderem für bessere Bedingungen für kleine und mittlere Unternehmen ein. Die Völklinger Hütte ist mit dem Merian Icon Award ausgezeichnet worden. Das Reisemagazin würdigt damit die besondere Bedeutung des Weltkulturerbes als Kultur- und Tourismusdestination. Ministerpräsidentin Rehlinger erklärte, die Völklinger Hütte sei ein internationales Aushängeschild des Saarlandes und die Auszeichnung eine besondere Anerkennung für alle, die diesen Ort mit Kreativität und Leidenschaft gestalten. Nachrichten gibt's dann wieder in SR Info.

0: Viertel vor zehn. Hier geht's jetzt wieder weiter mit Joachim.
1: Vielen Dank, Verena. Gestern hatten wir hier im aktuellen Bericht über die Pflegesituation im Saarland gesprochen und dabei auch erfahren, dass über 85% der Pflegebedürftigen zu Hause betreut und gepflegt werden und nur knapp 15% in Pflegeheimen. Also häusliche Pflege ist schon fast der Normalfall. Für Angehörige, die berufstätig sind, kann das eine große Herausforderung sein. Darauf müssen Arbeitgeber reagieren, fordert die Arbeitskammer des Saarlandes. Emil Murer.
2: Einen Menschen zu Hause zu pflegen, ist eine extreme Belastung. Emotional, körperlich und auch zeitlich. Besonders, wenn die Pflegenden selbst noch berufstätig sind. Die Arbeitskammer des Saarlandes fordert deswegen flexiblere Arbeitszeitmodelle, die pflegende Angehörige entlasten könnten.
3: Klassisches Beispiel: Ich arbeite selbst in der Pflege, ich habe aber noch Angehörige oder eine Mutter, einen Vater, den ich zu Hause pflege und versorge. Der Pflegedienst kommt morgens. Ich muss aber um 14 Uhr spätestens zu Hause sein, weil dann das nächste Insulin gespritzt werden muss, bestimmte Verbände gemacht werden müssen, jemand umpositioniert, ins Bett gelegt werden muss, durchbewegt werden muss. Und das sind Zeiten, die sind eigentlich nicht so üblich.
2: Im pflegerischen und medizinischen Bereich gäbe es bereits Einrichtungen und Häuser, die mit gutem Beispiel vorangingen. Klar sei aber auch, dass für Kollegen keine Mehrbelastung entstehen dürfe.
3: Man muss ein Gesamtkonzept finden, mit dem man den besten Weg mit seinen Beschäftigten gehen kann. Das trägt unheimlich zur Attraktivität bei, das trägt unheimlich dazu bei, dass Mitarbeiter zufrieden sind, und eine hohe Mitarbeiterzufriedenheit, die sorgt natürlich auch für eine gute Personalbindung.
2: Die Vereinigung saarländischer Unternehmensverbände begrüßt flexiblere Arbeitszeiten. Die Flexibilisierung müsse aber auch den Unternehmen mehr Freiraum geben.
1: Eigentlich wollte die Bundesregierung ein großes Reformpaket schnüren. Rente, Gesundheit, Pflege. Doch der große Wurf blieb bisher aus. In diesem Kontext wird auch der Sozialstaat diskutiert. Zu teuer, überbordend, sagen Wirtschaftsliberale und Arbeitgeberverbände. Für die Kirchen, Gewerkschaften und Sozialverbände ist der Sozialstaat Grundlage für eine funktionierende Demokratie. Das machten sie beim 30. Sozialgipfel klar. Marco Karp berichtet.
4: Schon im Jahre 1996 beim ersten Sozialgipfel im Saarland sind es ähnliche Diskussionen. Gewerkschaften, Kirchen und Sozialverbände warnen vor dem Abbau des Sozialstaates. 30 Jahre später ist die Kritik am Sozialstaat noch mal deutlich lauter geworden und der Reformbedarf etwa bei der Rente hoch. Der Vorschlag des Sozialverbandes VDK, die Einnahmen steigern und kostengerecht senken.
5: Erstens mal müssten alle einzahlen. Ich fange mal an, wir reden zu viel von Beamtinnen und Beamten. Machen wir es doch wie die Österreicher, nehmen wir zuerst die Politikerinnen und Politiker rein. Dann haben sie in allen Parlamenten andere Debatten.
4: Die Rentenkommission will bis Ende Juni ihre Vorschläge dazu vorlegen, wie die Rente reformiert werden soll. Bei der Gesundheitsreform hat sich die Bundesregierung bereits auf konkrete Punkte geeinigt. Die Beitragsbemessungsgrenze steigt, Zuzahlungen für Medikamente werden erhöht und es sind Einschränkungen bei der beitragsfreien Mitversicherung von Ehepartnern vorgesehen. Daran gibt es Kritik, ebenso wie an den geplanten Auswirkungen für die Krankenhäuser.
6: Die Finanzierung von Krankenhäusern ist auf jeden Fall ein Fehler, weil sie gerade den ländlichen Raum sehr benachteiligen würde. Das ist etwas, was ich finde, was nicht geht. Außerdem ist geplant, dass zum Beispiel Tarifsteigerungen nicht eingepreist werden können. Auch das finde ich ein absoluter Nachteil, was auch in der Verhandlung für die Gewerkschaften und auch für die Beschäftigten ein klarer Nachteil darstellen würde.
4: Der Sozialgipfel dient weiterhin als wichtiges Instrument, um Einfluss auf die Politik zu nehmen. In einer gemeinsamen Erklärung hatten 36 Organisationen eine neue Sozialstaatscharta formuliert für eine Stärkung der sozialen Sicherungssysteme. Einschnitte bei den Sozialsystemen werden laut einer repräsentativen ARD-Umfrage vom April von einer deutlichen Mehrheit der Saarländer abgelehnt.
1: Jetzt gehen wir mal so ungefähr 40.000 Jahre zurück. Da haben Steinzeitmenschen kleine Zeichen in Figuren oder Werkzeuge geritzt. Linien, Punkte, Kreuze. Die haben sich der Computerlinguist Christian Benz von der Saar-Uni und die Berliner Archäologin Eva Dudkiewicz näher angeschaut und herausgefunden, dass sie weit mehr sein könnten als bloße Verzierungen. Herbert Mangold berichtet.
2: Eine Mammutfigur, kaum größer als ein Fingernagel aus der Steinzeit. Darauf ist keine Verzierung, sondern ein Zeichensystem. Eine Entdeckung, die vor einigen Monaten weltweit Beachtung fand. Inzwischen wurden die Forscher zu internationalen Konferenzen eingeladen, werden für neue Projekte angefragt. Professor Christian Benz von der Uni des Saarlandes ist bis heute immer noch überrascht, was sie hier gefunden haben. Die wahrscheinlich früheste Form menschlicher Informationsspeicherung. Zusammen mit seiner Doktorandin hat er die Funde mit einer speziell entwickelten Methode der Computerlinguistik untersucht.
7: Es ist wirklich erstaunlich, dass man hier in Deutschland, im heutigen Deutschland, in Zentraleuropa, eine solche Kultur hatte in der Steinzeit, die zu dem Zeitpunkt bereits diese Mammutfigurinen hervorgebracht hat, komplexe Werkzeuge und eben diese Zeichensequenzen. Und auch in einer Vielzahl, die auch an anderen Orten nicht vorhanden ist.
2: Inzwischen sind mehr als 3000 Markierungen auf 260 Objekten erfasst.
7: Die waren uns, denke ich, absolut äquivalent, was die Kognition betrifft. Man könnte sicherlich, wenn das möglich wäre, zurückreisen in der Zeit, ihre Sprachen lernen, mit ihnen leben. Ich weiß nicht, ob das bei den Neandertalern so einfach gewesen wäre tatsächlich. Aber das ist eine Spekulation.
2: Mit der Zeichenfolge der Altsteinzeit konnte man damals, so die Einschätzung der Forscher, zum ersten Mal systematisch Informationen speichern. Einige der Zeichen sind wahrscheinlich Zahlen.
8: Diese Methode kann uns helfen, um weltweit Sprachen zu verstehen oder besser zu verstehen. Sprachen, die sehr geforscht sind und vielleicht auch die, die nicht so berühmt sind. Und generell kann unsere Methodik auch der KI weiterhelfen, die Weiterentwicklung der KI.
2: Die Zeichen aus der Steinzeit lehren uns nicht nur etwas über die Anfänge der Schrift, sie zeigen auch, wie weit die Geschichte der Informationsverarbeitung zurückreicht.
1: Zigaretten aus Luxemburg sind preiswert und verlocken zum Schmuggel. Im Kampf gegen privaten und organisierten Schmuggel haben am Wochenende 20 französische Zöllner bei Thionville kontrolliert und erstaunlich viel gefunden. Barbara Spitzer und Colin Lexpert mit der Bilanz.
9: Hier bei Thionville werden die Autos angehalten und gefilzt. Die Zollbeamten suchen nach Tabak. Der Fahrer dieses Autos war in Luxemburg und hat ein Dutzend Stangen Zigaretten und ein Kilo Tabak gekauft. Erlaubt sind für den Import in der EU aber nur 4 Stangen pro Person. Dagegen hat er verstoßen. Die Ware wird beschlagnahmt.
10: Ich habe für 800 Euro Tabak gekauft, dazu eine Strafe von 250 Euro. Dieser Tag hat mich jetzt also rund 1000 Euro gekostet. Ich wusste nicht, dass nur eine bestimmte Anzahl von Stangen erlaubt ist. Jetzt weiß ich es fürs nächste Mal.
9: Mit diesen Kontrollen sollen auch Netzwerke für den Wiederverkauf von Zigaretten zerschlagen und der Schmuggel von illegal hergestellten Zigaretten bekämpft werden. Hier wurden gerade 60 Kilo Zigaretten gefunden, die schwarz in einer Fabrik in Belgien produziert wurden.
10: In diesen illegal hergestellten Produkten sind auch giftige Stoffe. Das verstößt gegen Vorschriften für Produkte, die in der EU legal verkauft werden. Die Zahl der Aufgriffe steigt. 2025 haben die Zöllner 500 Verstöße festgestellt. Im Jahr zuvor waren es 380. Also ein starker Anstieg.
9: Die Menge von Tabak, die in Lothringen 2025 beschlagnahmt wurde, blieb dagegen stabil. Es waren mehr als 26.000 Tonnen im Wert von knapp 7 Millionen Euro.
1: Nach einem kleinen Durchhänger werden die Temperaturen in den nächsten Tagen wieder steigen und dann werden auch wieder mehr Menschen ins Freibad gehen. Und in etlichen Bädern gibt es neben den Badevorschriften auch Regeln für die richtige Badebekleidung. Da geht es nämlich um Hygiene. Zum Beispiel in Kleinblittersdorf wurden diese Regeln verschärft, offenbar mit Erfolg, wie Felix Schneider erfahren hat.
2: Diese Schilder begrüßen Badegäste in Kleinblittersdorf nun seit einem Jahr. Schwimmen darf nur, wer sich erst im Freibad regelkonform anzieht und nicht etwa bereits zu Hause. Die Gemeinde begründet die verschärfte Maßnahme mit mehr Hygiene und die soll offenbar auch Wirkung gezeigt haben. Laut Gemeinde hat sich die Wasserqualität im Vergleich zu den Vorjahren deutlich verbessert.
11: Wir hatten natürlich knapp 2000 Euro Kosten an Chlor eingespart. Das erscheint jetzt natürlich nicht so viel, aber Chlor konnten wir halt genau messen, die anderen Chemikalien weniger. Aber viel wichtiger ist eigentlich, dass wir durch diese Einsparung der Chemie auch viel für die Gesundheit unserer Badegäste tun konnten. Weil alles, was weniger an Chemie im Becken ist, geht auch weniger an die Körper und geht weniger auf die Haut. Und das ist auch für mich ein ganz wichtiger Aspekt.
2: Die Kleiderordnung legen in den kommunalen Freibädern die Städte und Gemeinden selbst fest. Die Deutsche Gesellschaft für das Badewesen berät viele öffentliche Badbetreiber. Sie empfiehlt im Schwimmbad übliche Badekleidung ohne Taschen. Darin würden nämlich gerne mal Gegenstände vergessen, die das Wasser verunreinigen.
12: Wichtig ist, dass Badekleidung aus nicht saugenden Materialien hergestellt wird. Also üblicherweise ist das eine Kunstfaser mit 85% Polyamid, 15% Elastan, so in dem Bereich. Und das wird halt üblicherweise für Badekleidung verwendet. Ob es jetzt zum Beispiel ein Bikini ist, ein Badeanzug oder eben ein Burkini, das ist im Grunde dann egal.
2: Badekleidung, die in Deutschland im Handel als solche verkauft wird, sei grundsätzlich geeignet. Sie soll eng anliegend sein, um nicht etwa von Düsen angesaugt zu werden. Seitdem die verschärfte Badeordnung in Kleinblittersdorf gilt, mussten schon einzelne Personen abgewiesen werden. Die Kleider bleiben ein Streitfaktor. Die Regelbrecher erkennt das Personal mittlerweile schnell.
13: Zum Beispiel ein Schwimmshirt, UV-Shirt oder so, was ja Badestoff ist, hat keine Knöpfe. Von Calvin Klein gibt es keine Badeshorts, solche Dinge, das lernt man mit der Zeit. Und dann versteht man eigentlich relativ schnell, was ist denn Badekleidung und was nicht.
2: In diesem Jahr ist man in Kleinblittersdorf auch etwas nachsichtiger. Das Personal arbeitet mehr mit Ermahnungen und will Personen lediglich bei mehrfachen Verstößen nach Hause schicken. An den Regeln will man aber festhalten. Schlussendlich gehe es den Betreibern nicht um Schikane, sondern um Hygiene und Sicherheit.
1: Und um Sport geht's jetzt bei uns mit Leonie Holz.
0: Schönen guten Abend. 6 Tage sind's noch bis zu den Special Olympics. Und für die saarländischen Athletinnen und Athleten wird so langsam ernst. Die Schule am Ökosee bei Dillingen ist in gleich 4 Disziplinen mit Mannschaften am Start. Für die Teams laufen die letzten Trainingseinheiten. Und Maximilian Friedrich hat die Boccia-Spieler und die Schwimmerinnen und Schwimmer besucht.
14: Auf geht's in eine der letzten Trainingseinheiten. Seit Monaten trainiert das Schwimmteam der Schule am Ökosee für den großen Heimwettbewerb. Den Erwartungsdruck nimmt Robin wie ein Vollprofi.
15: Ich gucke, was mich erwartet und ja, ich bin halt gelassen.
14: Bei allen hier herrscht große Vorfreude.
16: Ich bin stolz auf mich, wenn ich nochmal mitmachen kann und ich freue mich darauf.
14: Und Giuseppe möchte die Goldmedaille nicht nur für sich.
17: Will ich auch noch gewinnen, weil ich möchte 2 Leute glücklich machen, meine Eltern.
14: Für viele hier sind es nicht die ersten Spiele der Special Olympics. Nicole war auch schon international unterwegs.
18: Ich war ja sogar mit Special Olympics, 2015 schon in Los Angeles. Da war ich 14 da dort. Wir haben Staffel, Kraule und Rücke. Habe ich grundsätzlich dreimal Erster gemacht.
14: Ortswechsel zu einer Buhlanlage in Dillingen. Hier gibt es für das Boccia-Team noch ein paar letzte Zielübungen und vor allem wertvolle Tipps von den Vereinsprofis. Die könnten noch entscheidend sein, um die großen Träume zu erreichen.
19: Super! Eine Goldmedaille gewinnen.
20: Wie viel hast du trainiert? So?
19: Schon öfter.
21: Ein bisschen bin ich schon aufgeregt und bin halt gespannt, wie es da hinten ist, weil ich war noch nie in so einem riesen Ludwigstadion.
22: Carolina, unser Ziel ist?
23: Zu gewinnen.
22: Und was gewinnen wir? Die?
23: Die Medaille.
22: Die Goldmedaille wie letztes Jahr versuchen wir zu holen.
14: Bei den Special Olympics im Saarland hat das Boccia-Team letztes Jahr richtig abgeräumt. 1-mal Gold und 3-mal Silber gingen an die Schülerinnen und Schüler aus Dillingen. Jetzt soll ihnen bei den nationalen Spielen Maskottchen Lotti noch einmal Glück bringen.
24: Die Teilnehmer, die sind natürlich aufgeregt, aber die Stimmung ist einfach super positiv.
3: Die Kinder, die Teilnehmer, die Athleten, die wollen einfach zeigen, was sie gelernt haben.
4: Gutes Team haben ja auch Stärke zu tun.
5: Ja. Genau. Unser Zusammenhalt ist wirklich super, hervorragend. Unsere Fairness ist kennzeichnend. Aber die Saarländer werden den anderen auch zeigen, wo der Hammer hängt.
4: Ja.
14: Eine große Ansage. Über 200 Athletinnen und Athleten werden allein im Boccia um die Medaillen kämpfen.
6: Wir haben mehr. Danke.
0: Das ist der zweite Punkt. So, und vom sportlichen Teil kommen wir jetzt eher zum Wilden mit, nennen wir es mal, sportlichem Anteil. Der SV Überoth hat ein verrücktes Fußballfest gefeiert. Eine ganze Woche lang beim sogenannten Bohnental-Fünfkampf haben über 100 Teilnehmerinnen und Teilnehmer gefeiert und sich duelliert in den Disziplinen Fußball, Tauziehen, Korblegen, Torwandschießen und Dosenwerfen. Da muss man schon so ein bisschen verrückt sein. Wie verrückt? Der Frage ist Sven Ronald nachgegangen.
24: Bohnental-Fünfkampf, die 47. Auflage, ein ultragroßer Riesenspaß.
25: Ich kann es gar nicht in Worte fassen. Also ich bin...
24: Erste Disziplin, Fußball. Klar, wird ja auch vom Fußballverein SV Überoth organisiert. Und natürlich muss man bei all dem Wahnsinn eine Frage dringend stellen.
26: Wer ist der Verrückteste bei euch in der Mannschaft?
27: Das ist eine gute Frage. Ich auf jeden Fall nicht. Ich würde sagen, es gibt diverse Kandidaten, die ich dazu zählen würde.
24: Die Suche nach dem Verrücktesten geht also weiter. Zweite Disziplin für Männer und Frauen, Tauziehen. Gut, mit dabei die Aperolika.
25: Lulu, wer die Verrückte ist von uns?
28: Ja, du.
26: Was macht sie zur Verrücktesten?
28: Ja, das frage ich mich auch. Erklär mal.
24: Man weiß gar nicht, wie sie darauf kommen. Da uns das Ergebnis aber noch nicht zufriedenstellt, suchen wir den Cheforganisator auf.
29: Also ich kann quasi fast alles beantworten, aber bei den Bierbäuern mit dabei. Ja, der filmt doch nur mein Gesicht, Mensch. Muss ich an deinen Bauch ziehen.
24: Also, der Verrückteste soll bei den Beer Brothers sein. Möglich, wenn man auch schon so lange dabei ist.
30: Wir haben vor 2 Jahren haben wir 20 Jahre gefeiert. Ja. Und wir hoffen, dass wir noch ein paar Jahre dabei sind, aber es wird immer schwieriger.
24: Vierte Disziplin, Torwandschießen. Ist der oder die Verrückteste doch bei den Bierzwergen dabei? Wir brauchen konkrete Antworten vom Mann, der alles weiß.
31: Boah. Der Verrückteste. Ja, so verrückt sind wir eigentlich gar nicht.
24: Gut, das würden vielleicht einige anders sehen. Aber eins kann man feststellen, alle sind sie ein bisschen verrückt und es macht jede Menge Spaß.
30: Grundsätzlich, wenn man in die Gesichter schaut, hier ist irgendwie jeder am Feiern, jeder am Jubeln und das eine ganze Woche. Und das macht einen auch so ein bisschen stolz.
24: Der SV Blau-Weiß Überoth richtet somit ganz sicher eine der besten Fußball- und Spaßveranstaltungen des Landes aus. Und am Ende wollen alle doch irgendwie auch gewinnen.
25: Sind wir jetzt auf einmal eine Runde weiter? Also jetzt machen wir das Ding auch. Wir holen das Ding nach Hause jetzt.
24: Vor allem froh sind sie, dass sie das über eine ganze Woche durchgestanden haben.
0: Damit geht's zurück zu Joachim.
1: Dankeschön. Dann frage der Zeit, bis das olympisch wird. Das war der aktuelle Bericht. Jonas Degen hat das Wetter. Schönen Abend bis morgen. Tschüss.
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2: Ein Beipackzettel, groß wie ein Poster. Da ist man froh, wenn man einen hat in der Apotheke, der einen berät. Wie schaut es damit eigentlich bei Online-Apotheken aus? Können die das auch? Unser Thema heute. Es ist schön, dass Sie dabei sind. Zunächst aber zu einer Hose, die einst nichts weniger ausgelöst hat als eine Textilrevolution. 1873 ließ der in die USA ausgewanderte Franke Levi Strauss eine Arbeitsbuchs aus strapazierfähigem Stoff patentieren. Das war die Urjeans. Bis heute ein Verkaufsschlager. Es dürfte wohl kaum jemanden in unserer Gesellschaft geben, der nicht mal schon mal eine angehabt hat. Wie schlägt sich die Konkurrenz im Vergleich zur klassischen Levi's in Bezug auf Qualität und eventuelle Schadstoffe? Im Test 4 Modelle unterschiedlicher Hersteller.
3: Viermal dunkle Jeans, 100% Baumwolle. Am teuersten dieses G-Star-Modell für 140 Euro. Immerhin 109,95 Euro kostet die dunkelblaue Levi's. Von Zara mit weitem Bein 39,95 Euro. Und am günstigsten die Jeans von H&M für 29,99 Euro. Modeexpertin Elina Artis begutachtet die Verarbeitung für uns. Seit vielen Jahren unterrichtet sie angehende Modedesigner.
4: Wir haben alle eine Jeans, mindestens eine Jeans im Schrank.
3: Wir geben die Jeans in ein Labor und lassen sie auf Schadstoffe überprüfen. Außerdem wollen wir wissen, wie langlebig und farbecht die dunklen Hosen sind. Das macht für uns die Textilprüfstelle in Mönchengladbach.
5: Natürlich erwartet man nicht, wenn man sich eine dunkle Jeans kauft, dass die auch immer so bleibt, ne?
3: Zuerst die Verarbeitung. Die schauen wir uns mit Elina Artis an. Hat sie bei der teuersten Jeans im Test etwas zu beanstanden?
4: Die G-Star bewegt sich in dem teureren Segment. Die Qualität muss entsprechend auch qualitativ hochwertig sein. Was hier wichtig ist, dass hier die Stoßkante sehr gut aufeinander passt. Diese Nähte, die überschneiden sich sehr gut.
3: Die Taschen hinten sind symmetrisch, so wie es sein muss.
4: Sitzt alles sehr gut. Im Großen und Ganzen eine gute Qualität.
3: Die G-Star also top verarbeitet. Doch wie hochwertig ist der Stoff? Um das zu prüfen, wird die Jeans 10-mal bei 30 Grad gewaschen, zusammen mit den anderen Hosen. G-Star wirbt hier mit einer Besonderheit. Crafted with G-Stars Exclusive Fade Resistant Technology. Also hergestellt mit einer verblassresistenten Technologie. Etwas ausgeblichen ist sie trotzdem.
5: Das ist ja eine Werbeaussage, dass es im Vergleich zu anderen Jeanshosen weniger stark ausbleicht. Man kann sich das auch im Inlay angucken, hier zum Beispiel. Wenn man das so im Vergleich sieht, dann sieht man deutlich, dass es hier einen Gelbstich gibt und hier eben nicht. Die hat sich verändert, mit Sicherheit, das sieht man. Aber ich finde, sie hat sich nicht zum Negativen verändert, sondern zum normalen Gebrauchslook verändert durch die Wäschen. Und die ist absolut tragbar.
3: Vorher, nachher. Ein Blick auf den Größenschrumpf. Wie stark ist das G-Star-Modell eingelaufen?
5: Das ist überraschenderweise gut ausgefallen bei der G-Star-Hose. Die hat nämlich nur eine Maßänderung im Bund. Also das heißt, da hat sie nur 2,6% Schrumpf.
3: Was halten Stoff und Nähte aus? Das wird mit der Nahthöchstzugkraft geprüft. Ein Wert bei 30 Kilo ist gut. Die G-Star reißt erst bei rund 46 Kilo. Ein sehr gutes Ergebnis. Und noch der Scheuertest. Mit dieser Maschine wird gemessen, wie gut das Gewebe Reibung standhält. Der Vorgang wird regelmäßig unterbrochen. Der Stoff unter Mikroskop überprüft. Erst wenn die Fasern brüchig sind, ist der Test beendet. 20.000 Scheuertouren sollte der Stoff aushalten. Die G-Star schafft

0: 10.000 Touren. Als nächstes Levi's. Neben vielen kleinen Kritikpunkten entdeckt Elena Artis auch größere Mängel.
1: Ihr seht, dass die dunklere Kante übersteht. Und so sollte die Verarbeitung auch sein. Hier an den Seiten ist sie noch zu sehen und dann auf einmal kippt sie weg. Und die ist natürlich von vorne auch sichtbar.
0: Also das Innenfutter guckt raus. Und am Hosenbein ist noch was krumm und schief.
1: Das geht gar nicht. Die ganze Naht verläuft schief. Aber das ist ja nicht nur die Naht, sondern das ist der ganze Schnitt. Man muss sie eigentlich reklamieren. Aber dann ist man zu faul dafür, irgendwo hinzulaufen und nochmal den Kassenbeleg zu suchen.
0: Und nach 10 Wäschen hat sich die Farbe deutlich verändert.
2: Wenn man den Farbton vergleicht, sieht man schon einen deutlichen Unterschied, weil dieses Blau, was nach der Wäsche rauskommt, ist im Gegensatz zum Original meiner Meinung nach ein ganz anderes Blau. Das heißt, hier hat man doch einen deutlicheren Effekt, dass man denkt, das ist nicht der Farbton, für den ich mich entschieden habe.
0: Außerdem ist die Jeans am Bund ziemlich geschrumpft.
2: Die Levis-Hose hat eine extrem hohe Maßänderung gezeigt, wie ich finde, also 4,6, knapp 5%. Oder man kann sich das vielleicht bildlich ganz gut vorstellen. Nach 10 Wäschen würde ich diesen Knopf um 4 cm hier hinsetzen müssen und so viel ist die geschrumpft.
0: Von Levi's dazu keine Antwort. Beim Test der Nahtfestigkeit schneidet Levi's am besten ab. Und ist mit 40.000 Scheuertouren in unserer Stichprobe am robustesten. Als nächstes die günstigere Jeans von Zara. Hier gibt es bei der Verarbeitung Abstriche.
1: Gleich an so einer prominenten Stelle, überall Fäden, überall wirklich sehr vernachlässigte Abschlüsse.
0: Und auch hier die Hosenbeine nicht ganz gerade abgenäht. Zara verweist auf durchgehende Qualitätskontrollen und meint, herausstehende Fäden beeinträchtigen weder die grundlegende Qualität noch die Haltbarkeit des Kleidungsstücks. Die Hose nach dem Waschen.
2: Sie war jetzt nicht ganz so dunkel, ist dafür aber doch relativ hell geworden nach 10 Wäschen und hat den Farbton ein bisschen verändert. Wenn ich mir die Hose vorher so ausgesucht habe, und dann würde ich die auch nach 10 Wäschen hier mit diesem Look, würde ich die wahrscheinlich auch noch anziehen.
0: Die weiten Beine sind um 3% geschrumpft und der Bund um 4%.
2: Wenn die jetzt sehr weit und breit geschnitten ist und nicht figurbetont an den Beinen, dann wird das nicht so auffallen, wenn man dann 2 cm in der Beinlänge oder in der Beinweite verliert.
0: Und wie sieht es mit der Reißfestigkeit aus?
2: Das ist ordentlich und anderes Reißverhalten, aber unter der Belastung, wenn man das so sieht, 46 Kilo, ist das durchaus zufriedenstellend.
0: Ein Blick durchs Mikroskop zeigt, dass der Stoff sich auch bei den Scheuertouren bewähren konnte. Bleibt noch die günstigste Jeans von H&M. Hier stimmt etwas ganz und gar nicht.
1: Also die Qualität würde bei mir komplett sofort durchfallen. Die Hosenschlitzverarbeitung, die läuft hier in diesen Schritt. Position rein und müsste eigentlich parallel hier verlaufen. Die rutscht komplett weg, wahrscheinlich wegen dem Reißverschluss. Möchte man, dass man dahin guckt oder nicht?
0: Was die Veränderung nach dem Waschen betrifft, ist Textiltechnologe Lutz Vossebein wenig begeistert.
2: Nicht nur die Farbe hat sich geändert, wie ich finde, sondern die Struktur auch. Das heißt, während die im Neuzustand dunkelblau gefärbte Hose noch wertig aussieht, so würde ich es mal bezeichnen, vom Blauton, sieht sie dann nach 10 Wäschen, würde ich sagen, im Vergleich zu den anderen deutlich minderwertiger aus.
0: Hinzu kommt, dass die Hose in der Länge eingelaufen ist.
2: An der Beinlänge kann es natürlich dann sein, dass sie nicht mehr auf dem Schuh liegt, sondern am Knöchel. Und das ist dann wiederum eine Formveränderung, die man vielleicht gar nicht haben möchte.
0: H&M erklärt dazu allgemein, basierend auf unseren internen Kontrollprozessen erfüllte dieses spezifische Produkt zum Zeitpunkt der Lieferung alle Anforderungen von H&M. Bei Reißfestigkeit und Scheuerbeständigkeit kann H&M dagegen wieder punkten. Am Ende hat nur die teuerste Hose unserer Stichprobe, die G-Star, in allen Testkategorien bestanden. Von den günstigen Modellen konnte Zara eher überzeugen. Positiv, in keiner unserer Jeans wurden Short

0: Rohstoffe gefunden.
1: Airbnb, das kann eine günstige Alternative zum Hotelurlaub sein. Für den Wohnungsmarkt können diese Urlaubsunterkünfte aber auch bedeuten, dringend gebrauchter Wohnraum steht in Städten nicht mehr zur allgemeinen Vermietung zur Verfügung. Bei Airbnb werden oft private Wohnungen zu Ferienwohnungen umfunktioniert. Das passiert leider auch illegal. Neue EU-Regeln schreiben seit dem 20. Mai vor, dass Ferienwohnungen registriert sein müssen. Damit soll der Wildwuchs mit nicht angemeldeten Unterkünften bekämpft werden. Denn noch machen dubiose Vermieter über Ferienplattformen damit einträgliche Geschäfte.
2: Wohnungen über Airbnb und Booking vermieten ist ein Riesengeschäft, aber nicht immer legal.
3: Derzeit ist es aber faktisch so, dass wir sehen, dass ein Großteil des Angebots auf dem Markt einfach faktisch illegal ist.
2: Ein Haus in Düsseldorf. Zugang nur mit PIN-Code.
4: Sieht so ein bisschen aus wie ein Hotelzimmer, also nicht wie ein Privatzimmer, wie man sich so Airbnb klassischerweise vorstellt.
2: Aber wird diese Wohnung legal vermietet? Wir werden nachhaken.
4: Also gut, Sie werfen mich jetzt hier raus?
5: Ich rufe jetzt erst den Eigentümer und dann die Polizei und die Polizei kümmert sich dann.
2: Portale wie Airbnb und Booking.com stehen immer wieder in der Kritik. Ihnen wird vorgeworfen, sie erhöhen den Druck auf den Wohnungsmarkt.
6: Wir haben ein Riesenproblem mit Wohnungen in Großstädten in Deutschland. Es fehlen quasi überall Wohnungen. Die Mietpreise haben sich zum Teil verdoppelt in den großen Städten in den letzten 10 Jahren. Und dass dann auch noch viele Wohnungen, oft mehrere Tausend in einer Stadt, als Airbnb-Wohnungen vermietet werden, verschärft das Problem auf jeden Fall.
2: Deswegen gilt eine neue EU-Regel. Jede Ferienwohnung muss nun registriert werden und erhält dann eine Nummer. Dringend nötig, meint Simon Reintjes, der Ferienwohnungenvermieter, berät.
3: Menschen haben sich aber gedacht, Mensch, ich habe hier eine schöne Wohnung in einer tollen Lage. Darüber würden sich doch sicherlich auch Touristen erfreuen, haben aber nicht die erforderlichen Genehmigungen dafür eingeholt. Und das möchte jetzt einfach der Gesetzgeber eindämmen.
2: In einigen NRW-Städten gibt es jetzt schon eine Registrierungspflicht. Überall in der EU, wenn eine Kommune sich dafür entscheidet. Neu ist auch, dass die Vermietungsplattformen den Behörden jetzt viel mehr helfen müssen. Sie müssen selbst prüfen, ob inserierte Wohnungen registriert sind und illegale Angebote löschen. Und sie müssen den Behörden zu jeder angebotenen Wohnung Daten wie die Zahl der Übernachtungen und Gäste übermitteln. Die Kommunen können damit leichter gegen illegale Vermietungen vorgehen. Doch dass alle Wohnungen registriert sind bis zum Stichtag, ist unwahrscheinlich. Ich erhalte einen Hinweis auf ein Apartment in Düsseldorf.
4: Also der Anbieter kommt mir ein bisschen suspekt vor, denn da hat gleich 11 Wohnungen hier an der gleichen Adresse angeboten. Sieht für mich sehr gewerblich, sehr professionell aus. Die Frage ist natürlich, hat er überhaupt eine Genehmigung dafür?
2: Ich will es genauer wissen und buche mich für 90 Euro die Nacht ein.
7: Ich stehe jetzt hier am Eingang und tatsächlich, hier sind einige Schlüsselkästen. Also da unten sind 2 und hier ist so eine Tastatur, da soll man sich mit einchecken. Also das sieht hier nicht mehr nach Wohnung aus. Das sieht ja fast schon aus wie so ein professionelles Airbnb-Hotel.
2: Im ganzen Haus scheint es fast ausschließlich Urlaubsapartments zu geben. Die Wohnung ist aufgeräumt, aber Privatsachen findet man hier nicht. Doch leben hier wirklich keine Mieter? Ich frage eine Reinigungskraft.
4: Aber sind jeden Tag Gäste hier?
8: Ja. Manchmal auch länger.
4: Also privat gehört das keinem mehr hier?
8: Nee, ich denke nicht, so viel ich weiß. Ich will Ihnen keine falsche Auskunft geben, aber so viel ich weiß, nein.
4: Also schon immer dauerhaft vermietet, ne?
8: Ich glaube ja.
2: Zwar darf man Wohnungen auch ohne Genehmigung eine bestimmte Zeit vermieten, aber...
6: Im Moment ist es eine Lücke in dem System, weil eigentlich ist es ja nur erlaubt, 90 Tage im Jahr zu vermieten. Allerdings kann das kaum jemand nachprüfen, weil die Daten von Airbnb nicht weitergegeben werden an die Stadt.
2: Mit dem neuen Gesetz soll diese Lücke nun geschlossen werden. Airbnb und Booking müssen die Vermietungsdaten weitergeben. Aber wie sieht es mit dieser Wohnung hier aus? Ist sie registriert? Gibt es eine Genehmigung, um sie auch mehr als 90 Tage im Jahr zu vermieten? Wir fragen die Stadt Düsseldorf an. Und fahren in die Pfalz. Tatjana Vornhoff vermietet hier derzeit 5 Wohnungen über Airbnb und hat sie schon registriert.
9: Ja, wir finden es gut, weil diese illegal verschwinden. Und für uns ist natürlich klar, die Nachfrage ist da. Wir freuen uns auch, das, weil wir professionell das Ganze betreiben, auch einen guten Standard auch anzubieten und auch, dass die Gäste dann auch sich darauf hoffentlich verlassen können, dass sie dann auch dementsprechend die Qualität der Wohnungen auch sich verbessern.
2: Tatjana hat das Haus gemietet und vermietet mit Genehmigung ihre Wohnungen über Booking und Airbnb. Dabei überlässt sie nichts dem Zufall, kontrolliert jedes Detail.

0: Das ist auch was so anstrebe, den Gästen dieses Gefühl auf jeden Fall zu vermitteln mit professionell gereinigter Wäsche, professioneller Reinigung, dass sie nichts vermissen.
1: Die Bettwäsche kommt aus der Reinigung und im Abstellraum hat sie alles auf Lager, was kaputt gehen kann.
2: Und haben Sie da so ein bisschen schlechtes Gewissen, dass Sie sagen, ach, eigentlich könnte hier auch eine Familie drin wohnen?
0: Ich jetzt nicht in dem Sinne, weil, wie gesagt, ich verlasse mich auf die behördliche Voraussetzungen und die natürlich auch prüfen, wie ist der Stand der Wohnung.
1: Solche Voraussetzungen gibt es auch in Düsseldorf. In diesem Haus werden aber gleich 11 Apartments an Touristen vermietet. Mit offizieller Genehmigung? Von der Stadt erfahre ich.
2: Wegen des begründeten Verdachts der illegalen Kurzzeitvermietung wurde ein ordnungsbehördliches Verfahren eröffnet. Sofern sich der Verdacht bestätigt, wird die Rückführung der Wohnungen zu Wohnzwecken veranlasst.
1: Aber wieso wird hier weiter vermietet? Wir fragen einen Mitarbeiter, der die Wohnungen verwaltet.
3: Ist das hier eine Immobilie, die eigentlich früher ein Büro war? Das heißt also, das wurde umgebaut und das wurde auch von der Stadt so genehmigt. Wenn Sie weitere Fragen haben, dann können Sie sich gerne an den Eigentümer wenden.
4: Es gibt hier ein Ordnungswidrigkeitsverfahren.
3: Hier gibt es kein Ordnungswidrigkeitsverfahren.
4: Das hat mir die Stadt geschrieben, dass es hier ein Ordnungswidrigkeitsverfahren gibt.
3: Ja, schön, dass die Stadt Ihnen das geschrieben hat, aber das ist nicht wahr. Das kann ich Ihnen genau so sagen, dass das nicht wahr ist.
2: Okay, was stimmt dann?
3: Stimmen ist, dass hier jetzt alles offiziell läuft.
1: Wir fragen den Vermieter schriftlich, ob er von dem Verfahren weiß und ob er sich die Ermittlungen der Stadt erklären kann. Eine Anwaltskanzlei antwortet uns, der Vorwurf der illegalen Kurzzeitvermietungen sei
5: ein unbegründeter Verdacht.
1: Die betreffende Wohnung unterliege
5: nicht den Restriktionen des Wohnraumstärkungsgesetzes NRW in Verbindung mit der Satzung der Landeshauptstadt Düsseldorf zum Schutz und Erhalt von Wohnraum.
1: Soll heißen, es gelten auch nicht die Regeln zum Schutz von Wohnraum. Die Stadt Düsseldorf will sich wegen des laufenden Verfahrens nicht weiter dazu äußern. Ermitteln können Städte bisher meistens erst, wenn sie entsprechende Hinweise erhalten. Das soll sich mit den neuen Regeln verbessern. Dann könnte das Angebot an Ferienwohnungen in beliebten Städten bald deutlich kleiner und teurer werden. Aber was bedeutet das für den Urlauber?
2: Ich habe jetzt einfach mal Stichproben gemacht in 3 Städten Europas, 10 Unterkünfte verglichen, vor dem Stichtag, nach dem Stichtag mit der neuen Regel. Und tatsächlich, ab dem 20. Mai wird es teurer, und zwar 38% im Durchschnitt.
1: Teurer wurde es auch, als man in Berlin Registrierungsnummern eingeführt hatte.
6: Als dann die entsprechenden Verbote gekommen sind, hat man einen rapiden Abfall der Angebotsmenge gesehen. Und das führt zwangsläufig auch immer zu Preissteigerungen für den Endnutzer.
1: Aber das könnte den Mietmarkt entspannen. Allein in Düsseldorf schätzt das Bündnis für bezahlbaren Wohnraum, dass mindestens 1000 Apartments wieder Anbieter zurückgegeben werden könnten.
7: Wofür steht eigentlich das H in Haarmilch? Nicht für hocherhitzt, sondern schlicht für haltbare Milch. Und weil wir Verbraucher genau wissen sollen, was für Milchprodukte wir kaufen, müssen die entsprechend gekennzeichnet sein. Thema in unseren Service-Nachrichten.
8: Milchprodukte. Ab Mitte Juni gibt es strengere Vorgaben für die Kennzeichnung von Milchprodukten. Laut Bundesministerium für Landwirtschaft und Ernährung werden die Voraussetzungen für Hersteller konkretisiert, um Produkte als wärmebehandelt, pasteurisiert, laktosefrei oder frisch zu kennzeichnen. Für bestimmte Produkte, Rezepturen und Verpackungsbestände gelten Übergangsfristen, um eine schrittweise Anpassung zu ermöglichen. Familienticket. Ebenfalls ab Mitte Juni bietet die Deutsche Bahn ein Familienticket für 99,99 € an. Es gilt für bis zu 2 Erwachsene und 3 Kinder, die nicht miteinander verwandt sein müssen. Möglich sind dann Hin- und Rückfahrten, unabhängig vom Ziel in ganz Deutschland. Die Sitzplatzreservierungen sind im Preis enthalten. Für das Familienticket gilt eine Zugbindung. Buchbar ist das Ticket bis Mitte September, wenn überall wieder die Schulferien zu Ende sind.
7: Sei froh, dass dein Kopf am Hals angewachsen ist. Den Spruch kennen Sie, was man nicht alles vergisst. Busfahrer lesen so einiges auf, was die Fahrgäste liegen gelassen haben. Erinnern Sie sich, unser knipsender Alex wollte in der letzten Sendung von Ihnen wissen, welcher Gegenstand in saarländischen Bussen von den Fahrgästen am häufigsten vergessen wird. Ist es eventuell der Regenschirm oder doch vielleicht eher das Handy? Es sind tatsächlich eher mal kleine Sachen, die einem aus der Hose fallen. Also, richtige Antwort, Handy. Gewusst hat das auch Petra Heidemann aus Sulzbach. Herzlichen Glückwunsch zu ihrem neuen Kochbuch von Cliff Häberle. Übrigens, egal was liegen bleibt,

0: sagt, sollte ein ehrlicher Finder die Sachen abgeben, bleibt ihnen in der Regel ein halbes Jahr, das aus dem Fundbüro abzuholen. Danach geht es in die Versteigerung. Mit einem Marktanteil von mittlerweile 20% beim Verkauf rezeptfreier Medikamente werden Online-Apotheken zunehmend zur Konkurrenz für die klassische stationäre Apotheke. Und dazu bieten die auch noch günstige Preise an. Aber billig ist ja nicht alles. Können die auch mit der Beratungsqualität und Sicherheit der Apotheke vor Ort mithalten? Das hat die Stiftung Warentest untersucht.
1: Mühsam zur Apotheke gehen oder bequem per Handy bestellen, liefern lassen und dabei auch noch sparen. Für Christian eine klare Sache.
2: Ich kann jederzeit die Bestellung durchführen, wenn ich es möchte. Ich habe die Verfügbarkeit, die kann ich gleich erkennen und sehen. Und der Preis, der ist sehr, sehr gut.
1: Medikamente per App. Für viele ist das längst normal. Aber kommen Online-Apotheken auch ihren Apothekenpflichten nach? Und können Sie dabei mit herkömmlichen Apotheken mithalten? Die Stiftung Warentest hat es ausprobiert.
3: Wir haben natürlich ganz stark nach den fachlichen Aspekten geguckt, ob sie gut beraten für die Sicherheit der Patienten. Wir haben aber auch die praktischen Dinge angeschaut. Wie ist der Service? Wie ist der Datenschutz? Und als Nebeneffekt haben wir auch geguckt, bei welchen kann man denn viel sparen, bei welchen weniger.
1: Im Test 9 bekannte Online-Apotheken, darunter 5 deutsche und 4 aus dem EU-Ausland. Doc Morris ist der Pionier der Branche und seit mehr als 25 Jahren aktiv. Die Apotheke hat ihren Hauptsitz in den Niederlanden. In der App gibt es jede Menge Rabatte und zwischendurch immer wieder Werbung. Ist Doc Morris besser als der Apo-Discounter oder Sanicare? Auch die Shop-Apotheke sitzt in den Niederlanden. Auch hier gibt es viele Rabatte. Zugpferd für die Werbung, Günther Jauch. Und ist die Shop-Apotheke besser als MedPacks oder Medikamente per Klick? Im Test geht es zuerst um die Bestellung von rezeptfreien Medikamenten. Rezeptfrei bedeutet nicht harmlos. Auch hier gibt es Nebenwirkungen und Wechselwirkungen. Die Apotheke sollte darauf hinweisen, zum Beispiel bei der Kombi von Ibu als Schmerzmittel und ASS 100 zum Blutverdünnen.
3: Bei diesen Mitteln muss ein zeitlicher Abstand bei der Einnahme eingehalten werden, weil sonst möglicherweise das ASS 100 nicht richtig wirkt, weil das Ibuprofen sozusagen die Wirkung abmildert. Und da wollten wir wissen, ob die Versandapotheken solide, praktische Hinweise geben, wie Patientinnen das vermeiden können.
1: Die meisten Apotheken erkennen das Problem und weisen darauf hin. Zum Beispiel MedPacks oder Doc Morris. Beide hinterlassen im Kundenkonto Nachrichten mit ausführlichen Hinweisen zur Einnahme. Leider sind nicht alle Apotheken so sorgfältig.
3: Manche waren so mittelmäßig, die haben nur hingewiesen auf eine mögliche Wechselwirkung, ohne aber zu konkretisieren, was man denn jetzt machen soll. Und 2 Versender im Test, nämlich Apo-Discounter und Medikamente per Klick, haben die Mittel einfach kommentarlos abgegeben. Das finden wir natürlich nicht berauschend.
1: Auch bei rezeptpflichtigen Medikamenten kann man sparen. Manche Anbieter erlassen zum Beispiel die Zuzahlung bei E-Rezepten. Doch leider fehlen auch bei rezeptpflichtigen Medikamenten teilweise die wichtigen Hinweise zu Wechselwirkungen und Nebenwirkungen. Und wie sieht es mit der Beratung aus? Alle Online-Apotheken haben dafür Hotlines, aber in manchen Apps sind die Hotlines nicht so leicht zu finden. Zum Beispiel bei der Shop-Apotheke oder dem Apo-Discounter. Auch die Qualität der Beratung ist unterschiedlich.
3: Manche haben telefonisch gut beraten, manche mittel und eine Apotheke Apo-Discounter hat tatsächlich in unserem einen Beispiel eigentlich nur verkaufen wollen und gar nicht zu den Hintergründen beraten.
1: Und wer hat die besten Preise? Diese Bestellung rezeptfreier Medikamente kostet laut Listenpreis 36,62 Euro. Doc Morris liefert es für 23,38 und ist damit noch am teuersten. Bei Medikamente per Klick gibt es die gleiche Ware für 16,99 Euro. Auch der Apo-Discounter ist sehr preiswert. Am Ende des Tests landen Apo-Discounter und Medikamente per Klick jedoch wegen fachlicher Mängel auf den hintersten Plätzen.
3: Bei denen war auffällig, dass sie viele wichtige Hinweise, die wir erwartet hätten, nicht gegeben haben. Also zum Beispiel zur zeitlich

0: Übrigens, was man beim Bestellen per App nicht vergessen sollte, die Lieferzeit.
1: Da muss man halt warten, aber ich habe ja meistens einen Vorrat. Deshalb wird es wieder nur, kann man sagen, aufgefrischt.
0: In dringenden Fällen ist eine Apotheke vor Ort die bessere Wahl und bietet hoffentlich auch eine gute Beratung.
2: Unser knipsender Alex ist unterwegs beim Einkaufen. Und was muss der leidgeprüfte Fotograf da erleben? Faule Menschen haben einfach das stehen lassen. Oder anders formuliert, Huddel mit dem Einkaufsmanager.
3: Ach, ihr Leid. Guck mal, da steht da wie bestellt und nicht abgeholt. Und das ist etwas, was ich in letzter Zeit ganz oft beobachte. Und das aufgrund von einem besonderen Phänomen. Nur Jahrzehnte, wo man das anders da gehandhabt hat, wurde in den letzten Jahren ganz viel Supermarktparkplatz zur chipfreien Zone. Wo du früher 1 Euro gebraucht hast, um so Einkaufswagen mitnehmen zu können, kannst du heut oftmals einfach hingehen und das Ding so mitnehmen. Eigentlich ist es ja ganz bequem. Kein Krome mehr im Geldbeutel, ob man passend die Münze bei hat oder nervöses Durchsuchen vom Handschuhfach, wo doch vom letzten Weltspar da irgendwo noch so ein Werbegeschenk-Plastikmärkchen rumfliehen müsst. Aber die Quittung für die Neigewohnfreiheit, die sieh mal da. Herrenlose Inkaufswänscher, die einfach mitten auf dem Parkplatz stehen, weil sie nicht retour gebrungen wäre. Und das Interessante ist ja, was mir da erlebe, ist eigentlich Reise in die Vergangenheit. Als die Wanger da nämlich vor Jahrzehnten erfunden wurde, da war das eigentlich ganz genauso. Es gab kein so Schlosssystem, man konnte sich einfach wegholen und das Ergebnis war das gleiche wie heute. Überall standen da die Wanger mitten im Weh rum und es hat sogar Mitarbeiter gibt, deren Job lediglich dort drin bestand, die liebe lange da die Dinger in sie sammeln, um sie zurück in ihr Häuschen zu fahren. Aber dann kam der Wandel und diese Pfandschlösser wurde eingeführt. Und zwar nicht, weil die Geschäfte festgestellt hätten, dass die Wänscher da übermäßig geklaut würde. Nee, man wollte genau dem Phänomen entgegenwirken, dass man auch heute wieder beobachten kann. Denn wenn die Leute als Pfand 1 Euro bezahlen müssen, ja, dann sind sie auch eher gewillt, das Ding wieder dorthin zu bringen, wo sie es hergeholt haben, um ihr Euro retour zu kriegen. Und das Verrückte ist ja, die Märkte, die sich dafür entschieden haben, das da jetzt freier zu handhaben, die haben diese Entscheidung bewusst getroffen, weil sich das Bezahlverhalten von uns Kunden grundlegend verändert hat. Ganz viel Leid bezahle ich heute mit dem Handy oder mit der Card und haben gar kein Geld beide, geschweige denn Kleingeld mehr dabei. Und würde sie denn den Schritt nicht gehen, dann könnte sich ganz viel Kunde gar kein Wähnchen mehr mitnehmen, nur noch das kaufen, was er auch mit der Hand tragen könne und nicht noch 27 Sachen darin schmeißen, die eigentlich gar nicht auf dem Zettel stehen. Aber irgendwann ist dann auch dort mit Schluss, entweder weil das Ding da voll ist oder weil die maximale Belastungsgrenze erreicht ist. Und die liegt für so ein Metallwähnchen bei 220 Kilogramm in etwa. Aber mir wäre nicht in Deutschland, wenn da nicht eigentlich noch Luft nur oben wäre. Und deswegen hat Stiftung Warentest 2012 ausprobiert, wie viel Gewicht man dort tatsächlich hinladen kann, bevor sich dann die Metallstäbe verbiegen. Und von euch wüsste ich gern, liegt somit die tatsächliche Belastungsgrenze bei etwa 500 Kilo oder bei etwa einer Tonne. Ich bin gespannt, was ihr tippe und ich gehe das herrenlose Ding, der jetzt muss Rick bringen, zu seiner Bagage. Also, bis nächste Woche.
2: Ein ordnungsliebender Mensch, unser Alex. Mailen Sie uns Ihre Antwort an wims-service@sr.de oder schreiben Sie ein Kärtchen an den Saarländischen Rundfunk. Wir im Saarland Service 66 100 Saarbrücken. Zu gewinnen gibt es das SR-Kochbuch mit Herz am Herd von Cliff Hemmerle. Wir geben ab an den aktuellen Bericht mit Joachim Weyand. Einen schönen Abend und tschüss bis morgen.

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0: SR3, guten Morgen. Der Freaky Jan ist heute Morgen mit dem Gumo-Mobil unterwegs. Ich bin gespannt, wo es hingeht. Guten Morgen.
1: Eike, moje Frank, die Sommerferien stehen vor der Tür und ganz viele Familien verbringen die Sommerferien natürlich auch daheim. Deswegen bin ich im Saarland unterwegs und gucke mal, was hat das Saarland denn mehr zu bieten als Freibäder? Und deswegen bin ich jetzt gerade auf dem Weg nach Diesbrück. Und was es dort gibt, das hier ist gleich. Ich sag mal so viel, es könnte nass werden.
0: Oh, ich bin gespannt.
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0: Nass, das Stichwort für Tim Steger. Guten Morgen.
3: Schönen guten Morgen, Frank. Ja, richtig, nass, von oben zumindest, was das Wetter angeht. Jetzt aktuell ist es im Saarland trocken, aber die ersten Schauer sind schon von Lothringen auf dem Weg. Und es wird heute doch ein ziemlich regnerischer Tag werden, vor allem nachmittags kräftige Schauer, vielleicht auch so das eine oder andere Gewitterchen mit dabei. Und die Temperaturen dazu, ja, ich würde sagen, da ist noch Luft nach oben. 14 bis 17 Grad die Höchstwerte. Das wird der kühlste Tag der Woche. Das ist schon mal eine gute Nachricht, bedeutet nämlich, dass es dann danach auch schon wieder aufwärts geht, langsam in der Temperatur.
0: Okay, ich bin gespannt. Lass hören.
3: Ja, also vor allem Richtung Wochenende, da wird der Sommer zurück sein. Zuvor haben wir doch noch ein paar etwas kühlere Tage, aber die Schauerneigung vor allem morgen deutlich geringer. Einzelne Schauer möglich bei 15 bis 19 Grad am Donnerstag, Freitag. Auch relativ viele Wolken, ein bisschen Regen, aber dafür immerhin schon mal bis zu 21 Grad. Das ist dann schon mal die erste Stufe Richtung Wochenende. 25 Grad Samstag, Sonntag bis zu 27 Grad bei viel Sonne. Da hört sich Santana auch schon wieder deutlich besser an dazu.
0: Der passt zum Wetter, finde ich irgendwie so. Das klingt nach einem heißen Sommertag, wenn so am Horizont schon die Hitze so flimmert, wenn man drauf guckt, oder?
3: Genau, die Fata Morgana aus der Oase ausgesehen. Ja. Dazu Santana-Gitarre. Was will man mehr?
0: Also, wir stellen uns das einfach vor heute an diesem Regentag. Tim, ich danke dir ganz herzlich und bis morgen dann. Ne?
3: Gerne doch.
0: Mach's gut, ciao. Es ist 7:14 Uhr, SR3. Einen schönen guten Morgen.

0: 20 nach 7. Guten Morgen. Freaky Jörn hat uns eben schon Lust gemacht auf Ferie daheim. Am 29. Juni habe ich geschaut, gehen die Sommerferien bei uns im Saarland los. Und hier ist unser erster Freizeittipp für Sie und für alle, die das Saarland für sich entdecken wollen. Jetzt schon oder auch später erst in den Ferien. Freaky Jörn an der Blies, noch am Ufer. Guten Morgen. Was hast du vor?
1: Einen wunderschönen guten Morgen, Frank. Ja, was habe ich vor? Ich bin jetzt erst einmal hier ganz elegant auf dem Weg.

0: ich zu meinem Kanu. Genau, ich will heute Kanu fahren. Christopher, komm mal ganz kurz bei mich. Christopher Krakel ist bei mir. Du und deine Kumpels, ihr sind auf die Idee gekommen, Aventura mit eurer kleinen Gruppe Kanufahrt anzubieten. Wie kommt man dann dort drauf?
1: Genau, also wir haben vor einigen Jahren schon bei der Vorgängerfirma Freizeit Aktiv Kanutouren mitbetreut, sowohl hier in der Plies, auf der Nied und auch in Frankreich in der Ardèche. Und ja, wir fanden das einfach eine super Sache, hier in der Natur auf Kanus unterwegs zu sein.
0: Jetzt sind wir hier in Pliesbrück. Sag mal ganz kurz, wo ist Pliesbrück für die Leute, wo ich es nicht kenne?
1: Genau, also Pliesbrück liegt direkt hinter Reinheim, ist der erste Ort in Frankreich. Genau.
0: Warum steigen wir dann da in? Weil es so ewe ist, mache ich ihr das immer oder nur für mich jetzt?
1: Mama grundsätzlich die ganze Saison über, von Mai bis Ende September. Man kann hier super gut einsteigen. In Frankreich hat man super Infrastruktur, eben um die Boote zu Wasser zu lassen.
0: Geh mal ganz kurz vor an dieses Kanu. Ich muss mir das nochmal angucken. So, also das ist so ein 3 Meter langes Ding, relativ schmal, aber ich passe rin, Frank. Ja,
2: ja, natürlich.
0: Ja. So, mir lasse das jetzt mal gerade ein bisschen nunner. Okay, also wir zwei sind heute allein. Normalerweise fahren wie viele Personen mit bei eurer Tour?
1: Ungefähr 20 Personen.
0: Wow, okay, und wo fahren wir überhaupt hin? Das sieht super schön aus. Guck mal, das ist die Heimat, ne? Guck mal.
1: Ja, ist wirklich fantastisch. Wir fahren hier von Pliesbrück über Habkirchen bis nach Pliesmengen-Bolschen dann.
0: Wir haben jetzt eine Stunde Zeit, dann hört man uns nochmal im Radio. Wo wäre mal Sinn in einer Stunde?
1: Das kommt natürlich drauf an, wie man loskommen, ne?
0: Und wie fit ich bin. Ich dient an deine Aue.
1: Ja, ob man nicht schon im Wasser landen? Nee, Spaß. Wir werden irgendwo zwischen Habkirchen und Pliesbrück sein, schön in der Natur.
0: Wie ist der Fitnessfaktor? Wie anstrengend ist Kanufahren? Ist das was für die ganze Familie? Kann ich da auch die Kleine oder auch die bisschen Ältere mitnehmen?
1: Natürlich von wirklich jung bis alt, von ich sag mal 4 bis 84 hatte man schon Teilnehmer dabei. Man merkt es natürlich schon, man muss ein bisschen paddeln, dass es nicht so wildes Gewässer ist, sondern eher ein bisschen ruhig. Macht es für Familien wirklich sehr angenehm, aber man muss ein bisschen paddeln, ja.
0: Okay, jetzt machen wir mal die Warnweste, da nicht schon Warnweste, guck mal, weil es so schön die Farbe hat.
1: Ja.
0: Schwimmweste zu. Wir waren am Auto nochmal gewesen, an der Rekreshölle, das sah man auch nicht. gut, das Ding passt. Wir gehen jetzt mal in dieses Kanu rin und fangen mit unserer Tour an, damit wir hier mal... Oh, das wackelt ganz schön.
2: Ui.
0: Das wackelt, Frank, das doch.
2: Pass
0: wir
2: auf.
0: Hören uns in einer Stunde und dann gucken wir mal, wo wir sind. Vielleicht hängen wir da vorne an der Schleuse schon fest.
2: Kanu fahren.
0: Los geht.
2: Direkt am Saarland dran, in Pliesbrück. Freaky und unterwegs
3: mach
2: auf dem Wasser.
3: Mach langsam.
2: Eine Stunde habt ihr Zeit.
3: Freut mich.
0: Heck. Frank, bis gleich.
2: Ich würde am liebsten dranbleiben, aber bis gleich. Tschüss.

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1: Es wird 7.30 Uhr, halb acht.
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1: Franziska Hans ist da, guten Morgen.
2: Guten Morgen. Finanzlücke der Krankenkassen, die ist offenbar doch größer als erwartet. Das Bundesgesundheitsministerium rechnet im laufenden Jahr mit 3,5 Milliarden Euro höheren Ausgaben. Demnach haben die Kassen schon von Januar bis Ende März viel mehr für Ärzte, Medikamente und Krankenhäuser ausgegeben. Neue Angriffe zwischen USA und Iran. Die USA hatten nach dem Abschuss eines US-Armee-Hubschraubers nahe der Straße von Hormus iranische Militäranlagen bombardiert. Teheran wiederum griff heute früh US-Stützpunkte in den Golfstaaten an. Stimmrechtseinschränkung für neue EU-Mitglieder. Deutschland, Frankreich, die Niederlande, Belgien und Luxemburg schlagen vor, dass neue EU-Staaten vorübergehend weniger Einfluss bei Entscheidungen haben, die einstimmig beschlossen werden müssen. Es müssten außerdem neue Schutzmechanismen für Demokratie und Rechtsstaatlichkeit geschaffen werden. Sondersitzung im Stadtrat Homburg. Dabei ging es um den geplanten Supermarkt auf dem ehemaligen DSD-Gelände. Dieser soll die Nahversorgung für das dort entstehende Stadtquartier Köhr sicherstellen. Die erforderlichen Beschlüsse hat der Stadtrat einstimmig beschlossen. Wieder Streik bei der Saarbahn. Die Gewerkschaft GDL hat die Lokführer seit dem frühen Morgen zu einem 24-stündigen Ausstand aufgerufen. Sie wirft dem kommunalen Arbeitgeberverband vor, kein Angebot vorzulegen. Und Papst Leo besucht Metz, das berichtet die Zeitung L'Essentiel. Demnach soll der Papst zum Abschluss seiner Frankreich-Reise am Nachmittag des 28. September eine Messe in der Kathedrale von Metz feiern.
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1: Der kühlste Tag der Woche, unser Wettermann Tim Steger hat es eben bestätigt, heute dieser Mittwoch mit 14 bis 17 Grad. Und wenn es gewinnt,

0: wittert, dann kann es stürmisch werden, dann fühlt es sich noch kühler an. Der Vormittag ist erstmal relativ verregnet, total verregnet. Zum Nachmittag kommt die Sonne raus, aber auch da soll es kurze Schauer und Gewitter geben.
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0: Die A8 Pirmasens-Saarlouis zwischen dem Dreieck Friedrichsthal und Friedrichsthal-Bildstock. Bauarbeiten, da ist die rechte Spur gesperrt bis um 3 heute Mittag. A8 Saarlouis Richtung Luxemburg zwischen Merzig-Schwemlingen und Merzig-Wellingen hat es einen Unfall gegeben, mit Behinderungen ist dort zu rechnen. Und die Dauerbaustelle A620 Saarlouis Richtung Saarbrücken zwischen Völklingen-Geislautern und Saarbrücken-Gersweiler. 6 Kilometer Stau jetzt, 20 Minuten gehen verloren. Unsere neuesten Blitzer am Ortseingang Luisenthal aus Richtung Völklingen kommend, am Ortsausgang Hilbringen in Richtung Ballern und in Güdingen in der Bühler Straße. Wie sieht's aus auf Ihrer Strecke heute Morgen? Alles cremig oder irgendwas nicht so gut? Dann sagen Sie gerne Bescheid unter 0800 700 8000.
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0: Das ist schon verblüffend, dass bevor CCR groß rausgekommen sind mit ihrem Südstaaten-Sound, waren sie kaum jemals überhaupt in den Südstaaten in den USA gewesen. Die kommen ja aus Kalifornien, John Fogerty und seine Jungs, und haben aber diesen typischen Sound, den Swamp Rock, so wie man sagt, etabliert als Leute von außen. Hat geklappt. Down on the Corner, einer dieser großen Songs von Creedence Clearwater Revival, jetzt hier bei uns auf SR3. Guten Morgen.

0: Zwischenruf.
1: Der kommt heute von Corinna Maas von der Evangelischen Kirche.
2: Als Lehrerin erlebe ich jeden Tag, wie Trends aus dem Internet plötzlich im Klassenzimmer auftauchen. Wie neulich. 6-7. Und alle Kids im Klassenzimmer grinsen. Wer nicht auf TikTok unterwegs ist, versteht erstmal gar nichts. Für Jugendliche dagegen ist es längst zum Alltag geworden. Ein kurzer Clip, ein Sound, ein paar Sekunden und schon verbreitet sich etwas in Windeseile durch die ganze Schule. Für viele Schülerinnen und Schüler ist TikTok nicht nur Unterhaltung. Es ist eine Art gemeinsamer Treffpunkt. Dort entstehen Insiderwitze, Trends, kleine Codes. Wer die Codes kennt, gehört dazu. Wer sie nicht kennt, ist erstmal außen vor. Als Lehrerin beobachte ich das mit Interesse, aber auch mit einer gewissen Sorge. Denn diese Trends kommen und gehen rasend schnell. Was heute alle feiern, ist nächste Woche schon wieder vergessen. Aufmerksamkeit wird zur Währung. Je lauter, je schneller, je verrückter, desto besser. Dabei wünsche ich mir manchmal etwas mehr Langsamkeit. Mehr Raum für Gedanken, die länger als ein paar Sekunden dauern. Mit meinen Schülerinnen und Schülern spreche ich darüber. Was macht diese Plattform mit euch? Warum scrollt ihr immer weiter? Und was bleibt eigentlich hängen, wenn der Bildschirm wieder dunkel ist? Das ist meiner Meinung nach auch eine Aufgabe von Schule heute. Nicht nur Wissen zu vermitteln, sondern Orientierung zu geben. Auch in einer Welt, in der ein einziger Code wie 6-7 genügt, um Millionen Menschen gleichzeitig zum Lachen zu bringen.
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0: Sie hören SR3 mit dem besten Verkehrsservice für Saarland um 7:45 auf der A620 Saarbrücken-Saarlouis in Höhe Westspangenbrücke. Ein defektes Fahrzeug, das steht da auf der rechten Spur. Eine gute Fahrt wünsche ich Ihnen und ich hoffe, so ein bisschen Vorfreude hat sich schon breit gemacht, so ein ganz kleines bisschen. Und vielleicht kommt das ja noch. Morgen wird die Fußball-WM eröffnet an historischer Stätte im Aztekenstadion in Mexiko-Stadt. Aber ist auch sonst alles wie früher? Nochmal Stichwort Vorfreude, so bei Ihnen?
1: Kein bisschen. Dieses Jahr so wenig Lust auf WM hatte ich tatsächlich, glaube ich, noch nie. Der verrückte Amerikaner hat durchaus damit zu tun.
2: Fußball ist nichts am Hut. Nee, ich gucke nur, wenn die Deutschen im Endspiel sind.
3: Die gucken am Sonntag?
4: Ja.
2: Du guckst am Sonntag?

0: Auf jeden Fall.
1: Wir haben zwei Fernseher, ist kein Problem. Ne?
2: Ich gucke Fußballspiele, aber nur, wenn Deutschland spielt.
3: Kein Interesse an der Nationalmannschaft.
4: Ich bin für Holland tatsächlich. Nee, eigentlich Deutschland, klar. Aber meine Tendenz, mein Bauchgefühl ist Holland.
5: Okay, dann werden wir ein Auge drauf halten. Vielleicht reißt Holland ja was, also die Niederlande. Und vielleicht kommt die Stimmung auf, wenn der Ball erstmal rollt. Vielleicht kommen dann auch wieder diese Fähnchen ans Auto und was dazugehört. Ich habe bislang echt noch kein Auto gesehen, wo irgendwas WM-mäßig dekoriert war. Gar nichts. Die Sammelalben mit den Stickern, das scheint aber so ein Hype zu sein im Moment. Wir haben nachgefragt in einem Zeitschriftenladen in Saarbrücken, diese Panini-Dinger, die scheinen sich schon gut zu verkaufen, ne?
6: Also die kaufen die zu Genüge, wir können sie noch nicht mal schnell genug beibringen.
7: Es gibt auch Erwachsene, wo sammeln, ja. Lamast die Menge.
6: Ja. Ja. Okay, aber hier
7: die alte Esel ist da nicht immer.
5: Der alte Esel ist stur. Einmal Klebeheftchen, immer Klebeheftchen. Wir kennen die Dinger ja noch von früher. Und wer das voll kriegen will, der kann schon einige 100 € da ausgeben. Morgen geht's los mit der Fußball-WM. Wir horchen dann morgen nochmal nach, wie es vor Ort aussieht. Das bedeutet im Quartier der deutschen Mannschaft und in Mexiko-Stadt, dort, wo das Turnier angepfiffen wird. Morgen früh in SR3. Guten Morgen.

Will Be von Dido. White Flag, wunderschöner Song. Dido Armstrong hier auf SR3, es ist gleich 5 vor 8. Bei uns gerade wieder keine Saarbahnen, Lokführerstreik. Und in Frankreich, da haben die Gewerkschaften auch zum Streik aufgerufen. Und das betrifft auch uns hier im Saarland. Die Fernzüge, zum Beispiel der TGV über Saarbrücken, die rollen zwar alle nach Plan, aber beim Regionalverkehr, da sieht es düster aus. Die Verbindung mit den französischen Regionalzügen nach Forbach fällt komplett aus. Und auch sonst bleibt bei diesen Zügen fast alles stehen. Hinter dem Streik, da steckt eine richtig traurige Geschichte, weil es geht da nicht nur um Löhne, es geht vor allem um extreme psychische Belastungen. In den letzten Monaten haben sich dort einige Eisenbahner aufgrund dieses enormen Drucks und der Umstrukturierungen selbst was angetan. Und das hatte die Gewerkschaft zu diesem Streik motiviert. Wer also rüber muss, schaut am besten direkt auf der TER-Infoseite, der Seite für die Regionalzüge nach, was überhaupt noch fährt. Dann ist man auf der sicheren Seite, SR3 am Mittwochmorgen. Es ist 5 Minuten vor 8.

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Vorsicht im Landkreis St. Wendel in Winterbach in der Lebacher Straße. Da hat es einen Unfall gegeben. Die Unfallstelle eben noch nicht gesichert. Dort bitte vorsichtig ranfahren. Außerdem A620 Saarbrücken-Saarlouis in Höhe Westspangenbrücke. Ein defektes Fahrzeug, das steht dort auf der rechten Spur. 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
1: Um 8 Uhr mit Lisa Krauser. Guten Morgen. Dauerbaustelle Autobahn. Auf der A6 geht's mit dem nächsten Bauabschnitt zwischen Rohrbach und St. Ingbert West weiter. Bewegung auf dem ehemaligen DSD-Gelände in Homburg. Stadtrat macht Weg frei für Supermarkt. Und Schwitzen im Frühling. Der Mai 2026 war weltweit der zweitwärmste jemals gemessene Mai. Das Wetter im Saarland heute regnerisch, Schauer sind dabei, ab und zu auch etwas Sonne bei Höchstwerten zwischen 14 und 17 Grad. Nicht nur die A620 ist eine Belastungsprobe für Autofahrer im Saarland, auch auf anderen Autobahnen wird gebaut. Auf der A6 geht es jetzt zwischen den Anschlussstellen Rohrbach und St. Ingbert West mit dem dritten Bauabschnitt weiter. Bis voraussichtlich Ende Oktober soll dort die Fahrbahn von Grund auf erneuert werden. Für Autofahrer heißt das schon ab heute wieder neue Einschränkungen. Einzelheiten von SR-Info-Reporterin Eva Lippold.
2: An der Anschlussstelle St. Ingbert Mitte in Richtung Saarbrücken sind Zufahrt und Ausfahrt ab heute Abend 18 Uhr bis etwa Ende Oktober gesperrt. Die Umleitung erfolgt über die Anschlussstelle St. Ingbert West. Ebenfalls ab 18 Uhr wird der Verkehr zwischen Rohrbach und St. Ingbert West in Fahrtrichtung Saarbrücken nur einspurig über den Standstreifen geführt. Es werden die Betonschutzwände aufgebaut. Die Zufahrt Rohrbach und die Abfahrt St. Ingbert West werden in Fahrtrichtung Saarbrücken heute Nacht bis einschließlich Samstagnacht jeweils zwischen 18 und 6 Uhr gesperrt. Tagsüber stehen sie aber zur Verfügung. Die Umleitung verläuft über die Anschlussstelle Güdingen.
1: Bei der Saarbahn wird gerade wieder gestreikt. Die Gewerkschaft GDL hat die Lokführer zu einem 24-stündigen Ausstand seit dem frühen Morgen aufgerufen. Sie wirft dem kommunalen Arbeitgeberverband vor, in den Tarifverhandlungen kein Angebot vorzulegen. Der Arbeitgeberverband verweist dagegen auf die angespannte finanzielle Lage der Saarbahn und will zur dritten Verhandlungsrunde Ende des Monats ein Angebot vorlegen. Der Stadtrat in Homburg hat den Weg freigemacht für einen Supermarkt auf dem ehemaligen DSD-Gelände. Er soll die Nahversorgung für das dort entstehende Stadtquartier Köhr sicherstellen. Damit soll es auf dem Gelände jetzt endlich vorwärts gehen. Für die Rundschau Lea Kielnicker.
3: Die Entwicklung des DSD-Geländes zieht sich seit Jahrzehnten hin. Jetzt wollen die Beteiligten offenbar Tempo machen. In einer Sondersitzung hat der Stadtrat die Planung für den neuen Lebensmittelmarkt im Köhr unter Dach und Fach gebracht. Er soll mit einer Verkaufsfläche von über 2000 Quadratmetern direkt an der Beder Straße entstehen. Bauen wird dort die Waskau Immobilien GmbH, wie aus dem Durchführungsvertrag hervorgeht. Oberbürgermeister Michael Forster sprach von einem Meilenstein bei der Erschließung des Geländes. Im Wesentlichen schlossen sich dem alle Stadtratsfraktionen an und fassten die erforderlichen Beschlüsse einstimmig. Jetzt soll es zügig an die Umsetzung gehen. Schon in 2 Wochen ist der Spatenstich geplant. Damit wird der Supermarkt das erste Gebäude sein, das auf der Industriebrache entsteht. Langfristig ist dort ein nachhaltiges Stadtquartier mit etwa 509 Wohnungen sowie Büro- und Gewerbeflächen geplant.
1: Die gesetzlichen Krankenkassen haben offenbar noch größere Geldprobleme als gedacht. Das Bundesgesundheitsministerium hat bestätigt, dass es für dieses Jahr einen weiteren Anstieg der Ausgaben um 3,5 Milliarden Euro erwartet. Neue Berechnungen zeigen, dass die Kassen schon von Januar bis Ende März viel mehr ausgegeben haben als erwartet. Die Reformpläne für das Krankenkassensystem dürften heute auch Thema bei der Gesundheitsministerkonferenz in Hannover sein. Gewerkschaften und Sozialverbände haben Beschäftigte in Krankenhäusern und Pflegeeinrichtungen zum Protest aufgerufen. Jule Lampe berichtet.
4: Sie kritisieren geplante Einschnitte in der Pflege, zusätzlichen Druck auf Krankenhäuser und mögliche Mehrbelastungen für Versicherte. Mit ihren Aktionen wollen sie den Druck auf Bund und Länder erhöhen, besonders mit Blick auf die Gespräche am Freitag. Da befasst sich dann erstmals der Bundesrat mit den Reformplänen für die Krankenkassen. Die Sitzung der Länderkammer gilt als wichtiger Stimmungstest. Mit der Gesundheitsreform will die Bundesregierung mehrere Milliarden jährlich einsparen. Die Gesetzespläne von Gesundheitsministerin Waken sollen Beitragserhöhungen verhindern.
1: Deutschland und 4 weitere Länder fordern, die Stimmrechte von neuen EU-Mitgliedern einzuschränken. Anlass ist die geplante Erweiterung der Europäischen Union, unter anderem mit Montenegro, der Ukraine und Moldau. Deutschland, Frankreich, die Niederlande, Belgien und Luxemburg schlagen vor, dass neue EU-Staaten vorübergehend weniger Einfluss bei Entscheidungen haben, die einstimmig beschlossen werden müssen. Außerdem sollen neue Schutzmechanismen für Demokratie und Rechtsstaatlichkeit geschaffen werden. Die Initiative kommt auch vor dem Hintergrund der Erfahrungen mit Ungarn unter dem früheren Ministerpräsidenten Orbán. schwitzen wie im Hochsommer. Das war dieses Jahr schon im Mai bei uns im Saarland angesagt. Daten des EU-Klimadienstes Copernicus zeigen jetzt, der vergangene Monat war weltweit der zweitwärmste jemals gemessene Mai. Die Durchschnittstemperatur lag demnach weltweit bei 15,8 Grad. Nur 2024 war ein Mai schon mal wärmer. Aus Brüssel Katrin Schmidt.
0: Für Europa hielt der abgelaufene Mai einige neue Rekorde parat. Denn der Monat war laut Copernicus-Forscher geprägt von einem ungewöhnlich schnellen Übergang von deutlich unterdurchschnittlichen Temperaturen zu einer der intensivsten Hitzewellen, die jemals zu einem so frühen Zeitpunkt im Jahr in Westeuropa beobachtet wurde. In Frankreich, im Vereinigten Königreich, in Irland und in Portugal wurden während dieser Hitzewelle zahlreiche Temperaturrekorde für den Mai gebrochen. Laut Klimaforscherin Samantha Burgess zeigt in Europa eine ungewöhnlich frühe und intensive Hitzewelle, wie schnell Klimaextreme zur neuen Normalität werden und, so Burgess, keine Ausnahme mehr sind.
1: In der

0: Iran-Delegation reagiert. Mehr zu diesen Entwicklungen von Phyllis Kükrekol.
1: In iranischen Staatsmedien war von Explosionen auf der Insel Keshem in der Straße von Hormuz die Rede. Die islamischen Revolutionsgarden haben bestätigt, dass zwei Wasserreservoirs in Sirik und Bandar Kuhestak komplett zerstört worden sind. Jetzt gehe es darum, die Trinkwasserversorgung für die Bevölkerung vor Ort wiederherzustellen. Die iranischen Revolutionsgarden haben eigenen Angaben zufolge US-Stützpunkte in Bahrain, Kuwait und Jordanien angegriffen. Teheran hatte Washington vor Vergeltungsschlägen wegen des Absturzes eines US-Hubschraubers nahe der Straße von Hormuz gewarnt. Die Piloten konnten gerettet werden. Außenminister Araghchi hatte zuvor in Richtung der USA gedroht, sie sollten die Region verlassen, wenn sie sicher sein wollten. Parlamentspräsident Ghalibaf drohte auf Ex, Iran bevorzuge zwar die Sprache der Diplomatie, andere Sprachen beherrsche man aber weitaus besser.
0: Papst Leo XIV. Besucht Ende September Metz, das berichtet die Zeitung L'Essentiel, unter Berufung auf die französische Bischofskonferenz. Demnach soll der Papst zum Abschluss seiner Frankreich-Reise am Nachmittag des 28. September eine Messe in der Kathedrale von Metz feiern. Der Papst beginnt seine Reise nach Angaben der französischen Bischofskonferenz am 25. September in Paris mit einem Treffen mit Präsident Macron und einer Vesper in der Kathedrale von Notre-Dame. Einmal zahlen, um über 100 Freizeit- und Kulturangebote im Saarland nutzen zu können. Das ist die Idee vom neuen Saarpass. Den hat die Landesregierung jetzt eingeführt. Das Ziel, den Tourismus im Saarland weiter stärken. Einzelheiten dazu von Emil Murer.
2: Es ist ein Angebot speziell für Saarländerinnen und Saarländer. Sie sollen ihr Land besser kennenlernen und gleichzeitig zum Tourismusbotschafter werden, indem sie anderen Menschen von den Freizeit- und Kulturangeboten erzählen. Für 69 Euro lässt sich der Saarpass im Internet kaufen. Unter anderem für Schüler, Auszubildende und Studenten gilt ein ermäßigter Preis von 49 Euro. Inhaber des Passes können aus mehr als 100 Zielen auswählen, darunter die Völklinger Hütte, die Schlossberghöhlen in Homburg oder der Naturwildpark Freisen. Laut Wirtschaftsminister Barke ist das Angebot ein weiterer Baustein der saarländischen Tourismusstrategie. Deren Erfolg zeige sich in weiter steigenden Übernachtungszahlen.
0: Das Historische Museum Saar in Saarbrücken stellt ab heute eine historische Grubenlampe aus. Sie war im Zusammenhang mit den Olympischen Sommerspielen in Finnland 1952 zum Einsatz gekommen. Damals hatte das Saarland als eigenständige Mannschaft dort teilgenommen. Die Grubenlampe ist eine Leihgabe aus Helsinki und wird anlässlich der nationalen Special Olympics im Saarland gezeigt. Der italienische Astronaut Luca Pamitano wird als erster Europäer an einer Artemis-Mission der NASA teilnehmen. Pamitano gehört zur vierköpfigen Besatzung von Artemis 3, die Ende 2027 starten soll, teilte die US-Raumfahrtbehörde mit. Im Gespräch waren auch die deutschen Astronauten Matthias Maurer aus St. Wendel und Alexander Gerst, sie gingen aber leer aus. Anders als ursprünglich geplant wird die Mission noch nicht zum Mond fliegen, stattdessen sollen in der Erdumlaufbahn wichtige Tests für spätere Mondlandungen durchgeführt werden. Die deutschen Fußballerinnen haben zum Abschluss der WM-Qualifikation gewonnen. Das Team von Bundestrainer Wück besiegte Slowenien mit 2:0. Das Ticket für die WM im nächsten Jahr in Brasilien hatten die deutschen Frauen aber schon vor dem Spiel sicher. Und das war die SR-Info-Rundschau mit Lisa Krauser. Es ist 10:08 und es geht mit Frank Hofmann weiter. Guten Morgen.
3: Guten Morgen, Lisa. Danke.
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3: Ja, Tim Schäger, wie wird's denn heute? Also, du bist ja einer, der den schlechtesten Nachrichten noch was Gutes abgewinnen kann.
5: Es wird heute doch ein ziemlich regnerischer Tag werden, vor allem nachmittags kräftige Schauer, vielleicht auch so das eine oder andere Gewitterchen mit dabei. Und die Temperaturen dazu, ja, ich würde sagen, da ist noch Luft nach oben. 14 bis 17 Grad die Höchstwerte, das wird der kühlste Tag der Woche. Das ist schon mal eine gute Nachricht, bedeutet nämlich, dass es dann danach auch schon wieder aufwärts geht, langsam in der Temperatur.
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3: Im Landkreis St. Wendel in Winterbach in der Liebacher Straße eine ungesicherte Unfallstelle. A8 Pirmasens-Saarlouis zwischen dem Dreieck Friedrichsthal und Friedrichsthal-Bildstock. Bauarbeiten, da ist rechts gesperrt bis um 3 heute Mittag. A8 Saarlouis Richtung Luxemburg zwischen Merzig-Schwemlingen und Merzig-Wellingen hat es ebenfalls einen Unfall gegeben. A620 Saarlouis Richtung Saarbrücken zwischen Völklingen-Geislautern und Saarbrücken-Gersweiler die Dauerbaustelle. Inzwischen 6 Kilometer Stau, 20 Minuten gehen verloren und unsere unsere neuesten Blitzer auf der A8 Pirmasens-Saarlouis in Höhe Limbach, in Saarlouis in der Kurt-Schumacher-Allee und am Ortsausgang Limbach in Richtung Homburg. 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
1: Ein Song mit viel, viel, viel Energie gibt es jetzt für Sie aus den 70ern. Und es gibt unglaublich viele Coverversionen davon. Ich glaube, in den 80ern ist jedes Jahr eine neue Coverversion rausgekommen von Jigsaw und Sky High. Hier aus den 70ern die Fassung. Ich bin Frank Hofmann. Einen schönen guten Morgen.

0: Das Gummimobil unterwegs im Saarland, auch heute Morgen bei uns auf SR3. Freaky Jörn ist nach Bliesbrück gefahren, direkt bei Reinheim, und dort in ein Kanu eingestiegen. Seither paddelt er auf der Blies. Ist eine wackelige Angelegenheit. Seine letzten Worte eben waren: Mach langsam! Das hat er noch gesagt, und seither haben wir nichts mehr von ihm gehört. Aber es plätschert noch. Also, der Jörn ist noch da und wir sind ganz gespannt, wie weit ihr gekommen seid, Jörn.
1: Ey, du, ganz kleiner Moment. Ja. Sonst habe ich wirklich noch nasse Schuhe. Ich bin nämlich gerade stolz, dass ich keine nasse Schuhe habe. Mir lehe hier an und ich weiß original gar nicht, wo wir sind. Kleiner Moment. Christopher, komm mal ganz kurz zu mir. Christopher Krake, hier mein Adventure Guide heute. Helfen wir mal ganz kurz. So.
2: Jo.
1: So. So, wo sind wir jetzt? Jetzt habe ich links und rechts Wasser. Super.
2: Genau, also wir sind jetzt hier mitten in der Natur zwischen Bliesbrück und Habkirchen.
1: Das war gar nicht mal so anstrengend. Gut, du hast gepaddelt.
2: Genau, ja.
1: Und ich habe schöne Bilder gemacht. Ja? Das ist aber wirklich ein schönes Erlebnis. Und ich habe ewig schon gesagt, wenn man hier jetzt ein Filmchen dreht, also das könnte man auch anders verkaufen. Ne? Das hat schon so ein bisschen was von Brasilien, oder was meinst du?
2: Ja, also wir haben hier wirklich ganz dichter Bewuchs, Bäume, die auch über die Blies wachsen. Ach, ganz andere Perspektive, ne? Wie man es so gar nicht gesehen hat bisher.
1: Und was ich auch noch nie gesehen habe, war der blaue Vogel, Ewe, was war denn das?
2: Genau, da hatten wir jetzt Glück. Das war ein Eisvogel, der hier direkt vor uns weggeflattert ist.
1: Das gibt's doch nicht. Ich habe jetzt noch ein anderes Problemchen. Also wir haben jetzt links und rechts Wasser von uns. Das heißt, wenn du jetzt mit dem Kanu abhaust, habe ich ein Problem.
2: Genau, richtig. Ja, dann muss ich schwimmen.
1: Sagen wir gerade nochmal Spaßfaktor, ganz weit offen, Kostenfaktor, wenn ich jetzt sowas mal machen will mit der Familie oder... Ne?
2: Ja, also die Preise pro erwachsene Person sind bei 40 Euro, bei Kindern für 25 Euro.
1: Okay, du hast alles mit dabei. Auch hier diese schöne Schwimmweste.
2: Und Paddel, wir haben wasserdichte Tonne für die Verpflegung.
1: Okay, ich habe ja auch mein Aufnahmegerät und alles dabei gehabt. Mir schicke auch noch Bilder rüber, weil das Musche gesehen haben. Und ich hoffe, dass ich jetzt auch nochmal trocken in das Kanu insteigen kann. Wie habe ich mich geschlagen? Noch ganz kurz.
2: Tipptopp. Ja. Einwandfrei, jawohl.
1: Gut, also wir sind nicht im Kreis gefahren. Wir fahren jetzt noch weiter Richtung Bliesmenger Polka, hast du gesagt.
2: Genau, dort steigen wir aus. Da haben wir auch nochmal so schöne Wasserrutsche, so wer auf dem Weg.
1: Und wie komme ich am Schluss nochmal an mein Auto? Anderes Problem, ich merke schon. Gut. Frank, ich schicke dir schöne Bilder.
0: Dankeschön, wir freuen uns drauf. Jörn,
1: sehr, sehr gerne.
0: Wenn du strandest, dann kommen wir dich mit der SR3-Drohne abholen. Das ist alles gar kein Problem. Wir haben eine Schwerlastdrohne. Macht's gut. Freaky Jörn auf der Blies im Kanu unterwegs. Bilder gleich auf sr3.de.

SR3 ist hier. Glenn Frey. Damals, Anfang der 90er, hat er Auftragsarbeiten gemacht. In den 80ern und auch früher große Erfolge mit den Eagles und so weiter. Auch so der Erfolg und dann Auftragsarbeit. Part of me, part of you. Aber auch das war ein großer Erfolg für Thelma and Louise aus diesem Soundtrack. Vielleicht haben Sie Bilder aus dem Film jetzt nochmal vor Augen. Part of me, part of you auf SR3. Guten Morgen.

0: Und damit ist es kurz nach 8:30. Guten Morgen.
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2: Mit dem Aaron Kleingemäuer. Der Huddel auf der Autobahn im Saarland geht weiter. Ab heute Abend gibt auf der A6 zwischen Dingmatt und Rohrbach gebaut. Das heißt, die Ausfahrt und die Auffahrt Dingmatt Mitte Richtung Saarbrücke wird heute Abend um 6 bis Oktober gesperrt. Außerdem ist es auf der Autobahn Richtung Saarbrücke dort einspurig, auf dem Standstreife und die Auffahrt in Rohrbach und die Abfahrt Dingmatt West sind bis Samstag nachts von 6 bis 6 gesperrt. Das alles, weil die A6 dort neuer Asphalt und so weiter kriegt. Die Saarbahn streikt nochmal, und zwar seit heute Morgen früh 24 Stunden lang. Das heißt, die SNs fällt komplett aus, es gibt keinen Schienenersatzverkehr, aber die normale Busse von der Saarbahn, die fahren auch ganz normal. Die Saarbahnfahrer bzw. ihr Gewerkschaft wolle unter anderem 8% mehr Lohn und werfe der Arbeitgeber vor, fahrt die dritte Verhandlungsrund jetzt kein Angebot vorgelegt zu haben. In Homburg kann gebaut gehen. Der Stadtrat hat gestern Abend es okay gegeben für ein neuer Supermarkt auf dem alten DSD-Gelände. Auf dem Gelände passiert seit Jahren nichts bis gar nichts. Jetzt soll's vorwärts gehen. Der Spatenstich für den Wasgau-Markt ist schon in 2 Wochen. Der Supermarkt wird dann das erste Gebäude auf dem DSD-Gelände. In Zukunft soll dort ein nachhaltiges Stadtquartier gebaut gehen, unter anderem mit 500 neue Wohnungen. Der Papst kommt, und zwar im September noch Metz. Eine Zeitung aus Luxemburg schreibt, dass der Leo am 28. September zum Abschluss von seiner Frankreich-Tour in Metz in der Kathedrale im Metz lesen will. 3 Tage vorher lädt er los mit seiner Frankreich-Tour, dort trefft er sich mit Macron in Paris und lässt den Metz in den Notre Dame. Und eine Kruvelamp im Museum. In Saarbrücke im Historischen Museum steht ab heute eine Kruvelamp, die war 1952 im Einsatz bei der Olympischen Spiele in Helsinki in Finnland, weil damals hat Saarland ja eigene Olympiamannschaft. Die Lamp ist jetzt aus Finnland geliehen. Anlass sind die Special Olympics im Saarland.
0: Vielen Dank.
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0: Den Vormittag kann man, also regnerisch ist es, den kann man so ein bisschen vergessen, den Vormittag. Zum Nachmittag hin kommt die Sonne mal raus, kurze Schauer und Gewitter wird es trotzdem geben, 14 bis 17 Grad, der kühlste Tag der Woche. In der Nacht hört der Regen auf, es geht bis 5 runter, ab morgen deutlich besser. Donnerstag freundlich bis zu 19 Grad, Samstag schön sonnig bis 25, Sonntag setzt noch eins drauf mit bis zu 27 Grad. Yeah!
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0: Die A8 Saarlouis Richtung Pirmasens zwischen Merchweiler und Friedrichsthal-Bildstock. In beiden Richtungen Behinderungen an einer Baustelle. In beiden Richtungen 2 Kilometer Stau. In beiden Richtungen 10 Minuten, die verloren gehen. Vorsicht bitte auf der A8 Pirmasens Saarlouis in der Ausfahrt Heusweiler. Eine Metallstange auf der Fahrbahn. A620 Saarlouis Saarbrücken zwischen Völklingen, Geislautern und Saarbrücken-Gersweiler. Die Dauerbaustelle. 6 Kilometer Stau, 20 Minuten gehen verloren. Und hier unsere neuesten Blitzer auf der A8 Pirmasens. In Saarlouis in Höhe Limbach, in Saarlouis in der Kurt-Schumacher-Allee und am Ortsausgang Limbach in Richtung Homburg. Gute Fahrt und wenn was ist, 0800 700 8000.
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0: Es dreht sich die Disco-Kugel jetzt bei Musik von Gloria Gaynor. Never Can Say Goodbye. Ich bin Frank Hofmann. Einen schönen Mittwochmorgen, Vormittag. Oder wie Sie es sehen möchten. Es ist ja schließlich schon 20 vor 9.

0: SR3 ist hier. Guten Morgen. Noch einmal schlafen und dann geht sie los. Morgen, die Fußball-Weltmeisterschaft startet in Kanada, Mexiko und den USA. Und das erste Spiel der deutschen Nationalmannschaft ist am Sonntag gegen Curaçao. Jetzt stellen wir uns heute Morgen die Frage, sind denn die Saarländerinnen und Saarländer in WM-Stimmung so kurz vorm Start? SR3-Reporter Kai Forst ist da. Guten Morgen, Kai.
1: Guten Morgen.
0: Und du hast dich im Saarland umgehört. Wie ist dein Eindruck? Euphorie oder immer noch Flaute?
1: Na, also ich würde sagen, es ist eine sehr deutliche Zurückhaltung auf den Straßen zu spüren. Da wird viel gehadert, viel gezögert und gezetert. Also von einem WM-Hype ist da definitiv noch nichts zu spüren.
2: Gar nicht. Desinteressiert. Letzte habe ich ein Stickelchen gesehen, das hat man gelangt. Also Leistung sieht man doch nicht so arg viel.
3: Ich bin dieses Jahr überhaupt nicht in WM-Stimmung. Früher ganz, ganz verrückt auf die Fußball-WM oder alles, was mit Fußball zu tun hat. Und ganz ehrlich, seitdem das Ganze nur noch so Extremkommerz ist, ist mir die Freude ziemlich dran vergangen. Ich hoffe, dass es am Sonntag vielleicht mal anfängt, überzuspringen und dass wir dann wieder Lust haben auf Fußball.
0: Ja, wenn die Mannschaft gut spielt, die deutsche Mannschaft, und dann kommt das vielleicht noch. Das klingt bislang noch nicht wirklich euphorisch, das gebe ich zu. Jetzt habe ich aber gesehen, es gibt einen Trend, es gibt eine Sache, da sind die Leute tatsächlich dahinter im Moment, diese berühmten Alben für die Klebebildchen, die gab es schon zu meiner Zeit, die sind offenbar noch im Trend.
1: Ja, die sind auf jeden Fall noch im Trend und das steht so ein bisschen im Gegensatz zu der Stimmung auf den Straßen, wie wir gerade gehört haben. Das hat mir der Besitzer eines Schreibwarenladens gesagt.
4: Also schon der Brüller. Die gehen ab wie Zäpfchen. Mehr die Sticker, ne? Und ich musste jetzt auch gestern schon wieder neu bestellen. Ich denke, das geht jetzt noch, wird jetzt noch mehr.
1: Also es kann noch mehr werden, wir hören es gerade, wenn die WM erstmal angefangen hat. Das glaubt im Übrigen auch Fabian Schulz, der ist Hauptgeschäftsführer des Handelsverbands hier im Saarland. Bis jetzt ist das Geschäft mit Fanartikeln wie Schals und Fahnen und so nämlich noch überschaubar.
5: Das richtige Geschäft beginnt natürlich erst, wenn die Fußball-Weltmeisterschaft läuft und für uns natürlich positiv läuft. Zum ersten Mal so richtig erlebt hat man das ja bei dem Sommermärchen, damals 2006, wo dann plötzlich ein ganz starker Hype begonnen hat. Und darauf hoffen wir natürlich als Fußballfan alle, dass wir das bekommen. Und das ist natürlich dann etwas, was wir sehr deutlich dann im Einzelhandel natürlich merken.
0: Ich bin wirklich mal gespannt. Ich habe noch kein Auto gesehen mit einem Fähnchen oder mit so den Außenspiegeln, die verpackt sind in die Deutschlandfarben. Dabei startet die Fußball-Weltmeisterschaft ja diese Woche Donnerstag. Und am Sonntag geht es dann für die deutsche Nationalmannschaft los. SR3-Reporter Kai Forst hat für uns die Stimmung heute Morgen vor diesem Mega-Event einmal angefangen. Kai, ich danke dir.
1: Ja, gerne. Ciao.
0: Public Viewing übrigens, wenn Sie wollen, Auftaktspiel der Deutschen am Sonntag, 19 Uhr in Homburg, Christian-Weber-Platz.

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Die Stimme begeistert mich immer wieder. Das war Max Mutzke mit Hoffnung auf SR3. Ich bin Frank Hofmann, Karl Bachmann kommt gleich, SR3 am Vormittag. Und da hören Sie, wie Quierschieder Schüler einen historischen Comic erstellt haben. Um was es genau geht in diesem Comic, das verrät sie Ihnen. Die kam dann gleich nach den SR-Info-Nachrichten um 9. Bis dann, einen schönen Mittwoch für Sie. Tschüss.

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1: 9 Uhr. Trotz Waffenstillstand bekämpfen sich die iranischen und die US-amerikanischen Streitkräfte wieder gegenseitig. In der Nacht wurde die Luftabwehr in mehreren Golfstaaten aktiviert, nachdem das Regime in Teheran Vergeltungsangriffe auf US-Stützpunkte angekündigt hatte. Moritz Behrendt.
2: Die jordanische Armee teilte mit, sie habe 5 Raketen abgeschossen, die auf die Luftwaffenbasis Al-Asraq abgeschossen worden seien. Trümmerteile seien auf jordanischem Boden niedergegangen, es habe jedoch keine Schäden und keine Verletzten gegeben. Raketenalarm gab es auch in Bahrain und Kuwait. Fast alle Drohnen und Raketen seien erfolgreich abgewehrt worden, teilte das US-Militär mit. Es gebe bislang keine Hinweise auf Schäden oder Verletzte auf den US-Basen, hieß es in einer ersten Einschätzung. Vorher hatten die USA nach eigenen Angaben rund 20 Ziele im Iran bombardiert. Aus Vergeltung für den Abschuss eines US-Militärhubschraubers über der Straße von Hormus durch den Iran.
1: Die gegenseitigen Angriffe rund um die Straße von Hormus haben bisher kaum Einfluss auf den Erdölpreis. Die gesetzlichen Krankenkassen sind offenbar in noch größerer Geldnot als gedacht. Das Bundesgesundheitsministerium erwartet für dieses Jahr einen weiteren Anstieg der Ausgaben um 3,5 Milliarden Euro. Neue Berechnungen zeigen, dass die Kassen schon von Januar bis Ende März für Ärzte, Medikamente und Krankenhäuser viel mehr ausgegeben haben als erwartet. Die Reformpläne für das Krankenkassensystem dürften heute auch Thema bei der Gesundheitsministerkonferenz in Hannover sein. Die Gewerkschaft Verdi hat zu Protesten aufgerufen. Aus ganz Deutschland werben

0: Patienten, mehrere tausend Beschäftigte von Krankenhäusern, Pflege- und sozialen Einrichtungen in Hannover erwartet. In Deutschland leben so viele Rentner wie noch nie. Das berichtet die Rheinische Post und bezieht sich auf Zahlen der deutschen Rentenversicherung. Danach wurden im letzten Dezember über 19 Millionen Altersrenten gezahlt, im Gesamtwert von mehr als 300 Milliarden. Fast jeder dritte neue Rentner ging den Angaben nach vorzeitig mit Abschlägen in den Ruhestand. Über die Zukunft der Rente beraten heute Abend die Spitzen von Union und SPD mit Gewerkschaften und Arbeitgebern. Muss der ehemalige Betreiber des Flughafens Hahn rund 10 Millionen Euro an das Land Rheinland-Pfalz zurückzahlen? Mit dieser Frage beschäftigt sich heute Vormittag das Bundesverwaltungsgericht in Leipzig. Es soll entscheiden, ob das Land schon gezahlte Staatshilfen zurückverlangen muss. Maximilian Storr.
1: Die EU-Kommission hatte die Beihilfen des Landes 2018 zwar genehmigt, die Lufthansa hatte aber dagegen geklagt. Die Fluggesellschaft, die den Flughafen Hahn selbst nicht nutzt, sah die Unterstützung als wettbewerbsverzerrend an. Verschiedene deutsche und europäische Gerichte hatten bereits unter anderem diese Frage verhandelt, sind aber zu unterschiedlichen Ergebnissen gekommen. Jetzt muss das Bundesverwaltungsgericht entscheiden, ob das Land die Staatshilfen zurückfordern muss oder nicht. Die mögliche Forderung richtet sich dabei gegen die mittlerweile insolvente Flughafengesellschaft Flughafen Frankfurt Hahn GmbH und nicht gegen den aktuellen Betreiber des Flughafens, die Trivo AG.
0: Autofahrer müssen auf der A6 ab heute Abend mit Einschränkungen rechnen. Bei der Baustelle steht der dritte Bauabschnitt ab. Deshalb muss nach Angaben der Autobahn GmbH die Verkehrsführung geändert werden. Bis Samstag wird voraussichtlich jeweils von abends 18 Uhr bis morgens um 6 in Richtung Mannheim nur eine Spur offen sein. Dort werden Betonschutzwände aufgestellt. Während der Maßnahmen sind in dem Bereich auch einige Anschlussstellen gesperrt oder zeitweise gesperrt. Nicht nur bei der Saarbahn wird heute gestreikt, auch in Frankreich müssen Zugreisende mit erheblichen Behinderungen rechnen. Grund ist bei unseren Nachbarn ein Streikaufruf von 4 Gewerkschaften. Sie kritisieren unter anderem interne Umstrukturierungen und zu geringe Lohnerhöhungen. Vom Streik betroffen sind sowohl die Fernzüge TGV und Intercité als auch die Regionalzüge TER. Und das waren die Nachrichten mit Christian Koch. 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
3: Es ist wolkig und es wird demnächst regnen. Am Nachmittag zieht der Regen dann ab, dann lockert es auf. Die Sonne kommt auch mal durch. Schauer oder kurze Gewitter kann es aber dann immer noch geben. Es ist recht kühl mit 14 bis 17 Grad. Heute Nacht lockern die Wolken mehr und mehr auf. Morgen früh haben wir 5 bis 8 Grad. Und der Donnerstag bringt viele Wolken, gelegentlich etwas Sonne. Meist ist es aber trocken bei bis zu 19 Grad.
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3: Vorsicht auf der A620, Saarlouis Richtung Saarbrücken. Zwischen Saarbrücken, St. Anual und Schönbach liegt ein Holzbrett auf der rechten Spur. Die A6 Saarbrücken-Mannheim in Höhe Kreuz Neunkirchen in beiden Richtungen 2 Kilometer Stau an einer Tagesbaustelle. Sie brauchen da etwa 10 Minuten länger. A8 Saarlouis-Pirmasens zwischen Merchweiler und Friedrichsthal-Bildstock ebenfalls in beiden Richtungen Behinderungen an der Baustelle. Auch hier 10 Minuten länger. Und auf der A620 Saarlouis-Saarbrücken zwischen Geislautern und Gersweiler, da sind es im Moment 6 Kilometer Stau, da brauchen Sie 20 Minuten. Die neuesten Blitzer melden Sie auf der A8 Pirmasens Richtung Saarlouis in Höhe Limbach. In Saarlouis wird in der Kurt-Schumacher-Allee geblitzt und am Ortsausgang von Limbach in Richtung Homburg. 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
3: Mit Carmen Bachmann im Studio. Ich wünsche einen schönen Mittwoch.

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0: Der aktuelle Bericht, guten Abend. Unter anderem darum geht es bei uns bis 20 Uhr. Die Saarland-Versicherungen ziehen eine positive Geschäftsbilanz fürs vergangene Jahr. Der Jahresüberschuss ist deutlich gestiegen. Martin Grasmück bleibt Intendant des Saarländischen Rundfunks. Ich rede gleich mit ihm über die größten Herausforderungen. Und die Tourismusbranche im Land wächst. Für Saarländerinnen und Saarländer gibt es ein neues Angebot. Haben Sie schon geriestert? So wurde mal für die Riester-Rente geworben. Doch immer weniger Kunden wollten in den letzten Jahren eine haben. Deswegen will die Bundesregierung, dass Banken und Versicherungen stattdessen ab dem kommenden Jahr Altersvorsorge-Depots anbieten. Auch eine Staatsversicherung soll aufgebaut werden. Einen ersten Einblick, was private Anbieter planen, gab es heute bei der Vorstellung neuer Geschäftszahlen der Saarland-Versicherungen in Saarbrücken. Lars Ohlinger.
1: Nach der Einführung der Riester-Rente im Jahr 2002 wurde schnell Kritik laut an den hohen Kosten. Als Alternative dafür planen die Saarland-Versicherungen jetzt

0: zum Beispiel digital abschließbare Standarddepots. Damit sei die vom Gesetzgeber geforderte Kostenbegrenzung von 1% zu erreichen. Die Alternativprodukte sollen im kommenden Januar starten. Die Nachfrage danach sei bisher noch gering.
1: Das ist gut, dass wir diese Reform jetzt haben. Wir hadern damit, dass der Staat natürlich einerseits jetzt gesetzliche Vorgaben gegeben hat, insbesondere mit der 1% Kostenquote, mit sonstigen Details und gleichzeitig ein staatliches Depot anbietet. Ja, ob das zum 1.1. staatlicherseits überhaupt funktioniert, das werden wir auch erst mal sehen.
0: 17.000 Riester-Verträge haben die Saarland-Versicherungen bei insgesamt rund 450.000 Kunden. Im vergangenen Jahr lief es für das Unternehmen gut. Dank geringerer Schadenszahlungen legte der Jahresüberschuss zu auf 2,5 Millionen Euro. Die Beitragseinnahmen stiegen auf fast 133 Millionen Euro. Das Geschäft bei Lebens-, Feuer- und Altersvorsorgeversicherungen entwickele sich positiv.
2: Tatsächlich erwarten wir auch in diesem Jahr noch mal ein robustes Geschäftsjahr. Aber wir sehen natürlich die Diskussionen, die insbesondere im politischen Raum im Moment geführt werden. Wenn ich mir die ganzen Reformvorhaben anschaue, die ja alle mit den Sozialversicherungssystemen zu tun haben und damit auch eine Wirkung für uns als Altersvorsorger, als Versicherer haben.
0: Die Riester-Rente ist passé. Die große Nachfrage nach den Alternativprodukten erwarten die Saarland-Versicherungen dann mit deren Start im Januar.
3: Martin Grasmück ist und bleibt Intendant des Saarländischen Rundfunks. Der SR-Rundfunkrat hat ihn gestern Abend im ersten Wahlgang für eine weitere Amtszeit gewählt. Damit ist klar, wer unter anderem die strategische Ausrichtung und die Verantwortung für das Programm bis April 2033 vertreten wird.
4: 24 Stimmzettel landen in dieser Urne von 24 wahlberechtigten Mitgliedern des Rundfunkrats. Wenige Minuten später ist klar, Martin Grasmück gewinnt die Wahl. Deutlich mit 22 Stimmen im ersten Wahlgang gegen Herausforderer Peter Dinges, den Vorstand der Filmförderungsanstalt FFA. Für seine erneute Bewerbung hatte Grasmück die Schlagworte innovativ, zukunftsfest, heimatverbunden gewählt. Unter diesem Motto will er den SR auch in seiner kommenden Amtszeit prägen. Doch zunächst steht für SR-Intendant Grasmück ein wichtiger Termin in Karlsruhe an. Dort wird das Bundesverfassungsgericht am 23. Juni über eine Beschwerde von ARD und ZDF verhandeln. Die Sender rügen eine Verletzung der Rundfunkfreiheit, weil nicht alle Landtage der damaligen Empfehlung der Kommission zur Ermittlung des Finanzbedarfs der Rundfunkanstalten, KEF, zugestimmt haben. Die KEF hatte eine Erhöhung des Beitrags auf 18,94 Euro empfohlen, also um 58 Cent. Mehrere Landtage hatten die Zustimmung jedoch verweigert, sodass der Beitrag gleich blieb. Mittlerweile empfiehlt die KEF nur noch eine Erhöhung um 28 Cent.
3: Also da kommen einige Herausforderungen auf den alten und neuen Intendanten zu. Hier ist er im Studio, Martin Grasmück. Schönen guten Abend, Martin.
5: Guten Abend.
3: Wir kennen uns seit über 30 Jahren, deswegen sind wir beim Du. Martin, ja. In 14 Tagen wird das BVG über die Klage von ARD und ZDF verhandeln. Wir haben es gerade im Beitrag gehört. Was passiert, was bedeutet es für den SR, wenn eine Beitragserhöhung nicht käme?
5: Also wir haben ja geklagt, weil wir das Geld benötigen, um eben auch unseren Auftrag für die Menschen hier in der Region, aber auch als Teil der ARD zu erfüllen. Und natürlich sind wir dann auch darauf angewiesen, dass wir hier Erfolg haben. Ich glaube, dass wir insgesamt recht gute Chancen haben, denn es geht auch am Ende um ein Stück Rundfunkfreiheit, das ist eben erwähnt worden. Aber wir müssen uns auch auf Worst-Case-Szenarien vorbereiten. Das gehört auch dazu, als vorsichtiger Kaufmann sozusagen. Und deswegen versuchen wir immer auch, unsere Hausaufgaben zu machen und entsprechende Szenarien dann in der Schublade zu haben, falls es nicht gut funktioniert.
3: Sind solche Szenarien dann auch sozusagen im Programm spürbar? Würden das unsere Zuschauer und Hörerinnen merken?
5: Also wir versuchen ja gerade zum Beispiel durch eine Organisationsreform beim Saarländischen Rundfunk nochmal Strukturen zu verschlanken. Ich glaube, es ist ganz wichtig und das haben wir in der Vergangenheit auch unter meiner Leitung, aber auch als Teil sozusagen, dass ich auch bin in einem Team hier beim Saarländischen Rundfunk, immer wieder geschafft, dass wir nicht zuerst ans Programm rangegangen sind, sondern dass wir andere Lösungen gesucht haben, dass wir die Immobilienstrategie überprüft haben, dass wir Investitionen überprüft haben und wir setzen auch ganz stark auf den Reformkurs in der ARD, wo unterschiedliche Sender dann Federführung übernehmen und die anderen Sender dann entlasten. Auch der SR hat solche Projekte, um die anderen Sender hier entsprechend auch zu entlasten.
3: Überprüfen, das ist auch so ein Stichwort. Da haben die Ministerpräsidentinnen und Präsidenten gesagt, die ARD-Anstalten sollten mal ihre Klangkörper überprüfen auf die

0: Finanzierbarkeit, ob es möglicherweise andere Finanzierungsmodelle gäbe. Was heißt das für die Zukunft der Deutschen Radiophilharmonie?
1: Also ich habe gestern natürlich auch noch mal in meiner Bewerbungsrede für die zweite Amtszeit das Thema Deutsche Radiophilharmonie angesprochen. Und wer mich kennt, weiß, ich kämpfe auch hier, genauso wie für den Rest des Programms, mit aller Kraft dafür, dass es weitergeht. Die Deutsche Radiophilharmonie ist ein ganz wichtiger Kultur-, aber auch ein Standortfaktor hier für die Region. Und deshalb suchen wir zusammen mit dem SWR andere Modelle auch der Trägerschaft. Natürlich werden die beiden Anstalten die größte Last auch in Zukunft dann tragen müssen. Aber wir versuchen in einer Art Private-Public-Partnership hier auch Geldgeber zu finden, die sich dieser wichtigen Funktion bewusst sind und die auch bereit sind, sich hier zu engagieren. Da sind wir mitten im Prozess und ich hoffe, dass wir da auch zu guten Ergebnissen noch im Laufe des Jahres kommen.
0: Zukunftsfest oder zukunftssicher, das war ein Stichwort, hast du eben gesagt, bei deiner Bewerbungsrede gestern. Dazu gehört, was das Programm auch angeht, auch moderne Ausspielwege, digitale Ausspielwege. Da sind wir, so wie ich aus der Programmarbeit weiß, sind wir da schon ziemlich auf gutem Wege. Was heißt das aber für die Ausrichtung des SR für die nächsten Jahre?
1: Also wie du schon sagst, wir haben in den vergangenen Jahren wirklich mit der Digitalstrategie richtig Gas gegeben. Und ihr habt natürlich auch hier mit dem aktuellen Bericht und allen Inhalten, die ihr dann auch noch crossmedial zum Beispiel über Facebook verbreitet, da wesentlich zum Erfolg beigetragen. Und den Weg wollen wir konsequent fortsetzen. Wir haben eine neue Markenstrategie aufgesetzt, auch um jüngere Zielgruppen anzusprechen, die jetzt nicht mehr so stark wie bislang Hörfunk und Fernsehen nutzen. Und wir wollen natürlich ein Angebot für alle machen, denn es geht am Ende auch darum, dass man gegen Fake News, gegen Desinformation im Netz vorgeht und dass die Qualitätsinhalte, die zum Beispiel der öffentlich-rechtliche Rundfunk anbietet, dann auch zu den Menschen bringt. Das ist ganz wichtig für die Demokratie.
0: Willst du noch beides geben? Fernsehen und also das gute alte Fernsehen auch noch?
1: Also Fernsehen und Hörfunk wird es auch in Zukunft geben. Bislang hat kein neues Medium ein altes komplett ersetzt. Und wir haben sehr, sehr gute Akzeptanzzahlen, sowohl im Hörfunk als auch im Fernsehen. Aber wir müssen uns auf anderen Ebenen eben auch entsprechend weiterentwickeln. Das ist der Investitionsbedarf. Da brauchen wir auch andere Workflows. Und dem wollen wir auch mit einer neuen Organisationsstruktur noch besser Rechnung tragen als bislang.
0: Martin, vielen Dank für deinen Besuch heute bei uns. Dankeschön.
1: Gerne, danke.
0: Gute Nachrichten aus der saarländischen Wirtschaft, meine Damen und Herren, die gibt es aktuell nicht so oft. Aber aus der Tourismusbranche, da kommt eine. Der Tourismus im Land wächst. Laut Wirtschaftsministerium gab es im vergangenen Jahr mit fast 3,4 Millionen Übernachtungen einen neuen Rekord. Und im ersten Quartal dieses Jahres habe sich diese Entwicklung auch fortgesetzt. Heute hat Wirtschaftsminister Barke ein neues Angebot vorgestellt, speziell für Saarländerinnen und Saarländer. Emil Mura berichtet.
2: Es ist ein Angebot exklusiv für Menschen mit Wohnsitz im Saarland. Ab sofort können Sie im Internet den sogenannten Saarpass kaufen. Für 69 Euro bekommt man einen digitalen Code, der ein Jahr lang einmaligen Zutritt zu mehr als 100 Freizeitattraktionen verschafft. Laut Wirtschaftsminister Barke lohnt sich der Kauf schon nach wenigen Besuchen.
3: Viele wissen gar nicht, welche tollen Angebote es im gesamten Saarland gibt. Der Saarländer ist oft besser in Erdkunde als in Heimatkunde. Und deshalb, glaube ich, ist es ein gutes Angebot für die Saarländerinnen und Saarländer, das ganze Saarland in all seiner Vielfalt kennenzulernen, die entsprechenden Einrichtungen zu besuchen und dann Gästen von der Schönheit dieses Landes und der Vielfalt des Angebots auch berichten zu können.
2: Der neue Saarpass sei ein weiterer Baustein innerhalb der saarländischen Tourismusstrategie, deren Erfolg sich am Ende auch positiv auf die Gesamtwirtschaft auswirken könne.
3: Tourismus ist mehr als nur eine Branche, sondern das ist ein wirklich wichtiger Faktor im Bereich des Strukturwandels dieses Landes. Und wenn wir auf Fachkräftezuwanderung angewiesen sind, dann müssen wir auch für Arbeitnehmerinnen und Arbeitnehmer, die schon da sind und bleiben sollen, aber auch für diejenigen, die neu ins Land kommen, nachhaltig attraktiv sein.
2: Zu den Ausflugszielen gehören die Völklinger Hütte ebenso wie die Schlossberghöhlen in Homburg. Unter anderem für Studenten, Auszubildende und Schüler kostet der Pass 49 statt 69 Euro.
0: Er ist eine Landmarke in Neunkirchen, der Fernmeldeturm in der Wellesweiler Straße in einem Gewerbegebiet. In den 1980ern wurde er gebaut, um für Funkantennen genutzt zu werden. Seit einiger Zeit braucht man das aber nicht mehr. Und deshalb wird der Turm jetzt zurückgebaut. Alles andere als eine leichte Aufgabe, wie Felix Schneider festgestellt hat.
2: Für Ulf Nguyen und sein Team geht es nach oben auf rund 55 Meter Höhe. Sie haben die Spezialaufgabe, den Neunkircher Fernmeldeturm zurückzubauen. Die Spitze des Turms und Teile der Plattform sind bereits am Boden.

0: Udden. Heute geht es für die Rückbauspezialisten aus Thüringen an die erste Betonquerstrebe.
1: Bei diesem Projekt ist die Herausforderung natürlich, dass wir hier wirklich im innerstädtischen Bereich in einer, sagen wir mal, funktionierenden Gewerbeeinheit arbeiten, wo alle anderen Büros, Versandhandel, alles was rundherum ist, Wohnhäuser, dass die ungestört und letztendlich ihrem Tagwerk nachgehen können.
0: Nicht immer spiegeln die Pläne von früher auch die wahren Gegebenheiten wider. Die Betonstreben sind mit Bolzen tief im Turm befestigt. Ulf Nguyen testet, ob sie sich problemlos lockern lassen. Von innen will er die Muttern lösen und die Bolzen durch den Zug des Krans nach außen schieben.
1: Diese werden wir von innen Zug um Zug lösen, während der Träger hier an diesen Befestigungspunkten bereits am Kran hängt. Dadurch, dass der Lastmittelpunkt ein bisschen innerhalb dieser ganzen Sache ist, wird sich mit der Lösung der Schrauben das Ganze von allein nach außen bewegen. Das ist der Plan.
0: Doch geht der Plan auf? Das ist bei Ihren Spezialprojekten manchmal ungewiss, denn es gibt keine Blaupause. Schon beim Kranfundament mussten die Ingenieure kreativ werden, denn der Boden in der Nähe der Blies kann die Lasten nur verteilt aufnehmen. In der Betonsohle befestigen Ulfs Kollegen die Seile, damit der Kran einen stabilen Zug aufbauen kann. Eine Ebene tiefer hängt Ulf den Kran ein. Jetzt muss er nach innen klettern und die Schrauben lockern. Nach gut 3 Stunden ist das erste Betonstück abgetrennt.
1: Ja, es ist jetzt nicht so, dass wir nicht Plan B und C hätten, aber es ist schön, wenn die Dinge einfach mal so funktionieren, wie der Plan, dass auch die Bestandspläne es hergeben, ganz einfach.
0: Nach dem Rückbau der Sohlen baut die Fachfirma Arbeitsbühnen auf, um den Hauptturm nach und nach abbauen zu können.
2: Wenn die Bühnen oben sind, dann bringen wir eine Seilsäge zum Einsatz und machen horizontale Trennschnitte mit einem Diamantseil und schneiden dann sozusagen Stücke von ca. 2,50 Meter vom Grundturm runter und heben diese dann auch mit dem Kran ab.
0: In gut 6 Wochen soll der Neunkircher Fernmeldeturm dann endgültig Geschichte sein.
3: Spannende Geschichte. Wie gehen Sie ins Schwimmbad? Mit Badehose und Bikini oder mit Shorts und Shirt? In immer mehr kommunalen Bädern wird darauf geachtet. Viel Textil geht, aber es kommt darauf an, was es ist. Viele Bäder haben Regeln für Badebekleidung aufgestellt. Nicht aus modischen Gründen, sondern sie argumentieren mit der Sicherheit der Badegäste und mit Hygiene und damit auch mit der Wasserqualität. Was geht und was nicht geht im Schwimmbad? Dazu später mehr. Jetzt zuerst die Nachrichten im aktuellen Bericht. Verena Biesle ist da.
4: Guten Abend. Bei der Saarbahn wird morgen erneut gestreikt. Die Gewerkschaft GDL hat zu einem 24-stündigen Ausstand ab dem frühen Morgen aufgerufen. Sie wirft dem Kommunalen Arbeitgeberverband vor, in den Tarifverhandlungen kein Angebot vorzulegen. Der KAV verweist dagegen auf die angespannte finanzielle Lage der Saarbahn und will zur 3. Verhandlungsrunde Ende Juni ein Angebot vorlegen. Auch Zugreisende in Frankreich müssen morgen mit erheblichen Einschränkungen rechnen. 4 Gewerkschaften haben zu einem Bahnstreik aufgerufen. Betroffen sind Fern- und Regionalzüge. Vor allem im Regionalverkehr wird mit starken Einschränkungen gerechnet. Die Züge zwischen Saarbrücken und Paris sollen nach jetzigem Stand fahren. Die CDU-Landtagsfraktion erhöht den Druck für eine schnellere Anhebung der Besoldung von Grundschullehrern im Saarland. Sie will Ende des Monats einen Antrag in den Landtag einbringen, der die Einführung von A13 bereits ab dem kommenden Jahr vorsieht. Die SPD-Landesregierung plant die Anhebung zwar ebenfalls, sieht eine Umsetzung aber erst in der nächsten Legislaturperiode vor. Sie argumentiert unter anderem damit, dass im bereits beschlossenen Doppelhaushalt 26/27 dafür keine Mittel zur Verfügung stünden.
0: Die Saarwirtschaft ist im 1. Quartal des Jahres im Vergleich zum Vorquartal leicht um 0,2% gewachsen. Das hat das IFO-Institut für Wirtschaftsforschung berechnet. Die Forschenden sprechen von einer leichten Erholung der Saarwirtschaft, nachdem die Wirtschaftsleistung in den vergangenen 3 Jahren geschrumpft sei. Spürbare Impulse kommen demnach aus den erhöhten staatlichen Ausgaben für Verteidigung. Davon profitierten Standorte mit einer Rüstungsindustrie in erheblichem Umfang. Im Saarland sind mit KNDS Maintenance in Freisen und Diehl Defence in Nonnweiler 2 Rüstungsunternehmen ansässig. Insgesamt stieg die Wirtschaftsleistung zu Jahresbeginn in 12 Bundesländern im Vergleich zum Vorquartal Am stärksten in Brandenburg und Berlin.
4: Papst Leo XIV. Wird Ende September die französische Stadt Metz besuchen. Das berichtet die Zeitung L'Essentiel unter Berufung auf die französische Bischofskonferenz. Demnach feiert der Papst am 28. September zum Abschluss seiner Frankreich-Reise eine Messe in der Kathedrale von Metz. Die Reise beginnt am 25. September in Paris. Der Saarlouer Landrat Patrick Lauer ist zum Vizepräsidenten des Deutschen Landkreistages gewählt worden. Die Wahl fand bei der Landkreisversammlung in Berlin statt. Damit übernimmt erstmals seit rund 40 Jahren wieder ein Saarländer dieses Amt. Der Deutsche Landkreistag vertritt die Interessen der 294 Landkreise gegenüber Bund, Ländern und der Europäischen Union. Im Korruptionsprozess gegen den früheren Stadionmanager Martin Welke haben zwei Zeugen Teile der Anklage bestätigt. Die Unternehmer Ferraro und Kempf erklärten vor Gericht, sie hätten den Eindruck gehabt, Welke habe sie zugunsten des mitangeklagten Bauunternehmers Martin G. benachteiligt. Ferraro berichtete zudem von Hinweisen aus der Branche, wonach Martin G. den Auftrag für die Erd- und Abbrucharbeiten am Ludwigsparkstadion erhalten sollte. Welke wies die Vorwürfe zurück. Er habe sich bei der Vergabe sogar für Ferraro eingesetzt.
0: Emilia und Leo waren 2025 die beliebtesten Vornamen für Neugeborene im Saarland. Bei den Mädchen folgten Sophia und Lia auf den Plätzen 2 und 3. Bei den Jungs waren es Mohammed und Matteo. Die Auswertung kommt von der Gesellschaft für deutsche Sprache, die auch die regionalen Unterschiede erfasst. Bundesweit war Sophia, bezogen auf alle Geburten, am beliebtesten, bei den Jungs Noah. Beim Saarbrücker Standesamt wurden am häufigsten Emilia und Emil registriert.
4: Die saarländische FDP-Landesvorsitzende Angelika Hieserich-Peter ist auf dem Bundesparteitag erneut in den Bundesvorstand der Freien Demokraten gewählt worden. Die Bundesvorsitzende des liberalen Mittelstands erhielt rund 70% der Stimmen. In ihrer Bewerbungsrede setzte sie sich unter anderem für bessere Bedingungen für kleine und mittlere Unternehmen ein. Die Völklinger Hütte ist mit dem Merian Icon Award ausgezeichnet worden. Das Reisemagazin würdigt damit die besondere Bedeutung des Weltkulturerbes als Kultur- und Tourismusdestination. Ministerpräsidentin Rehlinger erklärte, die Völklinger Hütte sei ein internationales Aushängeschild des Saarlandes und die Auszeichnung eine besondere Anerkennung für alle, die diesen Ort mit Kreativität und Leidenschaft gestalten. Nachrichten gibt's dann wieder in SR Info um 9:45. Hier geht's jetzt wieder weiter mit Joachim.
3: Vielen Dank, Verena. Gestern hatten wir hier im aktuellen Bericht über die Pflegesituation im Saarland gesprochen und dabei auch erfahren, dass über 85% der Pflegebedürftigen zu Hause betreut und gepflegt werden und nur knapp 15% in Pflegeheimen. Also häusliche Pflege ist schon fast der Normalfall. Für Angehörige, die berufstätig sind, kann das eine große Herausforderung sein. Darauf müssen Arbeitgeber reagieren, fordert die Arbeitskammer des Saarlandes. Emil Murer.
0: Einen Menschen zu Hause zu pflegen, ist eine extreme Belastung. Emotional, körperlich und auch zeitlich. Besonders, wenn die Pflegenden selbst noch berufstätig sind. Die Arbeitskammer des Saarlandes fordert deswegen flexiblere Arbeitszeitmodelle, die pflegende Angehörige entlasten könnten.
5: Klassisches Beispiel: Ich arbeite selbst in der Pflege, ich habe aber noch Angehörige oder eine Mutter, einen Vater, den ich zu Hause pflege und versorge. Der Pflegedienst kommt morgens. Ich muss aber um 14 Uhr spätestens zu Hause sein, weil dann das nächste Insulin gespritzt werden muss, bestimmte Verbände gemacht werden müssen, jemand umpositioniert, ins Bett gelegt werden muss, durchbewegt werden muss. Und das sind Zeiten, die sind eigentlich nicht so üblich.
0: Im pflegerischen und medizinischen Bereich gäbe es bereits Einrichtungen und Häuser, die mit gutem Beispiel vorangingen. Klar sei aber auch, dass für Kollegen keine Mehrbelastung entstehen dürfe.
5: Man muss ein Gesamtkonzept finden, mit dem man den besten Weg mit seinen Beschäftigten gehen kann. Das trägt unheimlich zur Attraktivität bei, das trägt unheimlich dazu bei, dass Mitarbeiter zufrieden sind, und eine hohe Mitarbeiterzufriedenheit, die sorgt natürlich auch für eine gute Personalbindung.
0: Die Vereinigung saarländischer Unternehmensverbände begrüßt flexiblere Arbeitszeiten. Die Flexibilisierung müsse aber auch den Unternehmen mehr Freiraum geben.
3: Eigentlich wollte die Bundesregierung ein großes Reformpaket schnüren. Rente, Gesundheit, Pflege. Doch der große Wurf blieb bisher aus. In diesem Kontext wird auch der Sozialstaat diskutiert. Zu teuer, überbordend, sagen Wirtschaftsliberale und Arbeitgeberverbände. Für die Kirchen, Gewerkschaften und Sozialverbände ist der Sozialstaat Grundlage für eine funktionierende Demokratie. Das machten sie beim 30. Sozialgipfel klar. Marco Karp berichtet.
6: Schon im Jahre 1996 beim ersten Sozialgipfel im Saarland sind es ähnliche Diskussionen. Gewerkschaften, Kirchen und Sozialverbände warnen vor dem Abbau des Sozialstaates. 30 Jahre später ist die Kritik am Sozialstaat noch mal deutlich lauter geworden und der Reformbedarf etwa bei der Rente hoch. Der Vorschlag des Sozialverbandes VDK, die Einnahmen steigern und kostengerecht senken.
7: Erstens mal müssten alle einzahlen. Ich fange mal an, wir reden zu viel von Beamtinnen und Beamten. Machen wir es doch wie die Österreicher, nehmen wir zuerst die Politikerinnen und Politiker rein. Dann haben sie in allen Parlamenten andere Debatten.
6: Die Rentenkommission will bis Ende Juni ihre Vorschläge dazu vorlegen, wie die Rente reformiert werden soll. Bei der Gesundheitsreform hat sich die Bundesregierung bereits auf konkrete Punkte geeinigt. Die Beitragsbemessungsgrenze steigt, Zuzahlungen für Medikamente werden erhöht und es sind Einschränkungen bei der beitragsfreien Mitversicherung von Ehepartnern vorgesehen. Daran gibt es Kritik, ebenso wie an den geplanten Auswirkungen für die Krankenhäuser.
8: Die Finanzierung von Krankenhäusern ist auf jeden Fall ein Fehler, weil sie gerade den ländlichen Raum sehr benachteiligen würde. Das ist etwas, was ich finde, was nicht geht. Außerdem ist geplant, dass zum Beispiel Tarifsteigerungen nicht eingepreist werden können. Auch das finde ich ein absoluter Nachteil, was auch in der Verhandlung für die Gewerkschaften und auch für die Beschäftigten ein klarer Nachteil darstellen würde.
6: Der Sozialgipfel dient weiterhin als wichtiges Instrument, um Einfluss auf die Politik zu nehmen. In einer gemeinsamen Erklärung hatten 36 Organisationen eine neue Sozialstaatscharta formuliert für eine Stärkung der sozialen Sicherungssysteme. Einschnitte bei den Sozialsystemen werden laut einer repräsentativen ARD-Umfrage vom April von einer deutlichen Mehrheit der Saarländer abgelehnt.
3: Jetzt gehen wir mal so ungefähr 40.000 Jahre zurück. Da haben Steinzeitmenschen kleine Zeichen in Figuren oder Werkzeuge geritzt. Linien, Punkte, Kreuze. Die haben sich der Computerlinguist Christian Benz von der Saar-Uni und die Berliner Archäologin Eva Dudkiewicz näher angeschaut und herausgefunden, dass sie weit mehr sein könnten als bloße Verzierungen. Herbert Mangold berichtet.
0: Eine Mammutfigur, kaum größer als ein Fingernagel aus der Steinzeit. Darauf ist keine Verzierung, sondern ein Zeichensystem. Eine Entdeckung, die vor einigen Monaten weltweit Beachtung fand. Inzwischen wurden die Forscher zu internationalen Konferenzen eingeladen, werden für neue Projekte angefragt. Professor Christian Benz von der Uni des Saarlandes ist bis heute immer noch überrascht, was sie hier gefunden haben. Die wahrscheinlich früheste Form menschlicher Informationsspeicherung. Zusammen mit seiner Doktorandin hat er die Funde mit einer speziell entwickelten Methode der Computerlinguistik untersucht.
9: Es ist wirklich erstaunlich, dass man hier in Deutschland, im heutigen Deutschland, in Zentraleuropa, eine solche Kultur hatte in der Steinzeit, die zu dem Zeitpunkt bereits diese Mammutfigurinen hervorgebracht hat. Komplexe Werkzeuge und eben diese Zeichensequenz. Und auch in einer Vielzahl, die auch an anderen Orten nicht vorhanden ist.
0: Inzwischen sind mehr als 3000 Markierungen auf 260 Objekten erfasst.
9: Die waren uns, denke ich, absolut äquivalent, was die Kognition betrifft. Man könnte sicherlich, wenn das möglich wäre, zurückreisen in der Zeit, ihre Sprachen lernen, mit ihnen leben. Ich weiß nicht, ob das bei den Neandertalern so einfach gewesen wäre tatsächlich. Aber das ist eine Spekulation.
0: Mit der Zeichenfolge der Altsteinzeit konnte man damals, so die Einschätzung der Forscher, zum ersten Mal systematisch Informationen speichern. Einige der Zeichen sind wahrscheinlich Zahlen.
10: Diese Methode kann uns helfen, um weltweit Sprachen zu verstehen oder besser zu verstehen. Sprachen, die sehr geforscht sind und vielleicht auch die, die nicht so berühmt sind. Und generell kann unsere Methodik auch der KI weiterhelfen, die Weiterentwicklung der KI.
0: Die Zeichen aus der Steinzeit lehren uns nicht nur etwas über die Anfänge der Schrift, Sie zeigen auch, wie weit die Geschichte der Informationsverarbeitung zurückreicht.
3: Zigaretten aus Luxemburg sind preiswert und verlocken zum Schmuggel. Im Kampf gegen privaten und organisierten Schmuggel haben am Wochenende 20 französische Zöllner bei Thionville kontrolliert und erstaunlich viel gefunden. Barbara Spitzer und Colin Lexpert mit der Bilanz.
11: Hier bei Thionville werden die Autos angehalten und gefilzt. Die Zollbeamten suchen nach Tabak. Der Fahrer dieses Autos war in Luxemburg und hat ein Dutzend Stangen Zigaretten und ein Kilo Tabak gekauft. Erlaubt sind für den Import in der EU aber nur 4 Stangen pro Person. Dagegen hat er verstoßen. Die Ware wird beschlagnahmt.
12: Ich habe für 800 Euro Tabak gekauft, dazu eine Strafe von 250 Euro. Dieser Tag hat mich jetzt also rund 1000 Euro gekostet. Ich wusste nicht, dass nur eine bestimmte Anzahl von Stangen erlaubt ist. Jetzt weiß ich es fürs nächste Mal.
11: Mit diesen Kontrollen sollen auch Netzwerke für den Wiederverkauf von Zigaretten zerschlagen und der Schmuggel von illegal hergestellten Zigaretten bekämpft werden. Hier wurden gerade 60 Kilo Zigaretten gefunden, die schwarz in einer Fabrik in Belgien produziert wurden.
12: In diesen illegal hergestellten Produkten sind auch giftige Stoffe. Das verstößt gegen Vorschriften für Produkte, die in der EU legal verkauft werden. Die Zahl der Aufgriffe steigt. 2025 haben die Zöllner 500 Verstöße festgestellt. Im Jahr zuvor waren es 380. Also ein starker Anstieg.
11: Die Menge von Tabak, die in Lothringen 2025 beschlagnahmt wurde, blieb dagegen stabil. Es waren mehr als 26.000 Tonnen im Wert von knapp 7 Millionen Euro.
3: Nach einem kleinen Durchhänger werden die Temperaturen in den nächsten Tagen wieder steigen und dann werden auch wieder mehr Menschen ins Freibad gehen. Und in etlichen Bädern gibt es neben den Badevorschriften auch Regeln für die richtige Badebekleidung. Da geht es nämlich um Hygiene. Zum Beispiel in Kleinblittersdorf wurden diese Regeln verschärft, offenbar mit Erfolg, wie Felix Schneider erfahren hat.
0: Diese Schilder begrüßen Badegäste in Kleinblittersdorf nun seit einem Jahr. Schwimmen darf nur, wer sich erst im Freibad regelkonform anzieht und nicht etwa bereits zu Hause. Die Gemeinde begründet die verschärfte Maßnahme mit mehr Hygiene und die soll offenbar auch Wirkung gezeigt haben. Laut Gemeinde hat sich die Wasserqualität im Vergleich zu den Vorjahren deutlich verbessert.
13: Wir hatten natürlich knapp 2000 Euro Kosten an Chlor eingespart. Das erscheint jetzt natürlich nicht so viel, aber Chlor konnten wir halt genau messen, die anderen Chemikalien weniger. Aber viel wichtiger ist eigentlich, dass wir durch diese Einsparung der Chemie auch viel für die Gesundheit unserer Badegäste tun konnten. Weil alles, was weniger an Chemie im Becken ist, geht auch weniger an die Körper und geht weniger auf die Haut. Und das ist auch für mich ein ganz wichtiger Aspekt.
0: Die Kleiderordnung legen in den kommunalen Freibädern die Städte und Gemeinden selbst fest. Die Deutsche Gesellschaft für das Badewesen berät viele öffentliche Badbetreiber. Sie empfiehlt im Schwimmbad übliche Badekleidung ohne Taschen. Darin würden nämlich gerne mal Gegenstände vergessen, die das Wasser verunreinigen.
14: Wichtig ist, dass Badekleidung aus nicht saugenden Materialien hergestellt wird. Also üblicherweise ist das eine Kunstfaser mit 85% Polyamid, 15% Elastan, so in dem Bereich. Und das wird halt üblicherweise für Badekleidung verwendet. Ob es jetzt zum Beispiel ein Bikini ist, ein Badeanzug oder eben ein Burkini, das ist im Grunde dann egal.
0: Badekleidung, die in Deutschland im Handel als solche verkauft wird, sei grundsätzlich geeignet. Sie soll eng anliegend sein, um nicht etwa von Düsen angesaugt zu werden. Seitdem die verschärfte Badeordnung in Kleinblittersdorf gilt, mussten schon einzelne Personen abgewiesen werden. Die Kleider bleiben ein Streitfaktor. Die Regelbrecher erkennt das Personal mittlerweile schnell.
15: Zum Beispiel ein Schwimmshirt, UV-Shirt oder so, was ja Badestoff ist, hat keine Knöpfe. Von Calvin Klein gibt es keine Badeshorts, solche Dinge, das lernt man mit der Zeit. Und dann versteht man eigentlich relativ schnell, was ist denn Badekleidung und was nicht.
0: In diesem Jahr ist man in Kleinblittersdorf auch etwas nachsichtiger. Das Personal arbeitet mehr mit Ermahnungen und will Personen lediglich bei mehrfachen Verstößen nach Hause schicken. An den Regeln will man aber festhalten. Schlussendlich gehe es den Betreibern nicht um Schikane, sondern um Hygiene und Sicherheit.
3: Und um Sport geht's jetzt bei uns mit Leonie Holz.
16: Schönen guten Abend. 6 Tage sind es noch bis zu den Special Olympics. Und für die saarländischen Athletinnen und Athleten wird so langsam ernst. Die Schule am Ökosee bei Dillingen ist in gleich 4 Disziplinen mit Mannschaften am Start. Für die Teams laufen die letzten Trainingseinheiten. Und Maximilian Friedrich hat die Boccia-Spieler und die Schwimmerinnen und Schwimmer besucht.
17: Auf geht's in eine der letzten Trainingseinheiten. Seit Monaten trainiert das Schwimmteam der Schule am Ökosee für den großen Heimwettbewerb. Den Erwartungsdruck nimmt Robin wie ein Vollprofi.
18: Ich gucke, was mich erwartet und ja, ich bin halt gelassen.
17: Bei allen hier herrscht große Vorfreude.
19: Stolz auf mich, wenn ich nochmal mitmachen kann und ich freue mich darauf.
17: Und Giuseppe möchte die Goldmedaille nicht nur für sich.
20: Will ich auch noch gewinnen, weil ich möchte 2 Leute glücklich machen, meine Eltern.
17: Für viele hier sind es nicht die ersten Spiele der Special Olympics. Nicole war auch schon international unterwegs.
21: Ich war ja sogar mit Special Olympics, 2015 schon in Los Angeles. Da war ich 14 da dort. Wir haben Staffel, Kraule und Rücke. Hab ich grundsätzlich dreimal Erster gemacht.
17: Ortswechsel zu einer Buhlanlage in Dillingen. Hier gibt es für das Boccia-Team noch ein paar letzte Zielübungen und vor allem wertvolle Tipps von den Vereinsprofis. Die könnten noch entscheidend sein, um die großen Träume zu erreichen.
22: Super! Eine Goldmedaille gewinnen.
23: Wie viel hast du trainiert? So?
22: Schon öfter.
24: Ein bisschen bin ich schon aufgeregt und bin halt gespannt, wie es da hinten ist, weil ich war noch nie in so einem riesen Ludwigstadion.
25: Carolina, unser Ziel ist?
26: Zum Gewinnen.
25: Und was gewinnen wir? Die?
26: Die Medaille.
25: Die Goldmedaille wie letztes Jahr versuchen wir zu holen.
17: Bei den Special Olympics im Saarland hat das Boccia-Team letztes Jahr richtig abgeräumt. Einmal Gold und 3-mal Silber gingen an die Schülerinnen und Schüler aus Dillingen. Jetzt soll ihnen bei den nationalen Spielen Maskottchen Lotti noch einmal Glück bringen.
27: Die Teilnehmer, die sind natürlich aufgeregt, aber die Stimmung ist einfach super positiv. Die Kinder, die Teilnehmer, die Athleten, die wollen einfach zeigen, was sie gelernt haben.
28: Gutes Team haben ja auch Stärke zu tun.
29: Ja. Genau. Unser Zusammenhalt ist wirklich super,
28: ja, hervorragend.
29: Unsere Fairness ist kennzeichnend. Aber die Saarländer werden den anderen auch zeigen, wo der Hammer hängt.
28: Ja.
17: Eine große Ansage. Über 200 Athletinnen und Athleten werden allein im Boccia um die Medaillen kämpfen.
30: Wir haben mehr.
31: Danke. Das ist der zweite Punkt.
16: So, und vom sportlichen Teil kommen wir jetzt eher zum wilden mit, nennen wir es mal, sportlichem Anteil. Der SV Überoth hat ein verrücktes Fußballfest gefeiert. Eine ganze Woche lang beim sogenannten Bohnental-Fünfkampf haben über 100 Teilnehmerinnen und Teilnehmer gefeiert und sich duelliert in den Disziplinen Fußball, Tauziehen, Korblegen, Torwandschießen und Dosenwerfen. Da muss man schon so ein bisschen verrückt sein. Wie verrückt? Der Frage ist Sven Roland nachgegangen.
32: Bohnental-Fünfkampf, die 47. Auflage, ein ultragroßer Riesenspaß.
33: Ich kann es gar nicht in Worte fassen. Also ich bin
32: erste Disziplin, Fußball. Klar, wird ja auch vom Fußballverein SV Überoth organisiert. Und natürlich muss man bei all dem Wahnsinn eine Frage dringend stellen.
34: Wer ist der Verrückteste bei euch in der Mannschaft?
35: Das ist eine gute Frage. Ich auf jeden Fall nicht. Ich würde sagen, es gibt diverse Kandidaten, die ich dazu zählen würde.
32: Die Suche nach dem Verrücktesten geht also weiter. Zweite Disziplin für Männer und Frauen, Tauziehen. Gut, mit dabei die Aperolika.
36: Lulu, wer die Verrückte ist von uns?
37: Ja, hier.
36: Du.
34: Was macht sie zur Verrücktesten?
37: Ja, das frage ich mich auch. Erklär mal.
32: Man weiß gar nicht, wie sie darauf kommen. Da uns das Ergebnis aber noch nicht zufriedenstellt, suchen wir den Cheforganisator auf.
0: Also ich kann quasi fast alles beantworten, aber ja, weil jetzt sind ja jetzt bei den Bierpointers mit dabei. Ja, der filmt doch nur mein Gesicht, Mensch! Muss ich an deinem Bauch ziehen?
32: Also, der Verrückteste soll bei den Beer Brothers sein. Möglich, wenn man auch schon so lange dabei ist.
1: Wir haben vor

0: 2 Jahren, haben wir 20 Jahre gefeiert. Ja. Und wir hoffen, dass wir noch ein paar Jahre dabei sind, aber es wird immer schwieriger.
1: Vierte Disziplin, Torwandschießen. Ist der oder die Verrückteste doch bei den Bierzwergen dabei? Wir brauchen konkrete Antworten vom Mann, der alles weiß.
2: Boah. Der Verrückteste. Ja, so verrückt sind wir eigentlich gar nicht.
1: Gut, das würden vielleicht einige anders sehen. Aber eins kann man feststellen, alle sind sie ein bisschen verrückt und es macht jede Menge Spaß.
2: Grundsätzlich, wenn man in die Gesichter schaut, hier ist irgendwie jeder am Feiern, jeder am Jubeln und das eine ganze Woche. Und das macht einen auch so ein bisschen stolz.
1: Der SV Blau-Weiß-Überrot richtet somit ganz sicher eine der besten Fußball- und Spaßveranstaltungen des Landes aus. Und am Ende wollen alle doch irgendwie auch gewinnen.
3: Sind wir jetzt auf einmal eine Runde weiter? Also, jetzt machen wir das Ding auch. Wir holen das Ding nach Hause jetzt.
1: Vor allem froh sind sie, dass sie das über eine ganze Woche durchgestanden haben.
4: Damit geht's zurück zu Joachim.
5: Dankeschön. Dann Frage der Zeit, bis das olympisch wird. Das war der aktuelle Bericht. Jonas Degen hat das Wetter. Schönen Abend bis morgen. Tschüss.
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0: Die Bahn stellt Maßnahmen für mehr Sicherheit in ihren Zügen vor. Erst gestern habe ich erlebt, wie ein Mann im Zug plötzlich ausgerastet ist und um sich geschlagen hat. Ich konnte den Waggon wechseln. Bahnmitarbeiter haben diese Möglichkeit nicht. Sie müssen eingreifen. Ja, nach dem tödlichen Angriff auf den Zugbegleiter Serkan C. bei einer Fahrkartenkontrolle Anfang des Jahres in Rheinland-Pfalz will die Bahn nun ihre Mitarbeiter schulen, auch um sich zu verteidigen.
1: Konflikttraining für Katja Kovac und Manuel Groß. Zugbegleiter und Sicherheitsmitarbeiter werden geschult, wie sie sich im Notfall verteidigen können. Solche Zweierteams sollen ab jetzt Standard sein in den Zügen der DB Regio. Katja Kovac fühlt sich seitdem viel sicherer bei den Fahrkartenkontrollen.
2: Also ich merke das an den Kunden, die sind durchweg positiv, viele geben positives Feedback, aber ich merke es auch an mir selber, dass ich auch in vielen Situationen da bin, präsent bin, wo ich dann doch vielleicht eher gesagt hätte, die umgehe ich.
1: Gewalt gegen Zugbegleiter, das ist vor allem in der DB-Region Mitte, also in Hessen, Rheinland-Pfalz und dem Saarland, ein großes Thema. 2025 gab es dort einen Anstieg der Vorfälle um 15%. Der Gesamtbetriebsrat der DB-Regio hält das Sicherheitskonzept deshalb für dringend erforderlich.
3: Das Sicherheitsgefühl ist zwischenzeitlich so, dass die Kolleginnen und Kollegen mir morgens sagen, ich habe Angst, wenn ich mich von meiner Frau verabschiede, dass ich abends wieder nach Hause komme.
1: Diese Angst ist nicht unbegründet. Anfang Februar wird in einem Regionalzug Zugbegleiter Serkan C. aus Ludwigshafen angegriffen und tödlich verletzt. Die Tat ereignet sich während einer Fahrkartenkontrolle. Die Ermittlungen ergeben, dass der Schläger aus Verärgerung darüber gehandelt hat. Der tragische Vorfall war Auslöser für das neue Sicherheitskonzept. Aber kann es auch Todesfälle wie den von Serkan C. verhindern?
4: Es war eine sehr schwergängige Eskalation, die dort stattgefunden hat, auch in einer wahnsinnig kurzen Zeit. Solche Situationen können wir als Unternehmen weder beeinflussen noch avisieren, dass sie eintreten. Von daher wäre darauf meine Antwort tatsächlich nein. Aber wichtig ist, wir tun alles mit einem breiten Portfolio an Maßnahmen, um die Sicherheit für unsere Kunden und unsere Mitarbeiter weiterhin zu erhöhen.
1: Deshalb soll auch die Zahl der Bodycams für die Mitarbeiter erhöht werden. Die nötigen Schulungen sind Pflicht, das Tragen der Kamera freiwillig. Bislang sind 30% der Bahnmitarbeiter von der Bodycam überzeugt.
5: Sie brauchen eine. Von wollen ist keine Rede.
2: Ich habe für mich jetzt fürs Erste gesagt, ich möchte sie erstmal noch nicht tragen. Ich habe mit Stammkundschaft zu tun, fast jeden Tag. Und das sehe ich eigentlich nicht unbedingt so, ja, nötig.
1: Zusätzlich zum Konflikttraining will die Bahn in Zügen die Kameraüberwachung ausweiten und mit künstlicher Intelligenz auswerten, um auffällige Situationen auf Videobildern schneller zu erkennen und die Leitstellen früher zu warnen.
0: Mit einem wichtigen Thema wollen sich ab Donnerstag die Justizministerinnen und Justizminister in Hamburg beschäftigen. Es geht um die Verjährungsfrist von Vergewaltigungen. Nur 5 Jahre haben Opfer Zeit, ihren Peiniger anzuzeigen. Viel zu wenig, findet auch Claudia Wuttke. Über Jahre hinweg soll sie immer wieder vergewaltigt und dabei auch noch gefilmt worden sein. Sie selbst hat davon nichts mitbekommen, wie sie sagt, weil sie offenbar betäubt wurde. Die meisten Taten sind heute verjährt, können also nicht mehr verfolgt werden. Auch deshalb fordert sie, dass das Sexualstrafrecht dringend geändert wird.
6: 67 Mal vergewaltigt. In 16 Jahren. Durch den Ex-Partner. Zuletzt 2021. Claudia Wuttke kann sich an nichts erinnern, war offensichtlich benommen. Heute kämpft sie für ihr Recht.
7: Ich wünsche mir im Grunde, dass eine wirklich sichtbar, erkennbar wehrlose, willenlose, zu keiner Willensäußerung fähige Frau schlicht und ergreifend mal als schutzlos anerkannt wird und wir es hier mit einer Vergewaltigung zu tun haben, die nach 20 Jahren verjährt. Punkt.
6: Vor einem Jahr erfuhr sie von den Vergewaltigungen. Die Polizei hatte Bilder gefunden. Sie sollte sich selbst identifizieren. Doch wenige Monate später der nächste Schlag. Nur 2 Fälle gehen vor Gericht. Die anderen 65 sind verjährt.
7: Also da war ich, da ging wirklich gar nichts mehr.
6: Aufgetaucht sind die Bilder im Rahmen anderer Ermittlungen gegen ihren Ex-Partner. Verurteilt ist er bisher nicht. Das Problem? 2016 wurde das Sexualstrafrecht geändert. Dabei wurde in bestimmten Fallkonstellationen bei Vergewaltigung die Verjährungsfrist von 20 auf 5 Jahre verkürzt. Hamburgs Justiz wurde auf Fälle wie den von Claudia Wuttke aufmerksam gemacht. Auf der Justizministerkonferenz ab Donnerstag will sich Hamburgs Senatorin für Betroffene einsetzen.
8: Zum einen wissen wir, dass manche doch relativ lange brauchen, auch um die Bereitschaft zu haben, eine solche Tat anzuzeigen, völlig nachvollziehbarerweise. Und zum anderen kann es auch sein, dass man möglicherweise selbst erst spät Kenntnis von dem erhält, was einem eigentlich passiert ist. Und für diese Fälle brauchen wir natürlich wieder eine längere Verjährungsfrist, weil das darf ja nicht dem Täter in die Hände spielen.
6: Ihr Ziel? 10 Jahre Verjährungsfrist. Und das noch dieses Jahr in ein Gesetz fassen. Denn der Blick nach Frankreich zu Gisèle Pelicot zeigt, weggucken ist keine Option. Dass die Täter in ihrem Fall verurteilt werden konnten, Auftrieb auch für Frauen in Deutschland, sich nicht zu schämen.
7: Ganz selbstverständlich glaube ich schon, dass so jemand wie, oder in dem Falle wirklich Gisèle Pelicot, natürlich auch für uns Pionierarbeit geleistet hat, weil sie wirklich eine öffentliche Debatte auch hierzulande so laut und so nachhaltig und über einen so langen Zeitraum wachgerüttelt hat.
6: Sie sei keine deutsche Gisèle Pelicot, doch möchte sie aufklären. Claudia Wuttke hat einen Spendenaufruf gestartet, um die Verfahrenskosten zu tragen. Arbeitet an einer Plattform, ungebrochen. Damit will sie anderen Frauen helfen. Einen Ort bieten, an dem sich Betroffene austauschen können.
7: Um sich gegenseitig zu stärken, um ein gemeinsames Band zu knüpfen und um wirklich wieder in diese Selbstermächtigung zu kommen, die da heißt, ich bin der Souverän über meinen Körper, meine Seele, meinen Geist und ich bin ungebrochen.
6: Die Staatsanwaltschaft Hamburg hat gerade die Ermittlungen wieder aufgenommen, sucht weitere Tatbestände, um die Verjährungsfrist zu verlängern. Eine Idee, Schutzlosigkeit, damit doch mehr Fälle zur Anklage gebracht werden können. Ob das gelingt, vollkommen offen.
0: Und jetzt zu ihm. Dass Rai Lange so unglücklich aussieht, ist verständlich. Sein Fall hat hohe Wellen geschlagen. Die Frage ist, ob Feuerwehrmänner und Frauen im Einsatz Gas geben dürfen oder nicht. Ja, dass die Feuerwehr mit Martinshorn, Blaulicht und hohem Tempo vorbeigerauscht kommt, um Menschen zu retten oder Brände zu löschen, hatte in seinem Fall aber Folgen. Rai Lange ist dabei geblitzt worden und sollte dafür die Konsequenzen tragen. Bußgeld, Punkte und Fahrverbot.
9: Großer Andrang heute im Amtsgericht Eilenburg. Das entscheidet über ein Bußgeldverfahren gegen Feuerwehrmann Rai Lange aus Taucher bei Leipzig. Der 55-Jährige war mit Blaulicht und Martinshorn bei einer Einsatzfahrt wie dieser zu einer Grundschule gefahren, als er geblitzt wurde. Mit überhöhter Geschwindigkeit 69 km/h in einer 30er-Zone. Die Stadt Taucher verhängte ein Bußgeld von 369 Euro, 2 Punkte in Flensburg und 1 Monat Fahrverbot gegen den Feuerwehrmann im Ehrenamt.
10: Ich kann das eigentlich immer noch nicht fassen, dass die das wirklich bis zum bitteren Ende durchziehen. Der eigene Stadt gegen den eigenen Feuerwehrkameraden, der für die Stadt Taucher unterwegs war. Das verstehe ich, versteht keiner. Das ist, bin ich stinkesauer drüber.
9: Einsatzfahrten haben laut Straßenverkehrsordnung Sonderrechte. Der Sächsische Feuerwehrverband erwartet dementsprechend Rückendeckung von den Kommunen.
11: Wir dürfen über rote Ampeln fahren, wir dürfen Verkehr drum in Einbahnstraßen fahren und wir dürfen auch die Geschwindigkeit überschreiten. Der Gesetzgeber gibt dort keine Obergrenze vor. Die Bewertung dessen, wie schnell darf man fahren, kann man fahren, liegt allein beim Einsatzfahrer. Einsatzfahrzeuge werden regelmäßig geblitzt. Warum die Stadt Taucher natürlich hier diesen Vorgang so, ja, scharf abhandelt, keine Ahnung.
9: Die Stadt Taucher aber und ihr Ordnungsamt schätzen die Geschwindigkeitsüberschreitung als gravierend ein, sagt Stadtsprecher Nico Graubmann.
12: Man darf aber auch nicht übersehen, dass andere Verkehrsteilnehmer, vor allem Kinder, gefährdet werden können, wenn innerorts am helllichten Tag mit derart überhöhter Geschwindigkeit durch einen mehr oder weniger übersichtlichen Baustellenbereich gefahren wird.
9: Der Eilenburger Richter spricht Rai Lange heute frei. Formal sei die Ausschilderung der Tempo-30-Zone nicht rechtens gewesen, so seine Begründung. Und die Sonderrechte für Einsatzfahrzeuge habe Lange berechtigt genutzt. Der hauptberufliche Notfallsanitäter Rai Lange hat inzwischen die Freiwillige Feuerwehr verlassen und ist nach dem Freispruch erleichtert, seine Anwältin auch.
13: Man muss wirklich heute eine Lanze für die Strafjustiz brechen, weil die diese komplett überzogene und auch falsche Anwendung des Rechts hier korrigiert hat, die seitens der Stadt Taucher erfolgt ist und gerade damit auch das Ehrenamt, die Einsatzkräfte, die jeden Tag unterwegs sind und unser aller Leben und unsere aller Gesundheit und unsere Sachwerte zu schützen, einfach den Rücken gestärkt hat und ganz und gar deutlich gemacht hat, dass sie eben anders zu behandeln sind, dass für sie andere Vorschriften gelten und dass sie eben nicht zu bestrafen sind wie ein x-beliebiger Temposünder, der zum Eisessen fährt.
9: Noch ist das Urteil nicht rechtskräftig. Die Kosten des Verfahrens trägt die Staatskasse.
0: Was brauchen Sie, um glücklich zu sein? Laut dem neuen Glücksatlas leben die glücklichsten Menschen in Deutschland in Erfurt in Thüringen. Ja, da wollten wir natürlich wissen, was macht Sie da so glücklich? Und gibt es ein Gradmesser für Glück?
14: Mürrisch, lustlos, schlecht gelaunt und trotzdem wohnt Kinderfernsehstar Bernd das Brot in Erfurt, der Glückshochburg. Hier leben sie also, die glücklichsten Menschen und vielleicht auch Mäuse Deutschlands, laut dem aktuellen Glücksstädte-Ranking.
15: Mich macht glücklich meine Familie, dass es uns gut geht und dass wir einfach so ein behütetes Leben hier führen können.
16: Wenn ich studieren kann, Freunde treffen kann, das soziale Leben leben kann, auch hier in Erfurt, in den Parks, in den öffentlichen.
17: Es ist so klein und familiär irgendwie, aber trotzdem hat man alles. Also wir sagen immer, es ist so das kleine Berlin.
14: Das Allensbach-Institut hat Menschen in allen deutschen Großstädten gefragt, wie zufrieden sie mit ihrem Leben sind. Silber geht nach Bayern, nach Augsburg. Platz 3 im Ranking, Düsseldorf. G wie Glück, aber auch G wie Gemeinschaft und Gesundheit, zum Beispiel in Form einer hohen Ärztedichte. Das sind nur 2 von 4 Faktoren, die für hohe Zufriedenheitswerte sorgen, erzählt uns Forschungsleiter Bernd Raffelhüschen.
18: G wie Geld, wobei Geld in dem Fall natürlich Erschwinglichkeit ist. Also wenn ich viel habe, aber ich muss auch viel für Miete zahlen, ist es was anderes, als wenn ich nicht so ganz viel habe, aber die Mieten sind erschwinglicher. Also auf gut Deutsch das, was ich mir davon kaufen kann. Und dann gibt es das 4. G, das ist die Mentalität oder die genetische Disposition. Also es gibt Menschen, die sehen ein halb volles Glas als halb leer an.
14: Die unglücklichsten Großstädte Deutschlands sind Frankfurt am Main auf dem 3. Platz, vorletzter Wiesbaden und die rote Laterne geht an Rostock. Gefühle sind das eine, Fakten das andere. Denn die Forschung würde Rostock von der Lebensqualität her im oberen Mittelfeld einordnen.
19: Vielleicht sind die Norddeutschen, die sind ja oft generell so ein bisschen zurückhaltender und manchmal mürrischer. Und vielleicht ist das so etwas eine skeptische Haltung in der Umfrage.
20: Manchmal habe ich das Gefühl, dass das Negative ja zu sehr und zu viel gesehen wird. Und dabei das Einfache gar nicht so.

0: gewertschätzt wird.
1: Machen statt meckern, das ist der Tipp vom Glücksforscher.
2: Er kann daran arbeiten, er kann was tun für seine Gesundheit, er kann was tun für sein Einkommen, er kann auch was tun dafür, dass sein Freundeskreis oder seine Ehe gut verlaufen. Und alles das würde dann entsprechend Zufriedenheit stiften.
1: Also, man muss nicht unbedingt in die Glückshauptstadt Erfurt umziehen. Überall in Deutschland gilt, jeder ist seines Glückes Schmied.
3: Morgen ist es ein Jahr her, dass ein Amoklauf in Graz ganz Österreich erschüttert hat. 9 Jugendliche und eine Lehrerin verloren ihr Leben. Viele weitere Schüler wurden verletzt und für die Überlebenden änderte sich von einem Moment auf den anderen alles. Ja, einer von ihnen ist Sam Askari. Er wurde bei dem Anschlag im Gesicht getroffen, hatte aber Glück und überlebte. Ja, Sam Askari blickt nach vorne und verfolgt einen großen Traum. Er will Rapper werden.
4: Regieanweisungen für den Nachwuchsrapper Sam Askari. Hier in Graz steht der 17-Jährige zum ersten Mal für sein eigenes Musikvideo vor der Kamera. Dass er heute hier sein kann, grenzt an ein Wunder.
5: Die Kugel ist hier hinter meinem Ohr reingegangen und von hier rausgekommen.
4: Vor einem Jahr wird Sam in seinem Klassenzimmer von 2 Kugeln getroffen und schwer verletzt. Es ist der 10. Juni 2025. Um 10 Uhr vormittags gehen bei der Grazer Polizei mehrere Notrufe ein. Auf dem Gelände des Oberstufenrealgymnasiums Dreierschützengasse sind Schüsse zu hören. Ein ehemaliger Schüler schießt mit einer Pistole und Schrotflinte um sich. 10 Menschen sterben bei dem Amoklauf, 12 weitere werden teils schwer verletzt.
5: Als ich auf dem Boden gelegen bin in der Schule, ich habe zu mir gesagt, 50 Cent ist ein Rapper, ich bin ein Rapper. Er wurde 9-mal angeschossen. Aber ist das möglich, dass ich dadurch überleben kann und meine Musik, genau wie er das weitergemacht hat, weitermachen kann?
4: Sam Askari wird mehrfach operiert, liegt 2 Tage im Koma. Erst 2 Jahre vor dem Amoklauf war er aus dem Iran nach Graz gezogen. Noch im Krankenhaus fängt er an, einen Song zu schreiben, um das Erlebte zu verarbeiten.
5: Weil diese Aggression und diese Wut, was in mir war, das... Ich sollte das irgendwie rausbringen und das habe ich mit diesem Song gemacht.
4: Der Amoklauf erschütterte ganz Österreich. In Graz selbst sitzt der Schock auch ein Jahr danach noch tief.
6: Wenn ich da stehe und da auch die ganzen Blumen sehe, dann fährt einem schon noch mal der Schock wieder ein.
7: Viele Familien hat jetzt Angst, seine Kinder alleine zur Schule schicken. Ich habe selber 2 Kinder, die eine geht da in Schule. Jeden Tag, wir gehen selber holen und zum Schule bringen, weil die kann jederzeit was passieren.
8: Ja, dass man schaut, dass sowas nie mehr passieren kann. Das ist das Wichtigste an dem Ganzen. Ne?
4: Als Reaktion auf den Amoklauf hat Österreich sein bisher liberales Waffenrecht verschärft. Doch um die Tat selbst zu verarbeiten, werden die Schülerinnen und Schüler noch viel Zeit brauchen.
5: Wenn ich sage, dass ich den Amoklauf vergesse, das ist komplett eine Lüge, weil jeden Tag, egal was ich in den Tag mache, das ist irgendwo in meinem Kopf. Ich weiß, dass das passiert ist.
4: Sam Askaris Weg, damit umzugehen, ist die Musik.
3: Und jetzt nach Japan und zu einem Problembären, der eine ganze Stadt tyrannisiert hat. Und nun ist die Gefahr offenbar gebannt. Unsere Kurzmeldung.
9: Bär gefangen. Mit einem Betäubungsgewehr haben Jäger im japanischen Utsunomiya den Schwarzbären außer Gefecht gesetzt, der seit Tagen durch die Stadt gestreift war. Dabei hatte er Spaziergänger in Angst und Schrecken versetzt und einen Arbeiter verfolgt und niedergerissen. Die meisten Schulen blieben sicherheitshalber für 2 Tage geschlossen. Im vergangenen Jahr gab es in Japan 238 Bärenangriffe, so viele wie nie zuvor. 13 Menschen überlebten die Begegnung mit dem Raubtier nicht.
3: Nur noch 2-mal schlafen, dann ist es soweit. Die Fußball-WM startet in den USA, Mexiko und Kanada. Und es gibt jetzt schon einen großen Gegner, die Hitze. Ja, die Spiele finden bei sehr hohen Temperaturen statt. Bis zu 40 Grad sind an manchen Orten zu erwarten. Der Klimawandel macht also auch vor internationalen Großveranstaltungen nicht Halt.
10: Lang, lang ist es her, 32 Jahre um genau zu sein, das runde Leder rollte durch die USA im Sommer 1994. Dort, wo eigentlich Football und Baseball zu Hause sind. Und es war heiß, sehr heiß. So heiß, dass Rudi Völler damals förmlich bettelte, nicht aufgestellt zu werden.
11: Es wird niemals mehr wieder ein Spiel

0: Risiko für jedes einzelne der 104 Spiele, dass gefährliche Hitze und hohe Luftfeuchtigkeit Zuschauern und Spielern zusetzen. Wir haben dafür auf einen speziellen Index geschaut, einen in der Forschung weit verbreiteten Stressindikator. Der untersucht nicht nur die Auswirkungen der Temperatur, sondern eben auch Sonneneinstrahlung, Luftfeuchtigkeit und Wind. Und das hilft uns, die Bedingungen zu verstehen, denen Menschen bei körperlicher Aktivität im Freien ausgesetzt sind. Dieser Feuchtkugel-Globaltemperaturindex liefert damit ein genaueres Bild darüber, wie Hitze den menschlichen Körper beeinträchtigt. Und die Wissenschaftler haben bei ihrer Studie die letzte WM in den USA vor 32 Jahren herangezogen und herausgefunden, es war damals etwa 0,7 Grad kühler.
1: Ich erinnere mich, das war heiß.
0: Jetzt, so die Studie, wird der Hitzestress noch wahrscheinlicher und intensiver als 1994.
2: Im Vergleich zum letzten Mal, als die USA die WM ausgerichtet haben, ist es sehr wahrscheinlich, dass der Index in den meisten Stadien 26 und 28 Grad erreichen wird.
0: Ein Wert, der für die Forscher alarmierend ist, denn ab da steige das Risiko für Menschen mit Herz-Kreislauf-Problemen sowie Atemwegs- oder Nierenerkrankungen.
2: Für Fans kann es besonders gefährlich sein, vor allem wenn sie aus Regionen mit völlig anderen klimatischen Bedingungen kommen. Oder auch wenn Menschen nicht wissen, wie gut sie Hitze vertragen, kann das wirklich zu großen Problemen führen.
0: Doch auch an den Spielern wird die Hitze nicht spurlos vorübergehen. Die FIFA erlaubt derzeit einen Spielbetrieb bis zu einer Hitzebelastung von 32 Grad nach dem Index. Das würde 45 Grad im Schatten und einer Luftfeuchtigkeit von 20% entsprechen.
3: Das Wichtige, finde ich, ist, dass das Klima für alle Teams gleich ist.
0: Naja, der Verband der professionellen Fußballspieler FIFPro kann das nicht so locker sehen. Wissenschaftler prognostizieren beispielsweise beim Viertelfinale in Miami so extreme Bedingungen, die zusätzliche Trinkpausen oder sogar einen Spielabbruch verlangen könnten. Grenzwert herabsetzen fordert der Spielerverband auf 28 Grad. Die FIFA hat noch nicht reagiert. Die Kicker bleiben optimistisch.
4: Wir haben so Kühlwesten für in der Halbzeitpause für die Spieler und so Kühlschuhe, glaube ich.
5: Die ganzen Drinks, Kühlpacks, kalte Handtuch und wird's ja alles geben.
6: Ich sehe das so ein bisschen als Challenge. Wer schafft es, am professionellsten zu sein?
0: Donnerstag geht's also los. Das große Schwitzen für den Weltpokal. Deutschland läuft am Sonntag in Houston auf. Es wird heiß, schwül, gewittrig. Sollte irgendwer von Ihnen tatsächlich als Zuschauer im Stadion sein, raten Mediziner trinken, trinken, trinken mit einer Prise Salz. Und der Bundestrainer macht seinen Schützlingen schmackhaft.
3: Ich war immer ein Spieler, der lieber bei Hitze gespielt hat als bei Regen. Bei Regen stand ich immer sehr steif da. Bei Hitze habe ich zwar geschwitzt, aber bin gern gerannt.
0: Frei nach Berti Vogt, der den Spielern 1994 riet, schneller zu laufen, dann sei der Wind auch frischer.
7: In den vergangenen Tagen und Wochen hat sich der Gesundheitszustand von Norwegens Kronprinzessin Mette-Marit weiter verschlechtert. Ja, sie leidet schon seit 2018 an einer Lungenfibrose und steht jetzt auf der Transplantationsliste. Es scheint so ernst zu sein, dass sogar ihr Sohn Marius Borg-Høiby aus der Untersuchungshaft entlassen werden könnte.
8: Darf er bei seiner schwerkranken Mutter sein oder muss Marius Borg-Høiby weiter in Untersuchungshaft sitzen? Es ist eine schwierige Entscheidung, vor der die Richter in Norwegen gerade stehen. Die Menschen in der Hauptstadt Oslo sind heute geteilter Meinung. Wenn ich da mit Empathie rangehe, denke ich, er hat eine kranke Mutter. Und dann willst du natürlich bei ihr sein und ihr sagen, wie lieb du sie hast. Ihm werden ziemlich heftige Dinge vorgeworfen. Und wenn er jetzt freikommt, wer sagt denn, dass das nicht wieder passiert? 7 Wochen lang wurde gegen Marius Borg-Høiby hier vor Gericht in Oslo verhandelt. Die Vorwürfe: Drogen, Vergewaltigungen und Gewalt gegen mehrere Ex-Freundinnen. Nächste Woche Montag fällt das Urteil gegen den ältesten Sohn von Kronprinzessin Mette-Marit. Sie wartet gerade auf eine Lungentransplantation, ist lebensbedrohlich krank. Genau deshalb hatte das Osloer Gericht gestern entschieden, ihren ältesten Sohn erstmal aus der Untersuchungshaft freizulassen. Er war sehr glücklich. Er freut sich sehr darauf, endlich wieder bei seiner Mutter und der gesamten Familie zu sein in der aktuellen Situation. Doch dann direkt der Rückschlag. Die

0: Staatsanwaltschaft will das nicht akzeptieren. Marius Borg-Heubel muss also erstmal weiter im Gefängnis bleiben, bis ein Berufungsgericht in den kommenden Tagen entscheidet. Die Serie an unangenehmen Schlagzeilen für Norwegens Königshaus, sie dürfte weitergehen. Ich denke, das norwegische Königshaus ist gerade in einer großen Krise. Wegen Marius Borg-Heubel, aber auch wegen Mette Marits Freundschaft zum Sexualstraftäter Epstein. Es gibt schon eine Krise, aber König und Königin haben immer noch große Unterstützung im Volk. Wir waren alle schon in schwierigen Situationen. Und da ist es wichtig, zusammenzustehen. Und ich hoffe, dass das Königshaus geeint bleibt. Für Norwegens Monarchie ist es die schwerste Zeit seit Jahrzehnten. König Harald ist 89 Jahre alt und hat immer wieder Probleme mit der Gesundheit. Die Blicke richten sich deshalb mehr und mehr auf die jüngste Generation, vor allem auf Prinzessin Ingrid Alexandra, die in Zukunft wohl eine noch größere Rolle dabei spielen dürfte, Norwegens Monarchie zu retten.
1: Die Swifties sind völlig aus dem Häuschen. Am 23. Juli kommt der 5. Teil von Toy Story in die deutschen Kinos. Und den Titelsong singt keine geringere als Superstar Taylor Swift. Ja, sie war schon als kleines Mädchen Fan von Cowboy Woody und seinen Freunden und trug damals stolz ihr Western-Outfit. Das hat sie auf Instagram verraten. Und deshalb sagte sie sofort ja, als Disney angefragt hat. Als ich diesen Song geschrieben habe, fühlte es sich an wie ein musikalischer Aufbruch und ein Nachhausekommen zugleich. Das schreibt Taylor Swift. Ja, und dieser Song wird vermutlich schnell die Charts stürmen. Nicht nur Taylor Swift ist Teil von Toy Story 5, auch Tom Hanks. Und die beiden haben etwas gemeinsam. Auch er müsste gar nicht mehr arbeiten, aber es gibt für ihn diese eine Lieblingsfigur. Und der leiht er immer wieder gerne seine Stimme.
2: Das Kind im Manne lebt. Jedenfalls bei Tom Hanks, wenn er zur Filmpremiere Woody trifft. Ein Spielzeug-Cowboy, dem der Hollywood-Star seine Originalstimme verpasst. Und das seit 30 Jahren.
3: No star. Oh, hey, Buzz, what is that? What? Where?
4: Ow.
3: Hey.
2: Auch seine Schauspielkollegen blieben über all die Zeit dabei. Die Filmreihe Toy Story ist längst Kult. Und Tom Hanks gesteht, was die Rolle des Woody für ihn bedeutet.
5: Ich sage Ihnen was, er ist die originellste von allen. Als ich zum ersten Mal sah, wer dieser Kerl ist, dachte ich, das ist es. Es haut mich aus dem Sattel. Ich kann kaum begreifen, wie das alles passiert ist.
2: Ganz einfach. 1995 kommt der erste vollständig computeranimierte Spielfilm ins Kino. Die Geschichte von Cowboy Woody, das unangefochtene Lieblingsspielzeug seines Besitzers Andy. Bis plötzlich dieser Plastikastronaut Buzz im Kinderzimmer auftaucht, der Ärger beginnt. Tom Hanks und Tim Allen bei der Premiere haben schon damals die Spürnase für eine Geschichte, die auch Jahrzehnte später nicht zu Ende erzählt ist.
5: Ich bin dankbar dafür. Ich bin wirklich zu Buzz Lightyear geworden. So ist es nun mal, weil sie Schauspieler dafür eingesetzt haben. Und das ist das Ergebnis. Ich bin ständig dieser Typ für die Leute. Sie unterscheiden nicht zwischen dem Plastik-Weltraumfahrer und mir.
6: Ein Päckchen für dich.
2: In Folge 5 der Toy Story landet ein froschähnliches Tablet im Kinderzimmer.
7: Lass uns spielen. Aussterben, nicht schon wieder.
2: Das neunmal kluge Ding versetzt die einst geliebte Spielzeugkommune umgehend in Panik.
8: Hey, der Platz hinter der Kommode gehört mir.
5: Sie haben den Nagel auf den Kopf getroffen. Jeder dieser Filme greift einen Aspekt davon auf, was es bedeutet, lebendig zu sein, ein Kind zu sein. Und nun geht's um die emotionale Bindung, die wir zu Spielzeug oder zu Dingen haben, die wir selbst erschaffen.
9: Die Technik übernimmt unser Zuhause.
10: Spielzeug ist zum Spielen, aber Technik ist
11: für alles.
8: Put it down.
5: Also leg sie weg, schalte sie aus, mach etwas anderes. Ruft die Nachbarn an und fragt, habt ihr Lust, euch zu treffen? Es ist wirklich kinderleicht.
2: Bis dahin aber läuft ein Kampf gegen die Übermacht von Technik und KI. Die Botschaft von Toy Story 5, oft gehört, aber eben noch nicht oft genug.
12: Schicker Poncho.
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0: Sonderzug nach Seebrugg mit einem echten Schmuckstück.
1: Also es ist rein so vom Grundzustand her definitiv Deutschlands schönster Speisewagen, ja.
0: Und er hat ihn sich geschnappt. Jens Reichelt vom Museumsverein Drei Seenbahn. Stilecht und hartnäckig ist der Mann. Um den Mitropa-Speisewagen hat er jahrelang mit der Deutschen Bahn gefeilscht.
1: Hallo, einen wunderschönen guten Morgen.
2: Wie ist die Stimmung?
1: Ja, bestens. Sonne gut, Stimmung gut. Heute geht's los, ja.
0: Heute soll der Speisewagen von Frankfurt aus überführt werden. Reichelt fährt seinem Schmuckstück entgegen und wird in Offenburg zusteigen.
1: Und der Wagen ist natürlich auch für die Zukunft der Dreiseenbahn und für unsere Planungen eben halt ein sehr, sehr wichtiges Fahrzeug. Und noch dazu natürlich ein Fahrzeug mit einer ganz besonderen Geschichte. Insofern aus mehreren Gründen natürlich irgendwo ein kleiner Superlativ. Ne?
0: An so einem Tag kann man schon mal die schmucke Bundesbahnuniform aus den 50er Jahren ausführen. Die macht auch heute noch bei den Ausflugstouristen auf dem Freiburger Hauptbahnhof Eindruck.
3: Der fährt.
2: Das heißt auf Gleis 3.
1: Baden-Badischer Bahnhof, ja. Gleis 3 ist da drüben. Wissen Sie, das ist ein ganz interessanter Effekt, wenn ich mit einer richtigen, ordentlichen, gescheiten Uniform dastehe, dann guckt jeder, egal ob die alt ist oder neu ist, dann wirst du immer gefragt. Völlig normal.
0: Jetzt aber los.
1: Wir sehen uns in Triberg. Bis gleich.
0: Dort werden wir Jens Reichelt wieder treffen. Wie der Mitropa-Wagen dorthin kommt, diese Geschichte beginnt ein paar Tage zuvor. In Frankfurt am Main, vor der Zentrale der Deutschen Bahn. Denn hier stand der Mitropa-Speisewagen seit fast 20 Jahren auf einem Sockel. Ein Relikt aus der glanzvollen Zeit der Speisewagen. 1940 ging unser Schürzenwagen, so genannt wegen der Verkleidung am Längsträger, in Betrieb. Ausgemustert 1979 wurde er zu einem Trainingscenter für Speisewagenpersonal, ging später als Konferenzwagen nach Berlin und dann wieder zurück nach Frankfurt. Hier jedoch wird gebaut und deshalb brauchte er ein neues Zuhause. Genau wie der Compagnon, eine E0420 von 1934. Schwertransport. Früher gab es hier Schienen, jetzt ist das alles Wohngebiet. Also 2 Kilometer bis zum Bahnhof, über die Straße, auf dem Sattelschlepper. Es geht langsam voran, bis zu einer Unterführung. Der schlanke Mitropa-Speisewagen, er passt unten durch. Aber die Lok ist einfach ein paar Zentimeter zu groß.
4: Wir bauen hier dann noch einen Gleiskörper auf, nachdem wir die Lokomotive vom Tieflader abgehoben haben. Den schieben wir dann unter die Lokomotive, da setzen wir die drauf ab. Und dann ziehen wir die praktisch die 40 oder 50 Meter unter der Brücke durch. Ja.

0: Was es schwierig macht, die Fahrbahn ist nicht ganz eben.
1: Wir haben hier ein Quergefälle von der Straße. Das müssen wir jetzt halt ein bisschen auslittern, aufbauen. Auf einer Seite mehr, auf der rechten Seite. Dass das alles nachher lotrecht dasteht, um das Ding nachher punktgenau abzusetzen auf den Schienen.
0: Nach einer ganzen Nacht Schwerstarbeit rollt die Lok ihrer neuen Heimat entgegen, das Deutsche Bahnmuseum in Koblenz. Für unseren Speisewagen aber geht die Reise woanders hin, in den Schwarzwald. Auf der Strecke der Badischen Schwarzwaldbahn geht es Richtung Schluchsee. Seit Offenburg ist Jens Reichelt mit im Zug. Nur technisches Personal darf mitfahren. Die Überführung des alten Speisewagens läuft als Gütertransport. Vor und hinter den Speisewagen wurden Waggons angehängt zum Entschleunigen. Denn der Metropawagen hat im Moment noch keine funktionstüchtigen Bremsen. Das Kinzigtal hinauf.

0: Zwieback!
1: Kommen Sie rein.
2: Jetzt dürfen auch wir mal reingucken in die Küche.
1: Ja, derzeit etwas unaufgeräumt, weil wir da noch aus Frankfurt von der Bergung unser Material drin haben. Die Küche ist eine sehr moderne Küche, Küchenstand eines Speisewagens Ende der 90er Jahre. Gehen wir ein Stück weiter.
2: Die Küche modernisiert, der Rest aber wurde in den Originalzustand zurückgebaut.
1: So, dann haben wir hier die Anrichte. Also hier sind die Kühlschränke, hier wurde quasi das Essen dann Getränke vorbereitet und das Essen aus der Küche entgegengenommen und dann zum Gast gebracht. Und jetzt gucken wir mal uns die Salons an. Hier der Personalraum mit der Geschirr- und Besteckanrichte des Wagens. Das sind die beiden Salons, hier der Nichtraucher und hinten dann der Rauchersalon. So sah es aus. Im Original war das, was jetzt Buche ist, komplett teak, furniert und poliert. Und das, was jetzt hier Ahorn glänzend resopal ist, war Bergahorn furniert und poliert. Also dann nochmal wesentlich handwerklich aufwendiger. Aber die Lampen sind komplett original nachgebaut. Das ganze Interieur stimmt, also bis hin zu den Deckenlampen, den Wandlampen der passenden Werbung, stimmt wirklich so, wie es ehedem in diesem Metropa-Speisewagen dann mal aussah.
2: Und weiter geht's. Auf einen der spannendsten Abschnitte. Die Strecke zwischen Hornberg und St. Georgen gilt als Meisterleistung der Ingenieurskunst. Über Doppelschleifen und durch 36 Tunnel führt die Route. Der badische Bauingenieur Robert Gerwig hatte die Strecke vor fast 150 Jahren geplant und gebaut. Unser Metropa-Speisewagen, ein echter Hingucker. Die Signalfarbe Rot hatte man damals nicht umsonst gewählt.
1: Man musste ja wissen, welcher der Speisewagen war. Und deswegen waren die Speisewagen rot lackiert, auch mit dem cremefarbenen Dach oben drauf. Und das gibt ihm natürlich schon insgesamt ein ganz, ganz wunderschönes Ambiente. Ne?
2: Hier wackelt kein Glas, hier scheppert kein Geschirr.
1: Also der Wagen läuft butterweich, also die Drehgestelle haben sehr langen Radstand, sind vierfach abgefedert. Der steht heutigen Wagen in nichts nach. Das Einzige ist, die Wagen hat noch keine Schlingerdämpfer. Das heißt also, wenn Gleislagefehler so da sind und man dann relativ schnell fährt, dann fängt der Wagen an, sich aufzuschaukeln und fängt an zu wackeln. Aber ansonsten läuft er genauso butterweich wie die Wagen heute.
2: Mit maximal 60 km/h geht es Richtung Titisee. Für die Sonderfahrt hat der Verein Dreiseenbahn bei einem befreundeten Verein im Württembergischen angeklopft. Denn der besitzt genau die richtige Lok für so ein Unternehmen.
1: Das ist das deutsche Krokodil, die Baureihe E94. Und die kommt aus Kornwestheim, da wo die Lok schon seit den 30er Jahren eingesetzt war. Und eine gibt es immer noch. Und die wird da von einem engen Partner von der Dreiseenbahn betreut, nämlich von der elektrischen Zugförderung Württemberg. Und also ich meine, wir mieten die ja, die kriegen auch Geld dafür, insofern freuen sie sich, wenn sie was verdienen können, klar. Und es ist natürlich auch so, dass die Strecke traumhaft ist. Es ist natürlich eine sehr schöne Überführungstour, insofern, klar, da schlägt auch das Eisenbahnerherz höher.
2: Jetzt muss die Lok aber erstmal auf die andere Seite. Titisee ist der Startpunkt für die Strecke der Dreiseenbahn.
1: So, jetzt kommt das gute Stück, genau. Michael, Handbremse los, oder? Ja, ich danke. Ja, danke, hatte ich gesehen vorhin.
3: Und das macht man wirklich so, mit dem Fuß?
1: Ja, oder mit dem Hammer. Den habe ich jetzt nur nicht da. Auf unseren normalen Zügen haben wir halt immer einen Hammer dabei. So mit einem ganz langen Stiel, da kann man einmal gegen das Rad klopfen. Und wenn es tock macht, ist Bremse fest. Und wenn es kling macht, dann ist die Bremse los. Ne? Dann klingt die Radscheibe richtig. Jetzt geht's gen Heimat.
2: Gleich gleisen sie auf die Strecke der Dreiseenbahn ein.
1: Das ist schon wirklich ein erhebender Moment.

Vorbei geht es an drei der schönsten Seen im Hochschwarzwald, dem Titisee. Dem etwas versteckten, idyllischen Windquellweiher. Und schließlich entlang des Schluchsees. Kanada-Feeling.

0: Wenn der Speisewagen erstmal auf Vordermann gebracht ist, dann will der Verein Drei Seenbahn nostalgische Reiselust wecken.
1: Hier ist es das Ziel, der Weg ist sozusagen das Ziel. Und genau das ist, was wir wieder rauskitzeln wollen. Indem wir eben halt nicht nur den Wagen in Betrieb nehmen, sondern einen komplett stimmigen, passenden Zug mit Gepäckwagen, mit einem Bahnpostwagen dazu, um wirklich eine Zeitreise im besten Sinne durch den Schwarzwald zu machen später.
0: Von Frankfurt an den Schluchsee. Endstation Bahnhof Seebrugg.
2: Seebrugg, 1189 ist zu Hause.
0: Die Vereinsmitglieder warten schon.
2: Jetzt alle rein, die rein wollen. Guten Tag.
0: Das Glas hat sich Jens Reichelt verdient. Jetzt kann er endlich richtig Pläne schmieden. Von kulinarischen Zugreisen wie anno dazumal.
1: Genau diese Dinge wollen wir eben halt hier auch wieder präsentieren, sodass man dann wirklich, wenn Sie sich vorstellen, das passende Besteck hat, das passende Geschirr, Tafelsilber wirklich nochmal hat und dann die Landschaft des Schwarzwaldes und dann entsprechend gutes Essen. Ich glaube, das ist nicht zu toppen und ich denke schon, dass das eine Geschichte ist, die sehr viele Leute dann auch mögen werden und uns dann hoffentlich die Züge voll machen.
0: Mindestens 3 Jahre wird es noch dauern, bis es soweit ist. Heute jedoch zählen erstmal nur die Emotionen.
2: Sehr, sehr glücklich. Er ist perfekt seidenweich gelaufen. Ja, jetzt dürfen wir uns beide ausruhen. Es war genug Arbeit die letzten Tage.
0: Der Badische Bahnhof zu Basel. Ein Kuriosum im deutschen Eisenbahnnetz. Denn er liegt auf Schweizer Boden. Die Geschichte des Bahnhofs reicht rund 170 Jahre zurück. Nicht ganz so alt, das prunkvolle Empfangsgebäude aus der Kaiserzeit. Die Landesgrenze für Bahnreisende kaum bemerkbar. Die Züge fahren noch gut 2 Kilometer auf deutschen Schienen in die Schweiz und in den Badischen Bahnhof. Eine Drehscheibe für den Personenverkehr, allerdings auch ein Nadelöhr für den Güterverkehr. Für die Basler ist der Bahnhof ein Nahverkehrsknoten mit Straßenbahn und Busanschluss. Für deutsche Reisende befindet sich hier das Tor zur Schweiz. Warum gibt es einen deutschen Bahnhof in Basel? Um das herauszufinden, muss man die Geschichtsbücher bis ins 19. Jahrhundert zurückblättern. Und das hat Jürgen Lange schon oft getan. Er arbeitet seit 20 Jahren am Badischen Bahnhof und er ist zuständig für die deutschen Strecken auf Schweizer Gebiet.
3: Ursache war, dass das Großherzogtum Baden damals beim Bahnbau unbedingt die wichtigen Orte erschließen wollte, die interessant waren, vor allen Dingen für den Güterverkehr. Und da ist Basel am Rheinknie natürlich ein ganz wichtiger Handelspartner. Für die Eisenbahn war es immer wichtig, dass man möglichst eben fährt und nicht über einen Berg, wie beispielsweise über den Schwarzwald. Und so kam es dann dazu, dass man hier Verhandlungen aufgenommen hat, um mit dieser Eisenbahn über Schweizer Gebiet fahren zu können.
0: Im Jahr 1852 ein Verhandlungsergebnis. Der Staatsvertrag zwischen dem Großherzogtum Baden und der Schweiz. Darin war nicht nur der Bau des Bahnhofs geregelt, sondern auch der Bau einer Eisenbahn über teilweise Schweizer Gebiet an den Bodensee. Singen und Konstanz sollten ans badische Schienennetz angeschlossen werden. Rund 3 Jahre später wurde schließlich am damaligen Stadtrand der erste badische Bahnhof gebaut. Erst provisorisch, dann mit Empfangsgebäude. Und weitere 20 Jahre später der nächste wichtige Schritt, die Überquerung des Rheins und der Anschluss an die Schweizer Eisenbahn. Die Alpenüberquerung rückte ein Stück näher. Aber der badische Bahnhof wurde schnell zu klein, die Stadt wurde größer und die qualmenden Dampfloks sollten raus aus der Innenstadt. Wo einst der Bahnhof stand, ist heute die Basler Messe. Ein neuer Bahnhof musste her. Zwischen 1910 und 1913 wurde der neue badische Bahnhof gebaut. Vom Architekten Karl Moser entworfen, sollte er auch das Deutsche Kaiserreich repräsentieren. Später im Nationalsozialismus war der deutsche Bahnhof auf Schweizer Gebiet für viele Verfolgte die letzte Möglichkeit, in die rettende Schweiz zu gelangen. Geblieben ist bis heute das prunkvolle Empfangsgebäude. Ein weiteres Merkmal der Bahnhofsarchitektur? Die Figuren verschiedener Künstler, die wie hier die vier Elemente Erde, Wasser, Luft und Feuer darstellen. Oder die Figuren der Flüsse Rhein und Wiese, die das Hauptportal zieren. Wer jedoch in die verborgenen Gänge unter den Bahnhof steigt, findet so manche Schätze aus der Vergangenheit.
3: Wir befinden uns hier in einem Bereich, in den der Reisende im Prinzip nicht kommt. Das war die alte Hauptunterführung des Basel-Badischen Bahnhofs. Hier war der Zugang und Ausgang in die Schweiz. Und Sie stellen fest, hier gibt es zum Beispiel einen Treppenaufgang mit Anschriften. Auf dieser Treppe und zu diesem Bahnsteig konnte man nur zu Zügen in eine bestimmte Richtung, nicht in allen. Das war dem Zollgebiet geschuldet, damit Sie, wenn Sie international fahren, durch den Zoll gehen. Wenn Sie im Transit verkehren innerhalb Deutschland, dann haben Sie sich den Zollgang gespart.
0: Heute wird der alte Personendurchgang nur noch als Abstellraum genutzt.

0: Als der Bahnhof 1913 eröffnet wurde, war er der ganze Stolz der großherzoglich-badischen Staatseisenbahn. In den 50er und 60er Jahren war der badische Bahnhof ein wichtiger internationaler Verkehrsknotenpunkt. Eine Besonderheit damals wie heute: Das Grundstück gehört zwar der Bundesrepublik Deutschland, aber es ist Schweizer Hoheitsgebiet. Daher gab es schon immer hier nur eine Schweizer Post.
1: Stuttgart einfach, bitte, erste Klasse.
0: Die deutschen Fahrkarten konnten nur in Franken bezahlt werden.
1: Was kostet das, bitte?
0: Das hat sich in der Zwischenzeit geändert.
1: 41,80.
0: Und die deutschen Lokführer wurden am Bahnhof abgelöst von einem ebenfalls deutschen Kollegen, der die Berechtigung hatte, auf Schweizer Schienen weiterzufahren. Auch dieser legendäre Zug fuhr hier durch. Der Helvetia Express von Zürich nach Hamburg. Wer hier am badischen Bahnhof einstieg, reiste nicht nur schnell, sondern auch luxuriös. Nicht nur die Züge haben sich im Laufe der Jahre verändert. Auch das Bild des badischen Bahnhofs musste sich anpassen, wie die Abendschau 1982 berichtete.
2: Der badische Bahnhof in Basel verliert sein Gesicht. Teilabriss. Wirtschaftlichkeitsberechnungen der Deutschen Bundesbahn haben ergeben, dass es billiger ist, neu zu bauen, als altes zu erhalten. Schöne Bahnhofsarchitektur aus der Kaiserzeit. Ornamente, Stuck, solide ausgeführt, hat pflegeleicht im Zweckbau zu weichen. Das trifft zwar nicht aufs Empfangsgebäude zu, aber auf alles andere, besonders auf die mächtigen Dachgewölbe aus Glas und Stahl und die prächtigen Bahnsteige. Ein Bundesbahner.
3: Die Stahlkonstruktion könnte noch 300 Jahre heben. Bloß die Bretter sind morsch, das ganze Glas taugt nichts mehr und die Tauben, die den ganzen Bahnhof verunreinigen, die müsste man wegbekommen. Sonst könnte der Bahnhof erhalten bleiben.
0: Der Abriss der Halle sorgte bei der Bevölkerung auf deutscher und Schweizer Seite für Entsetzen. Nicht zuletzt deswegen wurden andere Bahnhofshallen, wie die in Karlsruhe, durch Bürgerinitiativen gerettet. Andere alte Räume erstrahlen heute in neuem Glanz, wie das ehemalige Bahnhofsrestaurant der dritten Klasse. Heute ein Veranstaltungssaal. Oder der ehemalige Wartebereich, heute das Bahnhofsrestaurant. Ein weiteres Kuriosum: Im Bahnhof hat der deutsche Honorarkonsul von Basel und das dazugehörige Konsulat seinen Sitz.
4: Wir sind ja hier im Fürstenbau. Das sind die Aufenthaltsräume des Großherzogs früher. Das waren drei Zimmer. Und in einem Zimmer sitzen wir jetzt. Es gibt hinter uns noch ein Badezimmer. Es gab einen direkten Aufgang auf Gleis 1 für den Großherzog. Und vor dem Fürstenbau gibt es einen kleinen Park, dass der Großherzog auch einen schönen Blick hatte.
0: Wer zum Beispiel einen neuen Personalausweis braucht, betritt das Konsulat über den Fürstengarten.
4: Also was ich spannend finde, dass damals, als dieser Bahnhof gebaut wurde, die Grenzen viel weniger stark waren als heute. Also dass der Großherzog von Baden einen Bahnhof in Basel baut. Das war nicht Teil seines Großherzogstums, sondern es war ein anderes Land.
0: Das hieß aber auch: Einfacher Zweckbau reicht nicht. Schöne Brücken und Viadukte mussten her. Auch das ging auf den Staatsvertrag von 1852 zurück.
5: Dieser Staatsvertrag ist eigentlich der Urvertrag für eine ganze Vielzahl an weiterer Verträge. Also für jede Eisenbahn, die man dann angeschlossen hat an dieses Netz in Basel, in Schaffhausen, in Konstanz, hat es weitere Staatsverträge.

0: Staatsverträge bedurft. Und es gibt ja auch heute noch neue Staatsverträge, zum Beispiel den NEAT-Staatsvertrag über den Zulauf zum Gotthardtunnel. Das ist einer der aktuellsten.
1: Ein Staatsvertrag, der viel von sich reden macht. Nicht zuletzt deswegen, weil der viergleisige Ausbau von deutscher Seite aus bis heute nicht erfüllt wurde. Der ursprüngliche Staatsvertrag von 1852 hingegen wird nach wie vor angewendet. In diesem ist sogar festgeschrieben, wie die Arbeitsverhältnisse sind. So können deutsche Eisenbahner auf Schweizer Boden arbeiten. Ersatzteile, Werkzeug und Materialien können zollfrei auf den badischen Bahnhof gebracht werden. Der frühere Lokschuppen wird heute für die Instandhaltung von Intercity-Waggons und ICEs genutzt. Reisende bekommen von den Besonderheiten des Staatsvertrages nicht mehr viel mit. Vor allem durch das Schengener Abkommen hat sich vieles von selbst erledigt.
0: Am Grenzübergang mussten früher die Züge in der ersten Hälfte des Bahnsteigs halten. Die Reisenden sind herausgegangen, durch das Zollhaus hindurch und konnten anschließend im Schweizer Teil wieder einsteigen. In der Zeit ist der Zug dann in den zweiten Teil weitergefahren. Und deswegen sind die Bahnsteige eigentlich doppelt so lang, wie früher die Züge notwendig hatten. Wir gehen eigentlich davon aus, dass wir heute immer noch die längsten Bahnsteige in Deutschland hier haben.
1: Das kommt heute dem Bahnhof zugute. Der ICE 3 in Doppeltraktion ist über 400 Meter lang und passt ohne Probleme in den Bahnhof. Hier fahren Züge bis nach Amsterdam und nach Mailand, wie dieser EC 451 der Schweizerischen Bundesbahnen. Aus Frankfurt kommend macht der Zug der Baureihe ETR 610 am Badischen Bahnhof nur einen kurzen Halt. Denn es geht weiter. Nur 7 Kilometer rüber zum Schweizer Bahnhof SBB. Der Bahnhof Basel SBB, auch Zentralbahnhof genannt, ist der eigentliche Hauptbahnhof der Stadt. Hier verkehren Schweizer, italienische, französische und deutsche Züge. Und hier fährt auch die Basler S-Bahn. Das trinationale S-Bahn-Netz verbindet den französischen Ort Mulhouse, die Schweizer Orte Laufen und Olten, mit den deutschen Orten Lauchringen und Zell. Und wir fahren jetzt mit der S-Bahn vom Basel SBB zurück zum Badischen Bahnhof. Am Badischen Bahnhof verkehren täglich über 300 Personenzüge und über 240 Güterzüge. Und 20.000 Reisende nutzen diesen Bahnhof. Lokführer, die über die Landesgrenzen fahren, müssen für die Signalsysteme beider Länder ausgebildet sein. Das gilt sowohl für den Personen-, aber insbesondere auch für den Güterverkehr.
0: Speziell hier, dieser Zug kam jetzt aus Richtung Karlsruhe, fährt weiter. Aber wir haben noch Güterzüge, die beispielsweise in den Hafen, in den Schweizer Hafen, Kleinhüninger Hafen von hier verkehren. Das ist wieder ein Schweizer Bahnhof nach Schweizer Betriebssystem. Und damit fährt der Lokführer, der vom Rangierbahnhof Muttenz in den Hafen fährt, viermal in unterschiedlichen Signalsysteme vorbei. Er wechselt Rechts- und Linkssystem. Er muss seine Betriebsvorschriften sortieren. Und das ist je nachdem schon eine Herausforderung. Also hier ist höchste Konzentration gefragt im Führerstand.
1: In unmittelbarer Nähe zum Badischen Bahnhof befindet sich der ehemalige Rangierbahnhof. Hier wurde früher die Zollware abgefertigt. Und hier soll bald auch ein Teil des aktuellen Staatsvertrages erfüllt werden.
0: Die Deutsche Bahn plant den NEAT-Anschluss. Da gibt es neue Bahnanlagen für den Güterverkehr, die dann Richtung Süden fahren oder von Süden nach Norden. Es gibt aber auch Planungen hier für einen Containerbahnhof. Und natürlich muss man alle Player in so einem Projekt berücksichtigen. Das sind die Nachbarn, die Anwohner, der Kanton und auch Naturschutz und Umweltschutz.
1: Schon bald werden hier die Bagger rollen, denn Basel bildet gegenwärtig eines der Nadelöhre im Güterverkehr zwischen Rotterdam und Genua. Güterzüge müssen wegen zu hohem Verkehrsaufkommen in Kombination mit dem Personenverkehr hier oft warten. Diese Herausforderungen direkt an einem Grenzübergang machen den badischen Bahnhof und die Arbeit von Jürgen Lange einzigartig.
0: Das ist ein gewisser Höhepunkt, uns motiviert, weil es eine Einmaligkeit auch darstellt in Europa.
1: Die Vorzeichen für den badischen Bahnhof stehen gut. Die Deutsche Bahn will in dieses Areal investieren, auch im Personenverkehr. Der Bahnhof soll modernisiert und barrierefrei werden. Und trotz aller Veränderungen, rund 170 Jahre Eisenbahngeschichte, hier ist sie erlebbar.

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7: Larissa hat Kilians linke Hand festgedrückt, ganz bewusst. Ich habe leider nicht mitbekommen, worum es ging, aber sein Gesicht hat sich komplett verändert.
8: Wisst ihr, und der Werner, der fragt mich auch noch, ob ich die Arbeit übernehmen kann von dem, wie heißt er jetzt?
7: Fischer.
8: Ja, von dem.
7: Ja, aber das ist doch toll. Das zeigt, dass Werner dir vertraut.
8: Mir vertraut? Yvonne, ich habe jetzt einen Haufen mehr Arbeit. Ich darf den Fischer retten. Kriege ich deswegen eine Gehaltserhöhung? Nee.
7: Ja, das ist jetzt wieder typisch, Werner.
9: Ich habe ihn in mein Herz geschlossen und gehofft, er wird mein Nachfolger. Adam hat mein Vertrauen missbraucht. Trotzdem. Ich mache mir große Sorgen um ihn.
10: Ja. Kann man seine Gefühle ja auch nicht einfach abschalten. Du hast geglaubt, er gehört zur Familie.
9: Tut er aber nicht. Für nur bestimmt dauern, aber ich komme klar.
11: Weil wir die Rose ja zusammen eingepflanzt haben.
12: Hermine ist unsere Rose. Wir haben sie gemeinsam gerettet. Larissa hat sie danach zertrampelt.
11: Hör auf zu lügen. Du bist ja von Kilian besessen. Lass uns gehen.
12: Kilian, tu es nicht. Nimm nicht ihre Hand.

0: Bitte, Kilian, tu es nicht.
1: Sag mal, geht's noch? Du bist ja vollkommen durchgedreht. Schatz, lass uns gehen.
2: Ja, mein Liebling. Hör endlich auf, Lügen über Larissa zu erzählen.
0: Es sind keine Lügen.
2: Larissa ist die Frau meines Lebens und ich liebe sie über alles. Wir sind sehr glücklich zusammen. Begreif das endlich. Deine Eifersucht ist einfach nur krankhaft. Vielleicht solltest du dich mal untersuchen lassen.
0: Hey, lass gut sein.
2: Ja, ist doch wahr. Komm.
3: Und dann habe ich Frau Sanchez davon überzeugt, dass man viel fitter an den Tag startet, wenn man morgens Yoga macht. Und dann habe ich die Stunde gebucht.
4: Ach, Fritzchen, du hast wirklich dazugelernt. Toll. Aber ich finde es auch unglaublich, dass Lali jetzt schon wieder so einen vollen Terminkalender hat, obwohl sie gerade erst wieder da ist.
3: Ja, vor allem, weil Leo ja
5: auch... Schön, dass du auch da bist, Erik. Und auch dir wünschen wir einen wunderschönen Feierabend. Oh, du hast gekocht. Wie nett. Wirklich, es macht keinen Spaß.
4: Du hast gekocht, das ist toll. Ich habe einen Riesenhunger.
3: Das ist sehr toll von dir, Erik.
4: Was gibt's denn?
3: Mexikanische Hausmannskost.
4: Machete.
3: Tischdecken.
5: Komm, kurz mach.
3: Ich esse nicht mit, ne?
5: Ja, trotzdem.
3: Wieso isst er nicht mit?
4: Hast du nicht zugehört?
5: Nee.
4: Lale ist den ersten Tag wieder da.
3: Oh. Ja, ich koche für uns, auch wenn es später wird wegen der Termine.
4: Und Erik, wie war dein Tag, dein Sohn?
5: Nichts passiert, was die letzten 5 Jahre nicht auch passiert wäre. Wie war dein Tag?
4: Mein Bankberater hat angerufen.
5: Schatz.
4: Und er vertraut mir und meinem Geschäftssinn. Er hat dem Kredit zugestimmt, ohne mit der Wimper zu zucken.
5: Was sagst denn du dazu, Fritz?
3: Ich finde die Idee super.
5: Super?
4: Erik, was soll
5: das? Eine Investition, Yvonne, ist immer ein Risiko.
4: Das sieht mein Bankberater anders.
5: Ja, weil er von ihren Schulden lebt.
4: Willst du mich jetzt wieder in irgendeiner Form kleinreden?
5: Nein. Yvonne, möchte ich wirklich überhaupt nicht. Ich im Gegenteil. Ich finde dich groß, was du auf deinen langen Beinen alles aufstellst. Kaffee, Bar, Vintage, Mode. Wirklich, mein Schatz, investieren ist immer gut. Das sagt der Mann im Fernsehen doch auch die ganze Zeit.
4: Okay, also findest du es doch gut, was ich da mache?
5: Großartig, abgesehen davon, du hast doch immer ein Spürnäschen bewiesen.
4: Spürnäschen, Spürnase.
5: Richtig groß.
4: Also Erik, meinst du eigentlich, ich lese nicht zwischen den Zeilen, was du jetzt mit dieser Lobeshymne sagen willst?
5: So, Fritz, und das erklärst du mir jetzt mal bitte. Da bin ich jetzt positiv, passt's auch wieder nicht. Hast du es mal geschafft, hier irgendwem irgendwas per Zufall mal recht zu machen?
3: Soll ich lieber hierbleiben, bevor ich wieder zerfleischt oder...
4: Nein, Fritz, aus? Auf gar keinen Fall. Du verbringst heute Abend Zeit mit deiner Liebsten.
5: Und ich sage aber jetzt sowieso nichts mehr, ich deeskaliere. Und ihr beide, ihr werdet schon wissen, was ihr tut, aber jetzt sagt mir nichts mehr.
0: Dann leg dich schon mal auf die Couch und mach's dir gemütlich.
2: Ich bin aber nicht müde.
0: Aber total aufgekratzt. So wie die Verrückte dich belagert hat. Ich hol dir was zu trinken. Also so wie Fanny sich inzwischen verhält, solltest du eine einstweilige Verfügung gegen sie einrichten.
2: Ich glaube, das ist nicht nötig.
0: Wenn sie dich noch mehr belagert?
2: Ich denke, so langsam hat sie es kapiert.
0: Hoffentlich. Hier.
2: Danke.
0: Bitte. Dann machen wir es uns doch mal gemütlich, hm?
2: Ich kapiere einfach nicht, warum sie so vehement dagegen ist, dass wir beide zusammen sind. Ist das wirklich nur Eifersucht oder ist da noch was anderes?
0: Egal, was Fanny und Yannick zu dir sagen. Die sind eifersüchtig und neidisch. Auf unsere Liebe, auf unser Glück und auf unsere Ehe.
2: Ja, vielleicht. Aber so wirkte sie nicht, sondern eher verzweifelt.
6: Nein, Alfonso,

0: kann es wirklich ganz beruhigt sein. Ja, der Doktor sagt, es ist überhaupt nicht schlimm. Er hat mir eine Wundsalbe verschrieben und dann hat er mir diesen Kratzer an der Wade weggemacht und das Bein ist halt ein bisschen verstaucht.
1: Also da bin ich jetzt erleichtert. Aber ich verstehe immer noch nicht, warum du die Gartenarbeit im Rock machst.
0: Weil ich wollte halt noch schnell die Berberitze zurückschneiden.
1: Ich hab dir doch gesagt, wart bitte, bis ich Zeit hab. Dann mache ich den Garten winterfest.
0: Hast du vergessen, dass wir in ein paar Tagen schon in London bei der Marie sind?
1: Nein, dann holen wir uns halt einen Gärtner. Du, Illigard, ich muss jetzt weitermachen, ja?
0: Ja.
1: Bis später.
0: Ciao, mein Schatz. Ciao.
2: Hallo, Hildegard.
0: Nanu, haben sie dich schon aus dem Krankenhaus entlassen?
2: Gerade eben.
0: Das freut mich. Tja, dann?
2: Hildegard? Du hast da was vergessen.
0: Oh, Dankeschön.

0: setz dich einfach.
1: Hat Lale kein eigenes Zimmer?
0: Fritz und sie, die haben sich so lange nicht mehr gesehen. Da habe ich ihnen das Wohnzimmer überlassen.
1: Aha, egal. Du hast geschrieben, dass Larissa wieder Kilians Hand genommen hat.
0: Ja, und kurz darauf war Kilian wieder der willenlose Verliebte. An ihrer Hand. Ich bin mir ziemlich sicher, dass das der besagte Anker ist. Ich habe dann versucht, ihn in ein Gespräch zu verwickeln. Aber Larissa ist ständig dazwischen gegrätscht. Ich weiß nicht, wie wir ihn aus einer Hypnose holen sollen, wenn sie permanent an seiner Seite ist.
1: Gute Frage.
0: Du kennst dich doch aus. Ohne dich wären Olivias Erinnerungen auch nicht zurückgekommen.
1: Aber Olivia hat sich freiwillig darauf eingelassen. Fanny, ich werde Kilian nicht unter Drogen setzen und das noch gegen seinen Willen und dann hypnotisieren.
0: Aber ich...
1: Auch wenn es das Beste für ihn wäre. Wir müssen uns was anderes einfallen lassen.
2: Oh, ich bin auf einmal so wahnsinnig müde.
3: Das war ja auch ein anstrengender Tag. Wie wär's, wenn du dich ausruhst und ein bisschen schläfst?
2: Ja, ich glaube, ich gehe nach oben.
3: Oh. Mach's dir doch hier gemütlich, ne? Ich arbeite noch ein bisschen und dann gehen wir gleich zusammen. So. Schlaf gut. Schatz, schläfst du schon?

Larissa Mahnke hier. Sie müssen sofort kommen und die Hypnose auffrischen. Ja, ich weiß, wie spät es ist. Aber wenn es kein Notfall wäre, würde ich doch nicht anrufen. Ich zahle Ihnen auch das Doppelte. Super. Dann bis gleich.

0: Aber jetzt erzähl halt, wie war denn euer Abend?
1: War nett.
0: Ja, nett ist es bei meinem Friseur auch.
1: Nee, war wirklich nett. Ich hab gekocht, wir haben gegessen.
0: Ihr so? War nett. Ich hab gekocht, wir haben gegessen.
1: Ja, ich verstehe.
0: Männer sind die neuen Frauen.
2: Es gibt Postmänner. Zwei Werbung für dich. Einmal der Krankenkasse. Und ich hab auch was.
1: Was hast du?
2: Finanzamt.
3: Was sagen die? Schlechte Nachrichten.
2: Nachzahlung.
0: Ah, guck mal her, Fritz. So eine kleine Nachzahlung ist nämlich immer besser, als wenn du dem Staat von vornherein nach
2: Haufen... 8.000 Euro.
0: Wie bitte? 8.000? Jetzt mal, wie kann sowas passieren?
2: Da ist mir wohl ein Fehler unterlaufen.
1: Wenn, ist das wahrscheinlich mein Fehler.
0: Bitte?
2: Wieso?
1: Ich sollte doch die Steuererklärung prüfen, bevor ich sie abschicke.
2: Und?
1: Ich habe das aus Zeitgründen nicht geschafft.
0: Und der kann putzen, aber doch keine Zahlen. Das ist doch hier kein Spaß, das ist eine Steuer.
2: Schuldzuweisungen bringen uns jetzt nicht weiter.
1: Okay, was machen wir jetzt?
0: Wir checken das jetzt erstmal. Vielleicht liegt der Fehler ja auch auf der anderen Seite.
2: Nee, ich glaube, ich habe da was verbaselt.
0: Nee, Yvonne, da wird jetzt direkt Einspruch eingelegt und dann schicken wir irgendwelche wirren Dokumente zurück. Wir müssen die beschäftigen.
1: Darauf lassen Sie sich doch niemals ein.
0: Müssen, Fritz.
2: Echt?
0: So, pass auf, und du rufst da an und du gestehst einen kleinen Fehler ein und du sagst einfach, oh, ich muss da noch was nachreichen.
2: So mache ich das.
0: Sehr gut. Und danach geht ihr beide dieses Ding durch und zwar ordentlich. Und wenn ihr damit fertig seid, dann gibt es mir.
2: Echt, Schnuffi?
0: Komm her.
2: Ach, das ist lieb. Schaust du da noch mal drüber?
0: Wir sind eine Zugewinngemeinschaft.
2: Vielleicht schaffst du es ja sogar, dass die Steuerschulden um 50% reduziert werden. Oder, wenn du das gut machst, vielleicht muss ich dann gar nichts zahlen.
0: Das klingt natürlich wahnsinnig verführerisch, aber das sehe ich. Das ist sehr unrealistisch, Yvonne. Aber ich werde mein Bestes geben. Oder aber, du nimmst einfach den Kredit für die Contini-Kollektion und zahlst deine Steuerschulden damit ab.
1: Wenn es nicht anders geht, dann so, ja.
2: Oder ich mach was ganz anderes.

0: Ja.
1: Guten Morgen, Herr Direktor. Kommen Sie heute gar nicht ins Büro?
2: Später. Vielleicht.
1: Ich hätte da unsere Urlaubsanträge, die liegen schon seit ein paar Tagen.
2: Ja, geben Sie sie her.
1: Darf ich? Bitte sehr. Der André fehlt Ihnen ganz schön, hm?
2: Ja, der auch. Sagen Sie bitte liebe Grüße an Marie und Ihren Mann.
1: Mache ich gern.
2: Mit Adam hatte ich wenigstens einen prima Ersatz für André.
1: Ja.
2: Kennen Sie die Tage, an denen man am liebsten im Bett bleiben würde?
1: Tja, ich glaube, die kennt jeder. Herr Salfeld, was halten Sie davon, wenn wir heute Nachmittag eine Runde Golf spielen? Ich bin ziemlich gut drauf und heute könnte ich vielleicht sogar ausnahmsweise mal gegen Sie gewinnen.
2: Hm. Ja, an einem anderen Tag könnten Sie mich damit aus der Reserve locken, aber heute?
1: Dann vielleicht morgen?
2: Ja. Vielleicht morgen.
1: Ja, Herr Direktor.

0: Sophia, komm rein.
1: Ist der Mann schon weg?
0: Gerade, eben. Der Doktor war die ganze Nacht bei ihm.
2: Es tut mir total leid.
0: Aber ich habe die ganze Nacht kein Auge zugemacht. Möchtest du einen Kaffee?
1: Oh ja, gerne. Wie viel hat er denn diesmal verlangt?
3: Das Doppelte.
1: Wie bitte?
3: Ich hab's ihm aber auch in meiner Verzweiflung angeboten.
1: Larissa.
3: Ich weiß. Aber Kilian war kurz davor, sich von Fanny etwas einreden zu lassen.
1: Das entbehrt nicht einer gewissen Komik. Sie redet ihm was ein.
0: Er meinte, dass er wahrscheinlich jede Woche kommen muss und die Hypnose auffrischen muss.

0: Ja. Sie sich noch hierher trauen?
1: Ich wollte mich nur kurz bedanken. Ohne Sie wäre ich wohl ertrunken. Ich habe lange überlegt, wie ich mich erkenntlich zeigen kann. Flasche Whisky fand ich irgendwie unpassend. Jegliche Art des Dankes wäre sowieso nicht genug gewesen, aber Danke sagen wollte ich zumindest. Sie haben mein Leben gerettet. Vielleicht gibt's hier irgendwas, wie ich mich irgendwann mal revanchieren kann.
2: Ist eigentlich ganz egal, was Sie hier angestellt haben. Ich lasse trotzdem niemanden ertrinken.
1: Wir hatten es selten einfach miteinander. Ja.
2: Und jetzt hat sich's ja Gott sei Dank komplett erledigt.
1: Mehr wollte ich auch gar nicht. Leben Sie wohl.
2: Mach ich. Sie auch.
3: Was machen Sie denn noch hier?
1: Ich habe mich nur kurz bei Herrn Klee bedankt.
3: Sie haben Hausverbot.
1: Es tut mir leid.
3: Ich meine, es ist ja lobenswert, dass Sie sich bedanken wollen, aber...
1: Ich werde mich hier nicht mehr blicken lassen, versprochen.
3: Ja, dann ist es ja gut. Wieso sind Sie eigentlich überhaupt noch in Büchern?
1: Aufgrund der Selbstanzeige darf ich den Landkreis nicht verlassen.
3: Ja, klar.
1: Zumindest solange die polizeilichen Ermittlungen noch laufen. Hm. Aber das war das letzte Mal hier im Fürstenhof versprochen.
4: Kommen wir zum dritten Punkt, die Reittherapie. Christoph und ich sind unabhängig voneinander die Kosten durchgegangen. Wir sind zu dem Schluss gekommen, dass die Reittherapie leider nicht finanzierbar ist.
5: Glauben Sie mir, ich würde zu gerne eine Kooperation mit der Theo-Licht-Stiftung am Fürstenhof eingehen.
4: Ja, wie wir alle.
5: Aber aus finanzieller Sicht führt momentan kein Weg daran vorbei, das Ganze erstmal auf Eis zu legen.
4: Wir bräuchten geschultes Personal, Therapiepferde. Das gibt unser Budget leider nicht her.
6: Dann ist der Punkt also abgehandelt?
5: Ich sag Frau Traylan, dass aus der Sache zunächst mal nichts wird.
4: In Ordnung. Gibt es weitere Punkte, die nicht auf der Tagesordnung stehen?
6: Also, ich habe nichts.
4: Ich auch nicht. Na dann?
5: Ich hätte da noch etwas. Yvonne Klee hat mich um einen 3-monatigen Gehaltsvorschuss gebeten. Yvonne ist eine äußerst zuverlässige Mitarbeiterin. Und ich sehe keinen Grund, warum wir unserer Barchefin diesen Wunsch nicht erfüllen sollten.
4: Und dafür haben wir Geld.
6: Also, 3 Monatsgelder finde ich ein bisschen viel.
4: Das sehe ich leider genauso wie Werner. Gibt es einen triftigen Grund dafür?
6: Dann nimmt Frau Klee wieder überstürzt Urlaub und wir stehen 3 Monate ohne Barchefin.
5: Es handelt sich um eine Steuerangelegenheit, wenn ihr es unbedingt wissen wollt.
4: Wer auf mehreren Hochzeiten tanzt.
5: Was haltet ihr von 1 Monat?
4: 1 Monatsgehalt fände ich in Ordnung.
5: Na gut. Dann überbringe ich mal meine schlechten Nachrichten.

0: Das ist schön, dass du Zeit hast für eine kleine Runde.
1: Ja, du, dieser Anruf kam gerade recht. Ja. Das bisschen Bügelzeug kann ich nachher noch fertig machen für unsere Reise.
0: Ja. Der Senior hat unsere Urlaubsanträge jetzt unterschrieben.
1: Ach, wie schön.
0: Aber du, der hat mir überhaupt keinen guten Eindruck gemacht.
1: Warum?
0: Ja, der war irgendwie fast depressiv.
1: Naja, ist ja auch kein Wunder, du. Das muss der doch erstmal alles verkraften.
0: Ja.
1: Der hat sich doch schon solche Hoffnungen gemacht mit seinem Enkel als seinem neuen Nachfolger.
0: Klar. Und so einen Verrat, den steckst du nicht so einfach weg.
1: Nee.
0: Der Fischer war übrigens heute noch mal im Hotel.
1: Trotz Hausverbot?
0: Mhm. Zwar nur, um sich beim Klee für die Rettung zu bedanken, aber stell dir mal vor, der Senior hätte ihn gesehen.

0: Dann hätte er sich wieder mordsmäßig aufgeregt. Ja. Aber der hat heute die Wohnung sowieso noch nicht verlassen.
1: Du, aber das ist doch ungewöhnlich.
0: Ja, ist es. Mit dem Alexander habe ich auch schon telefoniert heute.
1: Ach, hat er den schon gesehen, den echten Massimo?
0: Ja, ja, dem geht's wohl langsam besser.
1: Ach, wie schön.
0: Ja, der Alexander war sehr angetan von ihm. Also das muss ein richtig netter sein. Ja, es ist klar, sonst hätte sich der Fischer nie sein Vertrauen so erschleichen können. Ja, ja. Der Massimo muss ihm die ganze Familiengeschichte erzählt haben. Aber der konnte natürlich auch nicht wissen, dass das so ein hinterhältiger Betrüger ist.
1: Und eben war der noch Polizist.
0: Ja, da möchte man meinen, er hat sich irgendwann einmal zu Recht und Ordnung entschieden.
1: Naja. Hm. Ah,

0: Hey. Schlechte Nacht gehabt?
1: Ja, hab kaum geschlafen.
0: Willkommen im Club.
1: Du auch?
0: Ja, ich hab die ganze Zeit an Kilian gedacht. Und an dich.
1: An mich? Wieso?
0: Ich sehe doch, was das Ganze auch mit dir macht. Ja, ich habe die halbe Nacht im Internet recherchiert und dann in so einem Forum mit einem ziemlich bekannten Hypnotiseur aus den USA gechattet.
1: Und?
0: Ja. Sowas wie eine Gegenhypnose ist extrem schwierig und fast unmöglich. Dafür fehlen uns die Mittel. Falls die Theorie überhaupt stimmt.
1: Larissa hat den Anker gesetzt, ganz sicher.
0: Ja, und darin sehe ich unsere einzige Chance. Wir müssen Kilian bewusst machen, dass sich sein Verhältnis ihr gegenüber sofort verändert, sobald sie seine Hand drückt. Vielleicht platzt dann der Knoten.
1: Ich glaube, das befürchtet Larissa auch. Deswegen lässt sie ihn ja nicht aus den Augen.
0: Sie ist aber nicht in der Küche, wenn er arbeitet.
1: Stimmt. Nach dem Mittagsgeschäft ist er manchmal noch alleine in der Küche.
0: Genau da muss ich ihn abfangen. Fanny, wir müssen das probieren.
1: Okay. Heute noch?
2: Aber es geht doch nur um ein paar Kästen Wasser. Natürlich habe ich das rechtzeitig bestellt.
3: Yvonne, sag mal, wo geht denn das hin?
2: Ins Jens-Zimmer. Nein, ich habe nur noch eine halbe Kiste Wasser. Nächste Woche. Nee, das ist mir zu spät. Ja, dann muss ich mich irgendwo anders drum kümmern. Oh, das gibt's doch nicht. Christoph, ich hoffe, du hast gute Neuigkeiten.
4: Wie man's nimmt, ein Monatsgehalt.
2: Nur?
4: Mehr konnte ich leider nicht durchbringen.
2: Gut, aber das hilft mir schon ein bisschen weiter. Magst du ein Wasser?
4: Nee, lass mal.
2: Christoph?
4: Wie konnte ich's nur vergessen, wenn man dir den kleinen Finger reicht?
2: Ach komm schon, so ist es doch auch nicht.
4: Dann hast du also kein weiteres Anliegen?
2: Nee.
4: Na dann?
2: Also im Grunde genommen schon, weil der Getränkelieferant vom Liebling, der hat Lieferschwierigkeiten und ich habe nur noch eine halbe Kiste Wasser.
4: So, so.
2: Ja, wenn ich Zeit hätte, würde ich selber zum Getränkemarkt rüberfahren. Oder meine Aushilfe fragen, aber die hat auch keine Zeit und die hat auch kein Auto.
4: Und jetzt willst du dich hier bedienen?
2: Ich würde es auch bezahlen.
4: Soll ich's dir gleich von deinem Vorschuss abziehen?
2: Bitte nicht.
4: Schon okay, Yvonne. Nimm dir, was du brauchst.
3: Ah, einen wunderschönen guten Tag. Darf ich Ihnen etwas anbieten?
5: Nein, danke, Arno. Gut.

0: So viel kann ich leider nicht bezahlen. Ich brauche auch kein Frühstück und kein Roomservice. Ja, okay. Verstehe. Trotzdem danke.
1: Waren das die Obermeiers? Mit denen ist preislich nicht zu verhandeln. Das ist die einzige Privatpension im Ort.
0: Ja, leider. Hildegard, wie geht's dir denn?
1: Wieso?
0: Ich, wegen dem Rezept gestern.
1: Ach so. Ach, das ist ganz harmlos. Ich habe mir bei der Gartenarbeit ein bisschen wehgetan, mich verletzt und ein bisschen das Bein verstaucht.
0: Weißt du, ich weiß, es geht mir nichts an, aber weißt du zufällig, wie es Werner geht?
1: Ja.

0: Das ihm schon gehen. Aber das wäre das erste Mal, dass er nach einem Sturz nicht wieder aufsteht. Obwohl er sich diesmal mehr als nur ein paar Prellungen zugezogen hat. Warum versuchst du nicht im alten Wirt?
1: Da musste ich heute ausziehen.
0: Ach so.
1: Ja, man glaubt's kaum, aber auch die haben Stammkundschaft und mein Zimmer ist ab heute vergeben.
0: Und in Krauting?
1: Da ist morgen irgend so ein Umzug.
0: Ja, stimmt. Die haben diesen Trachtenumzug. Da ist natürlich alles voll.
1: Ja. Und in Bad Tölz, da kann man es gleich vergessen.
0: Sind nicht deine besten Tage gerade, ne?
2: Ah, hier steckst du. Trifft sich gut.
3: Werner, was machst du denn hier? Willst du mir bei der Inventur helfen?
2: Nein, nein, ich bin auf der Suche nach einem besonderen Schätzchen, das ich hier gebunkert habe. Einen Canonau di Sardegna.
3: Ah, den hat Robert dir mal geschenkt.
2: Ich glaube, heute ist der richtige Tag, um ihn zu entkorken.
3: Was hältst du denn davon, wenn du heute Abend zu uns zum Essen kommst? Leo wird sich sicher auch freuen.
2: Bin aber momentan kein guter Unterhalter.
3: Das erwartet ja auch keiner von dir. Aber so ein bisschen Gesellschaft könnte dir nicht schaden.
2: Lieb von dir, dass du mich ablenken willst, aber das wird heute Abend dieser Wein für dich tun.
3: Na gut, dann gucken wir mal, wo ich dein Schätzchen habe.
4: Lass mal sehen. Ah, da irgendwo habe ich ihn hingestellt.
3: Voilà.
2: Ja.
3: Das ist ja komisch.
2: Was ist denn?
3: Ich war mir sicher, dass wir noch 3 Flaschen von dem 68er Pinot Noir haben. Hat denn jemand bestellt?
2: Das weiß ich leider nicht.
3: Also Weine in der Preisklasse gehen eigentlich nicht ohne mein Wissen raus.
1: Dass ich als verdeckter Ermittler gearbeitet habe, das weißt du ja.
0: Das muss ein aufregendes Leben gewesen sein.
1: Ja, bloß wusste ich damals noch nicht, zu welchem Preis. Ich musste alle meine privaten Kontakte abbrechen, mein ganzes soziales Umfeld aufgeben. Ich durfte niemanden einweihen.
0: Aber das ist doch ganz schwierig bei Freundschaften.
1: Ja, deswegen sind die auch alle nach und nach zerbrochen. Es gab noch ein paar Bekannte vom Polizeidienst, aber seitdem ich dann dort nicht mehr gearbeitet habe.
0: Haben die dich entlassen?
1: Ja. Ich hätte mich niemals in Sandy verlieben dürfen. Nicht in meinem Job. Aber mit Sandy habe ich wirklich an eine Zukunft geglaubt.
0: Das verstehe ich jetzt. Und in der Situation hast du den echten Massimo im Krankenhaus getroffen.
1: Genau, er war mein Bettnachbar. Eigentlich ein ganz netter Kerl, wir haben uns gut verstanden. Er hat mir von den Saalfelds erzählt und überhaupt seine Lebensgeschichte. Und dann ist er ins Koma gefallen.
0: Und da ist dir die Idee gekommen?
1: Er hat erzählt, dass sein Großvater ein 5-Sterne-Hotel in Bayern hat und dass er ihn besuchen wollte. Und ich konnte Sandy nicht im Stich lassen. Ich habe sie geliebt. Und mir ist keine bessere Idee eingefallen, wie ich an diese 100.000 Euro kommen konnte, um sie aus dieser Hölle da rauszuholen. Aber hätte ich geahnt, dass Werner, dass ihr mich alle so lieb am Fürstenhof aufnehmt, dann...
0: Manchmal kommen einem auch die guten Sachen dazwischen.
1: Hildegard, ich will mich gar nicht rausreden. Was ich getan habe, ist unverzeihlich und unentschuldbar. Ich komm schon wieder auf die Beine.
0: Und bis das soweit ist, hab ich eine Idee, wo du wohnen kannst. Komm.

0: mit einem sehr netten Beamten gesprochen.
1: Und?
0: Ist wohl doch mein Fehler gewesen.
1: Also, wie gesagt, es ist eigentlich mein Fehler. Aber kann man das irgendwie korrigieren?
0: Ein bisschen schon. Aber 5000 Euro müssen wir zurückzahlen.
1: Okay. Gut, 5000 Euro sind keine 8000 Euro. Aber die Hälfte des Kredits ist schon wieder weg.
0: Nee, auf gar keinen Fall. Ich lass mir doch jetzt nicht die Contini-Kollektion durch die Lappen gehen. Nee, dann rufe ich da noch mal an. Vielleicht können wir das ja in Raten zurückzahlen.
1: Ich drück die Daumen, dass das klappt. Christoph Saalfeld hatte schlechte Nachrichten.
2: Ja. Ihm tut selbst total leid. Er hätte gern die Kooperation mit der Stiftung gemacht, aber die ist momentan finanziell leider nicht drin.
0: Dann ist wohl heute Christophs Tag der Hiobsbotschaft an seine Lieblingsmitarbeiterin. Aber hey, dein Projekt ist ja nicht aufgehoben, es ist nur verschoben.
1: Ja, ich hole dir meinen Kaffee. Außerdem, Yvonne hat recht, nur weil jetzt gerade kein Geld dafür da ist, heißt das nicht, dass das in ein paar Monaten auch so ist.
3: Hey, hier ist eine volle Hütte. Hab ich eine Konferenz verpasst?
2: Hey.
3: Ach, übrigens, habt ihr schon gehört? Aus dem Weinkeller sind 3 sündhaft teure Flaschen Wein verschwunden. Schaden 6000 Euro.
2: Was?
1: Wie verschwunden?
3: Naja, wahrscheinlich gestohlen.
0: Wie soll das gehen?
3: Keine Ahnung, sie sind weg. Katja hat alles abgesucht. Nichts mehr da.
2: Vielleicht hat ein Gast hier da.
0: Wie denn ohne Schlüssel?
1: Das heißt, die ganze Belegschaft wird jetzt durchleuchtet.
2: Aber traust du das wirklich einem von uns zu?
1: Eigentlich nicht.
0: Also egal, wer das gewesen ist. Aber den Arbeitgeber beklauen, das geht gar nicht.
3: Nee.
4: So, Adam, komm rein.
5: Ich weiß nicht, ob das so eine gute Idee ist.
4: Hast du eine bessere? Adam, wir haben einen Deal. Du hilfst uns, den Garten winterfest zu machen, weil wir vor der Londonreise nicht mehr dazu kommen. Und dafür wohnst du ein paar Tage bei uns.
5: Und was wird Olivia sagen? Die wird nicht sehr begeistert sein, wenn sie erfährt, dass ich hier bin.
4: Die ist doch noch ein paar Tage weg. Ich weiß, dass ihr Probleme miteinander habt.
5: Sie will mich nicht mehr sehen. Da wird sie erst recht nicht wollen, dass ich bei ihr wohne.
4: Bis die und ihr Bruder wieder hier zurück sind, finden wir eine andere Lösung für dich.
5: Und was ist mit deinem Mann? Ich will nicht, dass ihr euch wegen mir streitet.
4: Das lass mal meine Sorge sein. Der Alfons hat ein ganz großes Herz.
5: So wie du.
4: So, und jetzt bringen wir deine Sachen nach oben, zweite Tür links.
5: Vielen Dank.
4: Wundert dich übrigens nicht, wenn es heute lärmig wird.
5: Hm? Wegen der Baustelle?
4: Ja, draußen. Die haben heute Morgen schon mit den Presslufthammern angefangen und das könnte natürlich jetzt noch einen ganzen Tag dauern.
5: Naja, die machen ja auch mal Pause.
4: Ja.
5: Hildegard, vielen, vielen Dank, dass du das für mich tust.
4: Gern.
6: So, Leute, wirklich gute Arbeit. Danke. Dann genießt mal eure Pause.
7: Machen wir, danke.
2: Bis gleich.
8: Stör ich?
6: Es kommt drauf an, was du willst.
8: Nur meinen Bruder besuchen.
6: Also, wenn du wieder gegen Larissa hetzen willst.
8: Das will ich nicht. Außerdem würde ich das Ganze nicht hetzen nennen.
6: Sondern?
8: Wir machen uns einfach Sorgen um dich.
6: Mir geht es bestens.
8: Aber Larissa.
6: Okay. Und damit ist dein Besuch auch schon wieder beendet.
8: Kilian, hör mir bitte einfach 5 Minuten zu.
6: Warum sollte ich? Du und Fanny, ihr wollt mich einfach nur manipulieren.
8: Nein. Wer dich manipulieren will, das ist Larissa. Und das kann ich beweisen.
6: Ach ja?
8: Ja. Gib mir deine linke Hand.
6: Was soll der Quatsch?
8: Mach einfach.
6: Ich will aber nicht mit dir Händchen halten.
8: Bitte, Kilian, vertrau mir.
6: Okay, wenn es dich glücklich macht.
8: Gut. Ich werde jetzt deine Hand drücken. Und du achtest einfach darauf, was du fühlst, ja?
6: Ja, deine schwitzigen Hände.
8: Kilian, Larissa hat dich hypnotisieren lassen. Jedes Mal, wenn sie deine linke Hand drückt, dann fühlst du dich wahnsinnig zu ihr hingezogen. Und du sagst dieses komische Mantra auf, das sie dir eingepflanzt hat. Wie sehr du sie liebst, dass Fanny eifersüchtig sei.
6: Echt?
8: Ja.
6: Und was hat Larissa danach gemacht? An einer Wunderlampe gerieben und sich drei Dinge gewünscht? Also das ist doch absurd. Ich habe echt Besseres zu tun.
8: Du glaubst mir nicht.
6: Warum sollte ich?
8: Okay. Dann kannst du mir ja problemlos deine Hand geben, wenn sowieso nichts passiert.
6: Bitte. Wow, das ist echt beeindruckend. Passiert da jetzt noch irgendwas oder müssen wir uns dreimal im Kreis
8: drehen? Das kann nicht sein, warte.
6: Also wenn du mir die Hand brechen willst, ja, dann bist du auf dem besten Wege dahin. Das ist doch wirklich völlig absurd. Du und Fanny, ihr habt doch völlig den Verstand verloren.
8: Nein, sie muss das irgendwie geändert haben.
6: Kann ich jetzt endlich weiterarbeiten?
8: Kilian,

0: Ja, Alfons, ich weiß, du wirst nicht gern auf dem Handy angerufen. Aber das Hoteltelefon war besetzt.
1: Der Fritz telefoniert mit dem Senior.
2: Das geht auch ganz schnell. Ich glaube nur,
0: dass es dir nicht gefällt, was ich jetzt sage.
1: Hildegard, ich verstehe dich ganz schlecht. Das ist ein Wahnsinnslärm da bei dir.
2: Ach so.
0: Ja, du, das sind diese Presslufthammer da draußen, die Baustelle.
1: Ach, die Baustelle. Worum geht's?
0: Um den Adam.
1: Dann weiß ich nicht, ob ich's überhaupt hören will.
0: Du, ich hab lange mit ihm gesprochen.
1: Hildegard, ich verstehe dich kaum.
3: Die Dienstpläne checken, welcher Mitarbeiter sich wann Zugang zum Weinkeller verschafft
4: haben könnte. Ich mach gleich dran. Also.
3: Ja.
1: Ja, was hast du gesagt?
0: Hörst du mich?
4: Ja, jetzt
1: gerade schon wieder.
0: Ich habe das Gefühl, dass es ihm wirklich leid tut.
1: Hildegard, was sagst du?
0: Alfons, das ist eine ehrliche Haut. Und jetzt musste er sein Zimmer aufgeben im alten Wirt. Und da habe ich ihm gesagt, er kann so lange bei uns wohnen.
1: Was ist mit dem alten Wirt?
0: Ja, das habe ich doch gerade gesagt.
3: Andy im Dienst, ja?
1: Ja.
0: Es ist ja auch nicht für lange, es ist ja nur vorübergehend.
4: Ja.
1: Hildegard, pass auf, du wirst schon wissen, was du tust. Ich muss jetzt auflegen, gell? Servus. Herr Wolzach, Herr Wolzach. Das ist aber schön, dass wir Sie wieder mal bei uns begrüßen
5: ja,
1: dürfen.
5: Gerne.
1: Das ist mein junger Kollege, der Herr Drechsler.
5: Grüß Gott.
6: Ja, sehr erfreut. Junges Blut.
0: Gott sei Dank.
3: Das Zimmer ist wirklich schön.
0: Das freut mich, dass es dir gefällt. Komm, setz dich. Ich habe inzwischen schon mit Alfons telefoniert.
3: Lass mich raten, er will, dass ich wieder ausziehe.
0: Erstaunlicherweise nicht. Er hat gesagt, ich würde schon wissen, was ich tue.
3: Er hat wirklich ein großes Herz.
0: Ja.
7: Frau Wagner, bis morgen. Schönen Feierabend.
8: Wünsche ich Ihnen auch. Ach, Frau Klee? Wo wollen Sie mit den Kästen hin?
7: Die bringe ich ins Liebling.
8: Aber das ist Wasser aus der Fürstenhofquelle.
7: Ja, das weiß ich.
8: Entschuldigen Sie, aber nachdem 3 Flaschen Wein im Wert von 6.000 Euro verschwunden sind?
7: Das ist nur, weil mein Lieferant Lieferschwierigkeiten hat. Er hat mir kein Wasser gebracht.
8: Ach, und das Wasser aus dem Getränkemarkt ist nicht exklusiv genug?
7: Nein, ich hatte keine Zeit, welches zu besorgen. Und Christoph hat mir erlaubt, einige Kisten mitzunehmen.
8: Aha.
7: Ich bezahle die natürlich.
8: Davon gehe ich aus, Frau Klee.
7: Ja, dann entschuldigen Sie mich bitte.
8: Frau Klee, es macht Ihnen doch nichts aus, wenn ich reinschaue.
9: Was soll denn das werden? Du verdächtigst Ivan doch nicht wirklich, den Wein gestohlen zu haben.
8: Weiß man's?
9: Mach dich nicht lächerlich.
7: Danke, Christoph.
8: Aber da Sie eh nichts zu verbergen haben, macht's Ihnen doch nichts aus, wenn ich reinschaue.
9: Wenn sie dann beruhigt ist.
7: Ja gut, dann schauen Sie halt.
8: Lieber einmal zu viel, als einmal zu wenig. Was haben wir denn da? Ein Pinot Noir? Und welch ein Zufall, 68er? Ah, noch eine Flasche. Und noch eine Flasche. Frau Klee.
7: Christoph. Ich war mir so sicher.
10: Vielleicht war es doch nicht die linke Hand.
7: Doch, ich hab's genau beobachtet. 2-mal.
10: Dann muss Larissa den Anker neu gesetzt haben.
7: Entschuldige. Es hat leider länger gedauert.
11: Hey.
7: Also jetzt nochmal. Yannick hat die ganze Zeit dein Handgelenk gedrückt?
11: Ja, wie ein Irrer.
7: Und dann hat er gehofft, dass du eine Liebeserklärung runterleierst.
11: Das Ganze war einfach nur absurd.
7: Ja, so hört es sich auch an.
11: Keine Ahnung, wie die beiden auf so einen Unsinn kommen.
7: War Fanny denn auch dabei?
11: Nein, aber sie steckt bestimmt auch dahinter.
5: Wie man auf solche wirren Fantasien kommt.
11: Ja, so langsam ist es einfach nicht nur noch nervig, sondern wahnsinnig.
5: Aber du könntest doch immer noch eine einstweilige Verfügung erwirken.
11: Ich weiß nicht. Yannick ist mein Bruder.
5: Ich habe jetzt leider auch einen Termin in der Fabrik. Aber ich komme dich danach abholen, okay?
11: Okay, ich freue mich.

0: Und jetzt?
1: Ich gebe zu, ich bin ratlos und... Oh, Herr Walter. Du, Fanny, ich melde mich später nochmal, ja?
0: Okay, bis dann.
1: Ciao.
2: Vielleicht bilde ich mir das alles nur ein und verrenne mich in was. Vielleicht liebt Kilian Larissa ja wirklich...

0: So, Bürschel, und jetzt ganz langsam umdrehen. Ganz langsam.
1: Elias!
2: Glück gehabt.
3: Hey.
2: Erkennst mich doch noch.
1: Du bist schon zurück?
2: Mhm. Schiedwetter, wie wir im Norden sagen.
4: Ich arbeite wirklich gern hier am Fürstenhof und ich bin auch froh,

0: dass mein Bruder hier in der Nähe ist.
1: Wir gehen an die Nordsee.
2: Wenn ich die Sandy wäre und du wärst der Adam, meinst du nicht, dass du das für mich auch getan hättest?
3: Hildegard, bitte.
1: Weißt du, was ich jetzt verstanden habe?
4: Jetzt sag mal.
1: Abmahnung.
3: Und ich will den Kerl nicht im Haus haben. Womöglich räumt das uns ja jetzt gerade im Moment aus.
2: Mein Alfons.
3: Ja, ist doch wahr.
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0: Bizeps, Sixpack und Posing vor der Kamera. Die sozialen Netzwerke sind voll mit durchtrainierten Menschen. Sie geben Tipps zu Diät und Muskelaufbau und motivieren schon Jugendliche zum Krafttraining. Ist das gesund? Auch Emily, 18, und Tim, 17, aus Frankfurt, folgen Fitness-Influencern und Sportlern und trainieren selbst seit mehreren Jahren Kraftsport. Damit sind sie keine Ausnahme.
1: Bei uns ist es momentan ein recht großes Thema. Also fast jeder ist irgendwie im Fitnessstudio angemeldet. Die anderen, also manche machen es mehr, manche machen es weniger.
2: Der Sport bringt mir zum einen einen Ausgleich in meinem Leben mit Schule. Und zum anderen einfach ein gutes Gewissen, dass ich was für meinen Körper tue.
0: Tims Ziel, ein schöner Körper.
2: Ein schöner Körper ist für mich ein definierter Körper, wo man die Muskeln durchsieht. Zum Beispiel den Latissimus oder den Bizeps. Und den möchte ich haben, um mich einfach wohler in meinem Körper zu fühlen.
0: Emily begann mit 14 im Fitnessstudio. Heute trainiert sie im Kraftsportverein und macht Powerlifting, also Kraftdreikampf mit schweren Gewichten.
1: Also meine Motivation damals war auch, als ich angefangen habe, mit Kraftsport stärker zu werden. Weil oft wird ja immer gesagt, als Frau ist man ein bisschen schwächer. Und dann wollte ich einfach Kraft haben und auch für mich wissen, dass ich stärker bin, als es vielleicht andere Leute denken.
0: Vom Powerlifting hat sie über Social Media erfahren. Emily geht es aber nicht ums Nacheifern. Ihr gibt der Kraftsport sehr viel mehr.
1: Wenn ich Kraftsport mache, dann kann ich so ein bisschen so alles ausblenden. Und zum Beispiel nach der Schule ist es eine ganz schöne Abwechslung, weil ich sitze halt 8 Stunden oder so in der Schule und es ist halt echt anstrengend. Und wenn ich dann Sport mache, dann kann ich so ein bisschen alles vergessen.
0: Wir fragen Andreas Kalbe, Sportmediziner und Mannschaftsarzt bei Eintracht Frankfurt. Ist Krafttraining für Jugendliche aus medizinischer Sicht schädlich?
3: Früher ist man, als Vorurteile kamen immer, die Wachstumsfugen werden gestört, Wachstumsstörungen und so weiter. Das ist eigentlich nicht der Fall. Es gibt durchaus Überlastungsstörungen, die auftreten können, ja, wenn die Leute wie verrückt anfangen, jetzt zu trainieren, übertrainieren quasi. Die haben wir aber auch dann im späteren jungen Alter und bei den älteren Herrschaften natürlich auch. Aber wenn man das alles geregelt macht im Maße, gibt es da überhaupt gar nichts gegen zu sagen. Da sollte man eher froh sein, dass sein Kind so motiviert ist.
0: Shiro ist motiviert. Ein Leben ohne Sport für den 13-Jährigen undenkbar. Er spielt Tennis auf Leistungsniveau und dabei hilft ihm Krafttraining.
4: Ich mache es wirklich aus Tennisgründen. Also ich habe dort jetzt kein Interesse dran, nur Muskeln aufzubauen.
0: Shiros Krafttraining hilft zur Leistungssteigerung und reduziert das Verletzungsrisiko. Sein Trainer Dennis Krämer ist auch Osteopath und Physiotherapeut. Er sieht Kraftaufbau generell als Basis für Beweglichkeit und rät, schon in jungen Jahren vor allem die Körpermitte zu stabilisieren. Denn
5: es geht ja nicht bei Jugendlichen oder bei Erwachsenen um den Pump, sondern es geht um Bewegungsmuster. Beim Sport oder auch bei Erwachsenen oder Kindern geht es ja mehr darum, eine Funktion besser zu können und die Funktion kraftvoll zu können, um auch im gesamten Leben hinten raus einfach eine Wasserkiste besser heben zu können, von A nach B zu stellen, was rauszuziehen. Und das ist, glaube ich, der Fokus, wo Training hingehen sollte.
0: Hierfür eignen sich Übungen mit dem eigenen Körpergewicht und Gerätetraining. Angepasst an das individuelle Trainingslevel. Für Gerätetraining gilt bei Jugendlichen?
5: Also ich finde einmal, sie müssen eine gewisse Größe mitbringen, dass es mit dem Gerät passt. Und sie brauchen auf jeden Fall eine saubere Anleitung, dass sie wissen, wie muss ich sitzen, wo muss ich Spannung reinbringen, wie weit sollte die Bewegung gehen, wie viele Wiederholungen mache ich. Dann können sie es bedenkenlos machen. Deswegen unter Anleitung ja, wahllos einfach so würde ich es erstmal nicht machen.
0: Wenn diese Regeln eingehalten werden, haben Jugendliche aus sportmedizinischer Sicht beim Krafttraining Vorteile.
3: Wenn wir ab der Pubertät reden, haben wir auch einen höheren Hormonhaushalt quasi. Und dort ist es tatsächlich so, dass wir mit gezieltem Krafttraining, und da reden wir von 2 Einheiten pro Woche, à 30 Minuten plus Aufwärmen, einen Kraftzuwachs von bis zu 33% laut Studien erreichen können. Was quasi den Jugendlichen dann auch im späteren Alter mit auf den Weg gegeben wird. Ja.
0: Wenn das Krafttraining an das individuelle Level angepasst ist und die Übungen korrekt ausgeführt werden, ist es also für Jugendliche empfehlenswert. Dabei sollten sie auf eine ausgewogene, natürliche Ernährung achten, so die Experten. Und wie Emily, Tim und Shiro, vor allem Spaß am Sport haben.
6: Bernadette Kell hat ein Ziel. Sie will einen Marathon schaffen. Die 34-Jährige ist gut im Training und bekommt inzwischen richtig gut Luft beim Laufen. Das aber erst, seitdem sie sich im vergangenen Sommer die Nasenscheidewand operieren ließ. Vorher war ihre Nase oft zu und sie bekam beim Lauftraining nur schlecht Luft.
7: Ich atme halt jetzt einfach durch die Nase häufig. Ja. Normalerweise musste ich immer durch den Mund atmen. Und natürlich in schweren Belastungen dann schon auch durch den Mund, aber viel länger durch die Nase. Und das ist so ein angenehmes Gefühl, auch gerade im Winter, weil dazu ist die Nase ja da. Die soll ja irgendwie die Luft anwärmen und irgendwie reinigen und alles das, was ja der Mund gar nicht kann. Und das ist schon echt was Schönes.
6: Die sportliche junge Frau hatte schon ihr ganzes Leben lang eine schiefe Nasenscheidewand. Ärzte diagnostizierten es bei ihr im Säuglingsalter. Doch solange ein Kind wächst und damit seine Nasenscheidewand, wird nicht operiert. Mit Mitte 20 dachte Bernadette Kell zum ersten Mal über eine Begradigung nach, hat die OP dann aber doch nicht machen lassen.
7: Aber so wirklich ad acta gelegt habe ich es halt nie. Also es ging immer wieder in meinem Kopf rum. Und dann dachte ich mir eben dann mit so 31, 32, okay, jetzt gehst du es doch mal ordentlich an. Gehst wirklich noch mal und holst dir mehrere Meinungen ein und dann entscheidest du es. Eben entweder ja oder nein, aber dann ist dann auch Ruhe, ja.
6: Im Juli 2019 entschloss sie sich aus mehreren Gründen zu dem Eingriff. Bernadette Kell arbeitet als Juristin. Während der Arbeit fühlte sie sich immer wieder schlapp und müde, konnte sich nicht mehr wach halten.
8: Nachmittags hatte ich diese Phasen und teilweise auch wirklich eine halbe Stunde, in der ich einfach eingeschlafen bin, am Schreibtisch, in der Arbeit oder beim Lernen oder in der Universität war es teilweise. Und das war mir auch super unangenehm, weil teilweise habe ich mich dann absichtlich richtig weit nach vorne gesetzt, weil ich mir dachte, wenn du nah am Dozenten sitzt, dann ist es dir so unangenehm, dann schläfst du bestimmt nicht ein. Und dann ist es wieder passiert.
6: Dass diese Müdigkeit etwas mit ihrer Nasenscheidewandverkrümmung zu tun hatte, das war für Bernadette Kell lange Zeit nur eine Vermutung. Ein Facharzt riet ihr, ein Symptomtagebuch zu führen, also aufzuschreiben, wann sie welche Beschwerden hat. Immer wieder dasselbe, regelmäßig Kopfschmerzen, Atemprobleme, Müdigkeit.
7: Und irgendwann denke ich mir, schau dir das doch mal an, schau dir doch mal dieses Symptomtagebuch an. Was ist denn das eigentlich noch für eine Frage? Ja? Aber es ist halt dann auch sehr irrational manchmal, einfach diese Vorstellungen dann, dass einem jemand im Gesicht schneidet. Und das ist halt einfach auch keine schöne Vorstellung. Und dann tatsächlich, also mein Gott, das klingt jetzt vielleicht so ein bisschen eitel, aber man möchte halt auch nicht aufwachen und irgendwie sich denken, wer ist das, ja? Wenn man so in den Spiegel schaut.
6: Bernadette Kell hat sich für die Operation entschieden, weil sie die ständigen Beschwerden loswerden wollte. Der Arzt hat ihre Nasenscheidewand zu einem Großteil entfernt, begradigt und wieder eingesetzt. Solche Eingriffe dauern etwa eine Dreiviertelstunde. Nach einer operativen Korrektur der Nasenscheidewand ist die Nachsorge besonders wichtig, damit alles gut verheilt. Sport konnte die Juristin lange Zeit nicht machen, sonst wäre die OP-Wunde wieder aufgerissen. Inzwischen ist alles verheilt und Bernadette Kell kann völlig frei durch die Nase atmen. Auch wenn die Begradigung der Nasenscheidewand eine der häufigsten Nasenoperationen ist, für viele Betroffene ist ein Eingriff mitten im Gesicht eine große Herausforderung.
9: Wenn ich mir das vorstelle, dass ich eine Nasen-OP haben müsste, wäre ich, glaube ich, auch so ein bisschen skeptisch oder hätte Angst. Zu Recht?
10: Eigentlich nicht zu Recht. Die Operation ist gut standardisiert und sie kann bei den entsprechenden Beschwerden auch, wie es eben im Film auch gut gezeigt wurde, sehr gut die Beschwerden beseitigen.
9: Warum sollte denn so eine Nasenscheidewand möglichst gerade sein?
10: Ja, man könnte vielleicht andersrum sagen, welche Probleme gibt es, wenn sie schief
9: oder so,
10: ist.
9: Ja.
10: Also das führt zu einer behinderten Nasenatmung. Das kann zu wiederholten Nasennebenhöhlenentzündungen führen. Das führt zu einem unruhigen Schlaf, kann auch zu Schnarchen führen. Das sind mögliche Konsequenzen von einer schiefstehenden Nasenscheidewand.
9: Und was genau wird dann jetzt bei der Behandlung gemacht?
10: Es wird etwa wie es im Film erklärt wurde, ein kleiner Schnitt, in der Regel im Nasenvorhof gemacht. Also außen wird man nichts sehen. Es werden dann Die schiefen Anteile der Nasenscheidewand herausgenommen, begradigt und wieder zurückgegeben in die Nasenscheidewand, sodass ausreichende Stabilität erhalten bleibt, gleichzeitig aber eben diese Verkrümmungen, diese Schiefstellung beseitigt wird und beide Nasenhaupthöhlen in etwa gleich gut belüftet werden können. Mhm.
9: Ab welchem Grad muss ich denn überhaupt operiert werden und wann kann ich vielleicht eine OP umgehen?
10: Ja, also die Nase hat ja unterschiedliche Bausteine. Also das Gerüst ist die Nasenscheidewand und auch die äußere Nase. Und eine große Rolle spielt auch die Nasenschleimhaut, die Nasenscheidewand und die ganze Nase innen auskleidet. Also man würde in jedem Fall, wenn die Nasenscheidewand jetzt nicht komplett schräg steht und einen Nasengang komplett verlegt, würde man zunächst versuchen, die Schleimhaut zu behandeln. Wenn es aber eben ausgeprägter ist, dann hilft tatsächlich nur die chirurgische Begradigung.
9: Und inwieweit zahlen das die Kassen?
10: Das ist eine Operation, wir haben es ja auch gehört, die Gesundheitsbeschwerden, die genannt wurden, wie gesagt, wiederkehrende Nebenhöhlenentzündungen, trockener Mund, diese Dinge, auch Schwierigkeiten beim Sport, beheben kann. Und das wird von den Kassen übernommen.
9: Dann lassen Sie uns mal angucken, wie Atmen und Riechen eigentlich funktioniert. Wir haben Annie und gehen jetzt mal nah ran an Sie, haben Ihren Schädel zur Hälfte aufgeschnitten. Und jetzt stellen wir uns mal vor, wir atmen Luft ein, signalisiert durch blaue Pfeile. Wo kommt die überall vorbei?
10: Ja, man sieht das hier sehr gut. Durch das Nasenloch kommt die Luft entlang der Nasenmuscheln, der Schwellkörper der Nase und läuft von hier aus in den Nasenrachenraum.
9: Die Nasenhöhle ist das. Wir haben aber auch Nasennebenhöhlen. Die sind uns ja bekannt. Da gibt es mehrere von.
10: Ja, die sind mit der Nasenhaupthöhle verbunden. Sekret aus den Nasennebenhöhlen fließt in die Nase ab. Wir sehen die hier aufleuchten. In Rot die Stirnhöhle, in Grün die Kieferhöhle. Die kleinen lila Bläschen, das sind die Siebbeinzellen. Und dann ganz in der Mitte des Kopfes in Blau die Keilbeinhöhle.
9: Und die Nasenschleimhaut ist quasi das, wo so kleine Flimmerhärchen sich dran befinden. Welche Aufgabe haben die?
10: Die Nasenschleimhaut hat Zellen, die Schleim produzieren, und hat Flimmerzellen. Diese dienen dazu, Partikel, die in die Nase gelangen, abzutransportieren. Das können also Pollen sein, das können Bakterien sein, das können auch Viren sein. Diese werden dann mit dem Schleim abtransportiert, und zwar in den Nasenrachenraum. Von hier aus können sie abgehustet oder auch abgeschluckt werden.
9: Also die Schleimhaut hält quasi unsere Nase sauber, erwärmt zum Beispiel aber auch die Luft. Es kann aber auch sein, dass sich diese Schadstoffe ansammeln, in der Nebenhöhle zum Beispiel, und dann?
10: Ja, beispielsweise bei einem Infekt, einem banalen Schnupfen, kommt es zum Anschwellen der Nasenschleimhaut. Und es können sich Partikel, Sekret und Erreger auch in den Nasennebenhöhlen sammeln. Und es kann eine Nasennebenhöhlenentzündung entstehen.
9: Die man dann wie am besten wieder wegkriegt oder in den Griff bekommt?
10: Je nachdem, was die Ursache der Nasennebenhöhlenentzündung ist. Wenn es sich um eine bakterielle Nebenhöhlenentzündung handelt, mit hohem Fieber, mit eitrigem Sekret, dann muss mit einem Antibiotikum behandelt werden. In der Mehrzahl der Fälle ist es aber nicht erforderlich. In der Mehrzahl der Fälle handelt es sich um Viren, die sowas auslösen. Dann sind abschwellende Nasentropfen, Schleimlöser und Inhalationen die Mittel der Wahl.
9: Lassen Sie uns noch mal über das Riechen reden. Das müssen Sie uns auch anhand von Annie mal erklären. Also wenn ich zum Beispiel an so einer Blume rieche, was passiert dann in der Nase und auch in der im Gehirn?
10: Ja, mit dem Einatmen gelangen unter anderem auch Riechstoffe, Duftstoffe in die Nase, in ein besonderes Areal, und zwar am Nasendach. Am Nasendach sitzen die Riechsinneszellen, die diesen Reiz aufnehmen und weiterverarbeiten und elektrisch weitergeben an den Riechkolben. Und von dort werden diese elektrischen Reize in das Gehirn projiziert. Und man kann dann einem bestimmten Geruch eine bestimmte Blume beispielsweise zuordnen.
9: Wie viele Düfte können wir wahrnehmen? Kann man das beziffern?
10: Man glaubt heute, dass es über 1 Billion Duftstoffe sind, die wir unterscheiden können.
9: Das ist ja krass. Und Riechen hängt natürlich auch mit Schmecken zusammen. Inwiefern?
10: Riechen und Schmecken hängen ganz eng zusammen. Zum Teil ist es so, dass das Aroma beim Essen durch das Riechen vermittelt wird. Die Duftstoffe gelangen ja in die Mundhöhle und dann über den Nasenrachen, den wir vorher schon gesehen haben, aber auch in die Nase. Also nicht nur von vorne über das Nasenloch, sondern von hinten praktisch über den Nasenrachenraum. Und das ist ein ganz wichtiger Bestandteil des Geschmackserlebnisses.
11: Übung Nummer 1.
12: Die Übung Nummer 1, eine meiner Lieblingsübungen. Wir stützen uns mit beiden Händen auf den Knien
11: ab. Wir ruhen uns aus.
12: Wir ruhen uns erstmal aus, geben wirklich Druck mit den Händen auf die Knie.
11: Ja.
12: Und jetzt starten wir mit einem Katzenbuckel. Das heißt, wir rollen Wirbel für Wirbel die Wirbelsäule nach oben aus. Auch darauf achten, dass der Unterrücken schön auseinandergezogen wird.
11: Ja.
12: Kopf kann mit eingerollt werden. Und jetzt von oben her wieder entgegengesetzt rollen. Kopf leicht in den Nacken, Blick nach vorne. Und die Wirbelsäule hängt durch, wie bei einer Hängebrücke.
11: Soll ich dir sagen, wie wir die Übung früher genannt haben? Katzenpuckel, Entenpopo, sag ich jetzt mal ganz vorsichtig. Ja. Ne?
12: Katze und Kuh heißt es
11: ja. Ja, bei euch. Okay.
12: Und wieder in die andere Richtung, Kinn zur Brust, Wirbel für Wirbel wieder rund
11: machen. Aber man spürt richtig schön, dass da so eine Dehnung entsteht.
12: Genau, hier, ne? Gerade im unteren Bereich der Lendenwirbelsäule, da schön öffnen. Da ist eine große Faszie, die häufig im Stress ist. Und das Ganze 10 bis 15 Mal.
11: Dann eine Minute Pause.
12: Ach, das ist fast zu lang. 30 Sekunden.
11: Ja.
12: Und dann noch eine zweite Runde nachlegen. Diese Übung kann ich überall machen und auch den Bewegungsradius allmählich vergrößern. Das heißt wirklich bewusst rund machen, auch mal die Schulterblätter auseinanderdrücken, die Brustwirbelsäule nach oben gegen die Decke oder den Himmel und wieder klein machen.
11: Tut wirklich gut. Also sehr entspannende Übung, finde ich.
12: Und häufig, auch beim Fahrradfahren, kommt ja sehr viel Stress auf den unteren Rücken. Und in der kleinen Pause kann ich damit wieder Spannung rausnehmen.
11: Coole Übung. Was machen wir als Zweites?
12: Als Zweites, wir nutzen jetzt einige Hilfsmittel, die jeder zu Hause hat. Sei es jetzt Kissen oder unsere altbewährte Trinkflasche. Die nächste Übung sieht so aus, wir stehen hüftbreit.
11: Ja.
12: Strecken die Arme nach vorne, dieses Kissen leicht zusammendrücken. Wichtig ist, die Arme sollten gestreckt sein.
11: Ja.
12: Und jetzt drehen wir uns von rechts nach links, ohne die Hüfte zu bewegen.
11: Okay.
12: Das heißt, gestreckte Arme in die eine Richtung, Blick folgt dem Kissen, wieder über die Mitte, flüssige Bewegung zur anderen Seite.
11: Okay.
12: Wichtig ist, das Becken dreht nicht mit, also nicht so rum, dann habe ich wenig Rotation auf der Wirbelsäule, sondern Becken zeigt nach vorne und nur...
11: Da kommt man auch gar nicht so weit, ne?
12: Ah, das ist schon ein limitierender Faktor, genau.
11: Auch da fünfmal eine Seite, fünfmal andere Seite?
12: Ja, so 10 Mal pro Seite kann man ruhig machen.
11: Echt?
12: In einem Durchgang?
11: Weil man merkt, das hat 500 Gramm, ne?
12: Das hat schon Gewicht, ja. Wir können auch ein leichteres Kissen nehmen. Also das ist eigentlich nur, damit ich etwas Spannung aufbaue und mehr Rumpfstabilität habe.
11: Dann nix wie hin zu Übung Nummer 3.
12: Übung Nummer 3 brauchen wir noch einen zweiten Gegenstand. Nehmen wir mal die Trinkflasche.
11: Gerne.
12: Wir klemmen uns jetzt das große Kissen zwischen die Knie.
11: Mhm.
12: Die Trinkflasche nach vorne strecken. Wir machen jetzt was Statisches, das heißt, keine Bewegung findet statt. Die Flasche ein bisschen zusammendrücken und jetzt das Kissen mit den Knien zusammendrücken. Und dann sinken wir senken den Po nach unten und halten diese Position. Kann man sich gemütlich bei unterhalten.
11: Ja, aber

0: ist nicht ganz so gemütlich, wie ich finde. Man kriegt Spannung auf dem Oberschenkel.
1: Genau, die Oberschenkel sind involviert, sind mit die größten Muskeln, aber auch der Rücken muss eine Aufrichtung.
0: Den sollten wir gerade halten.
1: Arbeiten, genau. Wirbelsäule gerade halten und ich kann leicht federnde Bewegungen machen.
0: Wie lange soll ich das machen?
1: Wir fangen mal mit 30 bis 60 Sekunden an.
0: Ich bin für 30 Sekunden.
1: Okay.
0: Okay. Aber wenn man merkt, dass es langsam in so einen zitternden Bereich geht, vielleicht lieber mal eine kleine Pause einlegen?
1: Grundsätzlich gilt, sich nicht überfordern, nicht in den Schmerzbereich reintrainieren.
0: Ja.
1: Man sollte danach das Gefühl haben, ich habe was Positives gemacht, es geht mir gut dabei. Und lieber täglich das Ganze wiederholen und darauf aufbauen.
0: Und tatsächlich auch, gerade wenn man mal eine Stunde am Schreibtisch sitzt, vielleicht mal nach einer Viertelstunde schon mal die eine Übung einbauen.
1: Genau.
0: Weiterarbeiten.
1: Im Grunde sind wir mit 5 Minuten durch. Anstelle einer Raucherpause, sage ich mal, macht man eine kleine Bewegungspause.
2: Hauptgemüse ist der Spitzkohl, mein Lieblingskohl. Variabel, überall einzusetzen, passt sich auch überall an. Deshalb nehmen wir ihn in die Schichten rein. Dazu habe ich noch Fenchel, Möhre und Zwiebel. Das Ganze habe ich schon angedünstet in ein ganz klein bisschen Olivenöl. Das wird mit ein bisschen Pfeffer gewürzt, mit ein ganz klein bisschen Kreuzkümmel. Dazu kommt ein bisschen Zucker und ein bisschen Salz. Und jetzt will ich Ihnen noch mal eben zeigen, wie ich den Spitzkohl schneide. Also mit Strung, so wie er ist, das ist so ein kleiner Halber. Der wird einmal in der Mitte so geschnitten und dann einfach nur so runterschneiden. Und dann kommt er zum Gemüse dazu. Und geschichtet wird so. Insgesamt brauche ich 500 Gramm Penne Rigate, also ein ganzes Paket. Die habe ich nicht ganz gar gekocht, sonst sind sie mir nachher zu lapperig. Die werden dann leicht abgeschreckt, wirklich ganz vorsichtig. Und dann schon mal die erste Schicht hier reingegeben. Und jetzt kommt einfach das ganze Gemüse hier rauf. Gucken Sie sich das an. Alles hier rein. Also es soll eine Mittelschicht sein von diesem Auflauf, die nur aus diesem Gemüse besteht. Und da kommt oben einfach die zweite Schicht Nudeln drauf, also die weiteren 250 Gramm. Dann wieder gut verteilen. So sieht es sehr, sehr gut aus. Damit das Ganze hält, brauche ich einen Guss. Das ist logisch. Hier sind 3 ganze Eier drin. Dazu nehme ich einfach süße Sahne. Das sind 200 Milliliter. Und nochmal 200 Milliliter ganz einfach Milch, damit es mir nicht zu fett wird. Das Ganze wird nicht gewürzt. Es kommt mein Lieblingskäse ins Spiel. Der Husumer Deichkäse. Ganz einfach so da rein. Und das Ganze macht der Käse. Schön verrühren. Also richtig doll rühren. Gucken Sie sich das an. Das muss richtig schöne Konsistenz haben. Und jetzt gießt man das so im feinen Strahl hier rüber. Die Gesamtbackzeit ist zwischen 40 und 50 Minuten. Nach 20 Minuten nehme ich das Ganze raus und das sieht so aus. Aber ich gieße hier vorher nochmal alles an. Und jetzt kommt Aromakäse ins Spiel, meine Damen und Herren. Einmal Ziegenkäse in so kleinen Scheiben, das ist so eine ganze Rolle gewesen. Und das ist ganz normaler Hartkäse, da können Sie wählen, was Sie so bekommen. Also ich habe hier einen Edamer genommen und der wird jetzt oben einfach so drauf gestreut. Und das ist hier schon richtig warm und schon knusprig gebraten. Und dadurch, dass ich den Käse erst jetzt drauf gebe, habe ich hinterher auch richtig Käsegeschmack und nicht nur alles in Matsche. Also Edamer hier drauf verteilen, das sieht gut aus. Und jetzt kommt ein ganz klein bisschen von meinem Schaf- oder Ziegenkäse. Das können Sie auch wählen, wie Sie möchten. Einfach so ein paar Scheiben da drauflegen. Und jetzt kommt es weitere 20 Minuten mindestens in den Ofen, bis es gut ist. Und Sie kriegen 3 Tipps und ich richte an. Spitzkohl gibt es eigentlich das ganze Jahr und er muss von innen, das ist ganz, ganz wichtig, so frisch aussehen. Dann ist er okay. Kreuzkümmel nicht als Pulver kaufen, sondern als Körner. Die anrösten, hat ein schönes Aroma und sieht so aus. Als Dip gibt es eine Tomatensauce und die können Sie mit Chili, mit Knoblauch oder mit Orange würzen. Kochfinale, meine Damen und Herren, mein Lieblingsnudelauflauf. Dadurch, dass der Käse erst zum Schluss raufkommt, habe ich hier richtig schön cremige Käseschicht. Das macht Spaß. Dazu kommt noch so ein Löffel ganz, ganz, ganz wenig gewürzte Tomatensauce. Im Glas habe ich einen Riesling vom Rheingau.
3: Fernsehen gucken, dabei im Internet surfen und nebenbei noch Nachrichten verschicken. Medienmultitasking mag gut gegen Langeweile sein, für das Gedächtnis ist das hingegen eher schädlich. Das haben US-Forscher jetzt herausgefunden. Dafür haben sie Gedächtnisübungen mit Erwachsenen gemacht und ihre Pupillenreaktionen und Hirnwellen untersucht. Diejenigen mit kürzerer Aufmerksamkeitsspanne und intensiverem Medien-Multitasking-Verhalten schnitten schlechter in den Gedächtnisübungen ab. Ihre Ergebnisse wollen die Wissenschaftler für die

0: Alzheimer-Forschung nutzen.
1: Deckung oben halten.
2: Beim Mixed Martial Arts Training in der Alliance Akademie in Baunatal geht es ziemlich zur Sache. Mittendrin Hendrik Lang. Nach 7 Jahren Kampfsportpause und einer OP am Bein ist er zurück auf der Matte.
3: Ich weiß, dass ich nicht mehr werde wie ein 20- oder ein 30-Jähriger, keine Frage. Das ist ganz logisch, aber es macht halt Spaß. Das ist mein Ding, Kampfsport schon von jeher. Und von daher möchte ich es auch gerne weitermachen, solange wie es geht.
2: Zwischen seinen jungen Mitstreitern fällt Hendrik mit 54 jedenfalls auf. Das sogenannte MMA-Training ist gut für die Cardio-Fitness, trainiert Kraft, Schnelligkeit und Reaktionsgeschwindigkeit. Und wie sieht es mit dem Muskelaufbau aus?
1: Muskelaufbau kommt von ganz alleine, genau durch das Training, weil der ganze Körper wieder beansprucht wird beim Training. Durch das Schlagen und Treten und durch auch bestimmte Übungen, durch Drills, die wir viel üben, auch mit Körpergewicht sehr viel arbeiten, um in die Automatisierung zu gehen, wird der ganze Körper gekräftigt.
2: Aber ist Kampfsport wirklich eine gute Idee für Menschen über 50? Ja, warum eigentlich nicht, sagt der Sportmediziner Dr. Olaf Topp vom Medizinischen Versorgungszentrum Kaufungen.
4: Beim Kampfsport sind sicherlich die koordinativen Fähigkeiten sehr gefragt. Und das ist etwas sehr Entscheidendes, auch Koordination zu fördern, gerade im Alter, wenn wir wissen, Muskelmasse nimmt ab, die Koordination wird nicht mehr so gut. Und da könnte man gut ansetzen, gerade beim Kampfsport solche Dinge zu machen und vor allen Dingen auch zur Kraftentfaltung noch beitragen.
2: Wie wichtig eine gute Koordinationsfähigkeit ist, zeigt sich dann beim Jiu-Jitsu. Auch hier ist Hendrik mit dabei, 2x die Woche. Genauso wie Marco, auch er ist über 50 und er sieht den Kampfsport als Ausgleich zu seinem Bürojob. Aber nicht nur körperlich, sondern auch geistig.
5: Deswegen ist ja das ein Grund, warum ich Jiu-Jitsu mache. Aufgrund, dass ich mal die Stunde im Training wirklich vom Kopf her mal dabei bin und andere Sachen mal ausschalten kann. Also wenn du vom Training nach Hause kommst, bist du einfach vom Kopf her frei und du fühlst dich wie ein ganz anderer Mensch.
2: Denn es ist ständig volle Konzentration gefragt. Und Trainerin Heidi Hoffmann setzt noch einen drauf. Jetzt soll mit 2 Stöcken gleichzeitig gekämpft werden.
1: Genau, wir schulen jetzt gerade dabei, insbesondere die Koordination.

0: Hält Kampfsport also nicht nur körperlich, sondern auch geistig fit?
1: Koordinative Fähigkeiten haben auch viel was mit dem Kopf zu tun. Und es gibt tatsächlich auch Untersuchungen dazu, dass auch die mentale Leistungsfähigkeit gesteigert wird durch körperliche Aktivitäten. Man kann sicherlich nicht die Demenz dadurch verhindern, aber eine gewisse Frische für den Kopf ist da auf jeden Fall gegeben.
0: Wie auch immer, beim Kampfsport geht's zur Sache. Gekuschelt wird hier nicht. Da sollte man gerade im Alter auf die Gesundheit achten. Ob 50 oder 70 vor Trainingsbeginn ist eine Rücksprache mit Ärztin oder Arzt auf jeden Fall empfehlenswert.
1: Es gibt so ein paar Dinge, die abgeklopft werden müssen. Vorsicht bei schwerwiegender Osteoporose. Auch da kann man sicherlich nicht grundsätzlich sagen, grundsätzlich nicht bei Osteoporose, sondern es kommt auf den Schweregrad an. Dann gehören Herz-Kreislauf-Erkrankungen dazu, gerade schwerwiegende Herzerkrankungen oder Zustand nach Herzinfarkt oder dergleichen. Da sollte vorher auf jeden Fall abgeklärt werden, wie gut ist die Leistungsfähigkeit und wie weit kann man auch mit erhöhten Herzfrequenzen umgehen. Oder Muskelerkrankungen, schwerwiegende Muskelerkrankungen, auch Stichwort Rheuma. Auch da ist der Sport gut und wichtig. Aber auch da halte ich eine Rücksprache und Abklärung vorher für erforderlich.
0: Marco und Hendrik hat das Training jedenfalls nur Vorteile gebracht. Deshalb wollen sie noch lange dabei bleiben.
2: Solange wir die Knochen mitmachen, am besten so bis 80, würde ich sagen.

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6: Farbenfroh geht's los. Willkommen zum ARD-Buffet-Spezial, das heute speziell ist. Wir haben lauter vegane Gerichte aus den vergangenen Jahren zusammengestellt mit einem Ziel, es soll einfach gut schmecken. Dass es vegan ist, das ist ein schöner Nebeneffekt. Also, lassen wir uns inspirieren, gleich ein richtiger Hingucker. Gefüllte Zwiebeln mit Champignons und Linsen. Linsen sind ja für Veganer eine wichtige Eiweißquelle.
7: Was man aus Linsen zaubern kann, das zeigt uns heute Andi Schweiger. Du hast dir ein Rezept ausgedacht mit gefüllten, gebackenen Zwiebeln.
8: Genau, die Zwiebeln, die kamen jetzt hier in dem Fall gerade aus dem Ofen. Aber das Gericht entstand eigentlich tatsächlich beim Grillen. Ich habe die immer einfach mit auf den Grill geschmissen mit der Schale. Dann wurden die außenrum schwarz, dann habe ich sie rausgenommen aus der schwarzen Hülle, bisschen Salz drauf, habe ich geliebt. Und dadurch entstand dieses Gericht. Und hier füllen wir das jetzt mit Pfifferlingen, Erbsen, Zucchini und die Linsen, die ich jetzt schon abschütte. Und auch die, das sind also gelbe und orangene Linsen, gemischt. Also die haben eine Garzeit von 5 bis 10 Minuten. Also die stelle ich jetzt mal so ein bisschen hier zur Seite, dann schnibbel ich mir jetzt noch die restlichen Pfifferlinge. Ich liebe die kleinen Pilzchen. So, und jetzt zum nächsten. Und zwar bereiten wir jetzt eine Vinaigrette vor für die Linsen. Ne? Denn die, ich habe es jetzt ganz bewusst nicht abgeschreckt, also nicht kalt gemacht. Hier habe ich jetzt einen scharfen Senf, dann ein bisschen ein Gemüsefond.
7: Hast du das nicht gemacht, weil du die Stärke noch brauchst? Oder
8: also einmal, also würde ich genauso wie Pasta, also ich schrecke die eigentlich nie ab. Mhm. Ja. Und ich mache mir jetzt hier eine schmackhafte Vinaigrette, um die jetzt da warm reinzulegen. Ja. Und dann saugen die sich noch so ein bisschen mit dem Essig und dem hochwertigen nativen Olivenöl voll. Also jetzt, schau mal her, jetzt kommen die schon da rein. Mhm. So. Das ist nämlich dann auch unsere Füllung für die Zwiebel. Okay. Und wir haben, ne, also wir haben jetzt gesagt, wie soll ich denn dadurch jetzt also satt werden? Wie soll das funktionieren? Also gerade die Linsen, kleine.
7: Die sind doch schon sehr sättigend, oder? Die Linsen.
8: Proteine, natürlich auch Eisen, Magnesium und Zink, aber gerade Proteine, das heißt, hält auch lang an. Und jetzt halbieren wir die auch gleich. Hält also auch lang an, das heißt, richtiges, tolles Powerfood.
7: So, guck mal, die Zwiebeln schälen ohne Tränen womöglich.
8: Ohne
7: oder?
8: Tränen, genau. Ich mache mir es da also tatsächlich auch relativ einfach. Und jetzt halbiere ich mir die hier noch in der Mitte. Ja. Und dann gehe ich her und nehme mir das Innere raus. So. Und das kommt dann wieder als Füllung mit rein. Und diese Zwiebel hier jetzt auch mit der Schale, so ein bisschen was, so mache ich weg, aber auch mit der Schale, die stelle ich mir jetzt gleich nochmal warm. Das heißt, ich bin super entspannt, kann die entweder im Grill garen oder eben im Ofen garen.
7: Und
8: das
7: kommt jetzt. Soll ich die in den
8: Ofen stellen? Oh, das wäre total nett. Bei 80 Grad machen wir das.
7: Ja.
8: Und dann hält es schön, schön warm. So, dann geht es auch gleich in die Pfanne. Und zwar, so, Öl her.
7: Die Pfifferlinge, oder wie?
8: Mit Olivenöl mache ich das. Da kommen jetzt die Pfifferlinge rein. Die Pfanne ist schon ein bisschen vorgeheizt. Mhm. So. Am Anfang mache ich jetzt bei den Pfifferlingen kein Salz mit dran. Die Zwiebel, das ist das Innere. Das habe ich mir schon gehackt bei den Vieren, die ich vorbereitet habe. Das ist also schon eine fertig gegarte Zwiebel. Mhm. Das kommt da gleich mit ran. Und auch

0: ne, bei Croutons?
1: Ah, das ist dann schon also sehr hart. Das kann man aber natürlich machen, wie man möchte. Ne? Meine Mutter hat es immer geliebt. Sie hat immer gerade das Knusprigste vom Brot geliebt. Das heißt, dann einfach, wenn man es möchte, mit dazu nehmen.
0: Noch

0: eine gefüllte Zwiebel.
1: Und schwupp, schon bin ich am Anrichten. So, hier die Erbsen, ja, die habe ich da jetzt noch mit dazugegeben. Mhm. Hier habe ich jetzt die schon schön durchgezogenen Linsen. Ja, die sind auch noch lauwarm. Und jetzt kommt hier mein ganzes Gemüse, die Pfifferlinge, damit rein. So.
0: Lass mal ruhig die Pfanne so, wie sie ist.
1: Okay, ja.
0: Da sind noch ein paar Pfifferlinge drin.
1: Genau, die fülle ich jetzt, also nachher beim Essen, ja, also die Schale, die würde ich jetzt dann nicht mitessen. Also nicht, dass es irgendwas Schlimmes ist, aber da würde ich jetzt so außen rum essen. Aber das Innere natürlich der Zwiebel, also unbedingt mit verspeisen. Und dann hier die Croutons, da ist noch Knoblauch, Rosmarin und Thymian mit dazugekommen. Und dann kommt es hier jetzt nach oben drauf. Dann haben wir noch einen schönen Knack, ne? Also die Sättigung, ne? Also Linsen und das Brot mit dabei. Und dann geben wir noch.
0: Sehr schön. Tja, und da musst du erst mal drauf kommen, dass das Äußere der Zwiebel, also diese festeren Schalen heute, wie ein Gefäß benutzt werden können. Das innere Zwiebel ist ja dann gar und gibt den Gerichten so eine ganz wunderbar würzige Note. Andi Schweiger, er überrascht uns doch immer wieder. Einen ähnlichen Aha-Effekt werden Sie gleich hier beim Blumenkohl haben. Jacqueline röstete nämlich so richtig kräftig. Damit wird der Blumenkohl intensiv, bisschen knusprig und einfach perfekt zu Kichererbsenpüree. Wir zählen jetzt aber erstmal eine Runde Erbsen, und zwar Kichererbsen. Die sind heute bei uns in der Küche. Jacqueline Amirfala ist da, freue mich immer sehr. Wie bringst du die Kichererbsen ins Spiel? Mit was zusammen?
2: Mit Blumenkohl. Man glaubt es kaum. Blumenkohl und Kichererbsen sind ein super Duo.
0: Okay. Ja. Und der Blumenkohl hat was Besonderes, ne?
2: Der wird gebraten. Und wir benutzen, der wird so in der Pfanne gebraten. Und ich zeige gleich mal, wie man den komplett benutzen kann. Zu Kichererbsen kommen wir gleich noch. Da habe ich ganz viel zu erzählen. Ja. Es ist ein ganz weites und spannendes Thema. Aber erst fange ich kurz mit dem Blumenkohl an, weil der noch einen Augenblick Aufmerksamkeit braucht. Hier habe ich mal so einen Blumenkohl halbiert, um zu zeigen, was wir alles damit machen können. Ja. Also hier sind die Röschen, die schneide ich einfach so ab. Und ich schneide sie nicht einfach so dann ab, sondern ich mache so lange, schmale Teile. Einmal finde ich, sieht das total elegant aus für so einen Blumenkohl, statt dass man so ein Röschen so abschneidet und so buff auf dem Teller. Ist auch fürs Braten wichtig, dass mehr Röstaromen entstehen, weil die Oberfläche größer ist. So, also das hier zu den Röschen. Dann den Strunk schneide ich raus, den habe ich hier. Den schneide ich dann einfach, das ist mir zu klein, einfach mal so.
0: Aber vorher schälen den Strunk, ne?
2: Nur wenn du ihn so rausschneidest, musst du ihn nicht schälen. So.
0: Stimmt.
2: Und, aber was ich schäle, wir haben ja noch diese groben Blätter draußen am Blumenkohl. Ja. Da mache ich das Grün ab. Wenn es schön hell ist, hebe ich es auf. Und dann kann ich die auch schälen. Mit dem Sparschäler und das Trockene von runternehmen. Das ist ein bisschen nervig, geht aber ganz gut. Das ist dann am Ende so. Den kann ich auch klein schneiden. Den kann ich mitbraten. Und alles, was wir nicht verwerten können, wir brauchen ja gleich, machen uns gleich noch eine Soße. Ohne Soße kein Spaß, also gibt es eine Soße. Und alles, was wir nicht brauchen können, können wir in den Topf tun. Ich habe da ein Lorbeerblatt drin, Restzwiebeln von meiner Soße, kaltes Wasser drauf, bisschen Salz, und es ist eine wunderbare Brühe für meine Soße gleich. Brauche ich nichts.
0: Wir haben Strunk, wir haben Blätter alles. Und wir haben die Röschen.
2: Wir haben alles. Wir haben wirklich alles.
0: Versprechen eingelöst.
2: Ja, ne? Das schmeiße ich noch mal dazu. So. Das kommt da auch rein. Alle Reste können da einfach rein. Mhm. Und wie gesagt, wenn man ein Lorbeerblatt hat, man ja oft zu Hause, oder ein Stückchen Thymian oder so, es kann da alles rein. Und das wird eine wirklich richtig leckere Brühe. Ihr werdet verwundert sein. So. Das noch klein schneiden. Für den Blumenkohl zum Braten stelle ich die Flamme richtig hoch. Ich habe zwei Pfannen, ich mache jetzt erstmal nur die eine. Und ich habe zwei Pfannen, weil wir nicht zu viel auf einmal reintun dürfen, weil dann die Hitze so gesenkt wird und dann kriegen sie keine Farbe. So.
0: Also Ziel ist, dass die wirklich so goldgelbe Spitzen kriegen.
2: Genau, richtig schön, so ein paar Röstaromen dran sind. So. Ja, neun hat es. So, dann tue ich die mal alle rein. Und lass die braten. Während die anfangen zu braten, so. Ich mache auch noch gar nichts dran, kein Salz, kein nix, weil Salz zieht ja auch Feuchtigkeit raus. So, das kann alles hier rein. So, gehen wir zu der Soße. Hier habe ich schon Zwiebeln angeschwitzt, der Rest war da drinnen gelandet. Und hier habe ich Maisstärke. Ich mache so eine Art Bechamel, so, die kommt da rein. Dann hatte ich eine Kurkuma-Soße angekündigt. Hier Kurkuma, wer jetzt kein Kurkuma zu Hause hat, kann gut Curry nehmen. Ist ja sowieso ein Bestandteil vom Curry. Und das hier macht hauptsächlich Farbe und weniger.
3: Curry bringt noch ein bisschen mehr Geschmack, das ist eher
2: ja, genau. Jetzt muss ich mal meinen Schneebesen suchen. Da ist er. So, dann verrühre ich das Ganze hier mit dem Olivenöl, in dem ich das angeschwitzt habe. So. Und dann, weil es ja tatsächlich so ist, es geht bei Maisstärke auch ganz gut mit warmer Brühe. Man muss aber sehr aufpassen. Deswegen habe ich die vorherige Blumenkohlbrühe, hier ist sie schon im Glas, habe ich abkühlen lassen, weil mit kalter Brühe natürlich weniger Klümpchen entstehen. Ja, aber wenn man dann erstmal mit kalter gerührt hat, kann man unbedenklich auch heiße zugeben. So, einmal durchrühren, damit sich alles löst. Und dann warte ich, bis es anfängt zu köcheln. Und jetzt kommen wir zu unserem Top-Thema, die Kichererbse. Hier ist sie. Also einen Teil habe ich rausgenommen, der kommt am Ende so auf den Teller. Und aus einem Teil mache ich ein Püree. Kichererbsenpüree ist wirklich eine ganz tolle Sache. Wer sagt jetzt, oh, die Kichererbsen so sind mir zu dröge, kann ein Püree machen.
3: Da kannst du natürlich alles an Aromen und Geschmack dran geben, ne?
2: Wirklich alles.
3: Ja. Hast du diese Kichererbsen jetzt eingeweicht, bevor du sie gekocht hast?
2: Das mache ich tatsächlich aus Energiespargründen, weil man dann deutlich weniger Kochzeit braucht. Wenn man sie einweicht, dann quellen sie ungefähr bis zur Hälfte, dreiviertel schon auf. Und man muss maximal eine Stunde kochen, damit sie weich werden. Und es geht auch so, aber dann muss man sie schon 2,5, 3 Stunden kochen.
3: Sparen war eh noch ein gutes Stichwort. Ich meine, das ist ja ein Essen, was echt nicht viel Geld kostet.
2: Gar nicht.
3: So 500 Gramm Kichererbsen, wir haben gerade mal nachgeguckt, die Bioqualität kostet keine 2 Euro.
2: Genau.
3: Blumenkohl kriegt man jetzt auch gerade auf dem Markt ganz günstig unter 2 Euro.
2: Der ist also, man kriegt richtig teuer.
3: Man kriegt Zwiebel, viel Essen für wenig
2: Geld. Die Brühe haben wir selber gemacht. Ja. Ein paar Gewürze hat man wahrscheinlich sowieso zu Hause. Nochmal, ich wollte ganz kurz noch eine Lanze brechen hier für Kichererbsen getrocknet. Mhm. Es ist aus mehreren Gründen sinnvoll. Einmal muss man nicht so viel schleppen. Dann ist es ökologisch, hatten wir ja gesagt, günstiger. Es ist für den Geldbeutel besser. Also es ist rundherum gut. Also Kichererbsen kaufen und einweichen.
3: Bei uns kommt jetzt Farbe ins Spiel über Kurkuma in der Soße.
2: Ja.
3: Das Kichererbsenpüree ist schon zum Püree geworden.
2: Ja, es ist ein bisschen trocken. Wenn es wirklich ein bisschen zu trocken ist, dann kann man einen Schluck von dem Einweichwasser drunter pürieren. Und was auch ein bisschen cremiger macht, ist, wenn man so ein bisschen Olivenöl drunter püriert. Oder muss man ja gar nicht pürieren, sondern das rühre ich jetzt. Und jetzt ist es schön fluffig. Genau so will ich es haben. So, ich bringe es einfach mit dem Ring auf den Teller. Das sieht immer schöner aus. Einfach rein. Den Blumenkohl hatte ich noch gewürzt. Und zwar ist da Kreuzkümmel. Klar, nicht zu viel. Wirklich ganz wichtig, wie immer beim Kreuzkümmel. Die Dosis macht das Gift. Und ein bisschen gemörserter Schwarzkümmel. Kann ich noch mal so ein bisschen oben drauf machen. Und Rosinen. Die machen das noch so ein bisschen, so eine kleine Süße geben die da rein, die ganz toll passt. Und hier ist noch das Grüne, von dem ich geredet habe, von den Blättern. Die kann man dann unter den heißen Blumenkohl schwenken und schon ist das Ganze fertig. Ein ganz winziger Tipp noch, die Soße hatten wir ja gekocht. Und jetzt habe ich ja diesen Mixstab, wo noch das ganze Kichererbsenpüree dranhängt. Damit mixe ich die Soße einmal durch, das bindet die noch ein bisschen ab.
3: Und durch die Klümpchen, falls sie da sein sollten, auf jeden Fall
2: auch beseitigt. Und die Kichererbse ist da auch dann so ein bisschen drin.
3: Sehr gut.
0: Tja, dieses Gericht ist wirklich total günstig. So ein Blumenkohl, aus dem kommt viel raus. Und wenn man dann noch die Kichererbsen, wie gerade schon kurz angedeutet, getrocknet kauft, also so, dann kosten die ungefähr ein Drittel von dem, was sie schon vorgekocht im Glas kosten würden. Und besser schmecken tun die selbstgekocht natürlich auch noch. Gleich noch ein günstiges Gericht, diesmal mit Pilzen. Moment, werden Sie jetzt denken, Pilze, die sind doch teuer. Ja, da haben Sie recht, unsere sehen zwar so aus, sind aber keine. Stefan Henschel zaubert die quasi aus der Flasche.
4: Die magischen Kartoffelpilze kommen
5: heute. So, die magischen Kartoffelpilze. Wir zeigen mal ein Bild davon. Das sind die magischen Kartoffelpilze. Ich mag das, wenn man sowieso ganz einfachen Mitteln was Besonderes daraus noch macht. Fürs Auge vor allen Dingen, aber auch für den Geschmack.
4: Genau. Und das ist natürlich eine Anlehnung ganz klar an Gnocchi. Eigentlich aus dem italienischen Gericht. Wir machen das in eine kleine Abwandlung. Ich habe hier schon mal Kartoffeln gekocht, durchgepresst, passiert, ein bisschen auskühlen lassen. Ich gebe jetzt hier ein bisschen Salz dazu. Und eine gute Menge Speisestärke, Mais-Speisestärke oder also Mondamin oder Kartoffelstärke, was man möchte. Gibt da ruhig eine große Menge rein, ein bisschen höherer Anteil, als man das kennt von den Kartoffel-Gnocchis. Das wird eher so was wie eine Reisnudel von der Konsistenz her.
5: Das heißt so ein bisschen, wie sagt man, griffiger? So ein bisschen
4: griffiger, ein bisschen mehr Biss hat das Ganze. Und deswegen kommt hier auch ein bisschen Wasser rein, ein bisschen Stärke. Und wir mischen das Ganze jetzt mit der Hand durch, geben das zu einem homogenen Teig. Ich habe das aber schon mal, weil es eine Weile dauert. Ja. Vorbereitet.
5: Ein bisschen würde es dauern, wenn du jetzt hier 2 Minuten lang kneten würdest.
4: Genau. Und jetzt haben wir hier unseren Teig, der ist schon sehr fein geknetet. Und da machen wir jetzt Folgendes. Wir kugeln daraus kleine Kugeln. Mhm. Und der besondere Clou dabei ist, ungefähr so klein, so Golfball groß.
5: Ist immer noch für mich optisch ein Gnocchi.
4: Jawohl, oder ein Bällchen noch ein Golfball. Ein
5: Bällchen.
4: Genau. Man kann das entweder so machen oder man tut das ein bisschen auf einer Arbeitsfläche, ein bisschen ausrollen. Und dann rollt man das so ein bisschen auseinander.
5: Und schneidet in Scheiben.
4: Und schneidet das so runter in Stückchen. Mhm. Und da kann man das so vielleicht besser portionieren und rollt dann einfach sich die Kugelchen raus. So, und was wir aber brauchen, was das Wichtigste ist, ist eigentlich eine Flasche, um die Form natürlich herzustellen.
5: Jetzt kommt die Pilzform dazu.
4: Genau, richtig. Ne? Und jetzt gebe ich einfach die Flasche, damit es nicht klebt, ein bisschen mit Wasser oder mit ein bisschen Öl und drücke im Prinzip die Kugeln so ein bisschen ein.
5: Das ist alles.
4: Das ist schon alles. Genau. Drück die hier schön ein, drück das so ein bisschen runter. Den Rest mache ich später noch fertig. Was ich aber schon mal sagen kann, wir brauchen dafür natürlich noch mal heißes, kochendes Wasser. Und das Wichtigste generell beim Pastawasser oder beim Nudelwasser, oder wo man blanchiert, wir geben Salz in das Wasser rein. Wir haben parallel dazu noch ein bisschen Eiswasser, um das abzuschrecken. Und da muss auch Salz rein.
5: Warum? Auch da?
4: Weil sonst das auslaugt. Also wir geben da Geschmack rein und dann tun wir das wieder auswaschen in dem Wasser. Und das ist nicht im Sinne des Erfinders, sondern wir brauchen Power. Und die Power wird hier nicht rausgenommen, sondern unterstützt das Ganze nochmal. Wir geben jetzt hier die Kartoffelhilfe dazu. Und in der Zwischenzeit können wir uns unsere marinierten Karotten machen. Die Schale habe ich schon mal abgemacht, die habe ich schon mal geschält. Und man kann es entweder in der Hand schön runterschälen, wem das zu unsicher ist in der Hand. Wie gesagt, da kann ich auch die Karotte hinlegen und dann einfach mit so einem Schäler schön drüber schieben. Und wir haben jetzt Folgendes. Ich habe jetzt schon mal ein paar Karotten dazugehobelt. Die geben wir einfach in eine Schüssel rein. Geben ein bisschen Zitronensaft in eine Schüssel. Ein bisschen Olivenöl.
5: Ja.
4: Ein bisschen Pfeffer.
5: Gerne.
4: Immer gut, ein bisschen Schärfe.
5: Ja, ich bin ein großer Freund des Pfeffers.
4: Und etwas Salz. Das Ganze verrühren wir jetzt. Und geben das einfach zu den Streifen. Einfach schön rein.
5: Und das
4: blubbert hier schon fleißig.
5: Es blubbert, ja, es kocht.
4: Schon runter.
5: Die sind auch schon nach oben gekommen.
4: Das ist gut. Die lassen wir trotzdem 2 Minuten ziehen. Also nur weil die nach oben kommen, sind sie noch nicht fertig, sondern am besten noch mal 2 Minuten ziehen lassen. Und dann gucken, wenn man die rausnimmt. Ich tue die Karotten in der Zwischenzeit bloß auf dem Backblech einfach verteilen.
5: Die kommen noch in den Ofen?
4: Die tun wir in den 180 Grad vorgeheizten Backofen einfach reingeben.
5: Das machen wir noch schnell?
4: Das machen wir noch
5: schnell. Und dann lassen wir alles vor sich hin arbeiten.
4: Genau, wir sind jetzt eigentlich schon, die Gnocchis kommen nach oben. Okay. Die schwimmen bei uns an der Oberfläche. Ja. Und jetzt geben wir die einfach
5: ins salzige, kalte Wasser und dann ist erstmal gut.
4: Für kurze Zeit, nicht zu kalt, damit die nicht zu sehr auskühlen. Ja. Aber die müssen sich ein bisschen zusammenziehen. Das ist ganz gut für die Oberfläche zusammenziehen, dann werden die ein bisschen kompakter. Wir wollen das hier natürlich nicht kleben, deswegen müssen wir die Pilze noch marinieren. Und zwar habe ich jetzt ein bisschen Frühlingszwiebel noch klein geschnitten, die geben wir dazu. Wir geben etwas gehackten Knoblauch dazu oder fein gewürfelten Knoblauch. Etwas Zucker, ein bisschen Cayennepfeffer für die Schärfe. Wer nicht so scharf mag, der kann auch Paprikapulver nehmen. Sesam, geröstet am besten. Und einen guten Schuss Sojasauce. Und jetzt kommt unser Magic Moment. Öl so weit erhitzen, dass es sich schön richtig heiß ist. Man sieht, es raucht schon leicht. Das darf noch nicht verbrennen, aber es wirft Bläsen am Holzlöffel.
5: Ja. Ich gehe schon mal ein bisschen auf die Seite.
4: Genau, Achtung, Obacht.
5: Willkommen im Chemielabor.
4: Einfach reingeben, zisch, einmal durchrühren. Und dann können wir das Ganze, nachdem das ein bisschen gezogen hat, ein bisschen abgeschmeckt hat, können wir es auch schon anrichten. Parallel dazu haben wir hier unsere Karotten, die wir vor uns im Ofen plus 2-3 Minuten gegart haben. Und das geben wir jetzt einfach auf den Teller.
0: Ein Essen mit dem Magic Moment. Kartoffelpilze mit dem Flaschenhals so gestempelt. Ich finde, das ist wirklich eine super Idee. Habe übrigens auch von Stefan Henschel gelernt, dass das Wasser zum Abschrecken von Gemüse salzig sein muss, damit das Gemüse oder hier die Kartoffelpilze nicht gleich auslaugen und fad werden. Überhaupt nicht fad kommt jetzt die Suppe daher, die Kevin aufsetzt. Mit dabei der Blick durchs Schlüsselloch der feinen Küche, was so ein Lehrling dort so alles lernen muss. Warum oder wofür zum Beispiel ist so ein Messer gut, also so eins mit einer gebogenen Klinge? Und was sind eigentlich die Aufgaben eines Entremetiers? Kevin von Holt plaudert mit Fatma auch über seine Lehrjahre.
6: Du bringst den Frühling mit, ne? Es gibt einen Frühlingseintopf von dir.
7: Einen schönen Frühlingseintopf mit verschiedenen Gemüsen, die man jetzt auch schon bekommen kann, die Lust machen soll auf den Frühling. Jetzt ist es ja noch ein bisschen dunkel. Also wir haben Karotten, ein bisschen Kohlrabi, grüne Erbsen, Frühlingslauch. Aber man kann natürlich je nach Saison alles nehmen. Mhm. Und beim Brot habe ich jetzt hier ein Brot mir aufgeschnitten, hier in Scheiben und dünn. Und das beträufle ich jetzt einfach mit ein bisschen Olivenöl. Also einfach ein Schüsschen da drauf, ja, schon. Olivenöl ist ja immer lecker und gesund.
6: Und gesund, also genau. Insofern
7: mal was drauf.
6: Viel hilft viel in diesem Fall.
7: Ja, doch, also schon. So. Und dann ein bisschen Thymian draufstreuen einfach. Mhm. Thymian abgezupft, damit zu. Und das gibt nachher so einen richtig schönen, leckeren Brotchip, den wir zu dem Gemüseeintopf machen.
6: Soll ich das mal in den Ofen schieben?
7: Ja, super.
6: Wir haben natürlich auch ein Blech drunter, damit nichts durchsuppt und Sie eine Sauerei dann haben im Backofen.
7: Und in der Zeit kann ich schon mal mich um das Gemüse kümmern. Es ist ja so, dass wir in der Küche, in der Profiküche immer verschiedene Posten haben. Zum Beispiel der Entremetier, das ist französisch für so Gemüsebeilagenposten, ist für die solchen Eintöpfe zuständig. Und da kann man mal so ein bisschen experimentieren mit Schnittformen. Hier zum Beispiel mal einen Diamantschnitt. Also einmal so, so, so. Das kann übrigens keine Maschine. Das ist sozusagen absolut handmade.
6: Und dann kann man das Qualitätsmerkmal im Prinzip.
7: Absolut, ja. Genau. Ne, sieht mal ein bisschen anders aus. Und wichtig ist, dass die Schnittformen aber auch mundgerecht sind. Ne, ja. Dass man das auf den Löffel kriegt. Hier haben wir jetzt zum Beispiel den Kohlrabi. Den schneide ich mir jetzt in so Stifte. Und danach in Würfel. Zadab. Einfach so gerade legen.
6: Und das ist dann der Job dieses Entremetiers.
7: Richtig.
6: Kocht er dann auch richtig oder schneidet er?
7: Nein, nein. Ja, das ist das, was man jetzt macht, ist das sogenannte Mise en Place. Also wir bereiten vor und dann kocht er das natürlich auch, ne? Okay. So wie ich. Gut. Das gleichzeitig. Und er ist auch ein bisschen künstlerisch tätig. Kann er? Ich habe jetzt mal hier so ein Turniermesser. Das habe ich mir vom Tarek ausgeliehen.
6: Hatte ich ja vergessen gestern oder was? Das ist ja witzig.
7: Und da gehen wir jetzt einmal mal ran und habe jetzt so eine Kohlrabi-Scheibe und die kann ich mir dann einfach so schnitzen sozusagen, damit das optisch einfach mal ein Hingucker ist. Ja, das habe ich das letzte Mal in der Lehre gemacht. Gucken, ob ich es noch hinkriege. Also so ein Halbmond sozusagen.
6: Ah, okay.
7: Und das ist sozusagen als Beilage
6: die ganz hohe Küche.
7: Die hohe Küche. Oder bei so einem
6: Das macht man, Karotte. Wenn man dann den Gästen imponieren möchte.
7: Genau, oder? Gibt man hier so eine Ellipse, zack. Die Abschnitte werden natürlich nicht weggeworfen, sondern da kann man natürlich gleich nehmen für einen Gemüseeintopf oder in dem Falle oder für einen Ansatz für eine Soße oder
6: also,
7: ähnliches.
6: Gelernt ist gelernt. Du hast es also nicht verlernt, ne?
7: Ja,
6: weil du gerade sagst,
7: geht
6: das
7: noch.
6: Ist schon
7: genau,
6: lange
7: wie Fahrradfahren.
6: Nicht mehr
7: gemacht, ne? Ja. Und hier gehen wir jetzt ran. Ein bisschen Olivenöl in den Topf und das Weiße vom Lauch, Frühlingslauch, schneide ich mir einfach runter. Das benutzen wir zum Ansatz. Das Grüne kommt später dazu. Einmal rein in den Topf. Das schwitzen wir kurz mit an und geben auch gleich das harte Gemüse, also Karotte und Kohlrabi mit dazu. So, ruhig ein bisschen Feuer rein. Ich mag das immer ganz gern, wenn die Gemüse auch ein bisschen Röstaromen bekommen. Das macht das Ganze ein bisschen interessanter. So, dann können wir in der Zeit, ja, das geben wir auch mit dazu.

0: quasi so ein bisschen bedecken, nicht zu viel rein.
1: Genau, und es kommen ja aber auch noch tolle Sachen dazu. In dem Falle die Erbsen gebe ich ganz kurz vorher zu. Also alles, was grün ist, kommt erst am Schluss mit dazu.
0: Okay.
1: Die lassen wir dann nur noch einmal kurz aufweilen. Der Fond ist schon sehr lecker. Und dann, was es wirklich aus dem Frühling macht, ist die Säure der Zitrone. Und da geben wir jetzt mal wirklich ordentlich Säure rein, Zitronensaft. Und dann ist das Ganze auch schon soweit. Ich probiere noch mal kurz.
0: Zufrieden.
1: Oh ja, schön. Das heißt, wir können einmal anrichten. Ich schnapp mir direkt erstmal diese Einlage. Ordentlich viel Gemüse natürlich.
0: Also es ist wirklich ein sehr gesundes Gericht, das muss ich sagen. Du trimmst uns schon in Richtung Frühling, absolut. Frühlingsfigur.
1: Auch wenn es jetzt so ein bisschen noch nicht so weit ist, ist so eine Suppe natürlich immer toll, weil sie wärmt und viel Spaß macht auf der Zunge. Ne?
0: Und da sind noch unsere Brotchips, das sieht toll aus. Jetzt gibt's Baobuns. Sagt Ihnen das was? Fragende Blicke? So ging es auch Basti an dem Tag, als Tarek Baobuns auf den Speisezettel geschrieben hat. Aber Tarek konnte ihm die Skepsis nehmen. Er legt regelrecht einen Werbeblock für köstliche Baobuns ein. Ich glaube, wer die nachkocht, ist absoluter Trendsetter.
2: Es gibt was wirklich ganz Spezielles. Ich nenne es mal asiatische Maultäschle. Oder du hast vorhin gesagt, asiatische Germknödel. Denn also das hier gibt's Baobuns mit Pilzfüllung. Tarek Rosa ist da. Ja. Verkauf's mir. Ich bin noch ein bisschen skeptisch, was das Gericht angeht.
3: Ja, verkaufen. Also auf der Straße würdest du wahrscheinlich so 8 Euro dafür bezahlen, für einen Baobun. Baobun ist letztendlich so ein bisschen so chinesisches Fastfood. Asien wird aber mittlerweile auch in vielen anderen asiatischen Bereichen umgesetzt und gemacht. Mhm. Du hast sowas wie so ein, ja, wie eine Dampfnudel oder halt letztendlich sowas wie ein Germknödel, der dann gemacht wird.
2: Auch so mächtig? Also nach einem Bissen satt? Oder?
3: Ja, das ist, also ist schon kein Gericht, wo du sagst, so, da hast du danach noch groß Hunger. Ja. Das ist schon okay, aber es ist auf jeden Fall, hat so eine gewisse Leichtigkeit und es fehlen halt diese Röstaromen, die du bei den normalen Burger-Buns irgendwie so hast. Und diese Bao-Buns sind sehr leicht. Und ich finde, sie lenken auch nicht so sehr von dem Geschmack der Füllung ab. Mhm. Also sie sind sehr, sehr neutral, ganz fein, ganz weich. Und es ist auch kein Hexenwerk. Das ist wirklich super easy gemacht.
2: Du hast dich eben schon um die Pilze gekümmert.
3: Genau, ich habe die Pilze schon mal so ein bisschen gezupft. Und hier haben wir den Teig. Das ist eigentlich nur, ich habe jetzt ein Dinkelmehl genommen, wir haben Hefe, wir haben ein bisschen Wasser und wir haben Kokosmilch mit drin. Und dieser Teig darf jetzt noch eine Zeit lang gehen.
2: Dinkelmehl, weil du Bock hast.
3: Ja, Dinkelmehl, weil ich kenne so ein paar Menschen, die Weizenmehl nicht so gut vertragen. Und insofern habe ich irgendwann mal angefangen, auch aufgrund des familiären Hintergrundes, dann bin ich umgestiegen auf Dinkelmehl häufiger. Und ich finde, es bleibt ein bisschen saftiger. Jetzt guckst du mal hier, ich öle dir jetzt einen Tacken ein hier.
2: Ja.
3: Dann nehme ich mir hier so ein kleines Papierchen. Und dann ziehe ich die jetzt mal so rüber. So, dann hast du hier wie so ein Täschchen.
2: Ja.
3: Die kannst du natürlich in so einem asiatischen Körbchen auch dämpfen. Mhm. Den haben wir jetzt auch hier. Den setzt du praktisch auf den Topf rauf. Ich habe aber jetzt hier, weil wir ein bisschen mehr Portionen brauchen, habe ich jetzt einmal dann das Ganze so gemacht. Also ich forme erstmal eine kleine Kugel wie bei einer Pizza, leg das dann rauf und die Öffnung kann jetzt ruhig so nach oben, weil die rollen wir jetzt glatt, dann sieht das untere zumindest ein bisschen schicker aus. So, das ist ein relativ einfacher Teig. Wir lassen das jetzt gleich nochmal ganz kurz, bevor ich das anstelle, da drin garen. So, dann stellen wir das gleich an.
2: Und dann klappen, weil daraus wird dann quasi der Mund, in den dann die Füllung kommt.
3: Genau, das wird der Mund, in dem die Füllung kommt. Mhm. Und die Füllung, der widme ich mich jetzt.
2: Ja.
3: Es gibt da zwei Varianten. Einmal die Variante, dass wir jetzt sagen, wir schmoren alles im Topf. Mhm. Oder ich mache so eine kleine Sojasauce, die habe ich jetzt vorgegart. Es ist ein bisschen Essig drin, es ist ein bisschen Limette drin, Knoblauch, alles das. Die ganzen Pilzreste, die Stiele, die ich jetzt übrig habe, die lege ich auch mit rein, weil die geben nochmal diesen zusätzlichen Umami-Touch. Mhm. Umami ist ja so das, was jetzt gerade alle immer sagen, so, das ist ja in aller Munde.
2: Die Röstaromen, ne, sind das?
3: Ja, Umami ist so das, diese Geschmacksart, die neben süß, sauer, salzig und bitter halt in deinem Mund steigt.

0: sind. Das ist das, was du so wohlfühlen. Mhm. Das ist so wie sozusagen warm eingehüllt vorm Kamin sitzen auf kulinarische Art und Weise. So,
1: mach, ne? Mal Umami.
0: Ja, ich mach mal Umami.
1: Hau mal Umami rein.
0: So, jetzt machen wir ein bisschen Öl rein. Öl. Ich gebe als erstes die Pilze dazu. So.
1: Vor den Zwiebeln, weil die sonst zu viel Geschmack schon annehmen?
0: Nee, das können wir auch alles zusammen machen. Das ist so ein Gericht, was ein bisschen geschmort wird, deswegen ist das gar nicht so, so essentiell. Guck mal, ich habe hier drüben ein bisschen schmuddelig gemacht. Ich komme mal zu dir, ne?
1: Ja, klar, komm zu mir.
0: Darf ich?
1: Dann soll ich dann rüber an die Kochstelle?
0: Du, da weißt du doch gar nicht, was du da machen sollst. Bleib doch lieber hier, das ist doch auch nicht so gut.
1: Wo er recht hat, hat er recht. Ahnungslos. Hier geht's.
0: Hilflos.
1: Ja, hilflos nahezu.
0: Das ist genau das, was du natürlich jetzt total gerne magst. Kommt natürlich auch noch mit rein. Du bist ja ein großer Koriander-Fan.
1: Ja. So. Aber da hätte ich ja eine Losung für mich einfach weglassen und das schmort jetzt in der Pfanne.
0: Und dann das schmort in der Pfanne. Und ich mache jetzt hier, bereite ich noch mal vor, Zwiebeln, Tomatenwürfel und Sellerie. Ich habe jetzt einen Staudensellerie genommen. Hier kommt auch ein schöner Schnack Säure ran.
1: Wird nachher mit der Füllung vermischt.
0: Genau, das wird nachher mit der Füllung vermischt. Wir haben jetzt sozusagen alle Zutaten hier drin. Die Zutaten hier habe ich jetzt kalt zusammengemischt. Und da schmore ich das Ganze. Die Pilze müssen natürlich gegart werden. Aber ich möchte hier die Knackigkeit des Selleries erhalten. Und dann nachher auch der Koriander richtig schön durchkommt.
1: Okay,
0: gehen wir also den ganzen Schluss dazu.
1: Zurück zu den asiatischen Germknödeln.
0: Zurück zu den asiatischen Germknödeln. Gut, ich hole mal hier so einen Kollegen raus.
1: Ja.
0: Jetzt sind die so ein bisschen so. Wir haben vorhin in der Redaktion, schon ein bisschen rumgespaßt. Einer der Kollegen hier aus dem Team hat so Klebeaugen dabei. Könnte man jetzt so ein kleines
1: Da muss ich aber natürlich sagen, man spielt nicht mit Lebensmitteln, Tarik.
0: Ja, aber es gibt ja auch essbare Augen, so, ne? So Klebeaugen.
1: Ach so, ja, dann geht's.
0: So, guck hier. Ich habe jetzt hier, ich finde, das sieht schon so lecker aus. Ich finde, ich stelle das mal hier rauf, damit man das auch richtig sieht. Mhm. Ich finde diesen ganzen Sud, das ist so sapschig. Guck, ich mache jetzt einen Teller, der nachher nicht für dich ist.
1: Okay.
0: Weil ich jetzt hier richtig viel Koriander oben drauf gebe.
1: Nicht schade.
0: Okay. Ja, das ist nämlich, der ist nicht für dich, den esse ich nachher gerne.
1: Ja.
0: Du bist ja nicht
1: du liebst das Zeug, ne?
0: Du magst das gar nicht, ne?
1: Nee.
0: Ich finde, das ist total cool. Ich mochte das früher auch nicht. Jetzt einen kleinen, frischen Klackser Zitrone.
1: Nee, Schnack musst du doch sagen. Ich warte schon auf das Wort.
0: Ja, einen kleinen Schnack oder Tacken, ne?
1: Tacken.
0: Essen wir das nachher mit der Hand oder essen wir das mit Besteck?
1: Das wäre meine Frage gewesen. Also mit der Hand wird es doch eine Riesensauerei.
0: Okay, wenn wir es nicht mit der Hand essen, dann habe ich nämlich noch einen ganz kleinen Schnack hier von der Sojasauce.
1: Ja.
0: Die gebe ich jetzt auch noch mal oben rauf. Dann sieht das, finde ich, schon richtig. Oh, ich meine, wollen Sie mal angucken? Das ist richtig so richtig schlonzig, ne? Oder?
1: Mhm. So, das fertige Werk bitte noch mal in Ruhe begutachten.
0: Ja.
1: Und dazu noch ein Seufzen von Tarik.
0: Oh.
1: Ja.
2: Und jetzt bitte alle Aufmerksamkeit für diese Schönheit, die rote Paprika. Christian Henze lässt sie gleich mehrfach mit Zuwendung und Liebe erstrahlen. Erst wird sie geröstet, gehäutet, dann noch mal im Ofen mit einer Marinade gegrillt. Da entstehen Aromen, die wir alle einer Paprika so nicht zugetraut hätten. Noch immer sind wir mit den veganen Rezepten unterwegs, allesamt voller Geschmack und wie jetzt auch mal mit überraschenden Kombis.
3: Es gibt, Fatma, einen Mango-Couscous ja, mit diesen geräucherten, gratinierten Paprika. Ganz ein einfaches Rezept. Mangosaft in den Topf geben und dazu eben den Couscous. Mhm. Und den Couscous mit dem Mangosaft einmal aufkochen lassen und dann ein bisschen ziehen lassen.
2: Wie ist da das Verhältnis, wenn du Couscous kochst?
3: Ja, etwas mehr Flüssigkeit wie Couscous. Mhm. Ja, und normalerweise machst du ja Couscous mit Brühe. Theoretisch könnte man jetzt noch, wenn man so eine schöne Mango da hat, eben auch noch ein bisschen Mango-Fruchtfleisch reingeben. Schau mal, ich stelle die Mango auf. Die Mango hat so einen ellipsenförmigen Kern. Und jetzt kann ich um den Kern herumschneiden, die Mango auf die Schnittfläche legen und dann schälen.
2: Okay, da braucht man ein gutes Messer.
3: Der Couscous einmal aufkochen, zurückdrehen, quellen lassen, ready for takeoff.
2: Mhm.
3: Jetzt so mein kleines privates Highlight. Sind diese Paprika. Und zwar habe ich die kurz vor der Sendung auf so ein geviertelt, auf ein Backpapier gelegt, etwas mit Olivenöl eingestrichen und dann unter den Grill gelegt. Und jetzt hat man quasi Peperonata, also so geröstete Paprikateile. die saumäßig gut schmecken.
4: Ja.
3: Und die schäle ich jetzt, also die verbrannte Schale kommt ab und die muss auch richtig verbrannt sein, dass die Paprika eben auch so ein tolles Aroma bekommen. So, das kann man
4: dauert
3: gut.
4: Eine Weile, ne? bis die Haut dann mal so weit ist, dass man sie abziehen kann.
3: Ich würde mal sagen, so 5 Minuten. Ja. Und das Wichtigste ist, dass eben auf die Paprika dann ein feuchtes oder richtig nasses Handtuch kommt. Dann entsteht so ein bisschen Dampf. Und dieser Dampf hilft dann, dass die Schale sich so wölbt. Ich glaube, man kann das ganz gut sehen.
4: Ah, dann kann man es besser abziehen.
3: Dann kann man die gut abziehen.
4: Ja, wirklich, das flutscht ja nur so.
3: Ja.
4: Ach, super. So. Das ist wahrscheinlich wirklich der Trick mit dem feuchten Handtuch.
3: Ja, genau.
4: Ja, ja. Weil genau. Ich tue mir da echt immer sehr schwer, das abzubinden. Ja. Aber das war jetzt gut.
3: Ab heute nicht mehr.
4: Nee, ehrlich. Mal testen.
3: So. Und jetzt kommen die Paprika auf so ein Backblech. Idealerweise mit Backpapier. Ja, da muss man das Ganze nicht spülen hinterher. Und diese Paprika werden jetzt mariniert, liebe Fatma. Und zwar mit einem sauguten Dressing bzw. Marinade.
4: Kommt noch mal in den Ofen jetzt oder warum aus dem Backblech?
3: Genau, es kommt noch mal in den Ofen.
4: Ah, okay. Mit der Marinade, die du jetzt machst.
3: Genau. Ja. Geräuchertes Paprikapulver. Mhm. Ich liebe das. Zu dem geräucherten Paprikapulver etwas Tomatenmark. Flutsch. Bisschen Limettensaft. Mhm. Und Olivenöl. So. Salz und Pfeffer. Und fertig ist eigentlich die Marinade. Und das kommt jetzt auf die Paprika drauf. Ich würde auch empfehlen, dass man wirklich die roten Paprika nimmt, weil die schmecken einfach am besten. Die haben am meisten Restsüße.
4: Mhm. Okay. Und wie lange muss das dann noch mal in den Ofen?
3: Ich würde mal sagen, noch mal so 5 Minuten in etwa. Das sehen wir ja dann. Und dann gratiniert das Ganze so ein bisschen und
4: dann
3: wird richtig lecker.
4: Damit. In den Backofen.
3: Wirklich sehr, sehr einfach. Also Mangosaft aufkochen, Couscous einrühren, bisschen salzen, quellen lassen. Idealerweise vielleicht noch ein paar frische Mango, aber kein Muss. Und nach 10 Minuten hat man dann den tollen Couscous.
4: Mhm, Mangostückchen hast du auch noch eingeschnitten?
3: Genau, ein paar frische Mangostückchen.
4: Fruchtig also.
3: Ja. So, und so sehen heiß die Paprika aus mit der Marinade. Ja, ich habe die noch mal kurz unter den Grill gegeben. Und das ist nicht nur eine Alternative zu Fleisch, sondern durch dieses geräucherte Paprikapulver ist es wirklich was ganz Leckeres. Mhm. So, ein bisschen Blattpetersilie, Limetten- oder Zitronenschale, Bio natürlich, ja, und nochmal gewaschen, bisschen Saft drauf.
4: Den Paprika hast du ja quasi zweimal im Backofen gehabt. Ja. Einmal hast du ihn erstmal geröstet.
3: Genau, die Haut schön schwarz werden lassen und dann abziehen. Und dann mit der Marinade noch mal in den Ofen, genau. So. Das ist lediglich eine Anrichte-Variante mit so einem Anrichte-Kreis. Mhm. Ja. Da kann auch Metall sein oder Kunststoff, eigentlich ganz egal. So ein bisschen glatt streichen, dann schaut das ordentlich aus. Und jetzt kommen die Paprika dazu. Und leider haben wir keinen Geruchsfernsehen, weil ich finde, das riecht so spektakulär.
4: Das sieht auch gut aus.
3: Ja, und das schmeckt, du wirst es gleich sehen.
4: Wunderschön.
3: Obendrauf noch ein paar Tröpfchen Olivenöl.
4: Ist gesund, schmeckt gut.
3: Zack, wunderbar. Frisch gemahlene Pfeffer.
4: Christian Henze, das sieht toll aus. Ich bin gespannt, wie der Couscous schmeckt. Im Mangosaft diesmal.
2: Leider kein Geruchsfernsehen, da hat Christian recht. Wenn es denn bei den wunderbaren Gerichten im ARD-Buffet für das Team im Hintergrund einen Bonus gab, dann war es der, dass sie die Düfte zumindest mal schnuppern konnten. Aber leider nur schnuppern. Zum Futtern war es dann in der Regel doch zu wenig für alle. Wer wollte, konnte mal ein bisschen probieren, immerhin das. Aber in der Regel mussten dann doch alle in Richtung Kantine ziehen. Wohl oder übel. Jetzt gibt es noch den süßen Abschluss, einen Schokokuchen, saftig, schokoladig und auch der vegan. Und hier kommt die Frage, ohne Eier backen? Yep, das geht mit einem Trick, den Markus Hummel verrät.
5: Es gibt einen ganz, ganz tollen, leckeren veganen Schokokuchen. Mhm. Wir fangen an mit den trockenen.
6: Wir fangen an mit den trockenen Zutaten, genau. Also es kommt zuerst mal ganz klassisch Mehl mit rein. Dann haben wir Zucker. Damit wir auch schön das Ganze schokoladig kriegen, nehmen wir in dem Fall Kakaopulver.
5: Ja.
6: Dann haben wir Backpulver, Natron, ganz wichtig, kommen wir später noch dazu, und eine kleine Prise Salz. Und das verrühre ich jetzt einfach kurz mit dem Schneebesen. Früher hat man das gesiebt, aber heutzutage ist das Mehl so sauber, dass man das Sieben eigentlich gar nicht mehr braucht.
5: Ist ja im Grunde auch das Spannende bei dem Kuchen, es gibt diese trockenen Komponenten und jetzt kommen die feuchten mit dazu.
6: Jetzt kommen die flüssigen Zutaten und da haben wir jetzt zuerst mal, weil es natürlich vegan ist, eine Pflanzenmilch. Ich habe jetzt hier Hafermilch.
5: Jawohl.
6: Dann fülle ich ein bisschen Wasser dazu. Das gibt tatsächlich nachher die Saftigkeit noch in den Kuchen. Statt Butter nehmen wir Pflanzenöl.
5: Ja. Und jetzt kommt gleich die ganz entscheidende Zutat.
6: Dann noch ein bisschen Vanillearoma.
5: Die meine ich nicht.
6: Die ist es nicht.
5: die jetzt kommt, meine ich.
6: Apfelessig.
5: Warum?
6: Der Essig, der reagiert mit dem Natron im Kuchen und macht quasi das, was eigentlich das Ei machen würde. Also er bindet die Zutaten und schafft aber auch Fluffigkeit.
5: Schmecke ich das?
6: Das schmeckt man nicht raus.
5: Okay. Nee. Okay.
6: Also da müsste man dann schon überdosieren, dass man es rausschmeckt. Aber da das Natron auch ein bisschen die Säure reduziert, hat man das dann am Ende eben nicht. So, und jetzt verrühre ich das wie einen ganz normalen Rührteig.
5: Ja.
6: Das dauert jetzt ein bisschen. Und ich kann es nur echt jedem empfehlen, auch mal veganes Backen auszuprobieren. Ich selber ernähre mich zwar nicht vegan, aber ich finde es wahnsinnig spannend, einfach zu gucken, was für Zutaten kann man austauschen, was kann man weglassen.
5: Ich hatte auch schon vegane Backwaren, ne? Ich habe keinen Unterschied geschmeckt.
6: Nee,
5: wirklich. Also ich habe gedacht, oh Gott, das sind jetzt irgendwie trockene Angelegenheit, war gar nicht so.
6: Nee, also das war tatsächlich auch die oberste Etage meiner Hochzeitstorte und die hat allen am besten geschmeckt. Die vegane.
5: Was war die zweite Etage?
6: Die zweite waren Zitronenkuchen.
5: Aha.
6: Ich habe so 4 Google-Hups übereinander gestapelt.
5: Nein, okay.
6: Und das Ganze kommt jetzt hier rein. Dann gab es, glaube ich, noch einen mit Zimt.
5: Und hast du deine Hochzeit selbst gebacken?
6: Ja, ich habe.
5: Okay, er konnte Tage es vorne. Nicht lassen. Er konnte es nicht lassen. Nee.
6: Ja, und das war es auch schon. Also ein ganz klassischer Rührkuchen. Ich habe den jetzt in eine kleine Form gemacht. Wenn man eine große Form will, einfach Rezept verdoppeln.
5: Jawohl.
6: Und jetzt machen wir noch eine schöne Schokoladensoße dazu.
5: Also fürs Protokoll 180 Grad, wie lang?
6: 180 Grad, ungefähr 30 bis 40 Minuten. Okay.
5: Dann soll er so aussehen, nämlich.
6: Genau. Und jetzt habe ich hier schon mal Schokolade geschmolzen. Da kommt jetzt noch ein Teelöffel Kokosöl mit rein, damit die Schokolade dann am Ende, wenn sie fest wird, nicht steinhart wird. Und da es vegan ist, ist eben jetzt Kokosöl anstelle von Butter.
5: So, und jetzt kommt der entscheidende
6: Moment. Und jetzt einfach hier drüber geben, über den Kuchen. Und dann ist er auch schon fertig.
5: Ich habe Markus gefragt, wie sollen wir den essen? Aber die Antwort ist, Markus?
6: Man kann ihn auch mit flüssiger Glasur essen, dann wird es halt ein bisschen. Ja, eine Sauerei, aber der Kuchen an sich ist ja auch schon eine Sauerei.
5: Aber nicht minder lecker.
6: Nicht minder lecker. So, das war's auch schon.
5: So, wunderbar. Also, veganer Schokokuchen von Markus Hummel. Wenn Sie Lust haben, den nachzubacken. Es ist wirklich simpel, oder?
6: Es ist super einfach.
2: Oh, Schokokuchen mit Schokoglasur und ohne Eier. Braucht man nicht. Braucht auch nicht ein Rührgerät dafür. Ich hoffe, Sie hatten Spaß in unseren Rezepten, allesamt für kleines Geld umzusetzen und allesamt vegan. Mit Kreativität und guten Zutaten kann wirklich Feines auf den Tisch kommen. Nachkochen also auch hier ganz dringend empfohlen. Bis ganz bald zu einem genussvollen Wiedersehen.

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7: Let's make chai, not chai tea.
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7: Könnte gut werden.
6: Viele glauben, dass ohne tierische Produkte etwas fehlt.
7: Lass dich mal überraschen.
6: Deshalb koche ich für jemanden, der Fleisch, Fisch und Eier liebt.
8: Hi.
6: Ich will seine Lieblingsgerichte nachkochen, aber komplett ohne tierische Produkte.
8: Essen ist für mich sehr, sehr wichtig.
6: Er soll nichts vermissen. Im Gegenteil, es soll noch leckerer sein.
8: Da war ich ein bisschen skeptisch.
7: Ich zaubere ein bisschen.
8: Ja, fällt mir schwer.
7: Ich sag dir, ich zaubere dir die Tapas hier in vegan.
6: Das wird eine ganz schöne Herausforderung, denn die Hauptbestandteile sind tierische Produkte. Von daher, das zu veganisieren, ist echt schwierig.
7: Aber das sieht doch vielversprechend aus.
6: Mal schauen, ob ich es hinbekomme, dass es better than beef wird.

0: Charlie,
1: ja, bitte.
0: Geh mal her. Pass auf, Charlie. Nach dem Hauptgang bringst du einen Champagner.
1: Champagner? Wirklich?
0: Ja gut, lass den Shampoos weg. Und den da gibst du ein Patissier für die Mango.
1: Jawohl.
2: Also, ich finde ja Lotta, Greta oder Mathilda schön.
0: Warum nicht gleich Pippi? Pippi Lotta zum Beispiel?
2: Viktualia, Rolgadina, Pfefferminz, Ephraims Tochter Langstrumpf?
0: Das weißt du noch.
2: Klar. Ich habe als Kind immer ein Pferd gewünscht im Garten, das kleiner Onkel heißt. Aber meine Mutter muss sich selbst im Reitunterricht überreden. Die meinte, das sei Tierquälerei.
0: Dankeschön. Also jetzt noch mal zum Thema Namen. Geht's nicht ein bisschen regionaler?
2: Bayerisch. Klar, wir können sie auch Traudel oder Valhalla nennen.
0: Na, ich dachte jetzt eher an sowas wie Leni. Leni Attinger. L.A. Das hat doch was.
2: Leni Attinger. Aha. Der Herr wünscht also auch noch den Nachnamen?
0: Naja, bisher waren alle meine Frauen ganz scharf auf den Namen.
2: Ich bin aber nicht eine von allen deinen Frauen.
0: Vergiss die Frauen.
2: Ich würde sagen, wir machen 50-50. Einer den Vornamen, einer den Nachnamen.
0: Ist okay. Luise? Huste mal. Luise? Hol mal einen Notarzt. Geht's wieder?
2: Ja?
0: Keinen Notarzt.
2: Was war das?
0: Scheiße, die entschuldige.
2: Ist das ein Ring?
0: Luise. Magst du meine Frau werden? Ja.
2: Also gut. Aber unter einer Bedingung. Ich behalte meinen Nachnamen.
0: Alles klar, Frau Dr. Fuchs.
3: Hallo, Leo.
0: Kathi, das ist ja eine Überraschung. Luise, das ist die Kathi Wallner, die Frau vom Arthur Wallner.
3: Walli.
0: Unser Innenverteidiger.
3: Ah ja. 36. Woche. 38. Und du?
4: Ah, 32. Noch geht's.
0: Ist der Walli auch da?
3: Du, der hat mich gerade angerufen. Die ganze Mannschaft hatte ein Zusatztraining wegen des Pokals. Jetzt ist er zu müde und will nicht mehr herfahren. Dabei haben wir heute Hochzeitstag.
0: Okay, das geht ja gar nicht. Die rufen gleich an.
3: Lass nur. Der wird nur sauer. Ich fahr wieder heim.
0: Ja, ist auch gut. Macht euch zu Hause einen schönen, gemütlichen Abend. Ach, apropos. Die Katja sucht noch eine Hebamme.
3: Ja, aber bitte eine, die nicht gleich durchdreht, wenn sie den Namen Wallner hört.
2: Muss es unbedingt eine Frau sein?
5: Das?
6: Das ist für Promis. Wenn die sich hier wohlfühlen, bald kommen sie immer mehr. Das ist wie beim Bienenschwarm.
5: So, meinst nicht, dass du ein bisschen übertreibst, ha?
6: Hassler,

0: Walli! Danke. Und ich sag noch, lass den Kombi nehmen.
1: Ja, und ich habe schon dreimal gesagt, dass ich einen Fehler gemacht habe.
0: Ich weiß, aber ich fühle mich gerade einfach nur wie so ein fetter Wal. Jetzt ist auch noch mein scheiß Schuh
1: hey.
0: Offen.
1: Komm mal her, ganz ruhig. Komm. Wenn einer im Schuhzubinden ein Profi ist.
0: Hm? Danke.
2: Na, über ein Turteltäubchen. Spinnt ihr? Leute, wirklich, hier sieht euch jeder. Komm, geh mal rein jetzt.
3: Klopf, klopf! Hey! Mein Guter, ne? Du musst Toni sein, oder?
2: Na, ich bin Holger, der Manager von Walli. Wir haben auch telefoniert.
4: Ja, servus. Ich bin der Toni.
2: Wunderbar, dass das direkt geklappt hat. Wir lieben Flexibilität.
3: Na, da stelle ich euch doch gleich mal vor, hä? Das ist unser Weltmeister, Walli the German Wall.
2: Und seine wunderbare Herzensdame, die wahrscheinlich smarteste Spielerfrau Deutschlands, wegen der wir alle hier sind. Katharina Wallner.
0: Holger, hör auf. Er liebt die große Geste. Einfach ignorieren. Ich bin die Kathi.
4: Der Toni. Freut mich.
0: Ist echt schön, die Praxis, oder, Walli?
3: Hm. Schön schlecht. Schlicht.
2: Nein, nein. Er meint keine Boulevardjournalisten. Weißt du, keine Blogger, die da ständig ihre Smartphones ins Gesicht halten. Wir leben schlicht.
4: Du. Hast du Dreck am Schuh? Hey. Hey. Späti. Zieh mal deine Schuhe aus.
1: Sag mal, tickst du noch ganz richtig?
0: Walli.
2: Kein Problem. Kein Problem. Jetzt kommen wir alle mal wieder runter, ja? Ihr kriegt von uns einen neuen Teppich und alle sind happy.
4: Die Schuhe kommen vor die Tür.

0: zufrieden.
1: Wunderbar.
0: Nee, danke.
1: So, dann legen wir los.
2: Wo ist Walli?
1: Der ist beim Telefonieren. Also, wollen wir?
2: Gern.
3: Hast du noch die Vereinbarung für mich?
4: Vereinbarung?
3: Hatte ich dir per Mail geschickt. Egal. Onkel Holger hat an alles gedacht. So, hier nochmal kurz und dreckig. Keine anderen Patienten in der Praxis während der Behandlungszeit. Keine Presse, ist ja eh klar. Und absolute Diskretion. Einmal unterschreiben, bitte.
1: Moment mal. Vertragsstrafe 500.000 Euro.
3: Hm? Ach so, nee, die Summe ist rein symbolisch. Ja, unterschreiben einfach.
4: Sorry, das mache ich nicht.
3: Humor hat er, ne? Ist ja schon mal gut.
4: Ich werde das nicht unterschreiben.
3: Jetzt hör mal zu. Du kriegst jetzt 20.000 Euro. Vor 8 Wochen. Wo hast du denn das sonst? Oder verdienen Baby-Hutscher jetzt noch mehr, als ich dachte?
2: Holger, lass gut sein jetzt.
1: Kathi, ich betreue dich wirklich gern. Aber bei mir bekommt keiner eine Sonderbehandlung.
4: Weißt, wir sind nämlich eine ganz schlichte Praxis.
1: So eine arrogante Bagage.
5: Toll gemacht.
1: Das glaube ich jetzt nicht. Das ist doch mal spinnt der!
6: Ja, du Arschloch, du!
1: Charlie Jumper.
2: Und, wie lief's? Sag nicht, dass du Arthur Wallner den Laufpass gegeben hast.
1: Du, der hat einfach mein Radl kaputt gefahren.
5: Das alte Ding.
1: Das ist mein Radl.
2: Toni, ich hab dich empfohlen. Wie stehe ich denn jetzt da vorm Leo?
1: Darum geht's also. Um einen guten Eindruck zu machen. Vom König Fußball.
2: Quatsch, ich dachte, Walli und Kathi, das wäre ein super Job für dich.
1: Soll jetzt auch nur dankbar sein, oder was?

0: Warum gießen nicht einfach zu einer ganz normalen Hebamme? Wie jede andere Spielerfrau auch.
1: Die anderen Spielerfrauen können mich mal.
0: Warum eigentlich? Die machen alle nicht so ein Gedöns.
1: Ah ja? Soll ich mir auch die Lippen aufspritzen lassen? Oder noch besser die Brüste, hm?
0: Mann, Spatzi. Was?
1: Was isst du da?
0: Nur die Leberkäse gesehen. Mann, jetzt schau nicht so. Der neue Ernährungstrainer lässt mich nur Chiasamen und Körner fressen. Schau ich aus wie eine Amsel.
1: Ich finde den Toni nett.
0: Nett.
2: Der Typ kommt sowas von schwul.
1: Was bitte findest du an dem schwul?
0: Schon allein der Job. Der hat doch keine Eier.
1: Immerhin hat er dich vor die Tür gesetzt. Wenn dir was an mir liegt, dann fährst du zu ihm und sagst sorry.
0: Nee.
1: Falls es dir noch nicht aufgefallen sein sollte, Walli, ich bin schwanger. Und ich will Toni.
3: Jetzt. Der Walli und seine Katze, die waren bei dir in der Praxis.
4: Geil! Das ist ja der Wahnsinn.
3: Da sehe ich ja direkt die Schlagzeile vor mir. Der Stern hinter den Stars. Toni Hasler, der Müller-Wolf hat unter den Hebammen.
2: Geil. Ich hab sie abgesagt.
3: Ja, genau. Na, das hast du nicht. Das ist der Ernst, gell? Das gibt's doch nicht. Da hättest du einmal ein bisschen Glanz in dein Leben bringen können.
2: Auf so einen Glanz kann ich verzichten.
3: Ah, jetzt versteh ich das. Das geht ja gar nicht um den Walli, gell? Das geht ja die ganze Zeit um den Leo.
2: Nix verstehst du.
3: Doch. Du hast den One-Night-Stand mit der Luise noch nicht überwunden.
2: Es war kein One-Night-Stand.
3: Ja gut, Entschuldigung. Deine Samenspende-Romanze da.
2: Du kannst manchmal so ein Arsch sein.
3: Toni, die Luise, die ist im 8. Monat schwanger. Und der Leo, der hat jetzt einfach mal Tatsachen geschaffen.
2: Danke für den Hinweis.
3: Warum hast du nicht früher angegriffen, wenn es dir so wichtig ist? Wieso ich da mithalten? Ha?
2: Der hat eine Villa am Tegernsee, der hat ein Penthouse im Glockenbach. Und was der Teufel, was der noch alles hat. Und ich? Ich kann mir mit 40 nicht meine eigene Wohnung leisten.
3: Ja, gut, ich meine, ich habe jetzt die Fabrik auch bloß vom Papa, also.
2: Ah!
3: Jetzt geh mal her. Das ist ein bisschen viel für dich heute.

0: Servus.
1: Servus.
0: Ich bin hier, weil, ja, mein Auftritt letztens war einfach. Es tut mir leid.
1: Passt schon. Das mit dem Radl war echt scheiße.

0: Tagesstrafe.
1: Ist nicht nötig. Vertrau dir.
0: Na gut. Ich mach's.
2: Ich mach eine Probefahrt.
0: Na.
2: Vielleicht eine Uhr?
0: Meldet euch.
2: Danke.

0: Und? Was steht drauf?
1: Soll nicht das wissen. Du kannst deinem Leo übrigens sagen, dass ich die Walners jetzt doch betreue.
0: Woher der Sinneswandel?
1: Ja, der Wally hat sich entschuldigt. Sind die von ihm?
0: Wenn sie nicht von dir sind?
1: Dann kommt eigentlich der Leo mal zum Geburtsvorbereitungskurs.
0: Der hat schon zwei Kinder.
1: Ja, aber du nicht. Und ich meine, es ist doch wichtig, dass man sich als Paar vorbereitet. Oder will der vielleicht bei der Geburt gar nicht dabei sein?
0: Doch, klar. Der hat halt einfach nur gerade wenig Zeit.
1: So.
0: Jetzt gib ihm halt mal eine Chance. Ich dachte, wir sind Freunde.

0: Lecco mio.
1: Das funktioniert, obwohl, haben Sie das Internet nicht abgestellt? Ey, hör mal, ich würde liebend gerne mit dir reden, aber ich muss dich gleich mal zurückrufen, ja?
2: Also, grundsätzlich können wir eine Klinikgeburt oder eine Hausgeburt machen. Es kommt ganz davon, wo du dich wohler fühlst, Kathi.
3: Was meinst du, Wally?
1: Ich? Ah, sorry. Das ist gerade ganz wichtig. Ja, grüß dich. Ey, hör mal, sag mal, die Werbung ist. Die ist doch schon ziemlich 08.
2: Sollen wir kurz warten?
3: Was gehst du den ganzen Tag? Hätte ich damals auf ihn gewartet, wären wir heute noch nicht verheiratet. Außerdem ist es ihm eh egal.
2: Den Eindruck habe ich aber nicht.
3: Ja, verteidigst du ihn jetzt etwa?
1: Ja, hör mal, ich verstehe,
3: dass es. Das war damals auf der Schulparty, auf der wir uns kennengelernt haben. Hat er mir zum Antrag geschenkt. Süß, oder?
2: Hm.
3: Ja. Damals hat er noch Zeit für sowas. Aber heute.
1: Nee, das will ich mir auch nicht leisten. Ja. Warte mal ganz kurz. Du Schatz, ich glaube, das mit der Geburt, das solltest du entscheiden. Riech mich da echt ganz nach dir. Sorry.
4: Yep. Ja, genau.
3: Manchmal stelle ich mir vor, wie ich hier in Zukunft alleine mit dem Baby hocke und bekomme richtig Panik.
2: Habt ihr darüber mal gesprochen?
3: Wann denn? Nach dem Spiel ist vor dem Spiel. Sorry, dass ich dich hier so voll heule.
2: Passt schon.
1: Ey, sorry, ich muss los. Ich habe ein Pressetermin, hab den voll vergessen.
2: Du, was haltet ihr denn davon, wenn ihr beide zu mir im Geburtsvorbereitungskurs in die Praxis kommt?
1: Okay.
3: Echt jetzt?

0: Wo sind denn jetzt deine roten Turnschuhe?
1: Ja. Habt jetzt alles.
0: Oh, mein Gott. Weiß echt nicht, wie man dem Chaos Hausaufgaben machen soll.
2: Es gehört so.
1: Ich werde die nächste Woche mal aufräumen, okay?
2: Ja. Hab sie.
0: Ja, los, der Achim und sein Sohn, die warten doch schon.
1: Ist es notwendig, dass

0: Servus.
1: Servus.
2: Grüß dich.
1: Schön, dass du hier bist, Ferdi.
3: Danke.
1: Hier ist schließlich genug Platz für alle.
0: Dann kann ich auch noch einziehen, oder? Das war ein Scherz.
1: Ja, dann willkommen in der Familie. Sag mal hallo.
4: Hi, ich bin Janosch.
3: Ferdi.
4: Was für eine Gaming-Konsole hast du?
3: Gerade eigentlich keine.
4: Ja, kein Problem. Ich hab E3.
1: Aber nur eine Stunde am Tag, gell?
4: Roger.
3: Roger.
1: Na komm, dann zeige ich dir mal dein neues Zuhause.
3: Ciao, Papa.
0: Ciao.
5: Magst du noch kurz?
0: Na, passt schon. Du und wenn es Stress gibt mit dem Pferdl, dann. Also, da kann jederzeit zu mir.
5: Toni, es gibt keinen Stress.
0: Klar.
1: Ist klar soweit?
3: Ja.
1: Gut. In einer halben Stunde gibt's Essen.
3: Mhm.
4: Cooles Auto hat dein Vater.
3: Das gehört dem Franzl. Mein Papa fährt eigentlich nur Rad.
4: Kein Wunder, dass deine Mutter den Waschlappen abserviert hat.
3: Was?
4: Dass das klar ist. Wenn du glaubst, du kannst dich hier reinzecken, hast du dich geschnitten.

0: Runde?
1: Na, also eigentlich wollte ich nur was mit dir besprechen. Psst, und zwar.
0: Jetzt nicht.
1: Doch, doch, das, ich meine. Ich glaube, ich liebe dich.
0: Lieben? Hast du gesagt lieben?
1: Lieben? Sagt? Ich? Na. Also. Ja, doch schon.
0: Franzl, wir haben eine Verabredung, ja? Zwei Wohnungen, jeder hat seinen Freiraum. Das ist doch perfekt, so wie es ist, ha? Hm?
1: Na, ich hab dieses ewige Versteckspielen satt. Wir treffen uns bloß nur, wenn hier sturmfrei ist, und dann fegst du hier so durch wie so ein Liebes-Hurricane.
0: Gefällt's dir nicht?
1: Ja, doch schon. Es ist aufregend, aber ich mag dir herzeigen. Ich mag dir meinen besten Kumpel und Toni vorstellen und
0: Franzl, glaub mir, dein Freund wird mich nicht mögen.
1: Ach, so ein Schmarrn. Du wartest hier. Ich werde dir das beweisen. Ja?
0: Aber Franzl!
1: Toni, hast gerade eine Minute? Ich darf dir gerne jemanden vorstellen. Meine Freundin.
2: Du, Freundin.
1: Darf ich vorstellen? Das ist es, Eva. Eva? Gerade war es noch da.
2: Das sagen Menschen, die in der Wüste verloren gegangen sind, auch über Fata Morganas.
1: Na, die gibt's wirklich! Eva! Eva!
0: Sie kommt.
2: Was? Oh, bitte, aber das ist einfach nur die Kathi, wie ihr heute mit ihrem Mann den Kurs machen will, ja?
3: Kommt der Arthur Wallner auch?
2: Bitte, lass doch das mit dem Fotografieren. Na, weißt du, am besten ihr gebt's mit eure Handys. Komm. Der Leib Christi. Der Leib Christi. Seid einfach ganz normal.
4: Hallo.
2: Hallo, Kathi.
5: Wo ist denn dein Mann?

0: Hey, ist der Walli. Einfach drauf sprechen.
1: Walli, wo steckst du denn? Es hat längst angefangen. Ich stehe hier wie die letzte Idiotin.
2: Wartet mal ganz kurz, mach die Leine weiter. Ich bin gleich wieder da. Und?
1: Walli kommt nicht. Besser, ich gehe wieder.
2: Nein. Moment. Dann mache ich mit dir die Patenübungen. Komm jetzt. Bei Kontraktionen ist es am besten, wenn ihr durch die Nase tief einatmet und dann durch den Mund langsam aus. Macht's mal mit, genau. Und tief einatmen. Ja, wunderbar. Schau mal, bei der Kathi, da hört sich das schon fast echt an. Du. Und ausatmen. Und tief einatmen nochmal.
3: Frau Doktor.
1: Ja?
3: Frau Wallner hat Weh.
1: Übungswehen, oder?
3: Herr Hassler meinte, es wird ernst.
4: Walli! Ja! Walli, sag mal, spinnst du? Warum checkst du dein Handy nicht? Dein Kind kommt!
5: Ja, aber der Trainer hat doch Smartphones verboten beim Training.
4: Der Trainer ist der Trainer und ich bin hier der Boss. Und du fährst jetzt sofort in die Klinik. Familie geht bei uns immer noch vor. Was machst du denn jetzt?
5: Na, duschen, ich bin noch voll verschwitzt.
4: Meinst du, der Bull macht nur mehr Brotzeit? Auf geht's!
5: Sie haben doch gesagt, Nachtaglas zu rechts. Ach so, dritter Stock.
2: Sehr gut. Genau. Ah, da bist du ja. Komm mal rüber. Komm mal hier rum. Komm hier außen rum. Komm, hierher. Halt mal ihre Hand. Halt du ihre Hand fest. Komm, halt ihre Hand.
1: Ich versprochen zu kommen.
5: Jetzt bin ich doch da.
1: Warst du dem Kurs?
5: Ich hab den Telefon vergessen.
1: Walli, so geht das alles nicht.
2: Eure Beziehungsdiskussion, die vertagen wir. Jetzt holen wir erst mal ein Baby, oder?
1: Das Köpfchen ist schon recht tief. Aber die Herztöne werden schlechter.
5: Was? Oh.
2: Kaiserschnitt.
1: Sauglocke.
2: Sauglocke, bitte. Okay, gut, dann nehmen wir die Sauglocke an. Dann drehst du dich mal um. Was ist los?
1: Nix.
2: Ich kann das ja auch alleine machen.
1: Nein, passt.
2: Wir legen die Saugglocke an. Kannst du dich mal bitte umdrehen?
1: Ein bisschen tiefer? Super. Sehr gut.
2: Sehr gut machst du das. Komm, und schieben. Nochmal.
1: Super.
2: Und? Geht's wieder? Du nicht wundern, gell, du hast da oben einen kleinen Cut. Kommt vom Kopfballduell mit dem Klinikboden.
6: Und steht Unterzucker.
2: Das passiert den Besten.
6: Wo ist mein Kind?
1: Guck.

0: Sieht alles gut aus. War nur vor Wien.
1: Sag ich doch.
0: Dann kannst du es aber nicht mehr so machen.
1: Ach, irgendwie werde ich es vermissen.
0: Was? Mich?
1: Ja, auch.
0: Das ist der Verlobungsring. Hat er dich also gefragt? Ist doch gut.
1: Meinst du es ernst?
0: Ja.
1: Ich habe mich echt voll über den Antrag gefreut. Meinst du, ich kann noch in Weiß heiraten?
0: Da fragst du den Falschen.
1: Tut mir leid.
0: Lass uns nicht mehr drüber reden.
2: Und? Ist schon vorbei? Wo ist denn der Walli und das Kind? Was ist mit dir los, Luise?
1: Alles gut. Alles in Ordnung. Die Entbindung war nur ein bisschen anstrengend.
2: Ah. Ja, magst vielleicht einen Zucker? Kleine Praline. Hast du die Geburt gemacht?
1: Erinnerung? Schwanger, nicht krank?
2: Ja, aber tust trotzdem ein bisschen aufpassen, gell, mein Schatz? Mhm. Toni, zeig's mir mal den Bub vom Walli. Ich komm gleich wieder. Toni! Sag mal, muss das sein?
0: Was?
2: Dass die Luise in ihrem Zustand noch so schwer arbeitet.
0: Soll ich's heimschicken, oder wie?
2: Nein, aber du musst als Mann einmal sagen, wo es lang geht.
0: Davor und dann links.

0: Da ist wohl jemand Wally-Fan.
1: Wally ist der beste Innenverteidiger der Welt. Oder siehst du das anders, hm?
0: Mein Vater kennt den.
1: Dein Vater?
0: Ja, mein Vater ist Hebamme bei den Wallners.
1: Dann zeig doch ein Selfie.
0: Ein Selfie? Woher soll ich denn ein Selfie haben?
1: Wusste ich doch, dass du lügst.
2: Hast du mein Wattestäbchen da? Müsst ihr mal schauen, dass er hinter dem Ohr sauber ist, weil da entzündet sich's gern mal, gell?
3: Also, das mit dem Fototermin nächste Woche passt.
4: Aber das mit der Frise geht nicht. Ey, Holger, ist mir scheißegal, was der Sponsor will. Ja, das sind meine Haare, meine Frise. Ja!
1: Alter, Mann, ich krieg ja noch einen Lagerkoller. Ich war noch nicht einmal draußen. Nur mal ein paar Stündchen ohne dich, gell? Ja, mein kleiner Schatz. Eigentlich wollte ich ja heute zum Junggesellenabschied meiner besten Freundin. Aber ohne mich läuft hier gar nichts.
4: Leo, servus.
5: Wally, herzlichen Glückwunsch. Ja, das ist für deine Frau und das ist fürs Kind.
4: Ja, Mensch, geh, das brauchst du nicht.
5: Kathi, gratuliere mal, da ist ja unser Neuzugang. Oh Gott, ist der süß.
4: Du, Leo, das ist der Toni.
6: Wir kennen uns.
5: Der Flatterstorch. Darf ich mal?
7: Einfach das Köpfchen stützen.
5: Ja, das weiß ich doch. Mei, bist du süß. Mei, bei mir ist das schon wieder so lang her. Aber das ist wie Radlfahren. Das verlernt man nicht. Wally, die Blumen?
4: Ja.
7: Ist so schön. Vielen Dank.
5: Und die Backerl nicht vergessen.
2: Also dann, pfiat euch.
4: Servus.
2: Ciao.
5: Servus, Toni, man sieht sich.
2: Ja. Spätestens im Kreißsaal.
5: Ja, verschrei's nicht. Ja, die Luisa hat schon gesagt, dass du mich gerne in deinem Kurs hättest, aber ich versuch's.
7: Leo, wie putzig.
5: Ja, exklusiv für unsere neuen Mitglieder in der Vereinsfamilie. Wally, ihr braucht ihn mal schnell. Da, gehst du zu Mama.
7: Warte.
5: So.
7: Putzig.
5: Und? Wally, pass auf, ich komm gleich auf den Punkt. Es gibt ein Angebot für dich von einem anderen Verein.
4: Ja, aber du hast doch gesagt, dass ihr meinen Vertrag verlängern wollt.
5: Ich will auch keinen Transfer. Ich will, dass du unser Kapitän wirst.
4: Du, wir haben schon einen Kapitän.
5: Ja, aber nach der schwachen Saison hatte Lukas praktisch keinen Rückhalt mehr in der Mannschaft. Aber zu dir, Wally. Zu dir schauen die Jungs auf. Wir wissen doch beide, wer auf dem Platz das Sagen hat, oder?
4: Eigentlich habe ich der Kathi versprochen, dass ich in den nächsten Wochen für sie und den Kleinen da bin.
5: Weil es wäre jetzt genau der richtige Schritt zum richtigen Zeitpunkt. Und das mit der Kathi, das kriegst du doch hin, oder?
7: Bleibst du noch zum Essen, Leo?
5: Mein Kathi, ganz lieb, aber ich muss nur ins Büro. Am süßesten sonst schon wenn schlafen, gell?
7: Milchkoma.
5: Also, macht es gut. Ach, Kathi, Glückwunsch. Der Wally wird Kapitän.
7: Kapitän?
5: Hast du ja Glück mit deinen Buben. Wally, wir sehen uns morgen.
4: Wie hätte ich da denn absagen sollen?
7: Indem du sagst, Leo, im Moment geht meine Familie vor.
4: So viele Termine sind das jetzt auch nicht.
7: Siehst du? Genau das ist das Problem. Bist doch froh, wenn du wegkommst.
4: Stimmt nicht. Was machst du denn da?
7: Sorry, ich muss jetzt los.
4: Wie, du musst los? Wohin?
7: Bertis Junggesellenabschied. Ich bin Trauzeugin. Schon vergessen?
4: Ja, aber wir passen da auf Livi auf.
7: Lieblingsditzi. Bauchwehzäpfchen, abgepumpte Milch ist im Kühlschrank und für den absoluten Notfall hier Tonis Nummer. Schaffst du schon.
4: Ey, jetzt warte doch mal, das kannst du doch nicht machen. Hey, Kathi! Kathi! Ich komm schon, Kathi! Ja, ich bin ja gleich da. Ich bin schon fast fertig. Ja, jetzt machen wir das. Oh, Mann.

0: Hallo.
1: Toni? Natürlich kann ich mehr. Hört nicht auf zu schreien, was mach ich denn jetzt noch?
0: Du hast ihn gefüttert.
1: Ja klar.
0: Gewickelt.
2: Ja, und gebadet.
0: Gehutscht.
1: Ja, seit Stunden. Er schreit immer noch wie am Spieß und ich kann die Karte nicht erreichen.
2: Toni, was mach ich denn jetzt noch?
0: Ich komm vorbei, okay?
3: Männer!
1: Oh ja, zum Glück bist du da. Geh mal da zur Tür.
0: Ja, komm mal hier. Kann ich schon noch reinkommen?
1: Ja, sorry, komm rein.
0: Ja.
4: Oh.
5: Du, ich glaube, das letzte Mal, dass ich so dringend musste, war auf der Wiesn. Sag mal, kochst du?
6: Nee, das glaube ich jetzt nicht.
0: Alter Trick.

0: Also, gute Nacht oder was davon übrig ist.
1: Du magst ihn auf dem Absacker bleiben. Ich hätte sogar ein Baby Colada im Angebot.
0: Ah ja.
1: Na komm, ein Drink. Was magst du haben?
0: Das gibt's ja nicht.
1: Ich weiß gar nicht, wie man das den ganzen Tag über schaffen soll. Dann noch alleine. Kommst ja zu nichts mehr.
2: Ja. Wenn man so will, dann sind diese kleinen Racker 24-7-Job.
1: Das ist schon Wahnsinn, wie die Kathi das macht.
2: Vielleicht sagst du das bei Gelegenheit mal.
1: Manchmal bin ich echt nicht sicher, ob das die richtige Entscheidung war. Mit Kathi und dem Kind.
2: Für Zweifel ist jetzt ein bisschen spät, oder? Meinst nicht? Was ist denn los?
1: Toni, ich. Ich fühle mich einfach noch nicht reif genug dafür.
2: Dafür ist man nie wirklich reif. Du, ich bin jetzt seit 16 Jahren im Daddy-Business und da gibt es immer wieder neue Probleme, die dich erstmal komplett überfordern.
3: Wirkt aber nicht so bei dir.
2: Glaub mir, das täuscht. Alle.
1: Komm mal mit.

0: Brauchst du dich?
1: Nee, vergiss es, das klappt ja nie.
0: Komm, was wetten wir? Komm, wer sich drückt, der muss einmal nackt durch den Nachbarsgarten laufen.
1: Nee, Palli, das ist einfach. Das bist du. Oh!
2: Na komm schon! Oder machst du einen Flitzer?
1: Ich habe ja nicht einmal Ja gesagt.
2: Na komm, scheiß auf den Donald! Spring einfach! Darling, you got to let me know.
3: Should I stay or should I go? Komm, nimm Hand auf, spring! If you say that you are mine, I'll be here till the end.
1: So you've got to let me know. Should I stay or should I go? Should I stay or should I go? Let me go. Machen wir nochmal.
2: Was?

0: Na, gut geschlafen? Ja, mein Schatz. Komm mal zu Mama.
1: Ja.
0: Mama ist wieder zu Hause.
2: Was ist los? Du, danke.
3: Passt schon.
4: Das ist wirklich ein Traum hier. Und die Lage perfekt.
5: Der Mayer kann Ihnen sicher mit all Ihren Fragen helfen. Ansonsten können Sie mich jederzeit anrufen.
4: Na, ich denke, das wird nicht nötig sein. Ich will Sie ja auch in Ihrer Elternzeit nicht stören.
5: Also können Sie aber. Gerne. Ah ja.
6: Ansonsten bin ich auch noch da.
5: Toni Hassler, unsere Hebamme.
4: Vicky Lederer. Wir werden bestimmt gut auskommen die nächsten 3 Jahre.
6: 3 Jahre?
4: Na, Elternzeit.
6: Ich dachte 12 Wochen.
4: Ach so.
6: Ja, du wolltest doch danach wieder arbeiten.
4: Na, wenn Sie sich da mal keine Illusionen machen. Ich kenne keine Kollegin, die das vorher gepackt hat.
6: Was für eine arrogante Kuh. Was bildet die sich überhaupt ein? Kommt gerade aus dem praktischen Jahr und dann so ein Spruch.
5: Wir brauchen aber eine Vertretung. Egal, ob für 12 Wochen oder länger.
6: Ja, magst du 3 Jahre aussetzen? Du bist doch eine Vollblutärztin.
5: Ja. Ich hab jetzt ein Kind. Eine Familie.
6: Das ist deine Idee, oder? Mutti soll schön zu Hause bleiben, wie sich für eine brave Spielerfrau gehört.
5: Jetzt hältst du aber mal den Ball flach. So ist der Leo nicht.
6: Und was, wenn du ihm fad wirst? Dann lässt er dich fallen. Genauso hat er es mit seinen Ex-Frauen gemacht. Du hast dich ganz schön verändert, seit du mit ihm zusammen bist. Du merkst es gar nicht.
7: Frau Doktor?
5: Ja?
7: Frau Huber ist am Telefon.
5: Stellen Sie sie durch.
7: Ja.
5: Wir sind hier fertig.

0: Na?
1: Er schläft. Eigentlich wollte ich noch kurz in die Redaktion. Aber jetzt ist er so früh eingeschlafen, es lohnt sich nicht mehr.
0: Also wenn du willst, dann nehme ich ihn heute Nachmittag.
1: Hast du kein Training?
0: Ich habe nachher noch einen Termin, aber dann nehme ich ihn halt mit.
1: Okay.
2: Servus, Walter. Ja, aber logisch erinnere ich mich. Ja, mein, die Praxishilfe. Ja. Ich hätte aber eine kleine Bitte. Ich bräuchte heute Nachmittag Tonis Unterstützung.
3: Tut mir leid, Herr Hassler hatte gleich Feierabend.
2: Wie wär's, wenn ich ein signiertes Trikot von der gesamten Mannschaft mitbringe?
3: Naja, mein Enkelkind ist schon ein Fan.
2: Das war jetzt ein Ja?
3: Ich schau mal, was ich machen kann.
4: Super, finde ich sehr, sehr gut. Aber jetzt mach mal ein bisschen Arme verschränken, ein bisschen grimmiger. Gib uns mal mit dem Boss, hä?
5: Ist ja gut. Onkel Leo ist ja da. Komm, ganz ruhig.
0: Eine Sekunde mal. Leo! Er hat Hunger.
5: Er hat doch keinen Hunger.
4: Leute, wirklich. Wenn das so weitergeht, werden wir nie fertig.
0: Ich gebe mir halt das Täschchen. Toni! Toni, da bist du ja.
6: Der Meier hat gesagt, das ist ein Notfall.
0: Ich wusste einfach nicht, wen ich anrufen soll.
6: Vielleicht ein Babysitter?
0: Ja, aber dich kennt der Kleine doch schon.
6: Er will halt Hunger haben. Ist ein bisschen aus der Übung, ha?
5: Du bist gerade eben, war er nur total ruhig.
6: Guck mal, ja. Habt ihr ein Fläschchen da?
0: Ja, ist alles in der Wickeltasche.
5: Das ist doch super. Dann können wir weitermachen. Wir machen noch den Full Body Shot mit dem neuen Signature Schuh.
0: Die sind pink.
5: Ja.
0: Was ist mit dem hier?
5: Ja, aber der ist doch super. Weil er ist ein toller Kontrast.
0: Ich weiß nicht.
5: Also, das ist der ausdrückliche Wunsch vom Sponsor.
0: Du, Toni? Was meinst du?
6: Ich weiß jetzt nicht, ob ich da der Richtige bin.
0: Na, sag doch einfach.
6: Der Pink ist schon ein Hingucker.
4: Ja, siehst du.
6: Das bist halt nicht du.
7: Der Schwarze ist vielmehr ein Understatement.
6: Entscheidend ist doch auf dem Platz. Oder, Leo?
0: Understatement. Ey, das sollte unser neues Marketing werden. Das ist genial, Toni. Brauchst du mir den Disco-Latschen? Holger, gibt's irgendwo einen Stuhl?
5: Klar. Ja, ich bin's. Du musst für mich was erledigen.
1: Hey, gepasst, ist mein Ball.
8: Punkt für mich. Dein Ball in deinem Korb.
1: Hey, das darfst du gar nicht. Gib her. Gib wieder her.
8: Du glaubst doch, dir gehört alles hier.
1: Ja, mir gehört hier alles. Geh doch wieder zurück zu deinem schwulen Vater.
8: Ey, Großmaul. Mein Vater ist nicht schwul, okay?
1: Warum wohnt er dann mit deinem Mann zusammen?
6: Oh, so ein Auto kann nur Fußballer fahren, oder?
0: Magst auch mal fahren? Warum nicht?
6: Anna, ja? Moment mal, ich verstehe gerade gar nicht, was ist passiert. Jetzt ist es aber bei mir ganz schlecht. Du, weißt du, wo ich gerade bin? Das ist ewig weit. Ich drück mich nicht vor der Verantwortung. Das ist ja doch. Anna. Sorry, du, ich muss los, mein. Sohn und sein Stiefbruder, das ist wieder.
0: Soll ich dich schnell fahren? Ja, spring rein. Olga, kannst du den Kleinen nach Hause fahren?
5: Was jetzt, oder?
0: Ja, Kathi ist auch gleich da.
5: Mann, ey.
0: Scheiße, Olga, warte mal, die Wickeltasche.
6: Du tust ja gerade, als wäre der Pferde ein Schwerverbrecher.
1: Der Ferdi hat den Janosch verprügelt.
6: Der Ferdi ist unser Sohn. Schon vergessen.
1: Darum geht's also.
6: Ich glaub das einfach nicht.
1: Gut. Janosch? Da, schau. Aber vielleicht ist der Janosch auch die Treppe runtergefallen und schiebt dem Pferde jetzt in die Schuhe.
8: So zu trauen wär's ihm.
6: Ach, Klappe jetzt. Entschuldigst dich jetzt beim Janosch. Verstanden?
8: Nee, sicher nicht. Das ist ein Psycho.
1: Ich glaub's das Beste, wenn der Ferdi erst einmal bei dir schläft, bis sich die Lage da beruhigt hat.
6: Ich hab ich schon nicht.
1: Ist das Wally the German Wall?
6: Wally reicht. Servus.
1: Ach. Servus, die Hanna. Sind der Wahnsinn. Wally the German
6: Wall. Ferdi, komm, wir gehen jetzt.
9: Oh, Papa, nee, echt jetzt. Ich hab einfach keinen Bock mehr. Weißt du eigentlich, wie ätzend es da ist?
6: Jetzt ist auch mal wieder gut.
9: Nein, ich will da nie wieder hin.
6: Das wird die Mama nicht zulassen.
9: Der Janosch macht mich voll zum Opfer.
6: Ferdi, du hast dem Janosch ins Gesicht geschlagen, gell? Also wer ist der Opfer?
8: Du bist doch schuld an der ganzen Scheiße.
6: Ferdi, wehe, wenn du jetzt die Tür schlägst. Ich sag... Sorry. Ist eigentlich gar nicht so.
8: Soll ich mal mit ihm reden?
6: Viel Spaß.

0: Darf ich?
1: Was ist dein Problem?
2: Ich verstehe einfach nicht, wie man so einen schwulen Beruf haben kann.
1: Schwul?
2: Unmännlich halt. Janusz Sate ist Bestseller-Autor.
1: Verdient ordentlich Asche.
2: Schau dich doch hier mal um. Janusz hat 3 Spielekonsolen. Ich wünsche mir eine zum Geburtstag und wette nicht mal, die kriege ich.
1: Ferdi, das klingt jetzt abgedroschen, aber nur Kohle allein macht auch nicht glücklich.
2: Das kann man auch nur sagen, wenn man's hat.
1: Ja, stimmt. Aber ey, was Tonis Job betrifft, da muss ich dir echt mal was sagen. Bei der Geburt meines Sohnes, da bin ich umgekippt. Und der Vater hat nicht mal mit der Wimper gezuckt.
2: Verarsch mich.
1: Der Vater mag vielleicht nicht die große Kohle verdienen. Aber er macht da echt einen Knochenjob. Wann ist denn dein Geburtstag?
2: Papa. Der Wally hat mir zum Geburtstag ein Training auf dem Vereinsgelände geschenkt.
3: Echt jetzt?
2: Ja. Ist doch mega.
3: Ja, das ist mega. Du hast wenigstens Danke gesagt.
2: Ja, sicher.
3: Kannst du mal fragen, ob er zum Essen bleiben will?
2: Was ich?
3: Magst zum Essen bleiben?
1: Klar.
4: Oh Gott. Sag mal, was hast du denn eigentlich vorhin mit dem Pferd geredet? Ich meine, der war ja wieder ausgewechselt.
2: Ich bin halt. Wir haben gesagt, dass du ein super Typ bist.

0: duschst du dann im Dunkeln?
1: Ich wollte euch nicht wecken.
0: Ist dir aber nicht gelungen.

0: Ja. Auf meine private E-Mail.
1: Ja, heute Nachmittag brauche ich.
2: Entschuldigen Sie bitte.
1: Klinik.
2: Ich warte hier schon.
1: Ja,
2: ja, also genau.
1: Ja.
3: Okay. Bis dann, ciao, servus.
0: Entschuldigung.
1: Moment, Moment.
4: Ich muss schnell zum Herrn Hasler.
1: Heute geht ohne Termin.
4: Dauert nicht lang.
5: Was haben die gemacht?
4: Das war ein Fotograf von einer Boulevardzeitung.
5: Wieso? Ein richtiger Paparazzi oder was?
4: Die wollten es sofort veröffentlichen. Das gerade noch verhindern können. Hat mich allerdings ganz schön viele Argumente gekostet.
5: Ja. Also Erpressung?
4: Ja, die einen nennen es so, die anderen nennen es Showbusiness. Du, Toni, die Luise hat da mal was angedeutet.
5: Was hat die Luise angedeutet?
4: Dass du mit einem Mann zusammenlebst und so. Also, mir persönlich ist das ja wurscht, aber...
5: Komm, der Franz und ich, wir haben eine Wohngemeinschaft. Und außerdem, selbst wenn ich schwul wäre...
4: Und der Walli? Ist der Walli schwul?
5: Frag mal selber.
4: Ach, Toni, weißt du, du kannst mich nicht leiden, aber wir müssen da jetzt höllisch aufpassen. Arthur Wallner, der erste aktive schwule Fußballprofi. Was meinst du, was da los ist bei den Fans? Stellen Sie doch das Schlimmste vor, wenn die Mannschaft in die Duschkabine verschwindet.
5: Ja, da sind wir doch halt schon ein bisschen weiter mit der Toleranz, oder?
4: Das glaubst du bloß du. Ich bin der Realist. Jetzt stell dir mal vor, der Walli läuft auf und es geht heiß her im Stadion und 40, 60, 80.000 narrische schreien raus, du schwule Sau. Du schwule Sau. Das hält doch kein Mensch aus. Vor allem nicht so ein sensibler, junger Fußballprofi wie der Walli. Das war's dann mit seiner Karriere.
5: Ja, aber und was sollen wir da jetzt machen?
4: Wir müssen alles dafür tun, dass das dann rauskommt.
6: Mailbox Leo Attiger.
7: Leo, wo bleibst du denn? Wir müssen um 7 hier los, wenn wir pünktlich...

0: Leo? Leo, kannst du mir mal das Kleid zumachen? Wir müssen los.
1: Kann nicht.
0: Was? Warum?
1: Ich muss telefonieren.
0: Jetzt? Kannst du es nicht morgen machen?
1: Nein.
0: Aber wir sind verabredet.
1: Entschuldige, kannst du denn vielleicht eine von deinen Freundinnen fragen?
0: Nein, ich möchte da gerne mit dir hin.
1: Luise, es tut mir leid.
0: Wir haben einen Monat gebraucht, um diesen einen Abend für uns zu haben. Und jetzt
1: kannst du... Ja, gib mir mal einen Holger, bitte.

0: Na, unser Kapitän?
1: So.
0: Und ihr rauf auf den Platz. ABC-Training zum Aufwärmen, so wie besprochen.
2: Du, kann ich mal mit dir reden?
1: Kann schon verstehen, wenn du sauer bist.
2: Ich bin nämlich sauer. Warum hast du nichts gesagt?
0: Wie denn? Einfach so? Hey, nur damit du es weißt, ich stehe auf Männer.
2: So jetzt auch nicht.
0: Ich hab sowieso was verrannt.
3: Ja, komm, Ferdi!
0: Mehr mit dem Spann! Ich spiele hier auf dem Platz schon seit der C-Jugend. Mein Verein ist mein Leben. Der Toni, ich pack das nicht mehr. Werd mich outen.
2: Bist du dir da sicher?
0: Und abziehen!
4: Ja!
0: Was willst du denn machen?
2: Ja, wenn du dich outest, musst du damit rechnen, dass sie dir die Hölle heiß machen.
0: Also warten, bis ich nicht mehr spiele. Ich glaube, wir haben es genug warm gespielt. Bin jetzt mal zwei Mannschaften.
5: Aber zuerst kriegt nur jeder von euch ein Trikot. Servus, Toni.
2: Leo?
5: Hallo, Schatz, ja?
6: Danke.
5: Und der Wally unterschreibt euch.
6: Sag mal her.
5: Schau mal, für dich habe ich auch noch was. Kleines Geburtstagsgoodie für dich und deinen Sohn.
6: Genau.
2: Danke.
6: Wer braucht eins für Mama?
5: Passt schon.
6: Andersrum, du Held.
5: Olli, kommst du mal?

0: Das sind Dauerkarten für die Südtribüne. Da stehe ich seit 3 Jahren auf der Warteliste.
1: Der hat mir der Leo geschenkt.
2: Der Leo, der Hund.
0: Er ist Feind, dein Freund. Das ist ja der Wahnsinn.

0: Aber das ist doch super. Das ist doch super.
1: Hallo?
2: Im Garten.
1: Danke. Hey, Walli.
3: Was ist denn los?
4: Müsstest du doch am besten wissen.
3: Spinnst du?
5: Gib schon zu.
3: Was?
5: Dass du zu Leo bist und ihn erpresst hast? Wir hatten die Fotos gemacht, hm? Ein komischer Kumpel.
3: Mhm. Hä? Was hat dir das der Leo gesagt? Hey, der Leo, der war bei mir in der Praxis und hat mir irgendeine Story aufgetischt von wegen. Spinnst du jetzt oder was? Hör mir auf! Der Leo, der war bei mir in der Praxis und hat mir irgendeine Story erzählt von wegen, dass ein Paparazzi mit den Fotos ihn erpressen würde. Du bist ja nicht ganz dicht, oder? Oh Gott. Er ist ein Idiot. Hey, wahrscheinlich hat er die Fotos selber machen lassen.
5: Ja, hat er gesagt, dass du das sagen würdest.
3: Du checkst es nicht einmal, gell? Wie der uns gegeneinander ausspielt. Wie der dich isoliert.
5: Der hat mich zum Kapitän gemacht. Ja, und ich werde ihn auch nicht enttäuschen.
3: So schnell kannst du gar nicht schauen. Da hat einen anderen Kapitän. Da geht's nämlich ums Geld. Aber das kapierst du ja nicht, oder?
5: Nee, du kapierst was nicht. Leos Familie war immer loyal zu mir. Hat mich groß gemacht. Verpiss dich.
3: Und er wird dich zerstören.
1: Ja, großartig! Großartig ist es! Du bist ja echt nicht ganz dicht, oder?
6: Vielen Dank, klasse.
3: Zum Speien ist es.
7: Wiedersehen. Ja, Mai gibt ihm noch den Überweisungsschein.
8: Danke.
9: Was machst du hier?
6: Luise, ich wollte mich bei dir entschuldigen wegen letztens. Das war nicht nett.
9: Leo, so geht das alles nicht.
6: Ja, ich weiß. Schau mal.
9: Was zum Teufel? Ist das ein...
6: Das ist der kleine Onkel.
9: Das hast du dir gemerkt.
6: Also, wenn du den Namen nicht magst, dann können wir das jederzeit...
9: Ganz kurz. Du taust hier auf, stellst mir ein Pferd auf die Straße und glaubst, es ist alles wieder gut.
6: Vergiss das Pferd. Komm, schau. Luise, du bist für mich der wichtigste Mensch auf der Welt.
9: Ich erinnere dich daran, wenn du das nächste Mal telefonieren musst.
6: Ich habe für dich jetzt 2 Abende pro Woche geblockt. Ohne telefonieren.
9: Großzügig.
6: Und ich nehme Reitstunden.
9: Du.
6: Können wir vielleicht was zusammen machen?
9: Na schön. Du darfst mein Knappe sein.

0: Ich hab dich gesehen. Mit Toni.
1: Und?
0: Über was habt ihr euch gestritten?
1: War nicht wichtig.
0: Wally, rede endlich mit mir. Glaubst du, ich check das nicht?
1: Was checkst du denn nicht?
0: Wir kennen uns schon so lange. Ich habe immer zu dir gestanden. Aber wenn du nicht ehrlich bist, dann...
1: Was willst du denn hören?
0: Die Wahrheit.
1: Ich weiß nicht, was du meinst.
0: Weil ich kann das nicht mehr.

0: willst du dem Leo denn noch alles anhängen?
1: Luise, bitte! Ich erzähl dir doch keinen Scheiß! Der Mann, der ist schlimmer als Dr. Jekyll und Mr. Hyde.
0: Leo ist der loyalste Mensch, den ich kenne.
1: Ich weiß, das ist schwierig für dich zu akzeptieren.
0: Toni, es tut mir leid, wenn ich deine Gefühle verletzt habe. Ich weiß, dass zwischen uns war nie so richtig
1: geklärt. Hör doch auf, mit mir zu reden, als hätte ich einen an der Klatsche. Dein Leo, das ist ein riesen Drecksau.
0: Deine Eifersucht ist so krank.
2: Vielleicht sollten wir nicht mehr miteinander arbeiten.

0: irgendwie so. So. Benutzt? Hm. Na, ich kann das nicht mehr. Ich will, dass das hier offiziell wird. Sonst mache ich Schluss.
1: Ach, Franzl, jetzt komm.
0: Na, basta.
1: Na gut. Dann sag ich's dir.
0: Was?
1: Ich kenne den Toni, und zwar schon lange.
0: Habt ihr was gehabt miteinander?
1: Gottes Willen, nein. Nein. Nein, ich war seine Oberhebamme im Elisenstift.
0: Ach so. Moment. Du bist Evi the Evil.
2: Warte.
1: Shh. Hast du das gehört? Scheiße! Du hast doch gesagt, der kommt erst später.
0: Ja, was weißt du nie? Du bist gerade ganz schlecht.
3: Jetzt ist es vorbei.
0: Was?
3: Ich höre auf bei Luise.
0: Sag mal, was redest du denn überhaupt?
3: Wo soll ich da anfangen?
0: Du, eigentlich wollte der auch noch was sagen. Aua! Na, ich deck's jetzt auf.
3: Kannst du mir erklären, was Evi die Evil unter deiner Bettdecke macht?
0: Ja, wir sind zusammen und es ist die Frau meines Lebens.
4: Bitte?
3: Du hast die ganze Zeit hinter meinem Rücken ein Verhältnis mit meiner Ex-Chefin.
0: Ich hab's doch gerade selber erst erfahren, dass meine Eva dein Evi die Evil ist.
3: Okay. Es passt.
0: Toni, komm!
1: Die Frau deines Lebens, ist das dein Ernst?
0: Ja, ob du es willst oder nicht.
5: Oh nee. Ausgerechnet der Walli.
6: Ja.
7: Holger, wir sitzen auf einem riesen Prüferfass. Wenn der Walli sich jetzt offiziell outet, dann kann der Verein nur Fehler machen. Schau, wenn wir uns hinter ihn stellen, dann haben wir die ganzen homophoben Fans im Nacken und wenn wir uns gegen ihn stellen, dann sind wir die Homophoben. Wir können jetzt nur falsch machen, egal was wir machen. Und deswegen müssen wir verkaufen, und zwar jetzt.
8: Jetzt?

0: Luise?
1: Bist du schon da? Ich dachte, du wolltest zum Yoga.
2: Ja. Ich war irgendwie dann zu müde. Ich esse einfach mal kurz was.
1: Ja, klar. Wir haben es gleich.
2: Gut.
1: Die Akademie macht sich gut.
3: Komm schon, Toni. Geh ran. Geh ran. Shit.
4: Hey, Toni, warum machst du nicht auf?
5: Servus, Lise.
2: Ist er da?
5: Ja. Ich weiß aber nicht, was er hat. Bitte.
2: Du hattest recht mit Leo. Er will Walli an einen anderen Verein verkaufen.
5: Was? Uns an Walli?
6: Woher weißt du das?
2: Ich habe ein Gespräch belauscht. Zwischen ihm und Holger.
6: Sein Agent hängt auch mit drin.
5: Was machen wir jetzt?
2: Ihr kümmert euch um Walli, ich um Leo.
5: Hm?
2: Gut.
5: Ja, bitte.
2: Schnell!

0: Und bleib dran, bleib dran.
1: Bleib wieder zurück. Nächste Runde, bleib dran.
2: Gib mal Abstand. Ich bin's. Der Toni. Hey.
3: Was willst du hier? Wo hast du überhaupt das Kostüm her?
2: Langweilig, hör mal zu. Der Leo will dich verkaufen.
3: Der Leo hat mir eine Vertragsverlängerung angeboten.
2: Ach, genau. Und, wer hat die unterschrieben? Du oder dein Manager?
3: Holger, logisch. Ey, ganz ehrlich, verpiss dich, Mann.
2: Hey, Mann! Du, hier drin stinkt's wie die Sau. Meinst du, ich zieh das Pelzteil hier zum Spaß an, oder was?
3: Weiß ich denn nicht, was für ein Fetisch du hast. Komm mal hierher. Irgendwer hat erzählt, dass die Westfalen in der Stadt sind.
2: Siehste?
3: Wenn du nicht willst, dass der Leo dich um jeden Preis verkauft, dann hast du nur eine Möglichkeit.
1: Bleib wieder zurück. Nächste Runde. Bleib dran.
4: Ja klar. Du bist doch der Kapitän. Du bist das Gesicht der Mannschaft. Ja, bleib in der Kälte an der Wahl.
5: Millionen. Können wir nicht erstmal einen Leihvertrag machen? Ich würde 30 Millionen vorschlagen.
6: Harry, hier wird niemand zu einer Unterschrift gezwungen, ja? Also wir haben 3 Angebote von internationalen Topclubs für den Walli. Wenn Sie euch den nicht leisten könnt oder wollt, kein Problem.
7: Oh bitte, jetzt seid doch nicht immer so dünnhäutig.
8: Hallo Schatz. Die Herren?
6: Darf ich euch vorstellen, das ist Frau Dr. Luise Fuchs.
9: Harry Hellmann.
8: Harry the Hurricane.

0: Held meiner Kindheit.
1: England.
0: Ja.
1: Das ist so lange her.
2: Luise, Schatz. Wir sind gleich soweit, okay?
3: Können wir kurz reden?
2: Nicht jetzt.
3: Ist aber wichtig.
2: Nein. Später, okay?
3: Hast du es nicht anders gewollt?
2: Ist alles in Ordnung, Luise?
1: Jetzt kümmere dich doch mal.
2: Soll ich einen Arzt rufen, Luise?
0: Nein!
1: Wir können das Ganze auch einfach auf später
2: machen. Nein, auf keinen Fall.
0: Stopp!
2: Ich bin gleich wieder da. Was soll das Theater, Luise?
3: Warum verkaufst du Walli?
2: Hat dir der Toni das gesagt?
3: Nein. Warum bestrafst du Walli dafür, dass er schwul ist?
2: Jetzt machen wir halblang, Luise. Das ist doch keine Strafe. Der geht zu den Westfalen. Die waren letztes Jahr Zweiter. Halt dich da raus. Hier geht's um den Verein.
3: Weißt du, Leo, ich habe mich in dich verliebt, weil du so ein intelligenter, toleranter, großzügiger Mensch bist. Wen bitte interessiert, ob Walli schwul ist?
2: Niemanden. Und genau deswegen soll er es auch für sich behalten. Luise, du hast keine Ahnung vom Profisport. Ein Spieler, der verkauft ein Image, da geht's um Männlichkeit, Ausdauer, Härte und da hängen sich Sponsoren dran. Und Luise, glaub mir, niemand will ein schwules Auto fahren.
3: Schwules Auto?
2: Ja, vergiss das Auto. Luise, die Frage, ob einer schwul ist oder nicht, das gehört einfach nicht auf den Platz. Das ist eine Riesenkatastrophe für den Verein. Das ist wie ein Kartenhaus. Ich muss den Walli verkaufen.
3: Das tut doch nicht so, als ging es um den Verein. Du bist der Verein. Gerade ihr könntet es euch leisten. Aber nee, in deinem Kopf ist ja noch Steinzeit.
2: Luise, das hat aber nichts mit uns zu tun.
3: Weißt du was? Ich pack das nicht. Das ist nicht der Mann, in den ich mich verliebt habe.
1: Der Walli gibt eine PK, jetzt mach doch mal lauter.
2: Hast du das gewusst?

0: Liebe Fußballfans, liebe Kollegen,
1: liebe Journalisten, liebe Freunde, ihr wundert euch wahrscheinlich, warum ich diesen Auftritt so kurzfristig angekündigt habe. Ich spreche heute zu euch als Profifußballer, aber auch als ganz normaler Kerl, der jeden Tag mit einer Lüge lebt. Der Leistungsdruck in unserem Profisport ist immens hoch.
2: Ich habe dafür alles geopfert. Selbst mein Gewissen.
0: Damit soll heute Schluss sein.

0: bin schwul.
1: Kathi, es tut mir leid. Du bist und bleibst der wichtigste Mensch in meinem Leben. Du und Levi.
0: Und ich hoffe, ihr könnt mir das eines Tages verzeihen.
2: Tja, den kannst du jetzt auf dem Flohmarkt verticken.

0: Aber jetzt mal ohne Scheiß, also Respekt, dass du das so durchgezogen hast, ehrlich.
1: Wie geht's denn jetzt?
2: Für mich eine Tonne leichter, aber auch nicht mehr unbesiegbar.
0: Ja, das kann ich verstehen.
1: Du,

0: Hertigen.
1: Ja.
0: Wir wären dann soweit.
1: Ja, komm her.
2: Hansel, hast du ein Tablet dabei?
3: Ja, schon.
2: Hol's mal.
4: Das heißt, Sie waren informiert?
5: Selbstverständlich. Ich habe in aller Ruhe mit dem Bali gesprochen und habe ihm meine bedingungslose Unterstützung zugesichert. Ganz egal, wie er sich entscheidet. Und dann ging es ja auch ganz schnell.
3: Dieser kackenreißende Lügner.
5: Unser Verein steht für Toleranz und ein buntes gesellschaftliches Miteinander. Und selbstverständlich stehen wir hier hinter unserem Kapitän Arthur Wallner.
6: Und persönlich muss ich sagen, ich bin wirklich stolz auf den Jungen.
7: Gibt's noch andere Spieler?
5: Ich möchte noch was hinzufügen. Ich möchte heute meinen Rücktritt bekannt geben. Aus privaten Gründen.
1: Ich möchte in Zukunft einfach mehr Zeit mit meiner Familie verbringen.

0: Und jetzt?
1: Ich habe keine Ahnung. Aber es ist schön, dass du da bist.

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0: Hier kommt Kurt ohne Hemd, ohne Gurt.
4: Ich mache jetzt die Werkstatt, mache jetzt den Außendienst, mache jetzt alles. Ich habe jetzt alles.
5: Ich garantiere jetzt für nichts.
6: Das hat auf dem Bild anders ausgesehen.
4: Ja, gut, dass du da hinten rein warst. Siehst du vorne nicht, ne? Und das jetzt.
0: Hat was, ne? Ali, guck mal, ob wir einwandfrei, guck dir das an, ne? Nicht, dass er uns jetzt überholt.
5: An den Bus, ne? Das ist alles scheiße. Guck mal, ist der Rammel da jetzt rausgezogen.
0: Generell immer gefährlich.
6: Oh, leck mich am Arsch.
0: Ausgebrannt, so weit im Feld, kommt sehr selten vor. Ne? Denke ich mir, nach Starthilfe geht's nochmal oder was?
4: Jo.
0: Stopp!
7: Hallo.
5: Schmeiß dein Handy weg.
4: Hier anscheinend hier jedermann der Depp oder was?
5: Schrei mich doch nicht an, ich bin sensibel.
7: Oh nein.
8: Geh weg mit deiner Klobe.
0: Ich dich auch, Kevin, danke. Ja. Gerne, immer wieder.
5: War was? Schmutz? Eins muss ich sagen, ich kann nicht auf Stunde bezahlen, nicht auf Leistung, ne?
0: Das machen wir Amateure.
9: Ich hab schon abgeschippt, da sind eh noch um die Kriegsbahn rumgelaufen.
10: Muss ich gucken, wie das geht, dass du das später auch machen kannst, ne?
11: Mach ich aber nicht.
0: Gehen Sie ein in die Wertestube. Alter, vor Schönheit.
5: Ach du meine Güte.
12: Wir haben uns eigentlich was anderes.

0: vorgestellt.
1: Ja, Polizei kommt, erklären das jetzt. 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

0: herzlich willkommen, meine Damen und Herren, zu einer neuen Folge Wer weiß denn sowas, hier bei uns im Ersten. Viel Spaß heute mit uns, unseren beiden Teamkapitänen und unseren beiden Gästen. Heino ist bei uns.
1: Ja, das ist gut, ja.
0: Ja.
1: Das
0: wird ja ausmachen. Schön, dass du da bist.
1: Ja.
0: Guck mal, jeder Applaus tut doch gut, oder?
1: Ist das
0: doch
1: immer schön. Sehr gut.
0: Ja. Guck mal, die Menschen lieben dich über alle Generationen hinweg. Das ist ein großes Geschenk.
1: Und das schon fast 70 Jahre, ne?
0: Genau. Ja. Unglaublich.
1: Ja.
0: Und dass du nicht müde wirst, das sehen wir auch an dem Programm, was du so hast. Das hast du gerade wieder ein neues Album veröffentlicht und jetzt gehst du auf Kirchentour.
1: In ganz Europa, und ich habe vorher eine erfolgreiche Kirchentour gemacht mit Mozart, Tschaikowski, Brahms und die ganze klassischen.
0: Also mit deren Musik, nehme ich an, nicht mit denen.
1: Nein. mit meinen Musikern. Und jetzt habe ich gerade das neue Album rausgebracht.
0: Lieder meiner Heimat.
1: Lieder meiner Heimat, die Volkslieder von heute. Ja, Schlager, sie hatte nur noch Schuhe an und Laila. Und Schatz, sie schenkt mir ein Foto.
0: Und das alles in der Kirche.
1: Und das alles liegt in der Kirche. Man muss schon mit der Mode gehen.
0: Viel Spaß, Heino und Bernhard. Und Michael Holm, herzlich willkommen. Ja, das ist, ne, wenn man das sieht, Lieder für die Ewigkeit. Ne? Das ist, wenn man das, irgendwann hat man das mal geschrieben und die Menschen lieben es immer noch. Welches Lied wird am häufigsten angestimmt, wenn du irgendwo hinkommst?
2: Eigentlich, also mein größter Erfolg ist Tränen lügen nicht.
0: Ja?
2: War galaktisch sozusagen, aber am meisten. Bitte.
0: Der Text ist ein bisschen in Vergessenheit geraten.
2: Nein, gerne.
0: Mit euch kann man arbeiten.
2: Ich mache das ja auch bei Veranstaltungen immer, und ich bin halt der Mr. Mendocino irgendwie für
0: genau.
2: Die Leute.
0: So heißt ja auch dein Buch, Rückkehr nach Mendocino.
2: Mein Buch,
0: ich erinnere mich, wir haben ja mal drüber gesprochen hier, ne? Mendocino ist ein kleiner Ort.
2: Der Ort liegt nördlich, im Norden von Kalifornien, also nördlich auch von San Francisco. Mhm. Man sollte da Urlaub machen, viele Bücher mitnehmen und einen lieben Menschen.
0: Sehr schön. Guck mal, du hast heute auch einen lieben Menschen an deiner Seite. Urlaub werdet ihr keinen machen, aber hoffentlich zusammen erfolgreich sein. Michael Holm und Elton. Und ich hoffe natürlich, dass ich Sie auch heute wieder mit einer exklusiven Information überraschen kann. Wussten Sie eigentlich, dass der älteste noch existierende botanische Garten in Deutschland in Gießen ist und dieser schon 1609 angelegt wurde?
3: Na, komm. Da muss man ja auch nicht mehr rumlaufen, liegt ja schon in Gießen.
0: Ach so.
3: Dachte, das kommt jetzt noch.
0: Nein, Elton, das ist nicht mein Humor. Jetzt wollen wir mal auf die Publikumsverteilung schauen. Hinter Heino und Bernhard sitzen 52 Zuschauerinnen und Zuschauer. Und hinter Michael Holm und Elton 73. Oh. Dann wollen wir schauen, welches Team hier das Vertrauen rechtfertigt. Hier sind unsere heutigen 12 Kategorien. Hier ist die Wand. 12 Kategorien heute sind kultig, was passiert wenn, das Fragezeichen, Fußball, im Wald, clever, Kunst, tierisch, Essen und Trinken, wie bitte, Physik des Alltags und Einspruch. Jede richtige Antwort, 500 Euro. Beide Teams haben hier einen Publikumsjoker. Und ihr dürft nicht nur anfangen, ihr müsst sogar anfangen und die erste Kategorie auswählen.
2: Und wir wollen auch anfangen.
0: Gut, was soll es sein?
2: Essen und Trinken.
0: So. Das ist doch mal ein Einstieg.
2: Ja, wir haben alle immer Hunger, gell?
0: Ja. Erste Frage. Käse, der nur aus Milchinhaltsstoffen, Salz, Lebensmittelenzymen und Mikroorganismen hergestellt wird, A. Darf nur an der frischen Theke von Fachpersonal verkauft werden. B. Muss kein Zutatenverzeichnis aufweisen. Oder C. Sollte idealerweise bei 2 Grad Celsius gelagert werden.
2: Naja, ich würde hier...
3: Das würdest du sagen, ich wollte das eigentlich ausschließen.
2: Ach so.
3: Sollte idealerweise bei 2 Grad Celsius gelagert werden.
2: Nur auf Milchinhaltsstoff und Salz, Lebensmittel, Fachpersonal, muss kein Zutatenverzeichnis aufweisen.
3: Da wäre ich ein bisschen dafür. Weil da sind, da sind ja keine Farbstoffe drin, das sind wirklich nur Mikroorganismen, sind ja eh drin im Käse.
2: Natürlich.
3: Milch sowieso. Okay, Salz ist dazugegeben.
2: Ja, immer.
3: A würde ich fast auch schon ausschließen. Nur an der Frischtheke.
2: Ja, das kann irgendwie natürlich Unsinn. Ja, das
3: ich überlege noch mal bei C, weil du das sagtest.
2: Sollte bei 2 Grad Celsius.
3: Da stellst du deinen Kühlschrank auf 2 Grad und da ist dann nur der Käse drin, ne?
2: Na, das ist zu kalt. Eigentlich ist es zu kalt. Nehmen wir B, komm, ja.
3: Wir nehmen mal B.
2: Irgendeine Antwort muss kommen. Wir entscheiden uns für B.
0: Ja, B ist festgehalten.
4: Um Verbraucherinnen und Verbraucher beim Einkaufen angemessen zu informieren, muss laut EU-Lebensmittelinformationsverordnung unter anderem verpflichtend ein Zutatenverzeichnis auf verpackten Lebensmitteln angegeben sein. Von dieser Regelung ausgeschlossen ist dabei Käse, der lediglich aus Milchinhaltsstoffen, Enzymen, Mikroorganismen und Salz hergestellt wird. Diese Zutaten seien für die Herstellung grundlegend, wodurch eine genaue Angabe nicht nötig ist. Käse, der darüber hinaus weitere Zutaten wie Farbstoffe oder Kräuter enthält, muss eine entsprechende Liste aufweisen.
1: War schon mal gut. Ja, fängt ja gut an.
0: Sehr gut und richtig gelöst. Die ersten 500 Euro für Michael Holm und Elton.
1: Jawohl. Alles für euch.
0: Womit wollt ihr anfangen?
1: Dann fangen wir doch mal oben rechts an.
0: Oh, das wundert mich nicht. Fußball.
1: Ja.
2: Da kann man viele Fehler machen.
1: Ja, ja.
0: Der.
2: Okay, mit dir an der Seite. Schaffen wir.
1: Ja.
0: Hier ist die Frage. Der Fußballverein Notts County spielt heute in der 4. englischen Liga und A. wurde von Margaret Thatchers Mutter gegründet. B. schickte 1903 die ersten schwarz-weißen Trikots zu Juventus Turin. Oder C. hat das abschüssigste Fußballspielfeld der Welt.
3: Viel Spaß. Ja.
2: Das ist jetzt was für Fachleute.
5: Abschüssig. Ja, deshalb haben wir es ja genommen.
2: Ja.
3: Oh. Heino. Heino.
0: Was sagt denn das erste
1: Bernhard,
0: Gefühl?
1: Ich würde erst mal auf C tippen. Oder du hast eine andere Idee oder du kennst die Thatcher. Gut.
5: Die Margaret.
1: Ja.
5: Also jetzt privat, aber fußballerisch habe ich mit der wenig zu tun gehabt. Also ich würde nur A ausschließen irgendwie. Weil ich das wirklich sehr skurril finde.
1: Ja.
5: Das abschüssigste Fußballspielfeld der Welt. Kann sein. Ich finde es nur deshalb komisch, weil das ist ja eine offizielle Liga.
1: Das steht und, hier aber nicht.
5: Ja, die 4. englische Liga.
1: Ach so, ja.
5: Und jetzt überlege ich, ob es ein noch abschüssigeres Fußballspielfeld gibt, was halt ein offizielles Spielfeld ist, aber nicht, damit kommt man nicht in die 4. Liga.
1: Ich habe früher Fußball gespielt auf einem Aschenplatz.
5: Oh ja.
0: Wo, in welcher Stadt?
1: In Düsseldorf. Und da waren solche Löcher.
5: Ja, das war der Vulkan, wo die Asche rauskam.
1: Ja. Nein, weil ich immer da gelaufen bin, habt ihr in die Erde. Ja, ich würde doch C sagen.
5: Ja, wenn du C sagen willst, wer bin ich, dass ich Heino mit seiner langjährigen Lebenserfahrung widersprechen würde?
1: Dann sag doch B, oder wenn du...
5: Du hast du jetzt Angst, dass...
1: Ja.
5: Ja. Du hast Angst, dass ich jetzt deinen C nehme und dann ist es falsch. Ah, so dir ist es also lieber, dass wir B nehmen und du dann sagen kannst, Bernhard, ich hab's doch gesagt.
1: Ja, wer A sagt, muss auch B sagen. Ne?
5: Dann sage ich B und wenn es falsch ist, kannst du mit mir schimpfen. Du hättest ja C gesagt.
1: Ja.
5: Wir nehmen
1: du hast
5: B.
1: Hier...
0: Okay. Jetzt ist eingeloggt.
4: Notts County aus der englischen Stadt Nottingham wurde bereits 1862 gegründet und gilt als ältester Profiverein der Welt. Der heutige Viertligist ist Gründungsmitglied der englischen Liga und spielt seit 1890 in schwarz-weißen Trikots. Als Juventus Turin im Jahr 1903 seine pinken Trikots tauschen musste, weil diese ausgewaschen waren, wurde über einen englischstämmigen Spieler der Italiener ein Kontakt nach Notts County hergestellt. Diese verschifften daraufhin einen Satz ihrer Trikots nach Italien. Seitdem sind die Trikotfarben der Turiner ebenfalls schwarz-weiß.
0: Das Auswärtstrikot von Juventus ist heute wieder pink. Das ist sehr angesagt, gerade pinke
5: Trikots. Das war eine Fußballfrage, dass wir da so lange rumgemacht haben.
0: Ist doch für dich ein Klacks, Bernhard. Ne? Die ersten 500 Euro.
2: Im Wald.
3: Im Wald, oh ja.
0: Warum lassen sich auf Waldböden nur sehr selten ganze Tannenzapfen finden? A. Beim Aufprall verlieren die Zapfen schlagartig alle Schuppen. B. Tannenzapfen zerfallen in der Regel auf dem Zweig. Oder C. Eichhörnchen zerbeißen die Zapfen vor dem Herunterfallen.
2: Warum lassen sich auf Waldböden nur selten ganze Tannenzapfen finden? Beim Aufprall verlieren die Zapfen schlagartig. Sie verlieren natürlich aber nicht alles. Tannenzapfen zerfallen in der Regel auf dem Zweig. Nee, das tun sie nicht. Sondern Eichhörnchen zerbeißen gern die Zapfen und dann fallen sie runter. Ist klar, wenn sie dann zerbissen sind.
5: Warum fallen denn überhaupt Tannenzapfen runter?
2: Weil sie wie alles Obst dem Gesetz des Falles gehorcht auf Erden. Alles Obst fällt, wenn es runter, wenn es reif ist, runter.
5: Ach so, weil die dann zu schwer sind?
2: Unter, oder ja, wie? Irgendwann, da löst sich das, die lösen sich dann. Vom Baum fallen nicht nur gammlige, sondern auch reifes Obst, ja. Also fällt runter.
0: Wir können das auch ans Publikum geben. Ich meine, ihr habt ja genug Leute hinter euch.
5: Ich kann mir alles vorstellen, nur nicht C. Das ist mein Problem. Ich würde C sowas von ausschließen.
2: Dann
5: und warte, pass auf.
2: Dann folge ich deinem Rat mal.
5: Ich würde C sowas von ausschließen, weil so viele Eichhörnchen können nicht immer was anknabbern, die ganzen Tannenzapfen und fallen hier runter. Ist es nicht vielleicht doch, weil das die Höhe ist, die fallen runter und dadurch gehen die kaputt, weil die vielleicht auch dann trocken sind? Darf ich mich mit...
2: Beim Aufprall verlieren die Zapfen schlagartig alle Schuppen.
5: Boff, und das Ding ist auseinandergebrochen.
2: Das stimmt bloß nicht. Also die...
0: Komm, lass uns, wir fragen das Publikum, komm.
5: Ich bin kompromissfähig. Okay, pass auf, wir fragen das Publikum. Ich möchte keinen Ärger mit meinem Gast haben. Wir fragen das Publikum.
0: Nicht jetzt schon. Wir fragen das Publikum. Oh, guck mal.
3: Ja, ich wäre früh aufgestanden, aber ich würde den Rechtssatz nicht gerne.
0: Ja? Okay. Mal gucken, ob es eine gute Entscheidung war. Hallo.
6: Ich bin Jan.
0: Hallo Jan, wo kommst du her?
6: Aus Pinneberg.
0: Aha. So, wie weit ist der nächste Wald gelegen bei euch?
6: Oh, der ist nicht so weit weg.
0: Okay, da gibt es auch Tannen?
6: Ja.
0: Okay, gut. Du hast hier Fachwissen in der Richtung, vielleicht auch beruflich bedingt?
6: Nee, weniger.
0: Okay, aber du bist ein bisschen im Wald zu Hause?
6: Ja, da jogge ich gerne.
0: Okay, gut. Ja. So, was ist es denn jetzt hier bei dir?
6: Das ist Antwort B.
0: Okay.
6: Dass die oben aufgehen, die Zapfen fallen runter und aha, die Lamellen oder wie die heißen, bleiben dran oder okay, die Schuppen.
0: Woher glaubst du, das zu wissen?
6: Weil es wurde ja gesagt, dass nicht ganze Zapfen unten ankommen.
0: Ja, okay.
6: Liegen bleiben. So gut, ist meine Vermutung, so habe ich das da
0: gut. Jan sagt Antwort B. Ne, da war Elton zwischendurch auch mal. Ansonsten
3: hoffentlich
0: war
3: nicht C. Zählt. Also alles
6: nicht. Eichhörnchen auf jeden Fall nicht.
0: Eichhörnchen sind sicher nicht, sagt er. Alles klar, okay. Dann Antwort B, hat Jan gesagt.
4: Tannenzapfen lassen sich in der Regel nicht auf Waldböden finden. Die Zapfen der Tanne wachsen aufrecht auf den Zweigen und zerfallen dort, sobald sie reif sind. Lediglich die dünne Mittelachse verbleibt und die Schuppen mit den Samen fallen herab. Vollständige Zapfen, die sich auf dem Boden finden lassen, stammen meistens von Fichten oder auch Kiefern.

0: Gäste. Jan, Glückwunsch. So. Wow. Jan aus Pinneberg, verdienter Mitarbeiter im Kollektiv, ja, hat 500 Euro hier beigesteuert. Bravo. Ihr steht bei 1.000.
1: Stier? Stier? Stier? Tierisch, tierisch.
0: Okay. Nördliche Seeelefanten tauchen mehrmals am Tag hunderte Meter in die Tiefe, um A. einen Powernap zu halten, B. ungestört Dehnübungen durchzuführen oder C. durch den Druckunterschied in einen Adrenalinrausch zu fallen. Seeelefanten.
2: Was ist mit deinem Adrenalinrausch?
1: Als ich das letzte Mal mehrere hunderte Meter tief unter Wasser war, kann ich mich nicht mehr erinnern, aber wow. Also das A würde bedeuten, die tauchen unter, machen die Augen zu, schlafen, indem sie langsam hochgehen.
2: Warst du mal dabei?
1: Bei einem Powernap, aber da waren keine Seeelefanten in der Nähe.
2: Ja.
1: Dass sie da quasi kurz schlafen und weil sie so tief sind, sind sie ungefährdet.
2: Ja, ja.
1: Merkwürdig. Also ungestört Dehnübungen durchzuführen. Also ganz ehrlich, die tauchen da runter und dann fangen die an.
2: Ja, das können wir doch schon mal ausschließen.
1: Ja, das würde ich auch ausschließen.
2: Ja, ja.
1: Durch den Druckunterschied in einen Adrenalinrausch zu verfallen. Das heißt, die gehen da runter. Der Körper bekommt Angst und der Elefant sagt, geil.
2: Ja.
1: Ich überlege jetzt gerade, es geht ja nur um den nördlichen Seeelefant.
2: Ja, ja.
1: Dort gibt es vielleicht Eisbären. Da wäre der Schlaf an Land nicht hilfreich. Also für den Eisbären schon,
2: ja, ja,
1: aber nicht für den Seeelefant. Ich finde, mir gefällt C deswegen am besten. Es gibt ja Delfine, die auch an irgendwelchen Kugelfischen nuckeln, weil sie dann auch in Rausch geraten.
2: Ja,
1: und Affen essen gegorene Früchte, Vögel holen sich gegorene Früchte, weil es einfach geil ist, betrunken zu fliegen und zu klettern. Insofern kann ich mir C durchaus vorstellen, dass man das. Man hat sich gefragt, warum machen die das?
2: Ja, ja.
1: Und dann hat man den vorher und nachher Blut abgenommen.
2: Ja, B ist auszuschließen.
1: Ja, B würde ich auch, also B.
2: Ich würde dann auch gefühlsmäßig auch auf C gehen.
1: Weil es auch so bescheuert ist.
2: Ja.
1: Dann nehmen wir C.
0: Dann nehmen wir C. Dann gucken wir es uns an.
3: Nördliche Seeelefanten paaren sich von Dezember bis März an den Küsten Kaliforniens und Mexikos. Den Rest des Jahres verbringen sie im Meer, ohne je an Land zu kommen. Dabei haben sie nur wenig Zeit für Schlaf, denn sie müssen stets auf der Hut vor ihren Fressfeinden, dem weißen Hai und dem Orca, sein. Da diese meist an der Wasseroberfläche lauern, tauchen Seeelefanten mehrmals am Tag hunderte Meter in die Tiefe ab, um einen Powernap von etwa 20 Minuten zu halten. Nach der kurzen Pause tauchen sie wieder auf, um Luft zu holen und jagen zu gehen.
1: Erklärt.
0: Durchschnittlich 2 Stunden am Tag schlafen die nur. Da würden wir nicht lange hinkommen. Es bleibt erstmal bei 500 Euro.
4: Das machen wir.
0: Ihr könnt die nächsten 500 draufpacken aufs Konto.
5: Also macht, wenn du was anderes gerne möchtest.
4: Und kultig, was hältst du von kultig?
5: Kann Musik sein, kann Comic sein, kann Film sein.
4: Musik wäre, dann nehmen wir clever.
5: Mhm. Hast du Angst vor Musik oder was?
4: Nein, aber vor kultig.
0: Wo kann ein sogenannter Wäschesprenger eine große Hilfe sein? A. Retten zusammengefallener Soufflés, B. Herstellen von Puderzucker aus Zucker oder C. gleichmäßiges Tränken von Tortenböden.
4: Ich weiß jetzt noch nicht mal, was ein Wäschesprenger ist. Sprenger, nicht Springer, Sprenger.
5: Das ist aber nicht das, was im Boden ist und dann ziehst du es raus, dann ist es wie so ein Netz und dann hängst du da deine Wäsche. Das ist eine Wäschespinne, ja.
4: Ja,
5: was ist denn ein Wäschesprenger? Okay, wir wissen es nicht, aber vielleicht können wir ja was. So, Herstellen von Puderzucker aus Zucker. Also da musst du auf jeden Fall scharfe Messer haben.
4: Nein, dann dürfen das nicht.
5: Mixer.
4: Sie haben wie gemahlen, das wird ja gemahlen.
5: Ja, eben. Und das muss richtig, da musst du Power haben, um aus Zuckerpuder Zucker herzustellen. Ob man das mit einem Wäschesprenger machen kann, Sprenger und Tränken, das klingt natürlich sehr nahe. Ne? Wassersprenger ist ja was, was Wasser verteilt.
4: Ja.
5: Vielleicht ist ein Wäschesprenger ja auch irgendwas, was das verteilt. Deswegen ist es, kann das C sein.
4: Retten von zusammengefallenen Soufflé macht keinen Sinn. Wenn es zusammengefallen ist, das zu retten, müsste die Luft rein. Also das kann es nicht sein.
5: Okay, ich habe keine Ahnung. Ich würde auch
4: wir nehmen es an. Wir auf gut Glück C.
5: Nehmen wir C, ja.
0: Gut Glück.
4: Geraten.
0: Ja.
5: Jetzt wollen wir sehen, was ein Wäschesprenger
4: ist. Wir wissen es nicht.
0: Wenn es richtig ist, egal.
3: Mit dem sogenannten Wäschesprenger wird Kleidung vor dem Bügeln eingesprengt, also befeuchtet. Das Gefäß mit kleinen Löchern im Verschlusskopf eignet sich aber auch hervorragend, um damit Tortenböden zu tränken, denn der Wäschesprenger ermöglicht ein gleichmäßiges Auftragen der Flüssigkeit. Je nach Wunsch kann der Boden mit Sirup oder Likör verfeinert werden, erhält damit eine zusätzliche Geschmackskomponente und ist so vor dem Austrocknen geschützt.
5: Ein bisschen Glück gehabt. Es kann das nur sein, aber auch ein bisschen Glück gehabt.
6: Ja, nicht immer nur die Torten essen, auch mal gucken, wie sie gemacht werden.
4: Wie sie gemacht werden, ja.
0: Den Wäschesprenger. So, 1500 Euro. Ja. Hättest du das gewusst noch aus der alten Kaffeezeit mit dem Wäschesprenger?
2: Ja, das hätte ich auch nicht gewusst.
4: Nee, okay. Nein, Heino, du bist doch...
0: Ja, aber der Heino war doch nicht in der Küche. Bäcker, der war doch nicht
2: Konditor, aber nicht aus Leidenschaft.
4: Also.
0: Ja, nächste Kategorie.
2: Sollen wir mal auf kultig gehen?
1: Ja, natürlich nehmen wir kultig. Wir haben ja keine Angst vor kultig.
5: Ah, jetzt nehmen, pass auf.
4: Ihr werdet euch wundern.
5: Ja, ich fürchte es, ich fürchte es.
0: Womit sorgte die Spanierin Salomé beim Finale des Grand Prix Eurovision de la Chanson 1969 für Aufsehen?
1: Das weißt du. Das weißt du.
0: Sie fiel die Showtreppe herunter, sang dabei aber weiter. B. Sie trug einen Jumpsuit aus Porzellan, der rund 14 Kilogramm wog. Oder C. Sie repräsentierte neben Spanien auch Italien.
5: Nicht hallo.
0: Damit ihr weiß es.
5: Mach mal hier.
1: Nee, ich interessiere mich für deine Gäste. Ich würde nur B ausschließen, weil ein Jumpsuit aus Porzellan mit 14 Kilo, das heißt...
2: Das, ja.
1: Also ein Jumpsuit ist ja zum Springen.
2: Ja, ja. Ja,
1: also,
0: hier ist es so ein Anzug, so ein...
2: Ja.
1: Ja, und jetzt mit Porzellan. Klingelingelingelingelingelingelingelingelingelingeling.
0: So wird ganz schnell aus einem normalen Anzug ein Jumpsuit.
1: Kann es sein, dass sie zwei Länder repräsentiert hat? Also A kennt man. Da gibt es ja häufig Leute, die auf der Bühne fallen und weiter singen oder so.
2: Also du meinst...
1: Also nur so vom Gefühl. Kann das überhaupt sein?
2: Sie repräsentierte neben Spanien auch Italien.
1: Sie für zwei Länder angetreten ist, mit zwei Liedern.
2: Ja, dann nehmen wir doch C.
1: Heino nimmt C.
0: Okay.
3: Die Spanierin Salomé war eine von insgesamt vier Interpretinnen, die den Grand Prix Eurovision de la Chanson 1969 gewannen. Beim Finale in Madrid zeichnete sie sich nicht nur durch ihr musikalisches Talent aus, sondern auch durch ihr Outfit. Die Sängerin trug während ihrer Darbietung von Viva Cantando einen blauen Jumpsuit aus Stoff und Porzellan, der von dem spanischen Designer Manuel Pertegas entworfen wurde und mehr als 14 Kilogramm wog.
0: Okay, es bleibt erstmal bei 500 Euro. Wie geht's bei euch weiter?
4: Geh mal auf, was passiert, wenn?
5: Können wir machen.
4: Ja?
5: Was passiert, wenn?
4: Was passiert, wenn?
0: Was passiert, wenn Glasnudeln in Öl frittiert werden? A. Sie puffen in Sekundenschnelle zu luftigen Fäden auf. B. Sie stellen sich senkrecht im Topf auf. Oder C. Sie erzeugen einen hohen, schrillen Pfeifton.
4: Was passiert, wenn Glasnudeln frittiert werden? Sie puffen in Sekundenschnelle zu luftigen Fäden auf. Das macht sehr viel Sinn.
5: Ja, weil?
4: Sie stellen sich senkrecht im Topf auf, tun das Glasnudeln senkrecht sich auf.
5: So, erstmal gucken, Glasnudeln, das sind tatsächlich ja die durchsichtigen.
4: Das sind die durchsichtigen, die chinesisch-asiatischen, ja, genau.
5: Was ist da drin? Viel Eiweiß? Nee, klar.
4: Reis.
5: Reis. Reis.
4: Ja, Glas wie
5: Reis. Praktisch. Glas

0: Nudeln sind keine Reisnudeln.
1: Ja, eben.
2: Das nein?
0: Nein.
1: Aber dann schließen wir B aus, weil die stellen sich doch nicht dann senkrecht im Topf auf.
2: Kann ich mir nicht vorstellen. Wobei im Öl, was weiß ich, was man im Öl tut. Stell du dir vor, mal im Öl.
1: Wenn ich, da siehst du, ja. Wenn ich meine Hand ins Öl packe, stelle ich mich auch senkrecht auf. Aber verschmerzt.
2: Absolut. Also B wäre für mich ein absolutes Phänomen. So, sie erzeugen also einen hohen und schrillen Pfeifton. Hast du schon mal Glasnudel gekocht?
1: Leider nicht. Also zumindest vielleicht gekocht, ja, aber halt gekocht und nicht frittiert.
2: Aber das wird es wahrscheinlich sein, ne? Die Glasnudel hinein. Ja, ach, die aus Schmerz. Das ja. Ist es, ja. Nee, man muss da gehen. Also ich bin für C. Ja, jetzt schau mich nicht so an. Ja, nur puffen im Sekundenschneller auf. Sie stellen sich senkt. Das kann ich mir nicht vorstellen.
0: Also, Michael, was sagst du?
1: Und du bist doch am Anfang bei, du schmeißt die rein und dann wie so Zuckerwatte.
2: Puffen im Sekundenschnell zu luftigen Fäden auf. Annehmen wir A, kommen keine Experimente.
1: Ist wahrscheinlich, wir nehmen mal A. Aber
0: nehmen wir A.
1: Ist wahrscheinlich eh falsch. Ja?
3: Glasnudeln werden aus nur zwei Zutaten hergestellt. Stärke, die in der Regel aus Mungobohnen gewonnen wird, und Wasser. Gibt man sie in heißes Öl, puffen die Glasnudeln innerhalb weniger Sekunden zu knusprigen, luftigen Fäden auf. Aufgrund des hohen Stärkeanteils eignen sich Glasnudeln besonders gut zum Frittieren und werden kross. Der dabei entweichende Wasserdampf sorgt für eine plötzliche Vergrößerung des Volumens.
2: Wobei, ich muss ganz ehrlich sagen, mir hätte es besser gefallen, piepsen und schrillen.
0: Ja, das machen die Glasnudeln nur dann, wenn man sie ins Öl wirft, wenn sie noch leben.
2: Ach so, ja. Das muss man noch wissen.
0: Das muss man wissen. Die waren jetzt schon tot. So, jetzt aber hier die nächsten 500 Euro. Wir haben noch 5 Kategorien im Angebot.
4: Einspruch.
0: Einspruch. Hat ein Vermieter Anspruch auf Schadensersatz wegen Parkettkratzern durch einen Hund, wenn er dessen Haltung zuvor genehmigt hat? A. Ja, Kratzer durch Tiere zählen nicht zur üblichen Abnutzung. B. Nur, wenn diese durch unsachgemäße Haltung entstanden sind. Oder C. Nein, bei vorheriger ausdrücklicher Zustimmung erlischt der Anspruch.
4: Ach. Also, ich miete mir bei dir jetzt eine Wohnung. Dann frage ich dich, kann ich einen Hund mitnehmen?
5: Sage ich ja.
4: So. Wenn der jetzt ganz normal lebt, da rumläuft, und dann kann ich mir vorstellen, dass Alltagsabnutzungen ist halt Pech. Deshalb sind ja manchmal vielleicht auch Tiere verboten. Wenn ich jetzt aber einen kleinen Bereich abtrenne, wo ich den zur Trüffelsuche trainiere, und der anfängt zu kratzen und zu graben. Das wäre unsachgemäß.
5: Du bist bei B.
4: Ich bin bei B.
5: Du hast bestimmt recht.
4: So wie die beiden anderen Male auch.
0: Ja. Also B?
5: Na, ich würde auch B sagen.
0: Gut, wenn ihr beide für B seid, dann kann man gar nichts passieren.
3: Hält ein Mieter sein Haustier artgerecht, kann ein Vermieter nach dessen Auszug keine Ansprüche auf Schadensersatz nach § 280 Absatz 1 BGB geltend machen, wenn normale Abnutzungsspuren entstanden sind. Dies urteilte das Amtsgericht Koblenz 2013 nach der Klage eines Vermieters, der Schadensersatz für Kratzspuren im Parkett von einem Labradorhalter einforderte. Sollten hingegen die Schäden an der Mietsache auf eine unsachgemäße Haltung zurückzuführen sein, wie zum Beispiel Bissspuren oder tiefe, auffällige Kratzer durch Scharren oder Springen, so kann unter diesen Umständen ein Anspruch auf Schadensersatz bestehen.
0: Richtige Antwort. Ja. 1.000 Euro für Heino und Bernhard. Wir haben noch 4 Kategorien. Fragezeichen, Kunst, Liebe und Physik des Alltags.
2: Fragezeichen ist witzig, wie bitte ist witzig. Was?
0: Dann welches Witzige soll es sein?
2: Das zweite Witz.
0: Okay, wie bitte? Weil in Eckernförde 2021 eine Geburtsstation geschlossen wurde und die anderen Kliniken weit entfernt sind. A. Stellt ein Baumarkt seinen Parkplatz für Entbindungen zur Verfügung. B, wurde ein kostenloses Wohnheim für Ärzte und Hebammen gebaut? Oder C, darf ein nur für die Marine zulässiger Kanal genutzt werden?
1: Das kommt von Kai gleich.
4: Ach, ja. Ah, natürlich, natürlich, natürlich.
2: Naja, also.
4: Komm, hau ihn raus. Kai, jetzt 3, 2, 1, bam!
2: Komm, Nummer 1. Das lag.
0: Was denn?
1: Der Geburtskanal?
4: Geburts.
0: Nein.
2: Weil in Eckernförde.
1: Was ist mit dir los? So kenne ich dich gar nicht.
2: Stellt ein Baumarkt seinen Parkplatz für Entbindung, da wird er was draufbauen. Das wird ja nicht auf dem nackten Parkplatz sein, sondern da ist dann irgendwie ein Zelt oder sonst was. Das wäre eine Möglichkeit. Oder wurde ein kostenlos. Das wäre zu wünschen. Wobei kostenlos, das gibt es in Deutschland nicht. Darf nur ein nur für Marine zulässiger Kanal genutzt werden? Der berühmte Geburtskanal. Ja, ich würde dafür.
1: Muss bei A, ne?
2: Für A nehmen, ja.
1: Ich glaube sogar, das tatsächlich mal gelesen zu haben. Aber da, wenn man sowas sagt, lädt man sich mal weit aus dem Fenster.
2: Ja, wenn C und B rausfallen, dann bleibt nur noch A übrig. Ja. Wir entscheiden uns für
1: dann A.
0: Nehmen wir A. Ja, das wäre eine Sache.
3: Die Geburtsstation einer Klinik in Eckernförde in Schleswig-Holstein wurde Ende 2021 geschlossen. Seitdem müssen Schwangere einen weiteren Weg in Kauf nehmen, um zu entbinden, was zeitlich nicht immer funktioniert. Ein an der Bundesstraße zwischen Flensburg und Kiel gelegener Baumarkt hat daher auf seinem Parkplatz einen Storchenparkplatz eingerichtet, da er aus der Not heraus schon mehrmals zum Kreissaal wurde. Der Parkplatz ist als Zeichen der Solidarität gedacht und soll auf den Versorgungsengpass hinweisen.
0: So, für euch sind auch noch 1.000 Euro im Topf, 1.000 Euro noch möglich.
4: Physik des Alltags, oder?
5: Ja.
0: Warum gelangt ein Gummiband nach Kraftausübung in seine Ausgangsform zurück? A. Luft entweicht aus Hohlräumen und erzeugt eine Federwirkung. B. Reibungskräfte zwischen den Atomen sorgen für die Bewegung. Oder C. Seine Molekülketten kehren in eine ungeordnete Knäuelform zurück.
1: Na Bernhard, das ist doch dein.
4: Die Frage ist, warum zieht sich ein Gummi wieder zusammen? Also Luft würde ich ausschließen. Was würde denn B bedeuten? Reibungskräfte zwischen den Atomen sorgen für Bewegung. Also das heißt, wir haben da erstmal, wieso Atome, weil das geht ja um, ja, ich wäre eher auch bei Molekülen, aber das hieße, die Atome reiben aneinander und dann, ich kann mir das mit den Molekülketten vorstellen, dass die bestimmte Spannungen haben
5: die
4: und Elektros.
5: Ja, ja. Wenn ich das auseinanderziehe, kehren in einen ungeordneten Knäuelform Glöde. Ja, so,
4: vielleicht ist das Gummi. Gummi ist so, zusammengeknüllte Moleküle. Genau, dann ziehst du die und Latex oder wie das Ding, was da aus dem Baum rauskommt, wupp, geht wieder zusammen. Ja. Sollen wir mal probieren?
5: Wir sollten riskieren
4: mit C. Wir können so Heino nimmt C. Hey.
0: Gut.
3: Kunststoffe wie zum Beispiel Gummi bestehen aus langen Molekülketten, sogenannten Polymeren, die untereinander ungeordnet verknäuelt sind. Wird nun an einem Gummi gezogen, wirken Kräfte auf das Gummi und die Ketten ordnen sich in die Richtung, in die gezogen wird. Da eine geordnete Form in der Natur allerdings sehr unwahrscheinlich ist, streben die Moleküle nach dem Loslassen wieder nach einer ungeordneten Form. Die Ketten verdrehen sich und kehren in ihren Knäuelzustand zurück.
0: Sehr gut, damit sind es 1.500 Euro. Ihr habt noch mal die Wahl, Fragezeichen oder Kunst.
2: Dann nehmen wir mal das Fragezeichen.
0: Ja. Wir nehmen das Fragezeichen. Die australische Regierung hat 2023 angekündigt, dass zukünftig A. chemische Rohrreiniger nur im stationären Handel erhältlich sind. B. über 80-Jährige nur noch in Begleitung Auto fahren dürfen. Oder C. E-Zigaretten nur auf Rezept erworben werden können.
1: Kannst, wir sind dran, du kannst ruhig jetzt laut sein.
2: Darf ich jetzt laut
1: du
2: mit
1: darfst,
2: dir reden?
1: Ja, du darfst jetzt tatsächlich
2: alles klar. Reden. Also die E-Zigarette nur auf Rezept? No way, nie. Chemische Rohrreiniger nur im stationären Handel erhältlich sind? Könnte sein. Über 80-Jährige nur noch in Begleitung Auto fahren dürfen. Das ist eine interessante Überlegung.
0: Begleitung Ihrer Eltern.

0: Also E-Zigaretten nur auf Rezept finde ich jetzt auch irgendwie komisch.
1: Nein.
0: Warum? Dann, also normale Zigaretten darfst du auch kaufen. B.
2: Das passt in die heutige Zeit.
0: Was?
2: Wenn einer mal 80 ist, kein Auto mehr so oder nicht mehr ohne Begleitung. Das
0: ja, ich finde aber in Australien, außer jetzt die Großstädte, warum sollen die da nicht Auto fahren? Ich finde, nur zum Nachdenken,
1: ja,
0: bei A. Was ist denn von wegen...
2: Chemische Rohrreiniger nur, weil die giftig sind vielleicht?
0: Ja, wenn du darfst jetzt meinetwegen nicht mehr per Online bestellen.
2: Ach so, natürlich.
0: Weil die vielleicht dann kaputt gehen oder ja, was weiß ich. Du darfst die nur noch im Supermarkt kaufen.
1: Aha.
0: Chemische Rohr. Und Australien, Neuseeland, die sind ja sehr, sehr umweltbewusst. Deswegen würde ich A nicht so
2: das
0: schnell ausschließen.
2: So wie du es mir erklärt hast, muss ich sagen, springe ich von meinen 80-Jährigen runter und springe auf deinen chemischen Rohrreiniger. Rohrreiniger!
3: Ja? Ja. Alles klar. Oh, das wäre eine Geschichte, wenn das stimmt.
0: Oh Gott.
4: Im Mai 2023 verkündete Australiens Gesundheitsminister Mark Butler, die Gesundheit junger Menschen stärker in den Fokus zu nehmen. Laut Butler werden Jugendliche vor allem durch das Dampfen von Vapes, also E-Zigaretten, dazu verleitet, mit dem Rauchen anzufangen. Eigentlich sollen Vapes in Australien aber Langzeitrauchern beim Aufhören helfen. In Zukunft will das Land nur noch Importe von Vapes zulassen, die für Apotheken bestimmt und zur Rauchentwöhnung gedacht sind. Damit werden E-Zigaretten aus den Ladenregalen verbannt und können nur noch auf Rezept erworben werden.
3: Ja, die gesundheitsbewussten Australier. Es bleibt bei 2500 Euro. Ihr könnt noch mal ein Stück rankommen.
1: Ja, klar, mit
3: letzte Kategorie ist Kunst. Welchen Trick nutzten alte Meister wie Sandro Botticelli, um ihre Gemälde vor Vergilbung zu schützen? A. Sie bestreuten ihre fertigen Bilder mit Asche. B. Sie tränkten die noch unbemalte Leinwand in Brennnesselsud. Oder C. Sie mischten ihre Ölfarben Eigelb bei.
5: Heino, als du das letzte Mal deine Ölgemälde vor Verfall schützen wolltest,
6: ja.
5: Was hast du getan?
6: Mit Eigelb eingeschrieben.
5: Ja, also Eigelb ist natürlich schon lustig, oder?
6: Ja.
5: Dass man das dem Öl beimischt, damit sie nicht vergilbt.
3: Ihr habt noch einen Publikumsjob, ja. Ne? Also nur, dass wir den nicht vergessen.
5: Oh, den werden wir auch nicht vergessen, da bin ich mir jetzt schon sicher.
3: Dass ihr euch schon mal bereit machen könnt.
5: Könnt schon mal Kleingruppen bilden und dann...
6: Ja.
5: Und dann möchte ich Referate hören.
6: Mit Asche.
5: Ist das...
6: Mit meiner Asche.
5: Nein, nicht mit deiner Asche, mit der... mit überhaupt mit Asche.
6: Ja.
5: Aber dann hast du ja quasi nur eine Staubschicht, oder?
6: Ja.
5: Und wenn du die Leinwand... Es vergilbt ja die Farbe. Ich finde die Idee, weil die Farbe vergilbt, die Idee mit dem Ei gut.
6: Ja.
3: Das heißt, ihr würdet euch fürs Ei entscheiden, wenn da nicht jemand was anderes sagt.
5: Vielleicht ist hier jemand, der Botticelli noch persönlich kannte.
6: Ja.
3: Die Überzeugung sieht anders aus, aber hallo. Woher kommst du, Markus?
7: Aus Lichtenberg an der Donau, Oberösterreich.
3: Okay. Aha. Bist du jetzt extra für die Sendung nach Hamburg gekommen?
7: Für diese Sendung, ja.
3: Oh, Markus aus Österreich. Habe die Ehre. Was machst du beruflich, Markus?
7: Ich bin Finanzleiter.
3: Okay, gut. Hast du irgendwas mit Kunst am Hut?
7: Nein, eigentlich überhaupt nicht. Hm? Ich meine aber, dass ich schon mal gesehen habe, dass es mit Eigelb zu tun hat, wenn man gewisse Farben konservieren möchte, zum Beispiel auch beim Eierfärben.
3: Mhm.
7: Ah, okay. Antwort C.
3: Okay. Gut, mit voller Überzeugung sagt Markus Antwort C. Das ist die letzte Frage in dieser Runde vor dem Finale.
4: Die Ölfarben in Gemälden großer Künstler wie Leonardo da Vinci und Sandro Botticelli enthalten oft zusätzlich Proteine. Eine Studie des Karlsruher Instituts für Technologie aus dem Jahr 2023 legt nun die Vermutung nahe, dass es sich dabei nicht um zufällige Verunreinigungen handelt, sondern die Künstler ihren Ölfarben absichtlich Eigelb beimischten. Den Forscherinnen und Forschern zufolge verhindern die Proteine im Eigelb, dass die Leinwand Feuchtigkeit aufnimmt. Beim Trocknen entstehen so weniger Risse und auch die Farben vergilben weniger schnell als ohne Eidotter.
3: Herzlichen Glückwunsch, damit rückt das Team noch mal ein Stück ran. Spannendes Finale haben wir vor uns. Wir gucken auf den Zwischenstand. Michael Holm und Elton haben 2500 Euro auf dem Konto.

0: Bernhard haben 2000 Euro erspielt. Und so geht's jetzt ins Finale. Die Kategorie, aus der die heutige Masterfrage kommt, ist Auto.
1: Kennst du dich mit? Ja, kommt drauf an. Ein Auto kann alles sein.
2: Mach mal, ja?
1: Ja, mach mal.
2: Aber jetzt, wenn du weißt, ne? Du bist ruhig.
1: Ja.
0: Beide Teams haben gesetzt. Hier ist die heutige Masterfrage. Absolute Ruhe im Publikum, bitte. Welche Farbe hat die TÜV-Prüfplakette eines Pkw, wenn die nächste Hauptuntersuchung 2024 ansteht? A. Grün, B. Rosa oder C. Orange? Ihr habt 20 Sekunden. Ab jetzt!

0: Beide Teams haben ihre Antwort eingeloggt. Geld ist auch gesetzt. Michael Holm und Elton haben gesetzt 2000. Ja, ordentlich. Heino und Bernhard haben gesetzt nur 500. Aber ja, man weiß ja nicht. Auf welche Antworten haben die Teams getippt? Team Elton tippt auf Antwort A. Team Bernhard tippt auf Antwort A.
1: Hoffentlich ist es richtig.
2: Hm? Nein, nein, hoffentlich ist es falsch.
0: 2023 war...
3: Das ist rosa, ne?
0: War rosa.
3: Ja, deswegen konnte ich rosa ausschließen, aber dann ist Glücksspiel jetzt.
0: Ja. Bleiben noch 2024 und 2025. Und wenn man 2025 zur nächsten Hauptuntersuchung muss, dann ist die Plakette grün, nicht. Ja. Dann ist sie orange. 2024 ist grün. Antwort A. Und damit gewinnen Michael Holm und Elton 4.500 Euro. Das sind für jeden von euch 61,64 Euro. Hat sich gelohnt, obwohl es so viele sind. Ne? Und 61,64 Euro auch für unsere drei Apple-Spieler, Apple-Spielerinnen, die heute gewonnen haben. Auch da sagen wir herzlichen Glückwunsch. Herzlichen Dank, dass ihr unsere Gäste wart. Heino, viel Erfolg weiter. Lieder aus meiner Heimat und jetzt auch dann danke für die schön. Kirchentour. Danke, danke. Danke, dass du heute unser Gast warst. Hat dir großen Spaß gemacht. Danke. Michael Holm, viel Erfolg weiter fürs Buch. Ja, Rückkehr nach Mendocino. Danke an Bernhard und Elton. Das war's für heute von uns. Schönen Abend noch hier im Ersten. Wir sehen uns dann zur nächsten.

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0: ja gut. Hi. Was ist das denn? Ein kleiner.
1: Ich hoffe, Sie haben einen guten Grund, so früh zu stören.
0: Ein nasser Fleck an der Wand, ein nasser Fleck auf dem Boden und ein kaputtes Regal.
1: Dr. Münster, warten Sie kurz.
0: Gut genug, danke.
1: Ja, Moment.
2: Hallo.
1: Hier ist nichts zu sehen. Sehen Sie? Bei mir ist alles trocken.
2: Sind Sie da oder?
0: Was ist das da?
1: Meine Handtuchstange. Ganz neu. Habe ich gestern selbst montiert.
0: Haben Sie mit Ihrer Stange mein Rohr angebohrt?
2: Herr Kleinert,
1: Dr. Münster, gleich.
0: Haben Sie?
2: Ja, dann antworten.
1: Ja, das kann ich mir nicht vorstellen.
0: Herr Kleinert?
1: Ich rufe Sie zurück. Ja, gut, aber Frau Degen, Sie wissen schon, niemals voreilige Schlüsse ziehen. Wer sagt denn, dass der Schaden aus meiner Wohnung kommt?
0: Was ist wahrscheinlicher, dass mein neues 200-Euro-Regal über Nacht spontan Wasser abgegeben hat oder dass Sie die Wasserleitung angebohrt haben?
1: Na gut, ich komme für den Schaden selbstverständlich auf, wenn er durch mich entstanden sein sollte. Mhm. So, wir haben eine Leiche, Dr. Münster wartet schon.
0: Ja.
1: Ich lasse Sie mit Ihrem feuchten Problem ungern allein, aber ich muss los.
3: Guten Morgen. Kann ich dir helfen, Clara?
0: Morgen. Nein, danke, ist aber lieb, dass du fragst.
3: Aber wenn noch was ist, sag Bescheid, ja?
0: Mach ich, danke.
3: Okay.
4: Dass dies weder ein Unfall noch ein Selbstmord war, wird wohl niemand bestreiten wollen. Konnten Sie schon was rausfinden?
5: Schwer zu sagen in dem Zustand. Männlich jedenfalls. Der Anzug ist teuer gewesen, die Schuhe auch. Die muss ich mir noch näher in der Pathologie ansehen.
4: Anzug und Krawatte. Ist ja nicht gerade das, was man hier draußen gemeinhin so trägt, oder? War das nicht eine Strafe im Mittelalter, Teern und Federn?
5: Ja, es war ein Zeichen der Schande. Und wurde angewandt, wenn jemand ein Verbrechen begangen hat und alle anderen davon in Kenntnis gesetzt werden sollten.
4: Ja, an den Pranger stellen. War Teern und Federn tödlich?
5: Absolut. Das war Folter mit Todesfolge. Ich wünsche diesem Herrn, dass er vorher schon tot war.
6: Chef?
4: Ja?
6: Der Besitzer der Hütte heißt Leo Weiland. Der Wagen ist auch auf ihn zugelassen. Mhm. Filialleiter einer Bank in Quedlinburg. Könnte unser Opfer sein.
4: Ein Banker. Zeichen der Schande.
5: Ja, wenn er Schule macht, dann müsste die halbe Finanzwelt hier tätern und gefedert rumlaufen. Eigentlich wollte ich ja angeln gehen, aber werde ich jetzt wohl verschieben müssen. Meine Herren, ich empfehle mich.
4: Wir brauchen dringend den Bericht.
5: Die Leiche, aber schnell.
4: Schauen wir uns doch mal die Hütte an. Aha, das ist der Tatort. Ist es Teer?
6: Bitumen. Heutzutage wird kein Teer verwendet. Das ist gesundheitsschädlich.
4: Wolter. Seit Sie bei Europol Ihren Kurs gemacht haben, sind Sie ja richtig auf Zack.
6: Unser Mörder muss sich ganz

0: ganz schön eingesaut haben.
1: Ich denke mal, er hat ihn hierher bestellt und hat ihn hier direkt nach der Arbeit getroffen. Die Blumen und Federn hat er wahrscheinlich mitgebracht, nicht? Vielleicht ist das hier der Herr Weiland, dem Bild. Ollenhauer, kleiner Tier, durchleuchten Sie doch bitte mal einen Leo Weiland. Das könnte möglicherweise unser Mordopfer sein, ja? Danke.
0: Chef? Mhm. Schauen Sie mal. Ein Rosenanhänger. Entweder unser Mörder hat einen sehr femininen Geschmack oder es handelt sich hierbei um eine Mörderin.
1: Dann wollen wir doch mal schauen, ob wir die Besitzerin dieser Kette ausfindig machen. Hm?

0: So.
1: Ah. Kleinert. Dr. Münster. Was haben Sie für mich?
2: Herr Kleinert. Nachdem ich die Leiche einigermaßen vom Bitumen gesäubert habe, hat sich doch noch was Interessantes ergeben.
1: Ja, was denn?
2: Also der Tote ist definitiv Leo Weiland. Ich habe seinen Personalausweis in der Anzugtasche gefunden.
3: Opfer also eindeutig identifiziert.
1: Aha, das trifft sich gut. Wir sind gerade vor dem Haus Weiland angekommen, wollten eigentlich Frau Weiland zu dieser Hütte befragen. Da müssen wir ja wohl gleich noch die Todesnachricht Ihres Mannes überbringen. Sonst noch was?
2: Ja, sicher. Irgendjemand hat ihm ein blaues Auge verpasst.
1: Ach was, von wem?
2: Ja, das kann ich Ihnen doch nicht sagen, Herr Hauptkommissar. Aber mit Sicherheit war das vor dem tödlichen Schuss.
1: Erschossen wurde also auch?
2: Ja, korrekt. Das war die Todesursache. Und Todeszeitpunkt ungefähr vor 15 Stunden.
1: Vielen Dank, Dr. Münster.
4: Frau Weiland, wir müssen Ihnen etwas sagen. Wollen Sie nicht das Putzzeug weglegen? Ihr Mann.
5: Ach, der mag's gerne sauber und ordentlich.
6: Frau Weiland, Ihr Mann.
5: Der macht nicht zu Hause. Soll ich eine Bank anrufen?
4: Nein. Ihr Mann, er ist ermordet worden.
5: Oh.
4: Es tut mir leid.
5: Oh. Mir war schwindelig.
4: Frau Weiland. Frau Weiland. Hier.
5: Also mein Mann hatte keine Feinde. Obwohl Banker sind momentan nicht gerade die Publikumslieblinge, oder?
6: War Ihr Mann zu Kunden besonders hart?
5: Hart? Nee, der war nur gewissenhaft. Natürlich gab es auch Zwangsversteigerungen, wenn jemand seine Hypothek nicht bezahlen konnte. Aber das gehört auch zu seiner Arbeit.
6: Und in der Bank? Gab es da Probleme mit den Kollegen oder so?
5: Nee. Der war so beliebt.
4: Haben Sie sich keine Sorgen gemacht? Immerhin war Ihr Mann über Nacht weg.
5: Mein Mann hat so viel gearbeitet und der ist oft gleich nach der Arbeit zum Jagen auf der Hütte. Der hat nie Bescheid gesagt.
4: War das nicht unangenehm für Sie? Nicht zu wissen, ob Sie mit dem Essen warten sollen, mit dem zu Bett gehen?
5: Mein Mann hat mir so ein schönes, sorgloses Leben bereitet. Dafür wollte er seine Freiheiten nehmen, spontan entscheiden zu können, wann und wo er schläft.
4: Auch mit wem?
5: Quatsch. Appetit konnte sich woanders holen, aber gegessen wurde zu Hause. Mensch, die Ehe besteht aus Kompromissen. Wir haben das sehr gut hingekriegt. Patrick, mein Sohn.
7: Was ist denn los hier? Ist das Essen schon fertig? Sind das Kollegen von Papa?
5: Polizei, Patrick. Ist das was mit dem Papa?
4: Hauptkommissar Kleinert, Ihr Vater ist tot.
7: Echt?
4: Ermordet. Es tut mir leid.
7: Okay. Gibt's Nudeln? Ich habe echt keinen Bock auf Kartoffeln.
5: Ja, es gibt Nudeln mit Hackfleisch und überbackenen Schafskäse.
7: Ich gehe mal in mein Zimmer.
5: Aber wasch du die Hände!
7: Ja, ja.
4: Besonders mitnehmen tut Ihnen der Tod seines Vaters ja nicht gerade.
5: Mensch, das ist der Schock. Außerdem hat er totalen Stress in der Schule. Wahrscheinlich schafft er sein Abitur nicht.
4: Frau Weiland, kennen Sie diese Kette?
5: Nee, das ist nicht meine. Aber ich kann sie ihm putzen.
4: Lieber nicht.
6: Komische Familie, oder?
4: Ja.
6: Hat er den Reinlichkeitsfimmel bei seiner Frau ausgelöst oder hat sie ihn mit in die Ehe gebracht?
8: Hackfleisch. Nudeln mit Schafskäse überbacken.
4: Wenn ich einen Sohn hätte, würde ich mir wünschen, dass seine Reaktion auf meinen Tod etwas emotionaler ausfällt.
6: Ja, wer weiß, was das für ein Vater war.
4: Man kann sich seine Familie eben nicht aussuchen. Nicht? Manch einer hat gar keine, so wie ich.
6: Sie haben immerhin noch eine Mutter.
4: Mutter. Sie wird wahrscheinlich vor mir sterben.
6: Ja, Herr Kleinert, wenn das so ist, dann kann es natürlich Tage dauern, bis man sie findet. Also, wenn sie tot umfallen. Obwohl, nee, Frau Degen ist ja ihre Nachbarin. Vielleicht nimmt sie irgendwann einen seltsamen Geruch aus ihrer Wohnung wahr.
4: Walter.
6: Das war ein Witz.
4: Also bitte,

0: Überfall, keine Bewegung, ganz ruhig.
1: Ich bin doch jetzt bei der Polizei, vergiss das mit dem Überfall.
0: Ja, hab ich schon gehört. Hätte ich nicht gedacht, dass ausgerechnet du bei der Polizei landest. Hm? Ja, zu den braven und gesetzestreuen hast du jetzt in der Schule nicht gerade gehört.
1: Moment, du konntest auch nie mit Geld umgehen und bist bei der Bank gelandet.
0: Ja, weil uns zieht's eben zu unseren dunklen und unbearbeiteten Seiten.
1: Ach so.
2: Frau Degen?
1: Ja. Herr Wolte?
2: Was machen Sie denn hier?
3: Frau Degen, was machen Sie denn hier?
1: Wie?
3: Haben Sie Ollenhauer bestochen, damit er Informationen gibt, oder wie? Sie haben ja nichts zu suchen. Nichts. Und Sie sind?
0: Anne Bramstedt.
3: So. Mein Name ist Kleinert Grippo-Harz, das ist mein Kollege Wolter. Wir würden gerne den stellvertretenden Filialleiter sprechen.
0: Dem Markus Biel.
3: Wenn der so heißt. Es geht um Leo Weiland.
0: Was ist denn mit Herrn Weiland?
2: Er wurde ermordet.
0: Der Herr Biel hat sein Büro dort hinten nicht. Meld Sie dann mal an.
3: Sie halten Ihre Nase raus aus dem Fall. Haben Sie mich verstanden? Der ist besonders unschön und brutal.
1: Gut, dann können Sie das ja für mich überweisen. Ich habe nämlich ein Regal, das sich in einen Schwamm verwandelt hat, das ich jetzt auch noch bezahlen muss. Ach so, ich habe übrigens vorsorglich das Wasser abstellen lassen. Thomas schaut sich das später noch mal an.
3: Ach, Thomas kümmert sich. Mhm. Ich kümmere mich darum.
0: Aha. Herr Biel kann jetzt mit Ihnen sprechen.
3: Ja, wunderbar. Keine Ermittlung. Haben Sie mich verstanden?
1: Ja.
3: So, Wolter, kommen Sie.
0: Ich könnte ein bisschen frische Luft gebrauchen. Kommst du mit?
1: Klar.
4: Tot. Puh, das ist wirklich ein Schock. Ich habe ihn ja gestern auch gesehen, wir alle hier. Die Kollegen. Geteert und gefedert, wer macht denn sowas?
3: Das war eine Strafe im Mittelalter für Leute, die sich nicht an die Regeln hielten, um es mal vorsichtig auszudrücken. Hat er das?
4: Herr Weiland, an die Regeln gehalten, ja.
2: Also war er ein guter Chef?
4: Unbedingt, ja.
3: Steigen Sie jetzt zum neuen Filialleiter auf?
4: Nein, das wird aus einem anderen Bezirk besetzt. Sowas machen wir nie innerhalb einer Filiale.
2: Hatte er Ärger mit irgendwelchen Kunden?
4: Ja, er war sehr korrekt. Natürlich mussten auch wir Leuten den Kreditrahmen ab und an kündigen. Verstehen Sie, Träume platzen lassen.
3: Ich möchte eine Liste sämtlicher Bankkunden, die durch die Kündigung von Krediten insolvent wurden oder kurz davor stehen. Von den letzten 12 Monaten.
4: Ja, Frau Bramstedt, die wird Ihnen eine Liste zusammenstellen.
2: Die Bank wird videoüberwacht, nehme ich an?
4: Standard. Allerdings werden die Bänder nach 3 Tagen gelöscht.
2: Wir brauchen das vorhandene Material.
4: Ja, wenn ich sonst noch irgendwas für Sie tun kann, dann...
3: Lassen wir es Sie wissen, ja. Hm? Kennen Sie die?
4: Nein.
5: Wir hatten Verhältnisse. Weiland und ich.
1: Was? Bist du nicht mehr mit Lukas zusammen?
5: Doch.
1: Ich dachte mal, ihr zwei, das ist die ganz große Liebe.
5: Das ist es auch. Ich meine, Lukas ist ein Traum. Warst du schon mal 10 Jahre mit jemandem zusammen? Es ist nicht so einfach, das Ganze am Prickeln zu halten.
0: Wir waren einfach noch sehr jung, als wir geheiratet haben.
1: Mhm.
0: Und das mit Weiland, das war rein körperlich.
1: Also in den warst du nicht verliebt?
0: Was? Nein, oh Gott. Das war so ein Poser. Der war einfach ganz anders als Lukas.
1: Wie denn?
0: Dominant. Wir haben SM praktiziert.
1: SM?
0: Mhm. Das hat uns verbunden.
1: Also Sadomaso, ja?
0: Ja, ein bisschen. Hände fesseln, Mann. Klaps auf den Po. Augen verbinden. Das ist schon heiß. Das hast du dir doch bestimmt auch schon mal vorgestellt, oder? Als er weitergehen wollte, so richtig Schmerzen aushalten, würgen und so. Das war nicht so meins. Ich wollte da nicht mehr mitmachen, habe ich es beendet.
1: Wie hat Weiland reagiert?
0: Dominant. Aber ich meine, er hat es akzeptiert, was soll er machen?
1: Ja, und Lukas? Wusste der davon?
0: Er hat die Würgemale am Hals entdeckt. Von unserer letzten Session.
1: Ja, und dann?
0: Hatte gedroht, ihn umzubringen. Was ist, wenn er seine Drohung wahrgemacht hat, wenn ich ihn dazu gebracht habe, Mord zu begehen?
1: Brauchst du Lukas Mord? Ich kann mir das so überhaupt nicht vorstellen.
0: Klar, du musst mir helfen, du musst rausfinden, ob er was damit zu tun hat.
1: Ich guck mal.
0: Der hat mich immer Rose genannt.

0: Hey! Was machst du da?
1: Mit Banker also. Na, das musste ja irgendwann mal so kommen. Ein Banker.
2: Wir werden den Täter finden. Keine Sorge, wir sind da dran.
1: Halb Quedlinburg wird Gründe haben. Gute Gründe.
2: Ist irgendetwas mit Ihnen?
1: Was soll mit mir sein? Lavendel hat eine beruhigende Wirkung und ist gut fürs Raumklima. Hm. Finden Sie den Täter. Er muss ja wohl unter seinen Kunden zu finden sein. Überprüfen Sie die.
2: Natürlich.
3: Oh, oh Chef, kommen Sie mal her. Ich habe hier was Interessantes.
2: Ja? Da rechts, ist das nicht unser Mordopfer?
3: Ja, genau.
2: Wollen Sie das Büro unter Wasser setzen?
4: Nein. Für Wasserschäden sind Sie doch zuständig.
2: Lenken Sie nicht ab. Kennen Sie den Mann da links? Frau Degen.
4: Ja, aber der war es nicht, glaube ich.
2: Sie haben hinter meinem Rücken ermittelt.
4: Nicht direkt.
2: Also, wer ist der Mann da?
4: Lukas Bramstedt. Das ist der Mann von meiner Freundin Anna aus der Bank.
2: So. Frau Degen. Vorladen, sofort.
3: Ach ja, und hier ist eine Liste der Bankkunden, denen die Kredite gekündigt wurden.
2: Vergleichen Sie alle Namen mit den Anrufern auf Weilands Handy. Vielleicht ist ja einer deckungsgleich.
3: Mach ich, Chef.
2: So. Dann erzählen Sie uns doch mal, warum Sie gestern so wütend waren. In der Bank.
3: Privatsache.
2: Einen Tag, bevor Weiland umgebracht wurde, hatten Sie einen Streit mit ihm. Das ist keine Privatsache. Das ist ein mögliches Motiv.
4: Ist wirklich besser, wenn du redest.
2: Also,

0: Anne, also, meine Frau...
1: Hat Ihre Frau was mit dem Streit zu tun?
0: Weiland hat ein Auge auf meine Frau geworfen. Ich war wütend, habe ihn aufgesucht, ist unter Männern geregelt und bin wieder weg.
1: Sie haben ihm ein Pfeilchen verpasst. Haben Sie ihn auch umgebracht?
0: Nein! Was würden Sie denn tun, wenn ein Mann Ihre Frau...
1: Das tut hier nichts zur Sache. Ihre Methoden kommen mir reichlich mittelalterlich vor. Sagt Ihnen Tieren und Federn etwas?
0: Ja, das sagt mir was. Ich bin Geschichtslehrer.
1: Ach. Was heißt denn, er hatte ein Auge auf Sie geworfen? Hören Sie auf, ständig Frau Degen anzusehen.
0: Sie hatten Sex.
1: Hat Ihre Frau Ihnen das gesagt oder haben Sie das selber rausgefunden?
0: Sie hatte Würgemale am Hals. Da hätte ich ja blind sein müssen, um das zu übersehen.
1: Würgemale?
0: Hier. Sie haben Sadomaso-Spiele veranstaltet. Verstehen Sie jetzt meine Wut?
1: Wann sind Ihnen denn diese Würgemale aufgefallen?
0: Vor 3 Tagen. Ich habe versucht, ruhig zu bleiben, aber gestern hat mich die Wut gepackt. Ich hatte ja Anne und ihren Hals ständig vor Augen.
1: Was haben Sie nach Ihrer kleinen Prügelei in der Bank gemacht?
0: Ich bin ziellos durch die Stadt gelaufen. Ich musste mich beruhigen.
1: Hat Sie jemand gesehen, der das bestätigen kann?
0: Keine Ahnung, ich war in Rage. Ich habe irgendwie gar nichts mehr wahrgenommen.
1: Und in Rage haben Sie dann den Herrn Weiland umgebracht?
0: Nein, habe ich nicht. Anne hatte die Affäre mit Weiland eh schon beendet gehabt.
1: Ja, wieso das denn?
2: Weiland ist zu weit gegangen, da hat sie Schluss gemacht.
1: Bitte.
0: Fragen Sie doch Anne. Sie wird es bestätigen.
1: Ja, das werden wir auch tun. Frau Degen, Sie dürfen den Herrn Bramstedt jetzt bitte hinaus begleiten. Und Sie verlassen mir vorerst Quedlinburg nicht.
0: Mir tut vor allem Patrick leid. Weiland Sohn. Es wird knapp mit dem Abi und der Mord an seinem Vater wird ihm den Rest geben.
2: Hatten die ein gutes Verhältnis?
0: Nein. Weiland war mit seinem Sohn nicht einverstanden. Weiland war ein Macho. Sein Sohn war ihm zu lasch, zu schluffi.
2: Ist das so ein langer, großer, dünner mit Scheitel?
0: Ja, kennst du ihn?
2: Nee, aber ich würde gerne mit ihm reden. Vielleicht kann ich mich als Praktikantin ausgeben und bei dir in Unterricht setzen.
0: Oh, vergiss es, bitte nicht. Du und Anne, ihr habt damals schon gedacht, ihr könnt machen, was ihr wollt.
3: Ihr seid ein tolles Paar, ihr schafft das schon.
0: Ich weiß nicht, Clara. Ich hoffe das sehr.
1: Also, wenn Leo Weiland und Anne Bramstedt eine Affäre hatten, dann hätte Frau Weiland ein Motiv. Eifersucht, Rache.
4: Anne Bramstedt ebenfalls. Vielleicht war Weiland nicht damit einverstanden, dass sie die Affäre beendet hat. Hat sie unter Druck gesetzt, vielleicht erpresst?
1: Das stärkste Motiv hat natürlich Lukas Bramstedt als betrogener Ehemann.
5: Chef, ich habe einen Namen gefunden. Dirk Lohmann, der hat Weiland in den letzten Wochen häufiger angerufen, auch gestern Nachmittag. Weiland hat ihm vor 3 Wochen einen wichtigen Kredit gekündigt.
1: Was macht dieser Lohmann?
5: Das Bauunternehmer, ich schreibe ihm mal die Adresse auf.
1: Ich will morgen früh Anne Bramstedt hier im Revier zur Befragung sehen, ja?
5: Ach, und das Labor hat sich gemeldet. Die Hühnerfedern stammen aus einem Kopfkissen der Marke Blanca. Der Täter muss für Weiland mindestens 6 Kopfkissen gekauft haben.
1: Wolter, Sie klappern die Bettengeschäfte hier in der Gegend ab. 6 Kissen, das muss doch auffallen.
5: Das Bitum aus der Tonne ist ganz normales Bitum, wie man es auf dem Bau verwendet.
1: Bitum und Bauunternehmer, das passt jedenfalls zusammen. Kommen Sie, Wolter.
2: Für Sie.
5: Ah.
2: Was ist denn das?
5: Wurde am Tatort gefunden.
2: Ich muss auch noch mal los, mich um meinen Wasserschaden kümmern. Hallo Anne, ich muss mal mit dir reden. Dann komme ich in der Bank vorbei. Du arbeitest doch bestimmt, oder? Ist wirklich wichtig. Sag mal, hat dir der Leo mal eine Kette geschenkt? Mit so einem Rosenanhänger? Anne? Was soll das denn?

0: Damit wird Bitumen erhitzt.
1: Ja, aber deswegen können wir Lohmann nicht verhaften. So ein Ding steht ja auf jeder zweiten Baustelle.
2: Hallo?
1: Ja?
2: Kann ich Ihnen helfen?
3: Sind Sie Dirk Lohmann?
2: Ja.
3: Mein Name ist Kleinert, Repo Harz. Das ist mein Kollege Wolter.
0: Tag.
3: Sagen Sie, ist das Ihr Wagen?
2: Ja, Logo.
3: Ganz schön fettes Teil für jemanden, der insolvent ist. Ja.
2: Das ist der Schnee von gestern, das war mal. Seit gestern kann ich alle Gläubiger bedienen und neu investieren.
3: Wie das denn?
2: Na ja, ich hab Schwein gehabt. Der Weiland hat gestern Nachmittag meinen Kredit bewilligt und dann ist er gestorben.
3: Was heißt denn bewilligt?
0: In der Buchhaltung der Bank taucht Ihre Bewilligung nicht auf.
3: Hat er sich umentschieden?
2: Da müssen Sie nachfragen, ich hab's ja schwarz auf weiß. Sonst hätte mir der Pfandler ja wohl kaum da mein Baby zurückgegeben, oder?
3: Wir werden das überprüfen.
2: Ja, machen Sie das. Ja, meine Herren, ich muss los. Ich muss einen Architekten treffen. Ich baue oben in Fehlendorf im Wald schwedische Holzhäuser. Die Leute lieben das. Ob das in Harz gehört, ist denen scheißegal. Ach so, falls Sie Prospekt brauchen, rufen Sie mich an, ja?
0: Ganz schön viel Testosteron.
1: Was? Allerdings, ja. Sie kümmern sich weiter um die Kopfkissen. Ich hake mal bei der Bank nach.

0: Ermitteln Sie hier nach Feierabend?
1: Nein, nein. Wie laufen denn die Ermittlungen?
0: Ich war gerade noch mal in der Bank. Mhm. Ein Verdächtiger, dieser Bauunternehmer, der hat doch tatsächlich gestern von Weiland einen Kredit bewilligt bekommen. Obwohl der den vorher abgelehnt hat.
1: Ja, so ein Zufall. Und das schreit doch quasi nach einem Zusammenhang.
0: Sie wollen doch nur, dass Ihre Freunde, diese Anne und der Lukas Bramstedt, dass die es nicht waren.
1: Ich will, dass die beiden wieder glücklich werden. Ich glaube nämlich an die Liebe.
0: So. Was macht Ihre Wand?
1: Thomas kümmert sich um Sie.
0: Ja, ich kümmere mich um Sie.
1: Um mich?
0: Um die Wand.
1: Ich habe Thomas einen Schlüssel gegeben.
0: Sie haben ihm einen Schlüssel für Ihre Wohnung gegeben? Was folgt als nächstes? Finden Sie nicht, dass diese Sachen, die er trägt, diese engen Sportsachen,
1: ja?
0: Die sind etwas eng.
1: Herr Kleiner. Anne, wieso gehst du nur nicht ans Telefon? Wir müssen reden. Ich habe dich mit Markus Biel gesehen. Sag mal, was läuft denn da? Also, meld dich, okay?

0: Clara, bist du da? Clara?
1: Sind die Schlüssel? Scheiße.
2: Clara, ich hab's gehört. Ich komm sonst mit dem Schlüssel rein.
1: Herr Kleinert, Sie müssen sofort rüberkommen. Thomas steht vor der Tür. Bitte, schnell!
3: Sie können da nicht rein.
0: Ich kümmere mich um den nassen Fleck im Schlafzimmer. Clara und ich, wir waren verabredet.
3: Sie ist nicht da. Einkaufen. Sie kommt später. Viel später.
0: Ja, ich habe sie doch gehört.
3: Nee, das kann gar nicht sein. Außerdem mag sie es nicht, wenn man in ihrer Wohnung wartet. Sie ist da komisch. Komische Frau Degen. Ich sag ihr, dass sie da waren und dass sie anrufen soll, ja? Die Heizung können Sie hier stehen lassen. Ich kümmere mich drum.
0: Ja, aber ich bin eigentlich schon...
3: Vielen Dank. Frau Degen, wo sind Sie? Bei Ihnen alles in Ordnung? Als Hase.
1: Gefesselt.
3: Ja, das sehe ich. Wieso? Von wem? Ich will es gar nicht wissen. Was wollen Sie eigentlich von diesem Thomas?
1: Ich weiß nicht. Ich bin einfach schon so lange Single.
3: Ich fühle mich auch manchmal einsam.

0: Friedenskirschchen.
1: Komm rein.
2: Ich habe mich mit Markus getroffen, weil ich wissen wollte, warum Leo dem Lohmann plötzlich doch den Kredit gegeben hat.
1: Und?
2: Naja, er sagt, Leo hätte sich noch mal intensiv mit diesem Projekt beschäftigt von Lohmann, so ein Feriendorf.
1: Hat sich dann umentschieden, oder wie?
2: Ja, aber ich finde das so komisch, weißt du, Leo hat zu mir immer gesagt, er findet Lohmann so unseriös. Ich weiß, er hatte viele Fehler, aber Leo war ein guter Banker.
1: Aber sag mal, die Kette, die mit dem Rosenanhänger, die war doch von Leo, oder?
2: Ja, aber die Kette ist weg seit 2 Wochen.
1: Wir haben deine Kette am Tatort gefunden.
2: Was? Das kann überhaupt gar nicht sein. Weißt du, wer mich überhaupt nicht ausstehen kann? Lea hat einen Sohn, Patrick heißt er. Der ist irgendwie nicht sauber, der verfolgt mich immer. Und schreibt mir so Hassmails.
1: Wirklich?
2: Ja.
3: Chef, schauen Sie mal. Hier, Weiland, wie er die Bank verlässt. Kurz nach seiner Auseinandersetzung mit Lukas Brahm steht. Da hat er aber noch kein Pfeilchen.
4: Das heißt, Bramstedt hat gelogen.
5: Ja, vielleicht ist er Weiland auf die Hütte gefolgt, hat ihn da zusammengeschlagen und dann umgebracht.
4: Ja, aber warum ist er überhaupt zur Hütte gefahren? Im Anzug?
3: Vielleicht hat Bramstedt ihn irgendwie mit dem Trick hingelockt.
4: Fragen wir ihn.
3: Chef?
4: Ja?
3: Ist Ihnen eigentlich schon aufgefallen, dass sich Frau Müller-Dietz in letzter Zeit ein bisschen merkwürdig verhält?
5: Sie hat überall im Revier Lavendel verteilt.
4: Naja, vielleicht hat sie den aus ihrem Frankreich-Urlaub mitgebracht.
3: Ja, aber noch nicht so viel. Und dann schaut sie den immer so verklärt an.
4: Ja, und wir haben andere Probleme. Ich gehe jetzt zur Schule.
6: Patrick?
7: Ja?
6: Kann ich nicht mal sprechen? Es geht um deinen Vater.
7: Nee, lassen Sie mich bitte in Ruhe. Oh. Darf der Bramstedt Sie nicht sehen, oder was? Sagen Sie mal, hast du nicht gestern mit seiner Frau im Park gesehen?
6: Du bist ja sofort weggefahren.
7: Ja, kommen Sie mal mit dahinter. Da kann er uns nicht sehen. Er nimmt heute bestimmt eh wieder mittelalterliche Strafmethoden durch.
6: Teern und Feder.
7: Ja, darüber hat er sich echt ausgelassen. Was hat der Bramstedt eigentlich mit Ihnen und dem Mord an meinem Vater zu tun? Warum darf er uns nicht zusammen sehen?
6: Naja, ich glaube, er will dich beschützen.
7: Vor Ihnen?
6: Ich bin mit seiner Frau Anne Bramstedt zur Schule gegangen. Die Frage ist aber, was du von ihr willst.
7: Wieso denn?
6: Gestern im Park? Du hast sie beobachtet, fotografiert und verfolgt.
7: Ja, gut. Sie hatte eine Affäre mit meinem Vater. Ich kann einfach nicht verstehen, wie jemand wie sie was mit meinem Vater haben kann. Der wäre echt ein Arschloch.
6: Warum?
7: Ja, wie er meine Mutter behandelt hat. Die hat einen Putz für mich entwickelt. Das war wegen dem, da bin ich mir ganz sicher. Ich fand ihn so eklig, dass sie die ganze Zeit putzen.
6: Wieso? Lassen. Hat sie sich nicht getrennt?
7: Ja, vielleicht hat sie sich auch vor sich selber geekelt, weil sie sich nicht getrennt hat.
6: Oh, jetzt muss ich los. Danke.
4: Frau Degen, Sie sagen mir jetzt sofort, was Sie mit diesem jungen Mann besprochen haben.
6: Er wusste von dem Verhältnis seines Vaters mit Anne Bramstedt. Er hat seinen Vater gehasst. Und in der Schule nehmen Sie gerade Teern und Federn durch.
4: Sehen Sie? Und genau das passt zu meinem Hauptverdächtigen, Lukas Bramstedt.
8: Weiland hat mich eiskalt abblitzen lassen. Verhöhnt. Er hat mich ausgelacht. Er hat gesagt, ich sei nicht interessant genug für eine Frau wie Anne.
4: Das hat Sie wütend gemacht.
8: Ja, natürlich hat mich das wütend gemacht. Und er hat mir dann mit Wachpersonal gedroht. Also bin ich dann raus aus seinem Büro.
4: Aber Sie haben vor der Bank auf ihn gewartet.
8: Ja.
4: Und dann?
8: Ich bin ihm bis zur Hütte nachgefahren. Und da kam es dann wieder zum Streit. Und ja, ich habe ihn niedergeschlagen. Aber mehr nicht. Und er war auch nicht tot. Ich habe doch nur gelogen, um mich selbst zu schützen.
4: Ja, Glückwunsch. Es ist Ihnen ja prima gelungen. Jetzt sind Sie richtig verdächtig. Wir werden das Gespräch auf dem Revier fortsetzen müssen.

0: Guten Tag, Frau Weiland.
1: Tag.
0: Entschuldigen Sie die Störung, es geht um Patrick. Ich bin die Schulpsychologin und ich mache mir Sorgen. Der Tod seines Vaters nimmt ihn sehr mit.
1: Dabei haben Sie sich gar nicht gut verstanden.
0: Und wie ist Ihr Verhältnis zu Ihrem Sohn?
1: Gut. Hat er offen mit Ihnen geredet?
0: Ihr Mann hatte wohl ein Verhältnis, er hat sowas durchblicken lassen.
1: Als Psychologin unterstehen Sie doch der Schweigepflicht, oder?
0: Natürlich.
1: Kommen Sie mal rein. Na, wie soll ich denn das sagen? Also mein Mann, der hatte so bestimmte Vorlieben, so körperlicher Art. Als der Patrick 7 oder 8 war, da hat er das Normale nicht mehr ausgehalten. Da war immer so ein Druck. Ich habe eine Zeit lang versucht mitzumachen. Das ging gar nicht.
0: Ja. Und Trennung war keine Option?
1: Na, wieso denn? Bis auf das haben wir uns doch gut verstanden. Außerdem bin ich selbst ein Scheidungskind. Das wollte ich Patrick auf keinen Fall zumuten.
0: Ja. Zurück zu Ihrem Sohn. Es gibt da Probleme in der Schule.
1: Was denn? Weil er in dem Kunstunterricht immer schwarze Bilder malt? Ja, aber der ist doch in der Trauerphase, das wissen Sie doch. Aber die schwarze Farbe, die geht wirklich nirgendwo ab. Ich bin nur noch am Putzen.
0: Das ist kein Teer?
1: Teer? Nee. Das ist trotzdem eine Riesensauerei. Der ist der Einzige, der ausschließlich schwarz genommen hat. Jetzt, wo mein Mann tot ist, habe ich gedacht, ich kann aufhören zu putzen. Aber es geht immer weiter.
2: So. Ich informiere jetzt den Haftrichter.
3: Ich war es nicht.
4: Sie haben uns noch nicht verraten, woher Sie die Waffe haben.
3: Ich war es ja noch nicht. Ich habe keine Waffe.
4: Gut, dann warten Sie hier.
3: Komme ich jetzt in Urhaft oder was?
4: Ja, ich denke.
3: Clara, ich war es nicht. Wirklich.
4: Sie haben doch selbst zugegeben, dass Sie zur Tatzeit am Tatort waren.
5: Du musst den Mörder eigentlich gesehen haben, wenn ihr gleichzeitig an der Hütte wart. Oder irgendwas, das auf ihn hindeutet.
3: Clara, da ist nichts in meinem Kopf. Gar nichts.
5: Was, konzentrier dich. Denk nach. Fang noch mal vorne an.
6: Ich habe diesen Weiland noch mal minutiös unter die Lupe genommen. Vor etwa 20 Jahren wurde eine gewisse Anita Breuer, Kassiererin in einer Bank in Leipzig, in der auch Weiland als Kundenberater gearbeitet hat, stranguliert in ihrer Wohnung aufgefunden von ihrem 8-jährigen Sohn.
5: SM-Praktiken?
6: Ja, das haben die Ermittler damals herausgefunden. Und Weiland wurde als Kollege des Opfers auch vernommen. Er hat natürlich behauptet, nichts damit zu tun zu haben. Und jetzt kommt's. Der Sohn dieser Kassiererin ist unser Markus Biel.
7: Was?
6: Vormals Breuer. Der hat den Namen der Adoptiveltern angenommen.
7: Der Mörder wurde nie gefasst. Und dieser Biel arbeitet mit Weiland in der gleichen Bank. Klein doch die Welt ist, Wolter, holen Sie mir den Biel her.
8: Ja.
4: Chef, Herr Biel.
8: Herr Biel, nehmen Sie bitte Platz. Ich habe da noch eine Frage. Wie lange kannten Sie denn den Herrn Weiland?
4: Seit meinem ersten Arbeitstag in der Bank hier.
8: Mhm. Wussten Sie, dass er schon mit Ihrer Mutter zusammengearbeitet hat?
4: Nein, das wusste ich nicht.
8: Das ist doch ein Zufall, Ich glaube aber nicht, dass dieser Zufall ein Zufall ist. Ich glaube, Sie wissen, wer Ihre Mutter ermordet hat.
4: Denken Sie, dass Herr Weiland der Mörder meiner Mutter ist? Hören Sie, ich war 8 Jahre alt, als meine Mutter ermordet worden ist. Wie hätte ich das damals als Knirps herausfinden sollen? Ich war traumatisiert, ich musste jahrelang zum Psychologen.
8: Vielleicht sind Sie mir zufällig in Leipzig begegnet. Sie haben seine Spur verfolgt, all die Jahre. Hass erfüllt.
4: Ich habe ein Alibi. Ich war in der Tatnacht Gast beim Geburtstag. Es gibt über 20 Zeugen dafür. Ich bin nicht Ihr Mörder. Kann ich jetzt gehen?
8: Wir werden Ihr Alibi überprüfen. Bis dahin verlassen Sie bitte nicht die Stadt. Bitte.
5: Bin ich verdächtig?
9: So ganz
5: Unverdächtig bist du jedenfalls nicht. Und jetzt? Weiß nicht. Wäre es möglich, rein theoretisch, dass Markus Biel die Daten von dem Kredit irgendwie gefälscht hat? Dass es so aussah, als ob Weiland Lohmann den Kredit gegeben hätte. Irgendwas vordatiert oder so.
9: Naja, ich hab mir das mal angeschaut. Ich meine, theoretisch möglich wäre das schon.
5: Aber Biel hat ein Alibi. Was ist denn, wenn Lohmann der eigentliche Mörder war?
9: Lass uns zu Lohmann fahren.
5: Was willst du denn da?
9: Ich muss Lukas helfen. Ich muss das wieder gut machen.
5: Dann geh du doch lieber ins Revier. Vielleicht kannst du mit ihm reden.
9: Danke.
10: Es gibt also immer noch kein Geständnis bei einem Fall, der offensichtlich so leicht zu lösen wäre. Was ist denn los mit Ihnen und Ihrem Team, Kleinert?
7: Wieso? Wir haben einen Hauptverdächtigen. Ich habe gerade mit dem Haftrichter gesprochen. Er prüft den Fall. So wie ich die Sachlage einschätze, stehen wir kurz vor dem Abschluss. Erlauben Sie mir eine Nachfrage. Dieser Lavendel.
10: Was ist damit?
7: Er hat sich vermehrt. Im ganzen Revier.
10: Ich hatte Träume. Langgehegte Träume.
7: Hat dieser Traum etwas mit dem Lavendel zu tun?
10: Ich habe lange gespart. Sehr lange. Auf ein Häuschen in der Provence. Und dank der Bankenkrise ist jetzt alles futsch. Futsch. Aus. Vorbei. Ich war so kurz davor.

0: Herr Kleinert, haben Sie mich gerade weggedrückt? Hören Sie, der Lohmann hat den Weiland um...
1: Was gibt's denn da zu schnüffeln?
0: Einen Kostenvorschlag hätte ich gerne für ein Haus. Ein kleines Haus.
1: Kleines Haus, prima. Gehen wir doch am besten in mein Büro, hä?
2: Ich bin unschuldig! Ich hab einen Lieferwagen gesehen, am Tatort. Der ist hinter mir in den Wald eingebogen. Lohmann stand auf der Seitentür. Baufirma Lohmann. Was?
3: Clara ist gerade zu Lohmann gefahren. Wir glauben, dass er mit Biel unter einer Decke steckt. Der hat die Unterschrift gefälscht.
2: So. Also hat Biel als kleiner Junge den Mörder seiner Mutter damals doch gesehen.
4: Später in Leipzig wiedererkannt.
2: Von da an seine Spur verfolgt.
4: Aber Biel hat doch ein Alibi.
2: Dann muss er einen Komplizen haben. Biel wusste doch genau, wer von den Kunden dringend Geld brauchte, nicht?
5: Dirk Lohmann. Eben. Lohmann und Biel. Rache und Gier.

0: werden. Lassen Sie mich gehen. Bitte.
1: Leider sehe ich das genauso wie Herr Lohmann. Sie müssen verschwinden. Wir müssen uns beeilen.
0: Sie haben versucht, Anna den Mord in die Schuhe zu schießen. Sie hat ihre Kette am Tatort platziert.
2: Wir kommen da vorne lang.
1: Weil sie eine Affäre hatte, ja, mit diesem Schwein.
0: Wie haben Sie Weiland überhaupt dazu gekriegt, zur Hütte zu fahren?
2: Ich mach mich jetzt Quatsch nicht so viel.
1: Ich hab ihm anonym gedroht, dass ich wüsste, was vor 20 Jahren passiert ist. Weiland wusste erst, als ich ihn erschossen habe, dass ich der kleine Junge gewesen bin, der ihn in der Mordnacht gesehen hat.
0: Wieso haben Sie damals nicht ausgesagt?
1: Er hatte eine SM-Maske auf, gedroht, mich umzubringen. 7 Jahre später wollte ich ein Konto in der Leipziger Bank eröffnen. Da habe ich ihn an der Stimme erkannt. Von da an habe ich ihn beobachtet.
0: Bis Sie zuschlagen konnten.
1: Genau. Das war's.

0: Na, so ein Zufall, dass Sie beide hier sind.
1: Herr Lohmann? Herr Biel?
2: Herr Leiner!
0: Kann es sein, dass meine Sekretärin in Ihrem Container ist? Würden Sie bitte meine Frage beantworten? Wären Sie so freundlich und öffnen die Tür für mich. Frau Degen.
3: Herr Kleinert.
0: Oh, Sie hatten vorhin versucht, mich anzurufen.
3: Hm.
0: Was Dringendes?
3: Nein, ich wollte nur mal Ihre Stimme hören.

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14: 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Guten Tag. Das ehemalige DSD-Gelände in Homburg war lange Zeit ein Schandfleck mitten in der Stadt. Vor 2 Jahren hatte die saarländische Ferraro Group ihre Pläne für das Gelände bekannt gegeben. Gestern Abend hat nun der Stadtrat sein Okay gegeben.
15: In einer Sondersitzung hat der Homburger Stadtrat grünes Licht für den Bau eines neuen Supermarkts auf dem ehemaligen DSD-Gelände gegeben. Er soll die Nahversorgung für das dort geplante Stadtquartier Köhr sicherstellen. Der Supermarkt wird das erste Gebäude sein, das auf dem früheren Industriegelände gebaut wird.
16: Das ist ein weiterer Meilenstein für die Entwicklung des Köhrs. Jetzt fangen wir an mit einem Lebensmittelmarkt, der dort entstehen soll. Wir erwarten, dass dort in Bälde ein Bauwerk entsteht. Und das ist natürlich eben auch ein Zeichen dafür, dass diese Entwicklung, die damit eben beginnt, sich dann weiter fortsetzt.
15: Insgesamt sollen in dem Stadtquartier bis zu 500 neue Wohnungen sowie Büro- und Gewerbeflächen entstehen. Der Investor, die saarländische Ferraro Group, schätzt die Kosten auf mehr als 600 Millionen Euro. Nach

0: Angaben des Unternehmens gibt es bereits 250 Interessenten, die dort investieren wollen.
1: Seit dem frühen Morgen wird bei der Saarbahn erneut gestreikt. Die GDL hat zu einem 24-stündigen Ausstand aufgerufen. Dem Kommunalen Arbeitgeberverband wirft die Gewerkschaft vor, in den Tarifverhandlungen kein Angebot vorzulegen. Der Arbeitgeberverband verweist auf die schwierige finanzielle Lage und kündigt ein Angebot für Ende Juni an. Auch in Frankreich wird heute bei der Bahn gestreikt. Betroffen sind Fernzüge, Intercities und Regionalzüge. Im Rechtsstreit um die Sonntagsöffnungen einer Filiale im Zweibrücker Fashion Outlet hat der Bundesgerichtshof eine Revision abgelehnt. Das hat das Gericht dem SR bestätigt. Die Filiale darf künftig nur noch an 4 Sonntagen statt wie bisher 16 im Jahr öffnen. Ein Konkurrent hatte gegen die Sonntagsöffnungen vor dem Oberlandesgericht Zweibrücken geklagt und Recht bekommen. Auf andere Geschäfte im Outlet-Center hat das.
0: Die RAG-Stiftung hat das vergangene Jahr mit einem Überschuss von 420 Millionen Euro abgeschlossen. Das teilte der Vorstand mit. Dadurch konnten die Kosten für die Ewigkeitsaufgaben, wie zum Beispiel die Grubenwasserhaltung, aus den Erträgen bezahlt werden. Das Vermögen der Stiftung sank allerdings auf knapp 16 Milliarden Euro. Grund dafür seien unter anderem Schwankungen im Aktienkurs von Evonik gewesen. Der Bau der neuen Straßenmeisterei bei Völklingen läuft laut Mobilitätsministerium nach Plan. Derzeit sei davon auszugehen, dass die Mitarbeitenden im kommenden April von Püttlingen nach Völklingen umziehen können. Der Neubau bietet unter anderem eine wesentlich größere beheizte Halle. Außerdem werden bereits E-Ladesäulen verbaut, um auf einen möglichen Umstieg auf Elektrofahrzeuge vorbereitet zu sein.
1: Die Jugendherbergen im Saarland und in Rheinland-Pfalz verzeichnen einen deutlichen Aufwärtstrend. Nach Angaben des Jugendherbergswerks stieg die Zahl der Übernachtungen in beiden Bundesländern im letzten Jahr auf insgesamt rund 980.000, die Mitgliederzahl auf fast 230.000. Gründe seien etwa Modernisierungen sowie die stärkere Ausrichtung auf die Bedürfnisse der Gäste. Auf der A8 zwischen Rohrbach und St. Ingbert West haben die Vorbereitungen für den dritten Bauabschnitt begonnen. Das hat die Autobahn GmbH mitgeteilt. Ab dem Abend werden die Zu- und Abfahrt an der Anschlussstelle St. Ingbert West in Richtung Saarbrücken bis voraussichtlich Mitte Oktober gesperrt. Ab Montag sind bis Ende Oktober dann in beiden Fahrtrichtungen nur noch 2 verengte Fahrstreifen verfügbar. Und damit sind wir beim Wetter, die Aussichten. In der kommenden Nacht gibt es zunächst eventuell noch Schauer oder Gewitter, später aufgelockert, Tiefstwerte zwischen 5 und 8 Grad. Morgen zunächst trocken mit etwas Sonne, zum Abend mehr Wolken und leichter Regen bis 18 Grad. Freitagmorgen noch etwas Nieselregen, später trocken bei bis zu 20 Grad. Samstag dann immer sonniger und wärmer bis 25 Grad. Auch der Sonntag freundlich mit einem Mix aus Sonne und lockeren Wolken. Geht's dann auch in die neue Woche. Und soweit erstmal alles Neue von uns. Um 17 Uhr haben wir neue Nachrichten für Sie. Bis dahin, tschüss.
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0: herzlich willkommen bei Kaffee oder Tee, Ihrem SWR-Nachmittag. Und Sie ahnen es schon, heute geht es bei uns um die E-Mobilität. Immer mehr Menschen setzen auf die Kraft des Stroms. Und wir haben gesagt, fürs E-Bike braucht es dringend auch mal eine strombetriebene Transportkiste. Also solarstrombetriebene Transportkiste. Und Linda Wadewitz, unsere Tischlermeisterin aus Flohnheim, hat sich gedacht, da bastle ich euch mal genau das Richtige. Schön, dass du da bist.
1: Dankeschön.
0: Und danke, dass ich endlich mal so in die Sendung ins Studio reinfahren
1: durfte. Ja, dank der Transportkiste.
0: Erklär uns bitte das Prinzip deiner Transportkiste.
1: Also im Prinzip haben wir eine kleine Kiste mit einem Deckel, wo man was drin transportieren kann, die aber auch die Funktion hat, dass man zum Beispiel mit dem Solarpanel, was vorne drauf montiert ist, sein Handy aufladen kann. Das heißt, wenn man länger Radtour hat und nicht die Möglichkeit hat, sein Handy jetzt in der Steckdose zu laden, zum Beispiel, kann man das hier ganz ökologisch über die Solarpaneele machen.
0: Sehr witzig. Ja. Ne, auch nochmal hier mit schön Einspannmechanik und das Ganze funktioniert perfekt. Und du wirst es uns jetzt Schritt für Schritt erklären.
1: Ich erkläre euch das, wie man das macht.
0: Gut.
1: Also wir brauchen zwei Bretter. Das sind jetzt zwei Altholzbretter aus dem Baumarkt. Die kann man sich dort auch entsprechend ablängen lassen. Mhm. Ich habe die jetzt mal in dem Maße einen Zentimeter größer gelassen, wie die Kiste selber ist. So, wir fangen an mit dem Deckel.
0: Ja.
1: Das ist das, wo das Handy quasi befestigt ist.
0: Jawohl.
1: Wenn man den aufklappt, sieht man das gerade mal. Genau. Das wäre dieser Deckel hier. Den drehe ich mir rum. Habe hier so eine kleine Holzleiste. Das ist später, damit das Handy nicht runterrutscht. Die kann ich mir hier ein bisschen anreißen. Dann nehme ich mein Handy. Das ist jetzt mal das provisorische Handy.
0: Ein Handy-Dummy.
1: Genau. Und dann kann ich mir hier die Umrisse quasi ein bisschen anreißen, weil ich muss jetzt Löcher bohren für das Gummiband, was das Handy quasi festhält, damit es nicht verliert unterwegs. Mhm. Also die Umrisse anreißen, dann tue ich mir hier die Löcher markieren, wo ich gerne bohren möchte. Wichtig ist bei diesen Löchern, dass sie relativ weit in der Mitte sitzen und nicht irgendwo am Rand, weil sonst halten die Gummibänder die Ecken von dem Handy nicht so gut. Genau. Dann tue ich diese Löcher rundherum, die ich mir angezeigt habe, tue ich bohren. Ja. Ich mache jetzt hier Nummer 1.
0: Ja.
1: Das dann rundherum. Sollte dann später so aussehen, so von beiden Seiten, alle Löcher gebohrt.
0: Absolut perfekt.
1: Genau. Und dann gehen wir her und ziehen das Gummiband quasi durch diese Löcher.
0: Ja.
1: Hier wird das Handy dann später eingeklemmt. Genau.
0: Ja.
1: Ein Loch mache ich jetzt noch. Ist ganz gut, wenn man hier so einen kleinen Bohrer hat, weil die Löcher sind ziemlich eng. Das ist jetzt ein 6er Loch gebohrt. Und jetzt habe ich hier einen 3er Bohrer. Tu mir das hier so rumspannen.
0: Das und ist die Einfädelhilfe. Das dann,
1: genau, das ist die Einfädelhilfe, weil es geht halt so einfach besser.
0: Ja, super.
1: Ne? Ja, und dann kann man das hier hinten
0: dann auf Spannung
1: noch,
0: schon verknoten.
1: Genau, ein bisschen auf Spannung verknoten das Ganze.
0: Aus dem Finger, oder?
1: Oh, das geht. So, und dann kann man das noch abschneiden.
0: Ja.
1: Und dann wäre quasi das erste Teil schon vorgerichtet.
0: Ne? Gut.
1: Das tausche ich mal aus, leg das mal hier hin. So, jetzt brauchen wir hier in dem anderen Brett noch zwei Löcher. Aha. Eins brauchen wir einmal, um das Kabel von dem Solarpanel durchzufädeln.
0: Ja.
1: Und ein Loch für unsere schöne Vase aus einem Reagenzglas.
0: Warte, ich mache hier nochmal zu, dann sieht man das hier auch besser
1: drin
0: mit der
1: steckt.
0: Vase.
1: Genau. Dazu haben wir einen anderen Bohrer. Das ist hier so ein sogenannter Forstnerbohrer.
0: Ja, der hat
1: hier 18 mm. Genau. Der macht das größere Loch. Würden wir eins hier in der Mitte machen. Kann man hier ansetzen und bohren. Ich deute es jetzt nur mal an. Und eins würde hier vorne auf der Ecke sitzen, wo die Vase hinkommt. Ne? Also durchbohren muss man so natürlich.
0: Ja.
1: Dann würde das quasi so aussehen, dass man auch durchgucken kann.
0: Absolut.
1: Ne? Weil sonst kann man ja nichts durchstecken.
0: Ja.
1: Wenn wir das gemacht haben, brauchen wir noch zwei Scharniere, damit wir die zwei Teile miteinander verbinden können.
0: Du hast hier sehr kunstvolle Scharniere genommen, ne? Die auch optisch ein bisschen was hermachen.
1: Ja, gibt natürlich,
0: auf unserer Kiste.
1: Kann man sich individuell aussuchen. Gibt es auch in Messing und in
0: oder aber ganz einfach und schlicht.
1: Oder genau jetzt hier ganz einfache schwarze, die man sich hier drauflegt.
0: Ja.
1: Und dann kann man das festschrauben. Ich zeige euch das gerade mal mit einer Schraube.
0: Ja, wobei
1: ja,
0: das
1: die werden
0: ist
1: halt
0: ja
1: genau, wirklich. Also durch die Löcher
0: ist ja kein Geheimnis, ne?
1: Festgeschraubt.
0: Ja.
1: Ne, eins wenigstens mal. Mhm. So, wenn dann der Deckel miteinander verbunden ist und die Löcher gebohrt sind, dann sollte das Ganze so aussehen.
0: Das sieht echt gut aus.
1: Und dann haben wir halt hier auch die Handyhalterung. Die Leiste kann man sich mit Sekundenkleber dann noch aufkleben. Aber im Prinzip wäre der Deckel dann soweit schon mal vorgerichtet. Genau. Jetzt gehen wir her und ziehen uns die Solarpaneele hier durch.
0: Ah, genau, das Loch ist groß genug.
1: Ja, ist groß genug. Richtig, und die könnte man jetzt hier noch verschrauben,
0: dass
1: es einem nicht hin und her schlockert.
0: Ja.
1: Genau. Und dann würde man sich das Deckelchen hier draufpacken.
0: Wahnsinn.
1: Ja.
0: Und jetzt muss man nur daran denken, dass man nur die eine Hälfte verschraubt, oder?
1: Genau.
0: Also wollen wir aufklappen.
1: Ich würde jetzt quasi, wo habe ich sie? Die zwei großen Schrauben. Würde dann quasi hier mit den Ecken würde es festgeschraubt werden. Ja. Ne?

0: Glas.
1: Muss das Holz jetzt noch ein bisschen wetterfest gemacht werden? Würdest du es noch?
0: Das kann man machen, wenn man das möchte. Also man kann es zum Beispiel ganz einfach mit dem normalen Leinöl einlassen. Einmal reicht und dann ist es auch ein bisschen vom Wetter her, vom Nassen her.
1: Jetzt lass uns noch mal kurz die Materialkosten addieren. Die Kiste?
0: Ach, die Kiste, glaube ich, so um die 10 Euro.
1: Ja. Das
0: und
1: Solarpanel.
0: Das Solarpanel, das hat jetzt 8 Euro gekostet.
1: Ja.
0: Aber muss man ausprobieren, ob das für 8 Euro was taugt.
1: Oder ob man sagt, das Doppelte ausgibt.
0: Man investiert was Besseres. Aber jetzt für hier war es halt.
1: Aber Scharniere auch 2, 3. Das heißt, so um die 20, 25 Euro sind wir dabei.
0: Ja, genau. Und ich Blümchen darf ja auch ein echtes sein.
1: Sieht eine ziemlich cool aus, unsere Kiste, wie ich finde. Und für alle, die sagen, Mensch, vielleicht mache ich das tatsächlich mal nach. Da gibt es die Anleitung auch bei uns auf der Homepage.
0: Klebt auch schon.
1: Kaffee oder Tee.de. Ja. Linda, großartig gemacht. Ganz, ganz herzlichen Dank. 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Holz hast du schon viel gebeizt, oder?
0: Ja.
1: Hast du auch schon mal ein Eigelb gebeizt?
0: Nee, das habe ich schon nicht gemacht.
1: Also,
0: das klingt interessant.
1: Guckst du ganz genau zu?
0: Ja, mach ich.
1: Und Luisa Jordan, unsere Spitzenköchin aus Köngernheim, die hat sich das vorgenommen, um ein Tomatentatar zu verzaubern.
2: Genau, Tomatentatar der Extraklasse quasi.
1: Wahnsinn, hört sich sehr gut an. Aber sag mal, Eibeizen,
2: ist
1: das üblich oder ist das ein High-End-Schnickes?
2: Also es ist schon so ein Add-on, sage ich mal. Ja. Es ist jetzt nicht unbedingt, dass man sagt, das Gericht funktioniert gar nicht ohne.
1: Ja.
2: Aber es ist einfach sehr cool und einfach zu machen. Man braucht ein bisschen Vorbereitungszeit.
1: Gut.
2: Aber es macht Spaß und gibt halt den gewissen Kick für das Gericht.
1: Also auf der Karte liest es sich jedenfalls einzigartig.
2: Genau.
1: Wie legen wir los? Wie kriegen wir das Ei gebeizt?
2: Also ich habe ein bisschen vorbereitet, weil man braucht dafür 48 Stunden Vorlauf. Aber, um es einfach mal grob zu zeigen, wir nehmen ein Ei. Es ist besonders wichtig, ein frisches Ei zu nehmen, damit man ein stabiles Eigelb hat.
1: Ja.
2: Und dann kann man das Eigelb vom Eiweiß trennen. Und ich habe hier schon die Salz-Zucker-Mischung vorbereitet. Und da wird es dann quasi so schön reingesetzt. Perfektes Hälfte.
1: Salz oder in Zucker?
2: Salz-Zucker-Mischung. Ich mache 1-1.
1: Ah, okay. Ist schon gemischt.
2: Genau, das habe ich hier jetzt schon gemischt am Boden. Und dann wird das einfach noch komplett damit bedeckt. Und dann lassen wir das auch 48 Stunden da drin liegen.
1: Aber.
2: Also ich zeige das jetzt nochmal so grob. Das macht man halt dann so komplett, dass es quasi schlafen gelegt wird.
1: Wahnsinn. Das heißt, es kriegt so eine komplette Schicht oben.
2: Genau. Es sieht dann quasi, ich habe schon vorbereitet, so aus. Das war jetzt 48 Stunden in der Kühlung gewesen. Und da hole ich das Eigelb einmal raus. Und dann kann man das schon erkennen.
1: Krass.
2: Und das ist, sieht dann so aus.
1: Sieht ja aus wie so ein Gelee-Bonbon.
2: Genau, es ist super. Ja, manche sagen getrocknete Aprikose. Ich sage immer wie so ein kleiner Kristall. Ja, und wenn man das hat, dann macht man das einmal sauber.
1: Ja.
2: Und dann sieht es so aus. Und dann geben wir es aber noch in den Ofen. Ich habe jetzt bei 70 Grad. Das dauert schon seine 2 bis 3 Stunden. Deswegen sage ich, es braucht Vorbereitungszeit. Oder wenn man einen Dörrautomat zu Hause hat, was mittlerweile sehr viele haben, kann man das auch da reinmachen und dann dauert es halt ein paar Stunden länger. Aber es läuft ja so nebenbei.
1: Aber 2-3 Stunden, 70 Grad.
2: Genau, genau. Und dann
1: das erinnert mich so ein bisschen an dieses Onsen-Ei, ne? Was man irgendwie bei 60 Grad irgendwie eine Stunde kocht, oder?
2: Genau, aber da hast du ja das ganze Ei und machst das ja dann
1: aber
2: so wie.
1: Nur so von dem Zeitfaktor.
2: Genau. Und genau, und das kommt ja auf mein wunderbares Tomatentatar.
1: Ja.
2: Und dafür habe ich auch schon die Tomaten gehäutet, weil das dann einfach noch mal viel besser zum Essen ist und noch mal mehr Spaß macht. Und ich habe es auch schon vorbereitet, dass wir es gleich nutzen können. Und selbstverständlich läuft nebenher auch noch was, weil
1: Wahnsinn.
2: Nur eine Sache machen wir ja viel zu einfach.
1: Ja.
2: Ich habe hier meine Zwiebeln mit Knoblauch schon gepresst. Die werden im Olivenöl angedünstet.
1: Mhm.
2: Und damit die Schärfe ein bisschen rausgezogen wird, aber man trotzdem noch so den Knack im Tatar drin hat. So, also niedrige Temperatur. Oh, ich habe schon auf 9, das ist viel zu hoch natürlich.
1: Okay.
2: Niedrige Temperatur, ich gehe so auf 4, maximal 5. Und dann lassen wir das hier so nebenher laufen. Wichtig bei den Tomaten, das Innere nehme ich raus.
1: Komplett.
2: Also genau. Den Kern.

0: Kaviar quasi. Man sagt, das ist der Tomaten-Kaviar.
1: Ja.
0: So, okay, das ist jetzt hier der absolute Vorführeffekt. Eigentlich kann ich das viel schöner. Aber wir heben uns das auf. Weil das ist super. Erstens kann man das auch super einen Salat draus machen. Oder wenn man Soßen ansetzt, kann man das anstatt Tomatenmark verwenden.
1: Ja.
0: Oder in sein Omelett reinmachen. Also es gibt sehr, sehr viele.
1: Den Tomatenkaviar.
0: Genau, den Tomatenkaviar, das Innere. Also den Strunk kann man wegmachen, aber so hier gerade so das Innere, das ist super, super lecker. Also das sollte man auf gar keinen Fall entsorgen, in dem Fall, wenn man das Tomatentatar zu Hause hat.
1: Ich finde es super.
0: Ja.
1: Und wie bist du auf die Idee gekommen, Tomaten-Tatar mit gebeiztem Eigelb zu kombinieren?
0: Ich koche unfassbar gern vegetarisch.
1: Ja.
0: Und dieses Gericht ist aktuell auch bei mir im Menü, auf der Karte im Restaurant. Und da habe ich halt einfach so ein bisschen umgedacht, okay, Rinder-Tatar, das kann ja irgendwie jeder. Oder kann nicht jeder, das ist jetzt schlecht gesagt, aber ist
1: aber
0: was
1: das
0: Übliches.
1: Ist genau. Was mehr gebräuchlich.
0: Genau, und das ist ja auch klassisch, dass man da mit Eigelb dann arbeitet. Und dann habe ich so ein bisschen rumgespielt, wie kann ich das alles umwandeln, besonders machen und einen eigenen Touch geben.
1: Und dieses bisschen Rumspielen, damit ja. Macht man das irgendwann am Nachmittag, wenn man schon in der Küche steht, für den Abend? Oder macht man das, nachdem das ganze Restaurant wieder leer ist, weil man dann noch mal 2 Stunden hat in Ruhe für sich? Oder?
0: Am liebsten mache ich das vorher, bevor der ganze Trubel losgeht, also bevor meine Leute kommen.
1: Ja.
0: Und dann nehme ich mir ein bisschen Zeit und probiere dann sowas aus. Aber es passiert erst mal viel im Kopf, bis es dann auf den Teller kommt.
1: Aber ist schon cool. Ich bin sehr gespannt. Also für mich ist es absolute Weltpremiere. Ich habe noch nie gebeiztes Eigelb gegessen.
0: Sehr schön.
1: Ja.
0: Coole Geschichte. Umhauen.
1: So. Was haben wir jetzt? Soweit sind wir jetzt für den ersten Teil schon durch.
0: Genau.
1: Wir haben ja das Eigelb getrennt. Was machst du dann nachher mit dem Eiweiß noch?
0: Genau, das Eiweiß brauche ich jetzt für das Rezept nicht mehr.
1: Ja.
0: Aber auch das kann man natürlich noch beliebig weiterverwenden. Entweder macht man daraus das Omelett mit unserem Inneren von den Tomaten. Oder wenn man noch ein schönes Dessert backen will und ein Biskuit dazu macht, dann ist das ideal.
1: Also ich sag's mal so, Luisa. Du hast wohl Tomaten auf den Augen, du treulose Tomate. Nein, so möchte ich sie nicht ansprechen. Ich wollte nur mal demonstrieren, dass man mit dem Begriff Tomate tatsächlich viele sprichwörtliche Aussagen treffen kann. Und passt aber auch zu Tomate, denn sie ist ja nun mal wirklich eine sehr vielseitige Frucht. Mal süß, mal würzig, mal sonnengereift und süß. Hat viel Charakter, aber wie viel von diesem roten Wunder verzehren wir Menschen eigentlich so im Schnitt pro Jahr? Und wie vielseitig ist es wirklich? Wir klären all diese Fragen für Sie.
2: Die Tomate. Es gibt sie in vielen Farben und Formen. Die Vielfalt ist riesengroß. Ob alte Sorten oder neue Züchtungen. Gärtnerfamilie Kiemle in Bietigheim-Bissingen hat sich in die roten Beeren verliebt. Fast 20 Sorten baut sie in ihren Gewächshäusern an.
3: Einfach weil die Auswahl so riesig ist, weil die Geschmäcker so unterschiedlich sind und weil es einfach auch für die Es macht Spaß, unterschiedliche Sorten anzubauen, zu haben. Und jedem schmeckt einfach auch was anderes.
2: Etwa 27 Kilogramm Tomaten isst jeder von uns pro Jahr. Die beliebteste Sorte in Deutschland ist nach wie vor die Rispentomate. Vor allem in Form von Kirsch- und Cocktailtomaten.
3: Also wir sind ja permanent am Ausprobieren. Wir haben auch schon immer wieder zum Beispiel Ananastomaten ausprobiert oder die Berner Rose. Also man nimmt immer wieder was Neues dazu, versucht den Kunden dadurch auch Abwechslung und Vielfalt anzubieten, aber selektiert dann halt auch wieder aus, was denn wirklich ankommt.
2: Wegen des Anbaus im Gewächshaus ernten sie hier in Bietigheim-Bissingen von März bis November reife Tomaten für den heimischen Markt. Dafür braucht es ein perfekt ausbalanciertes System. Angefangen beim Erdsubstrat.
3: Das Substrat ist Kokos, ist woanders ein Abfallprodukt und kann für uns perfekt wiederverwendet werden, weil wir es am Ende des Jahres auch kompostieren können. Eine Besonderheit und ein Vorteil im Gewächshausanbau ist eben auch der, dass wir hier die Heizungsrohre haben. Die können wir als Transportsystem nutzen, was uns die Arbeit extrem erleichtert, aber gleichzeitig geben die auch Wärme ab. Wir können die gezielt steuern. Und wenn wir hier unten Wärme haben, streicht die warme Luft an der Wurzel vorbei. Da fühlt sich die Pflanze dadurch natürlich extrem wohl, nimmt Luftfeuchtigkeit mit, heizt die Blätter trocken und dadurch haben wir keine pilzlichen Blattkrankheiten.
2: Die Tomate gehört zur Familie der Nachtschattengewächse. Damit ist sie eng mit der Kartoffel, der Paprika und der Aubergine verwandt. Tomaten werden zwar wie ein Gemüse zubereitet, gehören aber botanisch gesehen zu den Beeren.
3: Wenn man das jetzt im Hausgarten pflanzt, sollte man schauen, dass man eine Tomate auf Paprika, auf Aubergine pflanzt. Das sollte man dann vielleicht besser mal abwechseln mit einer Gurke oder einer Zucchini oder einem Salat oder einfach eine komplett andere Familie wählen.

0: Die Tomate ist ein richtig gesundes Gemüse. Das hängt mit den hohen Konzentrationen von Carotinoiden zusammen, darunter Lycopin. Lycopin zählt zu den Antioxidantien, gilt als Radikalfänger. Der Pflanzenstoff stärkt die Abwehrkräfte und ist sowas wie eine natürliche Sonnencreme für die Haut. Der Lycopinanteil ist in gekochten Tomaten deutlich höher als in rohen. On top gibt's eine ordentliche Portion Kalium, wichtig für Herz und Kreislauf. Wer allerdings Probleme mit Histamin hat, macht um Tomaten besser einen großen Bogen. Die Tomate. In der Küche ein echtes Multitalent, von der knusprigen Pizza über die herrlich duftende Lasagne bis hin zur cremigen Tomatensuppe. Diese rote Frucht ist pure Lebensfreude auf dem Teller. Einmal kurz aufs Brot, fertig ist die Bruschetta. Vielseitiger geht's kaum. Und bei richtiger Lagerung hält sie sich lange frisch.
1: Man muss schauen, dass sie nicht zu kalt, nicht zu warm stehen. Und dann kann man eigentlich, sage ich mal, noch über 3 bis 4 Wochen locker die Tomate gut verzehren, wenn man eine gute Ausgangssorte, eine gute Qualität und Frische bei der Ernte hatte.
0: Frisch und schön angerichtet essen die Kiemles ihre Tomaten am liebsten. Und wer kann bei diesem Aroma und so einem farbenfrohen Anblick schon Nein sagen?
2: Und Tomaten sind einfach wirklich, wie ich finde, auch unverzichtbar. Die schmecken einfach herrlich. Weiter geht's jetzt mit unserem Tomatentatar mit gebeiztem Ei und geröstetem Panko. Das haben wir bis jetzt komplett vergessen.
3: Genau, das machen wir jetzt auch noch drauf. Und zwar könntest du mir das einmal hier mal so 4 Esslöffel in diese Pfanne geben.
2: 4 Esslöffel?
3: Ja, gehäuft, 4 gehäufte gerne.
2: 1,
3: genau.
2: 2.
3: Und unsere 3. Zwiebeln.
2: Ich habe eine kleine Sauerei gemacht.
3: Perfekt. Du behältst es jetzt am besten.
2: Ich habe eine kleine Sauerei gemacht. Perfekt.
3: Das da bin ich nicht die Einzige. Ich übergebe das jetzt an dich, weil Panko ist schon was, was mir auch immer mal gern ein bisschen zu dunkel wird.
2: Okay.
3: Deswegen muss man eine clevere Arbeitsverteilung machen. Dann ist nie der
2: Koch. Ich sehe das ganz entspannt. Weißt du, seit welchem Moment ich das ganz entspannt sehe? Seit ich gesehen habe, dass da schon eine Schüssel mit geröstetem Panko steht.
3: Ja, ich habe für alle Fälle vorbereitet.
2: Ja, genau.
3: Ich habe mein geschnittenes Tomatentatar. Ich habe Zwiebel und Knoblauch schön, deswegen duftet es jetzt auch so gut, schön angedünstet. Ich habe dann auch schon vorbereitet die Essiggurken, die noch mit reinkommen. Gehackte Kapern mache ich noch mit rein.
2: Die müssen auch mit rein.
3: Und, ja, ich liebe Kapern. Zum Sommer gehören Kapern. Du nicht?
2: Es geht.
3: Danach wirst du sie lieben. Dann haben wir getrocknete Tomate und wir machen noch eine Mayonnaise aus dem Öl von den getrockneten Tomaten, also da, wo sie drin sind.
2: Ja.
3: Genau. Und dafür habe ich mir jetzt noch mal ein Ei getrennt.
2: Das reicht 7, da passiert so wenig.
3: Oder? Ja, das braucht ein bisschen. Das denkt man immer und dann kommt es ganz schnell. Also es ist wirklich, 7 ist schon sehr ambitioniert, ehrlicherweise. Genau, und ich fange dann schon mal an. Du machst das sehr schön.
2: Ich habe das im Blick.
3: Genau. Habe ich hier. Ist auch immer schön, Mayo live im Fernsehen zu machen. Das ist eine unfassbar gute Idee von mir.
2: Ja, wobei ich finde, das ist ja manchmal sogar das Schöne.
3: Ja, ja.
2: Unter Druck entstehen Diamanten.
3: Genau. Und Leute sehen gern, wie es schief geht. Aber ich habe heute ein sehr gutes Gefühl.
2: Aber jetzt mal ganz ohne Quatsch. Weißt du, was das Schönste ist an einer kleinen Pfanne im Fernsehen? Die Aufmerksamkeit der Zuschauer ist einfach viel.

0: bereichern das Leben. So. Aber bis jetzt sieht es eigentlich sehr
1: oder?
0: Fluffig aus.
1: Du könntest jetzt mal, wenn du es schaffst, nebenher mir die halbe Zitrone da rein.
0: So, einfach so? Oder hier nee, erst?
1: Da, ja, gern da. Egal. Weil die brauche ich gleich noch in meiner Mayo. So. Perfekt.
0: Wunderbar.
1: Ich helfe mir noch ein bisschen nach mit Pflanzenöl, weil ich hätte gern, dass es noch ein bisschen dicker ist.
0: Mhm. Oh. Ich guck mal hier nach meinem Panko.
1: Ja.
0: Sieht aber gut aus. Ist noch nichts
1: passiert. Irgendwie manchmal, also wir können vielleicht dann doch eins höher gehen.
0: Ich geh mal auf 9. Ich riskiere es einfach mal.
1: So, und die Mayo ist jetzt hier perfekt. Die ist richtig schön cremig.
0: Ja.
1: Die machen wir dann auch noch oben drauf. Dann nehme ich jetzt deinen Zitronensaft mit Liebe gepresst.
0: Ja. Vom Linkshänder gepresst.
1: Oh, es kommt gar nicht raus. So, jetzt. Oh, ja, perfekt. Genauso wie wollte ich.
0: Yep.
1: Salz, Pfeffer kommt noch dran. Und wie sieht das Panko? Passiert schon.
0: Das heißt, das bisschen Mayonnaise reicht uns.
1: Das reicht uns, ja. Ja, wir wollen ja nicht, dass es nur nach der Mayo schmeckt. Die Mayo soll ja nur.
0: Also, wenn es bei mir Pommes gibt, ne?
1: Ja, das ist was anderes. Ja, das verstehe ich.
0: Da würde ich da nicht mal 4 Pommes lang weit kommen.
1: So, genau. Die Mayo steht jetzt. Die haben wir fertig. Die ist.
0: Ich riskiere alles. Perfekt. Ich gehe auf 11.
1: Okay. Ja, das ist dann immer. Vorhin ging es super schnell, als ich die anderen geröstet habe, aber. Jetzt sieht man ja, wie es funktioniert. Also den Herd vorheizen, vielleicht die Pfanne schon ein bisschen wärmer machen. Dann erst das Panko rein, kann ich nur empfehlen.
0: Ja, so ein bisschen Farbe kommt langsam dran.
1: So. Aber
0: jetzt haben wir alles zusammengemischt.
1: Wir haben jetzt alles zusammen.
0: Ja.
1: Und jetzt gleich heißt es eigentlich nur noch extra lecker anrichten. Und dann das, und dann das Eigelb
0: anschauen. Weißt du, was schön ist? Jetzt kommt langsam so ein Hauch Ocker. Das ist aber noch nicht bräunlich. Aber ich werde das jetzt, ich gehe wieder runter.
1: Weil du gehst, ja.
0: Weil ich weggehe.
1: Ja,
0: ich gehe mal wieder auf 7.
1: Sehr gut.
0: Nicht, dass du sagst, Martin, du hast es anbrennen lassen.
1: Du bist ein guter Assistant.
0: Dankeschön. Unser Schwerpunkt heute hier bei Kaffee oder Tee ist ja wirklich die E-Mobilität und E-Bikes und Pedelecs. Die werden immer beliebter, vielleicht auch eine Folge der hohen Benzinpreise zurzeit. Aber wer noch nie gefahren ist, für den ist es immer eine ganz schöne Umstellung. Denn wer zum ersten Mal auf so einem E-Bike sitzt, der unterschätzt manchmal die Schwere des Gerätes, aber auch die Power, die in dem E-Motor durchaus drinsteckt. Deswegen macht es auch Sinn zu sagen, hey, ich mache mal so ein Trainingsprogramm mit. Und da werden von den unterschiedlichsten Organisationen solche Trainings angeboten. Und meine Kollegin Katrin Freisberg, die hat in Thalhausen bei Neuwied für uns mal an so einem Kurs teilgenommen.
2: Ich überlege mir ja, ob ich mir ein E-Bike zulege, habe aber überhaupt keine Ahnung, bin das auch noch nie gefahren. Deswegen bin ich jetzt sehr gespannt, was ich hier alles lerne.
3: Bevor es aufs Fahrrad geht, machen wir erst einmal Balanceübungen. Dann gibt es noch ein wenig Theorie, etwa wie der Helm richtig sitzt.
2: So, jetzt gehen wir von der Theorie zur Praxis. Die erste Übung ist Anfahren. Ich bin echt gespannt, wie ich das so hinkriege.
3: Eine Herausforderung ist das Gewicht. Ein E-Bike wiegt bis zu 35 Kilo. Für mich ist außerdem noch ungewohnt der Schub durch den Motor. Anfahren ist gar nicht so einfach, absteigen aber auch nicht.
2: Hoppala, das war aber wackelig.
3: Die meisten anderen Kursteilnehmenden haben schon mehr Erfahrung als ich, aber auch noch Unsicherheiten.
4: Man kann immer noch was dazulernen. Ne? Hier mit dem großen Ritzel anfahren, haben wir eben gehört. Und das ist ganz gut. Und ich denke, da kann man noch einiges lernen.
5: Ich bin selber mal gestürzt beim Fahrradfahren, beim E-Bike-Fahren. Und ja, deshalb habe ich gedacht, kann das ja nichts schaden, wenn man sich das mal anguckt. Wie kriegt man ein bisschen mehr Sicherheit?
3: Eine erste Erkenntnis: Trotz Motor sollten E-Bike-Fahrer auch die Gangschaltung nutzen, um Zahnrad und Kette zu schonen. Geübt wird Slalom und Kurvenfahren. Das trägt dazu bei, das schwere Rad besser zu beherrschen.
2: Hilfe!
3: Ein Training nicht nur für Anfänger.
4: Ja, auf jeden Fall. Es lohnt sich quasi für jeden, weil es gibt auch so kleinere Tricks, ne, wie man also auch die Bremse gezielt und dosiert einsetzt bei Langsamfahren. Überhaupt ist das Langsamfahren, sind so kritische Momente, genauso wie Anfahren und Anhalten. Das ist wie beim Fliegen, ne? Start und Landung sind so die kritischen Momente.
3: Eine weitere Herausforderung, Vollbremsung bei 20 Stundenkilometern.
2: Gut.
3: Genauso wie Anfahren am Berg.
6: Ich nehme von jedem was mit. vom Kurvenfahren, vom Bremsen.
5: Also ich weiß, wie das mit dem Schalten geht. Das war mir überhaupt nicht so bewusst. Ich bin da immer echt auf Gefühl gefahren.
2: Ja, mir hat der Kurs auf jeden Fall auch was gebracht. Ich könnte mir jetzt vorstellen, dass ich mir ein E-Bike zulege und dann auch viel sicherer jetzt bin, was da auf mich zukommt. Also kann das nur empfehlen.
0: Ja, und wer sein E-Bike dann beherrscht, der möchte sich natürlich auch draufsetzen, Touren machen und möglichst so weit der Akku reicht. Oder zumindest halb so weit, damit man auch wieder zurückkommt. Und einer, der sich mit solchen E-Bikes bestens auskennt, das ist heute Martin Voß, bei uns Geschäftsführer eines E-Mobilitätsgeschäftes. Welche Faktoren spielen denn jetzt bei der Reichweite eines E-Bikes tatsächlich die Hauptrolle?
7: Ja, also die Spielregeln sind relativ einfach. Man kann es vergleichen wie mit dem Auto auch. Mhm. Wenn man mit dem Auto auf der linken Spur immer im Vollgas fährt, verbraucht man einfach viel Sprit.
0: Ja.
7: Und ähnlich ist es auch mit dem E-Bike. Wir haben beim E-Bike verschiedene Modi.
0: Ja.
7: Das heißt, ausgeschalteter Motor, Eco-Modus, Sportmodus, Tour-Modus, je nachdem, ja, was

0: für ein Fahrzeug
1: das ist. Und Turbo ist, glaube ich, das Schärfste, ne?
0: Turbo ist das Schärfste, genau. Ja. Und dadurch verbraucht man natürlich relativ viel Strom und da leidet natürlich die Reichweite drunter.
1: Okay, kann man ungefähr festmachen, wenn man ökonomisch fährt, wie hoch der Unterschied ist, als wenn man ständig Vollgas gibt? Sind es 30, 40 Kilometer Unterschied?
0: Das kann durchaus 30, 40 Kilometer Unterschied machen. Oh. Also es ist nicht nur eben das Fahren, sondern auch, wie fährt man nachhaltig in dem Sinne, dass man zum Beispiel bei einer Kreuzung jetzt nicht Vollgas fährt bis zur Ampel und dann in die Bremse geht, sondern halt wirklich, okay, man lässt es zum Beispiel auch.
1: Ja, man sieht, die springt eh gerade auf Rot, dann kann ich auch ausrollen lassen.
0: Genau.
1: Dass man sich da so ein bisschen Mühe gibt. Gut, das ist natürlich eine Geschichte. Wie sieht es aus mit dem Schalten? Man muss ja bei E-Bikes trotzdem auch die Gänge wechseln, ne?
0: Genau. Weil da ist natürlich auch ähnlich wie beim Auto selbst. Wenn man hoch schaltet, dann braucht der Motor, die Umsetzung ist natürlich eine andere. Mhm. Und das verbraucht auch wiederum Strom.
1: Ja.
0: Intelligente oder hochwertige E-Bikes, die warnen einen auch schon davor und sagen, okay, bitte mal runter- oder hochschalten, dass man da einfach nochmal die Reichweite mehr rausholt.
1: Okay, spielt die Position des Akkus auch eine Rolle, wo er sich auf dem E-Bike befindet? Manche haben es ja hinten unterm Gepäckträger, die anderen wie hier vorne im Rahmen.
0: Eigentlich nicht wirklich. Also da reden wir von so minimalen Unterschieden, dass das nicht so ganz relevant ist.
1: Kann man eventuell schon, auch wenn man jetzt eine Strecke geplant hat, dann sagen einem ja die verschiedenen Navigationssysteme, pass auf, deine Strecke sind 45 Kilometer, du wirst ca. 1000 Höhenmeter dabei haben. Ja. Kann man anhand des Streckenprofils auch schon einschätzen, okay, könnte knapp werden?
0: Ja, also gerade jetzt, wenn man viele Höhenmeter hat, das geht einfach zu Lasten von der Reichweite. Da kann man sich dann überlegen, wenn man merkt so, oh, mein Akku oder mein Fahrrad hat typischerweise eine Reichweite von 60 Kilometer, dass man vielleicht die Strecke so anpasst, dass man nicht die ganzen Höhenmeter quasi mitnimmt.
1: Ja.
0: Manchmal macht es auch Sinn, dass man vielleicht außenrum fährt, statt den Berg nach oben. Was auch noch wirklich unterschätzt wird, ist auch das Thema Bereifung. Also wie viel Luft ist in diesem Reifen drin? Und wir empfehlen zum Beispiel, dass man einmal im Monat das zum Beispiel mit so einer kleinen Luftpumpe oder es gibt auch elektrische Luftpumpen, dass man damit einmal den Reifen aufpumpt. Und das macht tatsächlich auch nochmal wirklich viel aus.
1: Das heißt, je weicher man aufgepumpt hat, desto höher ist der Rollwiderstand und das wirkt sich dann negativ aus auf den Stromverbrauch. Was mich ja regelmäßig ärgert und vielleicht können Sie sich mitärgern oder es mir erklären, die Hersteller geben immer Reichweitenangaben ab.
0: Ja.
1: Ey, da darf ich aber nur bergab fahren.
0: Ja.
1: Also jetzt mal übertrieben formuliert. Sondern es sind echt Differenzen. Die sagen, hat 90 Kilometer Reichweite und ich muss nach 70 schon gucken, dass der letzte Balken noch an ist.
0: Genau. So ein Hersteller, der gibt immer Idealwerte ab, weil er halt einfach, jeder Kunde hat ein anderes Profil. Also es macht einen Unterschied, ob jetzt zum Beispiel jemand mit 60 Kilo auf einem E-Bike drauf sitzt oder eben mit 100 Kilo. Mhm. Und genauso kommt es eben darauf an, fährt man im Winter, wo man eine kleinere Reichweite hat als zum Beispiel im Sommer. Das sind einfach ganz viele Faktoren, die damit einspielen. Auch was der Untergrund betrifft, hat man jetzt zum Beispiel Kies, Sand oder asphaltierte Straßen. Und das kann ein Hersteller einfach nicht abbilden. Und dadurch gibt man halt einen Wert, wo man sagt, okay, das ist so der Richtwert. Er ist realistisch meistens drunter.
1: Das ist, ja, dann könnte er sie auch realistisch besser angeben im Vorfeld, finde ich.
0: Also, das würde ich mir auch wünschen.
1: Lassen wir ad acta. Die Kette aber, ob sie gut geschmiert ist oder nicht, macht viel aus?
0: Also viel ist jetzt ein bisschen übertrieben gesagt, aber natürlich, wenn das Fahrzeug in einem guten Zustand ist, regelmäßig Inspektionen gemacht wurden, die Kette geölt ist, dann macht es natürlich auch was aus, dass das Fahrzeug einfach fahrtauglich ist.
1: Ja. Lassen Sie uns noch mal ein paar Worte wechseln über den Akku. Da gibt es ja diese Wattstundenangaben, wie viel Kapazität hat er, wie weit komme ich damit. Manche orientieren sich ja gerne auch aufgrund der Herstellerangaben, die immer so idealtypisch sind, lieber an der Leistungsstärke des Akkus.
0: Genau. Also die Wattstunde, die ist eigentlich als Referenz, wo man dann sagt, okay, die meisten E-Bikes haben zwischen 250 bis 1000 Wattstunde.
1: Wow.
0: 1000 Wattstunde ist aber dann schon wirklich sehr teure E-Bikes und dann auch mit einer sehr hohen Reichweite.
1: Ja.
0: Und irgendwo dazwischen hat man dann eine Reichweite von 50 bis 180 Kilometer Reichweite.
1: Okay. Wie wichtig ist auch tatsächlich die gute Akkupflege?
0: Das ist ein sehr, sehr wichtiges Thema. Also ein Akku ist ja ein wichtiger Bestandteil von diesem E-Bike. Und da ist es eben wichtig, dass man die Akkus nicht tiefen entlädt. Das heißt, ein typischer Fall wäre, im Oktober irgendwann es regnet.

0: Man kommt geschwind nach Hause, stellt das E-Bike ab, ja, hat noch irgendwie 5% und sagt, laden tue ich später, jetzt bin ich nass.
1: Ja. Und vergisst es über
0: den Winter und im März kommt man auf die Idee, ich fahre mal wieder, jetzt kommt die Sonne raus. Und das ist natürlich ein Faktor, den mag den Akku einfach gar nicht. Mhm. Und darunter leidet der Akku, dann reden wir von tiefen Entladen. Und
1: das heißt,
0: der Akku im schlimmsten Fall sogar kaputt geht.
1: Das heißt also, wenn ich tatsächlich kein Winterfahrer bin, ja, ihn am Ende nochmal aufladen und dann lagern im Büro oder wo auch immer.
0: Genau, also Trockenlagern ist essentiell, dass man keine große Temperaturschwankung hat, ja, aber auch, dass man ihn nicht voll lädt, weil dann ist der Akku quasi wie auf Spannung,
1: ja,
0: sondern dass man so 50-60%. Und das ist eigentlich so die ideale Bedingung für den
1: Akku. Und das Lagern haben wir jetzt auch schon gesprochen, möglichst trocken, einigermaßen trocken und gleich temperiert. Heißt nicht unbedingt jetzt im Keller, wo die Temperaturschwankungen doch noch größer sind, sondern da, wo man tatsächlich auch optimale Bedingungen hat. Das waren schon mal ganz viele Tipps, über die man sich Gedanken machen sollte, wenn man sich so ein E-Bike kauft, worauf man achten kann und vor allen Dingen, wenn man dann fährt, damit man möglichst weit kommt. Ich habe mir mal ein E-Bike geliehen und habe eine große Tour gemacht und habe dann so nach der Hälfte festgestellt, ey, der Akku hat nur noch 2 Balken. Und dann habe ich gesagt, dann fahre ich jetzt lieber ohne Akku, damit ich am Ende, ich hatte 5 Kilometer Anstieg bis zum Abgabestation.
0: Man muss auch dazu sagen, so ein Akku, der arbeitet. Ja? Das heißt, die Werte, die da jetzt auch angezeigt werden, die sind nicht in Stein gemeißelt. Es kann auch sein, hier ist zum Beispiel jetzt 74%, wenn man jetzt einen Berg hochfährt, dann geht die Akkuleistung nach unten und man merkt, wie die Prozente richtig runterpurzeln.
1: Ja.
0: Und dann fährt man aber den Berg wieder runter und merkt so, oder man schaltet ab, trinkt einen Kaffee und merkt, oh, der Akku hat ja doch wieder mehr Power.
1: Also, das waren viele Tipps rund ums E-Bike. In der zweiten Stunde gibt es noch mal eine Variante in Sachen E-Mobilität auf 2 Rädern. Ja. Wir machen es gemütlich mit dem Roller.
0: Richtig.
1: Gemütlich und sportlich. Lassen Sie sich überraschen, wir haben jedenfalls was für Sie vorbereitet. Vieles von dem, was wir jetzt besprochen haben, das gilt ja für Fahrräder, das gilt auch für Autos. Aber da stellen sich doch so manche noch die Frage, Verbrenner oder E-Auto? Für einen ist mit Strom zu fahren mittlerweile Alltag geworden. Effizient, ordentlich Zug, leises Geräusch. Für andere bleibt einfach, weil viel lange Strecke, der Diesel unschlagbar. 2 Autofahrer, 2 Überzeugungen. Aber was ist denn nun wirklich besser für den Alltag?
2: Jérôme Brunel auf dem Weg zu Horst. Seit 9 Jahren fährt er den jetzt und ist immer noch begeistert.
3: Meine Leidenschaft für dieses Auto ist einfach das, dass ich ein hocheffizientes Auto habe, das aber gleichzeitig sehr leistungsstark ist, obwohl es eigentlich noch einen relativ schwachen Motor hat. 320 PS ist für Elektroautos in der Größenordnung relativ wenig.
2: Zu Hause laden kann er nicht, aber hier in Horb am Neckar gibt es genug Möglichkeiten, erklärt er. Diese große Stromtankstelle zum Beispiel. Frank Fehler tankt Diesel. Heute sogar mal günstig. 1,859 der Liter. Er will genau wissen, was er zahlen muss. Und beim E-Auto würde man das halt nicht sehen.
4: Bei den Ladesäulen selber steht kein Preis dran für die Kilowattstunde. Und hier sieht man es halt gleich, oder auch hier in den Tafeln. Und demnach gehen ja die Leute tanken, oder?
2: Ein paar Minuten dauert das Volltanken, das reicht wieder für fast 1000 Kilometer. Frank Fehler ist Handelsvertreter für Gardinen und sehr viel unterwegs, 50.000 Kilometer im Jahr. Und deswegen der Diesel. Wäre ich elektrisch unterwegs, meint er, wäre ich ja nur am Laden und das frisst Zeit. Strom tanken, das sieht tatsächlich etwas anders aus. Jérôme Brunel hat 2 Karten, mit denen er überall laden kann.
3: Prüfung erfolgreich, das heißt, yay, ich bekomme Strom.
2: Und dann heißt es warten. Eine gute halbe Stunde.
5: Was kostet der Liter Strom sozusagen?
3: Der Liter Strom, ja, also man kann rechnen um die 50 Cent plus minus, wenn man mit solchen Ladetarifen macht. Man kann natürlich auch Ladetarife wählen, da geht es runter auf 39 Cent oder noch weniger.
2: Jérôme ist ein absoluter Elektrofan. Warum eigentlich?
3: Weil es umweltfreundlich ist, weil die Motoren kräftig sind und weil es viel, viel günstiger ist, Auto zu fahren. Ich mag es, wenn es günstig ist. Sie haben keine Motorteile, die ständig getauscht werden müssen, keine Zündkerzen, keinen Ölwechsel, keinen Keilriemen, der getauscht werden muss, kein was weiß ich. Das gibt's ja alles nicht.
2: Es gibt immer ein gutes Gefühl, klimaschonend und CO2-frei zu fahren. Frank Fehler in seinem Diesel ist da skeptischer.
4: Ich, für mich als Dieselfahrer, ich finde es natürlich nicht gut, dass ich mit meinen Steuern sowas, diese Subvention mitbezahle. Eine Prämie oder eine Subvention gibt es immer nur für was, was sonst nicht absetzbar ist am Markt. Dann muss ich eine Prämie oder Subvention machen, damit die Leute es kaufen.
2: Und die Welt oder das Klima retten, ergänzt er noch, tut man dadurch eh nicht. Stellen Sie sich mal vor, sagt er, hier bei mir in Stuttgart-Weil im Dorf würden alle jetzt E-Auto fahren. Wo sollen die denn dann alle laden?
4: Mittlerweile ist es halt so, dass die Leute hier auch mindestens 2 Autos haben und die Parkplätze einfach zu wenig sind. Und wenn sie hier jetzt noch Ladesäulen hinmachen, dann kann man hier noch weniger parken.
2: Seinen Diesel wird er jedenfalls fahren, bis der nicht mehr kann. Aber der schafft locker noch ein paar hunderttausend Kilometer.
4: Jeder soll fahren mit was er will, was für ihn am sinnvollsten ist und für ihn am nützlichsten. Für mich ist der Diesel am besten.
2: Und Jerome findet sein E-Auto namens Horst passt zu ihm am besten, ganz pragmatisch.
3: Das hat jetzt für mich nichts mit Emotionen zu tun oder so.
6: Also ein bisschen schon.
3: Ja, ein bisschen schon, wenn man beschleunigen muss und so und das dann auch funktioniert, das ist schon schön, klar. Aber es ist nicht mein Hauptziel. Mein Hauptziel ist, ich will ankommen.
2: Es sind Ferien und Jerome will mit seiner Familie nach Freiburg zum Campen. Also Wohnwagen anhängen und los. Da der einiges wiegt und Strom frisst, muss er auf der knapp 2-stündigen Fahrt dann doch noch einmal laden. Aber manchmal ist ja auch der Weg das Ziel.
1: Ah, ja, und jetzt geht's so köstlich weiter hier bei Kaffee oder Tee. Du hast,
7: oh. Genau, das Finale.
1: Ich bin sehr gespannt. Ja,
7: also erstmal, wir können unser Eigelb schon mal ein bisschen anschauen. Es ist jetzt schon ein bisschen angetrocknet, aber es braucht halt definitiv noch seine Zeit.
1: Na gut, wir haben es ja auch noch.
7: Genau, deswegen.
1: Du hast ja gesagt, über eine Stunde, ja, oder?
7: 2 Stunden.
1: Zwei Stunden.
7: Ja, genau, ja. Deswegen habe ich hier schon ein fertiges vorbereitet und mitgebracht. Und ich dachte mir auch, dass du das mit mir jetzt anrichtest. Ja?
1: Gibt es also noch ein paar Tricks, die wir noch mal verraten sollen für die Zuschauer, die jetzt erst dazugekommen sind? Was haben wir eigentlich? Was ist in unserem Tomatentatar alles drin?
7: Genau, wir haben das Tomatentatar mit Essiggurken, angeschwitzte Schalotten und Knoblauch, getrocknete Tomate und gehackte Kapern. Salz, Pfeffer abgeschmeckt.
1: Könnte man die Kapern auch durch Oliven ersetzen?
7: Klar. Kann man schon machen. Aber ich will grüne Oliven nehmen.
1: Okay.
7: Ja, kann man schon machen. Das ist sehr wandelbar. Man muss auch nicht getrocknete Tomate reinmachen. Man kann da, wenn man, es gibt ja auch unterschiedliche Tomaten, es gibt ja sehr viele. Mhm. Und wenn man ein bisschen bunte Tomaten nimmt, das ist auch super schön. Dann gleicht sich das auch aus. Und das habe ich einfach nur mit Salz, Pfeffer angemacht und auch ein bisschen von dem Öl von den getrockneten Tomaten. Ja. Also super simpel. Und das hier ist ja unsere Mayonnaise, die habe ich abgefüllt, auch aus dem Öl.
1: Unsere Mini-Portion.
7: Genau, ja, das reicht uns. Wir brauchen ja nicht so viel.
1: Brauchst du eine Schere oder ist schon offen?
7: Nee, ich habe das schon aufgeschnitten. Okay. Und wir wollen ja, weil das ganze Gericht ist ja sehr schön, sehr frisch. Das ist ja perfekt jetzt für den für heute nicht so sommerlichen Tag. Und dann mit der Mayo geben wir da einfach noch mal so ein bisschen Fett dran. Genau, und die kommt jetzt hier so drüber.
1: Das erinnert mich so könnte man auch einen Carpaccio, ne?
7: Genau, ja. Oder halt bei dem Tatar kann man
1: es auch verfeinern.
7: Und dann gehst du jetzt hin und nimmst dir die Reibe und machst dann großzügig das Eigelb so drüber.
1: Dann möchte ich aber noch mal kurz.
7: Ja.
1: Damit ich das Eigelb auch wohlverdient in die Hand nehmen darf.
7: Und genau, da muss man dann schon zügig arbeiten, weil das Eigelb natürlich auch mit der Temperatur dann so ein bisschen schmilzt, weil diese Schmelzigkeit wollen wir ja auch haben.
1: Hast du hier schon drüber genug, oder?
7: Nee, da ist dreimal so viel.
1: Dreimal so viel?
7: Ja, nicht sparen. Die Arbeit muss sich ja auszahlen.
1: Ach, guck dir das mal
7: an. Und das darf ruhig auch so ein bisschen über den Rand drüber. Ja, mega. Und dann kommt unser Teamarbeitspanko. Genau, perfekt. So, da haben wir nämlich dann noch so unseren gewissen Crunch auf dem Teller.
1: Ja. Sehr cool. Reicht? Ja. Noch ein bisschen?
7: Ja, noch ein bisschen.
1: Okay.
7: Und damit man jetzt, nachdem das Ganze so verschleiert war, das Auge isst ja auch mit. Deswegen machen wir dann auch noch mal ein bisschen Tatar on top, dass man auch noch mal zeigt, was alles drin ist.
1: So, jetzt kriegst du noch eine kleine Aufgabe. Mhm. Was servieren wir denn dazu?
7: Was servieren wir dazu?
1: Im Glas.
7: Oh, was Sprudeliges, also was mit Blubber, bin ich immer dabei.
1: Was kribbelt? Ja. Also einen schönen Winzersekt von nebenan.
7: Ja, das wäre super, ja. Das geht sehr gut.
1: Das, so, ne,
7: das grüne Finale natürlich auch noch. Das darf nicht fehlen. Machen wir noch Basilikum drauf.
1: Sieht aber wirklich gut aus.
7: Oder?
1: Ich stelle mir, ich habe jetzt so vor Augen, so eine sommerliche Terrasse, 24 Grad, es kühlt langsam so ein bisschen ab, so eine leichte Brise weht durch die Nase, auch der Lavendelduft zieht sich nochmal, ne, weil das direkt neben der Terrasse wächst bei uns Lavendel und dann.
7: Ja, bei uns auch.

0: Was
1: nur
0: essen?
1: Empfehlen. Außerhalb 1 ist genau so eine Terrasse.
0: So, sind wir fertig? Brauchen wir Besteck, oder?
1: Wir haben genau Besteck. Ja. Wir haben die beiden haben Teller. Drin.
0: Ich habe hier den
1: Perfekt.
0: Dritten.
1: Perfekt, genau. Und dann können wir losgehen.
0: Kannst losgehen. So.
2: Das sieht sehr lecker
0: so,
2: aus.
0: Luisa zwischen zwei Martins, ne?
1: Jawohl, perfekt.
0: Läuft. Ich finde, das sieht echt klasse aus.
1: Ich bin gespannt, was ihr sagt, vor allem, was du zu den Kapern sagst.
0: Ja, ich, so empfindlich bin ich nicht. Also.
1: Okay.
0: Aber bei Königsberger Klopsen, mhm. Ja, ist wahrscheinlich ein Kindheitstrauma bei mir.
1: Kann sein.
2: Ich spüre die sommerliche Terrasse.
0: Oder?
2: Ist lecker, ja.
1: Mhm. Kann man schon essen, ne?
0: Ja, man könnte sogar noch so dünn geschnittenes Baguette, mhm. Schön gezogen, mhm. Wird in Olivenöl vielleicht
1: ja.
0: Sogar, ne?
1: Ja, das stimmt, ja.
0: Könnte man auch noch schön dazu essen. Ach, dem Geschmack sind keine Grenzen gesetzt. Also ich finde es großartig.
1: Ja gut, ich auch.
2: Auch das mit dem Crunch ist richtig
1: cool,
2: lecker.
1: Oder? Ja. Und mit dem Eigelb ist halt so richtig schön cremig trotzdem und der Mais
0: ja,
1: natürlich.
0: Das ist das Verrückte, ich wollte es gerade sagen. Das wird dann im Mund so cremig. Erst ist es fest und dann, je länger du das Ganze mal verarbeitest, verschmilzt es noch mal anders auf der Zunge.
2: Genau. Und man merkt einfach Nuancen von verschiedenen Gewürzen.
1: Ja.
2: Ja.
0: Also, du hast die beiden besten Martins, die du heute kriegen konntest fürs Testessen hier.
1: Perfekt.
0: Ich kann nur sagen, dir ganz herzlichen Dank für dieses wirklich spannende sommerliche Rezept. Hat Spaß gemacht. Wir sehen uns in der zweiten Stunde. Wir haben ja vorhin das E-Bike-Fahren stromsparend praktiziert, zumindest in der Theorie für unsere Zuschauer. Und in der zweiten Stunde legen wir noch mal einen drauf. Es wird günstiger, aber gemütlicher. Kann man das so formulieren?
2: Ja, na? Das trifft es ganz gut. Ja.
0: Mehr wollen wir dazu jetzt noch nicht verraten. So, nach diesem feinen Tomatentatar mit geröstetem Panko und gebeiztem Eigelb wechseln wir jetzt vom Genuss auf drei Tellern zum Genuss auf zwei Rädern. E-Bikes hatten wir schon, Roller kommen gleich. Aber man kann auch noch mal ein Thema anreißen, gemütliche alte Mofas, so richtig klassisch. Da gibt es auch eine Truppe, 15 Mofa-Fans, die sich auf den Weg gemacht haben mit ihren alten Maschinen auf der historischen Schneckenroute. Die führt von der Schwäbischen Alb Wies nach Wien. Das ist eine wirklich schöne Reise, nostalgisch und vor allem eins, charmant.
3: Gute Laune trotz Schneckentempo. Oder sogar wegen... Die 15 Mofa-Fans genießen ihre Reisegeschwindigkeit. Eine von ihnen, Rita Goller aus Münsingen-Riedheim. Sie saß noch nie auf einem Mofa.
4: Vor ein paar Tagen habe ich das erste Mal dann bin ich drauf gesessen, weil ich gesagt habe, ich muss wenigstens einmal aufs Mofa sitzen. Und da haben wir dann eine kleine Runde gedreht. Und ja, am Anfang war das natürlich schon ein bisschen ein Überwindungseffekt, aber es ist ganz gut gegangen jetzt.
3: Die über 70-Jährige hält nichts auf. Fast nichts.
5: Du musst fahren mit dem Vierfahrrädle.
4: Ach so, jetzt. Ja, Neuigkeit, Trabe, der geht nicht rum.
3: Das Mofa will nicht anspringen.
4: Ja, das ist okay.
6: Hast du es jetzt schon gehabt?
4: Toll, vielen Dank. Also, noch kein's losgegangen.
3: Rita Goller züchtet Schnecken. Sie wandelt auf den Spuren ihrer Vorfahren.
4: Der Schneckenhändler hier, mein Urahne sozusagen, hat 250.000 Schnecken bis nach Wien gebracht. Wobei er einige losgeworden ist an donauanliegende Klöster. Und so etwa 120.000 hat er in Wien auf dem Marktplatz verkauft.
3: Zu essen gibt es auch Schnecken. Die süßen.
4: Vielen Dank. Gell? Danke.
3: Die Stimmung ist bestens, trotz Wind und Regen. Schneckenwetter eben.
7: Schneckenwetter ist ein ganz urschwäbischer Begriff. Und zwar, wenn man früher rauskommt, und es war genau Wetter wie jetzt, also sehr wechselhaft, dann hat man zugucken können, wie die Schnecken rauskommen sind.
3: Höchstgeschwindigkeit 25 km/h.
8: Man kommt in so einen Flow rein, wo man nichts mehr denkt. Also das ist wirklich total entspannend. Noch viel mehr als Fahrradfahren, habe ich festgestellt. Das ist also wirklich super. Kann ich nur jedem empfehlen, der im Stress ist.
9: Das entschleunigt einen selber. Man hat viel mehr Zeit zu gucken. Und klar könnte man das mit E-Bike oder Fahrrad machen, aber auf dem Mofa hat es auch noch was von früher. Und deswegen sind wir absolute Fans.
10: Mit dem Mofa, wenn man climbing-freundlich ist zu den Leuten, gibt es immer ein Lächeln. Also das ist so Grundvoraussetzung. dass man so gegenüber mit den anderen Menschen schön interagieren kann und grüße und alle in einer guten Laune, obwohl es ab und zu mal einen Regenguss gibt.
3: Rita Gollers Vorfahren waren genau auf dieser Strecke wochenlang unterwegs. Für sie und ihr Schneckenlebenswerk ist die Mofa-Tour einmalig.
4: Ich will nicht sagen Abschluss, aber das ist einfach nochmals dieses Highlight jetzt so nach so einer langen Zeit von den Schnecken, ist das also schon etwas Besonderes.
3: Hat die über 70-Jährige ein neues Hobby gefunden?
4: Ich werde mir so ein Ding natürlich anschaffen, das ist ja klar. Ich will ja das auch nachher noch weitermachen, sage ich mal.
0: Ja, das hatte doch schon mal was ziemlich Gemütliches. Hier geht jetzt vielleicht bei zwei Menschen im Südwesten der Puls ein kleines bisschen nach oben, denn wir spielen unsere kleine Knobelei, unser Kaffee- oder Tee-Quiz. Und da darf ich mich jetzt freuen auf Frau Poller aus Heilbronn. Hallo, Frau Poller.
11: Ja, hallo, Herr Seidler.
0: Ist der Ruhepuls ganz okay oder sind Sie ein bisschen aufgeregt?
11: Ein bisschen aufgeregt bin ich.
0: Ein bisschen hilft, ne?
11: Ein bisschen, ja.
0: Und dann haben wir noch den Herrn Härtler in Marbach. Hallo, Herr Härtler.
12: Ja, alles klar.
0: Bei Ihnen ist alles locker, oder?
12: Ja, ziemlich.
0: Oh. Also ich freue mich jedenfalls, dass Sie beiden durchgekommen sind. Wir haben 11 Fragen, wir haben einen Joker für Sie im Angebot, der Joker 50 Euro. Die anderen Fragen immer unterschiedlich viel wert. Und am Ende gewinnen beide. Einer oder eine gewinnt Geld, der oder die andere gewinnt zumindest mal unsere Kaffee- oder Teetasse. Wir haben 5 Minuten Zeit und Frau Poller, die Zeit läuft ab jetzt. Sie sind dran.
11: Nummer 3.
0: Dann gucken wir uns das mal gemeinsam an. Wo findet man eine Kardanwelle? Bei Sturm auf der Nordsee, als Antrieb im Automotor oder beim Zuschauerjubel im Stadion?
11: B.
0: Antwort B ist richtig. Der Zuschauerjubel ist gerne ja auch mal eine Laola-Welle. Da kommen wir später noch mal zu. Herr Härtler.
12: Ja?
0: Was machen wir? Nur die 3 ist schon weg.
12: Wie bitte?
0: Welche Nummer?
12: Ach so, Entschuldigung, 5.
0: Kommt. Was ist ein Dolmuş in der Türkei? Ein Sammelbus, ein Käsesnack oder ein Dampfbad?
12: Was war das Erste?
0: Ein Sammelbus. Ja, es ist der Dolmuş. Heißt übrigens, es ist voll, denn der fährt erst los, wenn genügend Passagiere an Bord sind. Frau Poller.
11: 4.
0: Machen wir. Das wäre der Joker, ist das okay?
11: Super, ha, ja.
0: Herr Härtler, weiter geht's. 1, 2. Bitte?
12: Die 4.
0: Nee, die ist weg.
12: 1.
0: Jawohl, die machen wir. Wofür ist Anton Schmaus bei der WM für die deutsche Nationalmannschaft zuständig? Trikots waschen, Spieleabende planen oder Essen zubereiten?
12: Essen zubereiten.
0: Ja, seit 2017, wenn ich es richtig in Erinnerung habe, ist er schon dafür verantwortlich. Frau Poller, 2 oder 6 bis 12?
11: Die 2.
0: Dann haben wir oben schon mal alles abgeräumt. Funktioniert etwas sofort? Klappt es auf Anschlag, Anhieb oder Anstoß?
11: B.
0: Ja, natürlich. Es klappt auf Anhieb, auch mit der richtigen Antwort in diesem Fall. Herr Härtler, wir haben noch die
12: 7.
0: 6. Die 7, sehr gerne. Jetzt sind Sie sehr... Das Neuron ist ein Handy-Akku, eine Nervenzelle oder Teil eines Atomkerns?
12: B.
0: Die Nervenzelle. Neutron wäre der Teil eines Atomkerns. Von daher sehr gut aufgepasst. Frau Poller, 2. Halbzeit.
11: Die 4? Nein, die 6.
0: Genau, die ist jetzt für Sie da. Wie heißt ein beliebtes Muster auf Kleidungsstücken? Leoprint, Flohprint oder Rexprint?
11: A.
0: Der Leo-Look, genau. Können wir uns angucken? So sieht er aus, wenn der Löwe faucht, hätte ich beinahe gesagt. Herr Härtler, 8 bis 12 wäre noch da.
12: 12.
0: Von hinten wird das Pferd jetzt aufgezäumt. Welchen weiteren Vornamen trägt der italienische Sänger Eros Ramazzotti? Walter, Wolfgang oder Werner?
12: Werner.
0: Nee, es ist tatsächlich Walter.
12: Okay.
0: Ja, ich hätte es ehrlich gesagt auch nicht gewusst. Da kann man nichts machen. Wir haben noch 2 Minuten für die letzten 4 Fragen. Frau Poller.
11: Die 8.
0: Jawohl. Unter welchem Motto steht unsere heutige Sendung? Kochen wie im Urlaub,

0: Wandern ohne Gepäck oder E-Mobilität mit Leidenschaft?
1: C.
0: Jawohl, E-Mobilität in allen möglichen Facetten, kommt nachher auch noch weitere Kapitel dazu. Herr Hertler, 9 bis 11.
2: 11.
0: Jetzt gerade noch die 12, jetzt die 11. Der Boogie Woogie gehört zur Familie der lateinamerikanischen Tänze, der Swing-Tänze oder der Volkstänze?
2: Lateinamerikanisch.
0: Lateinamerikanisch? Nein, das sind die Swing-Tänze, der Boogie Woogie.
2: Okay.
0: Ah, jetzt haben wir 135 zu 147. Es bleibt spannend bis zum Schluss. Frau Poller.
1: Die 10?
0: Jawohl, dafür biete ich Ihnen 15 Euro. Oh. Wer sich frech einmischt, agiert Vorlaut, Kleinlaut oder Wortlaut?
1: Ah.
0: Vorlaut. Sie haben also Ihren Gewinn hochgeschraubt auf 150 Euro, liegen noch vorne, aber der Herr Hertler ist jetzt das Zünglein an der Waage.
1: Ja.
0: Herr Hertler.
2: Ich glaube, ich 10, oder?
0: Nee, die 9.
2: 9.
0: Für 16 Euro. Bei einer Kreuzallergie reagiert man allergisch auf Rückenschmerzen, mehrere ähnliche Allergene oder die Kirche?
2: Kirche.
0: Oh, nein. Es ist tatsächlich Kreuzallergie, wenn man nicht nur auf Äpfel, sondern auch auf Walnüsse allergisch ist. Das heißt, Herr Hertler, am Ende gewinnen Sie unsere Kaffee der Teetasse.
2: Ja, das ist doch gut, die habe ich noch nicht.
0: Ja, wunderbar, dann viel Spaß damit. Und Frau Poller, Sie können den Schweiß langsam abtupfen von der Stirn.
1: Super, vielen Dank.
0: 150 Euro, das kann man doch gebrauchen, ne?
1: Ja, kann man brauchen.
0: Dann kann ich nur ganz herzlich sagen, vielen Dank für dieses spannende Spiel bis zur letzten Sekunde.
1: Dankeschön.
0: Tschüss, 100D. Wir gucken noch gerne zusammen auf die zweite Stunde von Café oder Tee. Da werden wir uns am Tag der E-Mobilität mal die E-Roller genauer anschauen. Die gibt es in gemütlich, aber auch sportlich. Wir haben beide Varianten für Sie an Bord. Außerdem haben wir mit Aloisia und Wolfgang Streicher aus Walderstadt, man kann wirklich sagen, zwei echte E-Pioniere bei uns zu Gast, die sogar über mehrere Jahre auf ein E-Fahrzeug gewartet haben. Und dann gab es heute in Mainz einen Weltrekordversuch im Lesen. Mitinitiiert vom Kinder- und Jugendbuchautor Stefan Gemmel. Der hat sich dann nach diesem Versuch, der heute Vormittag stattfand, direkt ins Auto gesetzt, ist diese 200 Kilometer zu uns nach Baden-Baden gedüst und wird mir gleich erzählen von mehr als 7500 Kindern, einer Laola-Welle und einem Gedicht. Was das in Kombination alles gemacht hat und wie es funktioniert hat, ob der Weltrekord da ist, das erfahren wir gleich zu Beginn der zweiten Stunde von Café der Tee. Und jetzt gibt es erstmal die Nachrichtenauffrischung des Tages. Also bis gleich.
3: 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Guten Tag. Das ehemalige DSD-Gelände in Homburg war lange Zeit ein Schandfleck mitten in der Stadt. 2024 hatte die saarländische Ferraro Group ihre Pläne für das Gelände bekannt gegeben. Gestern Abend hat nun der Stadtrat den Weg dafür freigemacht.
4: In einer Sondersitzung hat der Homburger Stadtrat grünes Licht für den Bau eines neuen Supermarkts auf dem ehemaligen DSD-Gelände gegeben. Er soll die Nahversorgung für das dort geplante Stadtquartier Köhr sicherstellen. Der Supermarkt wird das erste Gebäude sein, das auf dem früheren Industriegelände gebaut wird.
5: Das ist ein weiterer Meilenstein für die Entwicklung des Köhrs. Jetzt fangen wir an mit einem Lebensmittelmarkt, der dort entstehen soll. Wir erwarten, dass dort in Bälde ein Bauwerk entsteht. Und das ist natürlich eben auch ein Zeichen dafür, dass diese Entwicklung, die damit eben beginnt, sich dann weiter fortsetzt.
4: Insgesamt sollen in dem Stadtquartier bis zu 500 neue Wohnungen sowie Büro- und Gewerbeflächen entstehen. Der Investor, die saarländische Ferraro Group, schätzt die Kosten auf mehr als 600 Millionen Euro. Nach Angaben des Unternehmens gibt es bereits 250 Interessenten, die dort investieren wollen.
3: Seit dem frühen Morgen wird bei der Saarbahn erneut gestreikt. Die GDL hat zu einem 24-stündigen Ausstand aufgerufen. Dem Kommunalen Arbeitgeberverband wirft die Gewerkschaft vor, in den Tarifverhandlungen kein Angebot vorzulegen. Der Arbeitgeberverband verweist auf die schwierige finanzielle Lage und kündigt ein Angebot für Ende Juni an. Auch in Frankreich wird heute bei der Bahn gestreikt. Betroffen sind Fernzüge, Intercities und Regionalzüge. Im Rechtsstreit um die Sonntagsöffnungen einer Filiale im Zweibrücker Fashion Outlet hat der Bundesgerichtshof eine Revision ausgeschlossen. Das hat das Gericht dem SR bestätigt. Die Filiale darf künftig nur noch an 4 Sonntagen statt bisher 16 Sonntagen im Jahr öffnen. Ein Konkurrent hatte gegen die Sonntagsöffnungen vor dem Oberlandesgericht Zweibrücken geklagt und Recht bekommen.
4: Am Nachmittag wurde die neue Polizeiinspektion Lebach eingeweiht. Das Gebäude des ehemaligen Katasteramtes wurde vom Land für fast 4,3 Millionen Euro umfassend saniert und umgebaut. Durch den Umzug der Polizeiinspektion in das Gebäude muss das Land nun keine Mietkosten mehr zahlen. Das Innenministerium hat angekündigt, nun die Polizeiinspektionen in Homburg und Neunkirchen baulich zu verbessern. Die RAG-Stiftung hat das vergangene Jahr mit einem Überschuss von 420 Millionen Euro abgeschlossen. Das teilte der Vorstand mit. Dadurch konnten die Kosten für die Ewigkeitsaufgaben, wie zum Beispiel die Grubenwasserhaltung, aus den Erträgen bezahlt werden. Das Vermögen der Stiftung sank allerdings auf knapp 16 Milliarden Euro. Grund dafür seien unter anderem Schwankungen im Aktienkurs von Evonik gewesen. Der Bau der neuen Straßenmeisterei bei Völklingen läuft laut Mobilitätsministerium nach Plan. Derzeit sei davon auszugehen, dass die Mitarbeitenden im kommenden April von Püttlingen nach Völklingen umziehen können. Der Neubau bietet unter anderem eine wesentlich größere beheizte Halle. Außerdem werden bereits E-Ladesäulen verbaut, um auf einen möglichen Umstieg auf Elektrofahrzeuge vorbereitet zu sein.
3: Im Prozess um den gewaltsamen Tod einer Frau auf einem Autobahnparkplatz bei Rehlingen hat die Angeklagte die Tat gestanden. Sie soll die 30-Jährige Ende November mit 90 Messerstichen getötet haben. Die Verteidigung widersprach allerdings dem Mordvorwurf. Die Tat sei weder vorbereitet noch gesteuert gewesen. Es habe sich auch nicht um einen Mord zur Befriedigung des Sexualtriebs gehandelt. Die Sache sei aus dem Ruder gelaufen. Ob die Angeklagte schuldfähig ist, soll ein Gutachter klären. Und wir schauen noch aufs Wetter. In der kommenden Nacht gibt es zunächst eventuell noch Schauer oder Gewitter, später aufgelockert, Tiefstwerte zwischen 5 und 8 Grad. Morgen zunächst trocken mit etwas Sonne, zum Abend mehr Wolken und leichter Regen bis 18 Grad. Freitagvormittag noch etwas Nieselregen, später trocken bei bis zu 20 Grad. Samstag dann immer sonniger und wärmer bis 25 Grad. Auch der Sonntag freundlich. Und mit einem Mix aus Sonne und lockeren Wolken geht's auch in die neue Woche. Weitere Nachrichten dann auch aus aller Welt haben wir in einer knappen Stunde um 18 Uhr für Sie. Bis nachher, ciao.

0: So sieht es aus, wenn in Mainz versucht wird, einen Leseweltrekord aufzustellen. Und der Mann, der das heute probiert hat, ist Stefan Gemmel, Mitinitiator. Und das Ganze war in Mainz, im Stadion von Mainz 05. Und du musst uns erstmal erklären, was genau musste geschafft werden, um diesen Weltrekord zu erreichen. Aber erstmal natürlich noch herzlich willkommen zurück bei Café de Tee.
1: So. Ja, was musste erreicht werden? Eine gelesene Laola. Das bedeutet, wir kennen ja die Laola, ja, alle springen nacheinander auf, es gibt diese Wellenbewegung.
0: Ja.
1: Und dabei soll jetzt auch noch gelesen werden. Das heißt, es gab 21 Bewegungen, 21 Gruppen.
0: Ja.
1: Ich habe 21 Verse geschrieben aus zwei Zeilen. Das heißt, jede Gruppe hat im Lesen eine Zeile, im Aufstehen eine Zeile gelesen und im Setzen wieder eine Zeile und dann abgegeben. Dann war die nächste Gruppe dran.
0: Krass, aber woher weiß man dann, ist das dann dadurch ein Weltrekord, dass das in der Form noch nie gemacht
1: Ganz
0: wurde?
1: Genau.
0: Oder mussten da auch eine gewisse Anzahl von Kindern kommen?
1: Beides.
0: Es hätte sogar auch mit 21 Kindern
1: einen
0: Weltrekord gegeben.
1: Nein. 2500 war die Mindestzahl, die wir haben mussten.
0: Ja.
1: Das gibt das Rekordinstitut für Deutschland dann vor.
0: Ja.
1: Und das haben wir aber gut getoppt mit unseren 7500.
0: So, wer hatte denn die Idee? Warst du das oder war das Eva Pfitzner, mit der du ja ständig solche Ideen aushältst?
1: Genau, es ist unser 6. Lese-Weltrekord und die haben wir alle gemeinsam gemacht. Eva ist die Organisatorin, das heißt, die sorgt dafür, dass jedes Kind seinen Platz hat. Und ich bin der Mensch für die Bühne. Das heißt, die Idee kam schon von mir. Die Einladung allerdings kam von euch.
0: Ja,
1: er hat gesagt, ne, machen wir doch was zur Leseförderung, die Kinder mal wieder ans Buch bringen.
0: Ja.
1: Das kam von euch.
0: Ja, SWR1 Rheinland-Pfalz, also die dürfen sich mit diesen Lorbeeren schmücken.
1: Ja, genau.
0: Und
1: die haben noch die Mainzer mit ins Boot genommen, die Arena. Ne, und dann hatten wir unsere Location. Hat super funktioniert.
0: Er hat schon gesagt, es hat super funktioniert. Das heißt, der Rekord, wir wollen das natürlich auch feierlich feiern hier, kann wirklich verkündet werden. Es hat funktioniert,
1: so
0: wie du dir das vorgestellt hast.
1: Brauchte nur 3 Versuche. Und ehrlich gesagt, den ersten Versuch brauchte ich für mich.
0: Ja.
1: Die Kinder waren super vorbereitet. Jede Gruppe kannte ihren Text, nicht den der anderen. Aber ihren Text, den der anderen mitzulesen und gleichzeitig zu gucken, wann bin ich dran, das war so ein bisschen die Herausforderung.
0: Ja.
1: Das mussten die Kinder heute leisten, haben sie ja auch geschafft.
0: Wahnsinn.
1: Bei mir war es aber so, das gab es ja noch nie. Und deswegen wusste ich gar nicht, wann gebe ich eigentlich Einsatz. Ich habe immer so den Text weitergedrückt, während ich vorne stand. Und habe erst in der ersten Runde gemerkt, wenn die das letzte Wort, ich warte nicht ab, die müssen das letzte Wort. Also auch für mich war es völlig was Neues.
0: Verrückt. Du hattest jetzt 2 Stunden Zeit, auf der Fahrt hier nach Baden-Baden das Ganze zu verarbeiten.
1: Ja,
0: nennen wir mal 3 Adjektive, die das Gefühl beschreiben.
1: Überwältigt?
0: Ja.
1: Völlig überwältigt? Und absolut total völlig überwältigt. Ich sehe dauernd diese Kinder vor mir.
0: Ja.
1: Ich sehe dauernd dieses Lachen und diese Begeisterung und dieses Gebrülle auch. Die haben natürlich sehr laut gelesen. Der Chef von der Arena sagte, also so laut ist es beim Fußballspiel nicht.
0: Ja.
1: Vor allem nicht so schön, weil die Tonlage ist natürlich auf Kinderstimme ein Stückchen höher, als wenn die Fußballfans rumbrüllen. Wir haben sehr schön gebrüllt, wurde uns gesagt. Und das habe ich alles noch im Ohr. Ich habe das alles noch vor mir.
0: Wie wichtig ist es dann auch am Ende mit den Kindern? Wir sehen es jetzt hier. Lass mal kurz zuhören. Bücherleute habe ich nur noch verstanden. Und das war jetzt eine Gruppe. Die hat jetzt 2 Zeilen gelesen.
1: Richtig, genau. Im Aufstehen. Da sieht man den Schiedsrichter, Olaf Kuchenbecker. Er ist der Rekordrichter des Rekordinstituts für Deutschland. Der kam extra an. Das hätte er gar nicht machen müssen. Aber er ist Leseratte ohne Ende. Und da sieht man es, genau. Das ist natürlich alles ein bisschen gemütlicher, als man eine Laola sonst so kennt, weil Lesen ist gemütlich. Und wir ballern nicht die Texte einfach runter.
0: Es ist so eine Zeitlupen-Laola.
1: Ja, genau.
0: Aber mit Fließtext.
1: Ja, das man auch verstehen.
0: Nur damit wir jetzt mal ein Gefühl davon kriegen, kannst du das Gedicht mal, du musst es nicht komplett auch sagen, aber mal den Anfang und vielleicht, worum geht es in dem Gedicht dann?
1: Ja, es geht um eine ganz besondere Gemeinschaft, über die ganze Welt vereint. Aber da kennt sich gar nicht jeder. Also es geht los mit, es gibt etwas auf dieser Welt, das alles in den Schatten stellt.
0: Das war die erste Gruppe.
1: Das war die erste Gruppe. Es gibt etwas auf dieser Welt, das alles in den Schatten stellt.
0: Die nächste Gruppe?
1: Sagt dann auch 2 Zeilen.
0: Hab ihn ertappt. Und am Ende heißt es?
1: Und am Ende heißt es, wir sind coole Bücherleute. Denn die Gemeinschaft rund um die Welt, das sind natürlich die Leser.
0: Ah, also auch eine wirkliche Botschaft am Ende.
1: Unbedingt. Und eine Bestätigung, weil es heißt, wir können was bewirken, wir Leser auf der Welt. Wir wollen, dass die Kinder, die lesen können, auch den Mund aufmachen, sich auch im Internet nicht über Hate Speech, sondern einbringen mit ihren Meinungen.
0: Was ist so dein Eindruck gewesen von den Kindern nach dem Ganzen? Da seid ihr bestimmt auch mit dem einen oder anderen Zwockel ins Gespräch gekommen.
1: Ja.
0: Gab es Kritik oder gab es nur Lob? Oder wie haben die das Ganze aufgenommen?
1: Das kann ich dir sagen. Ein kleiner Kerl ging an mir vorbei und meinte, ich habe nur 5 in Deutsch, bin jetzt aber Leseweltrekordler. Und dann dachte ich, okay, der hat es kapiert. Ne? Also die sind mit einer ganz anderen Stimmung raus, als sie reinkamen. Ja. Sie waren sehr, sehr angespannt, denn die haben geübt. Immer schön ihre zwei Zeilen nur, über zwei Wochen geübt. Und die wollten die auch loswerden. Wollten aber auch wissen, was machen eigentlich die anderen? Ja. Wie geht der Text weiter? Und da war diese Anspannung und nachher brach sich das alles Bahn.
0: Was würdest du denn für dich im Nachhinein sagen, war für euch die größte Herausforderung bei diesem geplanten Weltrekord?
1: Für mich war es der Text. Also ich habe fast ein halbes Jahr an dem ganzen Text gesessen. Ja. 21 Verse klingt nicht viel, ist auch nicht viel. Aber die kriegen dann die Schulen und sollen damit üben. Das heißt, ich brauche dann etwas, ich kann keinen Sinn, Zusammenhang über vier Zeilen laufen lassen, sondern jedes muss Sinn ergeben und es dürfen keine unreimen Reime drin sein. Du übst keine unreimen Reime. Die können mal in einem Gedicht irgendwo verschwinden, aber nicht in einem, das ich jeden Tag übe. Für mich war es der Text.
0: Ja.
1: Und für Eva war es wohl, ja, die muss natürlich dann textlich die Leute so setzen, dass sie wissen, was sie zu üben haben und dass das auch alles funktioniert nachher im Lauf. Also wir waren diesmal sehr herausgefordert.
0: Also diesem Glückwunsch kann ich mich an der Stelle natürlich nur anschließen. Du hast jetzt 6 Leseweltrekorde.
1: Ja.
0: Sind die alle noch in deinem Besitz oder wurde schon von irgendeiner Institution der eine oder andere geknackt?
1: Einer wurde jetzt weggenommen.
0: Ah! Ja. Das heißt mit anderen Worten, du bist unterwegs auf der Suche nach dem 7.
1: Nee, dazu fehlt mir der sportliche Ehrgeiz.
0: Doch, ich sehe das. Der 7. Weltrekord ist ein neues Buch, was auch seit heute auf dem Markt ist. Mit ein, zwei Sätzen, was ist die Geschichte hinter Soul Wings? Ja. Welche Seelen bekommen Flügel?
1: Ganz genau, es gibt eine finnische Legende, die sagt, wir werden von Seelenvögeln im Leben begleitet.
0: Ja.
1: Und in der Geschichte verschwinden diese Seelenvögel plötzlich. Also es geht uns ein bisschen weniger gut als sonst, aber die Geschichte hat ein gutes Ende.
0: Aber vielleicht führen uns diese Seelenflügel dann doch in 2, 3 Jahren zum nächsten Weltrekord.
1: Ich merke schon, du lässt dich locker.
0: Und Stefan Gemmel. Vielen Dank für deinen Besuch. Herzlichen Glückwunsch vom ganzen Team und nimm die Grüße an alle 7.500 Kinder mit.
1: Mach ich gerne.
0: 7.508 waren es, glaube ich.
1: Genau.
0: Dankeschön. Stefan Gemmel.
1: Dankeschön.
0: Kennen Sie eigentlich den Begriff Enduro? Man kennt es aus dem Motorsport. Das ist eine Art von geländegängigem

0: Einfach mit ein paar Freunden und ja, einfach diese Freiheit, dieses Freiheitsgefühl, das gibt mir nichts anderes.
1: Zu Hause in Stadecken-Ilsheim, auf dem Weingut Eppelmann. Hier dreht sich vieles um Flaschen. Aber in einer kleinen Werkstatt findet man den 14-jährigen Max Eppelmann und seine Motorräder. Nicht nur das Fahren, sondern auch das Schrauben ist seine Passion.
0: Manchmal reg ich mich auch ziemlich auf, wenn was nicht klappt, aber ja, ich glaube, es ist einfach so, das Motorrad zu verstehen, jede Schraube zu kennen, genau zu wissen, wie man so ein Motorrad zusammenbaut, das ist einfach so eine Kunst für sich und mir macht es so Spaß zu lernen und es hilft auch auf jeden Fall.
1: Also, erst schrauben, dann fahren. Und wie? Sieht spektakulär aus und erfordert auch ordentlich Konzentration und vor allem Mut.
0: Ich habe sehr oft Schiss, aber das muss man einfach überwinden. Also leider bekommt man nichts dafür, wenn man nur rumfährt. Man muss halt auch abliefern, das wollen die Sponsoren sehen. Das fühlt sich natürlich auch gut an, wenn man, sag ich mal, in der Weltmeisterschaft vorne mitfährt. Und sobald man einmal auf dem Podium steht, sobald man einmal vorne mitfährt, ist man süchtig danach.
1: Diese Sucht hat ihren Ursprung in der frühen Kindheit. Mit 3 Jahren sitzt Max zum ersten Mal allein auf einem Motorrad. Von da an geht's nur in eine Richtung, nach vorne. Der junge Rhein-Hesse ist weltweit mit seinem Sport unterwegs, wird in den USA internationaler Meister. Ein Riesenerfolg. Doch was ist eigentlich mit Schule? Wenn er unterwegs ist, besucht Max digitalen Unterricht. Ist er zu Hause, büffelt er genauso wie jeder andere Teenager auch. Mama Stephanie hilft, macht sich aber keine Sorgen um ihren Sohn.
2: Man merkt, wenn jemand was Ziele hat und erreichen will, und dann macht er alles andere halt auch mit. Das gehört dazu und das ist einfach wichtig und das weiß er. Und dann braucht man sich da auch keine Sorgen machen.
1: Am liebsten sitzt Max aber auf seinem Motorrad. Papa Jörg war selbst im Rennsport aktiv. Er hat ihn infiziert.
3: Fahr noch mal die Spur runter, versuch mal auf dem Stein, schön klemmen, Windrichtung, anlupfen.
1: Jörg Eppelmann ist Max größter Kritiker, aber gleichzeitig auch mega stolz auf seinen Sohn. Gemeinsames Training direkt hinter dem Weingut, absolut notwendig.
4: Der Max hat jetzt als jüngster Fahrer 2 Titel gewonnen in Amerika, ist bei der WM auf Platz 5, von daher ist er gut.
1: Gut, aber nicht ganz billig. Max braucht pro Saison rund 30.000 Euro, 10.000 davon sind durch Sponsoren gedeckt.
4: Wir fahren in den Urlaub, wir machen sonst keine anderen Sachen und das ganze Geld geht halt da rein.
1: Ja, und so ganz ohne Pläsuren geht's dann im Endurosport aber doch nicht. Max weiß um die Gefahren, macht aber trotzdem weiter. Schon was passiert?
0: Ja, leider schon oft. Schon mehrmals Hände und Arme gebrochen. Aber ja, irgendwie, man denkt sich immer, komm, eigentlich müsste man es jetzt lassen, aber ich bin einfach süchtig. Es klingt blöd, aber ist so.
1: Max Eppelmann aus Stadecken-Ilsheim. Sein größtes Ziel ist, na klar, irgendwann Weltmeister werden.
5: Ja, da drücken wir auf jeden Fall die Daumen und machen das Ganze jetzt ein bisschen gemütlicher. Martin Voss, unser Fachmann in Sachen E-Mobilität, hat uns tatsächlich auch eine Enduro-Maschine mitgebracht. Genau. Das heißt, der Markt ist mittlerweile auch elektrisch infiziert.
6: Richtig, genau. Also man merkt, dass immer mehr Segmente von Verbrenner eben in den Elektrobereich kommen.
5: Werden da auch dann tatsächlich solche Rennen gefahren, wie wir sie gerade gesehen haben?
6: Ja.
5: Krass. Und was kostet dann so eine Enduro-Maschine, wenn man die auf E?
6: Also wir haben jetzt hier diese Variante, liegt so ungefähr bei 4.600 Euro.
5: Ja.
6: Gibt's auch, das ist jetzt 45 km/h Variante. Die gibt es aber auch als 125er Variante, fährt dann 80 km/h und liegt dann so bei 6.000.
5: Und ist die auch für den Straßenverkehr zugelassen?
6: Genau, also da gibt es welche mit oder ohne Straßenzulassung. Das ist jetzt eine mit Straßenzulassung.
5: Wahnsinn. Also ich glaube, ich bin eher so der Fan der gemütlicheren Fortbewegung, weil da kommt so dieses alte Rollergefühl nochmal hoch, ne?
6: Ja.
5: Ist dann auch so bewusst die Entscheidung, die Nostalgiewelle da ein Stück weit mitzunehmen?
6: Ja, also es kommt darauf an. Wir haben hier jetzt natürlich sehr moderne Fahrzeuge. Ja. Es gibt aber auch sehr klassische, die ähnlich wie so eine Vespa, wie man sie vielleicht kennt, sehen optisch quasi so aus. Ja. Wird man auch später in dem Video noch mal sehen. Und genau, wir haben jetzt hier ein Fahrzeug, die gibt es in verschiedenen Klassen.
5: Ja.
6: 25 km/h, 45 km/h. 80, 120 und schneller.
5: Gut, das heißt, die 25 km/h, die darf man auch mit 15 schon fahren, oder was?
6: Nee.
5: Auch nicht.
6: Also, genau. Die

0: 25 km/h und die 45 könnte man mit einem Führerschein, könnte man die dann fahren.
1: Ah, mit einem normalen Autoführerschein.
0: Wenn man mit einem Autoführerschein daherkommt, könnte man eben die 45er-Rolle auch fahren.
1: Ja.
0: Wenn man jetzt sagt, man möchte ein schnelleres Fahrzeug fahren, dann könnte man den Aufbaukurs machen.
1: Ja.
0: Das nennt sich B196. Das sind ein paar Stunden Theorie und Praxis. Und dann dürfte man auch so ein Fahrzeug fahren.
1: Ah, das heißt, das ist dann auch kostenmäßig noch überschaubar im Zweifelsfall. Ja. Weil momentan Führerscheine sind ja kein billiges Vergnügen zurzeit, ne, für die Fahrschüler. Ja. So, vielleicht noch mal ein paar Tipps für unsere Zuschauerinnen oder Zuschauer, die überlegen, okay, das könnte für mich eine Alternative sein. Welche Fragen sollte man sich vor dem Kauf stellen?
0: Also wichtig ist erstmal für sich herauszufinden, was ist denn das Fahrprofil. Mhm. Also ist man eher ein Mensch, der in der Stadt irgendwie fährt, dann hat man eher einen 45 km/h Roller. Mhm. Oder ist es etwas, wo man dann auch vielleicht mal größere Strecken hinlegt oder auch mal auf die Autobahn, dann muss man eben schneller fahren. Dann ist auch die Frage, wie sieht die Ladesituation zu Hause aus? Mhm. Also ist es ein Akku, den man quasi entnehmen kann?
1: Ja.
0: Oder ist es ein fest verbauter Akku zum Beispiel?
1: Wir können uns das ja mal angucken.
0: Ja,
1: also wie sieht es bei dem Modell jetzt zum Beispiel aus?
0: Ich kann es gerne mal rausholen. Also man macht hier die Klappe auf und dann kommt man hier an den Akku. So sieht das Ganze aus.
1: Ja.
0: Das sind so 10, 11 Kilo. Und genau, laden kann man ähnlich an jede Steckdose.
1: Ja.
0: Oder es gibt teilweise auch Adapter für Ladesäulen.
1: Das heißt, wenn ich zu Hause so eine Wallbox habe, könnte ich mir mit einem Adapter auch über meine Sonnenenergie das Ding zu Hause laden.
0: Ja.
1: Aber das ist schon sehr praktisch. Vor allen Dingen, ich musste gerade an unsere erste Stunde zurückdenken, wo wir ja auch gesagt haben, Akku rausnehmen, gerade für den Winter, ist schon relativ praktisch.
0: Genau, weil dann hat man es eben im Trocknen und eben keine Temperaturschwankungen ausgesetzt.
1: Sind diese rausnehmbaren Akkus dann die teureren Varianten im Vergleich zu den festverbauten?
0: Kommt drauf an, je nach Fahrzeug. Also es gibt einmal Fahrzeuge mit Bleigel-Akku. Das ist die alte Batterietechnologie, wenn man so will. Davon würde ich eher abraten.
1: Ja.
0: Und dann gibt es eben die Lithium-Batterien. Die haben halt einfach eine höhere Reichweite, höhere Ladezyklen, also bis zu 1000 Ladezyklen.
1: Mhm.
0: Und und das sind dann quasi die Batterien, wo ich empfehlen würde.
1: Wie sieht es aus mit laufenden Kosten beim Roller?
0: Das ist gerade jetzt in der heutigen Zeit sehr spannend. Also wir haben bei einem 45er Roller oder grundsätzlich bei den Rollern haben wir irgendwo so zwischen 80 Cent bis 1,50 Euro auf 100 Kilometer. Ein Verbrenner wäre dann irgendwo so bei 5, 6, 8 Euro vergleichbar. Und ich habe das vorher mal ausgerechnet, wenn wir jetzt von einer Laufleistung von 5000 Kilometer ausgehen im Jahr, weil wir haben ja bei diesen Elektrofahrzeugen, wir haben keinen Ölwechsel, wir haben keine Zündkerze, wir haben keinen Luftfilter.
1: Mhm.
0: Das sind ganz viele Faktoren, die da einfach wegfallen. Ne? Und da haben wir so ein Ersparnis von 250 bis 450 Euro im Jahr. Und das ist natürlich schon erheblich.
1: Ja, wenn man das mal einfach ein paar Jahre hochrechnet, dann kann man sich vielleicht ja schon so einen Roller kaufen. Wenn ich jetzt hier so einen langsamen, ich nenne ihn jetzt einfach mal Cityflitzer.
0: Ja.
1: Ja, wahrscheinlich trifft das auch ziemlich genau so die Einsatzmöglichkeiten. Was muss ich denn ausgeben, wenn ich mir so einen Roller anschaffe?
0: Also die Preise fangen an ab 1500.
1: Mhm.
0: Das Modell jetzt zum Beispiel hier liegt bei 2200 Euro. Und es geht natürlich hoch bis 8.000, 9.000. Das sind aber dann Fahrzeuge, die mit 300 Kilometer Reichweite.
1: Aber egal, welchen Roller ich jetzt fahre, besteht da Helmpflicht?
0: Ja.
1: Okay. Das heißt, da muss man auf jeden Fall schon mal aufpassen. Wir hatten es in der ersten Stunde schon bei E-Bikes den Fall. Wir haben über die Reichweitenangaben gesprochen. Machen die E-Roller-Hersteller es besser oder machen die es genauso?
0: Machen es genauso.
1: Das heißt, sie testen unter Idealbedingungen im Windkanal und sagen dann...
0: Es gibt Hersteller, die versuchen, nah dran zu kommen, aber das sind einfach zu viele Faktoren, die damit einspielen.
1: Gibt es denn noch einen wichtigen Schlusstipp, den wir unseren Zuschauern mit auf den Weg geben, wenn sie sich Gedanken machen, tatsächlich eventuell in diese rollende E-Mobilität einzusteigen?
0: Also auf der einen Seite gibt es das Produkt, was man kauft und da möchte man natürlich auch ein gutes Produkt kaufen. Aber wichtig ist eben auch, was passiert nach dem Kauf? Das heißt, wie sieht es aus, wie geht der Hersteller mit Ersatzteilen um oder mit Problemen um? Gibt es Ersatzteile? Wie sieht es mit Inspektion aus? Gibt es im Umfeld irgendwie eine Werkstatt, wo man diese Inspektion durchführen kann? Was passiert in dem Fall, dass man mal einen Unfall hat oder sonst irgendwas. Das sind ganz wichtige Themen, weil keiner möchte eigentlich ein Fahrzeug kaufen, wo man später 3 Monate auf Ersatzteile warten muss.
1: Absolut. Also wichtiger Tipp auch da, sich ein bisschen schlauer zu machen in mehr Detailfragen, als man sich das vielleicht vorher vorstellt. Ganz herzlichen Dank für die vielen Tipps hier bei Kaffee oder Tee. Lassen wir uns mal überraschen, wo die E-Mobilität uns überall noch hinführen wird. Vielen Dank, gerne. Martin Wos. Und wir bleiben jetzt noch ein bisschen bei den Akkus, denn die sind ja, diese Lithium-Ionen-Akkus, mittlerweile in so vielen Bereichen unseres alltäglichen Lebens vorhanden. Nicht nur in solchen Fahrzeugen, über die wir die ganze Zeit gesprochen haben, ob das jetzt eine Videokamera ist oder der Akkuschrauberbohrer. Eigentlich sind sie mittlerweile fast überall, aber es steckt auch eine gewisse Gefahr da drin. Eine Brandgefahr. Deswegen freue ich mich jetzt auch, dass bei uns ist Clemens Schindler vom Stadtfeuerwehrverband Baden-Baden. Herzlich willkommen erstmal. Diese Lithium-Ionen-Akkus, die gibt es ja mittlerweile überall zu kaufen oder werden überall eingesetzt. Worauf sollte man denn als Verbraucher unbedingt achten?
2: Also es gibt grundsätzlich 3 wichtige Regeln. Die kann man recht plakativ zusammenfassen. Nutzung, Laden und Lagern, das sind so diese 3 Stichworte. Ich sollte die Akkus halt auch nur dafür verwenden, wofür sie vom Hersteller vorgesehen waren. Ich sollte sie, das wurde vorhin auch schon angesprochen, wenn ich sie lagere, einlagern. Ich sollte sie vor großer Kälte, großer Hitze schützen, trocken, bei gleichbleibender Temperatur. Mhm. Und wenn ich sie lade, dann auch nur mit dem dafür vorgesehenen Equipment vom Hersteller oder mit einem adäquaten Ersatz und das auch bestenfalls nicht unbeaufsichtigt, besonders wenn ich das zu Hause tue.
1: Ist jetzt witzig. Sie nehmen mir quasi meine nächste Frage so ein Stück weit schon voraus. Dann lieber nicht über Nacht lagern, laden.
2: Bestenfalls nicht. Also es passiert tatsächlich relativ häufig, dass die Leute einen Akku laden, dann das Haus verlassen oder die Wohnung verlassen. Und wenn dann genau im Ladezyklus irgendwas schiefläuft mit dem Akku, dann ist auch niemand zu Hause. Und dann bemerkt es auch im entscheidenden Moment niemand, dass da irgendwas schiefläuft. Mhm. Und oftmals bemerkt man es dann erst, wenn der Nachbar sich über den piepsenden Rauchmelder in der Wohnung beschwert und dann die Feuerwehr irgendwann kommt. Aber dann ist es meistens schon zu spät.
1: Sie haben es ja gerade schon angesprochen, Originalladegerät sollte man benutzen. Wie groß ist denn der Unterschied in Sachen Sicherheit zu günstigen Nachbauten, sage ich jetzt mal?
2: Ich kann natürlich ein Ladegerät mir neu beschaffen. Mhm. Es muss theoretisch auch nicht vom Originalhersteller sein, aber es sollte eben die gleichen Spezifikationen aufweisen. Also die Ladeleistung sollte gleich sein. Es sollte auch ein Prüfzeichen haben, also eine CE-Prüfung haben. Da liegt dann auch wieder die Gefahr drin. Es gibt leider vornehmend aus dem asiatischen Bereich halt sehr viele Nachbauten von solchen Geräten. Mhm. Da werden auch die CE-Kennzeichnungen gern einfach mal drauf gedruckt, obwohl eine entsprechende Prüfung nie stattgefunden hat. Und sowas dann tatsächlich sicher zu verwenden, wird dann relativ schwierig.
1: Können Sie das mit der Empfindlichkeit der Akkus in Sachen Hitze, Kälte oder direkte Sonneneinstrahlung vielleicht noch mal ein bisschen spezifizieren?
2: Große Hitze, große Kälte kann so eine Akkuzelle tatsächlich schädigen. Besser gesagt, das kann die Separatoren zwischen diesen Akkuzellen beschädigen. Ja. Und dann haben wir immer genau das Problem, dass halt dann ein Akkubrand entstehen kann. Gleiches beispielsweise auch bei mechanischer Einwirkung. Also wenn er mir runterfällt und er wird einfach mechanisch beschädigt oder jemand kommt auf die wahnwitzige Idee, mit dem Hammer beispielsweise auf den Akku draufzuschlagen. Das sind solche Sachen, das mag eine Akkuzelle überhaupt gar nicht.
1: Aber es gibt Menschen, die sowas tun. Das höre ich aus Ihrer Erfahrung jetzt.
2: Unbeabsichtigt passiert es tatsächlich. Runterfallen können Sachen immer. Ja. Wenn jemand nicht weiß, wer mit dem Akku umzugehen hat, dann können wir da leider auch nichts ausschließen in diese Richtung.
1: Können Sie uns Laien einen Tipp auf den Weg geben, woran man erkennen könnte, dass ein Akku vielleicht beschädigt ist?
2: Wir haben jetzt hier beispielsweise 2 liegen. Das sind jetzt so klassische Werkzeugakkus, die wir hier sehen, die beispielsweise in Akkuschrauber oder Ähnliches eingesetzt werden. Bei denen ist es relativ schwierig zu erkennen, weil sie eben ein relativ festes Gehäuse um den eigentlichen Akku drumherum gebaut haben. Ja. Aber auch hier, wenn ich von außen schon erkennen kann, er ist runtergefallen, der Akku, hier sind Teile vom Gehäuse schon abgesplittert. Das wäre schon mal ein erstes Indiz dafür, dass man irgendwas mit dem Akku nicht stimmen könnte. Gleiches, wenn ich sehen kann, dass der Akku sich beispielsweise aufbläht, also dass er sich wie aufbläst, dann ist auch im Inneren des Akkus irgendwas schiefgelaufen. Weiteres Anzeichen kann sein, wie bei jedem akkubetriebenen Gerät, die Leistung des Akkus steigt nach, also er hält einfach nicht mehr so lange, wie er das früher getan hat, und zwar in gravierendem Maße. Ja. Also früher 4 Stunden, jetzt noch eine halbe Stunde. stimmt irgendwas nicht. Gleich ist auch, er braucht sehr viel länger oder sehr viel kürzer, um ihn wieder aufzuladen. Wenn er normalerweise eine Stunde gebraucht hat, jetzt braucht er 4 oder erst nach 5 Minuten, sagt er mir schon an, er wäre voll, dann kann ich eigentlich mit Sicherheit davon ausgehen, dass da was nicht mehr stimmt.
1: Und dann sollte man auch diesen Akku nicht mehr benutzen.
2: Dann sollte man
1: diesen
2: Akku.
1: Die Brandgefahr, sich selbst in Brand zu setzen, größer wird.
2: Also ich kann halt bei jedem Ladezyklus, den ich diesen beschädigten Akku dann noch zumute, kann es einfach dazu kommen, dass so

0: ein Akkubrand entsteht. Der Akkubrand hat halt die Gefahr. Es gibt sehr schnell eine sehr hohe Rauchentwicklung. Das unterscheidet ihn auch ein bisschen vom normalen Brand. Es geht sehr viel schneller. Wird sofort sehr viel Rauch freigesetzt. Ja. Wenn er dann in der falschen Umgebung unbeaufsichtigt bestenfalls liegt, dann kann er andere Sachen in Brand stecken, wenn er es auf dem Sofa liegt beispielsweise. Und dann geht es halt wirklich sehr schnell.
1: Okay, also das heißt, auch wenn ein Akku komisch anfängt zu riechen, sollte man auch nicht nur die Nase rümpfen, sondern ihn vielleicht fachgerecht entsorgen.
0: Ja, wenn ich schon Geruch wahrnehmen kann, dann ist ein weiteres Indiz dafür, dass der Akku nicht mehr verwendet werden sollte.
1: Was mich jetzt auch nochmal interessiert aus Ihrer Feuerwehrsicht, was ist für die Feuerwehr problematischer, wenn ein Verbrennerauto in Brand gesetzt wurde oder ein E-Auto? Oder macht es keinen Unterschied?
0: Es macht in der Häufigkeit tatsächlich keinen Unterschied. Okay. Also man kann es statistisch nicht ausführen, welche Antriebsart jetzt tatsächlich häufiger in Brand gerät. Es macht für die Feuerwehr vom Aufwand her dann doch einen leichten Unterschied. Mhm. Ein Elektrofahrzeug, da müssen wir einfach anders rangehen, vom Einsatzablauf her. Das stellt uns als Feuerwehr vor etwas höhere Herausforderungen.
1: Okay. Dann vielleicht aber noch eine wichtige Frage, weil viele Zuschauerinnen und Zuschauer das ab und zu auch machen müssen, einen Lithium-Ionen-Akku entsorgen.
0: Ja.
1: Wo und wie?
0: Also wir haben jetzt hier beispielsweise ein Elektrogerät, in dem Fall jetzt eine Videokamera mit einem Akku, den kann ich hier hinten herausnehmen. Mhm. Das sollte ich auf jeden Fall auch tun. Also ich sollte Akku und Gerät in dem Fall dann voneinander trennen.
1: Ja.
0: Auch wenn ich beides jetzt entsorgen möchte, nicht nur den Akku, sondern auch die Kamera. Diese fest verbauten Akkus haben an irgendeiner Stelle, so wie jetzt hier sichtbar, immer diese Abnahmestellen hier, die kann ich einfach abkleben und dann kann ich den Akku entsprechend entsorgen.
1: Auf abgeben. Der Deponie in der
0: Deponie, Wertstoffhof, dort können solche Akkus in den meisten Fällen kostenlos abgegeben werden.
1: Ja.
0: Wenn ich jetzt hier so eine Haushaltsbatterie nehme, wie sowas hier zum Beispiel, da geht es einfach nur darum, die bitte nicht in den Hausmüll werfen. Einfach so, denn auch hier, diese Akkus sind, auch wenn ich sie entsorge, niemals komplett leer. Ja. Es ist oftmals noch Restspannung da drin. Und wenn das dann falsch läuft, dann kann es hier zu einer Entzündung kommen vom umliegenden Müll. Wenn ich es beispielsweise in den Hausmüll werfe, dann wäre das ganz schlecht.
1: Dann bedanke ich mich ganz herzlich für die mahnenden Tipps hier bei Kaffee oder Tee. Aber genau das wollten wir auch von Ihnen haben. Ganz, ganz herzlichen Dank, Herr Schindler.
0: Gerne.
1: So, und wir kommen jetzt zu ein paar Kollegen von Ihnen, Freiwillige Feuerwehr in Idar-Oberstein. Wir haben Sie mit der Kamera über eine längere Zeit begleitet und haben daher auch einen wirklich wunderbaren Einblick in den Arbeitsalltag der Feuerwehr bekommen. Und das zeigen wir Ihnen jetzt.
2: Nach dem Einsatz ist vor dem Einsatz. Alles muss gereinigt und überprüft werden. Danny Risch kümmert sich um die Schutzanzüge.
3: Wenn du dann so eine Jacke hier nach dem Einsatz zurückbekommst, da muss nicht mehr viel prüfen dran. Die ist völlig zerstört, total Schaden. Sie hat ihren Dienst erfüllt, sie hat in der Extremsituation den Feuerwehrangehörigen geschützt. Er hat keine Verbrennung davon getragen und darauf kommt es an.
2: Danny Risch ist der Herr der Kleiderkammer. Die Uniform für ihn mehr als nur ein Kleidungsstück.
3: Ja, das macht auch schon irgendwo ein Stück weit stolz, in so einer Uniform zu stecken. Wenn du eine Uniform trägst und in der Stadt unterwegs bist, du ziehst schon Blicke auf dich. Man spürt das auch stellenweise, dass man Respekt entgegengebracht bekommt. Und klar, das Ansehen, das holt man gerne mit. Und ich meine, man gibt ja auch ein Stück weit, repräsentiert man ja auch unsere Stadt.
2: Nebenan checkt Mario Mildenberger die Masken. Sie werden noch heute Abend bei einer großen Übung gebraucht. Früher hat er als Gas-Wasser-Installateur gearbeitet. Seit 2024 ist er Gerätewart bei der Feuerwehr.
4: Ich hatte früher nie was mit der Feuerwehr zu tun gehabt. Dass ich natürlich so eine Laufbahn mache bei der Feuerwehr, hätte ich das nicht gedacht. Aber ja, mittlerweile macht es mir Spaß und ich muss ehrlich sagen, was anderes wollte ich auch nicht mehr machen.
2: Besonders spannend findet er die Einsätze. Auch wenn er heute einen anderen Zugang dazu hat.
4: Klar, wenn man jetzt eine Familie hat, dann denkt man schon wieder anders darüber nach, muss ich auch selber sagen. Früher habe ich gedacht, oh, was soll mir passieren, rein ins Haus und machen wir Arbeit und gehe wieder raus. Jetzt habe ich eine kleine Tochter und dann sieht es schon wieder anders aus. Überlegt man sich das alles mal.
2: Am Abend ist das soweit. Vor der Feuerwache 1 findet die große Gefahrstoffübung statt. Das Szenario? Beim Verladen eines LKW beschädigte der Gabelstaplerfahrer einen Tank. Giftige Chemikalien strömen aus und verletzen den Fahrer. Die Lage unübersichtlich.
5: Wir gehen jetzt vor, ich gehe ein Stück mit. Ansonsten geht das nicht, ich weiß nicht, was für ein Medium es ist. Im Stapler ist noch der Fahrer drin. Ihr holt den Fahrer raus und bringt ihn hier hin.
6: Vor Ort hieß es nur, geht erkunden. Die Lage war unklar. Natürlich gibt man alles. Also im Prinzip, unsere Übungen spiegeln ja wieder, wie wir uns im Einsatz zu verhalten haben. Und nur durch das Feedback am Ende von der Übung können wir halt auch wissen, ob es richtig war, wie wir gehandelt haben, ob wir es im Einsatz genauso machen oder ob wir im Einsatz irgendwie was besser machen können.
2: Gemeinsam mit einer Kollegin verschafft sich Annika Späth einen ersten Überblick und evakuiert den verletzten Fahrer aus der Gefahrenzone. Erste Aufgabe geschafft. Jetzt sollen ihre Kameraden den beschädigten Tank abdichten. Mit Atemschutz und in unförmigen Schutzanzügen eine echte Herausforderung.
5: Das ist ganz schön anstrengend. Ich habe nur eine begrenzte Arbeitszeit. Man ist eingeschränkt bei der Bewegung, man schwitzt unheimlich da drin. Und das strengt an. Also ist nicht einfach.
2: Zum Glück ist es noch kühl. Das macht die Arbeiten in den Anzügen immerhin erträglicher als im Hochsommer. Mit Keilen versuchen die Männer, die undichten Stellen zu schließen. Keine leichte Aufgabe.
7: Die Bewegung ist eigentlich weniger das Problem, sondern der Rundumsicht, die fehlt einfach. Durch dieses Sichtfenster, was ziemlich schnell beschlägt, ist das schon sehr schwierig. Also es geht auch viel auf Gefühl.
2: Als wäre die Übung nicht schon schwierig genug, folgt die nächste Herausforderung.
5: Es hat angefangen zu brennen, während die Leute am Abdichten waren. Jetzt haben wir nochmal Löschmaßnahmen eingeleitet. Und sobald das Feuer bekämpft ist oder soweit sicher ist, dann wird weiter an dem Abdichten des Behälters gearbeitet.
2: Die Männer meistern auch diese Aufgabe. Nach wenigen Minuten ist der simulierte Brand gelöscht und das Leck abgedichtet.
5: Alles zufrieden, passt. Die Keile sind gut ausgebildet, mache, was sie solle und so muss das sein. Das siehst du selber,
2: wie schnell. Wehrleiter Jörg Riemer ist zufrieden mit dem Verlauf der Übung.
8: Man kann sich wirklich auf seine Leute verlassen. Und deswegen bin ich da ganz stolz drauf, auf meine Mannschaft, wenn man dazu sagen darf. Und ja, es macht richtig Spaß und Laune, da zuzugucken, dass auch es immer noch Nachwuchs gibt und Kameraden, die sich dort davor einsetzen für den Schutz unserer Bevölkerung.
1: Ja, ein spannender Einblick in die Arbeit der Feuerwehr. Und jetzt schreiben wir das Jahr 2010. In ganz Deutschland fahren ausschließlich Verbrennerfahrzeuge. In ganz Deutschland? Naja, in Weilderstadt, in der Nähe von Stuttgart, verkündet das Ehepaar Streicher das persönliche Verbrenner aus und steigt ein in die elektrische Mobilität. Und das zu einem Zeitpunkt, wo es quasi noch gar kein Angebot gab in Sachen E-Autos. Und die Begeisterung bei denen war aber von Anfang an so groß, dass die beiden auch ein Unternehmen gegründet haben. Das Ziel, die E-Mobilität im städtischen Raum zu etablieren. Aber auf einen ihrer E-Flitzer, da mussten sie verdammt lange warten.
9: Klein, kompakt und ziemlich cool. Als Aloysia und Wolfgang Streicher den Microlino, ein E-Fahrzeug, vor 10 Jahren gesehen haben, waren sie sofort verliebt.
10: Das brauche ich unbedingt. Und zwar wurde das Fahrzeug vorgestellt auf dem Genfer Autosalon. Die haben mir gesagt, das ist unser Auto. Genau. Und dann haben wir sofort in die Schweiz geschrieben zum Hersteller und gesagt, wir möchten eins haben. Und dann hat es halt 7 Jahre gedauert, bis er da war.
9: Sie haben den ersten Microlino in Deutschland seit 3 Jahren und sind immer noch begeistert.
10: Uns hat das Auto gefallen, weil es relativ wenig Energie braucht und weil man für die Region überall hinkommt. Und auch für uns zum Einkaufen alles.
9: Doch es blieb nicht bei den Einkaufsfahrten. Die erste Reise wurde geplant.
11: Wir haben auch die Tour ins Allgäu gemacht. Und das war eigentlich so, weil ich zum Wolfgang gesagt habe, jetzt testen wir das Auto mal, ob es wirklich das verspricht.
12: Hatten Sie damals Vertrauen in die Technik?
10: Ja, das haben wir einfach so geglaubt. Sie haben dann nochmal richtig Zeit und Investitionen reingesteckt.
9: Ihre Tour haben Sie filmisch dokumentiert. Alles musste genau geplant sein.
10: Und deshalb haben wir immer so auf 65 Kilometer geguckt, wo wir laden können. Und da sind es ungefähr 2,5-3 Stunden und da sind wir weitergefahren.
9: Sie haben noch viel mehr Elektrofahrzeuge zu Hause in Walderstadt. Seit 4 Jahren fahren die beiden auch E-Bikes.
10: Wir fahren fast jeden Tag unsere Trainingsrunde, 10 Kilometer, einfach um fit zu bleiben.
11: Also ein leichtes Fahrrad, was man auch fahren kann, wenn der Akku mal leer sein sollte. Wir haben also auch besondere Sattel uns gekauft, damit der Po schön bequem sitzt. Und die muss man halt einfahren, die Sättel.
9: Und außerdem?
10: Dass es faltbar ist und dass man es mitnehmen kann in Urlaub.
9: Zusammengefaltet passen dann 2 Klappräder in ihr E-Auto, das sie ja auch noch haben. Ihre Leidenschaft ist klar.
10: Die E-Mobilität voranzubringen, weil die Bevölkerung, die braucht einfach nur ein bisschen.
9: Sie hatten dafür sogar ein Unternehmen gegründet, 12 E-Roller gekauft und Ausflüge in der Region angeboten. Auch andere überzeugen.
11: Einfach so eine Mission, weil wir voll dahinter stehen, weil wir mit Herzblut eigentlich dabei waren.
9: Gerade haben sie außerdem noch ein E-Motorrad aus England zum Testen bekommen.
10: Weil es gibt gerade im Moment keine andere, wo es so schön aussieht. Und das ist jetzt eine, wo man zu zweit mitfahren kann. Die hat eine Bank.
9: Ob das E-Motorrad auch noch dazu kommt, ist noch offen. Aber ihr geliebter Microlino bleibt im Dauereinsatz.
11: Dieses Modell hat ja niemand. Und das hat uns fasziniert, dass wir dann was Besonderes haben.
9: Ein Hingucker allemal.
1: Möchten, wie glückliche E-Mobilisten aussehen, dann sehen sie so aus. Ich sage herzlich willkommen, Aloysia und auch Wolfgang Streicher. Warum erfüllt Sie auch nach 16 Jahren E-Mobilitätsgeschichte dieses Thema immer noch so mit Begeisterung?
11: Ja, weil wir sind voll davon überzeugt, das ist dieses leise Geräusch, das ist diese Reichweite, die man trotzdem erreicht, das Einkaufen und die Region innerhalb von 50, 80 Kilometer, je nachdem.
1: Aber wie kam es überhaupt dazu, dass Sie wirkliche E-Pioniere geworden sind?
10: Ja, das war im Jahr 2010. Da hat ein Stromanbieter ein Projekt gestartet mit 500 E-Mopeds. Ja. Die hat sie auf die Straße geschickt. Man konnte sich bewerben und dort mitmachen. Dann hat man ein Jahr lang ein E-Moped bekommen und da wurde alles mitgeschrieben. Wie man lädt, wie Steigung und so weiter.
1: War das die Sparsamkeit, die Sie dazu veranlasst hat, da mitzumachen, dass Sie ein Jahr kostenlos fahren können? Oder?
10: Nee, das war nicht die Sparsamkeit, sondern einfach das Interesse an der E-Mobilität.
1: Ja.
10: Weil das Moped, da brauche ich keine Tankstelle, da gehe ich heim, stecke es in die Steckdose rein und lade mein Fahrzeug und steige wieder auf und fahre wieder fort.
1: Ja, aber das war ja nur der Anfang der Geschichte. Und damit war der Virus dann tatsächlich endgültig eingepflanzt.
10: Ja, ja, genau.
1: Was war dann der nächste Schritt, nachdem Sie ein Jahr Moped gefahren sind?
10: Der nächste Schritt hat meine Frau gesagt, ich möchte auch eins.
11: Genau, weil er ist ja alleine gefahren.
1: Das geht ja gar nicht.
11: Das geht ja gar nicht. Das geht ja gar nicht. Und dann haben wir uns Tiefeinsteiger gekauft. Ja. Mhm.
10: Die waren dann bequemer aufzusteigen, weil das erste Fahrzeug bin ich gerade mit den 10 Spitzen runtergekommen.
1: Und dann haben Sie aber irgendwann gesagt, hey, das funktioniert so gut, ihr werdet so oft angesprochen, dass ihr ein Unternehmen gegründet habt. Ging das da schon los?
11: Da noch nicht, weil wir haben in Lingen den Anbieter entdeckt und haben uns dann auch für dieses Motorrad entschieden.
1: Ja. Genau. Und dann irgendwann habt ihr aber tatsächlich ein paar Geräte angeschafft, um solche Touren anbieten zu können.
11: Dann haben wir auf einmal gesagt, Wolfgang, wir haben jetzt so viele Fahrzeuge, jetzt überlegen wir, was wir damit machen. Und so ist dann der Gedanke entstanden.
1: Geld zu verdienen. Wie waren denn die Reaktionen? Waren von Anfang an die Kundschaft begeistert?
11: Ja, weil wir das ja auch so aufgebaut haben. Also wir haben das immer mit einem Event geplant, dass wir zusammen frühstücken waren. Dann kann man mal so in dieser Runde zusammen. Dann hat man vielleicht eine Bienentour gemacht oder Essig- und Öltour, Schokitour und dann einen schönen Abschluss. Und alle hatten Spaß. Ja. Also das war, ja.
10: Und wir waren mit circa plus minus 10 Maschinen immer unterwegs.
11: Genau.
1: Wahnsinn. Ja. Und das über einige Jahre dann auch.
11: Genau.
1: Ne?
11: Ja. Und wir hatten dann bei der ersten Tour hatten wir auch einen Kameramann dabei, der war auch so infiziert.
1: Also ihr seid schon ansteckend. Aber ihr seid auch, und das muss ich jetzt echt mal sagen, die geduldigsten Menschen der Welt, die ich kenne. 7 Jahre auf ein bestelltes Auto zu warten, Also ich wäre verrückt geworden.
13: Ja, nein, gut.
10: Das war einfach
13: immer

0: positiv für uns. Also wir mussten uns immer wieder in Erinnerung bringen,
1: ja,
0: damit die uns nicht vergessen. So war unser Eindruck, aber die haben uns ja nicht vergessen. Ne? Und dann war es dann irgendwann soweit.
2: War die Begeisterung dann nach 7 Jahren auch groß? Weil das ist ja ein Mini-Auto, was ihr da habt. Das, ja. So ein Mikrofahrzeug erinnert mich, ja, an die alte Isetta, die es, genau, früher gab. Ne? Genau. Vorne, ja, geht die Tür auf, ja, hab keine Knautschzone.
0: Mhm. Genau.
2: Fährt man dann auch vorsichtiger?
3: Man fährt grundsätzlich mit E-Autos vorsichtiger.
0: Ja.
3: Weil bei E-Autos muss man immer mit den Verkehrsteilnehmern,
1: ja,
3: mitdenken. Einfach mitdenken, weil wenn man so leise daherkommt, muss man immer aufpassen, genau, da ist ein Fußgänger, da weiß ich jetzt genau, der kommt rüber.
2: Welche Erfahrung habt ihr denn jetzt gemacht in den letzten Jahren? Wird die Zahl der Skeptiker in Sachen E-Mobilität kleiner oder,
0: ja,
2: müsst ihr euch immer, ja, noch mit diesen Argumenten auseinandersetzen, hey, das Laden dauert stundenlang, ich komme doch gar nicht vorwärts.
0: Also Skeptiker wird es immer geben, aber wir haben den Eindruck, dass die Leute offener geworden sind. Auf jeden Fall.
2: Ja. Mhm. Und gab es auch mal einen Zeitpunkt, wo ihr gesagt habt, oh, hier ist gerade so ein Kipppunkt, sollen wir wirklich weitermachen? Oder,
0: nee,
2: gab es auch keine Fehler, keine Pannen?
3: Nein, überhaupt, nee, nicht. Uh-uh. Auch wo wir mit dem Elektroroller auf Bodensee-Tour waren,
2: ja,
3: haben wir null Pannen. Keine Pannen, haben auch immer Ladestelle gefunden, also, ja, war immer top.
2: Und wie habt ihr dann die Ladepausen genutzt? Weil ihr habt vorhin angedeutet, das dauert 2-3 Stunden, ja, bis das Ding geladen,
0: genau,
2: ist.
0: Genau, zum, ja, Beispiel, wir waren auch unten am Bodensee,
2: ja,
0: also Deutschland, Österreich, Schweiz. Und dann haben wir halt die Station in Salem genutzt und haben das Schloss besichtigt.
2: Mhm. So. Wenn ihr jetzt so aus eurer Erfahrung mal drauf guckt, es gibt ja jetzt wieder auch ein neues Förderprogramm für den E-Auto-Kauf, aber gestaffelt auch nach Einkommen. Mhm. Sind die E-Autos immer noch zu teuer?
3: Nee, eigentlich nicht, weil die gleichen sich der Benziner so ganz langsam an.
2: Mhm.
3: Das richtet sich aber nach der Akkugröße. Also, mhm, wenn man einen großen Akku haben möchte, dann ist das Auto noch teurer wie ein Benziner. Mhm. Aber im Normalverbrauch, wenn ein Auto so 500 bis 600 Kilometer Reichweite hat, dann tun sich die nicht mehr viel.
2: Mhm.
3: Da ist mehr die Berührungsangst von der Bevölkerung, dass sie Angst haben, dass sie keinen Strom kriegen und keine Ladestelle finden.
0: Also wir fahren ja mit dem Renault, fahren, mhm, wir ja weite Strecken, auch, ja, Richtung Nordsee oder Berlin,
2: ja, ja, ja,
0: oder wie.
2: Ja.
0: Und da haben wir nie Probleme.
2: Okay.
0: Ja.
2: Mhm. Was würdet ihr denn sagen, was würdet ihr euch wünschen von der Regierung, was sie tun sollte, um E-Mobilität noch ein bisschen zu verbessern?
3: Also was wir uns auf alle Fälle wünschen, das wünscht sich auch der Hersteller. Das läuft unter Kleinfahrzeug,
2: ja,
3: und Kleinfahrzeuge werden nicht gefördert.
2: Ah.
3: Die werden vom Bund nicht gefördert und werden von der EU nicht gefördert.
2: Also und da könnte man noch nachbessern.
3: Ah, da könnte man auf jeden Fall kräftig nachbessern, ja.
2: Wo ich ein bisschen gestaunt habe bei euch zwei, Entschuldigung, wenn ich das so sage, ihr fahrt auch so ein E-Motorrad, das sah aus wie eine Riesenmaschine, die total schnell ist.
3: Die ist nicht schnell.
2: Ne?
3: Die, wo da stand, läuft, ja, 110. Wir hatten, okay, ja schon mal eine aus Schweden, eine, ja, die lief 120. Also die sind nicht so schnell. Also die sind mehr, man muss aufpassen, wenn man Gas gibt, dass man da ein bisschen dosiert.
2: Kurze Frage zum Schluss. Gibt es noch einen E-Traum, den ihr noch habt?
0: Ein E-Traum. Also mein E-Traum, das wäre halt ein größeres Auto, so wie der IT-Bus zum Beispiel, ja, mit einer höheren Reichweite.
2: Okay.
0: Der ist im Augenblick.
2: Dann drücke ich euch dafür die Daumen und sage ganz herzlichen Dank für den kleinen Einblick in eure Welt der E-Mobilität. Vielen Dank.
3: Ja, danke auch.
0: Gerne.
2: Und Aloisia, hat mich sehr gefreut.
3: Vielen Dank.
2: Jetzt haben wir noch Zeit, uns noch mal so ein bisschen auf eine richtig schöne E-Bike-Tour zu begeben. Meine Kollegin Ulrike Hellwig hat sich nämlich auf den Weg gemacht, mit Rudi und Resi Kern eine Lieblingsstrecke von den beiden zu fahren. Und zwar auf dem Eifel-Pilgerradweg vom Salmtal bis zum Kloster Himmeroth. Und da geht es durchaus auch über Stock und Stein und Hügel rauf und Hügel runter.

0: Ja, heute hat es mich nach Salmtal verschlagen und ich treffe hier Rudi und Resi Kern, die mit mir ihre Lieblingstour fahren. Was steht denn an?
1: Ja, bei der Lieblingstour, die haben wir ausgesucht, um einige Kapellen und sakrale Einrichtungen zu besuchen.
2: An der Route gefällt mir diese schöne landschaftliche Gegend, wo wir über Höhen und Tiefen fahren und dann halt eben Ende Himmerod, wo es dieses Café gibt und wir auch dann einkehren können.
0: Schöner Höhepunkt. Prima. Gut, danke. Dann geht's los.
3: Resi und Rudi kommen eigentlich aus Oosburg im Hochwald. Die Tour, auf die sie mich mitnehmen, ist eine

0: 26 Kilometer lange Teilstrecke des offiziellen Eifel-Pilgerradwegs. Wir fahren heute nur die zweite Hälfte, also von Salmtal bis Himmerod. Nach knapp 3 Kilometern schon die erste Kapelle.
1: Ja, die Dreiserkapelle war der Startpunkt für die Pilger. Das sind manche Pilger, die haben sich alle hier an diesem Ort getroffen, an dieser Kapelle, und sind dann in die verschiedenen Richtungen gegangen. Mhm. Bis Himmerod bzw. bis Echternach oder Klausen.
0: Die vielbeschäftigten Groß- und Urgroßeltern haben spät, erst in ihren 40ern, das Radfahren für sich entdeckt.
2: Die ersten 20 Kilometer waren wir so stolz, das vergesse ich gar nicht. Da sind wir Nachbarort gefahren, mal hin, mal her und so, kamen nach Hause. Wir haben 20 Kilometer an einem Stück gefahren. Gell? Das war schon super. Und heute fahren wir, was weiß ich, wie viele Kilometer.
1: Dann kamen wir irgendwann mal auf diesen Weg. Und das ist so ein toller Weg für uns, den wir im Jahr halt eben des Öfteren fahren und der einfach immer wieder neu ist. Und schön.
0: Kann ich bestätigen. Ein schöner Radweg. Top beschildert und mit einer eigenen Internetseite, auf der zu jeder Kapelle und Kirche Anekdoten und Hintergründiges zu finden ist. Selbstverständlich auch zur Findenkapelle bei Bergweiler. Sehr berührend. Hierher pilgern häufig Eltern kranker Kinder und Paare, deren Kinderwunsch bislang unerfüllt blieb. Zeitweise war der Pilgerandrang so groß, dass die Kirche sich für den Anbau einer Außenkanzel entschied.
1: Oh nee, ist zu voll.
0: Weiter geht's. Und wir kommen an den Punkt, wo sich wieder mal die Spreu vom Weizen trennt. Der Abstand zwischen mir und den E-Bikern wächst. Der Eifel-Pilgerradweg, besinnlich auf der einen Seite, aber er hat auch seine Höhen, topografische. Und bei manchen ist am Ende die Luft sogar ganz raus. Das hatte ich ja noch nie. Was für ein Glück, dass Rudi technisch top ausgestattet ist.
3: Der Platz haben wir noch einen Schlauch dabei.
4: Ich vertraue ja vielen, in dem Fall aber nicht dem Kameramann. Der Kameramann hat gesagt, 2,9 Bar im Leben nicht.
3: Oh, jetzt geht die ganze Luft raus.
2: Ich habe selten so leichtes Rad in der Hand gehabt.
4: Ja, ein Gentleman. Dankeschön.
0: Asche auf mein Haupt. Ich muss zugeben, ganz falsch lag der Kollege Kameramann nicht. Auf der Straße dürfen es ruhig auch mal 2 Bar oder mehr sein, auf Schotter eher weniger. Wir erreichen die hübsche Pfarrkirche in Bergweiler und erleben einen klassischen Fall von Rollenverteilung. Rudi spielt mit der Technik, die Damenwelt amüsiert sich. Drinnen wieder jede Menge Geschichte und Möglichkeit zur inneren Einkehr.
4: Was passiert auf so einer Fahrradtour, wenn ihr dann so seid? Redet ihr dann auch über andere Dinge, über die man so zu Hause nicht redet, oder schweigt ihr?
1: Wir sprechen über vieles, was die Familie betrifft. Da haben wir Zeit. Ja, und besprechen dann wirklich alles, was uns am Herzen liegt.
2: Allzu viel können wir ja doch nicht sprechen, weil meine Frau immer vorrennt. Das hat einen Grund, warum ich sie auch vorlasse. Und zwar während der Radtour die Nase putzen und da mal gucken und hier mal gucken. Und dann fahre ich lieber dahinter und habe die ganze Sache mehr in Kontrolle.
0: Das Geheimnis einer guten Ehe, die schon über ein halbes Jahrhundert hält. 4 Kinder, 7 Enkel und sogar schon einen Urenkel hervorgebracht hat. Ein tolles Paar, die ganz schön fitten Kerns aus Osburg.
4: So, Ziel haben wir erreicht, Kloster Himmerod. Etwas nasser und etwas dreckiger als geplant, deswegen gehen wir auch nicht in die Kirche rein. Aber es war eine sehr, sehr schöne, abwechslungsreiche und ruhige Tour, fand ich. Hat mir sehr gut gefallen. Und euch?
1: Es hat uns sehr gut gefallen mit dem Team und mit dir, liebe Ulrike. Das war, danke für die Einladung.
4: Rudi, du wusstest ja, was auf dich zukommt. Wie fandst du das?
2: Ja, ich habe die Route ja gekannt. Tücken und Strecken und alles weiß ich ja. Ansonsten schließe ich mich der Meinung meiner Frau voll und ganz wie immer an.
4: Braver Gatte. Das, was Sie jetzt heute gemacht haben, das war ungefähr die Hälfte bis ein Drittel von der gesamten Pilgerradroute. War schön. Das nächste Mal dann mit weniger Regen.
0: Und jetzt auf zur letzten Etappe ins Café.
5: oder ein Tässchen Tee. Geht beides natürlich. Wir spielen jetzt zum Abschluss der heutigen Sendung natürlich auch noch unser zweites Kaffee- oder Tee-Quiz für heute. Ich freue mich auf Frau Sindlinger in Mötzingen. Hallo Frau Sindlinger.
6: Hallo Herr Zeitler, guten Abend.
5: Sie klingen aber gut gelaunt.
6: Ja, das bin ich.
5: Das freut mich sehr. Und die Frau Schmidt in Dettingen, was macht Ihr Gute-Laune-Faktor?
7: Oh, sehr gut.
5: Perfekt. Dann haben wir die perfekten Voraussetzungen, um jetzt wirklich 5 schöne Minuten miteinander zu spielen. Und Frau Sindlinger, Sie sind Kandidatin A und dürfen jetzt anfangen.
6: Die 5, bitte.
5: Dann geht die 5 zu Ihnen nach Hause und damit 50 Euro für den Joker.
6: Vielen Dank.
5: Wenn Sie am Ende mehr Geld haben, ne? Das müssen wir natürlich noch beachten. Frau Schmidt.
7: Die 8, bitte.
5: Die 8 geht nach Dettingen. Welches Tier häutet sich mehrmals im Leben? Die Schlange, der Otter oder der Tintenfisch?
7: Die Schlange.
5: Da haben wir auch bei Ihnen schon mal 24 Euro gesichert. Frau Sindlinger.
6: Dann nehme ich die 3.
5: Sollen Sie gerne haben. Warum war Clemens Schindler von der Feuerwehr Baden-Baden heute bei uns im Studio? Für Tipps zu Lithium-Ionen-Akkus, um zu zeigen, wie man einen Fahrradreifen flickt oder um Tipps für den perfekten Grillabend zu geben?
6: Für A.
5: Das stimmt. Wobei, Grillabend hätte ich auch gerne noch ein paar Tipps bekommen. So, weiter geht's mit Frau Schmidt.
7: Die 12, bitte.
5: Einmal auf die 12. Würde Ihnen 16 Euro bringen. Die konditionelle Vorbereitung des Fußballteams am Spieltag nennt man im Sportjargon Anschwitzen, Blanchieren oder Durchbraten.
7: Anschwitzen.
5: Ja, klingt am logischsten, ne?
7: Ja.
5: Stimmt auch. Mal leicht anschwitzen, mal schön ein paar Kilometer traben gehen. So, Frau Sindlinger.
6: Die 11.
5: Jawohl. Und ich möchte wissen, was versteht man unter dem Begriff Sommerloch? Zu viel Regen im Sommer, einen dreckigen Badesee oder die nachrichtenarme Zeit im Sommer?
6: Die nachrichtenarme Zeit im Sommer.
5: Ja, die steht uns jetzt auch wieder bevor, mal abgesehen von der Fußball-Weltmeisterschaft, ne?
6: Genau.
5: Aber mal gucken, wie die Jungs abschneiden. Sie, Frau Schmidt, Sie liegen noch ein bisschen hinten, aber Sie können das jetzt ausgleichen.
7: Die 1, bitte.
5: Die 1 würde Ihnen bringen 60 Euro und damit auch die Führung. Was bezeichnet man als Staatstrojaner? Polizeipferde, Späh-Software oder eine militärische Eliteeinheit?
7: Militärische Eliteeinheit.
5: Ah, ich hätte gedacht, beim Trojaner, das ist was man so unbemerkt einschleust. Das ist so eine Software, die man gar nicht merkt, dass sie plötzlich den Computer ausspielen.
7: Ach, natürlich.
5: Schade, schade, schade. Zweite Halbzeit beginnt. Frau Sindlinger.
6: Dann nehme ich die 4.
5: Und ich frage Sie, wo befindet sich die historische Königsstadt Bagan? In Mexiko, im Irak oder in Myanmar?
6: In Myanmar.
5: Und es sieht so aus, als wäre das wirklich meine Reise wert. So schön ist das da. Verrückt, oder?
6: Stimmt das?
5: Ja.
6: Ach, toll.
5: Stimmt. Das klang so, als hätten Sie es gewusst.
6: Nein.
5: Frau Schmidt in Dettingen, 267910.
7: Die 9, bitte.
5: Jawohl. So, kolorierte Haare sind der Bedeutung nach kurz geschnitten, ungewaschen oder gefärbt. Natürlich. Manche schreiben es gerne mit C oder auch mit K, geht beides. Und schon geht's weiter mit Frau Sindlinger, die relativ deutlich führt, um 100 Euro genau.
6: Dann nehme ich die 10.
5: Damit könnten Sie das Spiel fast schon entscheiden. Wer schrieb den Roman Der Kurier des Zaren? Johann Wolfgang von Goethe, Fjodor Dostojewski oder Jules Verne?
6: Wenn man es nicht weiß, nimmt man B.
5: Schade.
6: Schade.
5: Weil Jules Verne wäre die richtige Antwort gewesen. Aber wurde auch verfilmt. Von daher, jetzt gucken wir mal, Frau Schmidt. 267.
7: Drei, bitte.
5: Vielleicht drehen Sie den Spieß ja noch um. Wie wird Jürgen Pochtow, der heute 85 Jahre alt wird, im Film Das Boot genannt? Der Alte, der Schweigsame oder der Harte?
7: Der Alte.
5: Der Alte. Der hatte da das Sagen, das stimmt. 27 Euro. Ein Hoffnungsschimmer? Wir gucken mal. Frau Sindlinger, 6 oder 7?
6: Dann nehme ich die 6.
5: So, dann schnaufen wir noch einmal kurz durch. Wir haben 31 Euro im Angebot. Und die Frage lautet, zum heutigen 100. Todestag von Antoni Gaudi weiht Papst Leo XIV. Den Hauptturm des Kölner Doms, der Sagrada Familia in Barcelona oder der Notre Dame de Paris?
6: Der Sagrada Familia in Barcelona.
5: Weil das des Architekten größtes Bauwerk war. Ja. Und damit haben Sie das Spiel, sag ich mal, deutlich entschieden. Frau Schmidt, aber der Ehre halber, wir zwei jetzt, oder?
7: Ja.
5: Aber klar, wir gucken mal drauf. Um die Helligkeit einer Lampe zu regulieren, benutzt man einen Dimmer, einen Dummer oder einen Dümmer?
7: Einen Dimmer mit I.
5: Genau, das war idealtypisch die richtige Antwort. Aber Frau Schmidt, ich hoffe, Sie freuen sich auch über unsere Kaffee-der-Tee-Tasse.
7: Natürlich.
5: Und dann würden Sie sich meinem Glückwunsch für Frau Sindlinger anschließen?
7: Natürlich.
5: Frau Sindlinger, herzlichen Glückwunsch zu 185 Euro.
8: Vielen Dank.
5: Klasse gespielt und ich sage danke Ihnen beiden für die gute Laune, die Sie mitgebracht haben. Wir gucken jetzt noch kurz auf unser Angebot, was morgen ab 4:05 auf Sie wartet. Natürlich, wie jeden Donnerstag, unsere 5-Minuten-Fitness und passend zum Sommer tun wir mal was für die schönen Oberarme. Das hat aber nicht nur was mit Kraft zu tun. Unser Physiotherapeut hat da viele Tipps für Sie vorbereitet. Stefanie Biedermann, unsere Foodbloggerin aus Brackenheim, kommt vorbei und hat sich für uns einen Stachelbeer-Grießauflauf ausgedacht. Und da gibt es auch noch ein leichtes sommerliches Make-up, das trotz Hitze garantiert nicht verschmiert. Auch das haben wir dann noch für Sie im Angebot. Und das war es jetzt auch schon von uns heute. Aber der Südwesten, der hat noch viele andere schöne Geschichten zu erzählen. Und einige davon sehen Sie jetzt. Ich wünsche noch einen schönen Abend. Tschüss.
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0: 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Einen guten Abend heute mit diesen Themen. Entscheidung in Homburg. Stadtrat gibt grünes Licht für Baupläne auf ehemaligem DSD-Gelände. Beratungen im Kanzleramt. Spitzen von Union und SPD treffen Arbeitgeber und Gewerkschaften. Und Ausnahmezustand in Belfast. Messerangriff sorgt für rechtsextreme Ausschreitungen. Das ehemalige DSD-Gelände in Homburg war lange Zeit ein Schandfleck mitten in der Stadt. Vor 2 Jahren hatte die saarländische Ferraro Group ihre Pläne für das Gelände bekannt gegeben. Gestern Abend hat nun der Stadtrat den Weg dafür freigemacht.
1: In einer Sondersitzung hat der Homburger Stadtrat grünes Licht für den Bau eines neuen Supermarkts auf dem ehemaligen DSD-Gelände gegeben. Er soll die Nahversorgung für das dort geplante Stadtquartier Köhr sicherstellen. Der Supermarkt wird das erste Gebäude sein, das auf dem früheren Industriegelände gebaut wird.
2: Das ist ein weiterer Meilenstein für die Entwicklung des Köhrs. Jetzt fangen wir an mit einem Lebensmittelmarkt, der dort entstehen soll. Wir erwarten, dass dort in Belde ein Bauwerk entsteht. Und das ist natürlich eben auch ein Zeichen dafür, dass diese Entwicklung, die damit eben beginnt, sich dann weiter fortsetzt.
1: Insgesamt sollen in dem Stadtquartier bis zu 500 neue Wohnungen sowie Büro- und Gewerbeflächen entstehen. Der Investor, die saarländische Ferraro Group, schätzt die Kosten auf mehr als 600 Millionen Euro. Nach Angaben des Unternehmens gibt es bereits 250 Interessenten, die dort investieren wollen.
0: Seit dem frühen Morgen wird bei der Saarbahn erneut gestreikt. Die GDL hat zu einem 24-stündigen Ausstand aufgerufen. Dem Kommunalen Arbeitgeberverband wirft die Gewerkschaft vor, in den Tarifverhandlungen kein Angebot vorzulegen. Der Arbeitgeberverband verweist auf die schwierige finanzielle Lage und kündigt ein Angebot für Ende Juni an. Auch in Frankreich wird heute bei der Bahn gestreikt. Betroffen sind Fernzüge, Intercities und Regionalzüge. Im Rechtsstreit um die Sonntagsöffnungen einer Filiale im Zweibrücker Fashion Outlet hat der Bundesgerichtshof eine Revision ausgeschlossen. Das hat das Gericht dem SR bestätigt. Die Filiale darf künftig nur noch an 4 statt bisher 16 Sonntagen im Jahr öffnen. Ein Konkurrent hatte gegen die Sonntagsöffnungen vor dem Oberlandesgericht Zweibrücken geklagt und Recht bekommen. Auf andere Geschäfte im Outlet Center hat das Urteil keine Auswirkungen. Im Prozess um den gewaltsamen Tod einer Frau auf einem Autobahnparkplatz bei Rehlingen hat die Angeklagte die Tat gestanden. Sie soll die 30-Jährige Ende November mit 90 Messerstichen getötet haben. Die Verteidigung widersprach dem Mordvorwurf, die Angeklagte sei krank und habe wie im Rausch gehandelt. Ob sie schuldfähig ist, soll jetzt ein Gutachter klären.
1: Am Nachmittag wurde die neue Polizeiinspektion Lebach eingeweiht. Das Gebäude des ehemaligen Katasteramtes wurde vom Land für fast 4,3 Millionen Euro umfassend saniert und umgebaut. Durch den Umzug der Polizeiinspektion in das Gebäude muss das Land nun keine Mietkosten mehr zahlen. Das Innenministerium hat angekündigt, nun die Polizeiinspektionen in Homburg und Neunkirchen baulich zu verbessern. Die RAG-Stiftung hat das vergangene Jahr mit einem Überschuss von 420 Millionen Euro abgeschlossen. Das teilte der Vorstand mit. Dadurch konnten die Kosten für die Ewigkeitsaufgaben, wie zum Beispiel die Grubenwasserhaltung, aus den Erträgen bezahlt werden. Das Vermögen der Stiftung sank allerdings auf knapp 16 Milliarden Euro. Grund dafür seien unter anderem Schwankungen im Aktienkurs von Evonik gewesen. Der Bau der neuen Straßenmeisterei bei Völklingen läuft laut Mobilitätsministerium nach Plan. Derzeit sei davon auszugehen, dass die Mitarbeitenden im kommenden April von Püttlingen nach Völklingen umziehen können. Der Neubau bietet unter anderem eine wesentlich größere beheizte Halle. Außerdem werden bereits E-Ladesäulen verbaut, um auf einen möglichen Umstieg auf Elektrofahrzeuge vorbereitet zu sein.
0: Steuerreform, Gesundheitsreform, Rentenreform. Auf vielen Gebieten will die Bundesregierung Dinge anders machen, zum Teil grundlegend anders. Doch so richtig voran geht es mit den Plänen nicht. Zu weit liegen die Positionen der Koalitionspartner, aber auch der Sozialpartner auseinander. Das soll jetzt besser werden. Am Abend findet im Kanzleramt ein Treffen der Koalitionsspitzen mit Gewerkschafts- und Arbeitgebervertretern statt.
3: Zusammen geht mehr, meint Gewerkschafterin Viktoria Spiegelberg-Kamenz, auch bei Verhandlungen um Sozialstaatsreformen. Für die DGB-Kreisvorsitzende im hessischen Limburg ist klar, das Treffen zwischen Sozialpartnern und den Koalitionsspitzen im Kanzleramt heute ist längst überfällig. Soziale Spardebatten hätten bereits viel Vertrauen zerstört.
4: Es ist so, dass bereits ja in die Öffentlichkeit geflossen ist, dass es hauptsächlich um Sparpläne geht und gar nicht so sehr um Reformpläne, die eigentlich auf allen Seiten offen sein sollten. Und da die Beteiligung sehr spät kommt, hoffe ich, dass die Gewerkschaften sich klar positionieren können, dass sie klar rote Linien aufzeigen können.
3: Nachdem SPD-Chefin Baas bei den Arbeitgebern ausgelacht, der Kanzler bei den Gewerkschaftern ausgebuht wurde, hatten Union und SPD immer wieder beteuert, es dürfe keine roten Linien mehr geben. Auf der Agenda im Kanzleramt stehen jetzt Bürokratieabbau, Steuerfragen und Sozialstaatsreformen. Angesichts der Spannungen zwischen den Sozialpartnern dämpft der Regierungssprecher die Erwartungen.
5: Das wäre natürlich ein Fortschritt, wenn wir dieses gemeinsame Verständnis von den Herausforderungen und auch Ansätze für die nächsten Schritte hier gemeinsam finden.
3: Während die Arbeitgeber vor dem Treffen im Kanzleramt schriftlich ankündigen, der Fokus der Gespräche müsse auf Wachstum und Wettbewerbsfähigkeit liegen, plant Gewerkschafterin Spiegelberg-Kamenz bereits die nächste Demo gegen soziale Kürzungen bei Pflege und Rente.
0: Auch die Sparpläne von Bundesgesundheitsministerin Wagen sorgen also für Proteste. Viele in der Branche befürchten eine Verschlechterung der Versorgung in Deutschland. Heute gehen in Hannover Tausende auf die Straße. Denn dort treffen sich die Gesundheitsminister der Länder, um über die Reform zu beraten. Auch unter ihnen formiert sich Widerstand. Sie rechnen unter anderem mit einem Krankenhaussterben.
6: Fast 8000 Menschen in Hannover, Protest gegen das geplante Sparpaket, mit dem die Bundesgesundheitsministerin die gesetzlichen Kassen vor einem Milliardendefizit schützen will. Die Hauptkritik hier: Die Kassen sollen künftig höhere Löhne für die Pflege nicht mehr voll erstatten.
7: Wir dürfen den ökonomisch notleidenden Kliniken keine weiteren finanziellen Mittel entziehen,
6: sagt der Gastgeber der Gesundheitsministerkonferenz, die am Nachmittag in der Stadt begonnen hat. Drei Viertel der Kliniken in Deutschland schreiben rote Zahlen, auch das städtische Klinikum Lüneburg. Es muss Bereiche am Laufen halten, die viel kosten und wenig einbringen. Zum Beispiel Radiologie, Geburtsstation und die Notaufnahme.
8: Wenn ich für eine Notaufnahme eine komplette Deckungsbeitragsrechnung mache, dann kenne ich keine Notaufnahme in Deutschland, die diese Leistung kostendeckend erbringen kann. Da sind wir radikal unterfinanziert.
6: Bei den Krankenhäusern sei nichts mehr zu holen, sagen auch Vertreter von Kommunen und Wohlfahrtsverbänden als Träger. Sie könnten die Defizite der Kliniken nicht mehr schultern. Aber auch bei den Kassen geht es um mehr als 15 Milliarden, die eingespart werden müssen.
9: Klar, gesprächsbereit muss man immer sein, bin ich auch. Aber wenn wir das gemeinsame Ziel erreichen wollen, müssen wir uns halt innerhalb dieser Leitplanken auch bewegen.
6: Ein breites Kliniksterben wollen die Minister in Hannover unbedingt abwenden.
0: Ein Textilhändler aus Hamburg fordert knapp 450 Millionen Euro vom Bundesgesundheitsministerium wegen Corona-Masken. 2020 hatte der damalige Minister Spahn bei der Firma angerufen und um ein Angebot für 344 Millionen Masken gebeten, sie später dann aber woanders gekauft. Vor Gericht argumentiert der Händler, es habe damals einen Kaufvertrag gegeben. Das Gesundheitsministerium streitet das ab. Ein Urteil soll Ende Juli fallen. Nach einem Messerangriff in Belfast mit einem Schwerverletzten ist es in der nordirischen Hauptstadt zu gewalttätigen Demonstrationen gekommen. Rechtsradikale Gruppen hatten nach der Tat zu Protesten aufgerufen. Der mutmaßliche Täter, ein Mann aus dem Sudan, wurde festgenommen. Die Gewalt auf den Straßen richtet sich gegen Menschen mit Migrationshintergrund. Viele Anwohner sind schockiert. Politiker verurteilen die Ausschreitungen scharf und warnen davor, die Tat politisch zu instrumentalisieren.
10: Belfast am Tag danach. Die Spuren der Ausschreitungen sind noch deutlich zu sehen. Busse und Autos sind ausgebrannt, Häuser wurden beschädigt, viele Geschäfte bleiben geschlossen. Die meisten Anwohner sind immer noch geschockt. Jemand sagte, dass es gegenüber von mir gebrannt hat. Und dann ist das Ganze irgendwie explodiert, wegen der Autos dazwischen. Und meine Haustür stand auch in Flammen. Ich war mit meinen Kindern zu Hause, als Rauch hereinkam. Und wir mussten das Licht ausschalten und die Fenster schließen, damit der Rauch nicht weiter eindringen konnte. Gestern am späten Abend hatten die schweren Ausschreitungen begonnen. Auslöser war ein Messerangriff vor 2 Tagen, bei dem ein Mann schwer verletzt wurde. Der mutmaßliche Täter ist ein Sudanese. Er hält sich laut Polizei legal im Vereinigten Königreich auf. Britische Rechtsextreme verbreiten Videos der Tat im Netz und riefen zu Protesten gegen Menschen mit Migrationshintergrund auf. Die Behörden verurteilen die Angriffe scharf. Nichts kann die Gewalt rechtfertigen, die wir auf den Straßen Nordirlands erlebt haben, als maskierte Schläger versuchten, Häuser in Brand zu setzen und Menschen aus ihren Häusern zu vertreiben. Die Organisatoren der Proteste behaupten, sie täten dies zum Schutz der Gemeinden. In Wirklichkeit bewirken sie genau das Gegenteil. Die Behörden kündigten ein entschlossenes Vorgehen gegen die Verantwortlichen an. Gleichzeitig sind für die kommenden Tage weitere Proteste angekündigt.
0: Nach dem Abschuss eines amerikanischen Kampfhubschraubers durch den Iran haben die USA verschiedene Ziele im Iran angegriffen, darunter Raketenstellungen und Radaranlagen. Der Iran beschoss daraufhin US-amerikanische Stützpunkte im Nahen Osten. In der Zwischenzeit sind Diplomaten aus Katar in Teheran eingetroffen, um dort zwischen Iran und USA zu vermitteln.
11: Papst Leo XIV. Segnet heute Abend im spanischen Barcelona den Kirchturm der Sagrada Familia. Er wurde erst im Frühjahr fertiggestellt und ist mit 172,5 Metern der höchste der Welt. Die Kirche gilt als Hauptwerk des Architekten Antoni Gaudí. Papst Leo ist bereits seit mehreren Tagen in Spanien. Gestern Abend hielt er eine Messe im Olympiastadion in Barcelona. In Mexiko haben kurz vor Beginn der WM tausende Menschen protestiert. Unter anderem Lehrkräfte nutzten die internationale Aufmerksamkeit und zogen auf die Straßen von Mexiko-Stadt. Sie forderten unter anderem mehr Lohn und eine Rentenreform. Mexikanische Medien berichten, dass Grundschullehrer an öffentlichen Schulen brutto im Durchschnitt rund 7.900 Pesos verdienen. Das sind knapp 400 Euro.
0: Es soll ein nie dagewesenes Fußballfest werden. Die WM in Kanada, Mexiko und den USA wird morgen eröffnet. Doch einigen Fans, Fußballern und Funktionären dürfte das Lachen schon vor Beginn vergangen sein. Zum Teil durften sie gar nicht erst einreisen, wegen der rigiden Bestimmungen in den USA.
12: Der Pokal ist schon da. Die 11 Spielorte in den USA sind bereit. Doch bevor das Turnier überhaupt begonnen hat, überschatten Diskussionen über Einreisebedingungen die Weltmeisterschaft. Dem somalischen Schiedsrichter Omar Attan wurde die Einreise verweigert. Laut US-Behörden hat er Verbindungen zur islamistischen Terrororganisation Al-Shabaab. Attan hat sich zu den Vorwürfen bislang nicht geäußert.

0: Der oberste US-Grenzschützer Homan kündigt derweil eine stärkere Präsenz der Einwanderungsbehörde ICE rund um die US-Spielorte an, insbesondere in New York. Der US-Außenminister allerdings beruhigt die Auswärtsfans. Wenn Sie ein FIFA-Ticket haben und so registriert sind, wird Ihr Einreiseantrag beschleunigt bearbeitet, damit Sie die Spiele in den USA besuchen können. Das erste WM-Spiel in den USA findet am Freitag in Los Angeles statt.
1: Und wir sind beim Wetter angekommen. Die Aussichten mit Jonas Degen.
2: Guten Abend. Na, sind Sie auch schon so gespannt, wann der Sommer zurückkommt ins Saarland? Noch ist es ja eher so milder Herbst oder nasser Frühling. Mit westlicher Strömung kommt da weiter frische Meeresluft vom Nordatlantik. Und das merken wir vor allem in der kommenden Nacht. Da geht es nämlich im Hochwald runter bis auf 5 Grad. 8 Grad sind die Höchstwerte in der Nacht. Und dazu gibt es erstmal noch verbreitet Regenschauer und auch das ein oder andere Gewitter. Morgen dann weiter wolkig. Die Sonne kann aber im Tagesverlauf immer mal wieder rauskommen. Dazu bleibt es bis auf so ein paar Schauer meistens trocken und wieder ein bisschen milder bei 15 bis 18 Grad. Der Freitag dann noch mal etwas nasser, aber die Temperaturen noch mal bis 20 Grad. Und dann, ja, dann kommt der Sommer zurück, Simone.
1: Ja, vielen Dank, Jonas. Und alle Infos aus der Region gibt es auch im aktuellen Bericht mit Joachim Weyand. Und wir bringen sie dann um 21.45 Uhr noch mal auf den Stand der Dinge. Tschüss.
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0: Sie krabbeln mittlerweile sogar schon die Fassaden von Wohnhäusern hoch und sind der Grund, warum Türen und Fenster geschlossen bleiben müssen. Die Raupen der Eichenprozessionsspinner sind in vielen Teilen Deutschlands zur Plage geworden. Und sie gefährden unsere Gesundheit. Ihre Härchen jucken wie verrückt und sie können sogar allergische Schocks auslösen. Ja, und deshalb ist die Aufregung auch groß, wenn sie in der Nachbarschaft auftauchen.
1: In dieser Berliner Siedlung haben die Eichenprozessionsspinner die Bäume längst verlassen. Sie prozessieren an Hauswänden, Türen und Fenstern und hinterlassen ihre gesundheitsgefährdenden Haare zum Leid der Anwohner.
2: Ganz schlimm, also das ist noch wenig. Ich bin am ganzen Körper so besiedelt.
3: Mein ganzer Balkon ist befallen und ich muss da jeden Tag da irgendwie die ganzen Dinger da wegmachen.
1: Selbst der Vordereingang ist zur Gefahrenstelle geworden. Der Schutz vor den giftigen Haaren der Raupen eine Herausforderung.
4: Das Einzige, was wir machen, ist abwaschen, duschen, immer wenn wir nach Hause kommen. Aber es bringt trotzdem nichts, nach einer Stunde juckt es wieder.
2: Ich wohne über 30 Jahre hier und es wird von Jahr zu Jahr schlimmer, wesentlich schlimmer. Sodass ich habe noch nie so einen Ausschlag gehabt und das ist ein Wahnsinn, echt ein Wahnsinn.
1: Überall in Deutschland heißt es aktuell, Achtung, Allergiegefahr. An beliebten Ausflugszielen wie hier am Albersee in Lippstadt, genauso wie auf öffentlichen Spielplätzen in Leipzig. Der Eichenprozessionsspinner mochte das warme und zu trockene Frühjahr. Jetzt hilft oft nur noch Absaugen, so wie in dieser Kita in Brandenburg.
5: Sobald die Kinder damit in Kontakt kommen, ist das erheblich für die Kinder. Also das kann bis zum Atemstillstand führen, also da muss man schon aufpassen.
1: Deshalb unverzichtbar auch für die Profis Schutzanzüge, um den Kontakt mit den gefährlichen Härchen möglichst zu vermeiden. Auch Fallen können helfen, die Raupen einzufangen oder biologisches Insektizid von oben gespritzt. Im Kampf gegen die Raupe werden die Städte kreativ.

0: Sie setzen Drohnen ein oder, wie hier in Mecklenburg-Vorpommern, sogar Helikopter. Gegen die Plage hätte man im Frühjahr vorsorgen können, sagt Wildtierexperte Dirk Ehlert. Und zwar mit Hilfe von natürlichen Fressfeinden.
1: Es gibt über 130 natürliche Gegenspieler, die auch an der Eiche leben, die dem auch dann quasi an die Eier bzw. an die Larve, an die Puppe, an die Raupe gehen. Jetzt im Augenblick, wenn die Raupen da sind und die Haare entwickelt sind, kann man eigentlich nur noch absaugen bzw. mit Schaum bekleben. Die wirklich nachhaltige, vorhaltige Möglichkeit findet jetzt nicht statt.
0: Ein Ende der Prozessionen ist erst im Juli in Sicht. Dann verpuppen sich die Raupen und fliegen als harmlose Nachtfalter davon.
2: Und wer allergisch auf die feinen Härchen des Eichenprozessionsspinners reagiert, muss im schlechtesten Fall in die Notaufnahme. Aber auch dort wird unter Kostendruck gearbeitet. Geht es nach der Bundesgesundheitsministerin, soll noch viel mehr im gesamten Gesundheitswesen gespart werden. Ja, in Hannover sind heute bei der Gesundheitsministerkonferenz viele auf die Straße gegangen, um dagegen zu protestieren. Die Reformpläne, die gerade auf dem Tisch liegen, würden weitere schmerzhafte Einschnitte bedeuten, auch in den Krankenhäusern.
3: Die Notaufnahme im Klinikum Lüneburg. Damit hier jeder Notfall behandelt werden kann, muss die Klinik Fachärzte bereitstellen, die innerhalb kürzester Zeit zum Patienten kommen können. Ein kostenintensives System, das schon jetzt in den Kliniken unterfinanziert ist.
4: Ich habe die gesetzliche Verpflichtung, diese Notaufnahme aufrechtzuerhalten. Das ist mein Versorgungsauftrag. Ich muss versuchen, in anderen Bereichen Überschüsse zu erwirtschaften, damit ich die Defizite in der Notaufnahme ausgleichen kann.
3: Noch sei das möglich, doch mit den Sparplänen von Bundesgesundheitsministerin Nina Wagen würden die Kosten für die Kliniken künftig steigen, weil zum Beispiel Tarifsteigerungen, also höhere Löhne für Personal, nicht mehr vollständig refinanziert würden. Überschüsse könnten also schmelzen und damit die Krankenhäuser noch stärker belasten. Eine Maßnahme von vielen, um die gesetzlichen Krankenkassen zu entlasten und zu stabilisieren. Und der Grund, dass tausende Menschen in Hannover heute demonstrieren, darunter Klinikpersonal, Pflegekräfte, Ärzte und Gewerkschafter.
5: Die Kolleginnen und Kollegen aus dem Gesundheitswesen, die sind stinksauer und haben richtig Angst. Sie haben Angst um ihre Gesundheit, sie haben Angst um ihren Job, sie haben Angst, damit sie nicht mehr gut versorgen können. Und deswegen, ja, sind wirklich sehr viele unserem Aufruf gefolgt.
3: Darunter auch Sozialverbände. Die fürchten eine stärkere Belastung von Beitragszahlern. Niedergelassene Ärzte mobilisieren hier heute gegen Honorareinbußen, also weniger Geld von den Kassen für Leistungen. Der Tag für die Proteste ist dabei ganz bewusst gewählt. Denn heute kommen in Hannover die Gesundheitsminister der Länder zusammen. Und auch Ministerin Wagen ist vor Ort. Das Ziel, ins Gespräch kommen und Alternativen finden.
6: Mir sind die Schwierigkeiten klar, die in Berlin herrschen. 40 Milliarden müssen eingespart werden. Nächstes Jahr wird es noch mal mehr. Das ist kein einfacher Weg, den wir gehen. Und da müssen wir alle Möglichkeiten zum Beispiel diskutieren, die es erleichtern, zum Beispiel auch den Menschen, die nicht so viel haben, einen kleineren Teil der Last aufzuerlegen.
7: Das Sparvolumen wollen wir gemeinsam heben und in dem Rahmen müssen wir uns dann auch bewegen, wenn wir drüber sprechen. Also klar, gesprächsbereit muss man immer sein, bin ich auch. Aber wenn wir das gemeinsame Ziel erreichen wollen, müssen wir uns halt innerhalb dieser Leitplanken auch bewegen.
3: Die Länder wollen bis Freitag eine gemeinsame Position finden. Dann werden die Sparpläne von Ministerin Wagen erstmals im Bundesrat thematisiert. Im Klinikum Lüneburg hoffen sie, dass die Minister dann auch Alternativen für die Finanzierung präsentieren. Andernfalls würden viele Kliniken finanziell an ihre Grenzen kommen.
2: Es sind dramatische Bilder aus Belfast in Nordirland. Bilder von Hass und Zerstörung. Autos standen da gestern Abend in Flammen und Häuser wurden in Brand gesetzt. Maskierte Täter riefen Ausländer raus und griffen offenbar gezielt Menschen an, die ausländisch aussehen, und attackierten Wohnhäuser und Zuwanderer. Ja, und die Furcht ist groß, dass die Lage weiter eskaliert.
8: Das ganze Ausmaß der Zerstörung wird erst am Morgen sichtbar. Ein ausgebrannter Bus, zerstörte Häuser und verbrannte Fassaden. Mehrere Familien mussten gestern Abend aus ihren Wohnungen gerettet werden, nachdem Scheiben eingeschlagen wurden und Haustüren in Brand gesetzt. Ich stand direkt daneben und habe zugesehen, wie mein Haus in Flammen aufging. Ich konnte nichts dagegen tun. Ich habe sogar noch gesagt, es ist mein Haus, mein Eigentum. Es war ihnen völlig egal. Gestern Abend waren an mehreren Orten in Belfast Proteste eskaliert. Gruppen Vermummter zündeten Mülleimer an und setzten Fahrzeuge in Brand. Laut Medienberichten attackierten die Randalierer gezielt Wohnhäuser, in denen sie Ausländer vermuteten. Auslöser für die Krawalle in Nordirland war eine Messerattacke am Montagabend. Ein Video zeigt, wie Passanten eingreifen, nachdem ein Mann mit einem Messer auf eine am Boden liegende Person einsticht. Laut Polizei handelt es sich bei dem mutmaßlichen Täter um einen 30-jährigen Sudanesen, der als Flüchtling nach Nordirland kam und eine Aufenthaltserlaubnis hat. Das Opfer verlor bei dem Angriff ein Auge und befindet sich mit schweren Verletzungen im Krankenhaus. Ich habe das Video gesehen. Es ist sehr verstörend. Aber noch verstörender finde ich im Moment die Atmosphäre in Belfast. Die Leute sind einfach wütend. Auf die Regierung, die nicht zuhört. Sie wollen keine Massenimmigration, aber sie werden nicht gehört. Premierminister Keir Starmer, der die Messerattacke gestern als abscheulich bezeichnet hatte, verurteilte heute die Krawalle. Natürlich gibt es noch offene Fragen, aber die Nachbarschaft zu zerstören, Menschen aus ihren Häusern zu vertreiben, ist nie eine angemessene Reaktion. Die Proteste waren von rechten bis ultrarechten Stimmen auf sozialen Medien angeheizt worden. Darunter der einflussreiche Rechtsextreme Tommy Robinson sowie US-Tech-Milliardär Elon Musk. Auch die rechtspopulistische Partei Reform UK nutzt die Stimmung gegen Einwanderung im Land. Wir sagen klar, wir müssen jeden, der illegal ins Vereinigte Königreich einreist, festnehmen und abschieben. Hätte die konservative Regierung das getan, wären wir nicht in dieser Lage. Hätte die jetzige Regierung das getan, wären wir nicht in dieser Lage. Und wir befinden uns in einer schrecklichen Lage. Die Familie des Opfers verurteilte heute die Unruhen. Sie wolle nicht, dass der tragische Fall dazu benutzt werde, Hass zu schüren. Trotzdem stellen sich Einsatzkräfte und Einwohner in Belfast auf einen zweiten Tag mit Ausschreitungen ein.
2: Und wir fragen nach. Für uns in Belfast Daniel Frevel. Wie ist denn die momentane Lage in Belfast?
9: Ja, man muss sagen, dass man jetzt das Ausmaß der Zerstörung wirklich sehen kann. Wir sind hier in einer Straße, wo mehrere Autos gebrannt haben. Das Feuer ist auch übergetreten auf Häuser. Und hier ist einer dieser Orte, wo Menschen mit Migrationshintergrund betroffen waren. Eine Familie aus der Ukraine, die dann dieses Haus hier verlassen musste. Wir waren an mehreren Orten heute, einem afrikanischen Supermarkt etwa, einem Handyshop mit ausländischen Besitzern. Also ganz klar waren diese Ausschreitungen hauptsächlich mit dem Ziel gegen Menschen mit Migrationshintergrund. Die Stimmung ist weiter angeheizt, muss man sagen. Wir wurden hier gerade von jemandem angebrüllt, der sagte, wir sollen weggehen. Das werden wir auch sofort nach dieser Schalte machen. Man ist sehr skeptisch gegenüber Journalisten hier und ja, die Lage ist weiter angespannt. Da liegt was in der Luft.
2: Wie sind denn Polizei und Rettungskräfte auf die kommende Nacht vorbereitet und was wird heute noch erwartet?
9: Die Polizei ist mit einem Großaufgebot heute auf den Straßen unterwegs. Da sagte ein Sprecher, dass sie noch mal mehr Einsatzkräfte zusammenziehen heute Abend, als sie es gestern schon getan haben. Diese Aufrufe, die kommen über Social Media, in Telegram- und WhatsApp-Gruppen werden die geteilt. Und das ist auch heute wieder am Passieren. Da gibt es einen Aufruf, dass man auf die Straße gehen soll. Da steht aber heute mal Peaceful Protest drüber. Und das ist natürlich die Hoffnung, dass es friedlich bleibt. Aber das muss man eben abwarten, ob es tatsächlich so kommen wird.
2: Danke, Daniel Frevel, für uns in Belfast. Für manche ist es das Taj Mahal Europas, die Sagrada Familia in Barcelona. Seit mehr als 140 Jahren wird an der Kirche schon gebaut und noch immer ist sie nicht fertig. Ja, und jetzt pünktlich zum 100. Todestag von Stararchitekt Antoni Gaudí rückt Barcelonas berühmteste Baustelle wieder ins Rampenlicht. Und das liegt auch an Papst Leo, der heute Abend den höchsten Kirchturm der Welt weihen will.
10: Caganer heißen Figuren rund um Barcelona, die gern zu Weihnachten in Krippen gestellt werden. Sie verrichten ein großes Geschäft. Traditionell soll das fruchtbare Böden und Glück fürs neue Jahr bringen. Papst Leo verkauft sich gerade besonders gut in Barcelona.
11: Wenn es Ereignisse gibt, wie jetzt den Papstbesuch in Madrid und Barcelona, dann steigt der Verkauf der damit zusammenhängenden Personen, wie jetzt Papst Leo. Vor zwei Wochen gab es hier Bad Bunny-Konzerte, da haben wir seine Figuren stark verkauft.
10: Jetzt ist also der Papst gefragter Glücksbringer. Gestern kam er eingeflogen. Der Besuch ist mir ein Vergnügen, sagt er. Unter ihm Barcelona, mittendrin die Kirche Sagrada Familia. Heute Abend wird Papst Leo den fertiggestellten Hauptturm einweihen mit 172,5 Metern, der höchste Kirchturm der Welt. Die Kirche gehört wohl zu den bekanntesten Bauwerken Europas. 5 Millionen Menschen besuchen die Sagrada Familia pro Jahr und bestaunen die einzigartige Baukunst des Architekten Antoni Gaudí. Er ließ sich bei der Planung von der Natur inspirieren. Die Sagrada Familia wirkt von innen wie ein versteinerter Wald. Doch es gibt auch Kritik. Die Sagrada Familia verkomme zu einer Touristenattraktion, umso mehr seit ein begehbares Kreuz auf ihrer Spitze thront, als Teil des Turms, den der Papst heute Abend einweihen will. Und damit nicht genug. An der Sagrada Familia wird noch immer gearbeitet und es wird diskutiert, eine große Treppe zu bauen. Mutmaßlich müssten Wohnhäuser dafür weichen. Francesc Pla von einer Anwohnervereinigung will das unbedingt verhindern. Ich bin mir sicher, dass Gaudí niemanden aus seinem Haus vertreiben wollte, ihn obdachlos machen. In Barcelona dreht sich gerade alles um Gaudí. Vor exakt 100 Jahren ist der Architekt gestorben, seine Kathedrale verärgert und fasziniert. Gleich wird der Papst an der Kirche erwartet. Viele Menschen sind schon da in der Hoffnung, Leo zu sehen. Es ist ein Privileg. Es gibt nicht viele Gelegenheiten, den Papst zu sehen. Wir müssen dafür jetzt nicht mehr nach Rom. Wir sind dankbar, dass er hier ist. Er ist Vertreter Gottes auf Erden. Es ist ein Geschenk, ihn hier zu haben. Wir sind schon um 14 Uhr hergekommen, um ihn zu sehen. Gegen 19 Uhr wird der Papst an der Sagrada Familia erwartet. Die Aufmerksamkeit ist riesig. Die katholische Kirche wird es freuen. Und die Shops, die Caganés verkaufen.
2: Morgen ist es soweit. Es geht los mit der Fußball-WM. Und trotzdem scheiden sich wieder die Geister, wie schon in Katar vor 3,5 Jahren. Ja, mehr Spiele, mehr Teams, mehr Anstoßzeiten. Dazu ein US-Präsident, der die WM für sich instrumentalisieren könnte. Und dann noch lange Reisen und hohe Preise. Und die Angst vor rabiaten US-Einreisebehörden, wenn man überhaupt reinkommt. Moderatorin Esther Sedlacek und der frühere Nationalspieler Thomas Hitzlsperger haben sich im Vorfeld auf eine lange WM-Reise gemacht und dabei Stars und auch Fans getroffen.
12: 48 Mannschaften, 104 Spiele in 3 Ländern. Es wird eine WM der Superlative.
13: Was die Stimmung angeht, die könnte besonders werden.
14: Es könnte auch sehr spannend werden, und zwar in jeglicher Hinsicht. Und wir nehmen Sie jetzt mit auf diese besondere WM-Reise.
12: Esther Sedlacek und Thomas Hitzlsperger auf Tour durch Kanada, die USA und Mexiko. Im Gepäck viele Fragen. Sind die Fans in Donald Trumps Amerika überhaupt willkommen? Wie ist die Stimmung in den Gastgeberländern? Und welche Erwartungen haben deutsche Sportstars, die in Nordamerika leben? Dazu Thomas Hitzlsperger auf exotischer Mission nach Curaçao zum ersten deutschen WM-Gegner. Erstmals überhaupt hat sich die Karibikinsel qualifiziert. Im Gespräch mit dem Verbandspräsidenten entdeckt Hitzlsperger das Geheimnis der Mannschaft.
15: Ist sie so spirituell wie du? Schau dir die Mannschaft an. Jeder Morgen beginnt mit einem Gebet.
12: Weniger spirituell dagegen FIFA-Präsident Infantino. Sein Erfolgsrezept:
15: Das ist kein Ball. Das ist ein magisches Instrument, das Menschen zu glücklichen Menschen macht.
12: Doch wie passt dieses Credo etwa zu den exorbitanten Ticketpreisen? Für viele Fans das Reizthema. Esther Sedlacek auf Spurensuche in Los Angeles.
14: Der Platz hier, der kostet über 3.000 Dollar. Grenze nach oben hin offen. Also für den normalen Fußballfan eigentlich kaum erschwinglich.
12: Da wundert es nicht, dass die FIFA mithilfe dieses dynamischen, sprich nachfrageorientierten Ticketsystems die Einnahmen von Katar verfünffachen will. Kritik kommt vom Bundestrainer.
16: Ja, ich finde, da kommen wir leider ein bisschen weg von dem, was Fußball auch ausmacht.
12: Die Autoren sind dicht dran, essen zum Beispiel Eis mit dem früheren Nationalspieler Marco Reus, der jetzt in Los Angeles kickt. Sein Tipp im Hinblick auf die Erwartungen:
17: Die Amerikaner lieben die Show. So, und ich glaube, dass den Europäern es gut tun würde, manchmal vielleicht ein bisschen lockerer zu sein. Einfach mal sich das anzuschauen und nicht so viel in Frage zu stellen.
12: Thomas Hitzlsperger wagt sich derweil nach Kanada, ins Eishockey-verrückte Edmonton.
18: Um hier Fußball zu spielen, muss man ziemlich verrückt sein. Oder man hat deutsche Wurzeln.
12: Also besucht er den FC Victoria und kickt mit einem Mädchenteam. Im Vereinsheim zeigen sie deutsches Fernsehen mit Andy Borg. Da ist klar, wen die Vorsitzende anfeuert.
19: Am Ende hoffe ich auf Deutschland, denn Kanada kommt sowieso nicht weit.
12: Doch besonders hat es Curaçao dem früheren Nationalspieler angetan. In dieser Schule leistet er charmant Nachhilfe in Sachen Fußball.
15: Ich gehörte zu diesem deutschen Team. Kennt ihr seinen Namen?
20: Die Nationalmannschaft.
12: Bleibt noch die Gretchenfrage an Nationalspieler Nico Schlotterbeck.
14: Extrem gutes Team, mit der Chance auf?
21: Auf den Titel, 100%.
12: Esther Sedlacek und Thomas Hitzelsberger drücken schon mal die Daumen. Und Millionen Fußballfans mit ihnen.
2: Heute Abend läuft die Doku WM-Wahnsinn und Titelträume hier im Ersten mit meiner Kollegin Esther Sedlacek und ihm, Thomas Hitzelsberger. Schön, dass du bei uns bist.
22: Hallo.
2: Und ihr habt euch ja auf eine lange WM-Reise gemacht. Drei Länder sind es dann am Ende geworden. Was würdest du denn sagen, was war das Besondere an der Reise?
22: Ja, diese Vielfalt, es macht mir Spaß, diese Länder auch zu sehen, mit den Leuten vor Ort zu sprechen. Aber ich habe eine Woche auf Curaçao verbracht, der erste WM-Gegner der deutschen Mannschaft. Und da zu erleben, wie die Leute Begeisterung ausstrahlen. Ich war in der Schulklasse zu Besuch und habe die Kinder erlebt, wie sie vor Freude geschrien haben. Das war so wunderbar, dass ich natürlich bei allem Pessimismus, der hier aus Europa kommt, zurecht diese Menschen auf Curaçao vor Augen habe und im Gedächtnis habe. Und dann für die freue ich mich.
2: Du hast es gerade schon angesprochen, der Frust ist auf jeden Fall groß und das hat ja auch viel mit den Ticketpreisen zu tun, oder? Und den Kosten.
22: Ja, die sind astronomisch hoch, die Ticketpreise. Die Diskussion gibt es jetzt seit einigen Wochen und man kann argumentieren, dass in den USA Sportereignisse per se teurer sind als in Europa. Aber das hat eine Dimension erreicht, die nicht mehr zu erklären ist, finde ich. Weil Fußball ja ursprünglich schon für alle gedacht war. Und jetzt erleben wir eine Weltmeisterschaft, bei der nicht mehr alle teilnehmen können. Leute dürfen nicht einreisen und viele können sich diese Preise nicht leisten. Ganz zu schweigen von Leuten, die aus Europa, Afrika oder Neuseeland kommen, um dort noch zu übernachten, rumzureisen. Das können sich nur noch wenige leisten.
2: Und da geht ja die Kritik direkt Richtung FIFA, also Präsident Infantino. Würdest du sagen, dass es jetzt noch schlimmer ist denn je? Der Ruf des Verbands?
22: Es wird immer mehr. Ich verstehe einerseits den Anspruch, dass man wächst als Verband oder auch, dass der Sport weiter wächst in der Welt. Das hat er zum einen erfolgreich gemacht, aber den Preis, den viele bezahlen, der ist zu hoch. Und bei ihm habe ich den Eindruck, es geht wirklich nur noch um Gewinnmaximierung, um alles noch mal auszupressen. Und wir spüren es, dass Leute sich abwenden vom Fußball. Aber er blickt vielleicht in andere Regionen, wo er sagt, diese Menschen freuen sich, für die bin ich auch da. Und so ist es schwierig geworden, glaube ich, Infantino zu verstehen, weil jegliche Kritik, die kommt, die kann ihm nichts anhaben. Und er lächelt alles weg, er sagt, alles wunderbar, immer größer, immer schöner, immer besser. Und das ist schon merkwürdig.
2: Es gibt ja auch den Fall des Schiedsrichters aus Somalia, der, dem die Einreise verweigert wurde und der wieder zurückgeschickt wurde nach Somalia. Das steht auch den Fans wahrscheinlich aus dem Iran bevor. Gab es denn sowas schon mal vorher?
22: Mir ist es nicht bekannt. Es gab in Katar damals die Sorge, dass man nicht sicher ist, weil natürlich die Gesetzgebung in Katar eine ganz andere war als bei uns im Westen und immer noch ist. Und plötzlich kommt man in die vermeintlich freie Welt USA und Leute dürfen nicht einreisen. Ein Schiedsrichter, der sich sportlich qualifiziert hat, der alles dafür getan hat, der wird wieder zurückgeschickt. Das ist ein Skandal, das ist wirklich unfassbar. Und diese Verantwortung trägt in erster Linie die FIFA, Gianni Infantino. Er konnte nicht dafür sorgen, dass dieser Schiedsrichter Omar Attan einreisen darf. Und das zeigt die Komplexität und den Wahnsinn.
2: Für dich als Ex-Nationalspieler, was würdest du denn sagen, was ist denn der große Unterschied zur WM von damals zu heute?
22: Ich würde sagen, diese Unbeschwertheit ist natürlich verloren gegangen. Die Diskussionen sind viel intensiver, alle beteiligen sich, es wird viel geschrien und gegeneinander argumentiert. Diese Leichtigkeit vom Fußball ist in vielen Bereichen weg, sie ist verloren gegangen. Und dieser offensichtliche Drang, einfach nur noch Geld zu verdienen und das zu verteilen an Verbände, das finde ich, ist eine Dimension mittlerweile, die für mich sehr schwer verständlich ist. Aber nochmals, der Sport wächst und viele verdienen dran mit.
2: Und es soll das größte Turnier in der Geschichte des Fußballs werden. Also ist es eigentlich gut, wenn so viele Mannschaften antreten?
22: Für viele ist es gut. Mannschaften, die zum ersten Mal dabei sind, ob es die Kapverden sind, Curaçao, Usbekistan, für die ist es ein tolles Erlebnis. Und ich finde auch, das gehört sich für die zu freuen. denen die Chance zu geben, auf der größten Bühne sich zu präsentieren. Aber für viele Topstars aus Europa.

0: Europa oder Südamerika, für die wird die Anstrengung immer größer. Und da ist die Sensation nicht mehr allzu groß. Und deswegen ist es ein gemischtes Bild.
1: Und jetzt, was meinst du? Lass uns noch positiv enden. Wie weit kommen wir bei der WM? Was denkst du?
0: Ja, da muss ich sagen, wir werden Weltmeister. Aber das habe ich bisher noch nie gesagt. Ich würde behaupten, dass vor allen Dingen Spanien und Frankreich besser besetzt sind. Und ich habe bisher auf Spanien getippt.
1: Okay, dann sind wir ja gespannt. Danke, Thomas Hitzlsperger. Und mehr von dir auf jeden Fall dann heute in der Doku WM-Wahnsinn und Titelträume 20.15 Uhr hier bei uns im Ersten. Bei diesem Staatsbesuch, könnte man auch sagen, trifft ein Klassik- und Jazz-Fan auf einen Freund von Rockmusik. Frank-Walter Steinmeier ist zu Gast in den Niederlanden bei Willem Alexander. Und der Bundespräsident mag eher klassische Musik und der König liebt musikalisch gerne härtere Töne. Ja, und jetzt beim Staatsbankett mussten wir feststellen, dass Willem Alexander auch bei deutscher Schlagermusik ja ziemlich textsicher ist.
2: Dieses Staatsbankett hätte auch das Zeug für einen gelungenen Karaoke-Abend gehabt. Denn als König Willem Alexander über das Verhältnis von Deutschland und den Niederlanden spricht, baut er einen Schlager in seine Rede ein.
3: 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Und darum brauche ich nichts zu sehen.
4: 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Wir sind wie
2: 1975 brachte Marianne Rosenberg das Lied raus und es war sogar im Ausland erfolgreicher als in der Heimat. Platz 18 in den deutschen Charts, hingegen Platz 2 in den Niederlanden. Als Willem Alexander sagt, dass fast jeder in seinem Land das Lied mitsingen kann, muss Tochter Amalia nicken und lächeln. Für den König beschreibt der Hit nicht nur die Beziehung zwischen zwei Menschen, sondern auch zwischen zwei Ländern.
3: In dem Lied geht es um Partner, die einander perfekt ergänzen, gerade weil sie nicht gleich sind. Weil sie erst zusammen komplett sind, eben wie Sand und Meer.
2: Der König sagt weiter, die Deutschen seien Meister der guten Vorbereitung und die Niederländer Meister im Improvisieren. Zusammen sei man dadurch ein fantastisches Team. Von Geburt an ist Willem Alexander die deutsche Sprache und die deutsche Kultur vertraut, dank seines verstorbenen Vaters Prinz Klaus, der aus Hitzacker stammte. Große Freude heute auch bei Marianne Rosenberg, dass sich der König an ihren Hit erinnerte. Sie teilt brisant schriftlich mit.
5: Dass König Willem Alexander ihn in den Kontext von Gemeinsamkeit und Miteinander stellt, finde ich großartig. Unterschiedlichkeit als Ergänzung begreifen und nicht als etwas Trennendes. Und das gilt für alle Bereiche der zwischenmenschlichen Beziehungen.
2: Übrigens, Ich bin wie du ist nicht der einzige Erfolg von Marianne Rosenberg in den Niederlanden. In der Landessprache sang sie bereits 1970. Die niederländische Fassung von Stand by Your Man. König Willem Alexander ist ein Musikfreund und trotzdem wollte er beim Staatsbankett nicht einen Rosenberg-Hit anstimmen.
3: Keine Angst, ich werde Sie nicht mit meinen Sangkünsten behelligen.
2: Was wir mit diesem Abend gelernt haben, dass Willem Alexander neben seinem Faible für Rockmusik auch den deutschen Schlager schätzt.
1: Es wird ernst. Kronprinzessin Mette-Marit steht auf der Warteliste für eine neue Lunge. Jederzeit kann das Telefon klingeln und es ist soweit. Dann findet eine Transplantation innerhalb weniger Stunden statt. Auch das Königspaar Sonja und Harald belastet die Situation um ihre Schwiegertochter sehr. Darüber haben sie gesprochen und nun steht auch fest, dass Mette-Marits Sohn seiner Mutter in den nächsten Tagen nicht beistehen kann.
6: Marius Borg-Hölby bleibt in U-Haft. Er hatte die Freilassung beantragt, um bei seiner kranken Mutter sein zu können. Nachdem ein Gericht zugestimmt und die Staatsanwaltschaft Berufung eingelegt hatte, fiel die Entscheidung des Berufungsgerichts schnell und eindeutig.
7: Dem Antrag auf Freilassung von Marius Borg-Hölby, geboren am 13. Januar 1997, wird nicht stattgegeben.
6: Dass Marius Borg-Hölby wieder straffällig werden könnte, dafür sieht das Gericht eine hohe Wahrscheinlichkeit. Dieses Risiko werde auch durch die Krankheit seiner Mutter nicht wesentlich reduziert. Negativ werteten die Richter auch Marius' langjähriges Drogenproblem. Das Königspaar Harald und Sonja trifft derweil in der letzten nordnorwegischen Gemeinde ein, die es noch nicht besucht hatte. Doch die Sorgen begleiten die Royals auch hier. In einer kleinen Fragerunde äußern sie sich erstmals auch zum Zustand von Mette Marit, nachdem diese mittlerweile auf der Transplantationswarteliste steht.
5: Auf der Königsfamilie lastet zurzeit eine schwere Last. Wie empfinden Sie die Unterstützung der Öffentlichkeit?
7: Das ist wunderbar. Wir wissen es sehr zu schätzen, von Herzen.
8: Sie haben am Berghang bestimmt die Viel-Glück-Botschaft an Mette Marit gesehen. Das ist sehr berührend.
5: Wie geht es der Kronprinzessin?
7: Nicht so gut.
8: Die Situation ist ernst.
5: Wie wird es sein, Prinzessin Ingrid Alexandra wieder in Norwegen zu haben?
7: Sie ist schon da. Das wird wunderbar.
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11: Guten Abend, herzlich willkommen zum Saarlandwetter im SR-Fernsehen. Schön, dass Sie dabei sind. Sebastian und Bernd waren gestern Abend noch auf dem Percher Kopf in Vadrill unterwegs und haben uns dieses Foto hier von ihrer Aussicht mitgebracht. Der Abend war ja gestern, ähnlich wie heute, die schönere Tageszeit. Der Rest war gestern wie heute recht trüb. Aber wenn man die Regenpausen gut abgepasst hat, dann konnte man heute auch hoch zum Saarpolygon. Da im Zeitraffer sieht man ganz schön, wann gerade ein trockener Zeitslot war. Dann laufen nämlich Leute rum. Immer mal wieder hat es heute geregnet, aber nachmittags dann auch die ein oder andere Wolkenlücke hier über der Berghalde. So, wie ist die Lage aktuell? Ne? So ein bisschen wie Nordseeurlaub. Ne? Mit westlicher Strömung kommt aktuell noch frische Meeresluft vom Nordatlantik zu uns. Wobei heute tatsächlich der Höhepunkt dieser wechselhaften, kühlen Witterung war. Beziehungsweise Tiefpunkt, wenn man nach den Temperaturniveaus geht. Und das ist auch nicht ungewöhnlich, dass Mitte Juni so ein kleiner Knick in der Temperaturkurve kommt. Sie kennen das vielleicht als Schafskälte. Und es hat auch wirklich was mit Schafen zu tun. Die werden nämlich vorm Sommer geschoren, damit sie keinen Hitzestau bekommen. Und wenn sie zu früh geschoren werden, dann frieren sie bei so einem Kälteeinbruch. Also wartet man den eben ab und nennt den Schafskälte. Wieder was gelernt. In der Nacht kühlt es gut ab. Bei 8 Grad in Völklingen, 7 in Märchwerder und 5 in Scheiden. Dazu gibt es erstmal noch verbreitet Regenschauer und auch das ein oder andere Gewitter. Im Laufe der Nacht zieht der Regen dann aber ab und die Wolken lockern ein bisschen auf. Morgen ist es wieder wolkig zum Start. Die Sonne kann aber im Tagesverlauf immer mal wieder rauskommen. Dazu bleibt es bis auf so ein paar einzelne Schauer meistens trocken und wieder etwas milder bei 15 bis 18 Grad. Der Freitag verläuft dann ein bisschen nasser wieder. Vormittags Wolken verhangen mit etwas Nieselregen, im Tagesverlauf langsam trockener. So richtig auflockern wird es aber wohl erst später am Tag. Die Temperaturen dann noch mal 20 Grad. Und am Wochenende haben wir dann wirklich unseren Sommer wieder zurück. Am Samstag noch mit etwas mehr Wolken, aber immer schon trocken. Am Sonntag dann mit mehr Sonne als Wolken und auch am Montag gibt es maximal Deko-Bewölkung. Bei den Wochenendtemperaturen, da fühlt sich das Schwimmen im Freibad oder im See auch nicht mehr nach Mutprobe an. Vielleicht wird es am Wochenende ja ein kleiner Ausflug ins Strandbad oder ins Freibad um die Ecke. Das hier sind die aktuellen Wassertemperaturen für die beiden großen Badeseen im Saarland. Ich finde, das kann man machen. Jetzt fehlt uns hier nur noch ein kleiner Ausblick auf das, was uns im aktuellen Bericht erwartet. Joachim Weyand ist um 20 nach 7 für Sie da und hat was im Angebot, Joachim?
12: Folgendes, Jonas. Wir sind heute unter anderem in Homburg, wo es ein neues Stadtviertel entstehen soll. Das Kör-Areal, da erkundigen wir uns mal nach dem Planungsstand. Wir sind in Lebach, wo eine neue Polizeiinspektion ihren Dienst aufnimmt. Wir sind in Marpingen, wo vor 150 Jahren die Mutter Gottes drei Mädchen erschienen sein soll. Und wir sind in Saarbrücken, wo die Schauspielerin Katharina Thalbach eine Gastprofessur an der HBK hat.
11: Danke, Joachim. Um kurz vor 8 treffen wir uns dann hier wieder und gucken noch mal fix auf die aktuellen Wetterkarten. Bis dahin genießen Sie bitte Ihren Feierabend und schicken uns vielleicht noch Ihr liebstes Saarlandwetter-Foto. Die Nummer und die Adresse kennen Sie. Ich gehe mal fix sortieren und dann bringe ich Ihnen was Schickes mit. Bis später.
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17: Die erhebende Kraft der Musik. Moderne Technik ermöglicht es Menschen, auch mit schweren Behinderungen aktiv zu musizieren. Wir schauen uns an, wie das in einer inklusiven Band aus dem Saarland gelingt. Eines unserer Themen. Schön, dass Sie dabei sind. Es ist ein Sportereignis, auf das viele hinfiebern. Nein, liebe Fußballfans, ich meine jetzt nicht die WM, sondern die Special Olympics im Saarland. Am Montag werden die Spiele eröffnet, bei denen sich Menschen mit geistigen Behinderungen in mehr als 30 Einzel- und Mannschaftssportarten messen werden. Per Fackellauf haben Sportlerinnen und Sportler das olympische Feuer, die sogenannte Flamme der Hoffnung, in den Regionalverband Saarbrücken getragen. Für die Special Olympics ist eigens eine Hymne entstanden. Die Deutsche Radiophilharmonie hat sie eingespielt und ein Musikvideo dazu aufgenommen. Gedreht wurde an besonderen Orten im Saarland. Chris Ignazi durfte dabei sein.
18: Ein Orchester aufgeteilt auf kleine Ensembles an wichtigen Sehenswürdigkeiten des Saarlands. Da ist einiges an Organisation nötig.
19: Die Herausforderung ist, alle Musiker zum richtigen Zeitpunkt irgendwo hinzubekommen, weil wir am Tag zwei Drehs haben, immer um 10 und dann nochmal um 14 Uhr. Und das auf einer ganz anderen Stelle im Saarland, was natürlich logistisch ein bisschen aufwendiger ist.
18: Einer der Drehorte, das sogenannte Paradies der Völklinger Hütte. Für den professionellen Videodreh braucht es deutlich mehr als nur die Musikerinnen und Musiker.
19: Wir haben halt Licht dabei, wir haben die Kameras dabei, wir haben die Stühle dabei, wir haben die Instrumente dabei. Das alles zum richtigen Zeitpunkt an den richtigen Ort zu bekommen. Und dann, wie gesagt, noch 14 Musiker oder bis zu 23 Musiker ist das Größte, was wir dann bei den Drehs haben. Das ist eine Herausforderung.
18: Und das nicht immer bei strahlendem Frühlingswetter. Für die erprobten Live-Musiker ist es eine neue Erfahrung, auf Playback zu spielen. Die Musik haben sie schon vor einigen Wochen mit dem ganzen Orchester aufgenommen. Für die passenden Videobilder spielen sie Passagen immer wieder, bis alles im Kasten ist. Eine Drohne fliegt über die Gruppe und filmt von oben. Dazu nimmt eine Kamera die unterschiedlichsten Einstellungen auf. Da braucht es Geduld und Durchhaltevermögen.
20: Ich finde das äußerst abenteuerlich, an einer Ecke im Saarland zu stehen, wo so viele Menschen so hart gearbeitet haben. Und jetzt ist hier alles so ruhig und so ein bisschen abenteuerlich und auch geheimnisvoll, finde ich. Und jetzt bringen wir da ein bisschen Leben rein mit der Musik, finde ich auch klasse. Interessant, aber sehr kalt.
18: Zum Schluss steht das Orchester als Ganzes im großen Sendesaal des SR vor der Kamera. Mit Chefdirigent Josep Pons. Mit dem Projekt will die DRP im Saarland Präsenz zeigen.
0: Wir spielen ja in der Region. Es ist wirklich auch wichtig, diese Regionalität auch zu zeigen, auch den Menschen zu zeigen, dass wir nahbar sind, dass wir bei ihnen vor Ort sind und eben nicht nur fernab im Konzertsaal.
18: Auch für einen erfahrenen Dirigenten wie Josep Pons ist es nicht alltäglich, Playback zu spielen.
21: Das ist lustig, weil wir hier mit einer Aufnahme mitspielen. Normalerweise gebe ich etwas vor und jetzt folgen wir dieser Aufnahme. Das macht Spaß.
18: Inzwischen ist das Musikvideo fertig geschnitten. Am 15. Juni wird es zur Eröffnung der Special Olympics zum ersten Mal zu sehen sein.
17: Da freuen wir uns auf eine schöne Eröffnungsfeier. Nicht allein der Sport verbindet Menschen mit Behinderung im Saarland, auch das Musizieren. Je nach Grad der Beeinträchtigung gilt es, Herausforderungen zu meistern, damit das auch funktioniert. In der iBand Saar, einem inklusiven Musikprojekt, helfen Tablet-Computer und spezielle Apps dabei. Ein junger Informatiker unterstützt die Musikerinnen und Musiker tatkräftig. Sein Programm soll aus Gedanken Töne erzeugen. Das wäre toll für einen Musiker, der nur seinen Kopf bewegen kann.
18: Gitarre, Bass und Keyboard. Gespielt nicht auf echten Instrumenten, sondern auf Tablet-Computern. So machen junge Menschen mit komplexen Behinderungen gemeinsam Musik. Hier auf einem Fest auf dem Saarbrücker Sportcampus. Aber nicht jeder kann die Hände oder Finger bewegen. Für solche Menschen entwickelt der Informatiker Jonas Becker ein Programm, um Töne mit Gedanken zu erzeugen. Heute testet er es.
22: Wenn ich dir wehtue, sag Bescheid, ne?
23: Ja.
22: Nicht, dass das in den Haaren hängen bleibt. Ferdi wird das Gerät anhaben und während die Musik spielt, wird Ferdi natürlich auch die Musik hören und sich an Dinge erinnern. Und dann, je nachdem, wie sein Gehirnzustand ist, wird sich die Tonabfolge dann ändern. Das heißt, der praktisch die trainierten Daten werden dann auf Ja oder Nein springen, je nachdem, an was sich Ferdi erinnert, die dann auch im Endeffekt dann auch mit dem Klavier zusammenhängen.
18: Ja oder nein? Das sind die zwei Gedanken, zwischen denen das Programm im momentanen Entwicklungsstatus unterscheiden kann. Dafür muss Jonas mit Ferdi das Gerät trainieren, das die Hirnströme misst.
22: Denk noch mal an Benjamin Blümchen.
18: Weil Ferdi nicht so einfach an Ja oder Nein denken kann, darf er zwischen dem Drachen Kokosnuss und Benjamin Blümchen wählen. Das ist deutlich greifbarer für ihn. Für die Konditionierung des Programms muss er rund 200 Mal an die beiden Bilder denken. Wenn alles klappt, wird der Impuls, den Ferdis Gehirn aussendet, in einen Ton verwandelt, sobald er an den Drachen oder Benjamin Blümchen denkt. Durch beide Gedanken entsteht jeweils ein Ton. Ferdi ist Mitglied der iBand Saar. Die Musiker dort spielen mit Tablet-Computern vereinfachte Instrumente und können dadurch selbst komplexe Songs spielen. Ferdi kann nur seinen Kopf bewegen. Bis jetzt hat er einzelne Töne spielen können, indem er einen elektrischen Kontakt mit dem Mund berührt hat.
22: 3, 4. Super.
18: Der Lehrer Patrick Schäfer hat die Band am Kaufmännischen Berufsbildungszentrum Hallberg in Saarbrücken gegründet. 2014 brachte er sie als Musik AG an die Förderschule am Webersberg in Homburg. Seitdem probt die iBand dort einmal pro Woche, gibt immer wieder auch Konzerte. Der Kontakt zum Informatiker Jonas Becker kam zustande, weil der eine Ausbildung in Frank Schäfers Berufsschule macht. Dort hat der junge Informatiker sich für sein Abschlussprojekt mit Hirnströmen beschäftigt. Auf die Idee, ein Programm zu entwickeln, durch das Menschen mit anderen kommunizieren, kam er, während er sich mit Mitschülern unterhalten hat. Auch in seinem privaten Umfeld spielt es eine große Rolle, gut miteinander kommunizieren zu können. Jonas Becker lebt in einer internationalen WG in Saarbrücken.
22: Ich spreche mehrere Sprachen und hier auch in der WG ist das super wichtig, mehrere Sprachen sprechen zu können. Einfach damit man die anderen versteht. In der WG geht es viel um Absprache. Und wenn das halt einfach nicht gegeben ist, dann kommt es einfach zu Missverständnissen und vielleicht auch Streitereien unter den Menschen. Und deshalb ist mir diese Kommunikation einfach super wichtig, weil mir der Gedanke kam, was passiert eigentlich, wenn ein Mensch nicht kommunizieren kann?
18: Jonas ist selbst Hobbymusiker. Er spielt Klavier, sammelt Gitarren und produziert elektronische Musik, die er auch veröffentlicht. Seine Leidenschaft mit seiner Idee zu verknüpfen, war ein logischer Schritt. Ob er nervös ist, bevor er sein entwickeltes Programm testet?
22: Ja, auf jeden Fall.

0: Also, das ist ja was in der Technologie, das vielen Menschen helfen könnte. Also jetzt, das hier ist natürlich ein spielerischer Versuch, aber dahinter steckt natürlich ein Programm, das dann in der Zukunft Menschen auch unterstützen soll.
1: Los geht's. Die I-Band spielt den Hit What is Love. Und Ferdi denkt an den Drachen Kokosnuss, an Benjamin Blümchen. Seine Gedanken geben den Impuls, sodass ein Solo zur Musik erklingt.
2: Dein Gesichtsausdruck war viel anders wie sonst. Richtig.
1: Möglicherweise hat das Programm auch auf Ferdis Freude an der Musik reagiert.
0: Praktisch das Areal hinter der Stirn sind für kreatives und logisches Denken. Und wenn man sich freut, denkt man natürlich auch dann an kreative Sachen. Und das hat Ferdi super gut gemacht. Es hat gut funktioniert. Ich bin froh. Ich glaube, alle sind froh.
1: Sein Programm will Jonas Becker als Open-Source-Software kostenlos zur Verfügung stellen. Bis die Technik ausgereift ist, wird Ferdi weiter mit seinem Stab mitspielen. Irgendwann könnte die Erfindung so weit sein, dass sich damit ganze Akkorde spielen lassen, wenn man an sie denkt. Schöne Zukunftsmusik.
3: Ja, Musik macht was mit uns. Was da eigentlich passiert und wie man Musik gezielt fürs Wohlbefinden einsetzen kann, darüber spreche ich jetzt mit Christine Kukula, Musiktherapeutin aus Saarbrücken. Hallo, Frau Kukula.
4: Ja, guten Tag.
3: Was kann man denn da feststellen? Was geschieht mit uns, wenn wir Musik machen oder hören?
4: Ja, Musik ist was ganz Elementares, was zum Menschsein gehört. Sie begleitet uns ja schon von vorgeburtlich bis zum Ende des Lebens. Und unser Gehirn wird durch Musik aktiviert. Viele Areale im Gehirn werden da aktiv. Und von daher erreicht uns Musik eben auf ganz verschiedenen Ebenen, sowohl körperlich wie emotional, wie auch das Gedächtnis. Also sehr umfassend.
3: Man kann sich das natürlich zunutze machen, Sie tun das ja auch. Wie gehen Sie daran bei Ihren Therapien?
4: Es gibt ganz viele verschiedene Möglichkeiten, da die Musiktherapie in ganz verschiedenen Bereichen eingesetzt wird. Sowohl im Kontakt mit behinderten Menschen, die vielleicht auch nicht sprechen können. Mhm. Da ist dieser Versuch total klasse.
3: Faszinierend, ne?
4: Ja, faszinierend. Und Musik ist da eben auch ein gutes Mittel, um überhaupt in Kontakt zu kommen. Auch wenn ich eben nicht sprechen kann, kann ich über einfaches Musizieren oder eben auch über Musik hören in Kontakt mit der Umwelt kommen. Mhm. Ansonsten, Musiktherapie versteht sich als Psychotherapie. Und da spielt natürlich auch das Gespräch eine Rolle. Wir musizieren aktiv mit Patienten.
3: Also auch mit Instrumenten?
4: Mit Instrumenten, ganz einfache Instrumenten. Das Schöne in der Musiktherapie ist, es gibt kein richtig und kein falsch.
3: Ja. Heißt also, Vorkenntnisse sind auch nicht nötig?
4: Nein,
3: die sind. Was sind das für Menschen, die zu Ihnen kommen und Hilfe suchen?
4: Also zu mir speziell. Ich arbeite sehr viel im onkologischen und hospizlichen Bereich und mit Traumapatienten. Aber auch mit Menschen, die unter Stress leiden, Burnout haben. So dieses Spektrum. Ich arbeite hauptsächlich mit Erwachsenen, aber Musiktherapie kann natürlich in jedem Alter angewendet werden.
3: Nun kommen ja Menschen zu Ihnen, wenn Sie das sagen, Menschen, die Traumata erlitten haben oder jetzt auch mit Krebs zu kämpfen haben. Das heißt, man muss da erstmal in diese Gedanken, die einen so belasten, will man ja irgendwie loswerden. Das ist ja der Grund, warum man dann auch bei Ihnen in der Musiktherapie vielleicht ist, um da Mechanismen zu finden, um da loszulassen. Wie kann ich denn mein seelisches Gleichgewicht durch Musik wiedergewinnen?
4: Naja, dadurch, dass die Musik uns so anspricht und auch wir verbinden zum Teil auch Imagination mit Musik. Und das, was dann im Gehirn passiert, ist, wie wenn ich es tatsächlich tue. Auch beim aktiven Musizieren schütten wir bestimmte Hormone aus, Glückshormone, die auch Stress vermindern. Und Musik hat generell eigentlich einen psychohygienischen Aspekt. Das kennen wir alle, dass wir auch im Alltag Musik hören und die Stimmung verändert sich. Oder ich höre, wenn ich in einer bestimmten Stimmung bin, die Musik und in einer anderen Stimmung die. Und das machen wir uns natürlich auch in der Musiktherapie zunutze.
3: Funktioniert das eigentlich bei allen Menschen oder gibt es da welche, bei denen man da nichts zum Schwingen bringen kann?
4: Also im Großen und Ganzen erreicht die Musik wirklich fast alle. Es ist ganz selten, dass jemand mit Musik gar nichts zu tun hat oder auch nichts damit zu tun haben möchte. Im palliativen, hospizlichen Bereich erlebe ich es manchmal, dass jemand auch Angst hat vor den Gefühlen, die da hochkommen, weil eben viele Gefühle auch geweckt werden oder sich zeigen können.
3: Instrumente haben wir gerade schon angesprochen, kommen zum Einsatz. Aber sagen wir so, Gotthilf Fischer hat früher immer gesagt, jeder kann singen. Auch das ist ja Teil bei ihren Therapien. Mhm. Wenn man das jetzt mal davon abhängig macht, dass die Zuhörerschaft da auch gnädig ist, weil jeder kann singen, hat natürlich wahrscheinlich schon seine Grenzen. Bei den Mitmachkonzerten von Gildo Horn zum Beispiel, da merkt man das, wie die Leute zusammenfinden, wie sie auch gute Laune bekommen. Wie kann denn sowas in der Therapie dann auch einwirken?
4: Naja, also jetzt gerade, wenn Menschen zusammenkommen, um so zu singen wie mit Gildo Horn, passiert was ganz Schönes. Wir schütten nämlich dann Oxytocin aus. Das ist das Hormon, das uns verbindet. Mhm. Und auch in der Musiktherapie kommt es nicht darauf an, dass ich jetzt eine Arie schmettern kann, sondern dass ich einfach auch Laute von mir gebe. Und unser Verständnis von Musik ist sehr breit gefächert. Also das kann auch mal ein Kratzen sein oder ein Räuspern oder ein Lallen. Und da kann man ja dann drauf eingehen und so auch in Kommunikation treten miteinander.
3: Tolles Thema auf jeden Fall, mit dem Sie sich da tagtäglich beschäftigen. Ich danke für den Besuch im Studio, Frau
4: Kukula. Vielen Dank für die Einladung.
3: Ja, und die IBENSA, die wir eben vorgestellt haben, die wird ihren nächsten Auftritt jetzt am Wochenende beim inklusiven Make It Saarland Festival im Saarbrücker E-Werk haben. Was sonst noch los ist, erfahren Sie jetzt in unseren Kulturtipps.
5: Verdutzt stolperte er in eine Frickelei und verhäkelte sich in seiner eckigen Rede.
1: Das Liquid Penguin Ensemble ist bekannt für seine intelligenten, witzigen und einfallsreichen Performances. Für ihr aktuelles Projekt Tun und Lassen haben sich Katharina Bieler und Stefan Scheib mit weiteren 4 Künstlerinnen und Künstlern aus Deutschland und Frankreich zusammengetan. Das Publikum erwartet ein Abend zum Thema Freiheit. Es gibt im Juni mehrere Vorstellungen in Kuba in Saarbrücken und eine in Perlwochern. Die Ausstellung La Ligne Claire, die helle Linie in der Modernen Galerie in Saarbrücken, ist ein deutsch-französisches Kooperationsprojekt. Der deutsche Fotograf Boris Becker hat dafür die Flüsse unserer Großregion bereist. Ein Teil der Fotografien ist auch unter freiem Himmel ausgestellt, wie hier am Saar-Kohle-Kanal. Was Boris Becker entlang von Mosel, Mörth, Marne-Rhein-Kanal und Saar mit seiner Kamera entdeckt hat, ist noch bis Anfang Juli zu sehen.

0: Der Pianist und Komponist Fazil Say mit einem seiner selbst komponierten Werke. Der türkische Musiker gilt als Brückenbauer zwischen Orient und Okzident, da er musikalische Einflüsse aus beiden Regionen in seine Werke einfließen lässt. Fazil Say ist ein gerne gesehener Gast auf saarländischen Bühnen, wie hier beim Eröffnungskonzert der Musikfestspiele Saar 2022. Im Rahmen der Homburger Meisterkonzerte gibt er nächste Woche Donnerstag einen Klavierabend mit Werken von Johann Sebastian Bach und eigenen Kompositionen.
1: Wie kommt man eigentlich zu Geld? Was sind die Mechanismen von Kapitalismus und Bankwesen? Damit setzt sich ein Stück, ein Theaterstück des Autors Ulf Schmidt komödiantisch auseinander. Er hat es doppeldeutig als Geldstück bezeichnet. Titel Schuld und Schein. Regie führte oder führt auch Raimund Vitra, der noch eigene Texte basierend auf dem Märchen Das kalte Herz hat einfließen lassen. Neulich war Saarland-Premiere in der Sparte 4 in Saarbrücken. Chris Ignazi war dabei und hat einen vergnüglichen und zugleich nachwirkenden Theaterabend erlebt.
2: Ich habe 100 Goldstücke übrig.
3: Boah, gib mir die, du bekommst jedes Jahr 25 dazu.
0: So funktionieren Zinsen. Ulf Schmidt erklärt es in seinem Theatertext so, dass es vermutlich jedes Kind verstehen würde.
4: Und lasse ab sofort eigene Geldscheine drucken. Dieses Geld nenne ich Währung.
0: Das öffnet Augen an diesem unterhaltsamen Theaterabend.
5: Das hat angefangen, als die Finanzkrise sich angedeutet hat. Also das Thema Geld hat mich schon vorher interessiert, aus ganz biografischen Gründen.

0: Als Theaterautor ist mir immer daran interessiert, sein Einkommen irgendwie zu finanzieren und sich mit Geld auseinanderzusetzen. In der Finanzkrise ist es dann quasi eskaliert und explodiert.
1: In Schuld und Schein erklärt Ulf Schmidt das Finanzsystem und den Kapitalismus. Von der Gründung der ersten Bank bis zur noch recht jungen Kryptowährung. Dafür hat er sich durch 3 Regalmeter Literatur geforstet. Vieles, was hier wasserdicht recherchiert auf die Bühne kommt, wussten viele im Publikum nicht. Etwa, dass Banken Geld für Kredite einfach aus dem Nichts erschaffen.
2: Brauchst du eine Million?
3: Eine Million?
2: Ja. Gut, ich schreibe 1-0-0-0-0-0-0 in die Bücher der Bank und erschaffe damit neues Geld, das ich an dich verleihe.
0: Ich arbeite die 15 Jahre an diesem Stoff, weil ich die 15 Jahre lang es immer noch nicht verstehe. Ich verstehe immer mehr davon, aber ich verstehe auch immer weniger davon. Und ich verstehe immer weniger von dem, was um uns herum passiert. Und verstehe schon gar nicht mehr, was gerade in der Politik passiert, wenn es um das Thema Geld geht. Und bin zunehmend, ehrlich gesagt, auch, sagen wir mal, entweder verärgert oder deprimiert, wenn ich Nachrichten höre oder Zeitungen lese.
4: Gibt es das Geld denn?
2: Nein, wie gesagt, das gibt es erst, wenn er es mir schuldet. Ja? Ich schreibe es in die Bücher und dann leihe ich es ihm als Kredit weiter.
4: Okay. Aber wenn er dir die Million zurückgibt?
2: Dann streiche ich sie einfach wieder. Hier.
4: So?
2: Puff, weg, verschwinde ich was.
4: Und was verlierst du damit?
2: Gar nichts. Es verschwindet zwar eine Million, aber ich habe die Achtung, Zinsen von ihm gewonnen und die Gebühren.
1: Schuld und Schein lief 10 Jahre in München. Für die Saarbrücker Premiere hat es Ulf Schmidt um aktuelle Themen ergänzt. Ensemblemitglied Raimund Widra hat Regie geführt und es als bunte Groteske inszeniert. Er sieht Parallelen zu Schmidts Auftaktstück Cash und Narziss, in dem Raimund Widra eine Hauptrolle gespielt hat.
5: Es war wahnsinnig viel Recherche, die da in diesem Text steckt. Und hier ist das genauso. Und wir haben uns da intensiv mit auseinandergesetzt, ob wir jetzt wirklich alle Ecken da so ganz ausgeleuchtet haben, die da drin stecken. Ist ja wirklich ein sehr komplexes System, das letztlich die absurden Züge, die das zuweilen annimmt, die stecken ja bei uns in dem Abend auch drin. Und wir haben uns aber auf jeden Fall auf die Reise gemacht und ich habe wirklich viel gelernt.
1: Auch beim Zuschauen lernt man wirklich viel. Trotz all des Klamauks auf der Bühne. Trotz der Stereotype, die das Ensemble spielt, das als Bank, als Kaiser, als Bürger und als Investor in Rollen schlüpft, die Abstraktes vermenschlichen.
2: Standard & Poor? Rating Agentur.
1: Der ganze Spaß ist der Grund, weshalb es so gut funktioniert. Ulf Schmidt versteht es, komplexe, sauber recherchierte Sachverhalte in einfache Worte zu verpacken. Raimund Widra lockert das Thema mit seiner bunten Inszenierung auf. Die einzelnen Figuren führen abwechselnd als Erzähler durch das Stück. Immer wieder tanzen sie und singen Stücke, die Mitglieder des Ensembles extra für die Inszenierung geschrieben haben. Autor Ulf Schmidt nutzt Humor nicht nur als Stil, sondern vor allem als Hilfsmittel.
0: Ich bin ein ganz großer Freund der Komödie und glaube, dass die Komödie auch in Deutschland einen etwas schlechten Ruf hat als eine seichte Kunstform. Ich halte die Komödie tatsächlich für eine sehr starke künstlerische Ausdrucksmöglichkeit, weil das Lachen zwischendrin schlicht und einfach eine Form von einerseits Entspannung ist, wenn es darum geht, auch komplexe Dinge mitzunehmen. Auf der anderen Seite dem Gehirn einfach mal wieder Sauerstoff zuführt und man in der Lage ist, im Theater auch mitzudenken, wenn man mitlacht.
1: Zum Lachen und gleichzeitig zum Nachdenken ist das, was Ulf Schmidt einem da über die Finanzwelt erzählt. Diese Inszenierung sollte an Schulen laufen. Eine ernüchternde Erkenntnis liefert zum Abschluss ein Zitat von Bertolt Brecht.
6: Reicher Mann und armer Mann standen da und schauen sich an. Da sagt der Arme bleich, wär ich nicht arm, wärst du nicht reich.
7: Und für dieses Stück verschenken wir am Ende der Sendung noch Karten. Wenn man im Vorprogramm von Taylor Swift auftreten darf, dann öffnet das Türen. Sophia Isella hat diese Chance vor 2 Jahren bei einem Swift-Konzert im Wembley-Stadion bekommen. Und das, obwohl sie alles andere als massenkompatiblen Gefälligkeitspop macht. Ihre Songs sind

0: Themen über Frauen, nicht bei ihr.
1: Ich wurde von sehr feministischen Eltern erzogen, also war ich schon immer sehr informiert. Aber meine Texte waren nicht von Anfang an politisch. Als ich so 12 Jahre alt war, waren sie viel sanfter. Und dann wurde 2022 in den USA das Abtreibungsrecht gekippt. Und danach haben sich meine Texte verändert.
0: Seitdem ergründet sie patriarchale Machtstrukturen. Männlichkeit in all ihren Auswüchsen. Der Unterdrückung und Sexualisierung von Frauen. So geht es in einem ihrer neuesten Songs um Männer, die Pornos mit minderjährigen Frauen konsumieren.

0: Sie benutzen Sätze wie gerade noch erlaubt oder gerade 18 geworden. Und sie tragen Hello Kitty-Unterwäsche und Zopfbänder. Ich denke, Männer müssen sich in Pornos nicht wie kleine Kinder benehmen. Das müssen sie einfach nicht. Und wenn, dann wird es als extremer, super seltener Fetisch betrachtet.
1: Geboren wird sie in Los Angeles. Wegen der Arbeit des Vaters muss die Familie ständig umziehen. Sophia lebt wie eine Nomadin, lernt viele Kulturen kennen, aber findet nie wirklich Anschluss. Von der Mutter wird sie zu Hause unterrichtet. Unter Gleichaltrigen ist sie deswegen kaum. Mit 3 Jahren beginnt sie Violine zu lernen, später Gitarre, Klavier, Gesang. Erste Songtexte schreibt sie mit 8 Jahren. Sie wächst ohne Handy auf. Anstatt online zu sein, liest sie Bücher von Feministinnen wie Sylvia Plath oder Margaret Atwood. Ein Leben fernab des Mainstreams und der sozialen Medien, ohne den Druck, sich anzupassen. Sophia Isella kreiert sich ihre eigene Außenseiterwelt.
0: Ich wurde halt nie beleidigt. Ich hatte eine große Freiheit. Es gab niemanden, der hätte sagen können, tu das nicht oder du bist uncool oder du gehörst nicht mehr dazu. Es gab überhaupt keine Gruppe, zu der ich hätte gehören können. Ich war einfach sehr frei.
1: Mit 18 geht ein Song von ihr erstmals auf TikTok viral. Er erzählt davon, dass es Frauen, anders als Männern, niemals gegönnt wird, alles zu haben.

0: Sophia Isella meint, eine Frau muss Hass, Neid und Intrigen erleiden, wenn sie Erfolg haben will. Ein Befund, der Frauen weltweit aus der Seele sprechen dürfte.
1: Mir fällt keine einzige erfolgreiche Frau ein, die nicht einmal komplett über ihre eigene öffentliche Bühne geschleift wurde. Ich habe also sehr schnell verstanden, dass es auf jede von uns zukommt. Es ist nicht zu vermeiden. Es ist Teil des Spiels, das die Menschen gerne spielen.
0: Musik als Ventil weiblicher Wut. Mit ihrer herausfordernden Art, ihrer Freude an der Provokation, ihren klugen, direkten Lyrics ist sie eine Besonderheit unter den Rage Girls, den Frauen in Rage. Es ist beeindruckend, wie Schmerz und Zorn sie komplett durchdringen, wie sie uns wachrüttelt und ansteckt.
2: So, und jetzt habe ich noch die versprochenen Theaterkarten für Sie für die Wiederaufnahme nach der Theaterpause am 24. September. Dafür müssen Sie nur folgende Frage beantworten. Wie heißt das Geldstück von Autor Ulf Schmidt? A. Schuld und Sühne, B. Schuld und Schein oder ist das C. Stolz und Vorurteil? Schreiben Sie uns eine E-Mail oder sprechen Sie uns auf den Anrufbeantworter unter 0681 602 27 88. Zeit haben Sie bis Montag 12 Uhr. So viel für heute. Jetzt darf der Joachim ran. Kollege Weyand erwartet Sie zum aktuellen Bericht. Und wir sehen uns morgen wieder, wenn Sie mögen. Bis dahin, schönen Abend und tschüss.

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2: Bleiben dran, aber bald kommt der aktuelle Bericht.

0: Der aktuelle Bericht, guten Abend. Es geht um Treppen, um komplizierte Sprache, um Dinge eben, die die Teilhabe am Leben erschweren. Das saarländische Behindertengleichstellungsgesetz soll geändert werden. Die Betroffenen fordern weniger Barrieren. Im Prozess um den mutmaßlichen Mord auf einem Parkplatz in Rehlingen-Siersburg haben die Eltern von Opfer und Angeklagter ausgesagt. Und neues Stadtviertel in Homburg. Wie ist der aktuelle Stand auf dem Kör-Areal? Es sind viele, die betroffen sind. Knapp jeder siebte Mensch im Saarland leidet unter einer Schwerbehinderung. Damit sie so gut wie möglich am Leben teilhaben können, gibt es die UN-Behindertenrechtskonvention, aber auch das saarländische Behindertengleichstellungsgesetz. Letzteres sieht ein Diskriminierungsverbot von Menschen mit Behinderung vor und macht Vorgaben zu Barrierefreiheit und leichter Sprache. Jetzt soll es überarbeitet werden, aber vielen Verbänden der Behindertenhilfe geht der Entwurf nicht weit genug. Marco Karp berichtet.
1: Der Weg zum Beauftragten für Menschen mit Behinderung führt über Treppen. Sinnbildlich für die fehlende Barrierefreiheit vieler öffentlicher Gebäude im Saarland. Genau das soll sich durch den neuen Gesetzentwurf ändern. Das wird in der Anhörung im Ausschuss klar. Aber es gibt bislang zu wenig Verpflichtung beim Abbau der Barrieren, kritisieren die Verbände.
2: Viele Gesetze öffnen sich mit diesen Sollklauseln. Und aus unserer Sicht oder Sicht der Lebenshilfe ist es wichtig, auch Verbindlichkeit zu stärken und zu sagen, Teilhabe ist Menschenrecht, nicht soll Menschenrecht sein oder es wäre schön, wenn es das wäre, sondern das ist es, das ist unkürzbar und das ist umzusetzen, ohne jede Frage.
1: Der einfache Zugang zu Informationen, leichte Sprache in Anträgen und Dokumenten, alles Dinge, die unbedingt notwendig sind, damit Menschen mit Behinderung wirklich am täglichen Leben teilhaben können. Doch genau in diesen Punkten sei das Gesetz zu unpräzise, beklagt der Landesbehindertenbeauftragte. Auch seine Position werde geschwächt.
3: Bisher war es so, dass sowohl Landesbeirat als auch Beauftragter bei allen Rechtsetzungsakten, also Gesetze, Verordnungen und alles, was darüber hinausgeht, beteiligt waren. Und nach dem neuen Gesetzentwurf ist es auf die Gesetze beschränkt. Und das kritisieren wir massiv, weil in den Gesetzen wird immer nur das Grundsätzliche geregelt, aber das Konkrete in den Verordnungen und so weiter. Denken Sie an den Bau. Eine Landesbauordnung ist eben nur eine Verordnung. Und da gäbe es dann eben keine Einflussmöglichkeit mehr.
1: Einfluss nehmen die Verbände auch, wenn sie etwa gegen Gesetzesvorhaben oder Fehlverhalten von öffentlichen Stellen klagen können. Diese Möglichkeit haben die Verbände zwar im Gesetzentwurf.
4: Aber die Klagemöglichkeit von Verbänden ist beschränkt auf Feststellungen. Das heißt, Verbände können nur erwirken, dass festgestellt wird, dass öffentliche Stellen gegen verbindliche Rechtsvorschriften verstoßen haben. Und das ist natürlich zu wenig. Da braucht es Leistungsklagen, da braucht es Unterlassungsklagen, da braucht es wirksame Instrumente.
1: Momentan bewegt sich das Saarland laut Deutschem Institut für Menschenrechte bei der Gleichstellung im Mittelfeld im Vergleich mit anderen Bundesländern. Nach dem Prinzip Hoffnung kann der neue Gesetzentwurf die Situation verbessern. Öffentliche Stellen werden aber zu wenig in die Pflicht genommen. Die Verbände fordern dringend Nachbesserungen am jetzigen Gesetzentwurf.
0: Es hat ziemlich lange gedauert, aber seit heute hat Lebach eine neue Polizeiinspektion. Im Mai war sie vom Rathaus in eine umgebaute Landesimmobilie umgezogen, ins ehemalige Katasteramt. Das war seit 2019 geplant und baulich auch dringend nötig, so wie auch bei anderen Polizeiinspektionen im Land. Felix Schneider war bei der Einweihung in Lebach dabei und hat nachgefragt, wie es mit den anderen Inspektionen weitergeht.
5: Es ist wohl eine der größten Neuerungen für die Polizisten und Polizistinnen in Lebach, der Hintereingang der neuen Polizeiinspektion. Verhaftete Personen können hier in den Gewahrsam gebracht werden, ohne dass sie durch die Haupttür müssen und damit vorbei an anderen Personen. Eine Verbesserung auch in Sachen Datenschutz. Zudem hat der ebenerdige Eingang mit kurzen Wegen zur Zelle weitere Vorteile.
6: Früher musste man immer mit den Personen, die dann auch oftmals problematisch waren, eine Kellertreppe runter. Und da waren die Zellen im Keller ohne direktes Tageslicht. Auch für die Personen ist das ja nicht angenehm gewesen. Wir haben heute eine Videoüberwachung zur Sicherheit der Insassen, dass wir im Bedarfsfall, wenn es notwendig ist, also Personen auch dauerhaft per Video überwachen können oder punktuell besser überwachen können, damit ihnen in der Zelle, weil sie oftmals nicht mehr handlungsfähig sind, nichts passiert.
5: Das Land hat das ehemalige Katasteramt in Lebach für rund 4,3 Millionen Euro saniert und zu einer Polizeiinspektion umgebaut. Der Umzug war im Mai. Raus aus den gemieteten Räumen im Rathaus und rein in das neue Gebäude nahe der Landesaufnahmestelle. Das Land spart sich nun Mietzahlungen in Höhe von monatlich rund 3.500 Euro. Zudem stand die alte Inspektion wegen ihres baulichen Zustands in der Kritik.
7: 2021 kam es dort zu Atemwegsproblemen einzelner Kolleginnen und Kollegen nach einem Wasserschaden. Damals waren wir als Gewerkschaft der Polizei auch schon auf den Plan gerufen und forderten damals schon, dass die Dienststelle umzieht in andere Liegenschaften. 2024 massiver Schaden durch das Pfingsthochwasser damals verursacht, sodass wir heute halt eben umso froher sind, dass die Kolleginnen und Kollegen heute dabei sein dürfen, wenn die Polizeiinspektion Lebach neu eingeweiht wird.
5: Die Gewerkschaft der Polizei kritisiert allerdings, es gibt noch weitere sanierungsbedürftige Polizeiinspektionen im Land, vor allem Neunkirchen, an denen dringender Handlungsbedarf besteht. Der Innenminister verspricht, als nächstes die Situation dort zu verbessern und auch in Homburg.
8: Die erste Entscheidung, die zu treffen ist, Neubau oder Sanierung. Das sind wir im Moment noch in der Abstimmung. Dort, wo es wirtschaftlich sinnvoll und zielführend ist, muss man dann das eine oder das andere entscheiden. Das werden wir in den kommenden Monaten mit Hochdruck zusammen mit den Beteiligten, aber auch den Belegenheitskommunen, also Homburg oder auch Neunkirchen, besprechen.
5: Bis zur Schlüsselübergabe wie heute in Lebach wird es jedenfalls noch eine Zeit dauern. Die Grundsatzentscheidung Neubau oder Sanierung in Homburg und Neunkirchen will der Innenminister noch in diesem Jahr treffen.
0: In Homburg wird gebuddelt und gebaggert auf dem ehemaligen DSD-Gelände, einer Industriebrache mitten in der Stadt. Vor 2 Jahren hat die saarländische Ferraro Group das Areal gekauft, um es zu entwickeln. Gestern Abend hat nun der Stadtrat den Weg freigemacht für den Bau eines ersten Gebäudes. Die Verantwortlichen sprechen von einem Meilenstein. Herbert Mangold.
5: Diese Entscheidungen fielen ohne große Diskussionen. Der Stadtrat gibt grünes Licht für den Bau eines Supermarktes auf dem ehemaligen Industriegelände, das zum Stadtquartier Kör werden soll. Kurz nach der Sitzung Freude beim Oberbürgermeister und dem Investor. Damit ist der Weg frei für das Projekt.
9: Das ist was Besonderes. Genau. Sie sehen, wie wir alle fortan mit euch, mit uns da dran gehen und dass der Wind in den Segel drin ist und ja nicht einfach entfacht, ist ganz toll. Und somit gehen wir weiter.
10: Genau.
9: In die nächste Steps.
10: So ist es.
9: So machen wir das.
10: Sichelboot hat Fahrt aufgenommen und das nutzen wir jetzt aus.
5: Der Supermarkt mit rund 2000 Quadratmeter Verkaufsfläche ist das erste Gebäude, das im neuen Quartier entsteht.
11: Das ist ein weiterer Meilenstein für die Entwicklung des Körs. Jetzt fangen wir an mit einem Lebensmittelmarkt, der dort entstehen soll. Und dann natürlich eben auch die weitere Bebauung. Von daher ist das ein guter Abend für uns.
5: Eigentlich wollte die saarländische Ferraro Group schon im vergangenen Jahr mit dem Bau beginnen. In zweistelliger Millionenhöhe hat man dafür schon einiges vorfinanziert.
9: Leider haben diese Genehmigungsprozesse doch längere Wege. Man hofft sich, das alles schneller zu machen. Wir wären natürlich froher gewesen, dass das alles schneller geht. Aber endlich haben wir mal den Meilenstein erreicht.
5: Rund 180.000 Quadratmeter sollen insgesamt bebaut werden. Fest eingeplant sind 500 Wohnungen, außerdem in Planung Büros, Gewerbeflächen und soziale Einrichtungen.
12: Büros, Kanzleien, Werbeagenturen, Ärztehäuser, Kita. Also die Pläne sind sehr umfangreich. Wir sind auch in Gesprächen mit Senior Living Partnern. Das ist auch eventuell eine Möglichkeit, die wir nicht ausschließen möchten. Also es ist so vorstellbar, dass sich hier später bis zu 5.000, vielleicht sogar 5.500 Menschen aufhalten werden. Also das ist schon ein größerer Stadtteil.
5: Die gesamte Fläche zu vermarkten und zu bebauen, etwas, das in der Regel mehrere Jahre dauern kann. Die Investoren wollen es dennoch schneller schaffen. Der Baustart für den neuen Supermarkt ist aus ihrer Sicht ein wichtiges Signal.
9: Wir haben schon 250 weitere Interessenten. Also ich betone es, 250 weitere Interessenten. Wir haben mit dem Verkauf nicht weiter gestartet, bis natürlich die B-Pläne komplett vollständig sind. Und jetzt sind wir so weit, dass wir in der Lage sind, dieses umzusetzen.
5: Die Ferraro Group schätzt, das gesamte Projekt kostet über 600 Millionen Euro. Damit ist es eins der aktuell größten Bauvorhaben im Saarland. Offizieller Spatenstich ist in 2 Wochen geplant.
0: Vor knapp 20 Jahren wurde die RAG-Stiftung gegründet, mit dem Ziel, die Abwicklung des Bergbaus zu bewältigen und seine Folgen langfristig zu finanzieren. Grubenwasserhaltung zum Beispiel. Das Stiftungsvermögen wurde in Unternehmensbeteiligungen angelegt. Zuletzt geriet die Stiftung in die Schlagzeilen, weil der Bundesrechnungshof nicht zufrieden mit ihrer Arbeit war. Heute stellte der Vorstand die Bilanz für 2025 vor. Jimmy Booth berichtet.
13: Die RAG-Stiftung hat das Jahr 2025 mit einem Überschuss von 420 Millionen Euro abgeschlossen. Das hat der Vorstand mitgeteilt. Dadurch konnten die Kosten für die Ewigkeitsaufgaben im Nachbergbau wie die Grubenwasserhaltung aus den Erträgen bezahlt werden. Die Rücklagen dafür konnten auf etwa 10 Milliarden Euro gesteigert werden.
14: Selbst wenn die RAG-Stiftung über Jahre hinweg keinerlei Einnahmen hätte, was reine Theorie ist, wären wir in der Lage, für über 30 Jahre den Bergbaubedarf hier noch abzudecken.
13: Bislang hat die RAG nach eigenen Angaben gut 2 Milliarden Euro für die Ewigkeitsaufgaben an Saar und Ruhr aufgewendet. Kostenintensiv sei im Saarland bislang das Abpumpen des Grubenwassers gewesen. Das steigt an den Standorten Ensdorf und Rheden nun an. Die RAG-Stiftung rechnet dennoch weiter mit hohen Ausgaben. Der Bundesrechnungshof hatte die Anlagestrategie der RAG-Stiftung kritisiert. Das Vermögen sei in den vergangenen Jahren zurückgegangen.
14: Die Zahl Vermögensverlust 4,8 Milliarden in dem genannten Zeitraum ist natürlich genau der passende Zeitraum ausgewählt worden, wo die Zahl am höchsten ausgefallen ist, 21 bis 25. Das ist richtig so, ja, aber ich glaube, wir haben allgemein mitbekommen, dass wir uns in einer krisenhaften geopolitischen Lage befinden.
13: Ende 2025 lag das Vermögen bei 15,9 Milliarden Euro, sei zuletzt aber gewachsen. Die Stiftung will künftig ihre Abhängigkeit vom Chemiekonzern Evonik reduzieren. Dessen Aktienkurs beeinflusse das Vermögen stark. Neben den Aufwendungen für die Bergbaufolgen fließen Stiftungsgelder auch in Bildung und Kultur.
15: Im Saarland fördert die RAG-Stiftung 2 besondere Kulturprojekte. Zum einen den Grubenlampenlauf im Rahmen der Eröffnung der Special Olympics und zum anderen die Opernfestspiele auf der Halde Duhamel am Saarpolygon.
13: Zudem fördere die Stiftung Bildungsangebote zu Naturwissenschaften und Technik wie das TUMO-Zentrum in Saarbrücken.
0: Den Päpsten scheint es ganz gut zu gefallen bei uns in der Region. Vor knapp 2 Jahren war der damalige Papst Franziskus im Großherzogtum Luxemburg zu Gast, wurde von Großherzog Henri empfangen und fuhr mit seinem Papamobil durch die Straßen. Und im Herbst kommt sein Nachfolger, Papst Leo, der 14. in unsere Region. Ende September wird er in Metz erwartet. Das ist ein Thema. Gleich im aktuellen Bericht nach den Nachrichten dieses Mittwochs. Und die hat Simone Blass für uns.
16: Guten Abend. Seit dem frühen Morgen wird bei der Saarbahn erneut gestreikt. Die GDL hat zu einem 24-stündigen Ausstand aufgerufen. Dem kommunalen Arbeitgeberverband wirft die Gewerkschaft vor, in den Tarifverhandlungen kein Angebot vorzulegen. Der Arbeitgeberverband verweist auf die schwierige finanzielle Lage und kündigt ein Angebot für Ende Juni an. Auch in Frankreich wird heute bei der Bahn gestreikt. Betroffen sind Fernzüge, Intercities und Regionalzüge. Die Jugendherbergen im Saarland und in Rheinland-Pfalz verzeichnen einen deutlichen Aufwärtstrend. Nach Angaben des Jugendherbergswerks stieg die Zahl der Übernachtungen in beiden Bundesländern im letzten Jahr auf insgesamt rund 980.000, die Mitgliederzahl auf fast 230.000. Gründe seien etwa Modernisierungen sowie eine stärkere Ausrichtung auf die Bedürfnisse der Gäste.
5: Der renommierte Biologe Nicholas Taylor ist mit dem Alexander-von-Humboldt-Preis ausgezeichnet worden. Im nächsten Jahr wird er eine Professur an der Saar-Uni bekommen. Zurzeit lehrt er noch in Kopenhagen. Taylor forscht an Wirkstoffen gegen Infektionskrankheiten. Er soll dazu beitragen, die Universität des Saarlandes zu einer führenden Institution der Anti-Infektions- und Wirkstoffforschung zu machen.
17: Wir erhoffen uns ein weiteres Zusammenwachsen vom Campus Medizincampus Homburg und Saarbrücken und eine weitere Verengung und Verzahnung der Tätigkeiten am Helmholtz-Institut für pharmazeutische Forschung im Saarland und der Universität. Im Rahmen des Pharma Science Hub wird er vernetzt sein mit 70 Forschern, die sich um Wirkstoffforschung und neue Methoden der Wirkstoffforschung kümmern.
5: Der Alexander-von-Humboldt-Preis ist mit 9,9 Millionen Euro die höchst dotierte deutsche Forschungsauszeichnung.
16: Das Saarland investiert weiter in die touristische Entwicklung des Nationalparks Hunsrück-Hochwald. Laut Innenministerium fließen mehr als 4,7 Millionen Euro in den Keltenpark Otzenhausen. Allein für das Besucherzentrum seien Fördermittel von knapp 542.000 Euro an die Gemeinde Nonnweiler und den Landkreis St. Wendel übergeben worden. Laut dem Nonnweiler Bürgermeister Barth sei das Besucherzentrum ein wichtiger Anlaufpunkt für Gäste. Es verbinde Natur, Geschichte der Region und Tourismus miteinander. Im Rechtsstreit um die Sonntagsöffnungen einer Filiale im Zweibrücker Fashion Outlet hat der Bundesgerichtshof eine Revision ausgeschlossen. Das hat das Gericht dem SR bestätigt. Die Filiale darf künftig nur noch an 4 statt bisher 16 Sonntagen im Jahr öffnen. Ein Konkurrent hatte gegen die Sonntagsöffnungen vor dem Oberlandesgericht Zweibrücken geklagt und Recht bekommen. Auf der A6 zwischen Rohrbach und St. Ingbert West haben die Vorbereitungen für den 3. Bauabschnitt begonnen. Das hat die Autobahn GmbH mitgeteilt. Ab dem Abend werden etwa die Zu- und Abfahrt an der Anschlussstelle St. Ingbert West in Richtung Saarbrücken bis voraussichtlich Mitte Oktober gesperrt. Ab Montag sind bis Ende Oktober dann in beiden Fahrtrichtungen nur noch 2 verengte Fahrstreifen verfügbar.
5: Der Bau der neuen Straßenmeisterei bei Völklingen läuft laut Mobilitätsministerium nach Plan. Derzeit sei davon auszugehen, dass die Mitarbeitenden im kommenden April von Püttlingen nach Völklingen umziehen können. Der Neubau bietet unter anderem eine wesentlich größere, beheizte Halle.
18: Zum ersten Mal wird natürlich die Technik, also Heiztechnik, auch Photovoltaik, das alles auf höchsten Standards gebaut und genutzt werden. Gleichzeitig wird aber hier mit diesem Gelände quasi eine alte Brache noch mal reaktiviert, in Anspruch genommen. Es muss keine Fläche versiegelt werden.
5: Außerdem werden bereits E-Ladesäulen verbaut, um auf einen möglichen Umstieg auf Elektrofahrzeuge vorbereitet zu sein. Das Verwaltungsgebäude ist direkt an die Gerätehalle angeschlossen, was kurze und vor allem trockene Wege ermöglicht. Auch das Salzlager ist überdacht und das nötige Wasser kommt aus einer Regenzisterne.
16: Vor dem Hintergrund der Planungen zu einer zweiten Direktverbindung zwischen den Hauptstädten Paris und Berlin plädiert der Vorstand des Städtenetzes Quatropol dafür, dass die Linie über die Stadt Saarbrücken führen soll. Derzeit bestehe nur eine Direktverbindung zwischen Paris und Berlin über Frankfurt und Straßburg. Als Standort vieler deutsch-französischer Unternehmen nehme Saarbrücken die Rolle einer Hauptstadt der deutsch-französischen Beziehungen ein. Zudem würde ein Halt in Saarbrücken neben der wirtschaftlichen Chance auch touristisches Potenzial bieten. Der Saarbrückenlauf findet am kommenden Sonntag doch statt. Das hat die Laufgemeinschaft Saarbrücken mitgeteilt. Demnach hat sie gestern eine Genehmigung der Stadt bekommen. In den letzten Wochen stand der Lauf auf der Kippe. Die Stadt Saarbrücken hatte die Veranstaltung unter anderem wegen möglicher Überschneidungen mit den Vorbereitungen der Special Olympics zunächst nicht genehmigt. Die Laufstrecke wird mit rund 10 Kilometern über 7 Saarbrücker Brücken aber kürzer sein als in den letzten Jahren. Und hier noch die Zahlen vom Mittwochslotto. 11, 15, 16, 28, 39, 42. Superzahl ist die 7, Spiel 77, 3, 9, 8, 2, 1, 2, 4. Super 6, 0, 4, 0, 0, 8, 0. Alle Angaben, wie immer, ohne Gewähr. Ja, und neue Nachrichten haben wir noch mal um 21.45 Uhr für Sie. Und hier geht's weiter mit dir, Joachim.
0: Dankeschön, Simone. War es ein Sexualspiel aus der Sadomaso-Szene, das tödlich eskaliert ist, oder gab es noch andere Motive? Das ist eine der Fragen, die 6 Monate nach dem mutmaßlichen Mord an einer jungen Frau auf einem Parkplatz bei Rehlingen-Siersburg nun vor dem Landgericht verhandelt werden. Am 2. Prozesstag sagten sowohl die Adoptiveltern des Opfers als auch die der Angeklagten aus. Barbara Spitzer.
19: Der Tatort in einem Waldstück an der Saar. Eine Kerze erinnert noch immer an die 30-jährige Frau, die hier im November unweit des Rastplatzes Niedmündung Opfer einer Bluttat wurde. Ihre Partnerin soll sie beim Sexspiel mit einer Kette gewürgt und 93 Mal mit einem Messer auf sie eingestochen haben. Sie bedauere es unendlich, lässt die angeklagte 34-Jährige über ihren Anwalt vor Gericht ausrichten.
20: Die Situation ist meiner Mandantschaft aus den Händen geglitten. Sie war selbst überfordert und wollte das mit Sicherheit nicht. Das habe ich auch heute Morgen gegenüber den Eltern der Getöteten im Auftrag meiner Mandantin, die selber es nicht geschafft hat, zu sprechen, zum Ausdruck gebracht.
19: Die Adoptiveltern der Getöteten wirken vor Gericht gefasst. Sie berichten, ihre Tochter habe die ersten Lebensmonate in einem rumänischen Kinderheim verbracht, habe ihr Leben lang mit psychischen Problemen gekämpft. Genau wie die Angeklagte, wie deren Adoptivmutter als Zeugin berichtet. Die Angeklagte und das Opfer hatten sich kurz vor der Tat in einer psychiatrischen Klinik kennengelernt.
20: Aus meiner Sicht haben die Adoptiveltern sowohl der Getöteten als auch der Mandantin Übermenschliches geleistet, um das auszugleichen, was die Kinder in frühester Kindheit in Rumänien erlebt haben. Es ist nur leider wahrscheinlich geradezu unmöglich, das auszugleichen.
19: Der Oberstaatsanwalt wirft der 34-Jährigen Mord zur Befriedigung des Geschlechtstriebs vor. Doch laut einem Zeugen kommt nun auch Eifersucht als Tatmotiv in Frage. Denn die Angeklagte habe kurz vor der Tat von der Beziehung ihrer Partnerin zu einem Mann erfahren. Der Verteidiger hat jedoch eine ganz andere Sicht auf die Tat.
20: Der sogenannte Overkill, die unendliche Brutalität von an die 100 Messerstiche, lässt sich nur durch eine psychiatrische Erkrankung erklären.
19: Die Angeklagte ließ das Handy ihrer Partnerin nach der Tat verschwinden. Die Aufklärung des Tatmotivs ist damit erheblich schwerer geworden.
0: Gestern haben wir es gemeldet. Am 28. September kommt Papst Leo XIV. Nach Metz, die letzte Station auf seiner Frankreichreise. Am Nachmittag des 28. September soll er in der Kathedrale von Metz eine Messe feiern. Das letzte Mal, dass ein Papst dem Saarland so nahe war, ist knapp 2 Jahre her. Emil Mura berichtet.
21: Es war eine seiner letzten Auslandsreisen, als Papst Franziskus im September 2024 Luxemburg besuchte. Nach einer feierlichen Begrüßung am Flughafen und einer Ansprache im Stadtpalais folgte eine Fahrt mit dem Papamobil durch die Luxemburger Innenstadt. Kinder wurden gesegnet, viele Menschen waren angereist, um den Papst einmal im Leben persönlich zu sehen.
22: Ich bin selber Christ, aber nicht katholisch, aber es war trotzdem interessant, ihn mal zu sehen. Ist halt schon ein Event und dann so viele Leute hier, die alle ihn sehen möchten. Ja, genau.
21: Der neue Papst, Leo XIV., ist derzeit auf Spanienreise. Am Sonntag hielt er in Madrid einen Gottesdienst unter freiem Himmel ab. Laut Organisatoren hatten mehr als 1 Million Menschen an der Messe im Zentrum der spanischen Hauptstadt teilgenommen. In seiner Predigt betonte Leo die enge Verbindung zwischen Glauben und Alltag.
0: Ja, und Ende September kommt Papst Leo also zu uns in die Region, nach Metz. Bei mir im Studio ist Oliver Buchholz, SR-Reporter in Sachen Kirchen, auch unterwegs. Oliver, außerhalb, abgesehen vom Datum, was weiß man denn schon über diesen Papstbesuch?
23: Noch gar nicht mal so viel. Also Datum klar steht fest, 28. September, Nachmittag heißt es schon. Und der Papst wird dann eine heilige Messe halten in der Kathedrale von Metz. Davor ist er 3 Tage eh schon in Frankreich unterwegs, 2 Tage in Paris. Fährt dann am 27. nach Lourdes und macht dann den Sprung, 1200 Kilometer sind es ungefähr, und kommt dann eben noch nach Metz. Viel mehr weiß man noch nicht.
0: Also auf jeden Fall gerade vor unserer Haustür. Da wird sich der eine und die andere hier im Saarland schon überlegen, da mal einen Abstecher nach Metz zu machen. Wie groß sind denn die Chancen, da einen Blick zu erhaschen auf den Papst?
23: Also via Videoleinwand mit Sicherheit ganz groß. In der Kathedrale gibt es 800 Plätze für diesen Gottesdienst. Und die sind natürlich mit geladenen Gästen, mit Priestern und Bischöfen aus der Region irgendwie schon gefüllt. In Luxemburg war es damals so, da gab es dann noch ein paar Restkarten, die wurden verlost. Aber auch da war es schon so, da gibt es dann meistens eine Übertragung noch irgendwie nach außen, sodass man auch ein Public Viewing, wenn man so will, vom Gottesdienst machen kann. Mhm. Und der Papst kommt sehr wahrscheinlich nicht mit dem Fallschirm irgendwie in die Kathedrale, sondern der muss über die Straße. Und da ist es ja schon üblich, dass er das mit dem Papamobil macht. Er wird ja sehr wahrscheinlich mit dem Flugzeug irgendwo im Metz landen und dann eben sich den Weg durch die Innenstadt bahnen. Und dort an der Wegstrecke kann man ihn mit Sicherheit dann auch direkt sehen.
0: Gerade war er in Spanien am Montag. Vor 1,2 Millionen Menschen hat er in Madrid einen Gottesdienst Gottesdienst gefeiert. Also er kann schon die Massen mobilisieren und begeistern, dieser Papst Leo.
23: Genau, seit etwas über einem Jahr ist er jetzt am Amt. Am Anfang hat man noch den Eindruck, da war er etwas zurückhaltend. Mittlerweile zeigt er sich immer wieder auch mit Humor. Gerade heute gingen Videos um die Welt, wo er in einem Flugzeugcockpit unterwegs war. Also er will schon nah bei den Menschen sein, hat auch schon viele Reisen jetzt schon hinter sich in dieser kurzen Zeit. Er war schon in Afrika, in der Türkei, im Libanon. Also das Reisen scheint ihm schon auch am Herzen zu liegen. Und was ihn vielleicht auch ein Stück sympathisch macht, hat er letzte Woche erzählt, nachts lernt er Deutsch. Also da scheint vielleicht auch noch ein weiterer Besuch nach Frankreich anzustehen.
0: Ein Indiz möglicherweise. Spanien, habe gerade gesagt, 1,2 Millionen Menschen bei einem einzigen Gottesdienst. Das ist eine katholische Hochburg, wenn man so will. Wie steht es denn so um den Katholizismus in der Region bei uns, also Ostfrankreich?
23: Also Departement Moselle in Frankreich ist auch das katholischste der Departements, wenn man so will. Knapp über 70% gehören da der römisch-katholischen Kirche an. Also er kommt schon in katholisches Stammland. Vielleicht ist das ja auch einer der Gründe, warum Metz eben auf der Reiseroute steht. Anderer Grund könnte sein, Thema der Reise soll so ein bisschen Europa werden. Und Robert Schumann, einer der Vordenker des europäischen Gedankens, ist ja bei Metz gestorben. Vielleicht ist auch das ein Grund.
0: Papst Leo also am 28. September in Metz. Das war dein erster Vorgeschmack quasi auf den Besuch von Oliver Buchholz. Danke dir, Oliver.
23: Gerne.
0: Ja, und vielleicht macht Papst Leo bei einem möglichen Deutschlandbesuch auch Station in Marpingen im Hertelwald. Dort soll im Sommer 1876 die Jungfrau Maria erschienen sein. So berichteten das damals 3 8-jährige Mädchen. Und Marpingen wurde zur Pilgerstätte. Der damaligen Regierung war das ein Dorn im Auge. Es war die Zeit des Kulturkampfes zwischen dem preußischen Staat und der katholischen Kirche. 150 Jahre später erinnert Marpingen mit einer Veranstaltungsreihe an das Jubiläum. Pasquale D'Angelillo.
21: Obwohl es schon so lange her ist, die angeblichen Marienerscheinungen im Hertelwald bewegen die Menschen in Marpingen noch immer. Für die einen ist hier ein Ort des Glaubens und der Hoffnung, für die anderen eine Geschichte, die Rätsel aufgibt. Die drei Marpinger Seherinnen Susanna Leist, Katharina Hubertus und Magdalena Kunz berichteten von der Erscheinung der Jungfrau Maria. Der Historiker David Blackburn befasst sich seit Jahrzehnten damit.
1: Besonders fasziniert war eben das Drama, dass diese drei Mädchen meinten, sie hätten die Jungfrau Maria gesehen. Und dann wurde Marpingen plötzlich in aller Leute Mund. Ja? Die Pilger strömten hierher. Der preußische Staat hat so Militärs hergeschickt.
21: Die Ereignisse fielen mitten in die Zeit des Kulturkampfes. Das von Bismarck geführte Kaiserreich betrachtete die katholischen Wallfahrten mit Argwohn. Die Marpinger mussten erhebliche Repressionen durch das Militär ertragen.
2: Das waren damals ältere Leute, das waren vor allem Frauen, das waren vor allem Kinder, die da praktisch von den Soldaten mehr oder weniger in ihrem Sinne überfallen worden sind. Und die Soldaten dann das Dorf praktisch 14 Tage besetzt haben und das Dorf quasi mehr oder weniger ausgeplündert haben. Sie haben sich benommen wie ein Feindesland, hieß es.
21: Für Bismarck stand die katholische Kirche in politischer Konkurrenz zum Nationalstaat. Bleibt die Frage, warum bis heute so viele Menschen noch an die Ereignisse glauben.
1: Die vielen Marienerscheinungen im 19. Jahrhundert, überall in Europa, ja, in Frankreich, Italien, Irland, auch in Deutschland und nicht nur in Marpingen, die kommen vor, wenn zu Zeiten von Krieg und Krise, könnte man sagen.
21: Die ganze Geschichte wird morgen bei einer Diskussionsveranstaltung im Pfarrheim Alzweiler erläutert. Im Juli folgt der nächste Höhepunkt mit 50 Soldaten sowie Pilgern.

0: Pilgerinnen und Pilgern aus der Dorfgemeinde wird das Geschehen am Originalschauplatz im Hertelwald nachgestellt.
1: Die Blechtrommel, Sonnenallee. Katharina Thalbach hat in vielen bekannten Filmen eine Rolle gespielt und zählt zu den bedeutendsten deutschen Schauspielerinnen. Hier sehen wir sie in einem Kurzfilm, den Saarbrücker Studenten mit ihr gedreht haben. Sie ist im Moment nämlich im Saarland zu Gast. Im Rahmen einer Gastprofessur für Film und Bewegtbild. Und im Kino kann man sie auch treffen, berichtet Chris Ignazi.
0: Volles Haus im Kino 8,5, denn heute ist ein echter Filmstar hier. Zuerst ist sie im Klassiker Sonnenallee von 1999 auf der Leinwand zu sehen, dann steht Katharina Thalbach Rede und Antwort. Für die Schauspielerin ist so etwas immer noch etwas Besonderes.
2: Wie immer erfreut es einen, das ist wurscht, ob in Saarbrücken oder in Hamburg oder in Parchim. Das ist egal, man freut sich einfach, wenn die Leute kommen. Und ich hoffe, dass sie auch Spaß haben werden.
0: Mehrere Abende war Katharina Thalbach diese Woche im Kino 8,5 zu Gast. Tagsüber hat sie mit Studentinnen und Studenten der Hochschule der Bildenden Künste Saar gearbeitet. Filmprofessorin Sung Jung Cho holt regelmäßig Gastprofessoren nach Saarbrücken.
3: Ich wollte halt meinen Studierenden die große Welt der Kino zeigen. Und vor allem so von Persönlichkeiten aus der Filmbranche lernen, wie sie an den Film rangehen und was für ein wirklich Herzblut darin steckt.
0: Bei der Arbeit an der Hochschule sind 3 Kurzfilme entstanden. Außerdem ist Katharina Thalbach am Wochenende beim Bundesfestival Junger Film in St. Ingbert zu Gast. Den Nachwuchs zu fördern, ist dir ein großes Anliegen.
2: Das ist doch immer bei allen Dingen wichtig, weil das sind die Leute, die nach uns kommen. Und das ist unser zukünftiges Publikum und das sind unsere zukünftigen Künstler. Das ist einfach lebenswichtig. Daraus ernähren wir uns seit Jahrtausenden von denen, die nach uns kommen. Wir müssen die ehren, die vor uns waren. Und uns freuen und die fördern, die nach uns kommen.
0: Heute Abend ab 8 Uhr gibt es noch einmal die Chance, die Thalbach im Kino 8,5 zu treffen und mit ihr zu plaudern.
1: Ich weiß nicht, ob Sie es wussten, morgen beginnt die Fußball-WM und darum geht es bei Tom Klose jetzt.
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5: Schönen guten Abend. 48 Teams, 104 Spiele, 16 Stadien in den USA, Mexiko und Kanada. Insgesamt fast 40 Tage Fußball satt. Die Fußball-Weltmeisterschaft, die morgen Abend beginnt, sprengt alle Superlative. Endlich geht's los, sagen die einen. Andere meinen zu groß, zu gigantisch, zu viel und einfach nur Kommerz. Wir haben uns in der saarländischen Fußballszene umgehört.
6: Gigantisch oder doch Gigantismus? Dieses Turnier ist das größte aller Zeiten. Die Kritiker sagen, teuer und kompliziert, 3 Länder, 4 Zeitzonen, 12 Gruppen, wer blickt da noch durch? Wir fragen nach beim Verbandstag des Saarländischen Fußballverbands, kriegen Kicker, Vereinsmacher und Fans vors Mikrofon.
7: Es ist ein Projekt, das man sich angucken sollte. Zu viele Mannschaften. Also die kleinen Mannschaften, schön, dass sie dabei sein können, aber es ist zu aufgebläht.
8: Ich finde auch, dass die Qualität der Spiele sicherlich auch drunter leiden wird. Man sieht es jetzt beim ersten Spiel gegen Curaçao. Weiß nicht, ob gerne irgendwelche Zuschauer sich Spiele von Saudi-Arabien gegen was weiß ich anschauen.
7: Fußball ist Kommerz und der Kommerz gehört auch dazu. Die kleinen Mannschaften werden irgendwo auch vom Zuschauerinteresse hin runterfallen.
8: Deshalb bin ich ein klarer Befürworter back to the roots und wieder weniger Mannschaften, dadurch mehr Qualität und Attraktivität.
6: Stell dir vor, es ist WM und keiner hat mehr den Überblick. Oder ist das alles nur Quatsch? Vielleicht ist ja alles besser, spannender, attraktiver als zuvor und genial, gerade für die ganz kleinen Länder. Wie sehen es die Funktionäre?
9: Vom Grundsatz her ist es natürlich interessant für die kleinen Staaten. Wir werden es sehen, wie die Ergebnisse sich jetzt dann zeigen, gerade in der Gruppenphase. Wir kennen es von der bisschen aufgeblähten Frauen-WM, wo es dann doch sehr hohe Ergebnisse gab. Ich glaube, das ist nicht das, was es sein soll. Deswegen glaube ich, ist es eher interessant, jetzt im Nachgang dann die Geschichte WM26 noch einmal zu bearbeiten.
10: Ja, das, wer aus dem Amateurfußball kommt, der sagt sicherlich, ja, das ist Kommerz. Aber dieses Rad werden wir leider Gottes auch nicht mehr zurückdrehen.
9: Natürlich ist der Kommerz dort irgendwo dahinter, aber der große Fußballzirkus benötigt viel Geld. Und deswegen kann ich mir die Intention der FIFA dort schon vorstellen.
6: Der FIFA-Chef und sein WM-Baby. Ja, es ist ein Versuchsprojekt. Aber trotz aller Kritik, wenn Nagelsmanns Jungs auflaufen, dann schlägt das Herz mit Sicherheit doch wieder schneller.
10: Ich freue mich mal auf die Nationalmannschaft und ich denke auf die Erfolge. Und ich denke, dass je erfolgreicher wir sind, das Fieber in Deutschland steigen wird und dass wir dann nachher auch vielleicht wieder bunte Fähnchen an den Autos sehen werden.
8: Ich freue mich riesig auf die WM, hoffe, dass wir entgegen vieler Erwartungen auch was reißen werden und drückt der deutschen Mannschaft die Daumen, dass sie hoffentlich Weltmeister werden.
5: Das erste Gruppenspiel der DFB-11 gegen Curaçao am Sonntagabend sehen Sie in jedem Fall dann ab 19 Uhr live im Ersten. Ebenfalls morgen schon beginnt die 38. Ausgabe der Saarland-Trofeo, das wichtigste internationale Juniorenstraßenradrennen Deutschlands. Von Donnerstag bis Sonntag fahren die besten Radtalente der Welt durch unsere Region. Georg Gitzinger mit dem Ausblick auf spannende Radrenntage im Saarland.
11: Los geht es am Rathaus in Spiesen. Hier startet die erste Etappe über exakt 121 Kilometer bis zum Ziel in Neunkirchen-Purpach. Die Trofeo wie gewohnt bergauf, bergab, sehr schwer. Etappe 2 führt dann nach Frankreich. 111,3 Kilometer mit dem Start in Meisenthal am Internationalen Zentrum für Glaskunst und dem Ziel in Epping an der Mairie. Der Samstag traditionell zweigeteilt. Zunächst ein Einzelzeitfahren über 10 Kilometer rund um Gersheim. Am Nachmittag dann Halbetappe 2, ein Rundkurs nach Blieskastel-Blickweiler. Der Finaltag Sonntag, 113 Kilometer von Mandelbachtal-Habkirchen-Frauenberg bis zum Ziel der Trofeo 2026 in Gersheim-Rheinheim. Die sportliche Einordnung.
12: Wir haben führende Radsportnationen am Start mit Holland, mit England, die deutsche Nationalmannschaft, natürlich Dänemark, Norwegen, England. Wir haben sogar eine Mannschaft aus Australien am Start, also die australische Nationalmannschaft. Es wird selektiv sein, es wird gut sein und wir haben abwechslungsreiche Strecken ausgesucht.
11: Entlang der Strecke kommt es zeitweise zu Straßensperrungen. Autofahrer müssen ein bisschen Geduld mitbringen. Für die Fans an den jeweiligen Etappen Straßenrändern aber wird Radsport vom Feinsten geboten.
5: Und alle vier Etappen der Trofeo von morgen Donnerstag bis Sonntag sehen Sie auch live im Stream auf SRD.de und wenn Sie mögen in der ARD-Mediathek. Das ist ja ein schönes Kontrastprogramm zur WM. Für heute sind wir sportlich aber durch und Joachim übernimmt nochmal.
1: Vielen Dank, Tom. Schade, dass du durch bist. Also, wir sind mit dem aktuellen Bericht auch durch und Jonas Degen macht jetzt noch ein bisschen Wetter für Sie. Tschüss, schönen Abend, bis morgen.

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1: Guten Abend nochmal aus dem SR-Wetterstudio. Selbst Einhörnern ist es im Moment zu kalt zum Ablegen. Es ist die sogenannte Schafskälte gerade. Die hat auch wirklich was mit Schafen zu tun. Ja? Die werden nämlich vorm Sommer geschoren, damit sie keinen Hitzestau bekommen. Und wenn sie zu früh geschoren werden, dann frieren sie bei einem Kälteeinbruch, der Mitte Juni gar nicht so untypisch ist. Den haben wir jetzt gerade. Also wartet man diesen Kälteeinbruch ab und nennt ihn eben Schafskälte. Sechste Stunde Wetter bei Herrn Degen. Die kühle Luft kommt übrigens durch westliche Strömung vom Nordatlantik. Haben wir das auch geklärt. Es fühlt sich also gerade so ein bisschen nach Nordseeurlaub im Herbst an. Ja? Immer mal wieder eine Brise im Wechsel mit Regenschauern. Aber wenn man die Regenpausen ausnutzt, dann schafft man es auch trockenen Fußes aufs Saarpolygon und auch wieder runter. Heute Nacht würde ich nicht hoch, da ist zu kalt. 5 bis 8 Grad und immer wieder Regenschauern. Einzelne Gewitter sind auch möglich in der Nacht. Morgen können Sie sich für den Fußweg zum Saarpolygon ein bisschen Zeit lassen. Es ist zwar wolkig, aber größtenteils trocken. Und die Sonne kann auch immer mal rauskommen. Temperaturen morgen maximal 18 Grad. Der Freitag verläuft dann wieder etwas nasser, aber mit Temperaturen schon mal noch mal an die 20 Grad. Und am Wochenende haben wir dann wirklich noch mal unseren Sommer zurück. Am Samstag noch mit etwas mehr Wolken, aber schon trocken. Der Sonntag dann mehr Sonne als Wolken. Und auch am Montag gibt es maximal ein kleines bisschen Deko-Bewölkung. Ich habe Ihnen noch ein Foto mitgebracht. Das hat der Alfred Dörrenbecher geschickt. Wenn man ganz genau hinguckt, hat er genau im richtigen Moment fotografiert und einen Smiley fotografiert. Ne? Die zwei Aue, die Nase, der Mund, der Urne. Also mit diesen schönen Aussichten würde ich sagen, wünsche ich Ihnen jetzt einen schönen Abend. Wenn Sie möchten, schalten Sie morgen ein. Da ist Lisa Daun für Sie da. Bis bald.
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3: Guten Abend, ich begrüße Sie zur Tagesschau. Dass die Krankenkassenbeiträge nicht weiter steigen sollen, da sind sich fast alle einig. Schwieriger wird es bei der Frage, wo deswegen gespart werden soll. Heute und morgen beraten in Hannover die Gesundheitsminister der Länder mit Bundesgesundheitsministerin Wagen. Und dabei dürften die Länder deutlich machen, dass sie Wagens Sparpläne für die Kliniken ablehnen. Genau wie tausende Beschäftigte aus dem Gesundheitsbereich, die die Minister mit viel Protest empfangen haben.
4: Fast 8000 Menschen in Hannover. Protest gegen das geplante Sparpaket, mit dem die Bundesgesundheitsministerin die gesetzlichen Kassen vor einem Milliardendefizit schützen will.
5: Die Kolleginnen und Kollegen aus dem Gesundheitswesen, die sind stinksauer und haben richtig Angst. Sie haben Angst um ihre Gesundheit, sie haben Angst um ihren Job, sie haben Angst, damit sie nicht mehr gut versorgen können. Und deswegen sind wirklich sehr viele unserem Aufruf gefolgt.
4: Der Druck ist groß. Nach Angaben der Krankenhausgesellschaft schreiben 3/4 der Kliniken in Deutschland rote Zahlen. Auch das städtische Klinikum Lüneburg. Als großer Versorger in der Region kann es nicht nur planbare Eingriffe anbieten, die sich rechnen. Zum Beispiel Knie- und Hüft-OPs. Es muss auch Stationen am Laufen halten, die viel kosten und wenig einbringen. Etwa die Radiologie, eine Geburtsstation oder die Notaufnahme, erklärt der Klinikchef.
6: Ich habe die gesetzliche Verpflichtung, diese Notaufnahme aufrechtzuerhalten. Das ist mein Versorgungsauftrag. Ich muss versuchen, in anderen Bereichen Überschüsse zu erwirtschaften, damit ich die Defizite in der Notaufnahme ausgleichen kann.
4: Nach den Plänen aus Berlin sollen die Kassen unter anderem Tarifsteigerungen bei den Löhnen der Pflegekräfte nicht mehr voll übernehmen. Kosten, die die Kliniken auffangen müssten. Bundesgesundheitsministerin Wagen verteidigt das.
7: Mehr Geld im System hat jetzt nicht den positiven Effekt gebracht. Deswegen müssen wir schauen, wie wir Kosten reduzieren. Weniger Bürokratie, weniger Vorgaben. Und da werden wir ganz konkret mit den Ländern sprechen.
4: Weniger Bürokratie, weniger Vorgaben. Damit dürfte Wagen bei den Ländern offene Türen einrennen. Bei den Kürzungen für die Kliniken dagegen ist der Widerstand groß.
3: Um die Gesundheitsreform geht es sicher auch beim Treffen im Kanzleramt, wo zur Stunde die Koalitionsspitzen mit Gewerkschaftsvertretern und Arbeitgeberverbänden zusammensitzen. Aber nicht nur darum, auch die Rentenreform, die Steuerpolitik und Änderungen im Arbeitszeitgesetz dürften zur Sprache kommen. Dabei gibt es genügend Konfliktpotenzial in der Runde. Nicht nur zwischen den Koalitionspartnern Union und SPD liegen die Vorstellungen weit auseinander. Auch von den Verbänden und Gewerkschaften gibt es Gegenwind. Fragen wir nach bei Markus Preis vor dem Kanzleramt in Berlin. Was ist das Ziel des Treffens heute Abend?
8: Ja, das Ziel ist vor allen Dingen erstmal diejenigen an den Tisch zu bringen, die die Reform am Ende auch betreffen, nämlich die Unternehmer in Deutschland und eben auch die Arbeitnehmer vertreten durch die Gewerkschaften. Worum geht es konkret? Zum einen natürlich um inhaltliche Fragen. Wie müssten die Reformen aussehen? Was würde den Standort Deutschland nach vorne bringen? Das ist ein Punkt. Und der andere wichtige Punkt ist für die Bundesregierung natürlich, sich auch Verbündete zu schaffen. Denn wenn man am Ende zu diesen Reformen kommt, zum Beispiel auf dem Arbeitsmarkt oder bei der Steuerreform, dann ist es auch gut, wenn man Parteien, andere Gruppen hat, wie zum Beispiel Gewerkschaften und Arbeitgeberverbände, die das dann auch mit verteidigen. Und das ist auch ein bisschen die Hoffnung eines solchen Treffens, dass man sozusagen mehr gesellschaftliche, breitere Akzeptanz dadurch womöglich schaffen könnte.
3: In rund 4 Wochen geht das Parlament in die Sommerpause. Reicht denn diese Zeit, wie vom Kanzler angekündigt, um die Reformen auf den Weg zu bringen?
8: Also offiziell ist es auf jeden Fall das Ziel, vor allen Dingen was Gesundheit angeht oder die Steuerreform. Beim Thema Rentenreform gibt es da noch ein bisschen Zurückhaltung. Und es gibt auch zunehmend Stimmen aus den Ländern, die sagen, Vorsicht, der Bremer Regierungschef Bovenschulte hat gesagt, das Tempo ist viel zu hoch, da können schwere Fehler jetzt passieren. Und heute hören wir vom niedersächsischen Ministerpräsidenten Olaf Lies in einem Interview, der sagt, wenn die Belastungen dann bei den Ländern sind, dann müssen wir als Länder da ein Stoppschild aufstellen. Also man wird nicht nur mit Gewerkschaften und Arbeitgebern wahrscheinlich noch die eine oder andere Gesprächsrunde drehen müssen, damit das bis zum Sommer klappt.
3: Dankeschön nach Berlin, Markus Preis. Ende des Monats ist Schluss. Der sogenannte Tankrabatt läuft aus. Nach Informationen des ARD-Hauptstadtstudios haben sich die Fraktionen von CDU, CSU und SPD darauf geeinigt, die Maßnahme nicht zu verlängern. Zum 1. Mai hatte die Bundesregierung für 2 Monate die Energiesteuer gesenkt um rund 17 Cent pro Liter. So sollten die durch den Iran-Krieg massiv gestiegenen Spritpreise abgefedert werden. Ein Ersatz ist erst einmal nicht geplant. Ungeachtet einer geltenden Waffenruhe haben die USA und Iran sich erneut gegenseitig angegriffen. In der Nacht attackierten US-Streitkräfte nach eigenen Angaben militärische Ziele in Iran. Es habe sich um Vergeltungsschläge gehandelt, erklärte Präsident Trump. Er wirft Teheran vor, zuvor einen US-Kampfhubschrauber über der Straße von Hormuz abgeschossen zu haben. Iran wiederum feuerte Drohnen und Raketen auf US-Militärstützpunkte in Kuwait, Bahrain und Jordanien. Gudrun Engel in Washington, immer wieder gegenseitige Angriffe. War es das jetzt mit der Waffenruhe?
9: Ja, von einer Waffenruhe kann man hier jetzt nicht mehr sprechen. Dazu ist die Gesamtsituation in der gesamten Region zu fragil. Erst gestern hatte Donald Trump ja eigentlich wieder einmal davon gesprochen, dass man angeblich ganz knapp davor sei, ein Abkommen mit Iran zu schließen. Aber die Kollegen haben freundlich nachgezählt. Das hat er in den vergangenen Wochen bereits 37 Mal angekündigt, ohne dass es je zu einem Abschluss oder einem Deal gekommen ist. Nach dem Abschuss des US-Hubschraubers durch den Iran war Donald Trump also unter Zugzwang. Keine Reaktion hätte man den USA als Schwäche auslegen können. Und so hat das zuständige Kommando CENTCOM bestätigt, es gab US-Angriffe auf Iran in 3 Wellen. Und Donald Trump hat gerade zu Journalisten gesprochen und weitere Angriffe für die kommende Nacht angekündigt. Er hat gesagt, Iran habe zu lange gebraucht, an den Verhandlungstisch zu kommen. Sie werden jetzt einen Preis dafür zahlen. Und er hat gesagt, er wolle sich nicht länger von Iran hinhalten lassen oder, Zitat, sich gar für dumm verkaufen lassen. Das heißt, die Türen für eine weitere Eskalation in der Region sind geöffnet.
3: Vielen Dank, Gudrun Engel in Washington. Nach einem Messerangriff hat es gestern in Belfast Ausschreitungen gegeben. Inzwischen wurde ein 30-Jähriger aus dem Sudan für die Tat angeklagt. Demonstranten setzten Mülltonnen, Autos und Häuser in Brand. Die Polizei rettete mehrere Menschen aus den Flammen. Rechtsradikale Gruppen hatten zum Protest gegen Einwanderung aufgerufen. Die Migrationspolitik ist in Großbritannien ein großes Thema. Das zeigt sich nun auch bei den Ausschreitungen in Belfast, der Hauptstadt Nordirlands.
10: Die Spuren einer gewaltsamen Nacht im nordirischen Belfast. Ganze Häuser ausgebrannt. Auslöser für die Ausschreitungen ein besonders brutaler Messerangriff am Montag. Der mutmaßliche Täter, ein 30 Jahre alter Geflüchteter aus dem Sudan mit Aufenthaltserlaubnis. Ein Video zeigt auch, wie Passanten eingreifen. Es ist schrecklich, was dem Opfer passiert ist. Aber der Angreifer steht nicht für eine ganze Gemeinschaft. Sie sollten friedlich demonstrieren, alle sollten zusammenstehen, aber nichts zerstören, nichts anzünden, niemanden verletzen. Gestern Abend und in der Nacht nahmen die meist vermummten Randalierer laut Augenzeugen gezielt Einwanderer und Ausländer ins Visier. Der Aufruf zum Protest wurde online verbreitet, unter anderem vom rechtsextremen Aktivisten Tommy Robinson und von Elon Musk. Im Parlament kritisiert die Opposition Regierungschef Keir Starmer scharf. Dieser Premier will die Verzweiflung im Land nicht wahrhaben darüber, dass er illegale Einwanderung und die Kriminalität nicht stoppen kann. Wir haben jetzt eine sehr schwierige Situation in Nordirland. Familien und Gemeinschaften fürchten sich. Und sie schüren nur Angst und Spaltung. Was anderes können sie nicht. Das Opfer, ein Mann aus Belfast, hat ein Auge verloren und liegt schwer verletzt im Krankenhaus. Seine Familie kritisiert die Ausschreitungen, doch es gibt schon neue Protestaufrufe.
3: Daniel Frevel in Newton Abbey bei Belfast. Für heute wurde also zu neuen Protesten aufgerufen. Wie ist denn die Lage im Moment?
11: Die Polizei, die geht von einer weiteren Nacht der Ausschreitungen aus. Sie ist mit noch mehr Kräften vor Ort als noch gestern. Wir sind in einem Vorort von Belfast, gerade vor einer Asylunterkunft. Und hier sind gepanzerte Polizeifahrzeuge und tatsächlich auch schon erste protestierende Menschen. Denn hier wurde zu einem Protest aufgerufen über ein Bild, was geteilt wurde auf WhatsApp und Telegram. Das hat sich auch gestern so ereignet, sehr schnell verbreitet. Und manche befürchten jetzt eben, dass es, obwohl dort auf diesem Bild steht, friedlicher Protest, erneut zu Ausschreitungen kommt. Die Opferfamilie hat ja auch aufgerufen zu Ruhe, genau wie die Polizei und lokale Behörden. Und dennoch gibt es Menschen hier, und das hören wir, die muslimischen Glaubens zum Beispiel sind oder geflüchtet sind, Migrationshintergrund haben, die sich heute Abend und den ganzen Tag über auch schon nicht vor die Tür trauen.
3: Danke nach Newton Abbey, Daniel Frevel. Es ist ein Höhepunkt der Spanienreise von Papst Leo XIV. Das Oberhaupt der katholischen Kirche feiert eine Messe in einem Wahrzeichen Barcelonas, der Sagrada Familia. Heilige Familie, so lautet der Name der Kirche übersetzt. Entworfen wurde sie vom Architekten Antoni Gaudí. Der Bau begann 1882 und soll in etwa 10 Jahren abgeschlossen werden. Im Frühjahr ist der mehr als 170 Meter hohe Kirchturm fertig geworden. Er ist damit der höchste der Welt.
12: Der Papst im Anflug. Der Besuch ist mir ein Vergnügen, sagt er. Unter ihm Barcelona. Mittendrin die Sagrada Familia. Am Abend ist Leo XIV. Auf dem Weg zu der Kirche. Er wird den fertiggestellten Hauptturm einweihen, mit 172,5 Metern der höchste Kirchturm der Welt. 5 Millionen Menschen besuchen die Kirche pro Jahr und bestaunen die einzigartige Architektur Antoni Gaudís. Er ließ sich bei der Planung von der Natur inspirieren. Die Sagrada Familia wirkt von innen wie ein versteinerter Wald. Heute, vor 100 Jahren, starb Gaudí, der Formen und Farben neu dachte. Aufzeichnungen seiner Schüler hätten es möglich gemacht, dass in Gaudís Sinne weitergebaut werden konnte, sagt der heutige Chefarchitekt. Samstags versammelte Gaudí junge Architekten auf der Baustelle und erklärte ihnen das Projekt. Diese Geometrien, wie Elemente zu kombinieren sind, dem folgen wir. Kritiker bemängeln jedoch, es sei kaum vorstellbar, dass Gaudí dem Kirchturm ein begehbares Kreuz auf die Spitze gesetzt hätte. Die Kirche verkomme zu einer Touristenattraktion. Die Sagrada Familia in Barcelona, umstritten war sie immer seit dem Baubeginn vor 144 Jahren und doch auch faszinierend. Als der Papst vor einer Dreiviertelstunde an der Kirche ankommt, erklärt ihm die sehbehinderte Valentina die Besonderheiten der Turmspitze. Im Laufe des Abends wird sie den Segen des Papstes bekommen.
3: Die Vorfreude steigt. Morgen geht es los mit der Fußball-Weltmeisterschaft in den USA, Kanada und Mexiko. Doch noch bevor der erste Ball rollt, ist das Turnier für manche schon vorbei. Immer wieder gibt es Probleme bei der Einreise von Fans, Teams und Offiziellen in die USA. Mehrere WM-Teilnehmer stammen aus Ländern, die von scharfen Einreisebestimmungen der Trump-Regierung betroffen sind.
13: Der Pokal ist schon da. Die 11 Spielorte in den USA sind bereit. Doch bevor das Turnier überhaupt begonnen hat, überschatten Diskussionen über Einreisebedingungen die Weltmeisterschaft. Dem somalischen Schiedsrichter Omar Attan wurde die Einreise verweigert. Laut US-Behörden hat er Verbindungen zur islamistischen Terrororganisation Al-Shabaab. Attan hat sich zu den Vorwürfen bislang nicht geäußert. Zurück in Somalia wurde er wie ein Held empfangen. Die Mannschaft des Iran hat ihr Teamquartier nach Mexiko verlegt und wird jeweils nur für 3 Tage rund um die Gruppenspiele in die USA einreisen. Der Iran erhebt den Vorwurf, nicht alle Mitglieder der Delegation hätten ein Visum erhalten. Wir bedauern, dass wir vielleicht eines der am stärksten politisierten Sportereignisse erleben werden, aufgrund der Maßnahmen der USA. Der Präsident des iranischen Fußballverbandes ist allerdings auch ein ehemaliger Kommandeur der Revolutionsgarde. Der oberste US-Grenzschützer Homan kündigt derweil eine stärkere Präsenz der Einwanderungsbehörde ICE rund um die US-Spielorte an, besonders in New York. Der US-Außenminister allerdings beruhigt die Auswärtsfans. Wenn Sie ein FIFA-Ticket haben und so registriert sind, wird Ihr Einreiseantrag beschleunigt bearbeitet, damit Sie die Spiele

0: Nacht um oder etwas über 10 Grad, sonst nur einstellige Werte. Morgen meist unter, am Oberrhein immerhin noch knapp über 20 Grad. Freitag oft wolkenverhangen, teilweise windig und regional nass. Der meiste Regen fällt am Alpenrand. Am Wochenende im Süden und Südwesten sonnig und auch deutlich wärmer, während es sonst noch wechselhaft und recht kühl bleibt.
1: Welche Krankheiten man im Alter bekommt, darauf deuten offenbar bestimmte Blutwerte schon Jahre vorher hin. Das zeigt jetzt eine neue Studie.
2: Wir konnten einige wenige biologische Prozesse identifizieren, die wahrscheinlich an vielen chronischen Krankheiten beteiligt sind. Wenn sich das in Zukunft bestätigt, könnte man diese Prozesse behandeln und viele Krankheiten gleichzeitig verhindern.
1: Was diese Forschung für jeden von uns bedeutet und wie man heute schon Mehrfacherkrankungen im Alter vorbeugen kann, jetzt bei Doc Fischer. Morgens um 10 Uhr, Visite im geriatrischen Zentrum der Uniklinik Heidelberg. Professor Jürgen Bauer hat hier die Leitung. Auf der Station werden zurzeit 120 Patienten zwischen 75 und 100 Jahren behandelt. Auch die nächste Patientin. Sie ist vor wenigen Tagen an der Wirbelsäule operiert worden.
3: Hallo, Frau Kompanas. Wie geht's Ihnen heute?
1: Bei Brigitte Kompanas sind 4 Wirbel gebrochen. Die 77-Jährige leidet seit einigen Jahren unter Osteoporose, eine Erkrankung, bei der die Knochen porös werden. Außerdem hat die ehemalige Sportlehrerin schmerzhaftes Rheuma. Ihr Leidensweg begann vor 7 Jahren. Sie bekam Brustkrebs. Ein paar Jahre später auch noch eine chronische Darmentzündung, Colitis ulcerosa.
4: Vorher war ich eigentlich immer gesund. Ich habe auf Nahrung geachtet, dass alles so gestimmt hat. Auch ich esse ganz wenig Fleisch auch. Bin geschwommen, geradelt. Alles, was man so halt macht. Ne? Und dann so in den letzten Jahren hat sich das so verschlechtert. Ne? Und dann baut sich das eine auf dem anderen wahrscheinlich auf. Ne?
1: Wenn Menschen wie Brigitte Kompanas 2 oder mehr chronische Krankheiten haben, spricht man von Multimorbidität. Mehr als 2/3 der über 65-Jährigen und über 4/5 der über 80-Jährigen sind heutzutage multimorbid. Häufige Erkrankungen sind Diabetes mellitus, koronare Herzkrankheiten, Bluthochdruck, Osteoporose, Demenz oder Depression. Multimorbidität ist auch eine Folge der modernen Medizin.
3: Ja, wir werden heute einfach älter, aus verschiedensten Gründen. Das ist eine verbesserte Hygiene, verbesserte Umweltbedingungen, auch verbesserte Ernährung und vor allem eine Medizin, die es ermöglicht, schwere Erkrankungen auch noch in der Hochaltigkeit zu behandeln. Das heißt, früher wurden die Menschen nicht so alt, im Mittel, und dadurch haben die diese extreme Multimorbidität, die bis zu 10, 15 Diagnosen bringt, nicht gesehen.
1: Brigitte Kompanas hat wegen ihrer Colitis ulcerosa und ihres Rheumas Cortison bekommen. Das wirkt entzündungshemmend, ist aber schlecht für die Knochen, damit auch für Osteoporose. Das Risiko für Wirbelbrüche steigt. Liegen dann im Alter mehrere Krankheiten vor, kann die Medikation zu Problemen führen.
3: Viele dieser Erkrankungen werden mit separaten Medikamenten behandelt. Und das führt dazu, dass wir sehr vorsichtig sein müssen bezüglich der Wechselwirkungen von den Medikamenten, der Verträglichkeit. Wir müssen viel Zeit aufwenden, um eben die Indikation, also die Rechtfertigung einer medikamentösen Therapie immer wieder zu prüfen, gerade bei der hochaltrigen Patientin oder Patienten.
1: Altersforscher versuchen deshalb, Multimorbidität als Ganzes zu betrachten. Statt viele einzelne Krankheiten getrennt zu behandeln, wollen sie den Alterungsprozess dahinter verstehen, der zu den Krankheiten führt. Eine neue Studie aus Schweden wollte wissen, lässt sich das Risiko für verschiedene Erkrankungen im Alter schon früh im Blut erkennen? Dafür haben die Forscher mehr als 2000 Menschen ab 60 15 Jahre lang begleitet und regelmäßig Blutwerte erhoben. Dabei zeigte sich, 5 Blutwerte standen in engem Zusammenhang mit dem späteren Auftreten mehrerer chronischer Erkrankungen. Diese Werte hängen mit grundlegenden Prozessen des Alterns zusammen, etwa mit Veränderungen im Energiestoffwechsel der Zellen, mit Entzündungsreaktionen und mit zellulärem Stress.
2: Die wichtigste Erkenntnis der Studie: Wir konnten einige wenige biologische Prozesse identifizieren, die wahrscheinlich an vielen chronischen Krankheiten beteiligt sind. Wenn

0: sich das in Zukunft bestätigt, könnte man diese Prozesse behandeln und viele Krankheiten gleichzeitig verhindern.
1: Zu den Blutmarkern, die schon erhöht waren, bevor Erkrankungen auftraten, gehören bekannte Stoffwechselwerte wie HbA1c und Insulin. Auch das Sättigungshormon Leptin zeigt, wie der Körper mit Zucker und Energie umgeht. Auch Cystatin C war erhöht, ein Wert, der die Nierenfunktion widerspiegelt und Hinweise auf das Risiko für Herz-Kreislauf-Erkrankungen geben kann. Und ein bislang wenig bekannter Marker, GDF15. Er steigt an, wenn der Körper unter Stress steht, etwa wenn die Energieproduktion in den Zellen gestört ist.
0: GDF15 ist ein sehr aussagekräftiger Biomarker. Er kann auf viele verschiedene Erkrankungen hinweisen, zeigt aber nicht, welche genau vorliegt. In den nächsten 5 bis 10 Jahren werden Studien und Experimente zeigen, welche diese Biomarker im klinischen Alltag wirklich nützlich sind.
1: Blut abnehmen gehört auch auf der Geriatrie in Heidelberg zum Alltag. Einige der Werte, die in der Stockholmer Studie eine Rolle spielen, werden auch hier routinemäßig bestimmt. Allerdings leiden die Patienten hier oft schon unter Mehrfacherkrankungen.
2: Am interessantesten sind eigentlich die Marker aus dem Bereich Stoffwechsel. Wir haben da das Leptin. Und wir haben das HbA1c und die sind verbunden zum einen, ob ich dünn oder dick bin oder ob ich Diabetiker bin oder eine diabetische Stoffwechsellage sich anbahnt. Und das wissen wir, dass das wirklich schwerwiegende Konsequenzen hat für die Entstehung chronischer Erkrankungen im Alter.
1: Professor Jürgen Bauer kennt die Studie aus Stockholm und hält sie für sehr vielversprechend. Doch er bezweifelt, dass es bald einen Bluttest gibt, der wie ein Blick in die Glaskugel spätere Erkrankungen voraussagt.
2: Wenn Sie mit Bluttests arbeiten wollen, brauchen Sie ja immer den Bereich des Normalen und die Grenzwerte. Und im Augenblick sind die Studien ja damit befasst, Beziehungen zu untersuchen, also Wahrscheinlichkeiten. Und wir bräuchten ja für bestimmte Bevölkerungsgruppen erstmal sogenannte Grenzwerte, die es erlauben würden, das Risiko vom Nichtrisiko zu unterscheiden. Also es ist zu früh, aber es ist ein interessanter Einstieg.
1: Auch die Forscher in Stockholm wissen, dass solche Bluttests, die Krankheiten voraussagen, noch Zukunftsmusik sind. Tests, die Ähnliches versprechen und oft in sozialen Medien beworben werden, seien mit Vorsicht zu genießen.
0: Bevor wir Blutscreenings machen, die noch keine klaren Empfehlungen liefern, halten wir uns doch lieber an die aktuelle Praxis. Wir schauen, wie fit wir im Kopf und im Körper sind, wo wir also gesundheitlich stehen.
1: Und diese gesundheitliche Verfassung kann beeinflusst werden. Reinhard Kling aus Weinheim versucht mit Training an der Altersuhr zu drehen. Der ehemalige Banker war bis vor 17 Jahren unsportlich. Dann kam ein Herzinfarkt.
3: Bis dahin hatte ich viel Stress durch meinen Beruf. Geraucht wie ein Schlot und ungesund ernährt. Das gehörte dazu.
1: Auch der 80-Jährige ist multimorbid. Er hatte einen Oberschenkelhalsbruch, Prostatakrebs und ist herzkrank. Neben Ausdauertraining ist die Erhaltung seiner Muskelkraft, wie bei allen älteren Menschen, entscheidend.
2: Wir müssen praktisch den Muskel phasenweise fast erschöpfen, aber nicht überlasten. Also wir müssen an unsere Limits gehen und müssen über diese Limits auch weitergehen, was dann Trainingsdauer und Trainingsintensität angeht. Sonst ist der Effekt einfach zu schwach, um klinische Endpunkte, das heißt das, was Krankheit verhindert, zu erreichen.
1: Altersforscher sind sich weltweit einig. Altern ist kein starrer Prozess. Wir können selbst darauf Einfluss nehmen. Dabei stehen besonders geistige und körperliche Fitness im Fokus. Und dass man intensive soziale Kontakte hat. Reinhard Kling will genau dadurch seine Selbstständigkeit bis ins hohe Alter erhalten.
3: Ich habe meiner Frau gesagt, wir ernähren uns so, wir verhalten uns so, dass wir gesund mit 100 gesund in die Kiste springen können.
1: Professor Jürgen Bauer ist überzeugt, selbst wenn es in Zukunft Bluttests geben sollte, die Risiken früh anzeigen, entscheidend bleibt, was jeder Einzelne für Körper und Geist tut.
4: Also klare Sache, wer gesund altern will, der hält sich am besten fit, achtet auf die Ernährung und schaut, was man an ungesunder Lebensweise vielleicht reduzieren kann. Dennoch, Laborwerte wie der HbA1c, die können helfen, das eigene Risiko einzuschätzen und sind da vielleicht dann auch ein kleiner Wink mit dem Zaunpfahl. Und den braucht ja auch der ein oder andere manchmal. und damit herzlich willkommen zu Doc Fischer. Wenn Essen Beschwerden macht, dann ist schnell die Rede von einer Nahrungsmittelallergie, Intoleranz oder Unverträglichkeit. Aber nicht jedes Bauchweh bedeutet Allergie und nicht jede Unverträglichkeit heißt zwangsläufig, lebenslang auf bestimmte Nahrungsmittel verzichten zu müssen. Da gibt es kleine, aber feine Unterschiede.
0: Silvia Trebanek ist fit. Dreimal pro Woche längere Distanzen, kein Problem. Doch vor 4 Jahren geriet ihr Alltag plötzlich aus dem Takt. Immer rund 2 Stunden nach dem Essen bekam sie Bauchkrämpfe und Durchfall.
5: Nachher wurde es dann auch so stark, dass ich teilweise richtig Schweißausbrüche gekriegt habe, Kreislaufprobleme. Ich konnte gar nicht mehr, also ich bin nur noch ins Bett gegangen mit einer Wärmflasche. Dann kam es auch vor, dass ich immer häufiger dann Durchfall bekommen habe. Auch, dass ich beim Laufen meine 10 Kilometer nicht mehr durchlaufen konnte.
0: Die Beschwerden hielten an. Umfangreiche Untersuchungen folgten und schließlich eine Einweisung zur Spezialistin.
6: Bei der Patientin wurden ein Ultraschall des Bauches gemacht, hier bei uns eine Magen- und Darmspiegelung, Stuhluntersuchung und Laboruntersuchungen. Wir haben keine besonderen Befunde, die uns auf eine Entzündung hinweisen oder auf eine Passagestörung. Soweit war alles unauffällig.
0: Doch was verursachte die Beschwerden bei Silvia Trebanek? Ihre Ernährung kam in den Fokus. Eine Allergie oder eine Unverträglichkeit? Eine Nahrungsmittelallergie ist eine Reaktion des Immunsystems. Der Körper stuft eigentlich harmlose Stoffe, zum Beispiel Nüsse oder Milch, als gefährlich ein und reagiert sofort. Typische Symptome sind Hautausschlag, Schwellungen, Atemprobleme oder im schlimmsten Fall ein allergischer, lebensbedrohlicher Schock. Schon kleinste Mengen können ausreichen, um eine starke Reaktion auszulösen. Eine Nahrungsmittelintoleranz hat nichts mit dem Immunsystem zu tun, sondern betrifft den Darm. Dabei kann der Körper bestimmte Bestandteile von Lebensmitteln nicht richtig verarbeiten. Häufig, weil ein Enzym fehlt. Wie zum Beispiel bei der Laktoseintoleranz. Die Beschwerden treten meist zeitverzögert auf und betreffen hauptsächlich den Verdauungstrakt. Typische Symptome sind Blähungen, Bauchschmerzen oder Durchfall. Unangenehm, aber nicht lebensbedrohlich.
6: Allgemein kann man sagen, dass Nahrungsmittelallergien deutlich seltener sind als Nahrungsmittelintoleranzen. Allergien kommen so etwa bei 3% der Erwachsenen vor. Intoleranzen hingegen zwischen 30-40%.
0: Eine erste Blutuntersuchung soll demnächst Aufschluss darüber geben, ob eine Nahrungsmittelallergie vorliegt. Auch wenn bei Verdacht eine vollständige Untersuchung beim Allergologen erfolgen würde. Hier im Krankenhaus liegt der Fokus auf der Testung von Nahrungsmittelintoleranzen. Bei Silvia Trebanek wird auf Laktose, die häufigste Unverträglichkeit, getestet. Der Milchzucker steckt in vielen Milchprodukten, ist aber auch in vielen Fertigprodukten enthalten. Nehmen wir laktosehaltige Produkte wie Milch zu uns, spaltet normalerweise das Enzym Laktase im Dünndarm den Milchzucker in die beiden Einfachzucker Glucose und Galaktose. Bei der Laktoseintoleranz fehlt dieses Enzym jedoch ganz oder teilweise. Dadurch bleibt die Laktose unverdaut und gelangt in den Dickdarm, wo sie von Bakterien vergoren wird. Dabei entstehen Gase und es wird Wasser im Darm gebunden. Die Folge sind Blähungen, Bauchschmerzen und Durchfall. Zur Abklärung einer Laktoseintoleranz macht Silvia Trebanek einen H2-Atemtest. Dafür muss sie eine Lösung mit Milchzucker trinken und alle 30 Minuten in ein Gerät pusten. Der Test ist eindeutig. Sie ist laktoseintolerant. Auch die Beschwerden sprechen dafür.
5: Bauchschmerzen habe ich gekriegt, Füllegefühl. So, als wenn man dann irgendwie zu viel gegessen hätte.
0: Silvia Trebanek muss sich jetzt anders ernähren.
6: Man empfiehlt generell erstmal eine Reduktion der Laktoseaufnahme. Es muss keine laktosefreie Kost sein. Das kann sogar eher noch mal dazu führen, dass man vermehrt Beschwerden bekommt. Und nach einer Reduktionsphase würde man dann in eine vorsichtige Steigerung gehen. Man kann zusätzlich Laktase einsetzen. Das kann Symptome bei Patienten reduzieren.
0: Die Laktasetabletten, die den Milchzucker spalten, nimmt Silvia Trebanek meistens nur, wenn sie essen geht. Zu Hause backt und kocht sie nun laktosefrei. Ihre Beschwerden sind besser geworden. Der Bluttest hat allerdings ergeben, dass eventuell auch eine Nahrungsmittelallergie vorliegt und sie nun zum Allergologen muss. Nach Laktose ist die zweithäufigste Intoleranz

0: Pflanzt die sogenannte Fructose-Malabsorption. Jeder Dritte hat sie, die meisten wissen gar nichts davon. Betroffene müssen vor allem Obstsorten wie Mango, Trauben, Äpfel, Trockenobst, aber auch fructosehaltige Lebensmittel wie Marmelade oder Agavendicksaft meiden. Eine Sonderstellung unter den Unverträglichkeiten nimmt die Glutenintoleranz, auch Zöliakie genannt, ein. Ob Roggen, Weizen oder Gerste, Gluten steckt in fast allen Getreidearten. Der Begriff Intoleranz ist irreführend, denn Zöliakie ist eigentlich keine Unverträglichkeit.
1: Zöliakie ist so eine Art Autoimmunerkrankung. Also das Immunsystem entwickelt Antikörper gegen das Klebereiweiß. Und dann geht die Immunreaktion sozusagen auf die Darmschleimhaut und kann dann die Darmschleimhaut quasi wirklich schwer entzünden und zerstören.
0: Lilly Hessler konnte lange nicht zuordnen, ob ihre Bauchschmerzen, Müdigkeit und schlechte Haut etwas miteinander zu tun haben.
2: So ein bisschen Unwohlsein, Bauchschmerzen, aber jetzt auch nicht zu doll, wenn ich mal irgendwie eine Pizza gegessen habe. Aber auch Eisenmangel, wo man aber auch natürlich immer sagt, bei Frauen, nachher ist normal. Akne die letzten Jahre.
0: Eine Ernährungsberaterin schickte sie zu Dr. Viola Andresen mit dem Verdacht auf Zöliakie. Ein positiver Antikörpertest gegen das Klebereiweiß und eine auffällige Probe aus der Dünndarmschleimhaut mittels Magenspiegelung bestätigte die Zöliakie.
2: Es war natürlich erstmal ein Schock, dass, einfach weil es eine sehr große Einschränkung im Alltag ist. Und da musste ich mich auch erstmal dran gewöhnen. Also erstmal überlegen, was kann ich noch essen, was nicht.
0: Heilbar ist die Erkrankung nicht. Mit einer strikten glutenfreien Ernährung aber gut kontrollierbar. Selbst kleinste Mengen von glutenhaltigen Produkten können gefährlich sein.
1: Das ist sehr streng, weil selbst kleine Kontaminationen mit Gluten bereits wieder diese Entzündungsreaktion auslösen können. Wenn man das Gluten weiter isst, dann bleibt die Entzündung bestehen. Das heißt, man hat eine chronische Entzündungsreaktion im Darm. Und das kann langfristig auch dazu führen, dass man tatsächlich sogar einen Lymphdrüsenkrebs entwickeln kann in der Darmschleimhaut. Das heißt, es wird auf jeden Fall geraten, dass man 100% glutenfrei sich ernährt bei der Diagnose.
0: Zöliakie kann in jedem Alter auftreten und bleibt oft lange unerkannt. Rund 1-3% der Deutschen sind betroffen, mit einer hohen Dunkelziffer. Immer mehr Menschen verzichten auf Gluten und Laktose, die wenigsten mit einer Diagnose. Die Gefahr? Es fehlen wichtige Nährstoffe. Lilly Hessler geht es seit der Diagnose besser. In einigen Wochen sollen Kontrolluntersuchungen zeigen, ob die glutenfreie Ernährung wirkt und die Entzündungen in der Darmschleimhaut abgeklungen sind.
3: Bei der Zöliakie, also der Glutenunverträglichkeit, da gibt es übrigens kein Medikament, das hilft. Einige befinden sich da noch in der Erprobungsphase, in sogenannten Phase-2-Studien. Ein Ersatz für die glutenfreie Ernährung werden aber auch sie erstmal nicht sein können.
0: Alzheimer ist die häufigste Form der Demenz und stellt Betroffene wie Angehörige vor große Herausforderungen. Wie die Diagnose gestellt wird, welche Therapien helfen und wie der Alltag trotzdem gelingen kann. Jetzt im Fokus.
3: Dinge vergessen, die Orientierung verlieren, das sind Anzeichen für eine Alzheimer-Krankheit und die beginnt oft schleichend. Viele Betroffene verdrängen die Symptome oder verschweigen die Krankheit, aber Alzheimer ist ein Thema, das uns alle angeht, wie bei einem Verdacht die Untersuchungen ablaufen und welche neuen Therapien es gibt.
4: Raus in die Natur. Jörg Guttenbacher hilft das, um auf andere Gedanken zu kommen. Denn Ärzte vermuten bei ihm Alzheimer mit gerade mal 60. Ein Schock. Doch Symptome hat er schon seit über 5 Jahren.
5: Gemerkt habe ich das bei der Arbeit, weil meine Konzentrationsfähigkeit, die wurde immer schlechter. Ich hatte hier 2 Zahlen, die mussten in die Tabelle abgetippt werden. Bis ich die da gelesen hatte, waren sie schon wieder vergessen. Und das war extrem deprimierend.
4: Jörg Guttenbacher suchte früh ärztliche Hilfe und wurde zunächst 5 Jahre wegen einer Depression behandelt. Seine Arbeit als Controller musste er aufgeben. Eine Alzheimer-Diagnose würde sein Leben noch mehr verändern.
5: Muss man gucken, kann man noch irgendwas machen oder wird es halt irgendwann immer schlechter? Und dann liege ich irgendwo auf dem Heim rum oder keine Ahnung.
4: Denn Alzheimer führt fast immer zu einer Demenz. In Deutschland leben rund 1,8 Millionen Menschen mit Demenz. Ein Syndrom, bei dem sich geistige Fähigkeiten fortschreitend verschlechtern. Mehr als durch normales Altern. Und so, dass es den Alltag relevant beeinträchtigt. Betroffen sind etwa Gedächtnis, Aufmerksamkeit, Orientierung

0: und Sprache. Viele Krankheiten können zu einer Demenz führen. Die Alzheimer-Krankheit ist die mit Abstand häufigste Ursache. Nervenzellen im Gehirn gehen schleichend verloren. Über die Jahre auch Fähigkeiten. Dann braucht es Unterstützung und Pflege. Heute wird Jörg Guttenbacher das Ergebnis der letzten Untersuchung erfahren. Dafür hat er einen Termin am Pfalzklinikum Klingenmünster bei Dr. Fabian Fußer.
1: Hallo, Herr Guttenbacher. Hallo. Grüßen Sie.
2: Grüß Gott.
1: Kommen Sie rein.
2: Dankeschön.
1: Wie haben sich die Beschwerden entwickelt, seit Sie bei uns waren zur Lumbalpunktion?
2: Die Beschwerden haben leider zugenommen, also die Konzentrationsfähigkeit und Vergesslichkeit. Ich habe ein bisschen gehofft, vielleicht wird es besser, aber es bleibt immer schlecht.
0: Um Gedächtnisprobleme abzuklären, braucht es mehrere Untersuchungen. Dazu zählen neuropsychologische Tests. Jörg Guttenbacher schnitt bei den Gedächtnisaufgaben und einem Aufmerksamkeitstest etwas schlechter ab als gleichaltrige Männer mit ähnlicher Bildung. Das Problem? Auch andere Erkrankungen können zu solchen Ergebnissen führen, denn sie lösen ähnliche Symptome aus. Zum Beispiel Depressionen.
1: Man kann sich das so vorstellen, dass jemand vielleicht realisiert, dass er nicht mehr alles so gut kann, also sich zum Beispiel Dinge merken kann oder vergisst unterwegs, was er eigentlich vorhatte. Und dann kann es auch zu so einem Gefühl kommen, ich kann nicht mehr so gut wie früher. Ja? Es ist das Alter, was ist das? Und das kann auch zu Depressionen führen, die wiederum ein Risikofaktor für die Entwicklung einer Demenz sind.
0: Um andere Krankheiten auszuschließen, sind deshalb Bluttests wichtig und ein MRT des Gehirns. Dabei können Alzheimer-typische Veränderungen erkannt werden. Bei Jörg Guttenbacher haben die Ärzte zuletzt auch noch Nervenwasser entnommen mit einer Nadel am unteren Rücken. Darin fanden sich Alzheimer-typische Biomarker.
1: Der Befund spricht für eine sogenannte frühe Alzheimer-Erkrankung eigentlich im doppelten Sinne. Früh einerseits, weil die Beschwerden eben noch mild bei ihnen sind, also im Stadium eben der leichten kognitiven Beeinträchtigung. Früh aber auch, weil sie erkrankt sind vor dem 65. Lebensjahr, was altersmäßig eben auch eigentlich zu früh ist.
2: Ich bin erleichtert. Erleichtert, überhaupt eine belastbare Diagnose mal zu haben, was bislang für mich nicht so der Fall war.
0: Was genau Alzheimer verursacht, ist noch nicht vollständig klar. Bekannt ist, dass sich vermehrt Eiweißablagerungen bilden, die den Nervenzellen schaden. Die neuen Antikörpertherapien mit Lecanemab und Donanemab können solche Plaques abbauen. Doch Studien zeigen, die Krankheit kann das wohl nur leicht verzögern, nicht stoppen. Womöglich sind die Plaques Teil einer komplexen Kettenreaktion im Gehirn. Forschende arbeiten daran, noch früher und an weiteren Stellen einzugreifen. Für eine Antikörpertherapie muss man Nutzen und Risiken abwägen. Weitere Therapien sind kognitives Training, viel Bewegung, gesunde Ernährung, ein guter Blutdruck und gute Blutfettwerte und soziale Aktivitäten.
1: Was ich den Patienten immer wieder sage, sie verändern sich nicht. Ja, tun sie das, was ihnen Freude macht, tun sie, was sie immer gern gemacht haben und leben sie mit den Einschränkungen. Und die Angehörigen, also die Partner meistens, versuche ich so zu sensibilisieren, dass sie eben nicht sagen, das hast du mir schon 5-mal gesagt, sondern dass man eben damit umgeht. Und dann ist eine wirklich gute Lebensqualität auch lange möglich.
2: Ich freue mich drauf, wenn ich mit meiner Frau wiederkommen darf. Und dann werden wir die Vorschläge sukzessive die Wege leiten und umsetzen. Vielen lieben Dank.
1: Sehr gerne. Alles Gute.
2: Bis dann. Tschüss.
1: Ja, tschüss.
3: Ja, da wünschen wir auf jeden Fall alles Gute. Im Studio begrüßen mich nun Professor Dr. Gerhard Eschweiler, ärztlicher Leiter am Geriatrischen Zentrum des Universitätsklinikums Tübingen. Hallo, Herr Eschweiler.
4: Ja, guten Tag.
3: Ja, Sachen vergessen, Konzentrationsschwierigkeiten, das ist ja irgendwie auch ein Stück weit normal. Ab wann wird es denn so, dass man wirklich sagen muss, jetzt sollte ich zum Arzt gehen?
4: Ja, ist eine wichtige Frage. Im Alter nehmen unsere Gedächtnisfähigkeiten gerade für neue Ereignisse etwas ab. Es wird dann schwierig, wenn es ganz wichtige Dinge sind, die wir vergessen. Ja? Wenn wir unseren Alltag eigentlich nur noch mit Merkzetteln gut bewerkstelligen können oder wenn wir auch Dinge verlegen, zum Beispiel an ungewöhnlichen Orten, Und das sind dann wirkliche Warnsignale.
3: Da ist ja oft auch eine Frage, ist die dann aus dem Umfeld der Patientinnen und Patienten herauskommt. Im Film ist ja von einer Alzheimer-Erkrankung mit frühem Beginn die Rede. Jetzt haben wir eine Sprachnachricht erhalten von einer Dame, die gerne anonym bleiben möchte. Sie ist 80 Jahre alt und hat die Diagnose einer Alzheimer-Erkrankung mit spätem Beginn. Und ihre Frage ist, schreitet die Erkrankung bei diesem Typ schnell voran?
4: Das ist individuell sehr verschieden. Wenn Sie jetzt mit 80 erkrankt, haben wir oft verschiedene Pathologien. Das heißt, auch die Gefäße sind häufig angegriffen, sei es jetzt durch Hochdruck oder Diabetes. Das kam ja eben auch kurz in dem Beitrag. Und im Endeffekt kann man keine gute Prognose abgeben. Aber es ist nicht so, dass wenn man spät erkrankt, dass man prinzipiell eine schlechtere Prognose hat, wie wenn man jünger erkrankt.
3: Im Film war ja jetzt von neuropsychologischen Tests die Rede. Welche kleinen Tests sind dann das ganz genau?
4: Also es gibt gestuft Tests. Also das bekannteste ist vielleicht dieser Mini-Mental-Status. Da sind sehr viele Fragen zur Orientierung. Man muss Kopf rechnen, man muss was zeichnen. Man versucht halt diese verschiedenen Arten der Kognition abzugreifen.
3: Und die Lumbalpunktion, die jetzt gemacht wurde in dem Film, beziehungsweise die wurde ja kurz angesprochen.
4: Genau. Ja, das ist eigentlich der zweite Schritt. Der erste Schritt ist immer zu schauen, gibt es überhaupt ein signifikantes, klinisch bedeutsames kognitives Defizit mit diesen Tests und ist die Alltagsfähigkeit eingeschränkt? Und dieser Lumbaltest oder Lumbalpunktion dient dazu, zu schauen, welche Erkrankung dahinter steht. Also zum Beispiel die Alzheimer-Erkrankung oder aber auch eine Entzündung oder andere seltene Erkrankungen.
3: Warum ist denn da zum Beispiel die Abgrenzung Demenz gegen Depression? Warum ist denn das oft so schwierig?
4: Weil die Anfangssymptome oft sehr unspezifisch und ähnlich sind. Wir haben diesen sozialen Rückzug, ja, dass man sich nicht mehr so interessiert oder dass man gereizt ist, vor allen Dingen in fremden Umgebungen, weil man das Unbekannte als Stress empfindet. Und von daher kann es sein, dass man das als gar nicht am Anfang dazwischen unterscheiden kann. Und deshalb ist es auch wichtig, dann zum Arzt zu gehen, weil zum Beispiel eine Depression ja auch ganz anders behandelt werden kann.
3: Ja. Welche Vorteile hat es denn, sich möglichst früh da abklären zu lassen in Sachen Alzheimer?
4: Ja, also das eine ist eben, diese wichtigen Differentialdiagnosen auszuschließen, wie jetzt eine Depression oder auch eine Entzündung. Und man bekommt eben, wie auch der Herr sagte, eine belastbare Diagnose. Weil oft gibt es ja da auch kleine Konflikte, wenn man etwas vergisst. Ja, machst du das, um mich zu ärgern oder bist du immer dauernd in anderen Gedanken? Und wenn man aber weiß, dass es eine organische Ursache hat, dann ist es doch was unter Umständen auch die Wogen glätten kann.
3: Wir haben noch eine ganz kurze Frage, die kommt von Ruth Gottschall. Sie schreibt, meine Mutter ist an Alzheimer-Demenz verstorben. Ist Alzheimer vererbbar?
4: Es ist eigentlich keine klassische Erbkrankheit. Wir haben Familien, wo es vererbt wird, die sind aber schon bis mit 40, 50 Jahren krank. Bei den anderen spielen die Lebensfaktoren, Lebensstilfaktoren eine viel wichtigere Rolle.
3: Ja, sprechen wir gleich weiter. Die Diagnose Alzheimer, die ist ja oft ein harter Schlag für die Betroffenen und deren Angehörige, aber eben auch die Chance, neue Weichen zu stellen. Therapien, gute Beratung und Unterstützung, die können da viel bewirken, um möglichst lange eine gute Lebensqualität zu erhalten.
5: Gedächtnissprechstunde am Pfalzklinikum Klingenmünster. Inge Sommer ist zum sechsten Mal hier. Im letzten Jahr wurde bei ihr Alzheimer mit einer beginnenden Demenz festgestellt. Mit verschiedenen Testaufgaben will Psychologe Dr. Stefan Frisch feststellen, wie weit die Krankheit bei ihr fortgeschritten ist. Bei dieser soll sie eine Uhrzeit einzeichnen. 10 Minuten nach 11.
6: 10 Minuten nach 11 soll die Uhr anzeigen.
7: 11 Uhr. Ungefähr. Hier ungefähr.
5: Die 78-Jährige ist Ärztin und hochgebildet. Doch die Krankheit macht sich bemerkbar.
7: Naja, da irgendwas habe ich, glaube ich, falsch gemacht. Jetzt muss ich mal gucken. 10 Minuten müsste dann hier rüber sein. 12 die Minuten. Ja, es müsste dann hier 10 Minuten nach.
6: Welcher von den beiden ist denn der Große und welcher ist der kleine
7: Große
6: Zeiger?
7: Also, der Große ist der Haupt, nee, das muss ich gerade überlegen, der Kleine oder der Große. Der Kleine ist dann, dann ist das der Kleine und das der Große. Ich hoffe, dass es richtig ist.
6: Ja, so zufrieden?
7: Ja, wenn Sie sehen, dass, ja.
6: Los.
5: Es folgen noch viele weitere Tests. Dann ist es geschafft.
6: Vielen Dank.
7: Gerne.
6: Ja, bis bald.
7: Schönen Tag noch.
6: Tschüss.
7: Okay, da bin ich wieder.
5: Ihr Mann wartet schon auf Sie.
7: Und? Die haben mich halt befragt, aber hab richtig gezählt. Hab manchmal gezögert, aber es war zu bewältigend. Also es ist einfach, das Gedächtnis ist schwach. Viele Dinge kann ich nicht erinnern. Und Gott sei Dank habe ich einen Mann, den muss ich halt den ganzen Tag fragen. In der Wohnung so Sachen, die finde ich alle noch. Aber ich merke insgesamt, das Gedächtnis ist nicht mehr so fit. Ja.
5: Das ist mir zu heiß. Wie sie abgeschnitten hat, wird die genaue Auswertung zeigen. Manche Aufgaben sind gut gelöst, andere nicht. Auch die Uhr war auffällig, typisch für ein Anfangsstadium.
6: Im Verlauf später kann das dann auch zunehmen. Ich habe hier mal ein Beispiel mitgebracht von einem Patienten, wo man mehr Schwierigkeiten sieht. Also dem ist es zum Beispiel gar nicht mehr möglich, hier das Ziffernblatt vollständig zu zeichnen. Hier bei einer zweiten Patientin, da sieht man den Versuch, das Ziffernblatt so einzuteilen, dass es ungefähr gleichmäßige Abstände gibt. Aber sie hat keine Ziffern eingetragen und auch die Uhrzeit nicht als Zeiger, sondern hier oben nur als Zahl.
5: Die Sommers wünschen sich, möglichst lange gemeinsam zu Hause zu wohnen, wie die meisten Betroffenen. In der Klinik für Gerontopsychiatrie läuft dazu ein vom Land gefördertes Versorgungsprojekt. Studierte Pflegefachkräfte besuchen regelmäßig die Patienten zu Hause, im Umkreis bis 60 Kilometer. Sie machen dort Tests, beraten und unterstützen. Das Angebot wird von der Unimedizin Mainz begleitet.
8: Wir können eine Beziehung zu den Betroffenen und zu den Angehörigen aufbauen, sodass dann der Weg in die Klinik dadurch auch vereinfacht ist, weil die Angebote dann auch eher angenommen werden können. Und was das Langzeitziel ist, die Betreuung zu Hause weiterhin zu ermöglichen, Angehörige zu entlasten, damit die Versorgung so lange wie nur möglich auch zu Hause ermöglicht wird.
5: Zu Hause bei den Sommers hat Hajo Sommer neue Aufgaben übernommen. Trotzdem machen sie weiter vieles gemeinsam, zum Beispiel kochen.
7: Da er nicht mehr berufstätig ist und viel übernimmt, dann haben wir so die Rollen getauscht. Er kocht, ich arbeite zu. Also das, die Zusammenarbeit, die geht gut.
9: Wir lernen, damit umzugehen. Und dass man inzwischen schon mal traurig ist, vielleicht sogar. Die Inge auch. Das kompensieren wir aber, indem wir uns in den Arm nehmen. Und das wird dann wieder gut.
7: Also im Großen und Ganzen.
9: Ja.
7: Das ist natürlich schon schön, dass ich nicht alleine bin. Das wäre was, eine ganz andere Situation und auch Verständnis für meine Situation. Aber es macht natürlich den Alltag nicht einfach. Wenn ich dann zum sechsten Mal frage, wo war das, ist das natürlich nicht schön für ihn. Das ist so, das kann man. Aber es spielt. Wir kommen damit zurecht. Ja, doch.
5: Chefarzt Dr. Fabian Fußer weiß, im späteren Verlauf können Betroffene auch unruhig, ablehnend oder aggressiv werden. Oft sind das Reaktionen auf Angst oder Überforderung.
1: Das heißt, ganz häufig reicht es schon, wenn ich das Gleiche zum Beispiel langsam dem Patienten sage, in einem ruhigen Ton, ihn nicht überfordere. Körperkontakt kann helfen, langsam sprechen, einfache Aufforderungen im ruhigen Ton sprechen, all das hilft.
5: Es gibt viele Therapien und Maßnahmen, die Symptome lindern und im Alltag helfen. Neben Medikamenten etwa Sport und Bewegung, geistiges Training, Ergotherapie, Verhaltenstherapie, gemeinsames Erinnern an alte Zeiten und Musik- und Kunsttherapie. Besonders wichtig sind gute soziale Kontakte und eine angepasste Wohnumgebung. Viele Maßnahmen zusammen helfen, Fähigkeiten, Selbstständigkeit und Lebensqualität möglichst lange zu erhalten. Inge und Hajo Sommer reden viel, treffen sich mit Freunden, treiben Sport und gärtnern. All das tut ihnen gut.
9: Bewegung in der Natur, die Arbeit in der Natur, das Gefühl sagt uns das einfach. dass das eine gute Sache ist.
7: Da muss man nicht über bestimmte Sachen grübeln. Ich habe ja keine Schmerzen, ich bin in der Bewegung nicht eingeschränkt. Bewegung hat mir schon immer gut getan. Und dann durch den Garten zu gehen, ich finde, das tut auch dem Gemüt und der Seele gut. Ja, das ist eigentlich so.
9: Ja. Ja.
5: Rücksicht nehmen, aktiv bleiben und Hilfe annehmen. Die Sommers haben einen Weg gefunden, mit der Alzheimer-Demenz umzugehen.
3: Ja, ein Beispiel, das Mut macht. Professor Eschweiler, was ist denn wichtig im Umgang mit den Betroffenen? Also es ist ja oft, diese Verhaltens- und Persönlichkeitsänderungen sind ja oft die größte Herausforderung für das Umfeld der Patienten und eben auch für den Therapeuten.
4: Ja, es ist vor allen Dingen wichtig, die Angehörigen gut zu informieren und zu schulen, natürlich auch die Betroffenen selber. Wobei viele von denen ab einem gewissen Stadium die Fähigkeit verlieren, sozusagen über diese Defizite so nachzudenken. Was umgekehrt natürlich auch dann nicht mehr so belastend ist, subjektiv. Also das war jetzt eben ein sehr schönes Beispiel, wie die beiden miteinander umgehen. Und ich denke, Gelassenheit ist ganz wichtig und auch zu verinnerlichen, dass dieses Nachfragen, das immer wieder das Gleiche sagen, eben kein böser Wille sind, sondern eben ein Zeichen der Erkrankung. Mhm.
3: Welche Hilfsangebote gibt es denn zum Beispiel für Angehörige?
4: Also zumindest in den Kommunen in Baden-Württemberg gibt es diese Beratungsstellen für Ältere, die einen informieren, zum einen über die Möglichkeiten der Pflegeversicherung, aber auch um ambulante Hilfen zu organisieren, Haushaltshilfen, aber auch, wo man sich als Angehöriger schulen kann oder wo man sich in Gruppen auseinandersetzen kann, damit man merkt, man ist nicht der Einzige oder das einzige Paar, was das betrifft.
3: Mhm. Ganz kurz zum Thema Medikamente bei der Therapie. Wir hatten eine Zuschauerfrage auch von einer Dame, die anonym bleiben möchte. Die bekommt Donepezil und sie möchte gerne wissen, wie wirksam das Medikament auf welcher Studienbasis ist.
4: Also Donepezil ist ein wirksames Medikament, was seit über 20 Jahren zugelassen ist. Es wirkt eben an den Nervenzellen am Spalt dazwischen und erhöht das Acetylcholin. Und das ist der Botenstoff, der verarmt. Also es ist eine symptomatische Therapie, die etwas die Konzentrationsfähigkeit und das Gedächtnis verbessern kann, zumindest für eine gewisse Zeit.
3: Mhm. Kommen wir noch zu einer ganz wichtigen Frage. Also was kann man denn tun, um zum Beispiel Alzheimer vorzubeugen? Es gab ja in einer großen Zeitschrift in The Lancet vor einigen Jahren eine Veröffentlichung. Da standen 14 veränderbare Faktoren drin, die man verändern kann, um dann sein Risiko um fast die Hälfte zu senken.
4: Ja. Die ist sehr bekannt geworden. Ich denke, hier für uns ganz wichtig sind die Dinge, die auch kamen. Also, dass man den Blutdruck gut einstellt, den Diabetes gut einstellt. Aber auch, was neu ist, dass man für gutes Hören sorgt, dass man auch vielleicht frühzeitig ein Hörgerät trägt, weil man damit sozusagen den geistigen Abbau halbieren kann und dadurch auch wieder kommunizieren kann mit anderen und so auch diese soziale Isolation überwinden. Weil das ist auch ein ganz wichtiger Faktor, der ja auch angesprochen wurde.
3: Vielen Dank, Professor Eschweiler.
4: Gerne.
3: In unserer nächsten Sendung geht es im Schwerpunkt um das Thema Gallensteine. Wenn Sie Fragen dazu haben, einfach anrufen 0711 26 27 29 oder Sie schreiben uns an docfischer@swr.de. Ja, Magnesiumpräparate haben viele von uns zu Hause im Schrank stehen, egal ob als Pulver, Kapsel oder Öl. Magnesium gilt aktuell als eine Art Wundermittel gegen schlaflose Nächte zum Beispiel. Es soll nicht nur die Tiefschlafphase verlängern, sondern auch Wadenkrämpfe lösen oder strapazierte Nerven beruhigen. Doch was ist eigentlich wissenschaftlich dran an diesem Trend? Wir schauen mal nach.
0: Egal welche Sportart und egal ob Hobbysportler oder Profi, eins fürchten sie alle: den Krampf. Im Spiel oder Wettkampf ist er eine Katastrophe. Darum beugen alle vor. Immer mit dem gleichen Mittel.
10: Wenn Sie am Marathonstart Leute fragen würden und Magnesium genommen, natürlich, ich möchte nicht krampfen. Und ich wette mit Ihnen, wenn Sie in die Apotheke gehen und sagen, ich habe Muskelkrämpfe, wird man Ihnen Magnesium mitgeben, weil das ist ja so gut gegen Krämpfe. Da muss man sagen, dass die Evidenzlage da aber eher schlecht ist.
0: Magnesium ist das Mittel der Wahl. Da muss es doch eigentlich einen Beweis für die Wirksamkeit geben.
10: Es gibt keinen Beweis, dass Magnesium gegen Krämpfe wirkt. Es gibt Studien, die durchgeführt wurden, aber die sind eher enttäuschend momentan. Wir bräuchten große angelegte Studien. Aber bisher kann man nicht sagen, dass Magnesium irgendeinen Vorteil bringen würde bei Muskelkrämpfen.
0: Bisher konnte also keine Wirksamkeit von Magnesium nachgewiesen werden. Trotzdem hält der Magnesium-Hype an. Das Argument, Bei sportlicher Belastung geraten die Elektrolyte aus dem Gleichgewicht. Besonders Magnesium wird verbraucht. Man muss also für Nachschub sorgen.
10: Magnesium zu supplementieren, zusätzlich hinzuzuführen, das ist eben genau die Frage, ob wir das brauchen. Wir haben einen riesen Speicher im Körper und selbst wenn wir uns nicht ganz optimal ernähren, würde der Körper das immer anpassen. Das heißt, die Art und Weise, wie er etwas aus dem Darm aufnimmt, verbessert sich. Biete ich ihm also weniger, verbessert er die Aufnahme und damit habe ich auch wieder mehr Magnesium im Körper. Also eine Supplementation ist eigentlich nicht notwendig.
0: Krämpfe entstehen durch eine Störung in der Nervenreizleitung. Der Nerv gibt einen Impuls auf den Muskel. Dieser zieht sich zusammen, entspannt aber nicht wieder. Oder die Nerven feuern zu viele Impulse. Auch so kann es zu einem Krampf kommen.
10: Also man kann sich das eher vorstellen wie so ein Feedback. Man kennt das vielleicht vom Mikrofon, wenn man zu nah mit dem Mikrofon an der Lautsprecherbox ist, dann verstärkt sich das immer weiter. So in etwa kann man sich auch einen Krampf vorstellen. Das heißt, er entsteht vielleicht im Muskel, aber wir brauchen diesen zentralen Loop über das Rückenmark, damit der Krampf tatsächlich wirklich so stark sich entwickeln kann.
0: An der Frankfurter Universität für Sportmedizin werden Krämpfe erforscht. Sie künstlich zu erzeugen, ist gar nicht so einfach. Die Testpersonen müssen dafür ein bisschen gequält werden.
10: Es gibt seit einiger Zeit die Möglichkeit, Krämpfe elektrisch hervorzurufen. Und das heißt also, wenn ich die Krämpfe elektrisch hervorrufe, kann ich sie genau untersuchen. Ich habe dann die Möglichkeit, im Labor mir genau die Ursachen besser anzuschauen.
0: Genau das hat Christoph Skutschik in einer Studie untersucht. Er hat bei Sportlerinnen und Sportlern künstlich Krämpfe ausgelöst. Dafür hat er Elektroden an der Wade befestigt und hintereinander immer stärkere Stromimpulse verabreicht, bis der Muskel gekrampft hat.
11: Bei meiner Studie ging es darum, Magnesium zu ergänzen und herauszufinden, ob das einen Effekt auf die Krampfneigung hat. Das heißt, können wir mit Magnesium die Krampfneigung nach oben verschieben, also einen prophylaktischen Effekt gegen Krämpfe erzeugen.
0: Für die Probandin eine echte Tortur.
11: Da haben wir schon so einen leichten. Oh, da ist er.
12: Ja.
11: Da ist der Krampf. Also hier haben wir das Ende der Stimulation. Hier ist schon so ein leichter Krampf, aber dann hier hat sich's noch leicht gebildet und hier ist er dann so richtig reingekommen.
0: Viermal wurden die Studienteilnehmer getestet. Zunächst wurde die individuelle Krampfschwelle ermittelt, dann zwei unterschiedliche Mengen Magnesium verabreicht und ein weiteres Mal mit einem Placebo getestet.
11: Ja, also die Ergebnisse deuten bisher darauf hin, dass es keinen Effekt durch Magnesium gab, weder durch die einfache Dosis von 250 Milligramm noch durch die doppelte Dosis von 500 Milligramm.
0: Vor einigen Jahren hat das Team um Professor Michael Behringer und Christoph Skutschik eine Methode gefunden, Krämpfe nachhaltig loszuwerden.
10: Wir haben ein Krampftraining durchgeführt damals. Wir haben also elektrisch Krämpfe induziert und haben uns angeschaut, ob wir damit Muskelwachstum induzieren können. Und das haben wir tatsächlich geschafft.
0: Mehr Muskeln und als Nebeneffekt immer weniger Krämpfe.
10: Wir konnten also die Schwelle, die es braucht, also elektrisch von der Frequenz, wie viele Signale pro Zeiteinheit kommen, die ist angestiegen. Wir brauchen immer höhere Frequenzen, um die Krämpfe auszulösen. Bei manchen unserer Probandinnen und Probanden konnten wir gar keine Krämpfe am Ende mehr auslösen.
0: Aber auch ohne Stromimpulse lässt sich etwas gegen Krämpfe tun. Gut ist es, langsam ins Training zu starten und nicht bis zur völligen Erschöpfung zu trainieren. Die Leistung über einen langen Zeitraum steigern, bis zur sogenannten Ermüdungsresistenz.
10: Also Ermüdungsresistenz erhöhen ist sicherlich ein wichtiger Punkt dabei. Gerade ungewohnte Belastungen führen schneller zu Krämpfen. Gleichzeitig sollte man auf die Trinkmenge achten, dass man genügend ausreichend trinkt. Das ist definitiv wichtig. Für nächtliche Krämpfe ist es so, dass es teilweise Studien gibt, die zeigen, vor dem Schlafengehen dehnen hilft ein bisschen. Das kann man also auch probieren. Also auch dazu gibt es Daten.
0: Und so geht's.
10: Wenn ich einen Krampf habe, ich wache nachts auf und die Wade geht zu, ist das Beste, Effektivste nach wie vor, die Muskulatur zu dehnen. Das heißt, also ich nehme am besten irgendwo so eine Erhöhung, das kann eine Treppenstufe sein, bedeutet, ich setze einen Fuß vorne auf und bringe den Oberkörper nach vorne.
0: Soforthilfe bietet, laut Internet, auch saures Gurkenwasser.
13: Super, schmeckt fürchterlich.
11: Auch hier fehlt die letztlich große Evidenz dafür, dass es wirklich in allen Fällen hilft. Definitiv hat es einen Effekt. Das funktioniert durch Aktivierung der TRPVA-Rezeptoren im Rachen wahrscheinlich. Es ist letztlich so ein ja, eine Hemmung des Nervensystems, die ausgelöst wird durch dieses Essig-Gurkenwasser.
0: Vielleicht einfach mal ausprobieren. Die Wirkung zeigt sich sofort oder eben nicht.
3: Timon und seine Eltern haben eine echte Diagnose-Odyssee durchlebt, bis klar wurde, der 5-Jährige ist am DOP15Q-Syndrom erkrankt. Eine von rund 8000 seltenen Erkrankungen. Darum geht es jetzt gleich im Anschluss in der SWR-Story. Ich sag tschüss, bis nächste Woche.
12: Julia Lauer ist Logopädin. Gleich ist Feierabend. Dann steht ein wichtiger Arzttermin an. Seit 4 Jahren leidet sie an einer mysteriösen Krankheit, für die es noch immer keine Diagnose gibt.
14: Es kommt, dann hört's auf, dann habe ich wie so eine kurze Verschnaufspause und dann kommt's wieder.
12: Die 30-Jährige hat eine seltene Krankheit. Nur welche? Und so selten sind die gar nicht. Es kann jeden treffen. Allein in Deutschland teilen Millionen Menschen dieses Schicksal. Welche Behandlungsmethoden gibt es? Und zu welchem Preis?
14: Mein Name ist Julia Lauer. Ich wurde vor knapp 4 Jahren krank. Und die Erkrankung ist immer noch nicht feststellbar.
12: Die mysteriöse Krankheit hat ihr Leben im Griff. Heute muss sie wieder zu ihrem Arzt in München. Vor rund 4 Jahren tauchten wie aus heiterem Himmel plötzlich die ersten Symptome auf.
14: Das war einfach ein starker Schmerz beim Bewegen vom Auge. Und als ich dann immer schlechter gesehen habe, bin ich dann irgendwann in die Notaufnahme gegangen. Und die haben dann gesehen, okay, das Auge reagiert nicht auf Licht, was irgendwie heißt, dass anscheinend der Sehnerv nicht leitet.
12: Julia verliert auf dem rechten Auge etwa 30% ihrer Sehkraft. Außerdem zuckt plötzlich ihr rechtes Bein unkontrolliert. Doch damit nicht genug.
14: Da ist immer noch das Schlimmste, diese starken Nervenschmerzen. Und wenn ich mein Medikament halt nicht nehme, gegen die Schmerzen halt diese Schmerzen zurückkommen und eben auch eine Spastik im Bein habe, dass es schwer macht, ordentlich zu gehen.
12: Es folgen zahllose Untersuchungen und Klinikaufenthalte. Die Ungewissheit zehrt an ihr, lässt sie abmagern. Bis heute gibt es keine klare Diagnose. Dafür neue Beschwerden, die sie heute mit ihrem Arzt klären möchte.
14: Ich bin immer aufgeregt, aber heute bin ich noch aufgeregter. Weil ich auch 3 Punkte habe, die ich besprechen muss, wo ich gemerkt habe, dass es schlimmer geworden ist.
12: Der Verdacht der Ärzte: Julia hat eine schubweise auftretende Autoimmunerkrankung, die im schlimmsten Fall zur Lähmung oder Erblindung führen kann. Wie geht es weiter? Für Julia ist die endlose Diagnosesuche sehr belastend.
14: Ich glaube, solange man nicht weiß, woher das überhaupt kommt, wird es schwierig, eine passende Therapie zu finden.
12: Augencheck. Erfreulich, hier hat sich nichts verschlechtert. Allerdings litt Julia in den letzten Wochen wieder unter starken Nervenschmerzen. Hat ihr Arzt Achim Bertele dafür eine Erklärung?
14: Ich habe das jetzt bestimmt 2-3 Mal im Monat, dass ich wirklich auch nur auf der rechten Seite diesen starken Schmerz habe, der halt wirklich auch im Auge, Kiefer.
15: Und wie stark würden Sie sagen, ist der Schmerz? Also man sagt 0, gar keiner, 10, den schlimmsten, den Sie sich vorstellen könnten.
14: Ich würde schon sagen, also ich hatte so eine 7. Es kommt, dann hört's auf, dann habe ich wie so eine kurze Verschnaufspause und dann kommt's wieder.
12: Achim Bertele steht vor einer Herausforderung. Ständig tauchen neue Symptome auf, machen die Diagnosefindung komplizierter.
15: Okay, was macht denn der Schädel jetzt? Das war alles weg? Ja.
14: Also nicht weg, aber ist auf jeden Fall besser. Das sind immer nur so ganz kurze Momente, wo das kommt.
12: Immerhin, der Arzt entdeckt heute keine gravierenden Verschlechterungen. Und dennoch bleiben weiterhin mehr Fragen als Antworten.
15: Das heißt aber nicht, dass wir therapeutisch sozusagen völlig schwimmen werden. Es gibt klare Hinweise, welche Medikamente in welcher Situation wirken. Wir kriegen vielleicht nur nicht so viele neue Medikamente wie bei Erkrankungen, die klarer definiert sind. Bis zum nächsten Mal.
14: Danke.
15: Wir telefonieren noch.
12: Aktuell bekommt Julia einen Cocktail an Medikamenten. Jeden Abend in Julias Münchner Wohnung dasselbe Ritual. Tabletten gegen die Spastik, die Schmerzen, die Entzündungen. Und Pillen, um ihr Immunsystem zu unterdrücken, damit neue Krankheitsschübe ausbleiben. Insgesamt zwischen 8 und 10 Tabletten, die nicht nur positive Wirkungen haben.
14: Ich weiß, dass meine Leber leidet, weil es halt sehr viel ist, das sie nehmen muss und auch einfach viel verarbeitet und deswegen nicht immer die besten Werte hat.
12: Trotz allem, Julia will ihr Leben auskosten und setzt sich Ziele, sogar besonders hohe. Nach Feierabend geht die Logopädin so oft sie kann in die Kletterhalle. Bald will sie im Himalaya einen mehr als 7000 Meter hohen Berg

0: besteigen, trotz ihrer rätselhaften Krankheit.
1: Mal frühstücken.
2: Nein.
1: Was da?
0: Timon hat bereits eine Diagnose, das seltene DUB15Q-Syndrom. Auch bei ihm dauerte die Suche jahrelang. Er wird nie ein selbstbestimmtes Leben führen können.
2: Schatzi, lass dich los.
3: Nein!
2: Was ärgert dich?
0: Gestern ist Timon 5 Jahre alt geworden. Nur seine Entwicklung ist auf dem Stand eines 2-Jährigen. Er hat extreme Schlafstörungen. Auch das gehört zu seiner Krankheit.
2: Der Timon ist früh wach geworden und zu uns gekommen und dann auch lang wach geblieben. Und wieder früh aufgewacht. Also wir haben nicht viel geschlafen.
0: Jede Nacht ist er stundenlang wach, hält damit die ganze Familie auf Trab. Und das ist nicht alles.
2: Wir sind Familie Dijkstra aus Neukupfer.
1: Unser Sohn Timon hat das DUB15Q-Syndrom.
2: Tipptapp.
4: Eins.
0: Durch das DUB15Q-Syndrom haben Betroffene wie Timon sprachliche, motorische und kognitive Entwicklungsverzögerungen. Dazu die extremen Schlafstörungen, außerdem Autismus und Epilepsie.
2: Acht. Der ist ein Steinfuß, ja.
0: Die Epilepsie ist der größte Sorgenpunkt. Bisher hat Timon noch keine Krampfanfälle, aber die meisten der sogenannten Duppis entwickeln diese irgendwann. Eine Epilepsie könnte Timon in seiner Entwicklung zurückwerfen.
5: Wie anspruchsvoll ist der Alltag mit Timon?
2: Ich würde sagen, sehr anspruchsvoll. Man kann ihn einfach auch keine Sekunde aus den Augen lassen. Und ich glaube, das ist das, was am meisten anstrengt. Holst du mal eine frische Windel? Eine frische Windel? Kann er kurz daran? Er braucht bei allem Hilfe. Jetzt müssen wir dir die Schuhe anziehen. Du musst hinstehen, sonst kommst du in deine Stiefel nicht. Und auch einfach dauerhaft ein Kleinkind zu haben, das halt aber immer größer und immer stärker wird. Ne? Und das ist einfach auch körperlich sehr anstrengend. Also ich merke das, dass ich inzwischen da an meine Grenzen komme. Stopp. Eine Mütze.
0: Okay. Gleich geht's in den inklusiven Kindergarten.
2: Eine Mütze. Dann ist dein Fahrrad. Und du gehst zum Bus.
0: Wie entstehen seltene Krankheiten wie die von Timon?
6: Rund 80% sind genetisch bedingt. So auch das DUB15Q-Syndrom.
2: Bäh. Für ein Schaf.
0: Ein genetischer Fehler sozusagen.
2: Prima, hast du gut gemacht. Vielen Dank. Ich weiß nicht, ob ich es als Fehler bezeichnen würde, weil es mir bedeuten würde, dass an meinem Kind irgendwas falsch ist. Und da weigere ich mich irgendwie dagegen, das so zu sagen, weil er ist toll, wie er ist. Für ein Küssle. Danke. Nochmal. Klar, vieles ist anstrengend und anders. Danke. Aber es gehört einfach zu ihm dazu. Ich hab dich lieb. Nochmal einer. Viel Spaß. 4 Stück. Mua. Danke. Viel Spaß, ich hab dich lieb. Bis heute Mittag. Tschüss.
0: Das DUB15Q-Syndrom haben in Deutschland nur wenige tausend Menschen. Ist somit sehr selten. Und dennoch, seltene Krankheiten sind zahlreicher als gedacht.
6: Mehr als 4 Millionen Menschen sind in Deutschland betroffen. Weltweit etwa 300 Millionen. Und mindestens 6000 unterschiedliche seltene Krankheiten gibt es.
0: Wann spricht man von einer seltenen Krankheit?
6: Dann, wenn von 10.000 Menschen weniger als 5 betroffen sind.
0: Geburtstagsvorbereitungen bei Timon zu Hause. Am Nachmittag wollen sie seinen 5. Geburtstag mit Freunden nachfeiern.
2: Ist natürlich immer ein schöner Tag und wir sind auch glücklich. Gleichzeitig ist natürlich auch ein wehmütiger Tag oder ein emotionaler Tag, einfach weil ja, es eine sehr konkrete Möglichkeit ist, irgendwie zu vergleichen, was hat der große Bruder in dem Alter gemacht und gekonnt und wie war da irgendwie unser Leben und wie ist es auch jetzt.
0: Rückblick, Timon als Baby. Anfangs scheint noch alles in Ordnung zu sein. Doch Rebecca und Torben Dijkstra merken bald, dass etwas nicht stimmt.
2: Wir haben schon im ganzen ersten Lebensjahr gemerkt, dass er sich einfach anders entwickelt. Das ist das erste Bild, wo Timon drauf ist, wo er lacht. Er hat davor nie groß gelacht. Das gehört eben auch so zu den autistischen Zügen, die die Kinder haben.
3: Man fragt sich ja lang irgendwie, wie lange wartet man auf irgendwas? Gibt den Kindern auch Zeit, weil sich eben alle unterschiedlich entwickeln.
2: Und als er dann gut 2 Jahre war, waren wir dann in Heidelberg und die haben dann eben die Gendiagnostik relativ zügig veranlasst und dann hatten wir mit 2,5 eben die Diagnose.
3: Das waren lange Jahre. So vom Gefühl her war es eine lange Zeit, ja.
0: Dabei dauert es oft noch länger.
6: Im Schnitt ca. 5 Jahre, bis Menschen mit einer seltenen Erkrankung eine Diagnose bekommen.
3: Also es war natürlich ein Riesenschock, so das schwarz auf weiß stehen zu haben. Und andererseits war es irgendwie einfach auch eine Erleichterung. Und wir haben irgendwie auch das Gefühl gehabt, okay, jetzt können wir was anpacken. Damit können wir jetzt irgendwie weiterarbeiten, sozusagen.
0: Das Tückische an den meisten seltenen Krankheiten?
6: Für rund 95% gibt es keine Heilung.
0: Doch für einige wenige wirksame Medikamente. Diese Geschichte erzählt davon.
4: Also manchmal muss ich mich in den Arm kneifen, weil ich es gar nicht glaube, dass ich immer noch da bin, weil es nicht zu erwarten war. Mathematisch gesehen könnte ich sagen, ich bin unsterblich. Mein Name ist Stefan Krüpp. Ich lebe mit Mukoviszidose. Das ist eine seltene angeborene Stoffwechselerkrankung. Und ich bin Physiker und seit einigen Jahren laufe ich auch Marathon.
0: Dafür trainiert Stefan Krüpp aus Zornedingen, Bayern, rund 100 Kilometer pro Monat. 5 Marathons ist er schon gelaufen. Im Herbst sein nächstes Ziel.
4: Ein Monstermarsch, also eine Wanderung über 50 oder 70 Kilometer oder so. Mal sehen, aber da muss ich erst dafür trainieren.
0: Früher wäre das undenkbar gewesen.
4: Ich habe immer gedacht, ich kann nicht so lange laufen. Meine Erfahrung war, nach 300 Metern habe ich das Husten angefangen.
0: Seit seiner Geburt hat Stefan Krüpp Mukoviszidose. Dieser seltene Gendefekt wird sein Lebensthema. Auch wenn man die Krankheit auf den ersten Blick nicht erkennt, sie ist lebensbedrohlich. Das Hauptproblem? Zäher Schleim, der lebenswichtige Organe verstopft, vor allem die Lunge. Weltweit sterben viele Betroffene nach wie vor im Kindesalter. Stefan Krüpps Schwester Monika, hier links im Bild, hatte auch Mukoviszidose. Sie ist nur 6 Jahre alt geworden. Dieser Schicksalsschlag prägt den Bruder bis heute. Ein milderer Krankheitsverlauf, viel Sport und täglich stundenlange Atemübungen hielten ihn am Leben.
4: Ich habe Jahrzehnte 3 Stunden Atemtherapie, Inhalationen, Medikamenteneinnahme und so weiter gebraucht. Ich konnte nicht frühstücken, wenn ich nicht vorher 1 Stunde lang Atemtherapie gemacht habe, weil ich sonst vor lauter Husten gar nicht hätte essen können.
0: Früher half ihm eiserne Disziplin. Heute nimmt er diese Pille. Das Medikament Kaftrio ändert sein Leben. Und das von vielen weiteren Betroffenen. In Deutschland gibt es rund 8.000 Mukoviszidose-Patienten.
4: Ich habe 2021 die erste Tablette genommen und nach 2 Stunden hat sich in der Lunge ganz viel bewegt. Und ich konnte locker abhusten, 3 Tage lang. Und dann war plötzlich Schluss und es ist kein Sekret mehr da. Und diese ganze Therapielast ist halt weg.
5: Also enorme Wirkung.
4: Wirklich unglaublich, ja.
0: Eine Wunderpille? Doch zu welchem Preis? Zurück nach Neukupfer.
2: Vorsicht, heiß. Und da ist deine 5. Wow.
0: Timons Geburtstagsparty geht los.
2: Deine Kerzen auspusten.
7: Papa.
2: Okay, jetzt kannst du pusten.
1: Kräftig.
2: Gut.
1: Nochmal.
2: Dann pusten. Toll! Ganz alleine.
0: Kerzen auspusten hat Timon in der letzten Kur gelernt. Er macht Fortschritte.
2: Mann, ein Geschenk.
1: Schneemann.
2: Dieses Jahr hat der Timon tatsächlich das erste Mal auch verstanden, dass ein Geschenk ist.
1: Wow.
2: Und wenn man es aufpackt, was Cooles rauskommt im Normalfall. Das war total schön zu sehen.
8: Boah, das ist aber krass. Das ist schwierig.
0: Doch wie wird sich Timons Epilepsie entwickeln? Die Sorge der Eltern ist groß.
3: Die Epilepsie, die kommt bei fast allen Dupis früher oder später. Die Anfälle, die sind dann, ja,

0: bekannten Krankheit. Zusammen mit Bergfreund Moritz Krause geht es heute auf einen Voralpengipfel oberhalb des Spitzingsees. In ein paar Monaten muss sie für ihre Himalaya-Expedition fit sein. Von ihrer mysteriösen Krankheit will sie sich nicht aufhalten lassen.
1: Wer weiß, was kommt. Ich meine, das weiß man nie. Aber ich glaube, deswegen nehme ich jetzt mit, was ich mitnehmen kann.
0: Magst du mir rüberkommen? 600 Höhenmeter bis zum Gipfel liegen vor ihnen. Lange Zeit wirkt Julia wie jede andere Winterwanderin. Doch dann...
1: Moritz?
2: Ja?
1: Ich müsste gleich meine Tablette nehmen.
2: Wofür ist das nochmal?
1: Gegen die spastigen Beine.
2: Ja.
1: Und umso weiter wir hochgehen, desto mehr merke ich's. Deswegen.
0: Ohne die Medikamente könnte Julia ihre Beine nicht unter Kontrolle halten.
1: Früher ist man einfach viel agiler gewesen, viel fitter, konnte durchziehen. Und jetzt muss man halt anderen sagen, ich brauche jetzt eine Pause. Ich muss jetzt mal eine Tablette nehmen.
0: Bergsteigen ist riskant. Umso mehr mit Julias Krankheit. Ein Fehltritt auf 7000 Metern könnte lebensgefährlich sein.
2: Nee. Geht. Gleichgewicht verloren.
1: Gleichgewicht. Sag ja. Ja, ja. Das kriege ich dann nicht mehr auf die Reihe. Ja.
2: Nur am rechten Fuß oder
1: nur rechts. Ja, das ist halt mein Gleichgewicht, das da immer Probleme macht. Dass ich das dann, wie jeder normale Mensch das machen würde, nicht mehr so austarieren kann. Wir nehmen die kleine Bank.
0: Mit Moritz ist sie oft unterwegs. Im Sommer wollen sie einen 7000er im Himalaya besteigen. Bereits im vergangenen Jahr waren sie zusammen in Nepal. War ihre Krankheit bei der damaligen Expedition ein Faktor? Moritz hat die Reise mit der Kamera begleitet. Das Ziel ist der rund 6000 Meter hohe Island Peak.
1: Keiner konnte mir so genau sagen, wie es mir da geht mit der Erkrankung und auch mit Symptomen, Medikamenten, weil dann kommt ja noch viel anderes dazu, was man haben kann, Höhenkrankheit und sonstige Sachen.
0: Zu Beginn der Reise läuft alles gut.
2: Auf wie vielen Metern sind wir hier?
1: 4240.
0: Drei Wochen wollen sie unterwegs sein. Und auch hier nimmt Julia jeden Tag ihre Medikamente. Einige davon fahren ihr Immunsystem herunter, was sie anfällig für Infekte macht.
1: Das Laufen ist super anstrengend geworden. Das ist richtig fies.
0: Nach 2,5 Wochen ist es soweit. Am nächsten Tag will Julia auf den Gipfel des Island Peak. Es fehlen nur noch 500 Höhenmeter. Kurz nach Mitternacht wollen sie aufbrechen. Doch Julia hat nicht geschlafen und fühlt sich krank.
1: Trust me, it's nothing against her. It's nothing, it's just...
2: Was denkst du?
3: Dass ich mich scheiße fühle. Dass ich am liebsten jetzt nach Hause möchte.
0: Der Gipfelsturm unmöglich. Eine Bronchitis hat sie erwischt. Vermutlich, weil ihr Immunsystem durch die Medikamente zu geschwächt ist. Am nächsten Morgen ist die Stimmung am Boden.
3: So dumm. Früher konnte ich das auch. Und das ist frustrierend, wenn du es immer konntest. Und dann merkst, nicht mehr. Ich muss es halt so nehmen, aber will ich gar nicht.
0: Für Julia ein absoluter Tiefpunkt. Ein halbes Jahr später erinnert sich Moritz.
2: Die Stimmung am Tag davor eigentlich ganz weit unten. Und als es dann nicht geklappt hat, war sie, würde ich sagen, jetzt wo ich drüber nachdenke, wieder gut. Wir haben uns alle wirklich, wir haben gesagt,
4: war schlauer.
2: Es war schlauer und die Sicherheit geht vor.
0: Aufgeben? Für Julia keine Option. Im Sommer plant sie ihr zweites Abenteuer im Himalaya. Doch was, wenn ihre Krankheit die Pläne durchkreuzt? Uniklinik Heidelberg. Hier ist eines der Zentren für seltene Erkrankungen. Deutschlandweit gibt es davon bereits 39. Ein wichtiger Tag für Timon und seine Eltern. Heute soll

0: er in der Spezialsprechstunde für DUB-15Q-Betroffene untersucht werden.
1: Er wird dort sein erstes Schlaf-EEG kriegen. Der Timon hat ja bisher jetzt noch keine epileptischen Anfälle gehabt. Letztendlich wartet man irgendwie drauf.
2: Wir sind gespannt, was uns heute erwartet.
1: Ich bin vor allem gespannt, wie es EEG klappt. Ob er es schafft zu schlafen und diese Mütze auf dem Kopf lässt.
2: Ob es Medikamente gibt, ob man die jetzt schon nehmen muss oder kann und sowas. Ja.
0: Und wie entwickelt Timon sich insgesamt?
1: Das Thema Schlafen wollen wir reden. Da freue ich mich drauf, vielleicht einfach auch einen guten Impuls zu kriegen.
0: Die Spezialsprechstunde besteht aus einem interdisziplinären Team. Zuerst wollen sich die Ärztinnen Timons Motorik, seinen Gang anschauen.
3: Ja, sehr gut. Guck mal, und jetzt trampelt er richtig rum. Also er ist motorisch sehr sicher geworden. Jetzt im Vergleich zu, als wir ihn vor 2 Jahren gesehen haben, ne, war er noch relativ unsicher vom Laufen her. Und jetzt hüpft er sogar.
4: Mein Name ist Maya Hempel. Ich bin Leiterin der genetischen Poliklinik hier am Universitätsklinikum Heidelberg. Wir sind die Abteilung, an die sich Patienten mit seltenen Erkrankungen wenden können.
0: Seit 3 Jahren gibt es die DUB-15Q-Spezialsprechstunde in Heidelberg. 3 bis 4 Fachrichtungen kommen zusammen, nehmen sich intensiv Zeit. Patienten mit seltenen Erkrankungen haben oft mehrere Probleme. Entsprechend viele Spezialisten sind gefragt.
4: Der Appetit ist gut?
5: Ja.
4: Okay, wunderbar. Wie ist es mit dem Schlafen?
5: Das war schwierig.
4: Okay.
0: Für Duppis wie Timon ist die Spezialsprechstunde extrem wichtig.
1: Die einzige im deutschsprachigen Raum, wo wir als Familie hingehen können und wissen, wir haben Fachleute vor uns sitzen, die einfach andere Duppis auch schon mal gesehen haben, die uns was sagen können, wie wird sich was entwickeln.
0: Timon und seine Eltern haben Glück. Viele andere Patienten mit seltenen Krankheiten müssen sich oft mühsam Hilfe suchen.
4: Das ist das, was gerade in Deutschland noch fehlt. Für die einzelnen Erkrankungen Zentren, Kompetenzzentren zu bilden, die dann die Spezialisten werden. Die Eltern müssen sich momentan die Spezialisten selber suchen. Viel besser wäre es doch, wenn wir den Eltern sagen, fahren Sie nach Frankfurt, dort gibt es ein KBG-Zentrum. Oder nach Cottbus, da gibt es ein Smasmagenes-Zentrum. So würde ich mir das vorstellen.
0: Therapien und Konzepte könnten dann noch gezielter entwickelt werden. Und Timon? Der soll jetzt eigentlich untersucht werden. Aber keine Chance.
5: Du bist so müde.
3: Oh ja. Ei, ei, ei.
5: Guck mal.
0: Das Schlaf-EEG soll kurzfristig vorgezogen werden. Ob Timon mitmachen wird?
6: Du kriegst jetzt eine Mütze und dann darfst du schlafen. Okay? Komm her.
1: Da ist eine Mütze.
6: Wow, eine Mütze für dich.
7: Einmal.
3: Noch einmal.
6: Alles gut.
0: Schon die Haube aufzusetzen, eine Herausforderung.
6: Das ist wie ein Helm.
0: Und damit soll Timon jetzt auch noch schlafen? Ein paar Gebäude weiter. Die Uniklinik Heidelberg ist eines der Spitzenzentren für das Genomprogramm. 2024 startete das Projekt deutschlandweit. Auch Maya Hempel und ihr Team forcieren das Ziel des Programms, die vollständige Entschlüsselung des Erbguts. Dazu braucht es nur eine Blutprobe.
4: In der Blutprobe schwimmen weiße Blutkörperchen. Und in diesen weißen Blutkörperchen ist das genetische Material, die DNA. Diese DNA nehmen wir aus der Blutprobe heraus und ziehen sie lang wie einen langen Faden und lesen wirklich Buchstabe für Buchstabe aus der DNA heraus. Das sind 3 Milliarden Buchstaben, die wir da lesen. Wir verstehen nicht alle. Wir verstehen ungefähr 3 Millionen davon. Und da suchen wir nach Defekten.
0: Für Patienten mit seltenen Erkrankungen ist das Programm eine Riesenchance. Damit können sie endlich schneller und präziser eine Diagnose finden. Auch in Heidelberg gibt es bereits Erfolge des Genomprogramms. Die 12-jährige Ella Gruber aus Rockenhausen zum Beispiel Heute ist sie zum Kontrolltermin bei Maya Hempel.
4: Finger auf die Nase tippen.
0: Ellas Familie war 12 Jahre lang auf Diagnosesuche, bis endlich vor wenigen Monaten klar wurde, Ella hat das KBG-Syndrom.
4: Hast du geschummelt?
0: Eine seltene Krankheit also. Erst durch das Genomprogramm hatten sie Klarheit.
3: Für mich war das eine riesengroße Erleichterung, weil man jetzt was Handfestes hat, mit dem man auch arbeiten kann.
4: Dass man einfach auch mal wegkommen kann von dem Punkt, was hat mein Kind, hin zu dem, wie kann ich mein Kind am besten helfen.
0: Damit war für Ellas Mutter klar, dass sie keine Schuld trifft. Jahrelang dachte sie, dass sie für Ellas Erkrankung verantwortlich ist, weil während der Geburt ein Unfall passierte.
3: Sie kam geschossen und sie ist dann eben im Köpfchen an die Unterbettseite dran gestoßen. Und ich habe mir da insgeheim immer Vorwürfe gemacht, dass es meine Schuld, dass das so passiert ist. Und das war damit auch weg.
7: Dass sie wussten, dass sie gar keine Schuld haben daran.
0: Eine Blutprobe kann heute viel bewegen.
4: Wir haben in den letzten Jahren so einen Sprung in genetische Untersuchungsmöglichkeiten gemacht, dass wir vor 5, 6 Jahren das in dieser Form noch gar nicht anbieten konnten.
0: Internationale Studien zeigen, bei fast jedem zweiten Fall findet sich dank des Genomprogramms eine Diagnose.
4: Ich bin sehr zuversichtlich, dass wir da noch sehr viel an neuen Medikamenten, an Gentherapien auf den Markt bekommen werden, die dann eben nur dann eingesetzt werden können, wenn wir auch genau wissen, was das Kind hat, wo der Gendefekt liegt.
0: Wir treffen Stefan Krüb wieder. 8 Jahre war er Mitglied im Deutschen Ethikrat, 12 Jahre Vorsitzender des Mukoviszidosevereins Deutschland. Das neue Medikament Kaftrio hat sein Leben verändert. Auch das von vielen anderen Mukoviszidose-Betroffenen.
8: Also wir sind ja wirklich sehr dankbar, dass wir so ein wirksames Medikament jetzt haben.
0: Morgens und abends nimmt er Kaftrio, insgesamt 3 Tabletten.
7: Können Sie uns die Kosten durchrechnen, was Kaftrio ausmacht?
8: Ich bin Privatpatient und muss deswegen die Medikamente auch erstmal bezahlen. Und das sind pro Tablette 190 Euro. Das heißt, bei 3 Tabletten am Tag 570 Euro am Tag. Macht im Monat 17.000 Euro oder im Jahr über 200.000. Das heißt, wenn ich das 5 Jahre nehme, ist 1 Million über mein Konto gelaufen. Und das ist ja wirklich beeindruckend.
0: Solche Jahrestherapiekosten für das Kombinationspräparat Kaftrio fallen nicht nur für Erwachsene an, sondern für alle Patienten ab 2 Jahren.
9: Rund 196.000 Euro.
0: Damit zählt Kaftrio zu den teuersten Medikamenten in Deutschland, die dauerhaft und regelmäßig eingenommen werden.
9: Obwohl sehr selten verabreicht, ist Kaftrio unter den Top 10 der umsatzstärksten Medikamente zu finden. Mit 491 Millionen Euro. Platz 8.
0: Medikamente für seltene Erkrankungen zählen zu den teuersten überhaupt.
9: Moderne Gentherapien kosten bis zu 2,8 Millionen Euro pro Einmalspritze.
0: Sind diese Preise berechtigt? Kaftrio wurde von der US-Pharmafirma Vertex entwickelt. Hauptsitz ist Boston in den USA.
9: 12 Milliarden Dollar Umsatz allein im letzten Jahr. Und Milliarden Gewinne.
0: Doch wie wirken sich die hohen Preise auf die Gesundheitssysteme insgesamt aus? Weltweit hat nur etwa die Hälfte aller Betroffenen Zugang zu Kaftrio. Gerade für Menschen in ärmeren Ländern ist das Medikament extrem teuer. Deshalb sterben dort immer noch viele Menschen im Kindesalter. Dagegen kämpft die Gruppe Right to Breathe, also Recht auf Atem. Auch Stefan Krüb engagiert sich.
8: Ich bin quasi gezwungen, ein wahnsinnig teures Medikament zu nehmen und weiß, dass die Höhe des Preises ethisch, moralisch nicht gerechtfertigt werden kann. Und deswegen unternehme ich alles, um die Kosten zu senken.
0: Die Engländerin Gail Pletcher leitet Right to Breathe. Stefan Krüb ist per Videocall mit ihr verabredet.
8: Hi Gail, nice to meet you.
10: Schön, dass wir uns heute sehen, Stefan. Ich freue mich, über unsere Aktionen zu erzählen.
0: Letztes Jahr war Gail Pletcher bei der Europäischen Mukoviszidose-Konferenz in Mailand. Mit Eltern von betroffenen Kindern, die keinen Zugang zu Kaftrio haben. Damit wollten sie ein klares Zeichen für faire Medikamentenpreise setzen.
10: Wir haben einen Kranz am Vertex-Stand niedergelegt, um an all die Kinder zu erinnern, die ihr Leben verloren haben, weil sie keinen Zugang zu Kaftrio haben.
11: Das war wirklich beeindruckend und mutig. Ich habe viel darüber auf Social Media gehört. Habt ihr nach der Konferenz in Mailand Antworten bekommen von Vertex?
10: Wir haben keine direkte Reaktion bekommen. Von Vertex erhalten wir sehr selten irgendein Feedback. Ich habe das Gefühl, dass sie mit unserer Aktion nicht besonders glücklich waren.
0: Auch wir wollen mehr von der Pharmafirma erfahren, nehmen Kontakt zu Vertex Deutschland auf. Mehrere Telefonate finden statt, Mails gehen hin und her. Wir bekommen diese Aufnahmen aus den US-Laboren und fragen ein Interview an. In Bremen treffen wir jemanden, der den Pharmamarkt sehr gut kennt.
12: Die Arzneimittelentwicklungskosten sind eines der bestbehüteten Geheimnisse. Das ist eine absolute Blackbox. Ich bin Bernd Mühlbauer, Pharmakologe in Bremen und zurzeit Vorsitzender der Arzneimittelkommission der Deutschen Ärzteschaft.
0: Bernd Mühlbauer lehrt an der Uni Bremen als Pharmakologieprofessor. Als Leiter der Arzneimittelkommission agiert er unabhängig von der Pharmaindustrie. Und wie entstehen Arzneimittelpreise in Deutschland?
12: Das unterliegt der absoluten Fantasie des Herstellers. Der Hersteller kann jeden Preis festlegen, den er sich wünscht. Und das ist ein großer Unterschied zu vielen anderen europäischen Ländern. Zum Beispiel Frankreich koppeln die Zulassung an einen bestimmten maximalen Abgabepreis und sagen, lieber Hersteller, wenn dieser Preis überschritten ist, dann gibt es dieses Medikament in Frankreich nicht. Knallhart.
0: Für Deutschland bedeutet das konkret:
11: Zuerst wird der Preis von der Pharmafirma frei festgelegt. Dieser gilt die ersten 6 Monate. Zeitgleich wird der Zusatznutzen bewertet. Wie nützlich und wirksam ist das Medikament überhaupt? Ein Schritt, der bei Medikamenten für seltene Krankheiten wegfällt. Erst danach beginnt die Phase der Preisverhandlung zwischen Pharmafirma und den Vertretern der gesetzlichen Krankenkassen.
0: Häufige Kritik: Die Preisverhandlungen sind intransparent.
12: Das ist absolut geheim. Wir wissen das echt nicht. Die Preisverhandlung ist ein wesentlicher Punkt, warum wir so teure Preise haben. Wir sind das drittteuerste Land auf der Welt. Das teuerste ist die USA, dann kommt die Schweiz und kommen wir. Wir haben die absolute Rekordmarke. Wir haben die 60 Milliarden geknackt.
0: Knapp 60 Milliarden Euro für Arzneimittel, der zweiteuerste Posten im deutschen Gesundheitssystem. Medikamente für seltene Erkrankungen, die sogenannten Orphan Drugs, verursachen dabei einen proportional hohen Anteil.
11: Obwohl sie nur ein winziger Bruchteil der verordneten Medikamente sind, machen sie knapp 14% der Gesamtkosten aus. Das sind ca. 8,1 Milliarden Euro.
12: Ich würde zustimmen, dass höhere Preise für Medikamente bei seltenen Erkrankungen gerechtfertigt sind. Aber die Frage ist, wie viel höher sie sein dürfen. Dürfen sie um ein Fünffaches höher sein oder ein 50- oder ein Hundertfaches? Dementsprechend ist das eine klare Forderung von uns. Wir möchten eine völlige Transparenz, was die Entwicklungskosten angeht.
0: Auch Stefan Krüb fordert diese Transparenz. Morgen fliegt er nach Tiflis in Georgien zu einer Mukoviszidose-Konferenz. Er wird dort Vorträge halten und auf Vertex-Mitarbeiter treffen.
8: Wir wollen natürlich auch die Firma damit konfrontieren, was sie da anstellt mit ihren hohen Gewinnen und den unglaublich hohen Preisen. Wenn wir jemanden treffen von Vertex, dann werden wir ihm mal ein paar Fragen stellen. Versuchen, Antworten zu kriegen. Wir werden sehen.
0: Zurück zu Timon.

0: Das EEG hat geklappt. Er hat 30 Minuten tief und fest geschlafen.
1: So. Timon, du darfst schon aufstehen.
2: Hey, aufwachen.
0: Wenn das EEG ausgewertet ist, werden die Eltern mehr wissen.

0: es um die Epilepsie steht.
1: Wow, wie du aussiehst.
2: Ui, ganz viel Creme. Hey, da können wir uns das Gel heute sparen.
3: Ist es gut gelaufen?
4: Ja, hat gut geschlafen. Hat sich ablegen lassen.
5: Oh Mann.
4: Noch einmal?
2: Einmal?
4: Nochmal schlafen.
0: Super. Kinderneurologe Steffen Sürber präsentiert das Ergebnis des EEGs.
6: Also er hat das eigentlich wirklich ziemlich gut gemacht. Mhm. Manchmal, ganz selten, hat man das Gefühl, man sieht so eine Epilepsie-verdächtige Welle. Ich sage es aber ganz vorsichtig, weil ich es eigentlich nur zweimal jetzt bisher gesehen habe. Und das war hier noch im Wachen. Und was uns ein bisschen Sorge macht, ist, dass die dann wahnsinnig aktivieren im Schlaf. Hat er aber gar nicht, sondern im Gegenteil, er schläft dann eigentlich hier weiter ein. Er schläft immer tiefer, also kein Epilepsiezeichen. Und der Schlaf ist ganz normal. Das ist eigentlich das Wichtigste, was uns ganz beruhigt. Mhm. Okay?
2: Ja, gut, ja.
6: Schön.
0: Für die nächsten Jahre stehen die Chancen gut, dass Timon keine Krampfanfälle bekommt. Erleichterung?
2: Ja, total. Natürlich. Ja. Ja.
7: Einmal die Brille ausziehen, oder?
0: Nach 6 Stunden Gesprächen, EEG und weiteren Checks ist es bald endlich geschafft.
2: Ja, perfekt. Super, machst du das. Wir sind sehr zufrieden, wie er sich entwickelt hat. Auch in der Art der Kommunikation hat er große Fortschritte gemacht. Ja, also ich freue mich, ihn jetzt so wiederzusehen. Haben wir es geschafft? Fertig? Ja.
4: Ich bin erleichtert.
2: So, ziehen wir die Hose an.
4: Wir konnten unsere Frage klären, unsere Anliegen, haben gute Antworten bekommen.
0: Vor allem beim Thema Schlafen haben sie für Timon wichtige Hilfestellungen bekommen. Und natürlich beim größten Sorgenpunkt mehr Klarheit.
2: Gerade dieses Thema mit der Epilepsie, ja, da jetzt irgendwie erstmal beruhigt zu sein, das ist schon ein großer Stein, der uns da vom Herzen fällt. Ja. Mhm.
0: Wir werden Timon noch einmal treffen.
4: Wow, der war gut, hey. Ja.
0: Stefan Krüb ist mittlerweile in Georgien eingetroffen, bei der südosteuropäischen Mukoviszidose-Konferenz.
8: Ja, der old guy from Germany again.
0: Als Betroffener und Experte hält er mehrere Vorträge.
9: Ich bin kein Doktor, ich teile nur meine Erfahrungen.
0: Stefan Krüb trifft Gail Pletcher wieder, die Leiterin der Aktivistengruppe. Auch einige Mitstreiterinnen sind mit vor Ort.
10: Eins ist enttäuschend. Ein Vertex-Mitarbeiter ist zwar hier, aber er will uns keine Fragen beantworten.
0: Sie versuchen es nochmal offensiv, wollen den Vertex-Mitarbeiter ganz direkt mit ihren Fragen konfrontieren.
9: Ich hätte ein paar Fragen an Sie für die deutsche Mukoviszidose-Community. Sorry, damit sind wir nicht einverstanden. Er möchte nicht mit uns sprechen. Sehr schade.
8: Sorry, don't agree that.
0: Bei sich zu Hause zeigt uns Stefan Krüb die Aufnahmen.
8: Ich nehme an, dass Sie einfach auch von oben die Weisung haben, keine Videoaufnahmen zu produzieren.
2: Was macht das mit Ihnen?
8: Ich habe Zugang zu dem Medikament, deswegen bin ich natürlich fein raus sozusagen. Aber wenn man sich vorstellt, dass ungefähr jeder zweite Patient weltweit keinen Zugang zu diesen lebensrettenden Medikamenten hat, dann ist das natürlich schon ein Verhalten, was eben auch so die allgemeine Politik dieser Firma widerspiegelt. Die sind auf Profite aus und die wollen ihren Gewinn maximieren. Und das ist nicht im Interesse dieser Menschen. Die werden im Stich gelassen.
0: Gerne hätten wir mit Vertex Deutschland darüber gesprochen. Doch der Konzern lehnt ein Interview ab.
9: Schriftlich erhalten wir die Info, dass Vertex über 20 Jahre lang geforscht und 11 Milliarden US-Dollar in die Entwicklung der Mukoviszidose-Medikamente investiert habe.
0: Wie schätzt Bernd Mühlbauer, der Vorsitzende der Arzneimittelkommission der Deutschen Ärzteschaft, die Zahlen ein?
11: Also diese Zahl schlägt ohne jeden Zweifel alles, was man jemals an Entwicklungskosten gehört hat.
2: Das ist eine Summe, die Sie vorher noch nicht gehört haben?
11: Never ever.
0: Bernd Mühlbauer zeigt uns die chemische Struktur von Kaftrio. Wie komplex ist das Medikament?
11: Es ist eine sehr einfache molekulare Struktur, die sich ohne Probleme einfach synthetisch herstellen lässt. Also die Herstellung kann auf keinen Fall verantwortlich sein für diesen hohen Preis.
0: Auch Stefan Krüb schätzt, dass die Herstellungskosten bei nur wenigen Prozent liegen. Exakte Informationen zu Kosten von Forschung und Entwicklung gibt es nicht.
11: Dementsprechend ist das ein typisches Beispiel, wo ich sagen würde, wenn wir Transparenz hätten und wüssten, was es tatsächlich gekostet hat, und 11 Milliarden hat dieses Präparat mit Sicherheit nicht in der Entwicklung gekostet.
0: Auf Anfrage erhalten wir von Vertex folgende Rückmeldung. Die 11 Milliarden Dollar seien korrekt, bezögen sich allerdings auf das Mukoviszidose-Programm insgesamt. Außerdem schreibt Vertex:
9: Wir können Investitionen pro Medikament oder Substanz nicht offenlegen. Die Preisgestaltung spiegelt auch die Innovation und den Wert, den sie für Patienten und Gesellschaft haben, wider.
0: Ein letztes Mal bei Familie Dijkstra. Der Lauf für seltene Krankheiten, der Rare Disease Run, steht an. Dieser Spendenlauf findet in dieser Woche weltweit an vielen Orten statt. Warum machen Timons Eltern mit?
3: Zum einen, weil wir aufmerksam machen möchten auf seltene Erkrankungen. Und zum anderen ist natürlich auch eine gute Möglichkeit, Spenden zu sammeln für unseren Verein.
0: Auch Timon geht mit an den Start. Das ganze Dorf, viele Freunde und Verwandte sind gekommen. Gleich geht es auf die 5 Kilometer lange Strecke in Neukupfer. All die Sorgen und Ängste sind heute weit weg.
3: Weil wir einfach merken, wie viele tolle Menschen wir um uns herum haben und wie viel Zusammenhalt da auch existiert. Und es pusht einen natürlich auch, ja.
5: Timon hat fleißig Pfeifen geübt und macht jetzt sein Startsignal.
12: Achtung,
5: Timon, sitzen, jetzt geht's los.
12: Ja.
5: Feste. Gut.
0: Mit Timons seltener Krankheit wurde alles anders. Doch mittlerweile haben seine Eltern einen Weg gefunden, damit umzugehen.
3: Wir sind für uns so ins Handeln gegangen, weil wir gemerkt haben, das hilft uns. Ich glaube, wir haben ein bisschen mehr Frieden über die Sache gefunden.
0: Und dennoch, Timons Erkrankung bleibt eine Herausforderung fürs Leben. Er und die anderen Duppis erhalten hier und heute viel Aufmerksamkeit. Wie wird die Zukunft für ihn aussehen?
4: Geschafft, Timon.
3: Ich wünsche mir für den Timon am allermeisten, dass er ein glückliches Leben hat und dass er einfach immer Leute an seiner Seite hat, die ihn gern haben. Und die nehmen wir es.
4: Jetzt darfst du den Luftballon steigen lassen.
5: Achtung, der kann fliegen.
0: Stefan Krüb kämpft derweil weiter für faire Medikamentenpreise.
8: Es kommen immer mehr personalisierte Therapien und Medikamente für sehr spezielle Gruppen auf den Markt, die sehr teuer sind. Und ich kann mir schon vorstellen, dass das Gesundheitswesen durch diese hohen Preise so unter Druck gerät, dass man eine Neuregelung braucht. Und dann könnte es ja ein Modell sein, diese Transparenz einzufordern.
0: Und Julia Lauer? Wir erfahren, die Ärzte wollen die Therapie ändern und Medikamente absetzen. Julia hofft, dass es irgendwann auch für sie eine Wunderpille gibt. Wirksam und bezahlbar.
13: Ich glaube, jemand, der vielleicht 20 Jahre alt ist und noch nicht viel vom Leben mitbekommen hat und irgendwie früh erkrankt, der sollte auch Lebensqualität haben und das Recht darauf haben, auch 90 zu werden. Im besten Fall.
0: Im Sommer will sie wieder einen 7000er im Himalaya besteigen. Für Julia eine Art Trost für eine seltene Krankheit, die noch immer keinen Namen hat.
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Hallo und willkommen zu SR Info, heute mit diesen Themen. Aussage im Mordprozess. Angeklagte räumt Tötung ihrer Partnerin ein. Unmut im Gesundheitswesen.

0: Gesundheitswesen. Klinikmitarbeiter protestieren gegen Reformpläne von Ministerin Waken. Und Ausnahmezustand in Belfast. Messerangriff sorgt für rechtsextreme Ausschreitungen. Vor dem Landgericht Saarbrücken muss sich eine 34-jährige Frau wegen Mordes verantworten. Sie soll ihre Partnerin nahe eines Autobahnparkplatzes bei Rehlingen getötet haben. Die Staatsanwaltschaft geht von einem sexuellen Motiv aus. Am ersten Verhandlungstag standen die Familien der beiden Frauen und ihre schwierige Lebensgeschichte im Fokus.
1: Der Tatort in einem Waldstück an der Saar. Eine Kerze erinnert noch immer an die 30-jährige Frau, die hier im November unweit des Rastplatzes Niedmündung Opfer einer Bluttat wurde. Ihre Partnerin soll sie beim Sexspiel mit einer Kette gewürgt und 93 Mal mit einem Messer auf sie eingestochen haben. Sie bedauere es unendlich, lässt die angeklagte 34-Jährige über ihren Anwalt vor Gericht ausrichten.
2: Die Situation ist meiner Mandantschaft aus den Händen geglitten. Sie war selbst überfordert und wollte das mit Sicherheit nicht.
1: Die Adoptiveltern der Getöteten wirken vor Gericht gefasst. Sie berichten, ihre Tochter habe die ersten Lebensmonate in einem rumänischen Kinderheim verbracht, habe ihr Leben lang mit psychischen Problemen gekämpft. Genau wie die Angeklagte, wie deren Adoptivmutter als Zeugin berichtet. Die Angeklagte und das Opfer hatten sich kurz vor der Tat in einer psychiatrischen Klinik kennengelernt. Der Oberstaatsanwalt wirft der 34-Jährigen Mord zur Befriedigung des Geschlechtstriebs vor. Doch laut einem Zeugen kommt nun auch Eifersucht als Tatmotiv in Frage. Denn die Angeklagte habe kurz vor der Tat von der Beziehung ihrer Partnerin zu einem Mann erfahren. Der Verteidiger hat jedoch eine ganz andere Sicht auf die Tat.
2: Der sogenannte Overkill, die unendliche Brutalität von an die 100 Messerstiche lässt sich nur durch eine psychiatrische Erkrankung erklären.
1: Die Angeklagte ließ das Handy ihrer Partnerin nach der Tat verschwinden. Die Aufklärung des Tatmotivs ist damit erheblich schwerer geworden.
0: Knapp jeder siebte Mensch im Saarland leidet unter einer Schwerbehinderung. Damit auch sie bestmöglich am gesellschaftlichen Leben teilhaben können, gibt es die UN-Behindertenrechtskonvention und das saarländische Behindertengleichstellungsgesetz. Es regelt Diskriminierungsverbote oder enthält Vorgaben zur Barrierefreiheit. Nach Ansicht vieler Verbände reicht das jedoch nicht aus. Sie fordern Nachbesserungen.
3: Der Weg zum Beauftragten für Menschen mit Behinderung führt über Treppen. Sinnbildlich für die fehlende Barrierefreiheit vieler öffentlicher Gebäude im Saarland. Genau das soll sich durch den neuen Gesetzentwurf ändern. Das wird in der Anhörung im Ausschuss klar. Aber es gibt bislang zu wenig Verpflichtung beim Abbau der Barrieren, kritisieren die Verbände.
4: Aus unserer Sicht oder Sicht der Lebenshilfe ist es wichtig, auch Verbindlichkeit zu stärken und zu sagen, Teilhabe ist Menschenrecht, nicht soll Menschenrecht sein oder es wäre schön, wenn es das wäre.
3: Der einfache Zugang zu Informationen, leichte Sprache in Anträgen und Dokumenten, alles Dinge, die unbedingt notwendig sind, damit Menschen mit Behinderung wirklich am täglichen Leben teilhaben können. Doch genau in diesen Punkten sei das Gesetz zu unpräzise, beklagt der Landesbehindertenbeauftragte. Auch seine Position werde geschwächt.
5: Bisher war es so, dass sowohl Landesbeirat als auch Beauftragter bei allen Rechtsetzungsakten, also Gesetze, Verordnungen und alles, was darüber hinausgeht, beteiligt waren. Und nach dem neuen Gesetzentwurf ist es auf die Gesetze beschränkt. Und das kritisieren wir massiv, weil in den Gesetzen wird immer nur das Grundsätzliche geregelt, aber das Konkrete in den Verordnungen und so weiter. Denken Sie an den Bau.
3: Einfluss nehmen die Verbände auch, wenn sie etwa gegen Gesetzesvorhaben oder Fehlverhalten von öffentlichen Stellen klagen können. Diese Möglichkeit haben die Verbände zwar im Gesetzentwurf.
6: Aber die Klagemöglichkeit von Verbänden ist beschränkt auf Feststellungen. Das heißt, Verbände können nur erwirken, dass festgestellt wird, dass öffentliche Stellen gegen verbindliche Rechtsvorschriften verstoßen haben.
3: Nach dem Prinzip Hoffnung kann der neue Gesetzentwurf die Situation verbessern. Öffentliche Stellen werden aber zu wenig in die Pflicht genommen. Die Verbände fordern dringend Nachbesserungen am jetzigen Gesetzentwurf.
0: Das ehemalige DSD-Gelände in Homburg war lange ein Schandfleck mitten in der Stadt. Vor zwei Jahren hatte die saarländische Ferraro Group ihre Pläne für das Gelände bekannt gegeben. Gestern Abend hat nun der Stadtrat den Weg dafür freigemacht.
7: In einer Sondersitzung hat der Homburger Stadtrat grünes Licht für den Bau eines neuen Supermarkts auf dem ehemaligen DSD-Gelände gegeben. Er soll die Nahversorgung für das dort geplante Stadtquartier Köhr sicherstellen. Der Supermarkt wird das erste Gebäude sein, das auf dem früheren Industriegelände gebaut wird.
8: Das ist ein weiterer Meilenstein für die Entwicklung des Coeurs. Jetzt fangen wir an mit einem Lebensmittelmarkt, der dort entstehen soll. Wir erwarten, dass dort in Belde ein Bauwerk entsteht. Und das ist natürlich eben auch ein Zeichen dafür, dass diese Entwicklung, die damit eben beginnt, sich dann weiter fortsetzt.
7: Insgesamt sollen in dem Stadtquartier bis zu 500 neue Wohnungen sowie Büro- und Gewerbeflächen entstehen. Der Investor, die saarländische Ferraro Group, schätzt die Kosten auf mehr als 600 Millionen Euro. Nach Angaben des Unternehmens gibt es bereits 250 Interessenten, die dort investieren wollen.
0: Die Jugendherbergen im Saarland und in Rheinland-Pfalz verzeichnen einen deutlichen Aufwärtstrend. Nach Angaben des Jugendherbergswerks stieg die Zahl der Übernachtungen in beiden Bundesländern im letzten Jahr auf insgesamt rund 980.000, die Mitgliederzahl auf fast 230.000. Gründe seien etwa Modernisierungen sowie eine stärkere Ausrichtung auf die Bedürfnisse der Gäste.
7: Die RAG-Stiftung hat das vergangene Jahr mit einem Überschuss von 420 Millionen Euro abgeschlossen. Das teilte der Vorstand mit. Dadurch konnten die Kosten für die Ewigkeitsaufgaben, wie zum Beispiel die Grubenwasserhaltung, aus den Erträgen bezahlt werden. Das Vermögen der Stiftung sank allerdings auf knapp 16 Milliarden Euro. Grund dafür seien unter anderem Schwankungen im Aktienkurs von Evonik gewesen.
0: Wo könnte, sollte, müsste im Gesundheitswesen gespart werden? Darüber gehen die Meinungen je nach Blickwinkel extrem auseinander. Und so sorgen die Sparvorschläge von Bundesgesundheitsministerin Wagen weiter für Protest. Heute und morgen treffen sich die Gesundheitsminister der Länder, um über die Reform zu beraten. Auch hier muss Wagen mit Widerstand rechnen. Begleitet wird das Treffen vom Protest tausender Demonstranten.
9: Fast 8000 Menschen in Hannover. Protest gegen das geplante Sparpaket, mit dem die Bundesgesundheitsministerin die gesetzlichen Kassen vor einem Milliardendefizit schützen will.
10: Die Kolleginnen und Kollegen aus dem Gesundheitswesen, die sind stinksauer und haben richtig Angst. Sie haben Angst um ihre Gesundheit, sie haben Angst um ihren Job, sie haben Angst, damit sie nicht mehr gut versorgen können. Und deswegen sind wirklich sehr viele unserem Aufruf gefolgt.
9: Der Druck ist groß. Nach Angaben der Krankenhausgesellschaft schreiben 3/4 der Kliniken in Deutschland rote Zahlen. Auch das städtische Klinikum Lüneburg. Als großer Versorger in der Region kann es nicht nur planbare Eingriffe anbieten, die sich rechnen. Zum Beispiel Knie- und Hüft-OPs. Es muss auch Stationen am Laufen halten, die viel kosten und wenig einbringen. Etwa die Radiologie, eine Geburtsstation oder die Notaufnahme, erklärt der Klinikchef.
11: Ich habe die gesetzliche Verpflichtung, diese Notaufnahme aufrechtzuerhalten. Das ist mein Versorgungsauftrag. Ich muss versuchen, in anderen Bereichen Überschüsse zu erwirtschaften, damit ich die Defizite in der Notaufnahme ausgleichen kann.
9: Nach den Plänen aus Berlin sollen die Kassen unter anderem Tarifsteigerungen bei den Löhnen der Pflegekräfte nicht mehr voll übernehmen. Kosten, die die Kliniken auffangen müssten. Bundesgesundheitsministerin Wagen verteidigt das.
12: Mehr Geld im System hat jetzt nicht den positiven Effekt gebracht. Deswegen müssen wir schauen, wie wir Kosten reduzieren. Weniger Bürokratie, weniger Vorgaben. Und da werden wir ganz konkret mit den Ländern sprechen.
9: Weniger Bürokratie, weniger Vorgaben. Damit dürfte Wagen bei den Ländern offene Türen einrennen. Bei den Kürzungen für die Kliniken dagegen ist der Widerstand groß.
0: Union und SPD wollen den Tankrabatt nicht verlängern. Darauf haben sich die beiden Bundestagsfraktionen geeinigt. Er endet damit am 30. Juni. Der stellvertretende CDU-Fraktionsvorsitzende Müller sagte, das Land könne es sich nicht leisten, dafür Schulden aufzunehmen. Man sei aber darauf vorbereitet, zu reagieren, falls die Ölkonzerne danach den Preis explodieren ließen. Nach einem Messerangriff in Belfast mit einem Schwerverletzten ist es in der nordirischen Hauptstadt zu gewalttätigen Demonstrationen gekommen. Rechtsradikale Gruppen hatten nach der Tat zu Protesten aufgerufen. Der mutmaßliche Täter, ein Mann aus dem Sudan, wurde festgenommen. Die Gewalt auf den Straßen richtet sich gegen Menschen mit Migrationshintergrund. Viele Anwohner sind schockiert. Politiker verurteilen die Ausschreitungen scharf und warnen davor, die Tat politisch zu instrumentalisieren.
13: Belfast am Tag danach. Die Spuren der Ausschreitungen sind noch deutlich zu sehen. Busse und Autos sind ausgebrannt, Häuser wurden beschädigt, viele Geschäfte bleiben geschlossen. Die meisten Anwohner sind immer noch geschockt. Jemand sagte, dass es gegenüber von mir gebrannt hat und dann ist das Ganze irgendwie explodiert, wegen der Autos dazwischen. Und meine Haustür stand auch in Flammen.

0: Ich war mit meinen Kindern zu Hause, als Rauch hereinkam, und wir mussten das Licht ausschalten und die Fenster schließen, damit der Rauch nicht weiter eindringen konnte. Gestern am späten Abend hatten die schweren Ausschreitungen begonnen. Auslöser war ein Messerangriff vor 2 Tagen, bei dem ein Mann schwer verletzt wurde. Der mutmaßliche Täter ist ein Sudanese. Er hält sich laut Polizei legal im Vereinigten Königreich auf. Britische Rechtsextreme verbreiten Videos der Tat im Netz und riefen zu Protesten gegen Menschen mit Migrationshintergrund auf. Die Behörden verurteilen die Angriffe scharf. Nichts kann die Gewalt rechtfertigen, die wir auf den Straßen Nordirlands erlebt haben, als maskierte Schläger versuchten, Häuser in Brand zu setzen und Menschen aus ihren Häusern zu vertreiben. Die Organisatoren der Proteste behaupten, sie täten dies zum Schutz der Gemeinden. In Wirklichkeit bewirken sie genau das Gegenteil. Die Behörden kündigten ein entschlossenes Vorgehen gegen die Verantwortlichen an. Gleichzeitig sind für die kommenden Tage weitere Proteste angekündigt.
1: Nach dem Abschuss eines amerikanischen Kampfhubschraubers durch den Iran haben die USA verschiedene Ziele im Iran angegriffen, darunter Raketenstellungen und Radaranlagen. Am Nachmittag auch einen Tanker mit mutmaßlich iranischem Öl. Der Iran beschoss seinerseits US-amerikanische Stützpunkte im Nahen Osten. Papst Leo XIV. Hat auf seiner Spanienreise die Sagrada Familia in Barcelona besucht. Bei einer Messe am Abend segnete er den Kirchturm. Er wurde erst im Frühjahr fertiggestellt und ist mit 172,5 Metern der höchste der Welt. Die Kirche gilt als das Hauptwerk des Architekten Gaudí. Es soll ein riesiges Fußballfest werden, die WM in Kanada, Mexiko und den USA. Morgen wird sie eröffnet. Doch für einige Fans und Funktionäre ist sie vorbei, bevor sie überhaupt angefangen hat. Grund sind die rigiden Einreisebestimmungen in den USA.
2: Der Pokal ist schon da. Die 11 Spielorte in den USA sind bereit. Doch bevor das Turnier überhaupt begonnen hat, überschatten Diskussionen über Einreisebedingungen die Weltmeisterschaft. Dem somalischen Schiedsrichter Omar Attan wurde die Einreise verweigert. Laut US-Behörden hat er Verbindungen zur islamistischen Terrororganisation Al-Shabaab. Attan hat sich zu den Vorwürfen bislang nicht geäußert. Zurück in Somalia wurde er wie ein Held empfangen. Die Mannschaft des Iran hat ihr Teamquartier nach Mexiko verlegt und wird jeweils nur für 3 Tage rund um die Gruppenspiele in die USA einreisen. Der Iran erhebt den Vorwurf, nicht alle Mitglieder der Delegation hätten ein Visum erhalten. Wir bedauern, dass wir vielleicht eines der am stärksten politisierten Sportereignisse erleben werden, aufgrund der Maßnahmen der USA. Der Präsident des iranischen Fußballverbandes ist allerdings auch Kommandeur der Revolutionsgarde. Der oberste US-Grenzschützer Homan kündigt derweil eine stärkere Präsenz der Einwanderungsbehörde ICE rund um die US-Spielorte an, insbesondere in New York. Der US-Außenminister allerdings beruhigt die Auswärtsfans. Wenn Sie ein FIFA-Ticket haben und so registriert sind, wird Ihr Einreiseantrag beschleunigt bearbeitet, damit Sie die Spiele in den USA besuchen können. Das erste WM-Spiel in den USA findet am Freitag in Los Angeles statt.
1: Und wir sind beim Wetter, die Aussichten. In der kommenden Nacht gibt es zunächst eventuell noch Schauer oder Gewitter, später aufgelockert, Tiefstwerte zwischen 5 und 8 Grad. Morgen zunächst trocken mit etwas Sonne, zum Abend mehr Wolken und leichter Regen bis 18 Grad. Freitagvormittag noch trübe mit Regen, später trocken bei bis zu 20 Grad. Samstag dann immer sonniger und wärmer bis 24 Grad. Auch der Sonntag freundlich und mit diesem Mix aus Sonne und lockeren Wolken geht's auch in die neue Woche. Und das war der Mittwoch bei SR Info. Ihnen jetzt noch einen sehr angenehmen Abend und bis morgen, wenn Sie mögen. Tschüss.
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Aber was ist denn daran so schlimm? Jetzt komm. Der letzte Schluck. Deswegen geht doch die Welt nicht unter. Deine nicht und meine nicht. Komm. Auf uns. Oder? Wir müssen uns doch deswegen nicht gar nicht mehr sehen. Auf uns.

0: braucht euch gar nicht zu hetzen. Darunter ist Frieden. Das wäre beim Yoga. Frieden, Frieden, Frieden. Oh mein, oh mein.
1: Ja, sag einmal, was ist denn jetzt?
2: Ach.
1: Was ist denn los mit dir? Du bist ein bisschen blass um die Nase.
2: Das sind einfach die falschen Schuhe. Das hab ich doch gleich gesagt.
1: Die Schuhe sind schon richtig. Der Mann ist falsch. Also bis später dann. Ich warte auf dich in Ingolstadt.
2: Ingolstadt, ja. Lustig. Batic. Okay. Franz, kannst gleich wieder umdrehen. Die Rechtsmedizin.
3: Boah, ich war gerade so in Form.
4: Aus dem 12. Stock ist sie runter. Glaubst, ich fange die Woche gern so an.
5: So ist doch unser Beruf.
4: Wie heißt der? Steinmeier.
3: Steinbrenner. Und das war der Leiter der Rechtsmedizin in Salzburg. Riesenhaus, doziert und sowas. Und dann hat er alles stehen und liegen lassen wegen eines Opernabos, ist nach München gezogen. Bloß wegen eines Abos.
6: Grüß Gott, Jan.
7: Herr Steinbrenner, grüß Gott.
6: Steinbrecher.
7: Brecher.
6: Steinbrecher.
7: Ich
6: hätte sie ja lieber anders kennengelernt, aber 12. Stock, massiver Schaden. Ein Nachbar hat sie heute Morgen kurz vor 7 vor ihrem Wohnhaus in der Alexanderstraße 12 gefunden.
8: Das ist immer wieder.
6: Ja, 7 Frakturen, Schädelhirntrauma, extremer Blutverlust. Neben ihr haben wir Flaschen Shampoos und ein Glasel gefunden. Das schaut mir nach einem Abschied aus, glaube ich. Jetzt ist sie ganz bei sich. Ist ein gewaltiger Schaden. Aber in 2 bis 3 Stunden wissen wir mehr.
8: Dann schauen wir schon mal zum Fundort, oder?
6: Ja.
9: Dankeschön.
6: Wiederschauen.
9: Wiederschauen.
10: Was? Wie hoch ist das? Na, servus. Jetzt lass mal in jeder Wohnung 2 Leute sein. Das ist, da brauchen wir mindestens. Was? Was, Virus? Was für ein Virus? Ich reg mich nicht auf. Ich bin um 6 aufgestanden. Ich habe noch nicht gefrühstückt. Und da drin liegt eine junge Frau, die ist aus irgendeinem Grund tot. Und zwar für immer. Und das Einzige, was ich wissen will, ist, Virus hin oder her. Wie viele Kollegen haben wir für die Befragung von diesem 15-stöckigen Haus? Ja, mach das.
4: Was ist denn mit dir los, Franz? Siehst ja total blass aus. Bist doch zu schnell gelaufen heute früh, hm?
1: Hey, das ist die Rechtsmedizin hier. Schon mal gehört?
4: Geht's, Franz, oder soll ich erst mal alles allein machen?
9: Nein, nein.
11: So, auch Sie hinter die Absperrung, bitte. Ach Leute, jetzt geht's einmal zur Seite. Zur Seite, habe ich gesagt. Jetzt komm, auf geht's. Vorsicht! Servus.
12: Servus.
13: Servus.
4: 12. Stock.
12: Es sind ja mindestens 300 Befragungen.
14: Tagsüber ist keiner daheim. Ideal für Nachtschicht, oder?
12: Ja, super.
14: Lassen Sie es bitte.
15: Wieso eigentlich?
14: Lassen Sie es einfach.
15: Ist ja da gar nichts noch.
14: Danke.
15: Meine Beutel.
14: Danke. Also, wer von den Herrschaften ist nur zum Schauen da und wer wohnt in dem Haus?
12: Die 2 wohnen da und die beiden Damen da hinten.
14: Danke. In welchem Stock wohnen Sie?
15: Im 8.
14: Waren Sie heute Nacht da? Die ganze Nacht?
15: Ja.
14: Hallo.
15: Okay.
14: Sie wohnen hier im Haus, ja? Haben Sie heute Nacht vielleicht irgendwas gehört?
15: Ja, warte mal.
14: Ein Schrei oder so?
16: Na.
15: Herr Batic?
14: Nein. Weißt du was?
16: Das war hoch. Wahrscheinlich war es mit dem Rücken zuerst, dann eine ganze Drehung. Und dann hat der liebe Gott seine Hand draufgehalten.
14: Der liebe Gott, ja.
15: Ah, aus Schweden, okay. Mutter Schwedisch, Vater Deutsch, okay. Keine Geschwister. Und die Eltern sind, okay, bis sie 14 war. Auf einer Kulturreise im Bus verbrannt. Gut, ja, danke.
4: Besucher? War jemand bei ihr?
15: Also bisher keine Spur von Gewalteinwirkung.
4: Wir fangen im 12. an.
17: Hallo? Ist jemand da?
18: Wann sind Sie dann gekommen? Dann wer, das ist die da. Kennst du?
4: Sie sind der Herr Warnke, ja? Haben Sie heute Nacht vielleicht irgendwas gehört?
17: Mann, ist recht.
4: Oder Ihr Hund vielleicht?
17: Nein. Komm ich jetzt.
4: Darf ich kurz reinkommen?
19: Hallo, hier spricht Lisa Brenner. Wenn Sie etwas für mich hinterlassen möchten, tun Sie das bitte jetzt.
15: Da ist jetzt keine Nachricht drauf. Und Abschiedsbrief haben wir auch keinen gefunden. Also quasi gar nichts. Leider. Herr Leitmeier! Die Leute sagen, es gab ab und zu Männerbesuch. Aber auch nicht übertrieben.
4: Was heißt übertrieben?
15: Naja, für Professionelle halt.
14: Wieso Professionelle? Wie kommst du denn drauf?
15: Ja, also jetzt schauen Sie halt da drin mal um. Allein die ganzen Schuhe, das ist doch ein Wahnsinn, oder?
14: Du bist doch nicht so lange in München, gell?
15: Naja, so darf ich das jetzt nicht sagen. Herr Leitner, kommen Sie mal her. Sehen Sie das? Schauen Sie es mal an. Das ist ein ganzer Goldschatz. Das ist ja wie bei den Piraten, wie bei den Seeräubern. Das ist ja alles echt. Schauen Sie mal, was ich noch gefunden habe. Da haben wir die Auszüge vom Giro- und Sparkonto. Jeden Monat Bargeldeinzahlungen. Aber Arbeitgeber gibt es natürlich keine, gell? Hier, nächste. Da, Versicherung. Kranken- und Lebensversicherung. Wie mit Herrn Riedeck besprochen. Ja, wer ist denn das? Also, für mich ist das alles hochverdächtig. Was meinen Sie? Dann die Beträge, gell? Sie sind vor 1,5 Jahren auch erst erhöht worden. Also, der stinkt doch hinten und vorn.
14: Sehr gut, ja, das nehmen wir alles mit.
15: Okay.
5: Franz? Die ist auch Johnny Cashwell. Wie du?
14: Das ist nicht Johnny Cash.
5: Ist aber trotzdem gut.
7: Franz?
14: Mach's das bitte schon aus, ja?
5: Wieso ist so gut?
7: Ja, Antidepressiva, mehrere Packungen. Rezepte und Abrechnungen haben wir keine gefunden.
2: Wenn jemand vom 12. Stock runterfällt, dann gibt's noch einen Schrei. Aber niemand in diesem Traumhaus hat bisher irgendwas gehört. Niemand!
10: Die war fertig. Eine Flasche Shampoos und tschüss.
15: Herr Batic, hier sind ein paar doppelte Eintrittskarten. Musical, Film und so. Vielleicht war es eine unglückliche Liebe. Irgendwie ist hier was Einsames. Finden Sie nicht?
14: Das haben die Toten so an sich. Gibt's irgendwo ein Handy?
15: Ja, einen Moment, ich hab eins.
14: Ihr ist nicht deins, Kalli.
15: Entschuldigung, aber das habe ich jetzt. Also, Handy haben wir jetzt keines gefunden.
14: Super, da fällt jemand vom Balkon und versteckt vorher noch sein Handy.
15: Naja, also ich meine, es könnte auch in Reparatur sein.
14: Wer lässt denn heute noch sein Handy reparieren? Wir brauchen Ihre Nummer und sämtliche Anrufe.
15: Alles klar.
3: Alle Fotos aus der Wohnung so schnell wie möglich zu mir auf den Rechner, gell?
7: Nein, ja.
14: Ist das ein Saphir? Der sieht ziemlich echt aus, ne? Ja, der Herr Radke, du schaust ganz nach einer guten Nachricht aus.
15: Echt?
14: Nein.
15: Also 90% der Leute sind weg und die restlichen 10% haben nichts gesehen. Quasi gar nichts.
14: Eine Woche Nachtschicht, dann passt das schon.
15: Aber eins habe ich vielleicht doch. Da gibt's nämlich einen so Mitte 60, der ist manchmal mit einem Geschenk oder so hier oben aufgetaucht.
14: Haben wir da Beschreibung?
15: Vage.
3: Ja, das verstehe ich schon. Heißt das jetzt, dass wir aufhören sollen?
9: Herr Leitmeier, wenn Sie mich jetzt bitte verstehen wollen, ich kann Ihnen doch keinen Mord schnitzen. Die arme Frau hat keinerlei Hämatome gehabt, außer einen kleinen Fleck am Brustbein. Aber nichts, womit man jemanden über den Balkon schmeißen kann.
14: Außerdem hätte sie dann garantiert geschrien, oder?
9: Ja, für gewöhnlich ja.
13: Außer sie hat gerade was getrunken.
9: Da kann man nämlich für gewöhnlich nicht schreien. In der einen Hand die Flasche. In der anderen Hand das Glasl. Der Körper ist durchgestreckt, leichte Rückenlage am Geländer und kleiner Schubser rund aus.
13: So kann es gewesen sein.
9: Herr Leitmeier.
13: Hallo?
20: Hallo. Ein mysteriöser Todesfall beschäftigt seit heute die Münchner Kriminalpolizei. Eine ca. 35-jährige Frau stürzte vermutlich schon in der gestrigen Nacht vom Balkon eines Hochhauses im Münchner Westend. Die Tote wurde in den frühen Morgenstunden von Passanten gefunden. Nähere Umstände sind noch unbekannt. Die Frage, ob es sich bei dem Sturz um einen Suizid handelt, ist noch offen. Die Mordkommission ermittelt. Zum Sport.
2: Wir haben 4 Kategorien von Anrufen. 23 allgemeine Nummern, die sind noch zu klären. 8 bekannte Nummern, die hat es immer wieder angerufen. Hier. Kosmetikerin, Asia Food, Sportclub, Nachbarn und so weiter. Und dann gibt es noch 3 Prepaid-Verbindungen.
14: Wer weiß, ob da die Namen stimmen?
2: 10 weitere Namen, die haben regelmäßig mit ihr telefoniert. Alles Männer.
14: Ist ein Arzt dabei?
2: Ist ja noch nicht. Warum?
14: Weil es weder bei ihr daheim noch bei der Krankenversicherung Abrechnungen über Psychopharmaka gibt.
2: Polizeipräsidium München, Batic, Mordkommission. Spreche ich mit Herrn Schwantes.
3: Wie der Name war? Brenner. Lisa Brenner.
2: Ja, ich weiß. Das ist furchtbar. Sollen wir jetzt Sie besuchen oder möchten Sie lieber zu uns kommen?
15: Ihre Nummer steht aber ganz eindeutig auf meiner Liste.
21: Wie jetzt? Ist ja. 01635561 nicht Ihre Nummer? Ja. Warum sind Sie dann rangegangen?
15: Ja, das will Ihnen jetzt sein. Warum sagen Sie das nicht gleich?
21: Ob ich Österreicher bin? Ja, selbstverständlich. Ist das ein Problem?
14: Können Sie mir nicht helfen?
0: Na gut, dann helfe ich Ihnen weiter. Sie haben in den letzten 2 Wochen 1, 2, 3, 4 Mal bei der Dame angerufen.
11: Was heißt denn das? Nicht gut. Entweder Sie kennen die Frau oder Sie kennen die Frau nicht. Das ist doch ganz einfach.
0: Wollen Sie den genauen Tag und die Uhrzeiten haben? Ich habe das alles hier auf der Liste.
21: Dann sehen wir uns hier im Präsidium 2 Stunden. Ich danke Ihnen vielmals und habe die Ehre.
4: Herr Dascher, Herr. Der letzte Anrufer ist der Hansen. Mike Hansen, Hamburg. Der war früher Hockeyspieler. Einer der besten in Deutschland. Der Wahnsinn.
21: Da seht ihr es? Vom Balkon. Gleicher Schliff wie beim Glas vom Opfer.
0: Ja, und?
21: Das Glas vom Opfer haben wir zusammengesetzt. Und das hier, das gehört da nicht dazu.
0: Also vielleicht auch ein Besucher?
21: Wahrscheinlich.
4: Dann müsste jemand alle Mülltonnen inklusive Nebenhäuser nach weiteren Scherben durchsuchen.
21: Echt? Super!
0: Der Typ von der Versicherungspolice, wie heißt der nochmal?
21: Da schau ich jetzt gleich mal nach.
8: Harald Riedek war früher Versicherungsagent. Jetzt ist er Lagerleiter beim Ostmarkt. Übrigens hat er sich heute in der Früh freigenommen. Aber sonst haben wir keinerlei Eintragungen über ihn. Die Tote ist weder im Milieu noch im PC bekannt. Also schätze ich mal nur Stammkunden. Und auch generell, also weder mit der Friseuse noch mit irgendjemandem.

0: Lisa Brenner. Sie wissen, wer das ist.
1: Natürlich.
0: Welche Art war Ihre Beziehung?
1: Ich habe mich um Ihre Korrespondenz, Versicherungen und so gekümmert. Seit meine Frau nicht mehr lebt.
2: Wie haben Sie Frau Brenner kennengelernt?
1: In der Christmette. Sie hat da ihr Portemonnaie verloren und ich habe es ihr gebracht.
3: Und was hat sie beruflich gemacht?
1: Sie war eine Nutte.
2: Das hat sie nicht gestört.
1: Nur kurz.
3: Hatten Sie eine sexuelle Beziehung?
1: Ich habe ab und zu für sie eingekauft.
3: Und? War sie dankbar?
1: Ein Engel. Aber das steht auf einem anderen Blatt.
2: Also kein sexueller Kontakt?
1: Das hat mich nicht interessiert.
3: Warum nicht?
1: Weil ich etwas anderes wollte.
3: Was denn? Eine wirkliche Beziehung vielleicht? Etwas, was wir beiden uns hier gar nicht vorstellen können, oder was?
2: Wo waren Sie denn gestern Abend?
1: Hier, zu Hause.
2: Allein, ja.
3: Sie sind also ab und zu für Sie einkaufen gegangen. Wie oft denn?
1: Zweimal die Woche.
3: Zweimal die Woche fahren Sie einkaufen, dann quer durch die ganze Stadt wieder zurück, nur um ihr zu helfen. Und das alles aus reiner Nächstenliebe. Das finde ich wirklich sehr beeindruckend.
1: Hier, meine Frau. 6 Jahre Pflegefall. Was kümmern ist, weiß ich.
3: Und die Gegenleistung?
1: Ich wollte nur helfen. Ich habe hier ein kleines Vermögen und ich habe Frau Brenner immer wieder und wieder gesagt, sie muss das nicht machen. Ich kann mich um sie kümmern. Aber sie hat ja nicht auf mich gehört.
2: Was haben Sie heute früh vor Lisa Brenners Haus gemacht? Ja, ich habe sie gesehen. Mit 2 Plastiktüten.
3: Um 9.05 Uhr haben Sie in Ihrer Firma Urlaub beantragt. Warum?
1: Das hat mich mitgenommen.
2: Was wollten Sie vor dem Haus? Gab es in letzter Zeit Konflikte, Feindschaften im Leben von Frau Brenner?
1: Na, nicht, dass ich wüsste.
3: Kennen Sie denn irgendwelche anderen Bekanntschaften von ihr? Können Sie uns Namen nennen?
1: Nein, sie war sehr, sehr diskret.
2: So wie Sie auch, ja? Es muss doch irgendjemand in Ihrem Leben gegeben haben.
1: Sie hat nichts gesagt und ich wollte davon nichts wissen.
2: Wirklich niemand?
1: Doch. Sie hat mir von jemandem erzählt. Aber das liegt schon ein paar Jahre zurück.
2: Wer ist das? Sie. Sie sind das.
4: Sag mal, bist du jetzt total verblödet? Du sagst kein Wort. Wir ermitteln den ganzen Tag. Du steckst mittendrin und du sagst kein Wort. Ich fass es nicht.
5: Herr Riedek! Herr Riedek!
3: Sie haben sich doch immer um Lisa gekümmert. Hören Sie jetzt nicht damit auf. Sie hat Ihnen anscheinend vertraut. Hier, bitte.
5: Komm, täuschen Sie sie nicht. Das ist meine Karte.
4: Ab jetzt musst du genau wissen, was du sagst.
6: Wo bleibst du dann? Ich freue mich so, dass es dich gibt.

0: Mailbox, Franz Leitmeier.
1: Franz? Warum antwortest du denn nicht? Ich wollte dich mal widersprechen. Eigentlich bin ich... Ich bin irgendwie beunruhigt. Aber vielleicht ist es doch nicht so schlimm. Vielleicht sehen wir uns ja mal wieder. Bis dann.

0: Hallo, jetzt sagen Sie es halt endlich! Herr Riedek! Herr Riedek! Oh, ich Idiot!
1: Wann hatten Sie das letzte Mal Kontakt?
2: Vor 1,5 Jahren.
1: Ein Opfer kennen und nichts sagen ist unfassbar.
0: Damit platzt uns die gesamte Ermittlung, und zwar vor jedem Gericht. Ihre Dienstverpflichtung wäre es gewesen, uns unaufgefordert und sofort zu informieren. Das wissen Sie?
2: Ja.
0: Wer weiß, ob Sie das jemals getan hätten. Haben Sie vielleicht ansatzweise einen Begriff, was das für Schlagzeilen gibt? Von der Beziehung eines Mordermittlers zu einer Prostituierten will ich gar nicht reden.
2: Frau Brenner ist für mich in erster Linie ein Opfer. Was sie beruflich gemacht hat, das wird sich noch rausstellen.
0: Sie sind für uns alle völlig untragbar, Herr Leitmeier. Ich untersage Ihnen aber jetzt jeden Kontakt zu den Ermittlungen. Es ist unfassbar. Ich will Sie hier nicht mehr sehen, Herr Leitmeier.
3: Na, dann gehe ich gleich mit.
0: Herr Batic, wir sind ja nicht bei den Pfadfindern, ja? Herr Leitmeier, haben Sie jemals dafür bezahlt?
3: Das geht Sie einen Scheißdreck an. Herr Lammert, lassen Sie das mit dem Verfahren.
0: Sind Sie jetzt naiv oder was? Ihr Kollege sitzt bis hier drin. Und Sie haben vielleicht 2 Tage. Dann ist dieser Irrsinn hier bei der Presse. Und dann ist der Herr Leitmeier als Beamter definitiv durch.
4: Grüß Gott, ich suche das Büro von Herrn Batic und Herrn Leitmeier.
5: Seid ihr rechts?
4: Sie sind Herr Leitmeier?
5: Ja.
4: Ja, zu Ihnen wollte ich. Christine Lerch, ich bin die neue Leiterin der operativen Fallanalyse. Wir richten gerade unsere Büros ein, da dachte ich. Ich freue mich total, Sie kennenzulernen.
5: Ja, ich freue mich auch. Ja. Dankeschön.
6: Franz?
4: Ja, dann sind Sie sicher Herr Batic.
6: Hallo, Batic.
4: Sie wollte ich auch gerade
6: besuchen. Franz!
4: Christine Lerch, Leitung operative Fallanalyse. Ist ja super, dass Sie jetzt auch direkt da sind. Ich freue mich.
6: Ja, freue mich auch. Das war Fallanalyse. Super, sehr gut. Trotzdem, ich muss, Franz!
7: Herr Batic!
6: Scheiße!
7: Herr Batic!
6: Ja!
8: Frau Berg wollte sich, solange Ihre Büros noch nicht fertig sind, gerne mit Ihrer Arbeitsweise vertraut machen.
9: So wie es aussieht, passt das doch hervorragend.
6: Optimal, würde ich sagen. Wir sind doch für alles offen hier.
4: Och, mir wird's für den Anfang schon reichen, wenn ich eine Zeit lang mit Ihnen mitlaufen dürfte.
6: Jederzeit, wir sind doch alle eine große Familie.
10: Ah ja, übrigens, der Ding ist da.
6: Welcher Ding?
10: Ja, Sie wissen schon, der als letztes angerufen hat. Hockeyspieler, Mike Hansen.
6: Wieso sagst du das nicht gleich? Wo ist er denn?
10: Da hinten sitzt er.
8: Frau Derch, das wird schon.
6: Tag, Herr Hansen. Freut mich, Sie kennenzulernen. Batic, was machen Sie zurzeit in München?
8: Nur was vergessen.
11: Wohne im Four Seasons. Mach PR, Sportmode für Kinder.
6: Es ist mir wirklich eine große Ehre. Ich habe Sie ja schon 2-mal spielen sehen. Ja, früher ja auch. Erste Herren, Wacker München. Aber naja, das Leben. Was, Herr Hansen? Moment, bin gleich wieder da.
10: Servus.
6: Franz? Die Telefonliste. Hast du echt was gelernt bei mir?
12: So viel, nur so viel. Wenn du dich einmischst, dann brauchst du einen Anwalt, das ist dir klar. Warum hast du mir nie was erzählt von ihr? Ich denke, wir sind Freunde. Franz, was ist mit dir los?
13: Sie hat vorgestern von irgendwo bei mir angerufen. Und ich habe mich zurückgerufen, weil alles in diesem Drecksleben immer wichtiger ist. Verstehst du? Ich habe nicht zurückgerufen!
6: Wir wissen, dass Sie in den letzten 6 Monaten 11-mal in München waren. Und dass Sie über 60-mal mit der Frau Brenner telefoniert haben. Haben Sie die Frau Brenner geliebt? Herr Hansen, ich habe jetzt ein Problem. Sie schweigen. Welche Art war Ihre Beziehung?
11: Das ist für mich noch nicht vorbei.
6: Wie soll ich das verstehen?
11: Sie
6: Sie waren der Letzte, der mit ihr telefoniert hat. 3 Stunden später war sie tot. Worum ging's in dem Gespräch?
11: Sie hat mir abgesagt.
6: Abgesagt? Für den Abend? Sie hat für den Abend abgesagt.
11: Ja, war nicht gut.
6: Haben Sie ihr das geglaubt?
11: Nein.
6: Das Telefongespräch war um 20.09 Uhr. Wo waren Sie gestern Abend nach 20 Uhr?
11: Man kann sie nicht zurückholen. Oder?
14: Was soll das heißen? Keine Zeit. Ich glaube, hör nicht recht, Gustl. Das ist doch nur ein Gefallen, verstehst du? Ein Gefallen, weiter nix. Und den muss man jetzt einfach tun. Danke, Gustl. Bin gleich da.
15: Gustl, ich muss wissen, wer es wo gekauft, unterschlagen, ersteigert oder sonst was hat.
16: Alles sehr, sehr teuer, aber nichts Einmaliges. Außer die alten Sachen. Das da, da könnte man schon mal nachschauen.
15: Ja, ich schicke dir die Fotos. Danke, Gustl. Für dich.

0: Hallo?
1: Riedek, sind Sie das?
0: Ja?
1: Ich habe darüber nachgedacht, was Sie gesagt haben.
0: Ja, und?
2: Ich habe ihr gesagt, sie muss das abbrechen.
1: Das hätte ich nicht tun sollen.
0: Was denn abbrechen?

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0: hier, sie hat bei mir angerufen. Riedeck?
1: Hallo? Ist jemand da? Herr Riedeck?

0: Das ist Dr. Friedrich Brandt, einer ihrer 7 Stammkunden. Reisen, Oper, gute Hotels, die ganze Nummer. Sitzt im Vorstand bei der Bahn.
1: Guten Tag, mein Name ist Brandt. Jetzt Herr Dr. Brandt.
2: Ja,
1: setzen Sie sich.
3: Sie wissen ja, was mit der Frau Brenner passiert ist.
2: Ja.
1: Sie haben bisher kein Alibi, aber Sie tun so, als ob Sie die Frau, mit der Sie sich weiß Gott wie oft getroffen haben, kaum kennen. Vielleicht denken Sie mal an Ihre Situation und erklären mir, was das für ein Verhältnis war.
2: Sie war eine... Werden Sie jetzt vielleicht nicht verstehen.
3: Schauen wir mal.
2: Uneigennützig vielleicht. Ja, anständig. Wie ich nun mal auch. Wir haben diese Schande nicht verdient.
4: Und Sie müssen jetzt meine Familie benachrichtigen.
3: Ja, das ist Ihr Alibi, Herr Dr. Brandt. Jetzt passen Sie mal auf. Wir sitzen schon den ganzen Tag hier rum und jeder tut so, als ob er die Frau nicht gekannt hat. Und Sie haben jetzt ein ganz besonderes Problem, weil die Frau, mit der Sie nachweislich 5-mal im Bett waren, jetzt tot ist.
1: Und dass Sie immer korrekt bezahlt haben, das interessiert ja keinen mehr. Was ist denn? Wir haben Ihre Angaben überprüft. Sie können gehen.
3: Wie viele haben wir noch?
5: Dann habe ich Sie umgedreht, bei den Haaren genommen. Und dann bin ich die ganze Nacht in ihr drin geblieben. Das war der Wahnsinn. Die Frau ist tot.
3: Ja, das ist sie wohl.
1: Wie konnten Sie sich das alles leisten? Feines Essen, Hotels?
5: Ich habe gespart und dann richtig genug.
1: Was war der Streit?
3: Welcher Streit denn?
1: Okay. Wenn Sie wollen, dass ich Ihr ganzes Leben auseinandernehme, dann fangen wir jetzt gleich damit an. Die Nummer Ihrer Frau.
6: Ich bin doch kein Verbrecher!
3: Die Nummer!
6: Ich will sofort einen Anwalt sprechen.
1: Das wird mein Anruf nicht verhindern. Die Nummer!
6: Ja, ich habe Sie beobachtet. Tagelang. Ich hatte das Gefühl, dass Sie vielleicht doch...
1: Eine Nutte war. Was haben Sie dann gemacht? Sie immer wieder angerufen?
6: Sie war ja meine Kundin.
1: In der Bank, wo Sie arbeiten, ja?
3: Ich habe Sie zu einem privaten Beratungsgespräch eingeladen. Und dann habe ich ihr...
1: Ein eindeutiges Angebot gemacht.
3: Und da ist sie aufgesprungen, ich hinterher, und dann habe ich ihr gesagt, dass ich sie anzeigen will.
1: Wegen was?
3: Steuer.
1: Dann, wie war das? Dann haben sie sie umgedreht, bei den Haaren genommen. Und dann waren sie in ihr drin, die ganze Nacht. Und das war der Wahnsinn, oder? Und dann haben sie sich gedacht, das macht die doch mit jedem. Und das war ihnen zu viel.
6: Ich weiß es nicht. Ich weiß es nicht. Ich weiß das nicht.
3: Hier, Miet. Tierheim. Wäre noch schöner. Mietzi. Was wollen Sie mir denn sagen? Du weißt es doch. Was wollen Sie mir sagen?
7: Herr Bartitsch, darf ich Sie kurz um was bitten? Denken Sie an das Opfer und sehen Sie jetzt ganz schnell auf Ihre Fußspitzen. Na los. Denken Sie an die Tat. Und? Gibt's ein Wort?
1: Enttäuschung?
7: Ja, möglicherweise. Aber ich glaube nicht, dass das reicht. Einmal noch und eine Antwort in einer Sekunde. Denken Sie an das Opfer. Okay? Hätten Sie gerne mit ihr geschlafen?
8: Bartitsch, ich habe Ihre Reaktion da drin gesehen und die war ganz anders als meine.
7: Die waren extrem. Hm. Wissen Sie warum? Nicht nur, weil es hier um Ihren Freund geht, sondern weil sie es nicht ertragen konnten, dass dieser Typ die Frau erniedrigt und erpresst hat.
3: Ja, ja, aber was soll uns das jetzt bringen?
7: Nicht viel. Außer den Gedanken, dass Lisa Brenner möglicherweise in jedem was anderes ausgelöst hat.
9: Extrem starke Bindung, Sehnsucht, Misstrauen, Hass.
3: Ist jetzt Party?
0: Ah, in der Wohnung von der Lisa Brenner, da war doch diese leere CD, die der Leitmeier gefunden hat. Ja, die habe ich mir gekauft und das ist die Musik. Das ist geschmeidig, oder? 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

0: Ja, schön. Schön, mein Kleiner. Gut gemacht.
1: Danke. Entschuldigen Sie, wenn ich Sie hier so störe. Der Hausmeister hat mir gesagt, wo ich Sie finden kann. Darf ich Sie kurz was fragen?
0: Ich habe schon alles beantwortet.
1: Das ist ja jetzt kein dienstliches Gespräch. Wissen Sie, ich bin von dem Fall abgezogen. Eigentlich darf ich überhaupt nicht mit Ihnen reden.
0: Können Sie mir sagen, warum die Leute ihn nicht nehmen?
1: Der Hund?
0: Ja. Wissen Sie das?
1: Nein. Angst, vielleicht.
0: Nee. Ich glaube, der sieht, was in uns los ist. Deswegen ist er unaufhörlich am Schimpfen. Er sagt, hör doch endlich auf, das zu verstellen. Das hat noch nie was gebracht.
1: Ja.
0: Meinen Sie, so könnte es sein?
1: Ja, es ist sehr wahrscheinlich. Kann gut sein. Herr Wanke, schauen Sie mal. Hier, diesen Mann. Haben Sie den schon mal gesehen?
0: Nein.
1: Schauen Sie mal ganz genau an. Bestimmt nicht.
0: Nein.
1: Sie haben mich doch da in dem Gang gleich erkannt. Warum haben Sie denn da nichts gesagt? Herr Wanke, die Wände in dem Haus, die sind dünn wie Papier. Man hört alles. Wanke, in der Zeit, wo ich mit dir zusammen war, gab's da schon, waren da schon andere Männer. Herr Wanke, Sie haben alles gehört. Bitte, ich brauche Ihre Hilfe.
2: Fragen Sie doch mal die Apothekerin, Frau Höllerer. Margot Höllerer, gleiche Etage. Kannte sie etwas besser.
1: Gut, danke.
3: Gestern haben wir 32 Kontakte überprüft und wahrscheinlich 10 Ehen ruiniert. Von den bekannten Freien haben bis auf Hansen alle ein Alibi.
4: Im Viertel gab es jede Menge Abschleppvorgänge und Ruhestörungen. Aber jetzt nichts, was mit der Toten zu tun haben könnte. Mordkommission Hammermann?
5: Zwei Straßen von der Wohnung der Toten entfernt ist ein schwarzer Porsche Panamera angekratzt worden.
6: Der Unfallverursacher hat es gemeldet, aber bisher liegt keine Schadensmeldung vor.
4: Gut.
6: Fahrer wird gerade ermittelt.
4: Danke. Also, wir haben gerade herausgefunden, dass der Riedek am Tag vor der Tat den Shampoos gekauft hat.
3: Der Riedek? Was in dem sein Hirn rumkocht, möchte ich auch nicht wissen. Fahr mal hin, Kalli.
4: Jawohl, mach ich.
7: Hoppla! Wisst ihr, wenn der Porsche Panamera gehört?
3: Jetzt sag schon.
7: Das errätst du nie.

0: Leid mir, grüß Gott. Sind Sie Frau Höllerer?
1: Ja. Entschuldigen Sie, ich bin ja gerade am Schruppen. Ja, und Sie, sind Sie nicht von der Polizei?
0: Kann ich kurz reinkommen?
1: Schauen Sie. Das ist auf Greta. Sie war ein ganz besonderer Mensch, glaube ich. Aufrichtig, zuverlässig.
0: Frau Höllerer, haben Sie diese beiden Männer schon mal gesehen?
1: Das weiß ich jetzt nicht.
0: Lassen Sie sich ruhig Zeit.
1: Also, der war schon im Haus.
0: Ja.
1: Und der, meine ich, der ist neulich am Abend über die Straße gekommen.
0: Wann war das?
1: Weiß ich wegen der Sendung. Ich habe kurz gelüftet und da war es so 9.
0: Welcher Tag?
1: Vorgestern.
0: Sind Sie ganz sicher?
1: Ja.

Anschluss Redek. Bitte. Herr Redek, Leitmeier nochmal. Ich war vorher schon bei Ihnen. Sie haben mich angerufen, weil Sie wissen, wer es war. Von wem sollte Lisa sich lösen? Bitte melden Sie sich dringend bei mir.

0: Geht's?
1: Na, alles okay?
0: Sofort die ganze Gegend, Nachbarn, Lieferanten, Autos, Taxis, Bus, U-Bahn, alles klären, ja.
1: Okay.
2: So ungefähr vor 6 Stunden. Circa 40 Schläge auf Kopf, Schulter, Brustbein etc. Ich meine, ein Wahnsinn. Wahrscheinlich mit dem Hammer.
3: Wir haben nichts gefunden.
1: In der ganzen Straße ist überhaupt nur in 2 Häusern jemand da. Das wird lustig.
0: Ein bisschen mehr Bier, Pizza, fix.
1: Ja, ich hab auch bloß Nerven.
0: Ja, ich auch.
2: Extrem hohe emotionale Komponente. Also entweder er hat sich gewehrt, es wurde für den Täter immer schwieriger, oder Option 2, der Täter war total inkompetent. Heißt, er wollte A und ist bei Z gelandet. In jedem Fall war der total versaut.
0: Also alles komplett entglitten.

0: Sozusagen.
1: Also, wir haben nur den Keller. Und wir haben den Balkon.
2: Ah, Herr Leitmeier.
1: Vielleicht gibt es da ja eine Verbindung.
2: Ja, einen Moment.
1: Vielleicht.
2: Entschuldigung, das wäre der Leitmeier.
3: Jetzt nicht.
2: Der hat gerade leider keine Zeit.
1: Eine Verbindung zwischen den beiden Opfern. Zum Beispiel etwas, was dem Täter an beiden wichtig war.
3: Ja. So wichtig, dass er mit 40 Schlägen auf ihn eintrischt. Warum?
1: Um etwas für ihn absolut Unerträgliches aus der Welt zu schaffen.
3: Aber da passt nichts. Der erste Mord so dezent und der zweite ein totales Blutbad. Was ist da mit 40 Schlägen?
4: Wer?
2: Der Riedeck.
3: Was ist mit dem Riedeck?
2: Bei dem.
3: Was ist denn jetzt?
2: Ja, der Leitmeier.
3: Gib her. Franz, ich kann und werde dir absolut nichts zu diesem Fall sagen.
5: Ivo, er war da.
3: Wer?
4: Der Hansen.
3: Woher weißt denn du das?
4: Von Frau Höllerer.
3: Welche Frau Höllerer?
4: Eine Nachbarin im gleichen Stockwerk.
3: Wieso gehst du zur Nachbarin? Du bist so ein Idiot.
5: Du kannst mir ruhig ein bisschen dankbar sein, ja?
3: Das machst du nie wieder, Franz, nie wieder.
5: Wo bist du jetzt, Ivo?
4: Ich hab den Flug gebucht.
3: Morgen 18 Uhr Split. Meine Tanten holen dich ab. Ivo!
5: Ivo? Ah, du bist es, Gustl. Servus. Aha. In Zürich ersteigert. Der Saphir und das Collier. Und von wem? Ist es ganz sicher?
6: Und, was ist jetzt?
3: Sie schweigen ja schon wieder, Herr Hansen. Also, dann lese ich Ihnen das nochmal vor. Wo waren Sie gestern Abend nach 20 Uhr? In meinem Zimmer. Bleiben Sie dabei.
7: Was denn sonst?
3: Man hat Sie am Abend der Tat gesehen.
7: Wo?
3: Vor dem Haus des Opfers. Wissen Sie, was das ist? Das ist Ihre Vergangenheit. Körperverletzung, Nötigung, Alkoholdelikte, schwere Körperverletzung. Haben Sie ein Problem mit Ihren Impulsen, Herr Hansen? Denn anders. Sie waren ja sowas wie ein Star, ein Unternehmer, ein Gesellschaftsliebling. Ganz große Begeisterung, besonders von Frauen. Dann sind sie pleite gegangen. Und da waren alle weg. Hat sie das verletzt, Herr Hansen? Aber die Frau Brenner. Die Frau Brenner, die war nicht weg. Die war da, oder? Kann es sein, dass sie für sie so eine Art Heilige war?
7: Wir waren gut zusammen.
3: Was heißt gut?
7: Feucht.
3: Ja klar, feucht. Aber an diesem Abend nicht. Da hat sie abgesagt. Kennen Sie diesen Mann? Wo waren Sie heute Vormittag zwischen 8 und 11?
7: Laufen.
3: Wo genau?
7: In den Isarauen.
3: Wie sind Sie da hingekommen?
7: Mietwagen.
3: Und dann geparkt, oder was?
7: Hinter Strassloch, bei einer Brücke.
3: Wo sind Sie gelaufen?
7: Im Wald.
3: Hat Sie jemand gesehen?
7: Bei einem Maisfeld. Eine junge Frau mit Zwillingen im Kinderwagen beim Joggen.
3: Welche Haarfarbe?
7: Die Frau oder die Kinder?
3: Die Frau.
7: Keine Ahnung.
3: Er hat versucht zu fliehen. Wurde verfolgt. Über den Flur die Treppe runter in den Keller. Dort kam es zu den tödlichen Schlägen. Ins Gesicht und auf den Hinterkopf. Das war ein Blutbad. Es war ein Blutbad, Herr Hansen. Sie sind total erledigt, Herr Hansen. Sie haben Schulden bis da oben hin. Jede Ihrer Reisen war auf Pump. Und Sie haben bei Ihrem Chef um diesen Job hier gebettelt. Haben Sie ihr das gesagt? Nein. Sie haben sie weiter zum Essen eingeladen, ins teuerste Hotel geholt, wo Ihr Chef schon abgelehnt hat, die Rechnung zu bezahlen.
7: Wir haben an diesem Abend über ein Wort gestritten.
3: Welches Wort?
7: Freundschaft.
3: Freundschaft. Sie rufen die Frau Brenner an.
4: Sie wollen sich verabreden. Sie lehnt ab. Sie fahren trotzdem hin?
3: Sie reden über Freundschaft. Und jetzt ist sie tot. Sie haben ein kompliziertes Verhältnis zu Frau Hansen. Haben Sie den Streit beilegen können? Haben Sie oder haben Sie nicht?
7: Ich verweigere die Aussage.
4: Herr Hansen, Sie wurden eindeutig identifiziert. Sie haben für beide Taten kein Alibi. Die Staatsanwaltschaft beantragt in diesem Fall Haftbefehl.
1: Das war ganz schön heftig.
7: Sie liegen falsch.

0: Wie schön es ist mit dir zu essen.
1: Ich möchte einfach nur, dass du neben mir liegst.
0: Jede Nacht?
1: Ja, sonst kann ich ja nicht mehr schlafen. Nie mehr.
0: Und Familie? Hast du noch nie an sowas gedacht?

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1: Wo ist es her, Franz? Du kannst es jetzt mir sagen oder der Untersuchungskommission im Fall Leitmeier. Was verdammt nochmal hat diese Scheißfrau mit euch allen gemacht?
2: Reiß dich zusammen, ja. Reiß dich zusammen.
1: Ich hab gedacht, ich kenn dich. Und jetzt stehst du da wie ein Irrer. Meinst du, du kannst alles, was wir erlebt haben, einfach so hinlegen?
2: In der Christophstraße 48 hatte Feistlein Apartment, Apartment Nummer 33. Da ist das Zeug her.

0: habt ihr den auf dem Radar?
1: Franz, du begibst dich in eine Parallelwelt. Dieser ganze Scheiß da, das tut dir weh, das ist mir klar. Aber es hat nichts mit Mord zu tun, gar nichts. Du konntest diese Frau nicht retten, weil du gar keine Ahnung hast, wer das überhaupt war. Und jetzt geh einfach, geh.
0: Ich wollte aufhören, Ivo. Ich wollte kein Polizist mehr sein.
1: Naja, ich habe dich jetzt immer wieder gebeten, dich rauszuhalten, Franz. Ich kann nichts mehr für dich tun.
2: Batic, was?
3: Ja, also Fehlanzeige. Wir haben die Joggerin mit den Zwillingen gefunden.
4: Und die hat den Hansen glasklar identifiziert.
3: Also, was den Mord am Riedek angeht, ist er,
4: denke ich mal, definitiv raus, oder?
1: Scheiße! Dann war er das mit der Brenner wahrscheinlich auch nicht.
4: Hä? Wieso denn nicht?
1: Weil der, so wie der drauf ist, die Frau zerlegt hätte und dich nur einfach geschubst.
5: Zu 100% bestätigt, hm?
6: Ja. Christophstraße 48, Apartment 33 ist seine Gästewohnung der Brauerei Feistel.
5: Der hat denn dieser Depp nichts anderes
7: zu
5: tun?
7: Wir müssen trotzdem anrufen, Herr Lammert.
5: Sie wollen einen neuen Chef, oder? Soll ich Ihnen mal was sagen? Die Frau von dem leitet die Oberfinanzdirektion und er hängt in jedem Aufsichtsrat rum. Wir haben jetzt einen straffällig gewordenen Mordermittler und einen Megapromi. Super Presse.
2: So, jetzt trinken wir mal auf meine Frau. Die Nummer 1 in diesem Freistaat. Die hat sämtliche Haushaltszahlen der letzten 10 Jahre einfach so im Kopf.
8: Und es gibt nicht einen in der gesamten Verwaltung, ach was sag ich, bis hinauf in die höchsten Regierungskreise, der vor diesem Monstrum an Zahlen und Statistiken die Hosen nicht bis hierher voll hat.
9: Nee, mir waren Zahlen eigentlich immer wurscht. Mir ist Geld sowieso noch gelaufen, gell?
10: So blöd kann ich mich gar nicht anstellen, dass ich nichts verdiene. Also,
2: auf die Fürstin! Prost!
11: Entschuldigung, bitte.
2: Okay, lass doch klingeln um die Zeit.
11: Feistel?
2: Die Frau ist Tag und Nacht im Dienst.
11: Aber das geht vielleicht auch morgen, würde ich sagen. Aha.
2: Jetzt mach's nicht so spannend.
11: Gut, Moment. Ich glaube, das ist für dich.
2: Was? Hallo? Tut mir leid. Geschäftlich. Bin gleich wieder da, bedient euch. Ja.
11: Der und seine Sachen. Dann schau ich mal nach dem Essen.
2: Ja, die Störung ist schon längst passiert, also.
12: Wir ermitteln in der Matur.
7: Elisa Brenner, und dazu hätten wir Sie gern gesprochen.
2: Mich? Ja, Sie haben vielleicht Nerven.
12: In Ihrem Büro, oder?
7: Wir hätten hier auch sehr angenehme Gesprächsmöglichkeiten.
2: Jetzt passen Sie mal auf, ich sage Ihnen was. Mein Name ist Feistel, und wo das Polizeipräsidium ist, das weiß ich auch.
11: Geht's um eine von deinen Schneuen?
2: Ja, da. Frieden. Frieden wäre jetzt gut.
11: Hoffentlich. Irgendwann AIDS.
2: Aber anstecken werde ich dich trotzdem nicht.
13: Meine Herrschaften, liebe Gäste, das war ein ganz wunderbarer Abend, gell? Exzellent! Also, auf Wiedersehen!
5: Herr Batic, jetzt können wir gleich einpacken.
12: Wieso?
7: Was?
3: Ich habe es Ihnen doch gesagt. Wissen Sie, was die Presse ist?
5: Das ist ein Kontrollorgan. Und wissen Sie, was dieses Kontrollorgan jetzt schreibt? Dass es einen Zusammenhang zwischen den beiden
3: Toten gibt. Und dass das irgendetwas mit einem von uns zu tun haben muss.
5: Hat irgendjemand bei Ihnen mit denen geredet?
1: Mit der Presse? Von uns hier? Über den Leitmeier? Das ist doch ein Witz, oder? Oder? Moment. Kali, was?
4: Ich hab gestern Abend auf mich zum Auto mit dem Rad getelefoniert. Und da ist hinter mir irgendjemand auf dem Roller gestiegen. Aber ich hab.
1: Das gibt's doch nicht! Das ist doch jetzt nicht wahr, Mensch!
4: Aber woher soll ich denn wissen, dass der von der Presse ist?
5: Lammert! Scheiße!
3: Herr Batic?
5: Ja. Herr Feistel ist in 10 Minuten da. Herr Batic?
12: Ja, ich bin da.
5: Dieser Mann ist ganz Bayern.
3: Regierung, Wirtschaft und ein paar Millionen Wiesenbesucher.
5: Und was sind wir? Nicht sind wir.
1: Ich bin Hauptkommissar C14, Kroate und EU-Mitglied.
3: Oh, und Herr Batic, freundlich.
12: bleiben Sie freundlich.
0: Kein Problem.
6: Guten Morgen.
0: Tag, Herr Feistel. Hatten Sie einen guten Weg?
14: Wartet, scheißen Sie, oder? Ja. Wo geht's hin?
0: Hier rein, bitte schön. Danke fürs Kommen.
14: Das muss man auch einmal erleben, gell?
0: Bitte. Herr Feistel, ich möchte Sie darauf hinweisen, dass es in den Freistaat jederzeit einen Anwalt einzuschalten.
14: Einen Anwalt?
0: Ja.
14: Wegen dem bisschen, was ihr in der Hand habt. Ich schmeiß doch mein Geld nicht beim Fenster aus.
0: Bitte schön. Wir ermitteln unter anderem im Mordfall Lisa Brenner. Zwei Straßen von der Stelle, wo Sie geparkt haben, da ist die Frau Brenner getötet worden. Was haben Sie in der Gegend gemacht? Was haben Sie in der Gegend gemacht?
14: Ich wollte zu ihr.
0: Das heißt, Sie haben die Tote gekannt?
14: Gekannt ist gut.
0: Wie lange schon?
14: Zu kurz. Ja, so circa 3 bis 4 Jahre.
0: Durchgehend?
14: Nein, leider nicht.
8: Zwischendurch war nämlich einer von Ihren Kollegen auf dem Nebengleis. Da wollte es plötzlich aufhören, gell? Aber irgendwann. Da war es dann wieder da.
0: Und das Nebengleis, das hat Sie gar nicht nervös gemacht. So souverän sind Sie da.
14: Okay. Ich hab das immer für einen Irrtum gehalten.
0: Warum?
14: Ja, weil sie eine Hure war.
0: Was wollten Sie denn am Abend der Tat von der Frau Brenner?
14: Ja, sie war schon seit ein paar Tagen ein bisschen nervös. Also, irgendwas hat sie beunruhigt, gell?
0: Wissen Sie was?
14: Okay, die sagt doch mir nicht alles.
0: Also, Sie haben geparkt. Was war dann?
14: Ja, dann bin ich da hinspaziert und dann wollte ich schauen, was der Grund war.
0: Und, haben Sie sie gesehen?
14: Sie war auf dem Balkon mit einem Mann.
0: Und das hat Sie gestört?
14: Ach, geh weiter.
0: Können Sie den Mann beschreiben?
14: Also, ich meine, 12. Stock, Freunde. Ja, genau.
0: Ja? In was für einem Verhältnis sind Sie zur Toten gestanden?
14: Das wissen Sie doch schon längst, oder spielen wir jetzt rum? Die war vor 4 Jahren die Größte in München. Und jetzt auch noch.
0: Was heißt die Größte?
14: Naja, etwas, was ich mir leisten kann und andere nicht.
0: Etwas?
14: Jetzt sind Sie nicht so geschreckt. Ich hab das nicht erfunden.
0: Naja, sie war immerhin eine Frau, oder?
14: Jetzt passen Sie mal auf, Herr Batic. Oder was? Im Kloster war ich schon als Kind. Und ich persönlich habe immer Frauen mögen, wo man, sagen wir mal, über den Zaun steigen muss. Gell? Aber das ist nicht verboten. Also, um was geht's?
0: Hier. Warum haben Sie das Zeug hier entsorgt?
14: Ja, wenn es schon einen Skandal gibt, dann wäre ich doch nicht noch der Chefredaktion freiwillig auf den Schreibtisch legen, oder? Dann Sie das.
0: Garantiert nicht.
14: Ja, also sehen Sie. Ah, was, die Lisa war eine super Frau. Und wer es umgebracht hat, der soll von mir aus bis in die 7. Generation hinein verrecken. Aber dass man sie jetzt wegen sowas noch posthum durch einen Trick zerbrechen, das ist doch das Letzte.
0: Herr Feistel, Sie reden sehr offen, dann tue ich es auch. Das hier, das ist doch der letzte Dreck.
14: Sie hat's mögen. Manchmal.
0: Die Illusion hat sie nicht gelassen, ja.
14: Bondage, Herr Batic. Ist eine Kunst. Das lernt man in Japan.
0: Herr Feistel, Sie haben die Frau doch nur benutzt, sonst gar nichts.
14: Jetzt sag ich noch mal was. Meine Geschichte, die ist sowieso gelaufen, weil das da, das kriege ich nicht mehr los. Die guten Zeiten, die sind vorbei. Jetzt wird doch das alles rausgezogen und hingehängt und dann von jedem Deppen diskutiert. Ich habe meinen Spaß gehabt. Und weil ich den gehabt habe, habe ich dafür gesorgt, dass es den Damen genauso geht, und zwar allen. Und meinen Sie, dass die deswegen bloß unglücklich waren, hä?
0: Herr Feistel,
12: waren Sie am Abend der Tat in der Wohnung von der Frau Brenner?
14: Nein.
0: Kennen Sie diesen Mann?
14: Nein.
0: Wo waren Sie denn gestern Vormittag zwischen 8 und 11?
14: Auf der Autobahn.
0: Wo genau, mit wem?
14: Ach, Sie ist immer so gern mit mir nach Tegernsee und auf den Wallberg gefahren. Da wollte ich mich von ihr sozusagen ein bisschen verabschieden, gell? Sentimental, oder? Ja. Aber sie war da immer so unheimlich anhänglich. Ich hab zu ihr gesagt, schau mal, da ist der Himmel so nah. Und sie hat geschaut und gesagt, genau.
0: Und hat sie da jemand gesehen?
14: Nein.

0: Ich bin umgedreht, bevor ich dort war, weil mir das neue Auto nicht passt. Der Scheißkorn. So, jetzt können Sie das Ganze an die Presse geben. Wissen wird, Toni Feistl hat er sie ermordet. Ha, ist eine Hammermeldung. Viel Spaß dabei.
1: Vielleicht sollten Sie jetzt doch Ihren Anwalt einschalten.
0: Ich habe einen Infarkt, 3 Bypässe und eine kaputte Leber. Und jetzt ist da.
2: Aber Mord? Sind Sie ein Humorist oder was?
1: Herr Feistl, im Moment bestimme ich, wann unser Gespräch beendet ist. Wer war denn die Frau Brenner wirklich für Sie?
0: Ein Profi. Und wenn ich jünger gewesen wäre, dann hätte ich es geheiratet.
3: Schatzi, ich bin's. Ich fahr jetzt einmal ein bisschen die Kisten aus. Ich bin am Abend wieder da, gell? Ja, die ganze Sache ist ein bisschen unangenehm, aber einen Anwalt brauche ich trotzdem keinen. Nicht wegen diesem Scheiß.
4: Sie können sich doch das gar nicht leisten, so einen Flop.
3: Wir kriegen das schon wieder hin, oder? Also bis heute auf die Nacht.
5: Der hat weder für die Brenner noch für einen Riddeken Alibi. Aber niemand hat ihn gesehen, das gibt's doch nicht.
6: Wir haben jetzt 7 Beamte im Einsatz. Bus, Taxi, die ganze Gegend vom Riddeck nochmal total abgegrast. Fotos gezeigt und so. Aber kein Feistl weit und breit. Und ganz sicher kein Panamera. Nix.
1: Das ist doch. Und du hast jetzt irgendwas?
7: Nix. Dieser Scheißfall entwickelt ja so eine richtige Penetranz.
1: Wir suchen uns die Verdächtigen nicht aus.
3: Ja, auf Zeiten, du Arschloch.
0: Wir müssen irgendwann einmal jetzt Schluss machen, oder?
8: Warum?
0: Weil ich dich zu gern habe.

0: Schau, du musst doch einmal zu jemand gehören. Alles andere, das ist doch scheiße für die.
1: Hättest du was dagegen?
2: Wieso?
1: Ich habe jemanden.
2: Ja und?
0: Ist er mehr als ich?
3: Sichern Sie, wir kommen! Auf geht's!

Jetzt zeig mal, du Scheißkisten, was in dir steckt. Jawohl.

0: 3 Leichen in 3 Tagen.
1: Und keine wirkliche Spur.
0: Was sage ich denn der Öffentlichkeit?
2: Haben Sie den vielleicht zu hart rangenommen? Jede Lebensmotivation geraubt?
3: Sag mal, geht's noch?
0: Wir haben nichts, nur Tote. Wenn die Presse kommt, wird das Blut nur so spritzen. Was sagen wir denn dann?
4: Dass wir uns in laufenden Ermittlungen befinden und nichts dazu sagen können.
1: Nein, nicht schon wieder.

0: Bitte sagen Sie, dass es ein Unfall war. Bitte.
1: Weiß, gnädige Frau, das war ein Unfall.

0: Lassen Sie es bitte.
1: Wieso eigentlich?
0: Lassen Sie es einfach.
1: Geht ja da gar nichts noch.
2: Danke, meine Brüder.
0: Danke. Also, wer von den Herrschaften ist noch zum Schauen da und wer wohnt in diesem Haus? Erich. Pass auf, der Fundort am Hochhaus, da war ein Mann, der hat ständig alles fotografiert. Die Fotos brauche ich sofort.
3: Kalli, am Fundort vom Hochhaus, da habe ich doch den Riedert mit zwei vollen Einkaufstüten gesehen. Ja, genau. Und als wir bei ihm in der Wohnung waren, in der Küche, da waren die Tüten weg. Ich habe jedenfalls keine gesehen. Habt ihr welche gefunden?
0: Wir schauen noch mal alles durch.
4: Mietz. Wo bist denn? Fressi!
5: Jetzt lebt sie schon seit 10.000 Jahren an unserer Seite und nichts von uns interessiert euch. Gar nichts.

0: Hier Antidepressiva, mehrere Packungen. Rezepte und Abrechnungen haben wir keine gefunden.
1: Keine Rezepte. Keine Rezepte.

0: Mailbox Franz Leitmeier.
1: Franz, warum antwortest du denn nicht? Ich wollte dich mal widersprechen. Eigentlich bin ich... Ich bin irgendwie beunruhigt. Aber vielleicht ist es doch nicht so schlimm. Vielleicht sehen wir uns ja mal wieder. Bis dann.
2: Niemand, den wir kennen. 3 Stunden vor und nach der Tatzeit einfach nix.
3: Warte mal. Zurück.

0: sind sie. Die Tüten vom Riedek. Okay.
1: Was sind die blutigen Klamotten dran?
0: Zeig mir das Gesicht.
2: Bleiben Sie denn?
1: Ermitteln ist nicht mein Ressort.
2: Scheiß drauf.
1: Sehr gerne.
3: Stopp! Die Staatsanwaltschaft braucht sofort alle Protokolle zum Tod von Herrn Feistl.
2: Die sind in meinem Computer.
3: Ja, da brauche ich einen Code.
2: Was du alles brauchst.

0: Frau Höllerer, ich muss noch mal rein.
1: Ist gut.
0: Ich hätte nur eine persönliche Frage.

0: Das war übrigens eins ihrer Lieblingslieder. Meins auch. Wir sind gerne mal tanzen gegangen, Oldies und so, ganz schrecklich, aber sie war ganz verrückt danach.
1: Ja, ich weiß.
0: Manchmal hat sie morgens um zwei bei mir geläutet und ich habe dann was gemacht. Ich habe sowas ja gar nicht gekannt. 2 Uhr früh.
1: Das klingt sehr nah. Waren Sie sehr nah?
0: Nachbarn.
1: Warum haben Sie uns denn davon gar nichts erzählt?
0: Ich habe nicht gedacht. Ich mache immer Fehler. Wenn es drauf ankommt, mache ich immer schreckliche Fehler.
1: Frau Hellerer. Sie wissen, wer ich bin. Hat sie mir was vorgemacht?
0: Ihnen? Nein. Keinem. Jeder Mensch hat ja einen ganz speziellen Punkt, wo er ganz allein ist. Und das hat sie irgendwie gespürt und ihm dann Kraft gegeben. Jedem. Das war ja naturell. Und das hat die Männer so süchtig gemacht, nicht? Sie war ja auch noch so schön. Ein Geschenk.
1: Frau Hellerer, Sie sind doch Apothekerin. Warum haben Sie ihr die Antidepressiva gegeben?
0: Weil sie manchmal sehr hilflos war.
1: Frau Hellerer, Sie werden mich jetzt nicht mehr los! Seit 1,5 Jahren versuche ich, mit der Lisa Kontakt aufzunehmen. Und plötzlich, vor 3 Tagen, da ruft sie mich aus irgendeinem Restaurant an. Und ein paar Stunden später ist sie tot. Und ich glaube, da gibt es einen Zusammenhang. Und ich möchte jetzt wissen, welchen.
0: Nein, das möchten Sie nicht.
1: Das glaube ich aber doch.
0: Sie hat sich sehr geliebt, ja. Sie waren der Auserkorene. Sehr geliebt, ja. Sogar nach dem Eingriff. Ja. Hat sie sie noch geliebt? Eigentlich immer.
1: Eingriff? Welcher Eingriff?
0: Sie war in Erwartung, aber sie hat es nicht gewagt, mit Ihnen zu reden, weil dann wäre ja rausgekommen, wie sie vor Ihnen schon gelebt hat. Und da waren wir uns ganz sicher, dass Sie so ein Kind nicht wirklich wollten.
1: Was ist denn für ein Kind?
0: Ja, ja.
1: Wer ist wir? Lisa und Sie?
0: Sie haben uns ja quasi zusammengebracht. Sie hat jemanden gebraucht und ich auch.
1: Aber sie hat nichts. Sie hat mir kein Wort davon erzählt, nichts.
0: Vertrauen.
1: Sie waren auf dem Balkon?
0: Vielleicht. Ich habe es Ihnen doch gesagt, Sie haben Ihr Bild ohne mich gemacht. Aber Sie müssten mich jetzt schon bitten. Oder können Sie das alles nicht ertragen?
1: Reden Sie.
0: Warum ist sie denn zu mir gekommen? Ausgerechnet zu mir. Wissen Sie das? Ich hab sie nur einmal berührt. Nicht mehr.

0: Und sie ist sofort zurückgewichen. Und ich habe gesagt, aber es ist doch gar nichts passiert. Und sie hat mich nur angesehen. Und dann habe ich sie geküsst. Und nochmal. Und nochmal. Das war gar nicht ich. Und da hat sie aufgeschrien und ich habe mich bei ihr entschuldigt. Über Wochen, jeden Abend bei ihr entschuldigt. Und dann sagt sie zu mir, ich habe Champagner gekauft. Ich habe mich so gefreut.
1: Auf uns, ja?
0: Da habe ich sofort gespürt, dass jetzt wir, dass jetzt ich. Und ich sag zu ihr, bitte nicht. Ich will das nicht.
1: Wir müssen uns doch deswegen nicht gar nicht mehr sehen.
0: Ich habe doch gar nichts getan. Ich habe mich entschuldigt. Und sie, nur weg, weg, weg von mir. Und ich habe doch gar nichts getan. Ich habe mich entschuldigt.
2: Sie werden jetzt gehen und sich stellen.
0: Nein, nein. Sagen Sie, dass das nicht stimmt, bitte.
2: Doch. Ich habe den Champagner gekauft und ich habe ihr gesagt, wie sie mit Ihnen sprechen soll und wie man sowas wie Sie endlich loswerden kann.
0: Sie hat mich auch gemocht, das weiß ich.
2: Oh nein, niemand mag Sie. Niemand. Und jetzt stellen Sie sich der Polizei.
0: Nicht ins Gefängnis. Ich gehe da nicht hin. Nicht. Nein. Bitte, bitte nicht! Bitte nicht ins Gefängnis! Nicht! Nein! Nein! Nein! Bitte nicht!
3: Nehmen Sie sich zusammen!
0: Ich gehe nicht ins Gefängnis! Ich, ich,

0: euch. Es wird alles gut. Alles wird gut.
1: Franz! Hörst du mich? Hörst du mich? Franz! Wir schaffen das. Ich weiß, dass du mich hörst. Wir schaffen das, Franz. Wir schaffen das.

0: Dieser Verein nennt sich Dark Dogs.
1: Er kläfft und beißt nicht mehr.
2: Dann muss ich sie wohl in ihrer Hundehütte besuchen.
1: Die anderen?
3: Jens, das ist gefährlich, was du da machst.
1: Dafür umso mehr.
4: Ein Polizist ist hart im Nehmen.
1: Und ein guter Schnüffler?
5: Wer von Ihnen möchte als erstes, ha?
1: Bleibt am Ball.
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9: Es ist 5:05. 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

0: Sie haben das große Glück, dass wir unseren allseits gerühmten Oktopussalat auf der Karte haben. Dann haben wir extrem zarte Dorade, die schwamm heute noch da drüben. Der Salat kommt aus dem hauseigenen Garten und zwei Slivovitz auf den Schrecken genau aufs Haus, ja?
1: Nichts kriegst du hin, ne? Gar nichts!
2: Entschuldigung, mir ist nur schlecht.
1: Ach ja, dir schlecht von meinem Essen, ja?
2: Daniel!
3: Hör auf! Hör auf!
2: Daniel, geh! Bitte!
1: Du bist gefeuert! Und dein idiotischer Freund auch! Na los, verschwindet!
2: Geh!

0: Wow. Also du und Daniel, was? Was sind die so einfach da? Hm? Ja.
1: Adina. Ja? Ihr haltet mich doch für blöd. Aber ich weiß doch längst, was ihr wirklich wart. Hm?
2: So ein widerlicher Arsch, ich könnte ihn umbringen.
3: Musst du dich gleich immer so mega aufregen.
2: Junge, du hast doch gesehen, wie der die angepackt hat.
3: Ja, aber wenn du hier frei drehst, dann hilft ihr das auch nicht. Hm. Komm.
2: Lass doch.
3: Morgen, wenn die alle wieder nüchtern sind, dann rede ich mit ihm. Okay?
2: Ich mach den fertig.

0: Hey, Steffica, wann ist es denn soweit?
1: Im Mai.
0: Wow, herzlichen Glückwunsch.
1: Danke.
0: Morgen.
2: Morgen. Richtig, ja?
0: Mhm. Morgen. Fremdverschulden tippe ich jetzt mal.
2: Mhm, mitten in die Leber.
0: Ist David schon weg?
2: Ja.
0: Tatzeit?
2: Circa Mitternacht, plus minus. Darf ich vorstellen? Ivan Kalinitsch, der Restaurantleiter. Es gab Krach. Eine Kellnerin hat was Falsches gegessen. Ihr ist schlecht geworden, Tablette ist runtergefallen. Und er hat sie rund gemacht hinten im Hof. Zwei Kellner kommen dazu, einer ist verliebt und wird handgreiflich.
0: Das im Hof? Wann war das?
2: Ach so, das war 19.30 Uhr. Also der Koch, der hat das live mitgekriegt.
0: Mhm. Und hier im Essbereich? Tatzeugen?
2: Naja, das Lokal war zur Tatzeit schon geschlossen. Aber, ja, ich habe die Namen der Kellner. Die wohnen hier alle in der Nähe. Ich kann ja mal gucken, ob ich die finde.
0: Ja, mach das. Hallo, Sascha Novak, Mordkommission Split.
3: Dunja Oronje, mir gehört das Restaurant. Was brauchen Sie? Arbeitspapiere?
0: Ja, bitte.
3: Der arme Ivan.

0: Moment, wir machen das. Steffi, ich brauche einen von der KTO hier im Büro. Wie gut kannten Sie Ihren Restaurantleiter?
1: Ivan. Meine Söhne sind mit ihm auf die Schule gegangen. Er stammt aus Prigonice. Wie ich. Kennen Sie?
0: Kleinstadt, gute Stunde von hier. Adina Voicu aus Rumänien.
1: Saisonkraft, wie die meisten. Sehr nette, fleißige junge Frau.

0: Seiner Familie?
1: Ex-Frau und Tochter. Die leben in Zagreb. Ivan hat ein kleines Problem mit dem Alkohol.
0: Aber er war ein guter Restaurantleiter.
1: Er hatte den Laden im Griff. War früher sogar sein eigener, sein großer Traum. Hat all sein Erspartes reingesteckt und sich übernommen. Ich weiß, wie schnell das geht, dass man zu groß denkt. Aber die Lage hier, das Potenzial, da habe ich investiert.
2: Sascha.
0: Ja, schau mal hier, hier oben. Sieht aus, als wäre jemand vor uns hier gewesen. Ja. Ach, und sagen Sie, die beiden Kellner, Daniel Wieder und den Cosina, kennen Sie die auch?
1: Mhm. Die kommen ebenfalls aus Privunice. Sandkastenfreunde. Wieso, glauben Sie, die haben mit all dem was zu tun? Sie und Adina?
0: Vielen Dank erstmal. Wir melden uns, wenn noch was ist.

0: Ausgeflogen. Beide Kellner und die Kellnerin samt Zeug. Fahndung ist raus.
1: Alle drei? Letzte Nacht noch?
0: Ja.
2: Du auch?
1: Boko, was gibt's?
3: Wir sind von einer Verkehrsüberwachungskamera.
4: An der Polizka Chester. Das ist die Ausfallstraße aus Stobrec Richtung Norden.
1: Ah, Adina Vojko.
4: Ja. Sie hat kein Auto, aber einer der Kellner hat eins. Das ist der Wagen von Daniel Wieder.
1: Sag mal, von hier bis nach Prevonice, 70 Kilometer, Stunde, Stunde 10 mit dem Auto?
4: Ja. Fahndung ist raus. Häfen, Flughäfen, Grenzübergänge, Bahnen, alles. Kein Treffer bisher.
0: Was ist denn mit der grünen Grenze?
3: Naja, hätte sie keine Chance. Überall Patrouillenfahrzeuge, Kameradrohnen.
4: EU-Außengrenze, wollen ja alle rein.
1: Was sagst du schon über die Vojko?
4: Eigentlich nichts Auffälliges. Als EU-Bürgerin darf sie bei uns arbeiten. Bei uns wird besser gezahlt als in Rumänien.
2: Bloß Sonne und Meer?
0: Zu Hause sah es auch eher trüb aus.
1: Ihre Papiere sind tipptopp. Irgendwelche Einträge in Rumänien?
4: Keine Akte. Alles sauber. Ihr Handy ist übrigens nicht zu ordnen. Wahrscheinlich ausgeschaltet.
1: Alles okay? Was ist mit den Kellnern? Wieder und Cosina?
4: Keine Vorvermerke. Einer der beiden, Daniel Wieder, ist der Sohn vom Polizeichef dort.
1: Oh.
4: Genau, dachte ich auch. Oh.
5: Hast du überhaupt geschlafen?
6: Hier.
5: Hey, mach dich nicht verrückt. Wir kriegen das hin.
7: Todesursache war ein hämorrhagischer Schock infolge massiven Blutverlusts nach Perforation der Leber. Er war sturzbetrunken. Und das wohl nicht zum ersten Mal. Zirrhose. Er hätte auch so nicht mehr als ein Jahr gehabt.
1: Weil deine Frau dich verlassen hat? Oder hat sie dich wegen der Sauferei verlassen? Einsam, frustriert, depressiv, todkrank. Und dann vergreifst du dich an einer jungen Kellnerin. Ist dir nichts Besseres eingefallen?
8: Tja, ich bin ja doch nur ein Mann.

0: War hier, hinterm Bild. Hier dazwischen.
1: Wie viel ist das?
0: 10.000 US-Dollar.
1: 10.000? Oh, das riecht aber... Das riecht komisch. Irgendwie muffig. Kann sich ein armer Restaurantleiter viel für kaufen. Adina Wolkos Fingerabdrücke sind auf der Tatwaffe. Notwehr. Er ist aggressiv, wird sexuell übergriffig.
0: Und dann? Sie geht ins Büro und sucht nach Geld? Das passt irgendwie nicht zusammen.
2: Eine Frau leitet also die Mordkommission oben ins Bild. Das ist ja mal Respekt. Kommen Sie mit rein.
1: Herr Wieder, wissen Sie, wo Ihr Sohn ist?
2: Ja, das weiß ich. Dan ist letzte Nacht mit seinem besten Kumpel Tin in unserer Ferienwohnung untergekrochen. Haben Sie Glück, die beiden. Im Moment sind nämlich keine Gäste da. Dani hat mich letzte Nacht um 23.32 Uhr hat er mich letzte Nacht angerufen und mir gesagt, dass er seinen Chef Ivan Kalinitsch wegen Misshandlung anzeigen will. So ist es. So. Ich kenne Ivan. Und zwar schon eine ganze Weile. Wir sind hier ums Eck, drüben, zusammen zur Schule gegangen. Und Ivan war schon immer so ein schwieriger Typ. Wie sagt man? Jähzornig. Aber Misshandlung, ich weiß nicht. Mein Sohn übertreibt ganz gerne auch mal ein bisschen.
0: Also wir brauchen Ihre Hilfe bei der Suche nach Adina Wojko.
2: Adina Wojko? Das ist doch diese Kellnerin, die meine Frau an Ivan vermittelt hat. Sie müssen wissen, meine Frau hat so eine kleine Agentur für Jobs zur Arbeitsvermittlung. Daniel und Tin haben ihre Arbeit auch über die Agentur.
1: Okay, dann wollen wir mit ihr nachher auch noch reden.
2: Gerne.
0: Wir vermuten, dass Daniel und Tin Adina geholfen haben, das Versteck zu suchen. Irgendwo hier in der Gegend.
2: Okay, das ist... Wie kann ich Sie denn da jetzt unterstützen? Spürende Kameradrohnen. Wir sind hier aufgrund der nahen Grenze ganz gut ausgestattet und arbeiten sehr eng mit dem Zoll zusammen.
1: Perfekt. Dann das volle Programm. Ja, wer weiß, wie gut die Frau versorgt ist. Wird ja sicher nachts kalt hier.
2: Tja, allerdings. Möchten Sie Daniel und Tin vielleicht hier befragen?
1: Mhm, gerne. Und die Handynummern der beiden brauchen wir bitte auch.
2: Kein Problem.
0: Wie ist denn Ihr Verhältnis zu Ihrem Sohn Daniel?
2: Gut, sehr gut. Daniel, sag mal, seid ihr noch in der Wohnung? Ja, und die Adina, ist die vielleicht auch bei euch? Ihr beide, ihr kommt jetzt sofort hierher aufs Revier. Wir wollen euch hier vernehmen.
3: Und? Was wollen Sie wissen?
1: Wie gesagt, Mordkommission. Überrascht Sie das gar nicht?
3: Na, wegen dem Chef. Mein Vater hat mir erzählt, dass er tot ist.
1: Warum sind Sie so überstürzt abgereist, mitten in der Nacht?
3: Wir wurden gefeuert, gab Krach.
1: Und Adina Wojko?
3: Die wollten wir mitnehmen. Aber als wir zu ihr rüber sind, war sie schon weg mit ihrem ganzen Zeug.
4: Und da hat Daniel sich Sorgen gemacht. Also sind wir los und haben nach ihr gesucht. Aber das war nach Mitternacht. Deutlich später, so um 2 rum, 2:30.
0: Und Daniel und Adina, die sind ein Paar, ja?
3: Naja, so lange kennen wir uns noch gar nicht. 6 Wochen oder so.
1: Also eher sowas wie Freundschaft plus.
3: Mhm.
1: Und, haben Sie Adina gefunden?
3: Nee, das ist ja das Problem.
0: Und die Politiker Zester, also die führt ja kerzengerade stadtauswärts. Kilometerlang.
4: Mhm.
0: Und da haben Sie sie nicht gesehen?
4: Ja, das hat uns ja auch gewundert. Die Arme, ey. Wer weiß, wo die jetzt ist.
1: Mhm. Okay, verstehe. Sie finden sie nicht, fahren zurück und dampfen erstmal gemütlich ein mit ihrem Kumpel.
0: Wir haben keinen gedampft.
1: Nee? Komisch. Und was ist das dann? Sie fahren nach Hause, obwohl Sie Ihre Freundin nicht finden? Wollen Sie mich verarschen?
3: Was hätten wir denn machen sollen?
0: Polizei rufen?
1: Ich brauche Ihren Autoschlüssel.
0: Klingt auffallend gleich, oder? Die haben sich doch abgesprochen mit ihren Storys.
1: Ja. Gehe ich auch von aus. Oh.
3: Was denn? Anis, Zimt, Orange. Weihnachten?
1: Summer Breeze. Mit Kotze. Die Jungs haben sie offensichtlich mitgenommen. Und ihr war immer noch schlecht. Soll sich die KTU auch mal angucken.

0: Guten Tag.
1: Hallo.
0: Mein Mann hat Sie bereits angekündigt. Wollen Sie reinkommen?
1: Ja, gerne.
0: Gut. Ich habe früher geputzt. Direkt nach dem Krieg gab es keine Jobs hier. Ging auch über eine Agentur. Ja, und irgendwann habe ich mir gedacht, trau dich, wechsel die Seiten, mach was Eigenes. Der Saisonbedarf an den Küsten und die Leute von hier, die Jobs suchen in Deutschland und in Österreich. Naja.
1: Läuft gut, oder? Gute Idee zum richtigen Zeitpunkt. Glückwunsch.
0: Adina Wojko, hier haben wir sie. Sie hat sich auf meine Anzeige in einer internationalen Job-Online-Börse beworben. Es lief alles vorbildlich. Schnell reagiert, sofort alle nötigen Unterlagen geschickt. Ich kann nichts Negatives über sie sagen. Sie glauben nur nicht, dass mein Sohn etwas mit Evans Tod zu tun hat, oder?

0: Wir sollten die Jungs im Auge behalten.
1: Ja. Die beiden sind so wie mein Kumpel und ich früher.
0: Welcher warst du denn? Romeo oder Benvolio?
1: Rate mal. Einer von uns beiden muss heute Nacht hier bleiben, richtig?
0: Ja, richtig. Kopf oder Zahl?
1: Kopf.
0: Mhm. Muss dir ein Zimmer nehmen. Und denk ans Budget, ans nicht vorhandene. Schlüssel? Was soll denn die Ronja bei Wieder?
1: Und wer ist der da?
2: So. Wir beginnen jetzt mit drei voll ausgestatteten Teams mit der Suche und arbeiten uns dann ringförmig Stück für Stück nach außen vor. Doch mal gucken, ob wir Adina finden.
0: Perfekt, vielen Dank. Frau Runje?
3: Iwan und Bargeldrücklagen. Würde mich wundern. Der war pleite. Mein Mann. Er ist im Krieg gefallen. 95. Meine Söhne leben beide in den USA. Mein Neffe Mirko.
0: Ah, das ist der, mit dem Sie bei der Polizei waren.
3: Mhm.
0: Was wollten Sie denn da?
3: Ah, wir haben Ärger mit einem Sprayer, der schmiert obszöne Sachen auf unsere Trucks.
0: Was denn für Trucks?
3: Ich habe eine Importfirma. Mirko eine Exportfirma drüben in der Herzegowina.
0: Mhm.
3: Wir arbeiten eng zusammen.

0: Daniel Wieders Handynummer auf dem Tracking.
1: Okay. Und Verstärkung?
0: Nee, lass mal. Das würde die nur aufscheuchen. Danke.
2: Sie sind ja ganz schön umtriebig, wirtschaftlich gesehen. Und das alles sehr familiär. Frau Wieder hat ihm das Personal vermittelt.
0: Ja, nicht nur ihm, uns auch.
3: Wir Prionitzer halten zusammen.
0: Haben Sie Hunger?
2: Ehrlich gesagt, ja.

0: Mein Mann hat eine Konoba unten in Brela. Ich war seine Köchin.
1: Und wie viele Restaurants haben Sie heute?
0: Ich war nur das Vermächtnis meines Mannes. Hier, machen Sie sich mal nützlich. Prinovica hat zu viele Männer verloren, damals im Krieg. Besonders an einem Tag, 4. August 1995. Mein Mann, mein Bruder Tomislav, Franjo wieder, der Vater vom Polizeichef und viele mehr. Waren schlimme Zeiten. Seitdem bin ich die Bacca Dunja hier im Ort. Die Mama. Für alle.

0: Entschuldigen Sie mich. Ist dienstlich.
1: Also hör zu. Dunja Runje hat 14 Restaurants in Dalmatien. Alle mit dem Namen Adriaticum, also quasi eine Kette. Außerdem 12 Mietshäuser, rund 21 Hektar Bau- und Ackerland, plus die Importfirma Dunimport. Ihr Neffe, Mirko Runje, hat die passende Exportfirma auf bosnischer Seite. In Posušje. Und da betreibt auch er ein Restaurant.

0: Ist wirklich sehr lecker.
1: Gut 60 Jahre Übung.
0: War Ivan Kalinitsch ein Gratscher?
1: Wie gesagt, Vater und Bruder gefallen. Eine gescheiterte Ehe. Und seine Tochter wollte nichts mehr von ihm wissen. Das hat ihn bitter gemacht. Vor allem das mit der Tochter. Weiß nicht, ob er ein Grabscher war, aber ja, kein einfacher Mann.
0: Wussten Sie, dass Ivan schwer krank war?
1: Ja. Ich hätte ihn feuern können, als ich sein Restaurant gekauft habe. Man hilft eben, wo man kann.
0: Meine Güte. Haben die Ihnen schon ein Denkmal gebaut hier im Ort? Also, mit helfen, wo man kann, baut man sich nicht so ein Imperium auf.
1: Stimmt. Wer meine Hilfe will, muss auch was leisten.
0: Was musste Ivan denn leisten?
1: Das Restaurant ordentlich führen.
0: Und wie er an tausende Dollar Bargeld gekommen ist? Interessiert Sie das gar nicht?
1: Und wenn schon. Ich werde es ja nun nicht mehr von ihm erfahren.

0: Und was ist mit den Jungs?
1: Wieder zu Hause. Tonunschuldig. Die haben das wohl geahnt mit der Ordnung und irgendwann ihre Handys ausgeschaltet. Einer von Widersleuten hat sie im Blick. Wie war dein Lunch?
0: Lecker. Es passt ja gar nicht, dass ich in ihrem Reich rumschnüffel.
1: Ciao. Adina Wolko ist übrigens auch mal rüber nach Boston. Ein Grenzer aus Ossey hat sich gemeldet. In der Tatnacht hat sie zwar die Grenze nicht übertreten, aber vorher mal.
0: Ossey, ja? Das ist doch der Grenzübergang von Dunjas Importfirma und der Exportfirma ihres Neffen.
1: Genau.
2: Klingt eigentlich nach Notwehr. Aber wie Sie gucken, kommt da noch was, oder?
0: Irgendjemand hat im Büro des Opfers nach irgendwas gesucht, direkt nach der Tat. Ich vermute Sie.
1: Von ihr finden sich im Büro allerdings keine Fingerabdrücke.
0: Und er hatte $10.000 im Bar versteckt, $100 Bündel hinter Bilderrahmen geklemmt, also eher nicht legal verdient.
2: 10.000?
0: Mhm. Und seine Chefin, die Besitzerin des Restaurants, habe ich auch auf dem Schirm. Dunja Runie.
1: Ihr Neffe Mirko hat eine Exportfirma in Posuszje auf bosnischer Seite.
2: Im Moment basteln Sie da gerade einen Fall von organisierter Grenzkriminalität?
0: Ich bastel gar nichts. Adina Wojko war vor 6 Wochen für nur einen Nachmittag in Posuszje. Ich will wissen, was sie da wollte.
2: Schuhe kaufen? Sind da drüben billiger.
0: Mhm. Oder aber ihn. Den Neffen besuchen. Ich würde den gern mal dazu befragen.
2: Nein, auf gar keinen Fall. Das ist viel zu wenig für ein Amtshilfegesuch.
0: Wie? Die Spuren im Büro? Das Bargeld? Ihr Grenzübertritt? Dann noch der gemeinsame Besuch der Runjes beim Polizeichef?
2: Frau Nowak, ein internationales Amtshilfegesuch ist ein riesiger Aufwand. Das ist nicht mal eben ein Anruf. Nein, bringen Sie mir was Konkretes. Oder noch besser, finden Sie die Frau und fragen Sie selbst, was sie drüben wollte.
0: Mhm.
2: Okay?
0: Emil.
3: Wir haben den Stofffetzen gefunden, passt zur Kleidung der Vermissten. Ja, die kann nicht weit sein. Sammeln jetzt alle Kräfte. Naja, hier.

0: Hey.
1: Wir haben eine Spur. Ja, ich brauch dich hier jetzt.
2: Schick dir die Koordinaten.
0: Okay.

0: So, und das da sind die Höhlen, von denen ich Ihnen erzählt habe. Und wenn wir die heute noch überprüfen wollen, müssen wir uns ein bisschen anhalten. So, Abflug.
1: Periza, Mordkommission Split. Darf ich fragen, wer Sie sind und was Sie hier machen?
0: Würde ich auch gern wissen.
2: Na, helfen bei der Suche nach der jungen Frau, die vermisst wird.
0: Das ist natürlich Aufgabe der Polizei.
2: Na gut. Wir haben uns gedacht, Sie könnten hier jeden verfügbaren Mann brauchen.
1: Woher wussten Sie denn, wo wir sind?
0: Sag mal, hast du die angeschleppt?
3: Ganz sicher nicht.
0: Ach, Rivonice ist ein Nest. Hier bleibt nichts lange geheim. Auf geht's zu den Höhlen.
4: Mario, komm ran.

Wir hauen ab. Nach Slowenien oder Italien. Ich organisiere das gerade schon. Und von da aus fahren wir nach Boston, wo mein Opa gelebt hat. Und wir zwei machen auch ein Restaurant auf in Boston.

0: Matratze zu hart?
1: Zu weich.
0: Frühstück für dich.
1: Oh, danke. Siehst frisch aus. Mal keinen Stress mit deinem Schwesterherz?
0: Verreist.
1: So lange?
0: Deine Dienstwaffe?
1: Habe ich bei den Kollegen hier im Safe gelassen. Ohne zu sagen, wo wir hinfahren. Keine Sorge.
0: Ach übrigens, es gibt einen Zeugen, der was beobachtet hat. Borko ist dran.

0: Wo willst du hin?
1: Ich muss einfach mal raus.
0: Kann gut sein, dass es hier nachher alles schnell gehen muss. Und dann brauche ich dich hier.
2: Mach dir mal keinen Kopf. Die suchen gerade ganz woanders.
0: Alter, hast du mal einen anderen Text? Das hilft mir echt überhaupt nicht.
2: Ey, ich kümmere mich um dein Scheißboot und um alles, ja? Also mach mich hier nicht an.
3: Ich will wissen, warum Alina Wolko für einen Nachmittag in Posuchy war. Und warum Mirko Runje mithelfen will, sie zu finden. Hängt ihr vielleicht zusammen?
4: Weiß Kovacic Bescheid?
3: Mhm, weiß er. Hast du was vom Suchtrupp gehört?
4: Der Polizeichef und seine Leute sind seit Sonnenaufgang wieder unterwegs. Aber die werden nichts finden. Der Tin legt die ganze Zeit falsche Spuren. Er hat das Ganze geplant. Er ist das Mastermind von den dreien. Ganz bestimmt.
3: Dann ist es also Tin, der dich an dein früheres Ich erinnert. Wusste ich's doch.

0: sind denn die bosnischen Kollegen?
1: Welche Kollegen?
0: Na, Kovacic weiß doch Bescheid. Hat er nicht um Amtshilfe gebeten?
1: Er weiß, dass Adina mal hier war und ich das komisch finde.
0: Sascha, wir sind hier in Bosnien, wir dürfen hier nicht ermitteln.
1: Wir ermitteln nicht. Wir sind Novak Import Limited und machen Business.
0: Hättest du mich ja wenigstens mal einweihen können.
2: Novak Import Limited?
1: Mhm.
2: Und Sie waren sicher schon mal hier?
1: Ja, ganz sicher. Das muss vor ungefähr 6 Wochen gewesen sein. Warten Sie. Unsere Außendienstmitarbeiterin. Die hat sich mit Herrn Runje getroffen.
2: Hm, tut mir leid, ich kann mich nicht erinnern.
0: Wir melden uns dann wieder. Vielen Dank. Novak Import Limited, ja? Wenn Mirko Runje hier gewesen wäre, dann hätte er uns sofort durchschaut.
1: Und? War er hier? Wusste ich vorher. Hat angerufen.

0: Entschuldigen Sie.
1: Haben Sie diese Frau hier schon mal gesehen?
2: Kann ich Ihnen vielleicht helfen? Edin Landeker, Polizeipostfuschier.
3: Ja, Eriza Emil. Ja, verstehe. Sie heißt Stascha Novak. Verstehe. Okay, werde ich machen. Ja. Sie haben keine Befugnisse hier zu ermitteln. Ist Ihnen klar, oder?
1: Wir haben doch gar nicht ermittelt. Wir wollten nur wissen, wie man etwas von A nach B kriegt.
3: Von A nach B?
1: Ja, von A nach B.
3: Was denn?
1: Ware? Was machen Sie eigentlich hier? Zufällig in der Nähe?
3: Gute Heimreise.
4: Danke.

0: Ja, Landeke. Sie war gerade hier.
1: Reicht dir wohl nicht die freundliche Ermahnung, hä? Willst du so richtig Ärger haben?
2: Ich frag mich vor allem, was der da wollte. Du dich nicht? Der hat doch auf uns gewartet. Komm! Ich lade dich ein.
1: Wow. Also, wenn ich mal heiraten sollte und so viele Gäste habe, dann buche ich den Laden hier.
2: Riechst du was? Geldwäsche.

0: Gehst du?
1: Ja. Boah, hab ich einen Kohldampf. Okay.
2: Herzlich willkommen im Logistik. Möchten Sie frühstücken?
1: Ja.
3: Ja, sehr gerne. Es soll ganz fantastisch sein, haben wir gehört. Nicht wahr, Schnuffi?
1: Ja, genau. Hat uns eine Freundin empfohlen. Wenn wir hier in Posuche sind, sollen wir unbedingt vorbeikommen, hat sie gesagt.
3: Ja, das ist doch totaler Quatsch. Meine Frau verträgt nämlich kein Gluten, keine Fruktose, Hühnereiweiß, also einfach nix. Wir gehen schon gar nicht mehr essen. Ich kann froh sein, dass sie auf mich nicht allergisch reagiert. Oder selten.
2: Ja, ich kenne das. Mein Bruder hat das auch. Auf die Nüsse, da reagiert er auch allergisch. Der riecht dann nichts mehr.
3: Ja. Aha. Na dann ein stilles Wasser für meinen Schnuffel und ich nehme das Omelett mit Trüffel, bitte. Das klingt gut.
2: Der Chef sagt immer, gutes Essen ist die Basis für gute Geschäfte. Und er ist nicht mal Gastronom. Er hat eine Spedition, aber weil es hier in der Gegend keine anständigen Restaurants gab für seine Meetings, hat er eins aufgemacht.
1: Tja, so kommt man auch ins Fernsehen. Minkas Menü. Minka Novak, die Gastrokritikerin. Die Freundin von uns, die war hier und hat einen Beitrag gemacht.
2: Wusste ich gar nicht.
1: Ich habe ein Foto. Wenn ich sie Ihnen zeige, dann wissen Sie, glaube ich, genau, wen ich meine.
2: Ah ja, natürlich. Die war hier. Mhm. Das ist aber schon eine Weile her. Deswegen hat der Chef mit ihr gesprochen.
1: Richtig.
2: Toll. Nee, wusste ich echt nicht. Okay, also das getrüffelte Omelett und für Sie wirklich nur das Wasser?
1: Nein,
3: ja.
1: Ich...
3: Ja, vielen Dank.
1: Bist du bescheuert? Ich würde gern zahlen.
3: Oh, wir kriegen Gesellschaft.
1: Oh.
4: Na, das ist ja ein Zufall. Darf ich vorstellen? Mein Neffe Mirko, Kommissarin Novak.
3: Kommissar Pedersen, guten Tag. Wir kennen uns ja bereits.
5: Guten Tag.
1: Sie wollten sich an der Suche nach Adina Wojko beteiligen, ja?
5: Ich war gerade drüben in Privonice. Ein paar Männer hatten von der Sache gehört und meinten, wir sollten uns nützlich machen. War alles zu Ihrer Zufriedenheit.
3: Ach, großartig, vielen Dank.
1: Sagen Sie, Sie haben sich ja mit der Vermissten hier schon mal getroffen. Das war vor ungefähr 6 Wochen, richtig? Danke.
5: Ich, nein. Also ganz bestimmt nicht. Sie entschuldigen mich bitte. Sanja!
4: Dürfen Sie hier ermitteln? Ich denke nicht, oder? Was werfen Sie uns denn vor?
1: Gar nichts. Wir fragen uns bloß, warum Ihr Neffe ein so auffallend großes Interesse an Frau Wojko hat.
4: Dass er das hätte, stellen Sie so in den Raum, Frau Kommissarin.
1: Fast so, als wäre sie eine Art Ware in seinem Exportgeschäft.
4: Ware. Eine Unverschämtheit. Diese Frau ist eine ordentlich angestellte Kellnerin. Und sie kommt aus Rumänien, nicht aus Bosnien-Herzegowina. Sie musste also nicht importiert werden.
1: Na dann. Jetzt habe ich leider gar keine bosnische Mark. Nimmt Ihr Neffe auch Kuna? Oder nur Dollar? Stimmt so.
4: Mirko!
5: Wir sprechen uns noch.
4: Du wolltest dich an der Suche beteiligen? Sag mal, bist du völlig verblödet?
6: Wir kennen uns noch nicht persönlich. Mein Name ist Borko Vucevic, Mordkommission Split. Wo ist Ihr Kumpel hin?
7: Keine Ahnung, hat sich nicht abgemeldet. Ja. Haben Sie Adina? Haben Sie Adina gefunden?
6: Ein alter Herr, wohnhaft in Split. Gegenüber vom Adriatikum. Hat einen Mann auf der Straße rauchen sehen.
8: Herr Dörmitsch. Kommen Sie rein.
6: Vorgestern, ca. 23.30 Uhr.
8: Da hat er gestanden.
6: Kurz danach hört er einen Schrei von draußen und sieht den jungen Mann wegrennen.
7: Ja, und?
6: Wir haben gefunden, was der junge Mann da geraucht hat. Wir hätten gerne eine freiwillige Speichelprobe von Ihnen. Für einen DNA-Abgleich.
7: Hey.
6: Hi. Din Cosina?
0: Ja.
6: Ich hab versucht, sie zu kontaktieren.
0: Echt? Ich war nur drüben in Postisch hier. Sind billiger da.
6: Cool.
0: Mhm. Ich mach den Test, wenn's hilft.
9: Warum verweigerst du den Test? Hm? Du machst dich nur verdächtig.
6: Im Restaurant sind eh unsere Spuren. Und wenn die wollen, dann drehen die uns einen Strick draus.
9: Ach, Quatsch.
6: Nee, nix Quatsch. Und wo warst du nur die ganze Zeit? Sneaker kaufen, ja? Alter, Tin, irgendwas sagst du mir nicht.
9: Kannst du mal aufhören? Es ist alles bereit für euren Abflug. Du musst nur noch abhauen.

0: Sorry, es ist alles so stressig eh schon. Jetzt müssen wir uns nicht auch noch gegenseitig so ankacken. Komm mal her.
1: Wer weiß, wann wir einander wiedersehen, ne?
0: Dann sag mir endlich, was ist.
2: Ich war drüben in Postischil. Hab mich umgehört bei Mirko Runni im Restaurant und in der Firma.
0: Wieso?
2: Ja, ich glaube, dass die Runnis da irgendwie mit drin hängen. Mirko Runni, einfach so bei der Suche.
3: Na, ihr zwei? Hallo. Papa sagt, er und seine Leute haben da draußen jeden Stein umgedreht. Nichts. Ich spüre, dass sie mir was verheimlicht. Aber was viel schlimmer ist, dass du mit deinem Schweigen deiner Freundin überhaupt nicht hältst. Im Gegenteil. Bitte rede mit mir.
0: Wir wissen nichts, Mama, wirklich.
2: Ich lass euch dann mal allein.

0: Daniel weiß nicht, dass ich hier bin.
1: Aha.
0: Ich zeig ihm, wo Adina ist.
1: Na dann rein mit dir.
2: Tin will die Kollegen zu Adina führen. Daniel weiß angeblich nichts davon. Borgo fährt mit.
3: Dein Mastermind hat einen Plan.

0: Tim nimmt gerade die Polizei ab. Ich habe den Wagen meiner Mutter. Wir fahren jetzt nach Brela und da wartet ein Boot auf uns. Pack deine Sachen. Adina, warte mal. Jetzt, wo wir bald eine richtige kleine Familie sind, da dachte ich... Also... Willst du meine Frau werden? Es ist nur ein billiger aus dem Kauf, das durfte ja nicht so auffallen. Was ist dir?
1: Ich kann nicht.
0: Aber warum nicht? Vertraust du mir nicht?
1: Wir haben einen Fehler gemacht.
0: Was hast du gemacht?
1: Ich habe einen großen Fehler gemacht.

0: In Kona. Frau Wojko, wir halten Sie nicht für eine Mörderin. Wir haben Zeugenaussagen, dass Ivan Kalinic Sie geohrfeigt hat. Wenn Sie den Speer genommen haben, um sich zu verteidigen, dann war das Notwehr.
1: Ich habe ihn nicht getötet.
0: Sie sind schwanger, oder? Von Daniel? Oder von einem anderen Mann?
1: Wieso von einem anderen?
0: Wurden Sie neben der Kellnerei noch zu anderen Diensten angehalten? Zu bezahltem Sex?
1: Denkst du, ich bin eine Nutte oder was? Du denkst, ich bin eine Nutte? Ich sag dir gar nichts mehr.
0: Was ich persönlich denke, ist scheißegal. Ihre Flucht, Ihre Fingerabdrücke, beides macht Sie dringend tatverdächtig.
1: Wenn Sie nicht mit mir reden, dann muss ich Sie in Gewahrsam nehmen.
0: Ich bin keine Nutte und ich bin keine Mörderin! Lass Sie mich raus! Ey!
2: Adina! Was soll denn das? Ey, was macht ihr mit ihr? Sie war das nicht.
3: Wir reden gleich mit ihr.
0: Nein.
2: Weiter. Ey, was macht ihr mit ihr?
3: Jetzt haben Sie runter. Sie stehen nicht unter dringendem Tatverdacht. Das heißt, entweder wir reden oder Sie hauen ab.
2: Ey, ich gehe nirgendwo hin. Nicht, solange Adina hier ist. Und reden könnt ihr vergessen. Ich kenne meine Rechte.
4: Wir hätten Adina und die Jungs gar nicht zusammen an Ivan vermitteln dürfen. War doch klar, dass das Theater gibt.
5: Wir. Ich habe sie an ihn vermittelt. Du hast mir nur dazu geraten. Josip, was läuft hier? Daniel hat wahnsinnige Angst um dieses Mädchen. Der dreht förmlich durch.
4: Daniel ist verliebt?
5: Das ist nicht nur das. Es ist mehr. Das spüre ich. Irgendwas stimmt nicht. Warum redet er nicht mit uns?
4: Wie soll ich das denn wissen? Ist ja nicht so, dass er uns sonst immer alles erzählt. Ich weiß es nicht, Christina.
6: Dutzende Frauen, die als Kellnerin arbeiten und sich nebenbei als Prostituierte verdienen, gezwungenermaßen.
0: Naja, gezwungenermaßen nicht unbedingt. Eher obere Liga und richtig gut bezahlt.
6: Wird Sie nicht wundern zu hören, dass ich Ihre Theorie doch sehr gewagt finde. Adina Wojko kann das Geld sonst woher haben.
0: Das riecht übrigens komisch. Riechen Sie mal.
6: Das riecht irgendwie nach Käse. Ist schon witzig. Sonst sagt man ja immer, Pecunia non olet. Hm? Ja, verrennen Sie sich da nicht. Der Staatsanwalt wird die Richter kaum mit Duftproben überzeugen.

0: hin.
1: Tim, du bist doch vernünftiger als mein Daniel, oder? Sag mal, warum seid ihr dann mit Adina nachts da abgehauen? Du, die Leute reden schon. Der Sohn vom Polizeichef wieder in Privonice, der verarscht die Polizei. Na, was soll das denn?
2: Was weißt du über die Verbindung zwischen Adina und den Runjes?
1: Was ist denn für eine Verbindung?
2: Ich hab dich immer bewundert.
1: Ja.
2: Das weißt du.
1: Und?
2: Fuck, ich kann das nicht.
1: Ey, jetzt sag mal ehrlich, Tin. Tin. Was hast du im Herzen?

0: Dunja Runje, wollte die Adina an irgendjemanden verkaufen?
1: Verkaufen?
0: Adina und die anderen Frauen, die in ihren Restaurants arbeiten.
1: Wie meinst du denn das verkaufen? An wen verkaufen?
0: Der Chef, Ivan. War der da irgendwie verstrickt? Ist er deswegen tot?
1: In was denn verstrickt? Ich weiß überhaupt nicht, was du meinst.
2: Wo bist du?
3: Drüben. Habt ihr was gefunden?
1: Schon wieder? Du legst es echt drauf an, oder?
3: Emil, ich hab schon einen Papa.
4: Jetzt sag mal, was habt ihr über die Frauen, die für die Runje gearbeitet haben?
2: Die meisten kommen aus Portugal, Rumänien, Bulgarien. Eine aus Kroatien, soweit wir das ermittelt haben. Also alle waren vorher ohne Job und alleinstehend. Keiner hat sich hier beschwert oder Kontakt zu den Behörden gesucht.
4: Alle alleinstehend? Und was ist mit Ihnen nach dem Saisonjob?
5: Von zweien habe ich mal die Social-Media-Profile gecheckt. Eine Portugiesin aus Coimbra. Sie hat in der Filiale in Zadar gearbeitet. Und eine Bulgarin aus Sofia. Die war für eine Saison im Adriaticum in Trogir. Beide sind wieder in ihrer Heimat, beide verheiratet. Nichts auffällig.
4: Aha, okay.
2: Ich guck weiter.
1: Was machst du da drüben?
3: Die Runjes schmuggeln Dollar von Bosnien nach Kroatien
4: an den Ladungen ihrer LKWs. Zwischen Käse zum Beispiel. Wenn du das Geld mit einfolierst, ist das besser versteckt als eine Nadel im Heuhaufen. Stinkt zwar, aber egal.
2: Wer schmuggelt Dollar von Bosnien nach Kroatien? Und warum?
4: Um ganz bestimmte Dienste in Bar zu bezahlen.
2: Stascha, ich glaube nicht an Prostitution. Ganz normale Streuung in Sachen Alter und Aussehen der Frauen.
4: Aber für irgendwas wurden Ivan und Adina bezahlt. Die Runjes schmuggeln Bares, ganz sicher. Er packt es zur Ware dazu und sie packt es wieder aus. Einfach und direkt. Ist viel unauffälliger als im Koffer über die Grenze. Ich schaue mir das jetzt mal bei Dunja Import an, wenn die ausladen.
2: Oh. Was? Oh.
4: Die haben angehalten und ich bin hier in the middle of nowhere. Shit. Die haben mich entdeckt. Fuck!
2: Stascha, was ist da los?
4: Mokoronia ist mir gefolgt. Und hat Redebedarf, wie es so aussieht.
2: Stascha, wir rufen jetzt die bosnischen Kollegen.
4: Nein, Emil, auf keinen Fall!
2: Wo bist du?
6: Steigen Sie aus!
2: Bleib im Wagen, Stascha.
6: Warum folgen Sie uns?
4: Ist da irgendwas drin, das nicht kontrolliert werden soll?
7: Das geht euch einen Scheißdreck an.
6: Hören Sie!
7: Hey, stehen bleiben!

0: Jetzt mal unabhängig davon, wie ich Ihre Käsetheorie finde, dass Sie dem Mann gleich die Nase brechen, ist wenig hilfreich, oder? Ich wundere mich auch, dass der Kollege Ihnen Ihr Handy gelassen hat. Scheint netter zu sein.
1: Der steckt mit denen unter einer Decke.
2: Ach, weil er Sie beim ersten Mal schon erwartet hat.
0: Nein, der Tipp kam von mir.
2: Ich weiß doch, dass Sie keine Grenzen kennen, auch keine Landesgrenzen.
0: So, ich habe hier noch zu tun und ja, wünsche Ihnen eine schöne Nacht. Schlafen Sie gut.

0: deklariert. Also Baustoffe. Hat System bei den Runjes, glauben die Kollegen.
1: Was? Die Runjes schmuggeln Käse?
0: Ja. Yep.
1: Käseschmuggel, echt jetzt? Das ist ja mal richtig sexy.
0: $1,400 auf 100 Kilo Hartkäse. Der Satz für Baustoff ist viel geringer. Dutzende Tonnen pro Lastwagen, Millionen Gewinne im Jahr. Nur durch falsches Deklarieren. Schon sexy, irgendwie.
1: Das fliegt doch irgendwann auf.
0: Ein leitender Zöllner auf kroatischer Seite. Den schmieren sie ordentlich. Er meldet, wenn er Dienst hat. Nur dann lassen sie die Käselaster rollen. Sie dachten, die schmuggeln Bargeld.
1: Denke ich immer noch. Wenn Sie die Folie aufschneiden, finden Sie welches? Dollar.
0: Wenn ich die aufschneide.
2: Habe ich jetzt aber keine Lust zu.
1: Und keine Befugnis. Ich weiß.
0: Wir dürfen gehen.
2: Mirko Runja hat die Anschuldigungen zurückgenommen, nachdem ich ihm geraten habe, sich nicht weiter mit ihnen anzulegen.
1: Okay.

Polizeitaucher sind unterwegs. Wir kommen von hier aus da unten nicht ran. Nicht mit dem großen Gerät, das haut nicht hin. Früher haben sich hier junge, unverheiratete Frauen, die schwanger wurden, in den Tod gestürzt.

0: Tin und ich, wir haben gestern Abend noch miteinander geredet. Das heißt geredet, ich wollte mit ihm reden, wollte von ihm wissen, was dieses blöde Versteckspiel mit Adina sollte. Aber er saß einfach so da. Auf dem Sofa, so in sich gekehrt, und er hat gar nichts gesagt. Nichts. Nichts. Können Sie meinem Sohn vielleicht sagen, dass das... Ich schaff das nicht.
1: Tod durch Ertrinken. Das zeigt die typische Schaumbildung im Mund. Und Frakturen und Prellungen durch den Aufprall.
2: Sein Handy?
1: Nass, aber nicht zerstört. Ist schon unterwegs, ins Labor.
2: Irgendwelche Hinweise auf Fremdverschulden?
1: Keine Kampfspuren oder dergleichen.
2: Okay, danke dir. Ciao.
1: Ciao.

0: Und hat mich immer aus der Scheiße gerettet.
1: Was ist aus deinem Kumpel geworden?
2: Hatte Unfall mit 19.
1: Scheiße.
2: Vertrauen ist das Wichtigste in unserem Job. Das Allerwichtigste.
3: Emil, das ist nicht dein Ding, einfach so über die Grenze. Ohne offiziellen Wisch, weiß ich doch. Ich hab dich da bewusst rausgehalten.
2: Schon klar. Ich mach das nie wieder.

0: Also geht ihr von einem Suizid aus?
1: Warum so Tim sich umgebracht haben?
0: Naja, der Joint, den ihr vom Restaurant gefunden habt. Die DNA-Spuren passen übrigens zur DNA von Tim. Komisch, was? Hatte Tim vielleicht was mit dem Mord am Gastwirt zu tun?
1: Nein. Okay, wir erstellen ein Bewegungsprofil und kriegen raus, was er die Tage gemacht hat, als wir nicht im Blick hatten.
2: Okay, das machen wir. Das Handy ist zwar nass, aber ansonsten in Ordnung. Sollte die KTU hinkriegen. Vielleicht hat ihr... Wartet mal. Wir haben doch Daniels Handy. Vielleicht hat er ja eine letzte Nachricht hinterlassen.
3: Daniel, es tut mir leid. Ich hab dich angelogen. Vorgestern Nacht. Ich hab da den Chef nicht einfach nur tot liegen sehen. Es tut mir leid.
4: Was soll denn das? Wo ist Tin?
2: Tin hat sich letzte Nacht in Prebonice von einem Fels in den See gestürzt.
1: Zumindest sieht es danach aus.

0: Adina hat im Restaurant gewischt. Dann kam der Chef. Und will sich an ihr vergreifen.
1: Ja, was?
0: War besoffen. Sie konnte abhauen und ist dann sofort zu uns. Ich bin völlig. Ich bin ausgerastet. Tin hat mich beruhigt, sonst wäre ich sofort rüber und hat das Schwein umgebracht.
2: Stattdessen?
0: Ich bin dann mit zu Adina und nach, keine Ahnung, einer halben Stunde oder so, kommt Tin zu uns.
3: Ich bin eben noch mal raus, rauchen. Und das war noch Licht, also bin ich hin. Und da liegt der Chef mit einem Speer im Bauch.
4: Speer?
3: Der ist tot.

0: Ina ist voll durchgedreht, weil sie das Ding in der Hand hatte und weil jetzt alle glauben würden, dass sie das war. Ich wusste nicht, was wir machen sollen. Und er hatte dann die Idee, dass sie erstmal vorgehen sollen. Sie dann einsammeln und halt in diesem Keller da verstecken. Wir sind sogar Umwege gefahren, um falsche Spuren zu legen und so. Damit alle außerhalb suchen und nicht in der Stadt.
1: Was meint er damit, dass er sie belogen hat? Und was glauben Sie? Hat er die Tat selbst begangen?
0: Ja, habe ich auch gedacht. Klar. Aber Nee, Tin würde nie im Leben jemanden umbringen. Und sich selbst schon gar nicht, niemals. Ich kapiere das alles nicht.
2: Hat er denn irgendwelche Andeutungen gemacht, als Sie ihn das letzte Mal gesehen haben?
0: Nee. Er war bei Mirko Runje. Er hat drüben in Posuje. Er meinte, die Runjes stecken da irgendwie mit drin.
3: Herr Kovacic.
4: Wir brauchen Ihre Unterstützung. Das Amtshilfegesuch ist offiziell raus, aber ich wäre Ihnen sehr dankbar, wenn Sie das abkürzen könnten.
1: Warum warst du in Posuje? Und in welchem Punkt hast du gelogen? Hast du deinem Chef den Speer in die Leber gerammt? Oder bist du abgehauen, weil du was gesehen hast, das dich so sehr verstört hat, dass du es nicht bei deinem besten Freund sagen konntest?
5: Ich weiß, er ist ertrunken. Und wahrscheinlich hassen sie mich jetzt dafür. Aber können Sie bitte noch mal ganz genau untersuchen? Auf irgendwas, das gegen einen Suizid spricht?
0: Okay. Ich suche jetzt nach irgendwas. Mhm.
5: Die haben nicht miteinander geredet. Mhm. Irgendwas ist passiert und sie haben nicht drüber gesprochen.

0: Hi.
1: Hi.
0: Tim Kosina war hier und hat Fotos gemacht.
1: Okay.
0: Am selben Tag, als ich mit meinem Kollegen auch hier war.
1: Wer ist das?
0: Das wüsste ich auch gerne. Dieser Mann. Vielleicht erinnern Sie sich? Der saß da hinten, an dem Tisch.
2: Wissen Sie eigentlich, was ich für einen Ärger mit dem Chef hatte wegen Ihnen?
1: Wir können auch zusammen zum Revier fahren. Jetzt.
2: Der Mann kommt ab und zu zum Essen.
0: Ab und zu? Seit wann?
2: Seit Wochen. Wundert mich auch. Der ist eindeutig nicht von hier.
0: Es ist ein Kunde Ihres Chefs.
2: Weiß nicht. Einmal hat er sich mit ihm hier getroffen. Und mit der jungen Frau. Der Kritikerin.
0: Wann war das?
2: Länger her. Wochen. Und seitdem kommt er nur allein. Keine Ahnung warum. Als ob er auf irgendwas wartet.
0: Kommen solche Treffen öfter vor?
2: Gelegentlich, ja.
0: Bietet Mirko Runje seinen Kunden junge Frauen an? Escort-Service als Goodie obendrauf, oder wie?
1: Und die Frau kriegt 2000.

0: Dollar? Das ist ein ungewöhnlich hoher Kurs.
1: Ich muss mit dem Typen reden.
0: Mach ich.
1: Okay. Danke.
0: Gehen Sie mal mit mir essen. Also nicht hier. In Split oder so.
1: Ihr Timing ist eigenwillig.

0: falls Sie doch noch mal Hunger kriegen. Hier meine private Nummer.
1: Was ist denn da los?
2: Mal wieder einer, der versuchen wollte, mit falschen Papieren ins gelobte Land zu kommen. Fahren Sie einfach langsam dran vorbei.
1: Okay, danke. Rocco, sag mal, die Saisonkräfte, die wieder in ihrer Heimat sind, die waren alle alleinstehend, ja? Welche von denen sind denn heute verheiratet und mit wem? Mich interessiert die Nationalität der Ehemänner.
3: Okay. Also, hier ist einer mit einem Pakistani verheiratet.
4: Warte. Die hat einen aus dem Irak geheiratet.
1: Darum geht's, Borko. Es geht ums Heiraten.
5: Oh, Frau Novak.
1: Was würden Sie mir denn zahlen? Auch 2000 Dollar? Mehr? Weniger?
5: Haben Sie wieder Hunger?
1: Kroatien? EU, gelobtes Land. Bosnien-Herzegowina und der Rest der Welt. Er wird in seiner Heimat verfolgt oder will einfach nur ein besseres Leben. Er will rüber in die EU, darf er aber nicht, die Grenze ist dicht. Es sei denn, er heiratet Sie. Dann bekommt er ganz legal einen Aufenthaltstitel. Und da kommen Sie ins Spiel. Sie besorgen ihm die passende Braut. Ein normaler Flüchtling kann sich das nicht leisten. Was verlangen Sie? 25.000 Dollar? 30? Hm? Aber er kann sich das leisten. Er wendet sich an ihren Neffen, zahlt im Bar Dollar. Ihr Neffe schmuggelt ihren Anteil plus Honorare und Schmiergelder zu Ihnen. Sie sind nur ein Bruchteil davon und der stinkt auch noch nach Käse. Aber egal. Für Sie sind 2.000 Dollar sehr viel Geld. Was für ein schönes Paar. Perfect match.

0: Oder brauchen Sie die als Beweismittel vor Gericht?
1: Hello, sir. Can I have a word with you? Do you happen to know this young lady? Wait. Sit down.
2: Wurden Sie dafür bezahlt, dass Sie diesen Typen heiraten? Damit er ein Bleiberecht in der EU erhält? Wer hat Ihnen das Angebot gemacht, sich nebenbei was dazu zu verdienen? Die Agentur, Christina wieder? Dunja Arunja? Ivan? Ivan Kalinic?
3: Ich habe Ivan nicht getötet.
2: Darum geht's mir gerade gar nicht. Ich will wissen, welche Rolle Dunja und Mirko Arunja spielen. Ihn haben sie vor ein paar Wochen besucht, in seinem Restaurant. War das so eine Art Kennenlerntreffen? Haben Sie da mit diesem Mann Informationen ausgetauscht? Muss ja irgendwie halbwegs glaubwürdig rüberkommen beim Standesamt. Sollte man schon so ein paar Details übereinander wissen, hm? Interessant. Ihr Bräutigam heißt Adnan Bashir und kommt aus Pakistan. Hat gerade ein Flugticket.

0: Wird nach Kopenhagen gekauft. Soll da die Hochzeit stattfinden? Weit weg, wo niemand Fragen stellt.
1: Es gibt keine Arbeit zu Hause. Meine Eltern haben kein Geld. Bitte, bitte sagen Sie Daniel nichts davon.
0: Adina, Sie sind diesen Deal aus Not eingegangen. Um Ihre Familie zu unterstützen. Sie brauchen sich dafür nicht zu schämen. Er wird Sie verstehen.
1: Bitte, ich liebe Daniel.
0: Daniel liebt Sie auch. Reden Sie mit ihm.
2: Also, die meisten Hämatome, die stammen von dem Aufprall des Körpers auf die Wasseroberfläche. Aber der hier, der ist ungewöhnlich gleichmäßig. Wie von einer Art Gurt. Also als wäre er zu einer Art Paket geschnürt worden. So. Vermutlich, um ihn besser zu transportieren. Aber lebend. Also sonst entsteht da kein Blutabguss. Und dann habe ich noch das hier entdeckt. Eine Verätzung mit 4-Hydroxybutansäure. GHB.
0: K.O.-Tropfen.
2: Ja. Ein Tropfen der Säure muss wohl am Glasrand kleben geblieben sein.
0: Danke.
2: Gerne.

0: du hattest recht.
1: Tin Cosina wurde betäubt. Mit einem Gurt verschnürt und dann in den See geworfen. Lebendig.
0: K.O.-Tropfen, Emil.
2: Polizeichef Wieder hat ihn gestern Abend gesehen. Sogar mit ihm gesprochen. Also das sagt er zumindest.
3: Soll ich ihn schon mal befragen?
1: Nee. Das machen wir zusammen. Aber du kannst gern schon mal bei seiner Frau vorfühlen.
0: Ich bin auf dem Weg zu euch.
2: Okay.

0: Schein ihn. Ich habe diese Frauen als Kellnerinnen vermittelt.
1: Wir denken, dass Dunja Runio und ihr Neffe Mirko dahinter stecken.
0: Und was hat das alles mit uns zu tun und mit meinem Sohn?
1: Er hat sich in Dunjas Ware verliebt. Und damit eine Störung in den Ablauf verursacht.
0: Oh Gott. Und Ivans Tod, hängt das alles miteinander zusammen?
1: Womöglich war er involviert. Wir haben auch bei ihm Bargeld gefunden. Wie ist denn das eigentlich so? Mit ihrem Haus, dem Auto. Finanziert sich das alles aus ihrem Einkommen? Der Mann wird ja nicht so viel verdienen, weiß ich aus eigener Erfahrung.
0: Was wollen Sie damit sagen? Dass man sich kaufen lässt, ja?
1: Er behauptet, dass er sich gestern Abend mit Tin getroffen hat.
0: Davon weiß ich nichts. Ich bin früh ins Bett, ich war fix und fertig gestern.
2: Dunja, die hauen hier überhaupt nicht mehr ab.
3: Lass dich von dieser Frau nicht so einschüchtern. Josse! Ach Gott.
4: Daniel.
5: Was hat denn rausgekriegt?
4: Oh, was denn?
1: Dass du Adina auf den Strich schickst, oder was?
3: Josse,
5: du hast ihn umgebracht.
4: Sag deinem Sohn, dass allein du das zu verantworten hast.
5: Jetzt Maul! Du oder dein scheiß Neffe!
4: Waffe runter, Daniel!
1: Daniel, gib mir die Waffe.
4: Sie hat Tim nicht getötet!
3: Yes!
2: Tanja! Dunja hat recht.

0: Ich war's.
1: Daniel? Gib mir die Waffe.

0: hat damit nichts zu tun. Sie war nicht beteiligt. Das liegt einzig und allein in meiner Verantwortung.
1: Und Ivan Kalinic? War der aktiv an der Kuppelei beteiligt? Oder ist er leider dahinter gekommen?
0: Er hat ein Gespräch zwischen Martina und mir. Belauscht, hat er gesagt.
1: Und dann hat er sie erpresst. $10,000 für sein Schweigen.
0: Das ist korrekt.
1: Wer hat denn die gezahlt? Dunja Runja oder sie?
0: Ich habe die gezahlt. Von da an war klar, dass Ivan nun endgültig zum unkalkulierbaren Risiko geworden war. Ich bin dann nach Stobridge zum Restaurant gefahren. Und da saß er da, der Ivan, total besoffen. Dann hat er mir gesagt, dass er jetzt noch mehr Geld von mir haben will. $100,000 für seine Tochter. Der war verrückt.
2: Regle das.
0: Dann war da der Speer und habe es erledigt.
1: Und den Cosina hat das alles beobachtet. Es aber niemandem verraten. Aus Loyalität zu ihnen. Aber er hat sich Fragen gestellt. Worum ging's da? Was wollte Ivan auffliegen lassen?
0: Ihr habt ein paar Tage vorher K.O.-Tropfen konfisziert und die habe ich dann von der Dienststelle geholt. Er hätte mich verraten. Hätte es meiner Familie gesagt. Er hätte mich verraten.

0: Was haben Sie eigentlich kassiert über die ganzen Jahre?
1: Dunja ist eine Meisterin darin, andere für sich arbeiten zu lassen, ohne dass irgendwelche Spuren zu ihr selbst führen. Sie und die Kollegen vom Zoll werden ja nichts nachweisen können. Nichts. Das Kuppelgeschäft, klar. Das ist jetzt gelaufen. Aber Dunja. Da fällt schon was Neues ein.
2: Ins Gefängnis kommst du nicht. Alena sowieso nicht. Wir sagen, hast noch eine Zukunft. Also ihr beide.

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7: Vice Questore Rocco Schiavone, Questura Aosta, Polizei.
8: Jetzt beschwer dich nicht, da gibt's sogar mehr. Na, was denn?
7: Was denn? Da gibt's Schnee.
8: In Ostia gibt es Schnee?
7: Doch nicht Ostia, nach Aosta.
8: Darf ich?
7: Dintin, du sollst anklopfen, bevor du hier reinkommst.
8: Und bevor ich zum Dienst gehe, da helfe ich meiner Frau in der Bäckerei aus, hm?
7: Ich arbeite mit einem zusammen, der einfach voll auf den Fundort pisst und einem anderen, der Angst vor Leichen hat.
9: Auf Wiedersehen.
10: Wie ich sehe, integriert sich Vice Questore Schiavone langsam in unsere Gemeinde.
11: Hey, mit dem Arschloch rede ich nicht mehr, klar?
7: Lass sie dir nicht durch die Lappen gehen. Solche Frauen gibt's nicht so häufig, vergiss das nicht.
12: Aber du brauchst doch einen Ort, an den du hin kannst, Rocco.
7: Du fehlst mir, Marina. Ich hab dich im Büro gesehen, was glaubst du denn?
13: Ja, na und? Wieso mischst du dich bei uns ein?
7: Katharina ist was Besonderes.
14: Sie können ja wirklich mit Frauen umgehen. Liebling! Du hast es doch geschafft. Das hier ist Anna.
15: Neulich bei Nora zu Hause. Welche Stufe schweinemäßig nerviger Sachen war das?
7: Nicht mal eine 6.
15: Nicht mal eine 6.
7: Weil sie da waren.

0: habt ihr mich hingebracht? Wer ist da? Wer ist da? Hilfe! Hilf mir doch! Hilfe, wo seid ihr denn?
1: Hey, hey, hey! Hey, du Arschloch, rast doch nicht so! Fahr mal langsamer!
2: Hey, jetzt rauch mal lieber ein und geh mir nicht auf den Sack, Slavomir.
1: Ich heiß nicht Slavomir, sag das nicht, kapiert? Slavomir ist ein polnischer Name.
2: Polnisch, bulgarisch, rumänisch, für mich seid ihr sowieso alle gleich.
1: Du Drecksack!
3: Hey!

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1: Wer ist da? Wer ist da? Dentino. Fällt es dir wirklich so schwer, deinen Namen zu sagen?
2: Dentino. Nein, dottore, wieso denn?
1: Weil ich schon seit einer Stunde gefragt habe, wer da ist.
2: Aha, aber meinten Sie mich, ehrlich?
1: Naja, also du hast doch angeklopft, oder?
2: Ist ja klar, sonst ist ja keiner da.
1: Hör zu, du weißt doch, wenn einer anklopft, dann ist hinter der Tür immer ein anderer, der fragt, wer ist da? Wollen wir es nochmal versuchen? Wir üben es einfach mal, ja?

0: Tintino, du musst jetzt anklopfen. Ja, wer ist da? Wer ist da?
1: Ich bin es.
0: Und wer ist ich?
1: Ich bin's. Ich.
2: Doch kommen Sie, Doktor. Sie haben doch genau gewusst, dass ich es bin. Da!
0: Verflucht nochmal, was wolltest du von mir?
2: Auf der Staatsstraße hat es einen ganz schlimmen Unfall gegeben. Mit zwei Toten. Die Verkehrspolizei hat gesagt, wir sollen hinkommen.
0: Du kannst mich am Arsch lecken. Leck mich doch am Arsch! Italo!
3: Ja, bitte, Dottore.
0: Wo steckt ihr denn alle, ihr blöden Vollidioten?
3: Also, ich arbeite gerade an diesem Unfall. Und Katharina hat 39 Fieber und ist deswegen zu Hause geblieben.
0: Aber wieso denn? Wieso denn? Ist die Verkehrspolizei nicht vor Ort?
3: Doch, sicher. Die haben uns ja auch darüber informiert. Aber die sind misstrauisch geworden, weil der Wagen ein gefälschtes Kennzeichen hatte.
0: Ja. Das nervt mich.
4: Ja, alles klar. Wir sind gerade dabei, den Wagen umzuziehen. Scheint einwandfrei zu klappen. Nein, nein.

0: einmal in Tino schickst, bist du ein toter Mann.
1: Jeder amüsiert sich halt auf seine Weise.
2: Ciao, Italo.
1: Ciao, Umberto.
0: Also, habt ihr jetzt rausgefunden, wem der Lieferwagen gehört? Oder müsst ihr uns immer auf die Eier gehen?
2: Nein, Dottore. Laut Zulassung gehört das Fahrzeug einem gewissen Carlo Figus. Das war der Fahrer. Aber das Kennzeichen stimmt nicht mit den Papieren überein.
0: Und wem gehört der Wagen?
2: Einem gewissen Silvestrelli. Und eigentlich gehört das Kennzeichen zu einem Mercedes der A-Klasse und nicht zu diesem.

0: Krankenwagen hier. Der war am 27. Februar in Turin als gestohlen gemeldet worden.
1: Das war ein Unfall, hä? Ein ganz stinknormaler Unfall. Und dann diese zwei Blödmänner mit einem gestohlenen Kennzeichen.
2: Benachrichtigt ihr dann die Angehörigen, Umberto?
1: Nein, wieso das denn? Umberto benachrichtigt sie? Er soll sie benachrichtigen? Ihr wartet hier auf den Leichenwagen. Kapiert? Ihr füllt die üblichen Formulare aus und dann verschwindet ihr.
0: Ist dieser Typ immer so drauf?
2: Nein, heute hat er super Laune. Ciao, Umberto.
3: Naja, Carlo Figo ist der Italiener, der gefahren ist zumindest glücklich gestorben.
1: Was meinst du damit?
3: Sieh dir das mal an. Hier, also, bitte.
1: Was ist das?
3: Kannst du es erkennen?
1: Hä? Alles klar. Was sehe ich denn hier? Ich sehe kleine weiße Kreise.
3: Genau.
1: Und lila.
3: Ja.
1: Was ist das?
3: Gardnerella vaginalis. Von mir höchstpersönlich mit einem Tupfer vom Schwanz des Toten abgenommen.
1: Na, vom Namen her würde ich jetzt nicht vermuten, dass es ausgerechnet das männliche Geschlechtsteil betrifft.
3: Nein, also Gardnerella ist ein Bakterium, das viele Frauen in sich haben und gut damit leben können. Aber wenn es sich zu stark vermehrt, wird das Ganze allerdings zu diesem weißlichen, ekelhaften Zeug. Keine Ahnung, ob du damit Erfahrung hast.
1: Ich bitte dich.
3: Was denn?
1: Bitte dich.
3: Du bist einfach zu empfindlich.
1: Was willst du mir damit sagen, dass er Sex hatte, bevor er gestorben ist?
3: Ja, ganz genau. Und wenn wir davon ausgehen, dass der Unfall gegen 7 Uhr morgens passiert ist, dann hat er diesen Sex allerhöchstens eine Stunde vorher.
1: Du denkst wahrscheinlich an eine Prostituierte.
3: Hast du die Fresse von diesem Figus gesehen?
1: Hm.
3: Wenn der fürs Bumsen nicht zahlen musste, hätte er seinen Schwanz gleich in den Schrank sperren können.
4: Gleich haben sie es geschafft.
5: Dottor Schiavone, Carlo Figos Großvater, Ademo Rossetti. Die einzige weitere Angehörige ist die Mutter des Opfers, aber sie kann das Haus nicht verlassen, weil sie... Ihr sind beide Beine abgenommen worden, Diabetes. Er spricht nicht viel, aber seine Tochter, also die Mutter des Toten, sagt, dass er noch ziemlich gut hört und alles versteht. Stimmt's, Ademo?
1: Ja. Gehen wir.

0: mir noch etwas Wasser. Ich bitte euch. Wo seid ihr denn?
1: Wieso Anna? Wieso ausgerechnet mit ihr?
2: Wer hat es dir denn erzählt?
1: Aosta ist ja eine ziemlich kleine Stadt.
2: Du bist schlecht informiert worden.
1: Die Bäckersfrau hat ihren Laden gegenüber von Annas Wohnung. Und sie hat dich morgens um 6 wie ein Dieb aus dem Haus schleichen sehen.
2: Meinetwegen, Nora.
1: Und hätte man diese Sache nicht etwas weniger erbärmlich beenden können?
2: Früher vielleicht. Früher hätte ich es wahrscheinlich deutlich besser gemacht. Aber das ist schon lange her.
1: Weißt du, Rocco, du hast mir ja nie irgendwas vorgespielt. Schon klar. Trotzdem habe ich auf mehr gehofft. Und ich habe mir gesagt, du musst viel Geduld haben, Nora. Ich habe gewartet. Scheiße, aber worauf habe ich gewartet? Das Einzige, das uns verbunden hat, ist doch der Sex gewesen. Also werde ich mich jetzt zurückziehen. Eine Zeit lang zu Hause bleiben, vor mich hinweinen, es wird mir beschissen gehen. Dann werde ich wieder ausgehen. Vielleicht zum Friseur, mir ein neues Kleid kaufen. Du weißt ja, was Frauen normalerweise alles so machen. Ich fange an, wieder zu leben. Vielleicht sogar ohne weiter an dich zu denken. Ach, nur noch eine Sache. Besteht vielleicht die Hoffnung, dass du demnächst wieder irgendeine Scheiße anstellst? Und die versetzen dich deswegen, keine Ahnung, in die Berge Sardiniens?
2: Klar, Hoffnung besteht ja immer.
1: Das wird ein super Tag. Trinkst du den noch?
2: Nein, nimm ruhig.
1: Danke sehr. Leck mich am Arsch, Rocco Schiavone, du Schwein.
3: Dottore, Dottore, hören Sie mal ganz kurz, Dottore. Was ist denn hier los? Es riecht irgendwie nach Bonbons oder so.
2: Die Tüte ist in meiner Tasche aufgerissen.
4: Und jetzt ist alles ganz verschmiert, Dottore.
2: Also, Jungs, ihr habt wirklich eine tolle Beobachtungsgabe. Es war vorherbestimmt, dass ihr Polizisten werdet. Wollt ihr mir jetzt die ganze Treppe rauf auf die Eier gehen oder habt ihr mir vielleicht was Wichtiges mitzuteilen?
3: Ja, doch. Wegen der beiden toten Personen auf der Staatsstraße nach Saint-Vincent.
2: Ja.
3: Naja, Pierron hat angerufen und sie sollen ihn dringend zurückrufen.
2: Ach, und wo ist er?
3: In der Mittagspause.
2: Ah. Sag mal, der Luther, du hast doch eine Bäckerei. Deine Frau hat eine Bäckerei in der Stadt, nicht?
3: Nein, unser Laden ist in Cognac.
2: Ach so.
3: Aber wieso denn?
2: Weil das gerade reichlich knapp war, der Luther.
5: Pronto.
2: Pronto. Hast du etwa eine Wäscheklammer auf der Nase?
5: Nein, ich habe 38,5 Fieber. Das geht mir nicht so super.
2: Ah, verstehe. Gib mir mal Italo.
5: Wer will dich jetzt?
6: Mich? Hm? Sag, dass er mich auf dem Handy anrufen soll.
5: Ich?
6: Woher weiß er denn eigentlich, dass ich hier bin?
5: Ich habe keine Ahnung. Hier. Ja, danke.
6: Ja?
2: Italo, desinfizier bitte gründlich den Hörer. Ich will nicht, dass du auch noch eine Grippe kriegst.
6: Nein, ich habe mich impfen lassen. Dankeschön, Dottore. Es gibt Neuigkeiten über den Ausländer von dem Unfall.
7: Viorello Midea, wohnhaft in Barlat, Rumänien.
6: Die Adresse liegt mir aber nicht vor.
2: Sonst noch irgendwas?
7: Ja.
6: Ich weiß, wo er gearbeitet hat.
2: Ja, und wo?
7: In der Pizzeria Posilipo. Ich war schon mal da. Das ist in der Nähe von der Questura. Man kann da sogar zu Fuß hin.
2: Na, dann sollten wir da mal hingehen.
6: Jetzt gleich?
2: Wann willst du denn sonst hin? Übermorgen vielleicht? Beeil dich, alles klar?
5: Okay. Danke, dass du bei mir vorbeigekommen bist.
6: Nicht zu danken.

0: Wir haben über Mittag geschlossen.
1: Ah. Vice Questore Rocco Schiavone, können wir uns kurz mal unterhalten?
0: Bitte sehr.
1: Bitte sehr.
2: War der Spritz wenigstens gut?
1: Italo, du versuchst es mit Ironie, aber das ist nicht gut für dich. Merk dir das gefälligst.
0: So, hier ist der Kaffee.
1: Das ist ja großartig. Gehört dieses Lokal Ihnen?
0: Mir und einem Freund von mir. An den Tischen und in der Küche arbeitet aber nur Domenico Contrera, genannt Mimo. Hm. Was kann ich denn für Sie tun?
1: Woher kommen Sie, Contrera? Sagen Sie bitte nicht Neapel. Ich habe nicht den Eindruck, dass Sie aus Neapel sind.
0: Von weiter aus dem Süden, aus Gioia Tauro. Donnerwetter, Sie merken ja wirklich alles, hä? Aber es kommt besser an bei den Leuten, wenn man vom Vesuv kommt. Also, was soll ich da machen?
1: Und wenn Sie in Neapel einen solchen Café ausschenken würden, wären Sie schon längst ein toter Mann. Mirello Midea.
0: Was hat er ausgefressen?
1: Er ist gestorben.
0: Was? Er ist gestorben?
1: Ja.
0: Aber wie denn? Wann denn?
2: Ein Verkehrsunfall. Heute Morgen, um 7 Uhr.
0: Verkehrsunfall? Er hatte doch gar keinen Führerschein.
1: Es hat doch jemand anders am Steuer gesessen. Ein gewisser Carlo Figos, kennen Sie den?
0: Carlo Figos?
1: Ja.
0: Nein, habe ich noch nie gehört. Und wo ist dieser Unfall gewesen?
2: Auf der Straße nach Saint-Vincent.
0: Kamen die vielleicht vom Spielcasino?
1: Wir wissen nicht, woher die gekommen sind. Aber wir wissen eins. Das Nummernschild war geklaut.
0: Das Rauchen ist ja eigentlich nicht erlaubt.
1: Ja, stimmt. Wie lange hat er schon hier gearbeitet?
0: Das war so ungefähr knapp ein Jahr. Mann, scheiße, das tut mir aber wirklich sehr leid.
1: Was können Sie mir über ihn erzählen?
0: Was ich Ihnen über ihn erzählen kann? Gar nichts. Ich weiß nicht mal, wo er gewohnt hat.
1: Das war mir schon klar.

0: nichts von Info. Ganz bestimmt nichts Legales, wette ich.
1: Oder vielleicht hatten die einfach Angst, geblitzt zu werden.
0: Das Gefängnis riskieren wegen einem Strafzettel über 200 Euro? Du kannst gleich deine Marke abgeben. Sag mal, tickst du nicht ganz richtig, oder was? Jetzt gib mal Gas, wir fahren zu dem anderen, diesem Figus.

0: Guten Tag, Signora. Vice Questore Rocco Schiavone, Polizei Aosta.
1: Guten Tag. Kommen Sie rein.
0: Danke sehr. Ich bin so frei.
1: Papa ist vorhin vom Bestatter zurückgekommen. Er ist nebenan und schläft jetzt. Möchten Sie, dass ich ihn aufwecke?
0: Nein. Machen Sie sich keine Umstände.
1: Und wer bezahlt?
0: Was denn?
1: Die Beerdigung von meinem Carlo. Wer bezahlt die jetzt?
0: Oh, das weiß ich nicht. Ich vermute mal die Gemeinde, oder?
2: Ja.
1: Und wer hilft mir nun? Carlo hat schon Geld nach Hause gebracht, wenn er gearbeitet hat. Er ist Maurer gewesen. Ja, aber jetzt? Das Haus und die Rechnungen. Ohne Medikamente schaffe ich es nicht. Die brauche ich. Bitte sehen Sie. Ich schaffe es nicht ohne Medikamente, auf gar keinen Fall.
0: Geh ruhig, Italo. Warte draußen auf mich, ja?
1: Ich hatte früher schöne Beine, wissen Sie. Wollen Sie ein Foto sehen? Ich zeige es Ihnen gleich. Einen kleinen Moment, ich muss nur kurz nach nebenan. Ich hatte wirklich sehr schöne Beine.

0: Alles in Ordnung bei Ihnen, Signora?
1: Ich finde die nicht mehr. Die werden Papa und mich aus dem Haus werfen. Und wenn er dann stirbt, wie soll ich mich allein durchschlagen? Wie soll ich an Essen kommen? Mit diesem Gutschein aus der Pizzeria? Da komme ich mit dem Rollstuhl doch gar nicht hin. Allein ist das ja völlig unmöglich. Wollen Sie vielleicht mal Carlos Zimmer sehen?
0: Nein, nein. Machen Sie sich keine Umstände. Also, ich muss mich jetzt verabschieden.

0: Da bin ich, Marina. Alter, probier mal diese Carbonara. Dann weißt du auch, wieso ich die Nummer 1 bin.
1: Der Geruch ist nicht gerade einladend.
0: Na, du machst wohl Witze, Marina. Probier doch mal. Wie ist es?
1: Super lecker.
0: Ja, hab ich doch gesagt. Ich weiß auch nicht, eine Gabe Gottes ist das.
1: Naja, auch Gott kann sich manchmal irren.
0: Ich erinnere mich, letztes Mal fandest du die hervorragend. Aber irgendwie kam es mir so vor, als hättest du das nur aus Mitgefühl gesagt.
1: Nein, nein, Amore, nein.
0: Es tut einfach weh, es tut so weh. Es tut wahnsinnig weh.
1: Die Abwesenheit lässt sich aber doch ertragen, Rocco.
0: Die Abwesenheit schon. Aber es geht um den Verlust. Der Verlust schmerzt mich, nicht deine Abwesenheit. Die Abwesenheit ist emotional ohne Bedeutung. Den Schmerz darüber kenne ich eigentlich gar nicht. Aber den Verlust. Das Gefühl von Verlust, das kenne ich gut. Ich meine, man hat etwas in der Hand, verstehst du? Etwas Schönes und dann... Dann ist es plötzlich verschwunden. Einfach weg und es kommt nie mehr wieder. Weißt du, wie bei Stevie Wonder.

Richard. Richard ist irgendwann blind geworden. Ja, aber Stevie Wonder ist seit seiner Geburt blind gewesen. Also Stevie Wonder ist vertraut mit dem Gefühl von Abwesenheit. Richard, der kennt den Verlust. Und der Verlust ist wesentlich schlimmer. Glaub mir, Marina. Verstehst du mich?

0: Das stimmt, diese Carbonara schmeckt wirklich ekelhaft. Wer ist da?
1: Vice Questore, entschuldigen Sie, ich störe Sie vielleicht beim Essen?
0: Ja, ich bin beim Essen, genau.
1: Stefano Bucci Rivolta, wir haben uns auf Noras Geburtstagsfeier kennengelernt. Darf ich raufkommen?
0: Ich komme runter.
1: Anna hat gemeint, ich könnte mich an Sie wenden.
0: Was ist denn passiert?
1: Giovanna, willst du es ihm erzählen?
2: Ja, also gestern Abend bin ich mit meiner Freundin Chiara unterwegs gewesen. Wir sind in eine Disco gegangen. Wir haben getanzt. Wir haben getrunken. Vielleicht etwas zu viel. Und dann hat Max Chiara nach Hause gebracht.
0: Soweit so gut.
2: Ja, aber heute ist Chiara nicht in die Schule gekommen.
0: Vielleicht ist sie krank, oder?
2: Nein, weil heute nämlich unsere große Englischprüfung gewesen ist. Da hätte Chiara niemals gefehlt. Ihr Handy ist seit gestern Abend nicht mehr an. Also bin ich zu ihr nach Hause gefahren.
0: Und?
2: Die haben gesagt, sie wäre bei ihrer Oma, die in Abano Terme wohnt. Aber da ist sie nicht.
0: Ich verstehe. Dann war es wohl so. Chiara hat den ganzen Tag mit ihrem Freund Max verbracht. Sie hat das Handy ausgeschaltet, um ungestört zu sein. Und morgen ist sie bestimmt wieder ganz normal in der Schule.
1: Max hat sie auch seit gestern Nacht nicht mehr gesehen.
2: Wissen Sie, auf der Hülle von Chiaras Handy ist eine amerikanische Flagge. Ich habe es heute auf der Kommode im Flur liegen sehen, als ich mit ihrer Mutter geredet habe. Sie ist also nach Hause gekommen.
1: Haben Sie schon mal erlebt, dass eine 19-Jährige freiwillig einen Tag lang ihr Handy ausschaltet?
0: Nein. Sie vermuten also, dass diese Chiara verschwunden ist?
1: Ja, ich bin auch unter einem Vorwand zu der Villa gefahren. Pietro war nicht da und die philippinische Haushälterin hat gesagt, Giuliana hätte sich hingelegt. Ich habe dann ein wenig mit ihr geplaudert und dabei bemerkt, dass Chiaras Handy nicht mehr auf der Kommode gelegen hat. Als ich die Philippiner darauf ansprach, ist sie sofort in Tränen ausgebrochen. Glauben Sie mir, Dottore, da stimmt irgendwas nicht.
0: Diese Familie, ich meine die von Chiara.
1: Die Vergés. Hm? Ja, die haben eine Baufirma, die Edil Ben Costruzioni. Wir haben gemeinsam an ein paar Projekten gearbeitet. Sie bauen Straßen, Brücken, Infrastruktur und sowas.
0: Sind die reich?
1: Kann man wohl sagen.
0: Ich verstehe. Wie spät ist es?
1: 10:30.
0: Na, jetzt nur mal so fürs Protokoll. Am Montag um 22.30 Uhr bekommt es Vice Questore Rocco Schiavone. Seit ungefähr 9 langen Monaten in Aosta stationiert. Wieder mal mit einer... Also er bekommt es wieder mal mit einer schweinemäßig nervigen Sache zu tun. Und zwar ungefähr der Stufe 10. Italo, hol mich in 5 Minuten bei mir zu Hause ab.
3: Rocco, weißt du, wie spät es ist?
0: Ach, leck mich am Arsch. Ein sehr nettes Haus haben die Bergés.
3: Und warum stehen wir jetzt hier?
0: Ich will wissen, ob die Tochter entführt worden ist.
3: Aber wie denn?
0: Das ist der Wagen von Signora Bergé. So, wir machen Folgendes. Wir treffen uns gleich da unten an der Straße, an der Kreuzung. Hast du kapiert?

0: Überleg doch mal, die Scheißkerle. Die klauen den Wagen und stellen ihn 30 Kilometer entfernt von der Oster einfach ab. Zum Glück hat ein Freund, dieser Rothaarige, wie heißt er noch?
1: Umberto.
0: Umberto, der von der Verkehrspolizei. Der hat ihn beschädigt aufgefunden und Verdacht geschöpft. Glaub mir, das war großes Glück, mein lieber Italo.
1: Nein, das verstehe ich nicht.
0: Ah, verstehst du nicht? Meinst du, es gibt einen Scheißgrund dafür, dass du einfacher Polizist bist und ich Vice Questore?
1: Also, um Karriere zu machen, muss man ein Auto klauen können?
0: Das auch. Ja, das auch. Guten Tag.
2: Guten Tag.
0: Vice Questore Rocco Schiavone, Squadra Mobile Aosta.
2: Ich hole gleich die Signora.
1: Donnerwetter, hübsches Zeug hier.
0: Ja. Das sind alles antike Möbel aus dem Aostatal. Die ganzen Sachen sind mit Diamantschliff bearbeitet worden. Ein ziemliches Vermögen wert.
1: Woher wissen Sie das alles denn so genau?
0: Meiner Frau haben solche Möbel gut gefallen.
3: Und jetzt gefallen sie ihr nicht mehr?
0: Italo, sieh dich genau um, ja? Achte auf alle deine Eindrücke, die Gefühle, alle Einzelheiten. Darin besteht unsere Arbeit hier. Verstehst du? So, guck mal, das hier zum Beispiel. Salve.
4: Guten Tag zusammen.
1: Guten Tag.
4: Signori. Giuliana Berger.
0: Vice Questore Schiavone.
4: Und was kann ich jetzt für Sie tun?
0: Hören Sie. Es geht um ein Fahrzeug, ein Fiat 500X, glaube ich, mit dem Kennzeichen
3: FA662RD.
0: Ja, gehört es Ihnen?
4: Ja, der gehört mir.
3: Naja, der wurde in San Nicola aufgefunden, stark demoliert.
4: Das ist völlig unmöglich. Mein Wagen steht hier vor der Tür. Ja, aber nein, der ist wirklich nicht da. Ich habe keine...
0: Gut, du kannst jetzt gehen.
4: Ich habe keine Erklärung dafür.
0: Danke sehr. Also, mit diesem Fahrzeug ist letzte Nacht ein bewaffneter Raubüberfall verübt worden. Ist Ihr Mann zu Hause?
4: Nein, nein, nein.
0: Ah, der Überfall wurde von Überwachungskameras aufgezeichnet, wissen Sie?
4: Ja, aber Sie wollen doch wohl nicht anfangen,
0: nein.
4: Dass...
0: Nein, keinesfalls. Es ist nur so, ich verstehe, dass das lästig für Sie ist, aber Sie müssten bitte mit auf die Questura kommen.
4: Jetzt gleich?
0: Ja, sicher.
4: Nein, hören Sie, das ist ganz unmöglich, weil... Leider habe ich heute Vormittag schon einige Termine. Ich könnte eventuell, wenn das alles erledigt ist, später bei Ihnen vorbeischauen.
0: Sie haben mich nicht verstanden, Signora. Das ist keine Einladung zum Cocktail gewesen. Ich meine, es ist eine ernste Angelegenheit. Ich hoffe, das verstehen Sie.
4: Nein, Sie verstehen mich nicht. Ich bedauere aber, ich kann das Haus nicht verlassen. Mhm. Ich habe einen super wichtigen Termin und deswegen kann ich nicht mitkommen. Ist das klar?
0: Geht es Ihnen gut, Signora?
4: Nein. Nein, es geht mir ganz und gar nicht gut. Und ohne meinen Anwalt setze ich keinen Fuß vor die Tür. Ich rufe ihn jetzt an und frage ihn, ob das hier ein normales Prozedere ist. Bis Sie das Gegenteil beweisen, bin ich ja die Geschädigte, oder nicht?
0: Ja, sicher, Signora. Sie wirken recht erschöpft und ziemlich nervös. Ich möchte Sie auf keinen Fall irgendwie weiter belasten. Können wir vielleicht irgendwas für Sie tun?
4: Sie können jetzt wieder gehen.
0: Gehen Sie nicht ran.
4: Pronto? Ja, das bin ich. Aber nein, hören Sie, ich brauche keinen neuen Anbieter für Strom oder Gas. Danke sehr. Also diese Callcenter, die sind wirklich unerträglich.

0: Das habe ich gut gemacht, oder?
1: Callcenter.
0: Was anderes ist mir so schnell nicht eingefallen.
1: Das war wirklich hervorragend.
0: Dankeschön, Dottore. Jederzeit zu Diensten. Wir bringen der Signora ihr Auto zurück.
1: Ja, sicher.
2: Ciao, Ciao, Umbe. Und was meinst du dazu?
1: Was ich meine, du hast doch ihre Reaktion beobachtet, als das Telefon geklingelt hat. Und auch als wir gesagt haben, sie soll mit auf die Questura kommen. Hm? Findest du denn, ihre Reaktion war normal?
2: Also ich denke, die Kleine hat recht. Chiara ist tatsächlich entführt worden.
1: Na sicher, sicher, 100%.
3: Also, die Firma Edilbend gehört einem gewissen Pietro Berger.
1: Aha.
3: Die sind im Baugeschäft tätig, das heißt Wohnungen und Villen. Aber sie haben auch viel größere Aufträge. Zurzeit nehmen die an einer Ausschreibung für ein Projekt der Regionalregierung teil.
4: Der Jahresgewinn der Firma liegt bei 12 Millionen Euro. Die haben 20 Festangestellte und dazu weitere projektweise angeheuerte Arbeiter.
3: Ja, man kann sagen, sie beschäftigen eine ganze Menge Leute. Aber ich habe einige Artikel gefunden, die sind schon ein paar Monate alt. Und es sieht nicht so aus, als ob die Dinge immer ganz optimal gelaufen wären.
1: Das soll heißen?
3: Also vor circa 8 Monaten, glaube ich, da war die Firma in einer Krise. Naja, das Übliche. Proteste der Arbeiter, Zahlungsverzug und sowas.
1: Und weiter?
3: Also jetzt scheint wieder alles im Lot zu sein. Jedenfalls habe ich nichts weiter darüber gefunden.
1: Und welche Bank ist die Hausbank der Firma Edilbend?
3: Banca della Valle.
1: Def, und mehr kann ich nicht entziffern.
2: Das ist das Notizblatt, das Sie im Haus der Belgiers gefunden haben, oder?
1: Ja. Ich habe es so gemacht, wie wir früher als Kinder. Ich habe es durchgepasst. Ich glaube, da steht geschrieben der. Der, keine Ahnung. Versuch du mal.
3: Ja, die Flamme, die Flast. Die Flast?
2: Dann wollen wir mal sehen.
3: Guck mal da. Das ist ein Medikament.
1: Ah.
3: Also, es wird gegen Rheuma eingesetzt und auch bei Magen-Darm-Beschwerden. Bla bla bla.
1: Fällt euch dazu irgendwas ein?
3: Naja, hier steht, wird auch oft zur Behandlung von entzündlichen Prozessen angewendet.
2: Nein.
1: Gar nichts. Euch fällt nichts dazu ein. Also schön. Antonio Italo, ihr bleibt an diesem Pietro Berger dran und ihr lasst ihn unter gar keinen Umständen aus den Augen. Alles klar? Na los.
5: Wir haben getrunken. Vielleicht etwas zu viel. Außer Max, dem Freund von Chiara. Er war wie immer mit 2 Typen zugange. Mit 2 Prolls.
1: Mit 2 Proleten?
5: Ja. Ab und zu verkauft Max denen irgendein Dreckszeug. Er klaut es aus dem Medikamentenschrank seines Vaters, der ist Arzt.
1: Ah, und was treibt Max sonst so?
5: Er ist in der 12.
1: Oh, na perfekt. In der 12.
6: Dottore, ich untersage Ihnen, dass Sie die Klasse während des Unterrichts betreten. Hören Sie bitte, ich unterstütze Sie wirklich gern, aber auf diese Weise bringen Sie ja unsere Schule in Verlegenheit. Max ist ein großartiger Junge und ich meine, sein Vater ist ein hochangesehener Mediziner. Ja, sicher, ich weiß, Max Todini hatte gelegentlich Probleme.
1: Der ist ein Dealer, aber deswegen bin ich nicht hier, das interessiert mich nicht.
6: Aber bitte, unsere Lehranstalt genießt einen blendenden Ruf und ich hätte hier gern die Unterschrift eines Staatsanwalts.
1: Wie alt ist eigentlich dieser Max?
6: 21, glaube ich.
1: Ah, dann ist er also volljährig, oder? Sie Einstein, schön, wenn es Ihnen nichts ausmacht.
6: Ja, aber ich bin an die Schweigepflicht gebunden, hören Sie? Und ich muss selbstverständlich für meine Schüler
1: ein... Hören Sie mal gut zu. Ich versuche gerade, eine Ihrer Schülerinnen zu retten. Die bis zum Hals in der Scheiße steckt und wenn die Sache ans Licht kommen sollte, dann sieht es verdammt schlecht aus für diese vornehme Lehranstalt, das schwöre ich Ihnen. Verdammte Scheiße, haben Sie verstanden? Also, benehmen Sie sich wie ein Rektor, holen Sie mir diesen Max und gehen Sie mir gefälligst nicht weiter auf den Sack.
7: Wir waren zu viert in der Disco. Wir haben getanzt und ein bisschen rumgemacht. Chiara hatte etwas zu viel getrunken.
1: Ach ja?
7: Mhm. Irgendwann war sie plötzlich verschwunden. Ich habe sie gesucht, sie hat erstmal ziemlich gekotzt. Wir sind zusammen nach draußen gegangen und haben eine Zigarette geraucht. Wir wollten frische Luft schnappen und... Naja, Sie wissen ja, dass sowas manchmal passieren kann. Und später habe ich sie dann nach Hause gebracht. Nein, Dottore, Sie dürfen hier in der Schule nicht rauchen. Nein.
1: Das ist verboten. Naja, so gesehen ist in der Schule... Das Dealen ist wahrscheinlich auch verboten. Stimmt's oder nicht?
7: Ja.
1: Hast du damit aufgehört?
7: Ja, ich habe aufgehört.
1: Wie war das? Du hast die Medikamente aus der Praxis deines Vaters geklaut, richtig?
7: Ja, manchmal schon. Also Zolpidem oder Rohypnol. So ein Zeug, was eben antörnt. Aber ich schwöre Ihnen, ich mache das jetzt nicht mehr.
1: Und die 2, mit denen du in der Diskothek geredet hast? Keine Antwort. Als du Chiara später nach Hause gebracht hast, hast du gesehen, wie sie ins Haus ging. Lüg mich jetzt wenigstens bitte nicht an.
7: Ja, das heißt, ich habe sie nach Hause gebracht. Sie ist dann aus dem Auto gestiegen und als sie vor der Haustür stand, bin ich losgefahren. Wir hatten uns auch gestritten, weil ich es nämlich total hasse, wenn sie sich betrinkt.
1: Du hast sie nicht reingehen sehen?
7: Nein. Wieso denn?
1: Wieso? Weil man das so macht. Hat dein Vater dir das nicht beigebracht?
7: Nein, also mein Vater und ich, wir reden nicht so viel miteinander.
1: Scheiße, warum kriegen die Leute überhaupt Kinder?
7: Dottor Schiavone, aber diese ganzen Fragen, die Sie mir über Chiara stellen, muss ich mir Sorgen machen?
1: Ja, du musst dir Sorgen machen.
3: Ich drehe noch durch. Unbedingt was. Ist keiner da?
5: Nein, du bist allein. Nur wir beide, Chiara.
3: Bin ich denn noch am Leben?
5: Ja, aber du wirst sterben. Du wirst hier sterben, eingeschnürt wie eine Salami.
3: Nein, das will ich nicht. Sei still!
5: Chiara wird sterben.
3: Sei still! Ich will doch nicht hören!
8: Ja, so ist es. Leider können wir in dieser Sache vor morgen früh nichts ausrichten. Es tut mir wirklich leid.
9: Verzeihung, Sie wünschen bitte?
1: Vice Questore Schiavone. Ich möchte bitte die Direktorin der Bank sprechen.
9: Das erste Büro auf der rechten Seite.
1: Danke sehr. Wie geht es dir?
10: Los, hau ab, verschwinde.
11: Mir sind die Hände gebunden.
9: Gut, ich verstehe. Dann erklären Sie mir doch einfach, was ich
11: meine. Hören Sie, das habe ich Ihnen doch alles
10: Danke,
11: schon
10: gesagt. Danke, Adela Valle.
11: Verstehen Sie jetzt?
1: Guten Tag, Signora.
10: Guten Tag.
1: Rocco Schiavone von der Polizei Aosta.
10: Bitte sehr.
1: Danke. Entschuldigen Sie, Max Torini, 12. Klasse, ist das Ihr Sohn?
10: Oh Gott, was hat er jetzt schon wieder angestellt?
1: Nein, gar nichts. Das ist reiner Zufall.
10: Na Gott sei Dank. Wissen Sie, mein Mann und ich wollten ihn schon aufs Internat schicken.
1: Ah, prima, dann wäre er vom Handel mit Barbituraten direkt in das Netzwerk des Medellin-Kartells eingestiegen. Ein schöner Erfolg. Ich bitte um Verzeihung. Was können Sie mir über Edilben sagen?
10: Was möchten Sie denn wissen?
1: Die Firma hat Konten bei Ihnen, richtig?
10: Nun sagen wir, unsere Bank ist für Edilbend immer ein fester Bezugspunkt gewesen.
1: Die verfügen auch über Kreditlinien?
10: Sicher, wir haben die Firma immer unterstützt. Aber darf ich erfahren, wieso Sie das alles wissen wollen?
1: Naja, wir versuchen gerade nachzuvollziehen, was sich vor einigen Monaten dort abgespielt hat. Mit den Streiks und so weiter und so weiter.
10: Ja, es hat Probleme bei den Zahlungen gegeben. Edilbend hatte Verzögerungen beim Geldeingang, aber jetzt hat sich die Lage glücklicherweise entspannt.
1: Haben Sie der Firma damals geholfen?
10: Ja.
1: Darf ich vielleicht nach dem Betrag fragen?
10: Nein.
1: Darf ich wenigstens erfahren, seit wie vielen Jahren Sie mit dem Unternehmen der Familie Berger zusammenarbeiten?
10: Ja, sicher doch. Seit mindestens 4 Jahren. Wir sind übrigens sehr befreundet mit der Familie Berger. Und wie Sie wissen, sind unsere Kinder auch miteinander liiert.
1: Hat es, soweit es Ihnen bekannt ist, in den letzten Tagen möglicherweise größere Geldbewegungen auf den persönlichen Konten der Familie Berger gegeben?
10: Auch diese Frage kann ich Ihnen leider nicht beantworten.
2: Ist er denn schon da drin?
4: Schon seit einer halben Stunde. Schweinemäßig nervige Sache. Welche Stufe würde der Vice Questore sagen?
2: Diese Sache? Das hier ist Stufe 7.
1: Stufe 8, Italo. Sagen wir mal lieber Stufe 8. Hm? Gibt's was Neues?
4: Ja, Pietro Berger ist in diesen Laden gegangen.
2: Ja, aber wir wissen nur nicht wieso. Das ist ein Laden für Kinderklamotten und so.
1: Bimbi Biri. Weiß einer von euch vielleicht, was der Name heißen soll?
4: Das bedeutet freche Kinder.
1: Das bedeutet also freche Kinder? Gut, ab Antonio. Ein bisschen schlaues Bürschchen. Was will er denn da drin? Seine Tochter ist doch schon 18.
2: Keine Ahnung. Chiaras Vater. Da ist er. Er verlässt den Laden. Wo geht er jetzt hin?
1: Jungs, ich steig aus. Lass dich nicht aus den Augen.
2: Dottore, es gibt ein klitzekleines Problem.
1: Ja?
2: Wir sitzen mehr oder weniger auf dem Trockenen.
1: Was heißt das, auf dem Trockenen? Kein Benzin mehr?
2: Wir haben keinen Sprit mehr.
1: Mann, verfluchte Hurenscheiße, Jungs. Was zum Teufel? Nicht zu fassen, sowas Bescheuertes. So, hier, das muss aber reichen.

0: Und wenn es nun schon zu spät ist?
1: Nein, nein, also sie ist seit Sonntagnacht verschwunden. Wahrscheinlich haben die heute erst Kontakt aufgenommen, vermute ich.
0: Aber es gibt keine Vermisstenanzeige vor. Da kann ich die Telefonleitung nicht abhören lassen.
1: Sicher, aber Sie können...

0: etwas anderes für mich tun. Lassen Sie die Vermögensverhältnisse von Edelband untersuchen. Vor einigen Monaten hat es gewisse Probleme gegeben, Zahlungsschwierigkeiten, ja. Also mit den Arbeitern, den Gewerkschaften und so weiter. Und dann waren die Probleme plötzlich alle wieder gelöst. Irgendjemand muss denen recht großzügig geholfen haben, richtig? Also deren Bank ist sie. Die Banca della Valle.
1: Und Sie vermuten, es ist nicht die Bank gewesen, sondern jemand anderes, der Sie jetzt erpresst. Ich muss hier wirklich sehr vorsichtig vorgehen, denn die Edelband bewirbt sich gerade um einen großen Bauauftrag der Regionalregierung.
0: Na, perfekt. Wunderbar. Ach, übrigens, da ist noch etwas. Ich bin der Meinung, da sollte auch ein Laden überprüft werden. Ein Laden, der vermutlich stinkt. Der heißt, wenn ich mich nicht irre, ich glaube, der heißt Bimbi Biri.
1: Bimbi Biri?
0: Bimbi Biri.
1: Was für ein Name ist das denn?
0: Naja, er ist wirklich nicht so toll. Also, ich meine, einer meiner Beamten hat gesagt, es sei eine Wortschöpfung. Eine Wortschöpfung aus Bambini und Bellichini, also freche Kinder.
1: Ah.
0: Ja, das meinte
1: er. Wieso dann nicht? Bimbikini?
0: Bimbikini. Das hört sich an wie ein Bestattungsunternehmen.
1: Sicher, ich haben Sie recht.
0: Bimbikini, ne? Meinetwegen.
1: Was halten Sie von Birikim Bimbirikini?
0: Ein bisschen lang, ein bisschen zu lang.
1: Ja, schon mal. Hören Sie, Schiavone, meinen Sie nicht auch, dass wir beide hier gerade ein Gespräch führen, das irgendwie absolut sinnentleert erscheint?
0: Das sehe ich ganz genauso, Dottore.
1: Also dann Bimbi Biri. In einer Stunde haben Sie alles Notwendige in der Questura.
0: Ich danke Ihnen.
1: Und Biri... Ach nein, gar nichts, Schiavone. Viel Erfolg, auf Wiedersehen.

0: Pass doch auf, du Idiot!
1: Meine
0: du
1: Fresse!
0: Also, du bist es wirklich!
2: Mann, das ist ja Rocco! Was für ein Gott von uns!
3: Hey, Rocco! Da bist du ja!
4: Hey!
3: Ciao!
4: Ciao, mein Lieber!
3: Hey, mich nicht mit
1: dir sehen! Wie geht's dir? Was macht ihr eigentlich hier?
2: Hey, wir fahren nach Pila zum Skifahren. Wie findest du unser Outfit?
3: Klingt doch super, oder? Ja. Da haben wir uns gedacht, fahren wir doch mal in der Oster vorbei, besuchen wir Rocco mal.
1: Hey, warte. Du endlich mal langsamer?
0: Hey, wolltest du dich umbringen, oder?
5: Madame Pollux, die beiden Architekten gestehen. Danke, Vici, Questores, Giarone.
3: Guck mal, du bist berühmt, weißt du das?
1: Und du erst, das ist doch wie ein Michelin.
0: Aber ehrlich, stimmt's
1: nicht?
0: Was ist sportlich, Mann?
5: Kommst du am Samstag rauf nach Pila? Dann können wir uns da ein
2: los,
5: bisschen
2: komm, sehen. Los, komm, ich schick dir eine SMS, dann weißt
1: Freunde,
2: du,
1: hört mal, das ist schon lange.
3: Uns besuchen, alles
1: los, weg hier.
4: Ich schick dir eine SMS. Das doch keiner.
2: Du siehst toll aus.
3: Okay,
2: hey, der
1: hey, jetzt schreit mal nicht so rum. Verschwindet.
3: Ciao.
1: Ciao.
0: Ciao.
1: Wir hören uns.
3: Ciao.
1: Wir hören.
3: Ciao.
2: Und wehe, du kommst nicht, du kleiner Scheißer. Es sind nur 20 Minuten bis dahin.
1: Na sicher. Haben Sie vielen Dank für Ihre Geduld. Dieses Ladengeschäft in Bibiri, das ist eine GmbH. Das gehört einem gewissen Carlo Cutri. Und seinem Kompagnon Michele Diemotz. Das müssen wir uns mal aus der Nähe ansehen.
6: Rocco, ich bin fix und fertig.
1: Du bist fix und fertig. Meinetwegen. Und wo steckt Scipioni?
6: Er ist immer noch an Pietro Berger dran und der ist jetzt zu einem Notar gefahren. Pietro Charbonnier. Paolo Charbonnier.
1: Ja, das ist ja sehr interessant. Das ist wirklich hochinteressant. Na schön, geh nach Hause, verschwinde.
6: Wirklich?
1: Ja, natürlich, wirklich.
6: Vielen Dank, Rocco.

0: Guten Abend.
1: Guten Abend.
0: Was darf ich Ihnen denn Schönes zeigen?
1: Also hören Sie, ich...
0: Ja.
1: Ich hätte gerne einen von diesen Forti-Anzügen, die Sie im Schaufenster haben.
0: Und wie viele Jahre alt ist der Liebling?
1: Er ist 6 Monate
0: alt. Ja, Sie haben recht. Diese Anzüge, die da ausgestellt sind, die nimmt man nur im ersten Jahr.
1: Ja, und dann nicht mehr.
0: So, also die müssten hier sein. Ein kleines Momentchen, ja?
1: Bitte sehr.
0: Nein. Nein. Entschuldigen Sie, ja? So, eine Sekunde. Ach, Herrgott, entschuldigen Sie. Egal, das räume ich später ein. So, also warten Sie ganz kurz. Die müssten wahrscheinlich hier drin sein.
1: Haben Sie sie gefunden?
0: Nein, hier sind sie auch nicht. Ach, es tut mir leid. Wissen Sie, ich bin neu hier und deswegen... Aber vielleicht liegen die ja da hinten. Ich bin gleich wieder zurück,
1: bitte,
0: okay?
1: Bitte, natürlich.
0: Ja.

0: einmal, ich war gerade eingeschlafen. Verrätst du mir wenigstens mal, wo wir jetzt hinwollen?
1: Warte hier draußen, ja?
0: Hä?
1: Steh Schmiere. Pass auf, ob jemand hier auftaucht.
0: Und warum?
1: Du weißt genau, das Mädchen ist in Lebensgefahr. Jede Minute zählt. Pass auf, ob jemand herkommt. Ist das klar?
0: Also, wenn ich deswegen im Knast lande, dann...

0: Italo.
1: Ja? Hey, jetzt mach doch noch das Licht an, Rocco. Ich habe echt ein mulmiges Gefühl.
2: Verlier mal nicht die Nerven.
1: Ah, super. Sag mal, was suchen wir hier eigentlich, hä?
2: Konya, 32.000. Peloso, Oster, 48.000. Du musst alle Seiten fotografieren.
1: Oh Mann, das sind ja Wucherer.
2: Ja, ganz genau. Du fotografierst alles, ja?
1: Ja.
2: Sämtliche Seiten.
1: Ja, ja, klar.
2: Guck doch mal, was wir hier haben.

0: Italo!
1: Diese Typen haben also den Bergis das Geld geliehen.
2: Ja, ich vermute schon. Wer ist da? Aber wieso hätte ich dich denn anrufen sollen? Hä? Zuerst sagst du, ich soll dich am Arsch lecken. Dann tust du der Bank so, als würden wir uns nicht kennen. Hör mal, ich kann jetzt nicht sprechen. Ich bin mitten in einem Einsatz, verstehst du? Scheiße, schneit es jetzt etwa? Wir haben Frühling.
3: Nehmen Sie Platz, Kommissario.
2: Ich bin Vice Questore.
3: Ach, richtig, entschuldigen Sie. Zurzeit ist es bei uns ein wenig... Etwas Zucker?
2: Wollen Sie denn nicht wissen, warum ich hier bin?
3: Na, ich nehme an, wegen der Sache mit dem Wagen meiner Frau.
2: Um 20 vor 7, hä? Hören wir doch einfach mal mit diesen Spielchen auf. Dottor Berger. Haben Sie mit Chiara gesprochen? Seit der Entführung haben Sie also gar nichts mehr von ihr gehört?
3: Nein.
2: Was wollen diese Leute?
3: Geld natürlich.
2: Geld also. Sie lügen mich an. Und wissen Sie auch warum? Weil Edelband erhebliche Liquiditätsprobleme hat. Und das ist ziemlich unvorteilhaft für diese Ausschreibung der Regionalregierung. Die Banker Delavalle.

0: Die, bei der Sie Ihre Konten führen, hat Ihnen dieses Mal nicht aus der Bredouille helfen wollen. Sehe ich das richtig?
1: Sie wissen ja viele nette Sachen.
0: Nicht wahr? So, und jetzt will ich von Ihnen erfahren, wer dieser Carlo Cotri ist. Der Inhaber des Kindermodengeschäfts. Hm?
2: Dottore, schönen guten Tag. Wenn Sie wegen des Autos hier sind, also das wurde mir wieder zurückgebracht.
1: Ja. Der Vice Questore weiß bereits alles.
0: Dottor Berger, wer ist Carlo Cotri?
1: Keine Ahnung, ich habe ihn nie gesehen. Hm. Ich habe immer mit Michele Diemoz gesprochen, der kommt aus Kunerz. Er war der Vermittler und hat mir das Darlehen besorgt.
0: Und wie viel?
1: Zunächst waren es 500.000 und später nochmal 700.
2: Die wollten 3 Millionen zurückhaben, Dottore.
0: Wer sind denn die?
1: Scheiße, ich weiß es doch nicht. Ich habe es Ihnen schon gesagt. Leute aus dem Süden, ich habe sie noch nie gesehen.
0: Was wollen Sie dann von Ihnen? Abgesehen von der Geldforderung. Warum sind Sie zum Notar gegangen?
1: Sie wollen die Mehrheit an der Firma Edilbend. Hm. Irgendeiner macht dann einen neuen Termin beim Notar und schnappt sich einen Teil meines Unternehmens, das meinem Vater gehört hat und davor meinem Großvater.
0: Wieso haben Sie uns nicht früher informiert? Warum haben Sie sich nie an uns gewandt?
1: Aber was hätten wir denn damit erreicht, dass wir Chiara niemals wiedersehen? Hören Sie, die haben Sie hier entführt. Hier, direkt vor unserer Haustür. Ihr Handy hat auf der Erde gelegen. Wenn die so weit gegangen sind, dann haben die uns völlig in der Hand.
2: Dottore, was wollen Sie denn jetzt für uns tun?
0: Lassen Sie mich Ihnen doch helfen.
2: Nein. Die haben mein kleines Mädchen entführt. Und wer weiß, was sie ihr antun werden. Nein, das ist alles so furchtbar. Wissen Sie, was die ihr antun werden?
1: Dottore, jawohl. Ich gebe die Anteile ab. Ich lasse die Firma sausen. Ich verschwinde bis ans Ende der Welt, aber ich will Chiara zurück. Das ist das Einzige, was ich noch will.
0: Aus dieser Sache kommen Sie nicht so leicht raus. Sie lassen Sie nicht frei. Sie lassen Sie am Leben, weil es Ihnen nutzt. Und dann werden Sie Ihnen alles wegnehmen. Stück für Stück alles. Und erst dann werden Sie das Mädchen vielleicht freilassen. Ich möchte Bescheid wissen, wenn Sie mit Ihrer Tochter Kontakt haben. Und Sie rühren keinen einzigen Finger mehr, bis Sie nicht mit ihr gesprochen haben und wissen, dass sie unverletzt ist. Ist das klar? Verstanden?
3: No, no, no, no.

0: Hallo, schönen guten Tag. Möchten Sie heute Ihren Strampelanzug abholen? Nein, aber wo wollen Sie denn hin? Halt, Entschuldigung, aber da dürfen Sie nicht rein. Nein!
1: Wer sind Sie? Was wollen Sie hier?
2: Michele Diamoz?
1: Ja.
2: Aber was zum Teufel?
0: Aufhalten, er ist einfach weitergegangen.
2: Ich bin Polizei.
1: Ach, von der Polizei, das trifft sich ja gut. Hm. Letzte Nacht hat nämlich jemand versucht, in meinen Laden einzubrechen.
2: Ich muss Sie bitten, mit mir auf die Questura zu kommen.
1: Ich gehe nirgendwo hin, damit das klar ist. Ich bitte Sie, Sie wissen gar nicht, was ich für einen Ärger wegen Ihnen bekomme. Wenn ich auspacke, werden die mich umbringen.
2: Hm. Und wer sind die?
1: Mein Gott, ich habe dem Laden doch nur meinen Namen gegeben. Ich bin ein Niemand, die entscheiden allein über alles.
2: Wer verleiht denn das Geld zu diesen Wucherzinsen? Hm?
1: Ich habe eine Frau, verstehen Sie? Und ich habe zwei kleine Kinder. Wenn ich rede, bin ich ein toter Mann. Kapieren Sie das oder nicht?
2: Verraten Sie mir wenigstens, ob die Leute von hier sind.
1: Ich komme aus dem Süden. Wenn Sie die verhaften, ist ein Albtraum für mich zu Ende.
3: Das Geld, um das Unternehmen Edelband aus der wirtschaftlichen Krise zu retten, ist nicht von der Bank bewilligt worden. Die Banca della Valle hat keinen einzigen Euro gezahlt und man hat auch keine Bürgschaft übernommen. Ebenso wenig alle anderen Banken aus der Region. Und das kann nur eines bedeuten, Kriminelle haben die in der Hand. Sagen Sie nichts dazu, Scarbone?
2: Doch. Ich brauche sofort einen Haftbefehl für diesen Michele Diamoz. Und einen Durchsuchungsbeschluss für den Kinderladen Bimbibiri, wo ich das hier gefunden habe.
3: Erklären Sie mir das mal ganz genau, Scarbone. Sie wollen, dass ich Dinge genehmige, die Sie bereits getan haben?
2: Ja, ja, ja.
4: Mein Gott, verfluchte Hurenscheiße, Schiavone! Was hatte ich zu Ihnen gesagt? Was habe ich schon tausendmal gesagt? Sie handeln immer nach Ihrem verdammten Dickschädel.
2: Das ist aber eine äußerst wichtige Sache, Dottore.
4: Ich habe es Ihnen doch schon millionenmal gesagt, schon am ersten Tag, als wir uns begegnet sind. Sie müssen sich an das Gesetz halten, ich muss es vorher wissen.
2: Also in diesem Laden. Da wird in großem Stil Geldwäsche betrieben. Und in diesen Unterlagen sind alle Personen aufgeführt, die hier in der Gegend dieser Organisation geldschuldig sind.
3: Erklären Sie mir das mal genauer.
2: Also, ich habe den Inhaber des Ladens, der auch der Eigentümer des Ladens ist, wegen Verdacht auf Hehlerei verhaftet. Das genau ist das Schlüsselwort, Dottore. Es geht hier um Verdacht auf Hehlerei. Da drin ist alles im Detail aufgeführt. Da steht alles über die Geldwäsche und über das viele Geld, das diese Arschlöcher gegen Wucherzinsen verleihen. Alles steht da drin.
3: Und wo ist das Original?
2: Das Original habe ich an Ort und Stelle gelassen. Irgendjemand wird es sich schon abholen, oder?
3: Aber wieso wollen Sie denn nun den Grund für die Verhaftung geheim halten?
2: Weil die nicht wissen dürfen, dass wir denen auf die Schliche gekommen sind. Und Chiara ist in Lebensgefahr, verstehen Sie das nicht?
3: Aber wollen die Edelband haben?
2: Na sicher, klar doch. Schon morgen soll ein zweiter Notartermin zur Überschreibung der Anteile stattfinden.

0: Hat sie jemand gesehen?
1: Nein, keine Sorge. Also, das hier sind die Urkunden. Begünstigter der Anteile an der Firma Edelband ist ein gewisser Ugo Montefoschi. Und der ist Geschäftsführer eines Unternehmens, das Calcestro Zivarese heißt.
0: Ja, aber der ist nur ein Strohmann. Ich habe Ihnen doch schon erzählt, wer hinter der Scheiße steckt, oder?
1: Mir ist die ganze Sache von Anfang an recht seltsam vorgekommen. Ich meine, die Firma Edelband hat stürmische Zeiten hinter sich. Und jetzt steht die Ausschreibung bei der Region an. Wieso sollten Sie da Anteile veräußern?
0: Hören Sie, Sie müssen nur ein paar Tage Zeit schinden, Dr. Charbonnier. Nur ein paar Tage, ja? Die Tochter ist entführt worden und sie wird nur freigelassen, wenn ihr Vater die Anteile an Edelband überschreibt.
1: Gut, dann machen wir Folgendes. Ich rufe meinen Bruder an, der ist Mediziner. Und der wird mich wegen dringender Untersuchungen ins Krankenhaus einweisen. Wäre das was?
0: Na sicher, Vorsorge ist immer das Wichtigste.
1: Dr. Schiavone, sehen Sie zu, dass Sie dieses Mädchen nach Hause holen. Möglichst lebend und unversehrt.
0: Ich werde es versuchen. Na, danke sehr, Dottore. Dann auf Wiedersehen.
2: Ich habe mit Nora gesprochen, weißt du?
0: Ja.
2: Am Ende hat sie sich noch bedankt, stell dir das vor. Weil ich ihr eindeutig bewiesen habe, was für ein Mensch du bist.
0: Und das war nötig, meinst du?
2: Ja. Sie hat einen kleinen Schubs gebraucht, um endgültig aus dieser Sache rauszukommen, denke ich.
0: Na und du?
2: Ich? Ich habe meine Neugier befriedigt, würde ich sagen. Rocco, habe ich deine Selbstachtung verletzt?
0: Nein.
2: Es tut mir leid.
0: Ich habe gar keine. Stell dir mal vor. Du hast ja wirklich eine tolle Rolle für dich erfunden. Die Zynikerin, ne? Eine, die dem Leben die Fäuste zeigt. Das hast du richtig gut hinbekommen, muss ich zugeben. Aber ein paar Dinge sollte ich dir trotzdem leider mitteilen. Du bist im Grunde genommen eine einsame Frau, Anna. Und voller Komplexe.
2: Wie kommst du auf diese Idee?
0: Na ja, wenn es nicht so wäre, dann hättest du dir nicht die Brüste machen lassen. Hm? Oder an die Oberlippe Botox spritzen lassen. Weil du ja rauchst und deswegen schon die ersten Fältchen aufgetaucht sind. Stimmt's oder nicht? Scheiße, zweimal bist du schon verheiratet gewesen, Anna. Und nicht einmal hat deine Ehe gehalten.
2: Ist das jetzt alles?
0: Nein. Deine Bilder sind wirklich eine einzige beschissene Schmiererei. Darf ich es dir sagen, dass die beschissen sind? Du greifst als Erste an, dann ziehst du dich ins Schneckenhaus zurück. Du hintergehst deine beste Freundin. Hm? Und später suchst du noch Ausreden, damit du dich nicht wie ein Arsch fühlst. Scheiße, du weinst sogar. Du weinst auch, wenn du Liebe machst.
2: Super. Bravo, Rocco. Weißt du eigentlich, wieso ich beim Sex mit dir weinen musste?
0: Nein.
2: Nein. Weil du ein Arschloch bist.